0: Jahr und rette nicht, wie versprochen, die Landgasthäuser. Stattdessen profitierten Ketten wie McDonald's und Burger King. Die Vorsitzende des Sachverständigenrates zur Begutachtung der gesamtwirtschaftlichen Entwicklung sprach von einer der überflüssigsten Subventionen seit langem. Die Insolvenzen in der Gastronomie sind laut einer Auswertung der Wirtschaftsauskunftei Kreditreform im Jahr 2025 zum vierten Mal in Folge gestiegen. Um die Branche zu entlasten, wurde die Mehrwertsteuer für Speisen zu Jahresbeginn von 19% auf 7% gesenkt. Schnitzer sagte weiter, auch die Steuervergünstigung beim Diesel gehöre abgeschafft. Die Bundesregierung hat an diesem Wochenende zum Tag der offenen Tür eingeladen. Am heutigen ersten Tag konnten sich die Besucher in Berlin ein Bild von der Politik machen. Auf der Tagesordnung stand etwa eine Pressekonferenz mit Regierungssprecher Cornelius für Kinder und Jugendliche. Zudem gab es Gelegenheit zu Begegnungen mit Bundesforschungsministerin Bär, Entwicklungsministerin Alabali Radovan und Umweltminister Schneider. Heute soll auch Kanzler Merz teilnehmen. Rund um das Reichstagsgebäude wird zudem der im vergangenen Jahr eingeführte Nationale Veteranentag gefeiert. Bei der Fußball-Weltmeisterschaft in Nordamerika hat sich die deutsche Nationalmannschaft bereits im zweiten Gruppenspiel für die nächste Runde qualifiziert. Die DFB-Elf besiegte in Toronto die Auswahl der Elfenbeinküste mit 2:1. Beide Tore für Deutschland schoss Dennis Undaf nach seiner Einwechslung. Das Wetter. In der Nacht zum Sonntag teils locker bewölkt und einzelne Gewitter. Zum Morgen hin von Westen her teils kräftige Gewitter. Temperaturrückgang auf 22 bis 14 Grad. Am Tage im Norden heiter, sonst vor allem über der Mitte Wolken und von West nach Ost gebietsweise kräftige Gewitter, teils auch unwetterartig. Höchstwerte von Nord nach Süd 25 bis 38 Grad. Die weiteren Aussichten: am morgigen Montag im Norden Durchzug von Wolkenfeldern, aber trocken, im Rest des Landes viel Sonne. Das waren die Nachrichten.
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Wenn Ton Koopmann Barockmusik auf dem Cembalo spielt, fühle er sich wie der Schlagzeuger im Orchester. Und tatsächlich war sein Vater einst Jazzschlagzeuger. Geboren wurde Ton Koopmann 1944 in der niederländischen Stadt Zwolle. Statt zum Jazz fühlte er sich aber schon als Kind zur Musik von Johann Sebastian Bach hingezogen. Sämtliche Bach-Kantaten hat er dann später aufgenommen mit seinem Amsterdam Baroque Choir and Orchestra. Bis heute gilt er als führender Vertreter der historischen Aufführungspraxis. Und so jettet er auch noch mit 81 Jahren zu Konzerten um die Welt. Sein Maßstab bis heute? Das Musizieren aus dem Herzen.

Guten Morgen, liebe Zuhörerinnen, Zuhörer bei Klassik, Pop etc. im Deutschlandfunk. Ich bin Ton Koopman. Sie haben gerade Bachs Kantate 29, dem Anfang, gehört. Wir danken dir, Gott, wir danken dir. Ratswahlkantate, geschrieben für seinen Sohn Willem Friedemann Bach, der der große Orgel-Solo gespielt hat. Sie hörten gerade das Amsterdamer Barockorchester mit mir, Ton Koopman, an der Orgel. Welcher Wunder, dass Bach aus einer Partita für Geigensolo so viel extra Stimmen dabei machen kann und so ein tolles Stück macht. Als Kind habe ich Johann Sebastian Bachs Musik genossen, schon ich war 6 Jahre alt, im Knabenchor in der Kirche in Zwolle. Und wir haben immer mit Festtage Bachs Musik, vor allem Choräle, gesungen. Und ich war ein Alt im Knabenchor und war vielleicht nicht die schönste Alt, der gesungen hat, aber der lauteste in jedem Fall. Ich habe mich gefreut und immer verwundert, dass die Männer viel langsamer waren als die Knaben. Und in dieser Riesenkirche, es war eine Kirche mit 500 Plätzen, toll, da zu stehen als kleines Knabe und mit einer Riesenorgel hinter sich und da zu stehen, ja, das war ein großes Erlebnis. Und dieser Johann Sebastian Bach ist bei mir geblieben. Ich war Mitglied von der öffentlichen Bibliothek in Zwolle. Und in diese öffentliche Bibliothek könnte man auch LPs leihen. Und es war ein Mitarbeiter, der gesagt hat zu mir, der beste Sänger der Welt ist Alfred Deller. Der singt mit einer kuriosen Stimme, ein

Sie haben gerade gehört das Agnus Dei aus der Hohen Messe von Johann Sebastian Bach, gesungen von Alfred Deller. Alfred Deller hat gesungen im Chor von der St. John's Cathedral und ein Kollege, eine Frau, hat zu ihm gesagt, aber du hast so eine schöne Stimme, ich muss die Bach-Kantaten aufnehmen. Was sollst du tun? Und damit hat das alles angefangen. Er war der einzige Kontertenor in diesem Moment. Es kam in Amerika dann ziemlich bald noch ein oder zwei. Aber Alfred war der große Virtuos. Aber mit einer ganz kleinen Stimme. Man hört auch, wenn er leise singt, er kann nicht höher. Und er hat so ökonomisch mit seiner Stimme umgegangen und so musikalisch, richtig aus dem Herz, dass es ein Phänomen war und noch immer ist, finde ich. Lass uns weitergehen zu einer anderen Sängerin, die unglaublich mein Leben gefärbt hat. Das war Montserrat Figueras. Sie ist leider gestorben, aber ich kenne sie so lange wie meine Frau, wie ich Jordi Savall, ihr Mann, auch so lange kenne, über 50 Jahren. Und ich kam in ein Festival in Süddeutschland, in der Nähe von Freiburg, und ich sollte ein Masterclass Cembalo geben und mitspielen mit zwei ältere Damen, die Cembalo gespielt haben. Und dann kam ein Telefonat vorher. Herr Koopmann, wir haben ein Problem. Es kommt ein Herr, der sehr gut Gambe spielt, Jordi Savall, aber ich will ihn nicht begleiten. Ich habe Angst. Ich kann ihn nicht begleiten. Er spielt nichts in der Takt. Er spielt frei. Und ich bin immer zu früh oder zu spät. Und das ist peinlich. Wollen Sie das tun? Und ich sage, ja, selbstverständlich. Und er sagt, und er kommt immer zu spät bei der Probe. Okay. Ich war da in der Zeit, wenn wir verabredet hatten, um 10 in der Morgen. Und Jordi war nicht da. Er kam erst um 2. Weil er kam aus Basel und das war eine halbe Stunde mit dem Zug. Hat sich verschlafen, ist in Frankfurt wach geworden oder in der Nähe. Und dann haben wir eine Stunde gespielt und es war klar, wir können miteinander spielen. So, wir sind essen gegangen und haben das Konzert gespielt. Und das war eine Freundschaft auf den ersten Blick. Auch mit Montserrat, die das Konzert nicht mitgemacht hat, aber die ich später danach kennengelernt habe. Und meine Frau auch. Wir waren richtig zwei befreundete Familien. Und ja, das Leben geht immer, wie es geht. Jordi hat seine große Karriere gemacht. Ich habe meine Karriere gemacht. Jordi organisiert sehr binnen 2 Monaten oder so. Und ich organisiere in 2 Jahren. Wir haben zum letzten Mal vielleicht 4 Jahre her oder so gespielt. Wir können auch immer gut zusammenspielen, auch ohne Probe. Und mit Montserrat habe ich die größte Erinnerung. Sie hat mit dem Herz gesungen, wie ich keinen Sänger kenne, die das so getan hat. Schöne Stimme, liebe Frau, und traurig, dass sie nicht mehr da ist. Aber ich finde, wir sollen hören Tarquinio Merula. Das ist nicht ein Komponist, den man jeden Tag hört. Und ein Stück, was man noch weniger hört, Odia Tempo di Dormir, die liebe Magd Maria, die mit dem Kind in den Armen steht. Wir Continuo-Spieler spielen nur 2 Töne. Ai, ai. Und Montserrat hat da gestanden auch so. Sie fühlte sich Maria.

Sie hörten gerade Merula, Odie et Tempo di Dormir. Maria singt ein Wiegelied. Diese improvisatorische Art zu spielen und zu singen, was gehört so zu der Barockmusik? Vielleicht ist Rock und Barock hat etwas miteinander zu tun. Ich weiß, dass Jordi und Montserrat sehr oft Samstagabend, wenn die frei waren, tanzen gingen. Ich habe nie getanzt. Ich habe auf meiner Hochzeit sogar nicht getanzt. Aber diese Freiheit war logisch für mich. Mein Vater war Jazzmusiker. So, ich habe viel Jazzmusik zu Hause gehört. Ich hatte nicht so viel mit Jazzmusik, aber das Rhythme ist immer bei mir geblieben. Auch als Continuospieler. Ich fühle mich manchmal Schlagzeuger im Orchester und freue mich, Leute wach zu machen. Mach mit uns. Diese Freiheit, diese Agogik, die da ist, ist ganz speziell bei Barockmusik und wird bei vielen Ensembles auch vergessen am Moment. Leider. Kommt noch ein wichtiger Sänger für mich, Klaus Mertens, der Bass, der noch immer singt und unglaublich, dass ein Mensch von 76 noch so singen kann. Lieber Mensch, toller Kollege, unglaublich musikalischer Mensch. Und wir arbeiten auch sicher 40 Jahre schon zusammen. Das ist eine richtig lange Zeit. Bachs Hohe Messe war sein erster Auftritt bei mir, soweit ich mich erinnere. Und wir haben uns sofort verstanden. Ich finde, Klaus ist unglaublich musikalisch. Aber kurios, er liebt die ganze Musikgeschichte. Ich bin viel kleiner, Barockmusik, ein bisschen 19. Jahrhundert, ein bisschen 16. Jahrhundert und er geht ein bisschen moderne Musik. Aber er kann das auch. Und ich muss sagen, im Geheimen habe ich immer, wenn ich Student war, Klavier gespielt. Als Cembalist sollte man in dieser Zeit überhaupt nicht Klavier spielen. Das war furchtbar, dieses Schweizer Munster. Aber ich habe das, ohne zu sagen, mit Freunden, die gesungen haben, getan. Und ich habe es auch länger Zeit noch später gemacht. Klaus kam bei mir ein bisschen, wenn er sagte, weißt du, ich habe eine Platte gemacht mit dem Orchester von Hannover. Und das sind Bearbeitungen von Stücken von Schubert, gemacht von Reger. Mit Orchester. Ist das nicht etwas für uns? Können wir das nicht mal tun? Und wir haben dann angefangen mit Erlkönig. Und ich dachte, ach, das klingt so viel lockerer, wenn die Orchester machen. Ich habe das als Klavierspieler versucht. Und ich weiß, welche Tricks man macht, weil man nicht alles spielt. Aber wenn man das hört, ich finde, Reger war derjenige, den ich nicht geliebt habe, wenn ich Orgel studiert habe. Ich fand das nicht schöne Musik. Und ich fand seine vokale Musik besser als die Orgelmusik. Aber was er hier getan hat, das hat mich große Freude gegeben. Und ich dachte, in so einem Programm mit so viel Barockmusik wäre es gut, auch mal etwas anderes zu hören. Und das war die Aufnahme, die ich zum ersten Mal gehört habe von ihm, Erlkönig.

Schubert's Elfkönig, arrangiert von Reger, Klaus Mertens singt mit dem Radio Philharmonische Orchester von Hannover. Sie sind bei Klassik, Pop etc. im Deutschlandfunk mit Tom Koopmann und ich finde es schön, nachdem Sie Schubert gehört haben, nun in die Klassik zu gehen mit Joseph Haydn. Ein Haydn-Streichquartett und Haydn ist für mich neben Bach vielleicht der größte Komponist. Ich liebe ihn sehr. Er ist immer voll Witz, was er mit den Streichquartetten tut. Es ist ein Wunder, es ist eine Klangreichheit, es ist eine Virtuosität. Und in meinem Orchester ist der Konzertmeisterin ist Catherine Manson. Sie ist diejenige, die Primaria, sollte man sagen, denke ich, in das London Haydn Quartett ist. Er hat unglaublich viele Quartetten gemacht. Ich weiß nicht, wie viele, aber 80 vielleicht. Und immer ist ein Witz da. In diese. Das ist das Streichquartett Opus 33, Nummer 2. In der letzte Satz, die hat die Name bekommen Joke. Weil das Stück fängt an, hört auf, fängt wieder an, hört auf, fängt an, hört auf. Und das ist wie Haydn immer, wie die Leute, die fangen an fast zu klatschen. Nein, man darf nicht klatschen. Nein, nicht klatschen. So, ich finde es so witzig. Und man hört das Londoner Haydn Quartett mit historischen Instrumenten. Und es ist richtig schön, diese Musik zu hören, nicht mit unglaublich viel Vibrato, aber eher noch im 18. Jahrhundert-Style.

Das war das London Haydn Quartett und die haben aus Streichquartett Opus 33 Nummer 2 das letzte Satz Joke gespielt. Wunderschön, finde ich. Ich habe, seit ich 13 bin, Bücher gesammelt. Bücher waren für mich das Schönste, was es gab. Und ich habe das noch immer, obwohl ein Teil von meiner Bibliothek gelandet ist in Gent, in der Orpheus Institut, was ein Teil von der Universität von Gent ist. Da wird es betreut von 5 Leuten und bin ganz stolz. Da ist ein großer Teil von meiner Bibliothek hingegangen. Aber wenn ich nicht mehr da bin, wird auch, was noch da ist, das ist noch immer 20.000 Bücher, wird dorthin gehen. Und meine Bibliothekarin Eline hat Fotos gemacht von der Bibliothek, das wusste ich nicht. So, ich kann auch immer sehen, wie es aussah. Und wenn die Bücher nach Gent gingen, dann standen wir nebeneinander mit dem Tränen in den Augen. Sie sagte zu mir, nun bin ich Bibliothekaresse von einer Bibliothek, aber ich habe keine Bücher mehr. Aber wir können immer in der Koopman-Bibliothek, wie es heißt, in Gent gehen zu lesen. Und wenn ich Bücher brauche, bringt sie mit und kann ich die wieder benutzen. So toll, dass die Sammlung alt und modern, weil die alten Bücher sind weit über 10.000. Auch die moderne Literatur, das heißt die letzten 100 Jahre, alles bleibt da. Und wenn man auf Orpheus Institut Koopman-Sammlung schaut, Koopman-Versammlung, dann denke ich, kann man schon Informationen finden. Das Gesamt ist vielleicht 50.000 Bücher. Das ist eine Riesensammlung. Das größte Teil der Sammlung ist Bücher über oder mit Musik, ab 1400. So, es ist sehr früh, aber Holland ist nie sehr stolz gewesen auf ihre eigenen Komponisten. Wir reden über 5 Generationen holländische Schule, aber wir kennen die schlecht, leider. Jan Pieterszoon Sweelinck, der größte holländische Komponist, meiner Meinung nach und nach vieler Meinungen nach, wenn ich die modernen Komponisten nicht mitnehme, weil da weiß ich nichts davon, hat ein großes Œuvre gemacht, war Orpheus Amsterdam. Er war sehr berühmt aus Deutschland und aus Riga, kamen Leute in Amsterdam, Cembalo und Orgel zu studieren bei Sweelinck. Und die blieben dann manchmal 3-4 Jahre in Amsterdam, haben bei der Familie Sweelinck gelebt. Und wenn man denkt, in Hamburg im Mitte 17. Jahrhundert waren 4 Schüler von Sweelinck die Organisten der Stadt. So hatte großen Einfluss gehabt, auch in Deutschland. Und von seiner Musik, Cembalo-Musik, Orgelmusik, ich habe einmal das alles aufgenommen, lange her. Aber es ist tolle Musik, richtig große Musik. Und seine Vokalmusik ist noch viel weniger bekannt. Er hat alle 150 Psalmen bearbeitet und er hat in Lateinisch auch geschrieben, die Cantione Sacre. Und aus dieser Serie wollte ich ein Stück hören lassen, weil ich das kenne aus meiner Zeit, dass ich im Knabenchor gesungen. O die Christus natus est aus der Cantione Sacre.

Das war Jan-Pieters von Zwering, Hodie Christus Natus Est. Ja, ich fühle mich ein bisschen ein Kind, weil ich habe das mitgesungen, der zweite Stimme. Und schön, das zu hören. Und Musik, die man nicht vergessen soll. Wir gehen in moderne Zeit zu Karl Friedrich Zelter, moderner Zeit, so um 1800, mit einer Ballade. Es war ein König in Thule, gesungen von Bettina Pahn aus Hamburg und meine Frau Tini Matteau am Fortepiano. Wir haben kein modernes Klavier zu Hause, aber ein Original Steinflügel und sie begleitet auf dieses Instrument. Für den Text, man kann sehr gut verstehen, worüber es geht. Ich glaube, es ist sehr berühmt in Deutschland, und ich finde, das ist eine schöne Aufführung. Hören Sie mit Spaß.

Sie hörten Karl Friedrich Zelter, Es war ein König in Thule, mit Bettina Pan und Tini Matteau, meiner Frau. Ich habe schon gesagt bei dem Geschichte über Jordi Savall, dass ich meine Frau gleich lang kenne wie Jordi und Montserrat. Wir haben einander kennengelernt in dem Festival in der Nähe von Freiburg, wo ich den Masterclass gab. Und Tini war der einzige Student da. So, das war ein schönes Moment. Und das war mit ihrem Boyfriend damals. Aber wir hatten viel Zeit, weil er wurde krank und wir haben viel geplaudert. Sie hat Blätter umgedreht bei die Konzerte mit drei Cembali, die ich damals mit diesen zwei Cembalisten gespielt habe. Und wir haben uns gut verstanden. Wir sind noch 4 Jahre umeinander gedreht und nun 51 Jahre geheiratet. Und wir freuen uns noch immer. Wenn wir dann doch bei der Familie Koopman sind, möchte ich mal meine jüngste Tochter hören lassen. Meine jüngste Tochter, die wie mein Vater Jazz singt. Sie liebt Musik von Bach, sie liebt alle klassische Musik und auch zu Hause ihre eigenen Kinder, die hören mal das. Es ist zufällig, welche CD als erster kommt, wird gedreht und das kann alles sein. Aber sie freut sich, Jazzmusik zu singen. Sie wollte Sängerin werden und fand es doch schwer, als Kind von mir Musik in der Barockzeit zu singen. Obwohl sie die Musik gerne hat, hat sie doch den Gefühl, ich gehöre da nicht. Und dann habe ich in einem Fernsehprogramm am holländischen Fernsehen zufälligerweise gesprochen über meinen Vater. Und meine Tochter sagte, du hast nie mit mir darüber geredet. Sie hat meinen Vater gekannt, der hat schon damals nicht mehr gespielt. Sie wusste überhaupt nicht, dass er Jazzmusik gemacht hat. Und sie sagt, nun verstehe ich, warum ich Jazzmusik liebe. Und sie hat eine CD gemacht, zu Ehre meinen Vater. Man sieht auch meinen Vater, er war Schlagzeuger, sitzen in der Zeit so gerade nach dem Zweiten Weltkrieg. Und sie hat diese CD gemacht mit Musik aus der Zeit Zweiten Weltkrieg. Und darum hört man hier auch Cole Porter, Get Out of Town. Und es ist interessant zu hören, eine Tochter, die so viel klassische Musik immer gehört hat und denkt, Vater und Mutter sind in der Barockmusik, ich mach mal etwas anderes. Und das auch ehrlich tut. Get out of town.

Sie hörten Marieke Koopman, meine Tochter, mit einer Gruppe von Spezialisten aus der Jazz-Szene in Holland. Tolle Musiker. Und es macht mich auch Freude, das zu hören. Wir sind am Ende gekommen von unserem Programm Klassik, Pop etc. Ich habe vieles erzählt über meine Wahl für Musik, mein Leben mit Musik, mein Glück mit Musik, mein Trauer mit Musik, ein bisschen über mein Leben auch. Aber ich dachte, zum Ende ist vielleicht schön, ein Stück, was auch ein Ende war in meinem Leben. Wir haben in 1991 in Japan alle Mozart-Sinfonien aufgeführt. Für Fernsehen, vieles ist auf CD gekommen auch. Und auch manches ist live auf CD gekommen. Und aus der Jupiter-Sinfonie, das war das letzte Stück, hören Sie, das ist der letzte Satz. Und da passiert etwas ganz Kurioses. Wir waren 2 Monate in Japan, um alles zu tun. Das war in 2 Säle. Und bei diesem letzten war alles High-Definition-Aufnahmen. Das war das erste Mal Fernsehen in Japan. Und anscheinend war der Spannung auf dem Netz so groß, dass der letzte Akkord hat geguckt und man hört Bravo. Und dann fährt alles aus. Und wir haben das Applaus verlängern müssen, weil das war für ein CD kurios, aber es ist richtig live, ohne etwas extra aufzunehmen. So war es im Konzert. Und das Bravo hören Sie auch. Das war auch ehrlich da. Es war schön, bei Ihnen zu sein. Es hat Freude gemacht, Ihnen etwas zu erzählen. Ich wünsche Sie einen sehr schönen Tag. Mein Name ist Ton Koopman.

Das war Klassikpop etc. heute mit dem Dirigenten, Organisten und Cembalisten Ton Koopmann. 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Eine gute Woche wünscht Ihnen Maria Gnann.

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1: Drei Uhr, die Nachrichten. Vor den geplanten Gesprächen zwischen dem Iran und den USA in der Schweiz sind die Vertreter Teherans in der Alpenrepublik eingetroffen. Man begrüßte die Ankunft der iranischen Delegation, teilte das Schweizer Außenministerium auf der Online-Plattform X mit. Die iranische Nachrichtenagentur IRNA bestätigte die Ankunft. Nach der Unterzeichnung eines vorläufigen Abkommens für ein Kriegsende sollen Unterhändler aus den USA und dem Iran heute in Bürgenstock bei Luzern erste Gespräche aufnehmen. Die amerikanischen Unterhändler Witkoff und Kushner sollen bereits vor Ort sein. Laut iranischen Medien sollen auch Vertreter der Vermittlerstaaten Katar und Pakistan teilnehmen. Ziel ist, innerhalb von 60 Tagen ein endgültiges Abkommen für einen Frieden zu schließen. Ein zentrales Thema ist dabei das iranische Atomprogramm. Die Rentenkommission schlägt der Bundesregierung einen umfassenden Umbau der Alterssicherung vor. Die Empfehlungen, die am Dienstag offiziell übergeben werden, liegen mehreren Medien vor. Das Rentensystem soll demnach durch eine gesetzliche Kapitalrente gestärkt werden. Arbeitnehmer und Arbeitgeber würden sich den zusätzlichen Beitrag von 2 Prozentpunkten vom Bruttolohn teilen, der in einen staatlichen Fonds angelegt würde. Ziel sei es, das Rentenniveau erst zu stabilisieren und ab 2040 zu erhöhen. Zudem solle das Renteneintrittsalter an die Lebenserwartung gekoppelt werden und langsam steigen. Ab 2042 alle 10 Jahre um ein halbes Jahr. In den 2090er Jahren würde dann die Rente mit 70 gelten. Die Rentenkommission schlägt vor, die ungekürzte sogenannte Rente ab 63 zu streichen. Für Menschen mit gesundheitlichen Problemen oder erschwerten Arbeitsbiografien solle es neue Regelungen geben. Minijobs, für die kaum Sozialabgaben anfielen, sollten weitgehend abgeschafft werden. Für neue Selbstständige sowie Bundes- und Landespolitiker sei vorgesehen, dass sie in die gesetzliche Rentenversicherung einbezogen würden, hieß es weiter. An den Plänen von Bundesbauministerin Huberts für Kürzungen beim Wohngeld gibt es Kritik auch aus den eigenen Reihen. Der rheinland-pfälzische Bauminister Täuber, wie Huberts bei der SPD, sagte der deutschen Presseagentur, das sei das völlig falsche Signal. Das Wohngeld sei eine wichtige soziale Unterstützung für Menschen mit geringem Einkommen. Huberts hatte der Rheinischen Post gesagt, sie wolle beim Wohngeld 2 Milliarden Euro einsparen. Ein Drittel der Wohngeldhaushalte könnte im Zuge dessen den Anspruch ganz verlieren, wie die Ministerin ausführte. Der britische Premierminister Starmer soll nach Presseinformationen einen baldigen Rücktritt erwägen. Die Zeitung The Observer berichtet, Starmer sei nach Gesprächen mit Ministern, Beratern und Gewerkschaftsführern zu dem Schluss gekommen, dass er sich nicht mehr im Amt halten könne. Zurzeit berate sich der Premier mit seiner Frau. Demnach ist der Montag als Datum für eine mögliche Rücktrittsankündigung im Gespräch. Ein Regierungsvertreter wies den Bericht umgehend zurück. Vielmehr konzentriere sich Starmer auf seine Amtsgeschäfte. Der Druck auf Starmer hatte sich zuletzt weiter erhöht. Sein parteiinterner Rivale Burnham kündigte an, ihn als Parteivorsitzenden und damit zugleich im Amt des Premierministers herauszufordern. Hintergrund sind unter anderem schwere Verluste bei den Kommunal- und Regionalwahlen für die regierende Labour-Partei. Bei der Fußball-Weltmeisterschaft in Nordamerika hat sich die deutsche Nationalmannschaft bereits im 2. Gruppenspiel für die nächste Runde qualifiziert. Die DFB-Elf besiegte in Toronto die Auswahl der Elfenbeinküste mit 2:1. Beide Tore für Deutschland schoss Dennis Undaf nach seiner Einwechslung. Zur Stunde treffen Deutschlands Gruppengegner Ecuador und Curaçao aufeinander. Halbzeitstand war 0:0. Das Wetter: in der Nacht zum Sonntag teils locker bewölkt und einzelne Gewitter. Zum Morgen hin von Westen her teils kräftige Gewitter. Temperaturrückgang auf 22 bis 14 Grad. Am Tage im Norden heiter, sonst vor allem über der Mitte Wolken und von West nach Ost gebietsweise kräftige Gewitter, teils auch unwetterartig. Höchstwerte von Nord nach Süd 25 bis 38 Grad. Die weiteren Aussichten: am morgigen Montag im Norden Durchzug von Wolkenfeldern. Das waren die Nachrichten.
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2: Am Mikrofon für die kommenden 4 Stunden Oliver Schwesig. Schön, dass Sie dabei sind. Hallo.

was man so beim Aufräumen findet. Anders als im Plattenregal, wenn man mal vor einer vollgemüllten Festplatte steht, dann dauert es eine Weile, bis man dann Sachen findet und dann auf sowas Schönes stößt. Das ist ja auch das Schöne an der digitalen Welt. Man stößt dann immer wieder auf tolle Songs. Galb, eine Band aus dem Jahr 2014, ein Seitenprojekt des Super Furry Animal Musikers Guto Price. Galb, und ihr Album hieß Season Sun und da habe ich diesen schönen Sommer-Elektro Dance-Song gefunden. Clean and Serene. Damit herzlich willkommen zu dieser Ausgabe Tonart Urban. So, los geht's. 4 Stunden lang. Die kürzeste Nacht des Jahres. Eine laue Sommernacht ist es noch dazu. Die deutsche Mannschaft hat sich für die nächste Runde qualifiziert. Sie haben es in den Nachrichten gehört. Grund zum Feiern und Grund für eine schöne Sommer-Edition der Tonart Urban. Es geht um einige Sommersongs, zumindest habe ich einige rausgesucht. Ultramarines Wasser, Everybody Loves the Sunshine. Und dann habe ich festgestellt, vor kurzem haben sich mehrere Bands, ohne sich zu verabreden, auf Italien eingeschossen. Der Italo-Pop erlebt ein kleines Revival. Dazu in dieser Stunde mehr. In der kommenden Stunde wieder eine schöne Runde mit Disco-Funk. Wir lernen die Band CJP Band kennen. Es gibt Verschollenes von Confunction, den Controllers oder Cream de Coco. Und eine Menge Neues natürlich auch. Neue Singles von Eels, neue Musik von Jalen Gonda, MT Jones, was Neues gibt's von der amerikanischen Musikerin Alina Diane. Und Belle und Sebastian haben einen Fußballsong geschrieben, den sie natürlich ihre Schotten anfeuern wollen. Und diesen Fußballsong gibt es ganz zum Schluss. Also sie müssen 4 Stunden durchhalten bis um 7. tonart@deutschlandfunkkultur.de ist unsere E-Mail-Adresse, wenn Sie Fragen zur Playliste haben. tonart@deutschlandfunkkultur.de.

Fantastisch. Wir sind gelandet an der Adriaküste mit diesen wunderbaren Klängen von Paycheck, so heißt diese Truppe. Und merkwürdigerweise, das Ganze kommt aus L.A. In Los Angeles haben sich Alison Goldfarb und Jackson McIntosh kennengelernt auf einer Terrasse. Und man hat die gemeinsame Liebe für die 80er entdeckt, Depeche Mode und die Pet Shop Boys. Und dann haben sie begonnen, langsam ihr Album aufzunehmen. Dann kamen die großen Waldbrände und dann haben sie nur noch von ihrem Studio aus gesehen, wie das Nachbargebäude weggeweht wurde von einem Sturm. Und dann ist, nachdem das Album fertig geworden ist, lese ich hier auch ihr eigenes, das Haus, in dem das Studio war, den Flammen, dem Wind, einem Abriss zum Opfer gefallen. Aber das Album ist glücklicherweise noch fertig geworden. Paycheck heißt wie sie, Paycheck, erscheint bei Mansions and Millions, dem Berliner Label. Also eine schöne Connection. Aus Kanada kommen sie beide, haben sich in LA getroffen und ein Berliner Label hat sie entdeckt und diese Musik rausgebracht. Paycheck. Aus Köln kommen die GG Girls, die frecherweise ihr neues Album gleich mal Greatest Hits genannt haben, obwohl es das erste ist. Und auch da geht's tief in den Italo-Disco der 80er. Hier ist Il Futuro und da haben sie sich Hilfe dazu geholt vom finnischen Musiker Jaakko Aino-Kallio.

Die kürzeste Nacht des Jahres und das ist die beste Musik dazu. Unter dem Asphalt liegt der Strand. Besser kann man das gar nicht beschreiben, was hier gesungen wurde von Tom Hessler alias der Assistent aus Berlin. Ultramarin, man denkt natürlich sofort an das Mittelmeer, Ultramarine, gefärbtes Wasser und das ist genau die Musik dazu. Der Assistent Ultramarin, so heißt sein neues Album, so heißt auch sein neues Label, das er mit diesem Album startet und da geht's genau in die 80er, in die 90er, in Chill und Trip-Hop und Yacht-Pop und Balearic und Downbeat und alles mögliche und hat ein schönes Credo hier im Pressetext zu Protokoll gegeben. There is nothing more 80s than the early 90s, finde ich auch. Noch ein Stück von der Assistent Mann am Telefon.

zurück ins Jahr 1964. Das Jahr 64 jedenfalls war für diesen jungen Mann eine Wasserscheide sozusagen. Als er 11 Jahre alt war, hat er die Temptations gehört, war hin und weg und hat dann weiter gegraben. Eins hat zum anderen geführt und er hat sich immer gefragt, diese alten Soul-Songs, warum klingen sie so gut und vor allem, warum ist es immer das Jahr 64? Die Beatles, die Temptations, alle möglichen Dinge aus diesem Jahr haben ihn angefixt. Jalen Gonda, Doctrine of Love, sein neues Album, war vor ein paar Wochen Album der Woche hier bei uns im Deutschlandfunk Kultur. Und was hören wir da? Alles, was den Soul der 60er so schön gemacht hat, aus Detroit, aus Chicago, ein bisschen Philadelphia ist auch dabei. Und dann ist er... nachdem er die Temptations entdeckt hat, hat er sich für das Schlagzeug entschieden, ist dann in die Kirche gegangen, hat dort seine Sporen verdient und 2014 hat es ihn dann nach England verschlagen. Er kommt eigentlich aus einem Vorort von Washington D.C., also im Bundesstaat Maryland, und ist 2014 nach Liverpool gegangen, natürlich nach Liverpool, und landete dort an dem berühmten LIPA, dem Liverpool Institute for Performing Arts, der großen Musikschule, die Paul McCartney gegründet hat vor vielen Jahren. Und da hat er dann Komposition studiert, ist dann nach London gegangen, hat auf den Straßen gespielt und hat immer wieder sein Handwerk geschärft, seine Stimme, seine Komposition und sein Spiel. Und dann irgendwann ist ein erstes Album daraus geworden, das, glaube ich, letztes Jahr vor 2 Jahren rauskam. Das ist sein zweites Album, Jalen Gonda, Doctrine of Love. Und wir haben gehört, Anyone in Love. Und das Interessante ist, der, den wir jetzt hören, M.T. Jones, der ist ihm über den Weg gelaufen. Die haben sich beide kennengelernt im Liverpool Institute for Performing Arts und haben auch mal zusammen gespielt. Und M.T. Jones ist inzwischen auch relativ erfolgreich als Soul-Sänger. Hier ist von seinem Album Joy der Track So Lost.

Jalen Gonda aus Maryland, jetzt in Liverpool wohnhaft von seinem neuen Album Doctrine of Love, Hang It on the Shelf in der Tonart Urban heute Nacht. Er kommt auf Tour, wir müssen uns leider noch ein bisschen gedulden. Im Oktober wird das sein. Am 5. Oktober in Köln, im Karlsberg Victoria, am 11.10. In der Muffathalle München, am 14.10. in Berlin, im Huxleys und am 15.10. in der Großen Freiheit in Hamburg. Und wenn ich das richtig gelesen habe, die Reels in diesen sozialen Netzwerken, die gehen immer so schnell. Da hat er Werbung für sein Konzert gemacht in Berlin und da ist wohl die schottische Soul-Sängerin Brück Combs dabei. Also ein schönes Doppelpack kann man da erleben. Toller Soul aus UK. Im Oktober, wie gesagt, Jalen Gonda auf Tour in Deutschland. Und die Congas, die wir immer am Anfang gehört haben, die mich vor allem an diesen Track hier erinnert. Genau, da sind sie, der Inner City Blues, Make Me Wanna Holler, natürlich Marvin Gaye von seinem Album What's Going On, könnte ich jeden Tag hören, die Platte.

irgendwie selbsterklärend, glaube ich, dieser Wahnsinnstrack von Roy Ayers. Mit seiner Roy Ayers Ubiquity. 1976 hat er diesen Klassiker geschrieben, der eigentlich irgendwie, wenn ich jetzt diesen Text verfolge, nur aus drei Zeilen besteht. Everybody Loves the Sunshine, der größte Klassiker. Und Sunshine wird uns ja in den nächsten Tagen, wenn ich dieser Wetter-App auf meinem Handy glauben darf, einige erwarten. Und deshalb heute in der kürzesten Nacht des Jahres, dachte ich mir, in unserer Summer Edition Tonart Urban wäre das ein ganz gutes Stück. Everybody Loves the Sunshine von Roy Ayers. Machen wir so sommerlich weiter. Summer Madness von Kool & The Gang.

Light of Worlds 1974, Cool and the Gang mit ihrem Summer Madness in der Tonart Urban. 4 Minuten haben wir noch bis zu den Nachrichten. Und bis dahin begleitet uns nochmal Marvin Gaye mit seiner großartigen Single Got to Give It Up. Irgendwie auch so ein Sommersong. 1977, bis gleich nach den Nachrichten. Da geht's weiter mit schönen Disco, Funk und Soul. Unter anderem von der CJP-Band Quick und Say Shishi. Bis gleich.

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1: Vier Uhr. Die Nachrichten. Die von der Bundesregierung eingesetzte Expertenkommission für die Rentenreform hat sich auf Empfehlungen geeinigt. Der Bericht, der am Dienstag übergeben werden soll, liegt mehreren Medien bereits vor. Demnach soll das Renteneintrittsalter an die Lebenserwartung gekoppelt werden und langsam steigen, ab 2042 alle 10 Jahre um ein halbes Jahr. In den 2090er Jahren würde dann die Rente mit 70 gelten. Zudem soll das Rentensystem durch eine staatliche kapitalgedeckte Vorsorge gestärkt werden. Die Beiträge sollen Arbeitnehmer und Arbeitgeber jeweils hälftig tragen. Das Rentenniveau soll damit stabilisiert werden. Um die Ausgaben der gesetzlichen Rente zu dämpfen, sollen Optionen für einen vorzeitigen Eintritt eingeschränkt werden. So soll etwa die abschlagsfreie sogenannte Rente ab 63 entfallen. Für Menschen mit gesundheitlichen Problemen oder erschwerten Arbeitsbiografien soll es neue Regelungen geben. Den Empfehlungen der Expertenkommission nach sollen zeitnah außerdem Politiker und Selbstständige in die Rentenkasse einzahlen. Überlegt wird nach Medienberichten außerdem, langfristig auch Beamte mit einzubeziehen. Die CSU pocht weiter auf Kürzungen beim Bürgergeld. Der Parteivorsitzende und CSU-Vorsitzende Söder sagte der Bild am Sonntag, die generellen Regelsätze müssten bis auf das absolut verfassungsrechtliche Minimum reduziert werden. Nehme man etwa zusammen, was jemand mit Kindern, Wohnungen und Zuschüssen insgesamt erhalten könne, dann sei das nach wie vor ein sehr hoher Betrag, der auf wenig Verständnis in der Bevölkerung stoße. Ähnlich hatte sich zuletzt Söders Parteikollege und Bundesinnenminister Dobrindt geäußert. Für die rund 5,5 Millionen Bürgergeldbezieher gelten ab dem 1. Juli neue Regeln mit schärferen Sanktionen. Der Name ändert sich in Grundsicherung, die Höhe der Sozialleistung jedoch nicht. Das Bürgergeld hatte 2023 das Hartz-IV-System abgelöst, das aus der Reformagenda des früheren SPD-Bundeskanzlers Schröder hervorgegangen war. Vor den geplanten Gesprächen zwischen dem Iran und den USA in der Schweiz sind die Vertreter Teherans in der Alpenrepublik eingetroffen. Man begrüße die Ankunft der iranischen Delegation, teilte das Schweizer Außenministerium auf der Online-Plattform X mit. Die iranische Nachrichtenagentur IRNA bestätigte die Ankunft. Nach der Unterzeichnung eines vorläufigen Abkommens für ein Kriegsende sollen Unterhändler aus den USA und dem Iran heute in Birkenstock bei Luzern erste Gespräche aufnehmen. Die amerikanischen Unterhändler Witkoff und Kushner sollen bereits vor Ort sein. Laut iranischen Medien sollen auch Vertreter der Vermittlerstaaten Katar und Pakistan teilnehmen. Ziel ist, innerhalb von 60 Tagen ein endgültiges Abkommen für einen Frieden zu schließen. Die Bundesregierung lädt auch heute zum Tag der offenen Tür ein. Bereits gestern hatten sich die Besucher in Berlin ein Bild vom Politikbetrieb in der Hauptstadt machen können. Auf der Tagesordnung stand etwa eine Pressekonferenz mit Regierungssprecher Cornelius für Kinder und Jugendliche. Zudem gab es Gelegenheit zu Begegnungen in mehreren Ministerien, was heute in anderen Ressorts fortgesetzt werden soll. Daneben will sich Bundeskanzler Merz einem Gespräch in der Regierungszentrale stellen. Rund um das Reichstagsgebäude wird zudem der im vergangenen Jahr eingeführte Nationale Veteranentag gefeiert. Bei der Fußball-Weltmeisterschaft in Nordamerika hat sich die deutsche Nationalmannschaft bereits im zweiten Gruppenspiel für die nächste Runde qualifiziert. Die DFB-Elf besiegte in Toronto die Auswahl der Elfenbeinküste mit 2:1. Beide Tore für Deutschland schoss Dennis Undaf nach seiner Einwechslung. In der Nacht trafen auch die Gruppengegner aufeinander. Das Spiel zwischen Ecuador und Curaçao endete 0:0. Das Wetter: im Norden heiter, sonst vor allem über der Mitte Wolken und von West nach Ost gebietsweise kräftige Gewitter, teils auch unwetterartig. Höchstwerte von Nord nach Süd 25 bis 38 Grad. Morgen im Norden Durchzug von Wolkenfeldern, aber trocken. Im Rest des Landes viel Sonne, im Tagesverlauf Schauer mit Gewittern, zunächst in der Mitte, später auch im Süden 26 bis 39 Grad. Das waren die Nachrichten.
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2: Willkommen zurück zur zweiten Stunde. Am Mikrofon Oliver Schwesig. Los geht's mit was ganz Neuem. Der CJP-Band You're a Star.

England ist so klein. Natürlich ist das die CJP Band kein Original von ihnen. Es ist was ganz Neues, aber es ist eine Coverversion. Da muss man wirklich ein bisschen gucken, weil auf diesen einfachen 12 Inches, da steht irgendwie nichts drauf, außer The CJP Band und You're a Star. Und dann googelt man ein bisschen rum und guckt bei Discogs und findet dann plötzlich irgendwo ganz klein eine Komponistenangabe. Und das ist im Original von Aquarian Dream, 1978, der Jazzfunk-Klassiker von Norman Conners, damals produziert ihr Album Fantasy. Und die CJP Band, wie gesagt, die hat das jetzt nochmal gecovert auf einem neuen Track, auf einer 12-Inch erscheinen, You're a Star. Und dann habe ich versucht, irgendwas über die CJP Band rauszufinden, und dahinter steckt Chris Padley, und dann muss man nochmal weitersuchen und bekommt mit, dass der Mann bei den Baker Brothers spielt, die ich ja hier auch schon häufiger im Programm habe. Also in England spielt dann irgendwie jeder Funkmusiker auch bei jedem anderen Funkmusiker und jeder anderen Funkband mit Chris Padley. Und vielleicht heißt CJP Chris J. Padley Band, weiß ich nicht. You're a Star, was Neues von der CJP Band, und das Label dazu heißt Super Jams. Und davon haben wir gehört, You're a Star.

Einer der größten Soul-Songs aller Zeiten, das ist nicht übertrieben, I Believe in Miracles, hat Kultcharakter bekommen, beziehungsweise was Kultiges umweht dieses Stück, weil es dazu eine schöne Geschichte gibt. Der italienische Musiker Mark Capani hat das Ding mal geschrieben, 1973, hat es auch selbst aufgenommen. Und richtig bekannt gemacht haben es aber die Jackson Sisters 1974. Das ist sozusagen die klassische große Version von I Believe in Miracles. Und das hier waren Say She She. Relativ neu. 2024 haben sie sich dieser Coverversion angenommen. Ich glaube, es gibt noch etliche andere. Und die Geschichte um das Original von Mark Capani, der hat damals das Stück selbst auch auf Single aufgenommen. Das ist überhaupt nicht bekannt geworden. Und wenn Sie Glück haben und das Promo-Single des Originals finden und vielleicht mal 500 Euro über haben, dann können Sie dieses Single bei Discogs finden. Für uns Nachgeborene bleiben natürlich nur die Nachpressungen. Ich habe eine von 2010 für Schmalentaler bekommen. Aber großartiges Stück und schön, dass man das Original auch hören kann. Dies wiederum war eine Coverversion von Say She She. Weiter geht's mit Brick aus dem Jahr 1977. Von ihrem Album Brick, Honey Child, in der Tonart Urban, in der kürzesten Nacht des Jahres. Moin, moin.

Confunction, großartiger Sound, komponiert von einer Legende, Skip Scarborough, 1980. Das Titelstück von Confunctions Album Spirit of Love. So, jetzt darf es mal wieder ein bisschen knistern. Gibt es nämlich nicht digital, habe ich aus meinem Plattenschrank gezogen gestern und nochmal schnell digitalisiert. The Controllers, People Want Music von ihrem Album In Control. Hier ist die Tonart Urban in der kürzesten Nacht des Jahres.

Tja, nach zwei Alben war Schluss. Relativ typische Geschichte damals. Ein paar Soul-Bands, Sänger, Soul-Bands tun sich zusammen für die Disco-Ära gründen. Angeleitet von Studioproduzenten eine eigene Band und dann irgendwann halten sie die paar Jahre Disco durch und danach ist nach zwei Alben Schluss. Im Fall von Cream de Coco war es 1979. Das war Gimme Your Love von ihrem Album Nasty Street. Und das war ihr zweites und letztes Album. Und die Geschichte dahinter ist, dass diese Band aus zwei Soulbands hervorgegangen ist, aus Philadelphia, The Ambassadors und The Ebonys. Und dann sind sie in die Fänge des Produzenten Tony Camillo geraten, der sich bei Motown und Invictus seine Sporen verdient hat und dann sein eigenes Label gegründet hat und dafür eine Band brauchte. Und dann hat er Cream de Coco gegründet. Venture Records hieß das Label und zwei Platten, wie gesagt, sind erschienen, 78 und das, was wir eben gehört haben, Nasty Street 1979. Cream de Coco, Gimme Your Love in der Tonart Urban, 4:15. Die Sonne ist aufgegangen in der kürzesten Nacht des Jahres. Und jetzt nochmal die CJP-Band We Must Believe.

We Must Believe, die CJP Band, die Tonart Urban, haben Sie eingeschaltet. 4.53 Uhr. Großartiger Psychedelic Sound aus Melbourne kommt hier diese Woche in mein Postfach, Brown Spirits. Und ich habe von ihrem Album aus dem letzten Jahr, Cosmic Spirits heißt diese Platte, einen Song gefunden, der irgendwie zu dieser Nacht passt, aber eigentlich auch nicht, weil er genau andersrum heißt. Winter Solstice, also die Wintersonnenwende. Ja, dann sei es drum. Wir spielen an der Sommersonnenwende die Wintersonnenwende. Brown Spirits aus Melbourne. Noch bis zu den Nachrichten.

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1: Fünf Uhr, die Nachrichten. Die Rentenkommission schlägt der Bundesregierung einen umfassenden Umbau der Alterssicherung vor. Die Empfehlungen, die am Dienstag offiziell übergeben werden, liegen mehreren Medien vor. Das Rentensystem soll demnach durch eine gesetzliche Kapitalrente gestärkt werden. Arbeitnehmer und Arbeitgeber würden sich den zusätzlichen Beitrag von 2 Prozentpunkten vom Bruttolohn teilen, der in einem staatlichen Fonds angelegt würde. Ziel sei es, das Rentenniveau erst zu stabilisieren und ab 2040 zu erhöhen. Zudem solle das Renteneintrittsalter an die Lebenserwartung gekoppelt werden und langsam steigen. Ab 2042 alle 10 Jahre um ein halbes Jahr. In den 2090er Jahren würde dann die Rente mit 70 gelten. Die Rentenkommission schlägt vor, die ungekürzte sogenannte Rente ab 63 zu streichen. Für Menschen mit gesundheitlichen Problemen oder erschwerten Arbeitsbiografien solle es neue Regelungen geben. Minijobs, für die kaum Sozialabgaben anfielen, sollten weitgehend abgeschafft werden. Für neue Selbstständige sowie Bundes- und Landespolitiker sei vorgesehen, dass sie in die gesetzliche Rentenversicherung einbezogen würden, hieß es weiter. Die Bundesregierung weitet laut Medienrecherchen Abschiebungen afghanischer Straftäter aus. Künftig würden pro Monat bis zu 3 Charterflüge nach Kabul möglich sein, schreibt die Bild am Sonntag. Vorausgegangen seien vertrauliche Verhandlungen auf technischer Arbeitsebene zwischen Vertretern des Bundesinnenministeriums und der afghanischen Taliban-Führung. Demnach sollen neben den Charterflügen Abschiebungen auch weiterhin über Linienflüge durchgeführt werden können. Derzeit befinden sich noch mindestens 100 rückführungsfähige afghanische Straftäter in regulärer Haft oder in Abschiebehaft. Vor den geplanten Gesprächen zwischen dem Iran und den USA in der Schweiz sind die Vertreter Teherans in der Alpenrepublik eingetroffen. Man begrüßte die Ankunft der iranischen Delegation, teilte das Schweizer Außenministerium auf der Online-Plattform X mit. Die iranische Nachrichtenagentur IRNA bestätigte die Ankunft. Nach der Unterzeichnung eines vorläufigen Abkommens für ein Kriegsende sollen Unterhändler aus den USA und dem Iran heute in Birkenstock bei Luzern erste Gespräche aufnehmen. Die amerikanischen Unterhändler Witkoff und Kushner sollen bereits vor Ort sein. Laut iranischen Medien sollen auch Vertreter der Vermittlerstaaten Katar und Pakistan teilnehmen. Ziel ist, innerhalb von 60 Tagen ein endgültiges Abkommen für einen Frieden zu schließen. Ein zentrales Thema ist dabei das iranische Atomprogramm. In Kolumbien wird heute in der 2. Runde ein neuer Präsident gewählt. Rund 41 Millionen Kolumbianer sind dazu aufgerufen, ihre Stimme abzugeben. In der Stichwahl tritt der linke Senator Cepeda gegen den rechtsgerichteten Anwalt de la Espriella an. Im ersten Durchgang Ende Mai hatte de la Espriella vorn gelegen, auch in Umfragen führte er zuletzt. Konkret geht es um die Nachfolge des scheidenden, linksgerichteten Amtsinhabers Petro. Die Wahl in Kolumbien wird von politischer Polarisierung und anhaltender Gewalt überschattet. Die Vereinten Nationen warnten bereits, bewaffnete Gruppen könnten die Abstimmung beeinflussen. Erste vorläufige Ergebnisse werden in der Nacht zum Montag erwartet. Bei der Fußball-Weltmeisterschaft in Nordamerika hat sich die deutsche Nationalmannschaft bereits im 2. Gruppenspiel für die nächste Runde qualifiziert. Die DFB-Elf besiegte in Toronto die Auswahl der Elfenbeinküste mit 2:1. Beide Tore für Deutschland schoss Dennis Undaf nach seiner Einwechslung. In der Nacht endete das Spiel der beiden anderen Gruppengegner zwischen Ecuador und Curaçao 0:0, wodurch Deutschland nunmehr auch als Gruppensieger feststeht. In der ersten Begegnung des Spieltags hatten die Niederlande gegen Schweden mit 5:1 gewonnen. Das Wetter im Norden heiter, sonst vor allem über der Mitte Wolken und von West nach Ost gebietsweise kräftige Gewitter, teils auch unwetterartig. Höchstwerte von Nord nach Süd 25 bis 38 Grad. Morgen im Norden Durchzug von Wolkenfeldern, aber trocken. Im Rest des Landes viel Sonne. Im Tagesverlauf Schauern mit Gewittern, zunächst in der Mitte, später auch im Süden. 26 bis 39 Grad. Das waren die Nachrichten.
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2: Am Mikrofon Oliver Schwesig. Willkommen zur dritten Stunde. Los geht's mit neuer Musik vom französischen Musiker Chassol, Root, Crude and Lude. Ich erzähle gleich mehr zu dieser tollen Platte. Herzlich willkommen. Moin, moin.

0: Der Mann ist sein eigenes Genre, kann man nicht anders sagen. Chassol heißt er, sein Künstlername, und in Wirklichkeit heißt er Christoph Chassol. Sein fünftes Album ist das Funny How mit Fragezeichen hinten dran. Und der Franzose, den hat man, oder ich hatte ihn seit ungefähr, weiß nicht, 10 Jahren schon auf dem Schirm. So lange gibt es ihn schon und so lange veröffentlicht er Alben. Es lohnt sich, bei YouTube mal zu gucken. Der Mann ist auch im Radio aktiv und hat unfassbar viele Soundschnipsel dort bereitgestellt, wie er Musik komponiert und zusammenstellt. Sein eigenes Genre, hatte ich erzählt. Also das ist irgendwie Soul, Rap, Sprechgesang, ein bisschen Jazz und alles irgendwie dazwischen. Manchmal auch so sehr sinfonisch mit Streichern. Sein großes Talent, wenn wir gleich noch hören, ist vor allem, dass er so eine, Monologe von anderen eine Melodie komponiert, die dann so klingt wie der Monolog. Werden wir gleich hören bei einem Stück. Chassol, damit hat er sich einen Namen gemacht oder beziehungsweise sein eigenes Genre geschaffen. Da ist er unfassbar fluide mit großen 16-Läufen am Piano, am Keyboard da, den Sprechgesang oder die Sprache von jemand anders nachzuahmen. Das klingt unfassbar toll. Funny How ist, liest man, sein politisches, sozialkritischstes Album, kritischstes Album, so muss es heißen, bisher. Und es bezieht sich auf die Underground-Stand-Up-Comedy-Szene in den USA, wo er einige Comedy-Leute zu Wort kommen lässt, die sich sozialkritisch äußern, über Frauenrechte und so weiter diskutieren und daraus Stand-Up-Comedy gemacht haben. Und das verarbeitet Chassol auf diesem Album Funny How.
1: Mr. Campbell, how do you write a joke?
2: How do I write a joke?
0: Genau, so hört sich das an. What a Stand-Up featuring Alani Chassol. Hören Sie mal genau hin, wie schön er hier den Monolog mit seinem Keyboard nachempfindet.
2: I think of something weird, I make a note. I write something down, and it always starts with just a note. It's just a note, and then I revisit that note the next day, and I expand on that note. But it's always just a thought. The seed is always just a thought, right?

together about life. Einigen schon gehandelt als einer der Kandidaten fürs Album des Jahres. Da könnte was dran sein. Chassol aus Frankreich mit seinem Album Funny How.

Spionagefunk aus dem Kalten Krieg, so wird das hier bezeichnet. Cold War Era Spy Funk mit ein bisschen Soul dazu und man ist sofort in den 60ern und 70ern bei irgendwelchen Gangster-Krimis oder wie gesagt Spionagefunk. Aber geschrieben haben das zwei Menschen aus Süd-London, die sich hier 1176 nennen als Bandprojekt. Die beiden heißen Paul Elliott und Dan Smith. Und das Stück, das wir gehört haben, Someone's Always There, ist ein Vorbote eines neuen Albums, das demnächst erscheint. Und da gibt's noch mehr von Spionage, Funk und Gangster-Soundtracks aus den 70ern. Wir kommen nochmal nach Australien zu Lance Ferguson, der Mann, der zum Beispiel in solchen Bands wie den Bamboos bekannt geworden ist. Er hat auch eine große Vorliebe für Spionage-Funk aus den 70ern, beziehungsweise er ist auf einen Film gestoßen aus dem Jahr 1981 von dem französischen Regisseur Leroy Allary und dieser Film heißt L'Océan des Toits. Und der hat damals einen schlechten Soundtrack bekommen, beziehungsweise Leroy Allary war im Streit mit dem Produzenten auseinandergegangen. Man hatte damals, weil kein Geld da war, nur ein paar Library-Tracks drunter gelegt, die kein Geld gekostet haben. Und es fehlte ein richtiger Soundtrack und darüber hat sich Allary sehr geärgert. Und dann sind sie jetzt irgendwie zusammengekommen. Lance Ferguson von den Bamboos ist gebeten worden, zu diesem alten Film von 1981 einen

Auch nochmal so ein Sound, der ein bisschen an die Soundtracks der 70er erinnert hat. The Olympians. Dahinter steckt Tom Pavsner, Tobias Pavsner von den Dap Kings und einige aus diesem Umfeld von der Band, von den Dap Kings und dem Daptone Label, den Manahan Street Band und so weiter, haben da mitgemacht bei The Olympians. Der Legende nach gab es wohl mal ein Konzert in Griechenland und dann hat er irgendwie an irgendeinem Tag, sag mal, in die Ägäis gesprungen, geschwommen und hat dann die Akropolis gesehen und hatte dann irgendwie diese Eingebung, meine neue Band soll The Olympians heißen. Alles instrumental auf diesem aktuellen Album von The Olympians, In Search of a Revival, und das war Strawberry Kiwi. Hier ist nochmal Chassol von seinem tollen neuen Album Funny How a Raunchy Comedian heißt dieser Track. 5:30 ist es, die Tonart Urban hören Sie heute Nacht im Deutschlandfunk Kultur.

Chazol, Raunchy, Comedian. Irre, was da passiert. Also, wenn man diesem Internet glauben darf, nennt sich dieses, das, was er da spielt, das heißt dann irgendwie Ultrascore. Also, es gibt da schöne Videos bei YouTube, können Sie mal angucken, wo er Klänge aus der Natur nimmt oder irgendwelche russischen Kinderchöre, die da singen. Und dann entlang der Klänge, die er hört, oder des Sprechgesangs oder des Gesangs dann mit seinem Keyboard dazu mitspielt in rasender Geschwindigkeit. A Raunchy Comedian, Chazol von seinem neuen Album Funny How. Und wir haben ja gehört, aber ich hatte erzählt, dass es da um Comedians, Stand-Up-Comedians aus den USA geht, die in verschiedenen Monologen zu Wort kommen und Chazol dazu spielt. Und in diesem Fall war das die schöne Geschichte von einer Raunchy Comedian, wie sie sich nannte, die, als sie klein war, ihre Eltern beim Sex überrascht hat und dann, dass sie irgendwie sehr beschäftigt hat und daraus eben dieser Stand-Up-Comedian-Monolog geworden ist. A Raunchy Comedian, Chazol von seinem neuen Album Funny How. Nochmal Musik aus Melbourne von Margoman, Shapeshifter.

Margot Mann aus Melbourne und fragt sich hier, warum bin ich so allein in diesem Track Shapeshifter? Es geht darum, ja, wie wir uns oft so tarnen und verändern, um es anderen angenehmer zu machen, sagt sie und schreibt hier im Pressetext, wahre Intimität entsteht darin, gesehen zu werden und andere wirklich zu sehen. Wenn wir das Risiko vermeiden, dann wird das Leben zu einer einzigen langen einsamen Aufführung. Tja, und dann bin ich plötzlich ganz allein. Why am I so alone? Um es allen anderen recht zu machen, verliert man den Kontakt zu sich selbst. Shapeshifter, das Thema in dem Song von Margot Mann. Wir bleiben in Melbourne und kommen, da muss echt was los sein. Brown Spirits hatte ich vorhin schon und dann Margot Mann, war nicht mal geplant. Und jetzt Julia Jacklin, auch aus Melbourne. Und das ist ja die Heimatstadt von Courtney Barnett. Jetzt lebt sie ja natürlich nicht mehr in Melbourne, aber da kommt sie her. Also große Musikstadt in Australien. Und Julia Jacklin kommt daher, ist 2017 dahin gezogen von Sydney und kam dann irgendwann in eine kleine Bar. Und da hat sie ein paar Musiker kennengelernt und so ist dann irgendwie die Musik für ihr neues Album entstanden, das sie gleich nach der Bar benannt hat. The Jam erscheint im September. Und das ist hier die neue Single, die den wunderbar selbsterklärenden Titel hat, Get Away From Me, I Think I'll Love You Soon, Julia Jacklin.

Miss Grit von ihrem neuen Album Under My Umbrella. Und das war You Will Change, eine Platte, die relativ kurz nachdem sie ihr erstes Album veröffentlicht hat, auf Tour war, damit unglaublich energetisiert war, dann nach Hause gekommen ist in ihre Wohnung nach Queens und hat dann angefangen, Songs zu schreiben, wollte sie die Live-Auftritte, diese Atmosphäre von diesen Auftritten einfangen, hat sich dann hingesetzt und wie so einen Stream of Consciousness die Stücke komponiert, ohne viel zu korrigieren und editieren, und deshalb ist dieses so schnell und so intensiv entstanden. Miss Grit, Under My Umbrella, und das war You Will Change. White Magic for Lovers aus England hier mit A Riddle Without a Clue in der Tonart Urban.

Thomas White war lange Mitglied der Band The Electric Soft Parade. In der Band Breaks hat sich jetzt selbstständig gemacht mit einem anderen White, mit Alfie White. Und das ist ihr Debütalbum alias White Magic for Lovers. Die Platte heißt Book of Lies. Wir haben daraus gehört Riddle Without a Clue. Bis zu den Nachrichten noch ein bisschen von Aldous Harding und ihrem neuen Album. Hier ist das Titelstück Train on the Island.

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1: Sechs Uhr, die Nachrichten. Die von der Bundesregierung eingesetzte Expertenkommission für die Rentenreform hat sich auf Empfehlungen geeinigt. Der Bericht, der am Dienstag übergeben werden soll, liegt mehreren Medien bereits vor. Demnach soll das Renteneintrittsalter an die Lebenserwartung gekoppelt werden und langsam steigen. Ab 2042 alle 10 Jahre um ein halbes Jahr. In den 2090er Jahren würde dann die Rente mit 70 gelten. Zudem soll das Rentensystem durch eine staatliche, kapitalgedeckte Vorsorge gestärkt werden. Die Beiträge sollen Arbeitnehmer und Arbeitgeber jeweils hälftig tragen. Das Rentenniveau soll damit stabilisiert werden. Um die Ausgaben der gesetzlichen Rente zu dämpfen, sollen Optionen für einen vorzeitigen Eintritt eingeschränkt werden. So soll etwa die abschlagsfreie sogenannte Rente ab 63 entfallen. Für Menschen mit gesundheitlichen Problemen oder erschwerten Arbeitsbiografien soll es neue Regelungen geben. Den Empfehlungen der Expertenkommission nach sollen zeitnah außerdem Politiker und Selbstständige in die Rentenkasse einzahlen. Überlegt wird nach Medienberichten außerdem, langfristig auch Beamte mit einzubeziehen. Die Bundesregierung weitet laut Medienrecherchen Abschiebungen afghanischer Straftäter aus. Künftig würden pro Monat bis zu 3 Charterflüge nach Kabul möglich sein, schreibt die Bild am Sonntag. Vorausgegangen seien vertrauliche Verhandlungen auf technischer Arbeitsebene zwischen Vertretern des Bundesinnenministeriums und der afghanischen Taliban-Führung. Demnach sollen neben den Charterflügen Abschiebungen auch weiterhin über Linienflüge durchgeführt werden können. Derzeit befänden sich noch mindestens 100 rückführungsfähige afghanische Straftäter in regulärer Haft oder in Abschiebungshaft. Vor den geplanten Gesprächen zwischen dem Iran und den USA in der Schweiz sind die Vertreter Teherans in der Alpenrepublik eingetroffen. Man begrüße die Ankunft der iranischen Delegation, teilte das Schweizer Außenministerium auf der Online-Plattform X mit. Die iranische Nachrichtenagentur IRNA bestätigte die Ankunft. Nach der Unterzeichnung eines vorläufigen Abkommens für ein Kriegsende sollen Unterhändler aus den USA und dem Iran heute in Bürgenstock bei Luzern erste Gespräche aufnehmen. Die amerikanischen Unterhändler Witkoff und Kushner sollen bereits vor Ort sein. Laut iranischen Medien sollen auch Vertreter der Vermittlerstaaten Katar und Pakistan teilnehmen. Ziel ist, innerhalb von 60 Tagen ein endgültiges Abkommen für einen Frieden zu schließen. Ein zentrales Thema ist dabei das iranische Atomprogramm. Der britische Premierminister Starmer soll nach Presseinformationen einen baldigen Rücktritt erwägen. Die Zeitung The Observer berichtet, Starmer sei nach Gesprächen mit Ministern, Beratern und Gewerkschaftsführern zu dem Schluss gekommen, dass er sich nicht mehr im Amt halten könne. Ein Regierungsvertreter wies den Bericht umgehend zurück. Vielmehr konzentriere sich Starmer auf seine Amtsgeschäfte. Der Druck auf Starmer hatte sich zuletzt weiter erhöht. Sein parteiinterner Rivale Burnham kündigte an, ihn als Parteivorsitzenden und damit zugleich im Amt des Premierministers herauszufordern. Hintergrund sind unter anderem schwere Verluste bei den Kommunal- und Regionalwahlen für die regierende Labour-Partei. Bei der Fußball-Weltmeisterschaft in Nordamerika hat sich die deutsche Nationalmannschaft bereits im 2. Gruppenspiel für die nächste Runde qualifiziert. Die DFB-Elf besiegte in Toronto die Auswahl der Elfenbeinküste mit 2:1. Beide Tore für Deutschland schoss Dennis Undav nach seiner Einwechslung. In der Nacht endete das Spiel zwischen den beiden anderen Gruppengegnern Ecuador und Curaçao 0:0, wodurch Deutschland nunmehr auch als Gruppensieger feststeht. In der ersten Begegnung des Spieltags hatten die Niederlande gegen Schweden mit 5:1 gewonnen. Zur Stunde spielt noch Tunesien gegen Japan. Das Wetter. Im Norden heiter, sonst vor allem über der Mitte Wolken und von Westen nach Osten gebietsweise kräftige Gewitter, teils auch unwetterartig. Höchstwerte von Nord nach Süd 25 bis 38 Grad. Morgen im Norden Durchzug von Wolkenfeldern, aber trocken. Im Rest des Landes viel Sonne. Im Tagesverlauf Schauer mit Gewittern, zunächst in der Mitte, später auch im Süden. 26 bis 39 Grad. Die weiteren Aussichten? Am Dienstag viel Sonne, im Norden zeitweilig Wolkenfelder. Später von der Mitte bis in den Südosten örtliche Schauer. 26 bis 37 Grad. Das waren die Nachrichten.
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2: Willkommen zur letzten Stunde. Mikrofon Oliver Schwesig. Jetzt springen wir nochmal in ultramarines Wasser mit den Alalas Ultramarine, ihre neue Single.

schon wieder Melbourne, Australien. Ich schwöre, ich habe das nicht geplant. Zufälligerweise. Beefheart and McQueen ist wirklich so. Komm auch aus Melbourne. Genauso wie Margot Mann und Julia Jacqueline und Brown Spirits. Also heute Abend auch noch, heute Nacht auch noch das Melbourne-Spezial. Beefheart and McQueen heißt dieses Duo. Und dahinter stecken Moby Beefheart und Winter McQueen bei einem Kaffee. Irgendwo in einem Kaffee haben sie sich gemeinsam getroffen. Ihre gemeinsame Liebe für Folk und Softrock der 70er entdeckt und dann haben sie sich gesagt, okay, lass uns mal eine Platte machen. Midtown Downtimes, ihr Debüt, Beefheart and McQueen. Schöner Softrock aus den 70ern, passt ja ganz hervorragend in diese schöne Nacht, die kürzeste Nacht des Jahres. Die Sonne ist ja schon seit fast über zwei Stunden aufgegangen. Yellow is the color of my love von Beefheart and McQueen und hier ist sind die beiden nochmal Beefheart und McQueen on the line.

Eine der schönsten Stimmen des amerikanischen Folk, Lila Diane. Who's Keeping Time heißt ihr aktuelles Album und auf ihrer Bandcamp-Seite schreibt sie, ich hoffe, wir können alle mal pausieren und uns daran erinnern, was wirklich wichtig ist. Man sieht sie auf dem Cover da sitzen, auf einer Wiese an einem Tisch, nachdenklich, und genau darum geht es. Ich mache alles in my own time, so wie es mir passt. Ich mache Pause, ich lasse alles auf mich zukommen. Tolles Album, das aufgenommen wurde, nicht in einem Studio, sondern zu Hause bei sich in wenigen Wochen in ihrem eigenen Haus in Portland, Oregon, mit ein bisschen raueren Sound und ganz ungeschminkt, ohne viel Studiozaubereien. In my own time, Lila Diane. Aus Holland kommt Celine Cairo, hier ist Panacea, Titelstück ihres neuen Albums.

mal Lila Diane von ihrem Album Who's Keeping Time. Sie ist auf Tour gerade, quer durch Europa, zum Beispiel am 1. Juli in Bremen auf der Breminale, wenn ich das richtig sehe, ist es schon ausverkauft. Ein paar Tage später, am 3. Juli in Nürnberg in der Katharinenruine und dann ist sie lange in Frankreich und der Schweiz und England unterwegs und dann kommt sie aber nochmal wieder im November und zwar am 2. November ist sie im Mojo Club in Hamburg zu hören und zu sehen und am 3. dann in Berlin im Columbia Theater. Lila Diane mit ihrem neuen Album Who's Keeping Time.

c'est fragile. Lange Pause haben sich The Veils wieder zurückgemeldet, beziehungsweise ist ja das Bandprojekt von Finn Andrews und er besingt die fragile Welt, die zerbrechliche Welt und in diesem Song eben, da benutzt er die Analogie des weißen kleinen Vogels Little Wild Bird, rettet die fragile Welt. Fragile World, Titelstück des aktuellen Albums von The Veils. Und aus Leeds kommen God Street Park. Zusammen mit Matt Maltese haben sie ihre neue Single Some Birds Don't Fly aufgenommen.

Manchmal kriegen wir im Leben einfach ein schlechtes Blatt zugeteilt und dann können einige Vögel einfach nicht mehr fliegen. Some birds don't fly. Matt Maltese, der kanadische Singer-Songwriter, hat diese Geschichte offenbar einer Person, die ihm sehr nahe steht, zur Geschichte dieses Tracks gemacht. Und er ist dafür nach Leeds gereist an einem dunklen Winterabend. Und da haben sie dann diesen Track aufgenommen. God Street Park, die sich nach einem Park in Leeds, den es tatsächlich gibt, benannt haben. Und das ist ein Vogel, der schon ganz schön viel Fahrt aufgenommen hat. God Street Park, von Album zu Album, von Single zu Single, werden sie immer bekannter. Jetzt gibt es sogar eine Welttour von ihnen und sie kommen auf Tour nach Deutschland. Endlich müssen wir uns notieren, es noch ein bisschen hin. Am 4. Dezember im Gretchen in Berlin und am 7. Dezember im Ampere in München, God Street Park. Eigentlich machen sie tollen Jazz und Funk, aber wie man hier hört, Psychedelic, Cinematic, Soul mit ruhigen Klängen können sie auch. Some Birds Don't Fly, die neue Single von God Street Park, zusammen mit Matt Maltese. Das ist was Neues von Eels, Cap'n Hand, seine aktuelle Single.

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Sunny War von ihrem schönen Album Armageddon in a Summer Dress, toller Titel, das letztes Jahr erschienen ist. Rise, Sunny War.

Und mal Musik aus dem Umfeld von Deptone Homer. Encertina ist das Album, das im letzten Jahr rausgegangen, vor 2 Jahren rausgekommen ist. Und der Track hieß Camera. Aus New Jersey kommt die Band Nation of Language. Und am Ende eines jeden Konzerts hat der Soundmann von ihnen immer den Song Tougher Than the Rest von Bruce Springsteen quasi als Rauschmeister gespielt. Und irgendwann ist der Sänger von Mal zu Mal dann hinter der Bühne stehen geblieben und gewartet, bis dieses Lied zu Ende gespielt war und dachte sich, wow, eigentlich ein geiler Song. Wir kommen ja auch aus New Jersey, genau wie Springsteen. Wir sollten mal eine Coverversion aufnehmen. Nation of Language, Tougher Than the Rest.

tougher than the rest. Nation of Language. Die Tonadobahn geht langsam zu Ende und wir sind ja noch mitten in der WM. Und wie schön, dass es endlich mal einen WM-Song gibt, der den Namen verdient hat. Bernd Sebastian. Sie besingen den Löwen auf dem Trikot der schottischen Mannschaft und wünschen ihren Leuten viel Glück. Mal sehen, ob es noch reicht. Bis zur nächsten Runde. It Only Takes One Lion, Bernd Sebastian. Und mein Name ist Oliver Schwesig. Ich bedanke mich sehr fürs Zuhören. Gleich gibt es das Wort zum Tage. Ich wünsche Ihnen einen traumhaften Sommer. Bis bald. Tschüss.

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1: Sie hören eine Sendung der Arbeitsgemeinschaft der Kirchen- und Religionsgesellschaften in Berlin. Das Wort zum Tage kommt von der Gemeinde der Berliner Moschee Ahmadiyya Lahore. Der Autor ist Muhammad Ali, Sprecher ist Rosario Bona.
2: Guten Morgen, liebe Hörerinnen und Hörer. Heute ist die Sommersonnenwende, der längste Tag des Jahres. Die Sonne erreicht ihren höchsten Stand am Himmel. Doch genau in dem Moment, in dem sie ihren Höhepunkt erreicht, beginnt sie auch schon wieder zu sinken. Ab morgen werden die Tage wieder kürzer, Stück für Stück, bis zur Wintersonnenwende im Dezember. Und wenn ich darüber nachdenke, sehe ich darin ein Bild für unser eigenes Leben. Auch wir steigen auf, erreichen einen Höhepunkt und beginnen dann unseren Weg nach unten. Dieser Gedanke führt zu etwas Tieferem, zur Bedeutung der Zeit. Jeder Moment, der vorübergeht, kommt nicht zurück, egal in welcher Phase des Lebens ein Mensch sich befindet. Jeder Tag stellt dieselbe Frage: Welches Gute, welches Positive trage ich heute in diese Welt? Für mich selbst, für andere, für die Gesellschaft. Und alles, was wir tun, sollten wir so tun, dass wir es später nicht bereuen. Es steht im Koran in einem der kürzesten, aber tiefgründigsten Kapitel: Bei der Zeit, wahrlich, der Mensch befindet sich gewiss in einem Verlust, ausgenommen diejenigen, die glauben und gute Taten verrichten und einander zur Wahrheit ermahnen und einander ermahnen zur Standhaftigkeit. Diese Verse weisen auf eine wichtige Wahrheit hin. Wer Gutes tut, begegnet oft Schwierigkeiten und Widerstand. Denn Gutes zu tun verlangt Opfer an Zeit, an Bequemlichkeit, an persönlichem Vorteil. Erfolg haben am Ende jene, die geduldig bleiben, sich mit geduldigen Menschen umgeben und einander auf diesem Weg unterstützen. Dabei muss das Gute nicht groß sein. Ein freundliches Wort, eine helfende Hand, ein Moment der Aufmerksamkeit, auch das zählt. Und es bleibt selten beim Einzelnen. Eine gute Tat wird oft zum Funken, der andere ansteckt. Und so kehrt der Gedanke zum heutigen Tag zurück. Die Sonne wandert ab morgen wieder nach unten, bis zu jenem Tag im Dezember, an dem das Licht am kürzesten ist. Es lohnt sich so zu leben, dass wir, wenn unser eigener Dezember kommt, mit Frieden im Herzen auf ein Leben zurückblicken können, in dem wir versucht haben, Gutes zu tun. Mit diesen abschließenden Worten wünsche ich Ihnen, liebe Hörerinnen und Hörer, einen friedlichen Sonntag.
3: 7 Uhr, die Nachrichten. In der Schweiz sollen heute Gespräche zwischen den USA und Iran beginnen. Ziel ist es, das vergangene Woche unterzeichnete Rahmenabkommen für ein Ende des Irankriegs zu konkretisieren. Eine endgültige Vereinbarung, auch zum Umgang mit Teherans Atomprogramm, soll innerhalb von 60 Tagen ausgehandelt werden. US-Vizepräsident Vance traf am Morgen in der Schweiz ein. Bereits gestern Abend war die iranische Delegation angekommen. Besonders die Kämpfe im Libanon hatten zuletzt für Spannungen zwischen Washington und Teheran geführt. Der Iran verkündete deshalb eine Schließung der Straße von Hormus. Die Meerenge war infolge des Rahmenabkommens gerade erst wieder nach und nach geöffnet worden. Die israelische Armee stellt nach eigenen Angaben ihre Angriffe im Libanon ein. Die Streitkräfte folgten damit einer Anweisung der politischen Führung, sagte ein Sprecher. Innerhalb der von Israel eingerichteten Sicherheitszone, die sich im Süden an der Grenze befindet, würden die Einsätze gegen die Hisbollah jedoch fortgesetzt, hieß es weiter. Die libanesische Regierung stuft das von Israel kontrollierte Areal als völkerrechtswidrig besetztes Staatsgebiet ein. Israel und die Hisbollah haben sich gegenseitig für Verstöße gegen eine seit Freitag geltende Feuerpause verantwortlich gemacht. Die Linke beendet heute ihren dreitägigen Bundesparteitag in Potsdam. Am Nachmittag wollen die Parteivorsitzenden Schwertner und Pantisano zu den Delegierten sprechen. Zudem sollen weitere Anträge beraten und beschlossen werden, unter anderem zu einem Gehaltsdeckel. Der Parteivorstand fordert, dass Bundestags- und EU-Abgeordnete ihre Diäten begrenzen. Vor allem in der Bundestagsfraktion gibt es dagegen Vorbehalte. Die Delegierten hatten gestern die neue Parteispitze gewählt. Schwertner wurde im Amt bestätigt, Pantisano tritt die Nachfolge von Jan van Aken an. Geprägt war der Parteitag von Kritik an der Sozialpolitik der schwarz-roten Koalition und Aufrufen zum Kampf gegen einen Rechtsruck. Die Rentenkommission schlägt der Bundesregierung einen umfassenden Umbau der Alterssicherung vor. Die Empfehlungen, die am Dienstag offiziell übergeben werden, liegen mehreren Medien vor. Ein zentraler Punkt ist, das Rentensystem durch eine gesetzliche Kapitalrente zu stärken. Arbeitnehmer und Arbeitgeber würden sich den zusätzlichen Beitrag von 2 Prozentpunkten vom Bruttolohn teilen, der in einem staatlichen Fonds angelegt würde. Zudem solle das Renteneintrittsalter an die Lebenserwartung gekoppelt werden und langsam steigen. In den 2090er Jahren würde dann die Rente mit 70 gelten. Die Rentenkommission schlägt außerdem vor, die ungekürzte sogenannte Rente mit 63 zu streichen. Bundespräsident Steinmeier hat am Abend die 132. Kieler Woche eröffnet. Sie gilt als eine der größten Segelsportveranstaltungen der Welt und ist gleichzeitig ein Volksfest mit zahlreichen Konzerten und anderen kulturellen Darbietungen. Die Kieler Woche dauert bis zum 28. Juni. Kern ist eine internationale Regatta, in der sich die Stadt auch als möglicher Austragungsort für olympische Segelwettbewerbe präsentieren will. Nach Angaben der Veranstalter werden Aktive aus mehr als 50 Nationen in 21 Bootsklassen segeln. Bei der Fußball-Weltmeisterschaft in Nordamerika hat sich die deutsche Nationalmannschaft bereits im zweiten Gruppenspiel für die nächste Runde qualifiziert. Die DFB-Elf besiegte in Toronto die Auswahl der Elfenbeinküste mit 2:1. Beide Tore für Deutschland schoss Dennis Undaf nach seiner Einwechslung. In der Nacht endete das Spiel zwischen den beiden anderen Gruppengegnern Ecuador und Curaçao 0:0, wodurch Deutschland nunmehr als Gruppensieger feststeht. In der ersten Begegnung des Spieltags hatten die Niederlande gegen Schweden mit 5:1 gewonnen. Zur Stunde spielt noch Tunesien gegen Japan. Abschließend das Wetter. Im Norden heiter, sonst vor allem über der Mitte Wolken und von West nach Ost gebietsweise kräftige Gewitter, teils auch unwetterartig. Höchstwerte von Nord nach Süd 25 bis 38 Grad. Morgen im Norden Durchzug von Wolkenfeldern, aber trocken, im Rest des Landes viel Sonne. Im Tagesverlauf Schauer mit Gewittern zunächst in der Mitte, später auch im Süden 26 bis 39 Grad. Die weiteren Aussichten? Am Dienstag viel Sonne, im Norden zeitweilig Wolkenfelder. Später von der Mitte bis in den Südosten örtliche Schauer. 26 bis 37 Grad. Das waren die Nachrichten.
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Da ist er also wieder, der 21. Juni. Sonnenwende und Sommeranfang steht im Kalender. Und danach steht vielen der Sinn, mir selbst auch. Mit Vorfreude auf das, was da jetzt kommen soll. Viel Sonne, Wärme und ein ruhigeres Lebenstempo. Abends lange draußen sitzen, am besten ohne Pulli. Und womöglich bald Ferien, an der See oder in den Bergen oder irgendwo dazwischen. Leider mischt sich in diese Vorfreude bei vielen ein bitterer Beigeschmack, auch bei mir. Ein zunehmendes Unbehagen in der Natur, wo ja Extremwetter drohen, Überschwemmung oder Trockenheit, wo die Schäden an den Bäumen nicht zu übersehen sind, ebenso wenig wie der Plastikmüll am Strand oder die Gletscherschmelze am Berg. Dennoch will ich mich über den Sommeranfang freuen. Ja, mit der Energie des Dennoch Ausschau halten nach sommerlichen Zeiten und zuversichtlich in sie hineingehen. Etwas von dieser Energie des Dennoch brauche ich allerdings auch gegenüber einer persönlichen Mitsommermacke. Immer schon ruft dieses Datum bei mir den dummen Anflug von Wehmut oder Melancholie hervor, die sagen, ab jetzt werden die Tage wieder kürzer. Ja, ich weiß, zunächst ist es nicht mal eine Minute am Tag, kaum zu bemerken. Und es gibt, weiß Gott, Schlimmeres. Trotzdem ist da dieser Wermutstropfen. Eben noch hat man sich gefreut, wie alles so satt grün wird, wie die Wollsachen im Schrank verschwinden und wieder mehr Haut an die Luft kommt. Man hat irgendwie nicht nur vorwärts, sondern auch aufwärts gelebt. Jetzt wird der Gipfel überschritten und es geht wieder abwärts. Am Horizont winkt schon der September. Und in einem halben Jahr ist Weihnachten. Wie gesagt, ein dummer Anflug von Melancholie.

Ich beneide die Menschen in Skandinavien um ihren Midsommer, besonders die Schweden mit ihrem Midsommar. Dort begehen sie die Sommersonnenwende mit einem großen Fest, wie Weihnachten, nur eben anders. Wo die Winter so lang und so dunkel sind, wird das Sonnenlicht ausgiebig zelebriert. Zunächst wird am Freitagabend gefeiert, wobei die Nacht zum Tag wird. Taghell ist sie ja sowieso. Und dann am Samstag. In diesem Jahr war das also gestern und vorgestern. Viele kennen die Tradition. Auf dem Festplatz wird ein Baumstamm mit Blattgrün und Blumen geschmückt und dann unter Beifall aufgerichtet. Rund um diesen Midsommerbaum tanzen die Leute Reigen und Kreistänze, manche in ihrer Tracht, viele Frauen und Mädchen mit einem Blumenkranz auf dem Kopf, am besten eigenhändig geflochten. Man singt lustige Lieder und genießt die Getränke und Gerichte, die immer dazugehören. Eingelegten Hering, Sauerrahm und Frühkartoffeln, Erdbeeren mit Sahne und reichlich Aquavit. Von den Bildern und Klängen lasse ich mich gerne anstecken.

Hierzulande gibt es mancherorts immerhin ein Johannisfeuer, auch auf dem Platz hinter der Kirche in unserer Nachbarschaft in Berlin zum Beispiel. Für mich ist das immer eine willkommene Gelegenheit, mit meiner persönlichen Mittsommer-Gefühlsmischung rauszugehen und unter Leuten zu sein. Gemeinsam den frisch begonnenen Sommer zelebrieren, das hilft mir. Am Abend des 23. Juni versammeln sich 50, 60 Leute, Erwachsene und Kinder, rund um die Feuerschale. Es gibt Salate, Baguette und Gegrilltes, Wein und Bier, selbstverständlich auch nicht alkoholisches. Einer, der das ziemlich gut kann, spielt Gitarre und singt Wunschlieder, bei denen viele mitsingen oder summen, je nachdem. Country Roads oder Die Gedanken sind frei, solche Sachen. Mit einem Feuer in der Mitte geht das besonders gut. Und natürlich ist auch was von den Beatles dabei.

0: Mit dem Johannisfeuer hat die christliche Tradition das ältere Sonnenwendfeuer sozusagen getauft. Das heißt, es integriert und mit neuer Bedeutung gefüllt. Die Kirchen feiern am 24. Juni den Geburtstag Johannes des Täufers, genau ein halbes Jahr vor dem Geburtstag Jesu also. Sie folgen damit der Erzählung am Anfang des Lukasevangeliums. Feiern heißt hier zuerst gedenken, sich ins Gedächtnis rufen, was die Bibel von Johannes dem Täufer überliefert. Jesus lässt sich von Johannes taufen, wie viele andere. Johannes hat damals viele mit seiner Ausstrahlung und seinen Worten berührt. Er hat ihnen gesagt, kehrt um, denn das Himmelreich ist nahe herbeigekommen. Gottes neue Welt kommt und wir sollen schon jetzt neue Menschen sein. Jesus nimmt diese Botschaft auf und führt sie weiter. Er spricht mit großer Wertschätzung von seinem Lehrer Johannes.
1: Er ist kein Schilfrohr, das der Wind hin und her bewegt. Kein Mensch, der weiche Kleider trägt, wie die Leute an königlichen Höfen. Er ist mehr als ein Prophet. Er ist es, von dem geschrieben steht, siehe, ich sende meinen Boten vor dir her, der deinen Weg vor dir bereiten soll. Da ist niemand, der größer ist als er.
0: Johannes der Täufer selbst redet etwas bescheidener von sich, bleibt dabei aber durchaus selbstbewusst. Er versteht sich als Vorläufer und Wegbereiter für den, der da kommen soll, Jesus.
1: Ich taufe euch mit Wasser. Es kommt aber der, der stärker ist als ich. Ich bin nicht wert, dass ich ihm die Riemen seiner Schuhe löse. Der wird euch mit dem Heiligen Geist und mit Feuer taufen. Er muss wachsen, ich aber muss abnehmen.
0: Was für eine starke biblische Figur. Da kann ich womöglich was lernen im Blick auf mich selbst. Johannes sieht etwas vor sich, das größer ist als er selbst. Darauf möchte er hinweisen, dem möchte er dienen mit dem, was ihm gegeben ist und was er geben kann. Wegbereiter sein, darin hat er seine Bestimmung gefunden. Er verfolgt sie mit großem persönlichem Einsatz, mit, ja, Hingabe. Dabei akzeptiert Johannes, dass seine eigene Macht begrenzt ist. Und offenkundig hat er sich mit seinen Grenzen versöhnt. Auch für die Realität um sich herum hat er einen klaren Blick und findet eine deutliche Sprache für das, was ihn bewegt. Das alles finde ich beneidenswert und nachahmenswert und ansteckend.

0: Rauhnächte genannt. Kein Wunder, dass sich um beide reichlich Mythen und Bräuche ranken. Das Johannisfeuer sollte Dämonen abwehren und so für ein ganzes Jahr vor den unzähligen Schäden und Beschwerden schützen, die die bösen Geister verursachen können. Wer im Kreis ums Feuer herumtanzt oder noch besser drüber springt, stärkt seine Abwehrkräfte. Liebespaare, die das tun, manche umgürtet mit Blumen und Kräutern, springen in eine glückliche Zukunft ihrer Liebe. Wer ins Johannisfeuer schaut, möglichst durch einen kleinen Strauß Rittersporn hindurch, soll besser sehen können, im übertragenen Sinn auch beim Blick in die Zukunft. Und was man dann in dieser Nacht träumt, geht angeblich in Erfüllung. Eine Schwellenzeit bringt es oft mit sich, dass man Dinge besser sieht, dass einem ein Bild oder ein Thema näher auf den Leib rückt. Denn wie gesagt, da strömt eine besondere Energie, es weht ein besonderer Geist. Die Hülle um mich herum ist durchlässiger. Ich bin dünnhäutiger als zu anderen Zeiten. Die Mittsommerwoche ist für mich so eine Zeit des Dazwischen, zwischen dem, was in der ersten Jahreshälfte gewesen ist und dem, was in der zweiten kommen soll. Dabei spannt sich der Bogen mitunter wie von selbst noch weiter zurück in meine Lebensgeschichte und weiter voraus in eine mögliche Zukunft hinein. In der Erinnerung taucht eine Situation auf und bringt mich zum Schmunzeln. Oder ein Satz klingt nach, den mal jemand zu mir gesagt hat, fast beiläufig, aber jetzt steht er groß da. Ich scrolle durch meine Fotos und bleibe hier und da hängen. Ja, so schön ist es da gewesen im Februar. Oder hier im Mai. Und jetzt ist schon fast Ende Juni. Oder ich schaue in den Kalender und stoße im Oktober auf den Besuch, den wir mit Freunden verabredet haben. Und sofort kommt Vorfreude auf, gefärbt von einem kleinen Schlaglicht von unserem letzten Treffen. Und ich springe noch weiter voraus und frage mich, wo und wie werden wir in diesem Jahr Weihnachten feiern? Nachdem die jahrelang eingespielten Abläufe da jetzt nicht länger stattfinden werden. Im Ruhestand gibt es keine beruflichen Verpflichtungen mehr rund um Weihnachten. Auch da tun sich nun neue Möglichkeiten auf. Insgesamt also eine Menge Stoff fürs Zurückblicken und fürs Vorausschauen, oft durchzogen von Wehmut und von Sehnsucht, auch von Bedauern und Hadern, von Dankbarkeit, von Vorfreude. Im Dazwischen bewahrheitet sich eine Aussage, die einem öfter begegnet, hier in der Version der Journalistin und Schriftstellerin Gabriele von Arnim.
1: Abschied und Zukunft gehören fast immer zusammen. Jeder Aufbruch, egal wohin, ist auch ein Abschied. Und fast jeder Abschied, egal wovon, ist auch ein Aufbruch.
0: In dieser Übergangswoche der Sommersonnenwende und des Johannisfestes tut sich der Raum dafür auf, Tschüss oder Adieu zu sagen zur ersten Jahreshälfte und Hallo oder Willkommen zur zweiten. Der Sommer kann kommen.

Dabei lasse ich mich gerne begleiten von passender Musik und von Liedern, die mich munter machen. Da gibt es ganz verschiedene Stile und Farben. Der Klassiker von Paul Gerhardt gehört unbedingt dazu. Geh aus, mein Herz, und suche Freud. Das Lied ist für sehr viele Menschen tatsächlich immergrün, ein Evergreen, in der bekannten Melodie ebenso wie im Text. Der Dichter selbst hat seinem Liedtext damals, im Jahr 1653, die Überschrift Sommergesang gegeben. Das heißt nicht nur, dass es ein Lied über den Sommer ist oder eins, das man im Sommer singen soll. Es bedeutet noch mehr. Ich kann damit den Sommer sozusagen herbeisingen. Und irgendwie singt der Sommer selbst in mir. Ich muss nur mitschwingen und einstimmen.

0: Das kann mein Herz manchmal gut gebrauchen, dass ich es freundlich anstupse, dass ich an das appelliere, was in ihm steckt und was es tun kann. Geh raus, mein Herz, suche Freude, schau dich um und sieh gut hin. So viel Schönheit wartet darauf, von dir entdeckt zu werden. Heb mal den Kopf und lass deine Blicke nach oben schweifen, Richtung Himmel. Wenn dort keine Lerche ist, sind es vielleicht ein paar Mauersegler, die sich durch die Lüfte schwingen. Und wie die quietschen. Sicher nicht so vielfältig wie die Gesänge der Nachtigall, aber einfach wunderbar. Hör gut hin, mein Herz. Spitz deine Ohren, filtere den Klang heraus, der dich zum Lächeln bringt. Es gibt jede Menge zu erkunden und zu bestaunen, wenn das Herz einem die Sinne öffnet. Oder noch besser, wie Paul Gerhardt selbst es dann formuliert, wenn des großen Gottes großes Tun mir alle Sinne erweckt. Das steht genau in der Mitte des Liedes in der 8. Strophe. Ja, insgesamt sind es 15. Der Dichter fordert lächelnd einen langen Atem. Das sagt die Kirchenmusikerin und Musikwissenschaftlerin Christa Reich, die sich intensiv mit Paul Gerhardts Sommergesang beschäftigt hat.
1: Die 8. Strophe wendet sich sprachlich und inhaltlich zurück zur 1. Wieder spricht das Ich. Gottes Gaben heißen jetzt Gottes großes Tun, und über dem Singen finden Ich und Herz zusammen. Aus der Schau entsteht der Lobgesang. Er verbindet das singende Ich mit dem Leben ringsum. Alles singt.

0: In den 7 Strophen davor hat Paul Gerhardt jede Menge Leben ausgemalt und zum Klingen gebracht. Bäume voller Laub und Blumen, die sich schön angezogen haben. Berg, Hügel, Tal und Felder. Den schnellen Hirsch und das leichte Reh. Die unverdrossene Bienenschar. Den Weinstock und den Weizen. In all dem erkennt er die große Güte des, der so überfließend labt und mit so manchem gut begabt das menschliche Gemüte. Dieses ganze bunte Leben findet im großen Garten Gottes statt und ist dort zu Hause. Ja, der Dichter beschreibt und besingt die vielfältige Schöpfung als wunderbaren Garten, in dem Gott sich voll entfaltet hat. Und sein Schöpfungsgarten erstreckt sich weit über diese Erde hinaus. Er umfasst auch den Himmel und das Leben der kommenden Welt. Davon erzählen die weiteren Strophen. Sie bebildern die Hoffnung über den Tod hinaus, das andere Leben, das sich jenseits der Grenze auftun wird.
1: Welch hohe Lust, welch heller Schein wird wohl in Christi Garten sein. Wie muss es da wohl klingen? Mein Herze soll sich fort und fort an diesem und an allem Ort zu deinem Lobe neigen. Verleihe, dass zu deinem Ruhm ich deines Gartens schöne Blum und Pflanze möge bleiben.

0: So lasse ich mich gerne hineinbegleiten in den Sommer. Manche Menschen können ja nicht so gut mit dieser Zeit im Jahr. Sie sind mehr der Frühlingstyp oder lieben den Herbst oder den Winter. Wie gut, dass es 4 verschiedene Jahreszeiten gibt, in die man sich hineinbewegen kann. Welche Freude sie an diesem fließenden Wechsel hat, beschreibt eine andere große Dichterin, Mascha Kalecko, in ihrem Gedicht sozusagen grundlos vergnügt. Darin heißt es:
1: Ich freue mich, dass am Himmel Wolken ziehen und dass es regnet, hagelt, friert und schneit. Ich freue mich auch zur grünen Jahreszeit, wenn Heckenrosen und Holunder blühen. Ich freue mich, dass der Mond am Himmel steht und dass die Sonne täglich neu aufgeht. Dass Herbst dem Sommer folgt und Lenz dem Winter, gefällt mir wohl. Da steckt ein Sinn dahinter, auch wenn die 9-mal Klugen ihn nicht sehen. Man kann nicht alles mit dem Kopf verstehen. Ich freue mich, dass ich mich an das Schöne und an das Wunder niemals ganz gewöhne. Dass alles so erstaunlich bleibt und neu. Ich freue mich, dass ich mich freue.
0: Das wäre doch eine feine Sache, sich dieses Lebensgefühl anziehen, die Daseinsfreude teilen beim Hineingehen in diesen Sommer und möglichst etwas davon mitnehmen in die Tage, die jetzt kommen. Oder besser gesagt, sich ab und an aufs Neue da hineinziehen lassen. Schönen Mitsommer, guten Johannistag und reichlich Segen für die zweite Hälfte des Jahres.

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Der Autor war Pfarrer Reinhold Trust-Trautwein aus Berlin. 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

0: Es ist 7.30 Uhr.
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2: Guten Morgen, ihr Frühaufsteher. Schön, dass ihr da seid. Lasst die Eltern ruhig noch schlafen oder lasst sie einfach noch eine Runde in Ruhe. Wir sind ja jetzt da für euch und wir machen euch direkt wieder eine Runde schlauer. Gut? Ich habe eine Podcast-Folge dabei, in der geht's um eine Abkürzung. Eine Abkürzung mit zwei Buchstaben. Um KI. K und I, die könnten stehen für Kakadu-Idee oder für Kucheninneres. Oder meint KI vielleicht Kröteninsel? Na gut, manche von euch haben bestimmt direkt gesagt, KI, das ist doch künstliche Intelligenz. Und so ist es. Und wir legen jetzt direkt los. Und zwar mit der natürlichen Intelligenz von unserem Kakadu-Team.
3: Ein Dienstag im Juni. Aufnahmetag für den nächsten Kakadu-Podcast. Nur Tim ist mal wieder viel zu spät dran.
4: Komm, Kakadu, rein da. Wir müssen uns beeilen.
5: Ja!
4: Och nee, das geht aber heute langsam voran. Oh, was ist denn jetzt da los? Eine Baustelle? Straße gesperrt? Hier fahre ich doch sonst immer durch. Okay, dann muss ich wohl nur Umleitungen fahren. Aber wo lang? Kakadu, kennst du den Weg? Vielleicht mal aus der Luft schauen?
5: Ich weiß das! Ich weiß nur gerade nicht, wo ich es in meinem Gehirn abgelegt habe.
4: Hä? Das bringt uns jetzt nix. Die Aufnahme geht doch gleich los und Mika wartet bestimmt schon. Hey Navi, wir haben's eilig. Zeig uns den kürzesten Weg ins Kakadu-Studio.
6: Die Route wird...
5: Ich will Nusskuchen.
4: Ah, Kakadu. Eigentlich haben wir wirklich keine Zeit. Aber okay, können wir noch an einem Bäcker vorbei, bei dem es gute Nusskuchen gibt, Navi?
6: Ja, klar. Möchtest du Autobahn oder Stadt?
4: Ja, so wie es am schnellsten geht.
6: Die Route wird berechnet.
4: Jetzt sind wir da. Kurz durchhalten.
5: Geschafft.
4: Ja je. Hallo Mika.
7: Warum bist du denn so spät?
4: Es war so viel los, aber wir haben es gerade noch geschafft. Und ich habe Nusskuchen dabei, nur falls der kleine Hunger zwischendurch kommt. Dank dem Navi, wirklich ein cleveres Teil.
5: Also, wir Kakadus, wir sind ja sehr, sehr schlau.
4: Ja, schon. Aber das Navi, das widerspricht nicht und den richtigen Weg kennt es auch. Das ist nämlich auch ganz schön schlau.
7: Aber wieso?
4: Was?
7: Aber wieso ist das denn so schlau? Wieso kann man mit dem Ding reden wie mit einem Menschen? Das ist doch eigentlich nur ein Computer.
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4: So, jetzt aber nochmal richtig und ordentlich. Hier sind eure natürlichen Intelligenzen.
7: Mika und Tim.
4: Und ja, ich bin jetzt gerade so spät ein bisschen reingerutscht, muss ich zugeben. Dann kam gleich die Frage, also lasst uns erst nochmal kurz sammeln und in aller Ruhe überlegen, was ist unser Thema heute? Künstliche Intelligenz, schon mal gehört, künstliche Intelligenz?
7: Ja, habe ich auf jeden Fall schon mal gehört. Wir haben es auch schon mal zweimal in der Schule benutzt.
4: Mhm.
7: Einmal für so ein Projekt, wo wir so Kurzgeschichten machen mussten und einmal für Matheaufgaben. Aber da ist mir aufgefallen, dass die KI sehr schlecht in Matheaufgaben ist.
4: Oh, das will ich nachher auf jeden Fall nochmal genauer wissen. Und wenn du jetzt irgendjemandem mal erklären solltest, der noch nie was von künstlicher Intelligenz gehört hat, was würdest du dann sagen? Was ist das?
7: Also es ist von Menschen entwickelt, so ein Computersystem, glaube ich, wo dann so Informationen alle so reingeworfen werden quasi. Und dann fragt man die KI halt etwas und dann recherchiert die KI halt in ihren ganzen Informationen und spuckt dir das dann halt aus.
4: Ja, so ähnlich würde ich es eigentlich auch erklären. Also Computerprogramm reagiert irgendwie auf das, was man so sagt, was man so fragt und spuckt dann meistens intelligente Antworten aus.
7: Ja.
4: Nicht immer, haben wir schon festgestellt. Ja, also ich glaube, wir brauchen trotzdem ein bisschen Unterstützung von einer Expertin oder einem Experten, also jemand, der sich richtig gut auskennt. Und mir fällt da ein,
10: In unserem Kakadu-Telefon, da wohnt doch sozusagen auch eine KI, sagt man ja, für künstliche Intelligenz, ne? KI, soll die uns doch mal eine Expertin oder einen Experten raussuchen?
7: Hey Kakadu-Telefon, bitte verbinde uns mit jemandem, der oder die sich mit künstlicher Intelligenz super auskennt.
11: Meine Empfehlung, Aljoscha Burchardt. Er arbeitet am Deutschen Forschungszentrum für künstliche Intelligenz. Welche Frage darf ich ihm übermitteln?
7: Wie versteht künstliche Intelligenz, was ich sage?
11: Die Frage wird jetzt übermittelt. Bitte einen Moment Geduld.
10: Oh ja, Geduld, das ist ja total mein Ding.
11: Die Verbindung zu Aljoscha Burchardt ist hergestellt. Er sagt euch jetzt, wie ich, also woher künstliche Intelligenz, weiß, was ihr von ihr, also von mir, wollt.
12: Ja, man trainiert die KI, indem man ihr ganz viele gesprochene Sätze gibt, die Leute gesprochen haben, und dann dazu natürlich die verschriftliche Form. Immer der gesprochene Satz, der geschriebene Satz, der gesprochene Satz, der geschriebene Satz. Und wenn man davon 10.000 oder 100.000 der KI gibt, dann kann die darin eben Muster erkennen und kann dann auch neue gesprochene Sätze, die es so vorher noch nie gab, in einen geschriebenen Satz übersetzen. Wenn ich jetzt sage, ich bin Aljoscha, ich stehe im Keller und nehme einen Kinderpodcast auf, dann hat noch niemand vorher diesen Satz genau gesagt. Und trotzdem kann mein Handy natürlich diesen Satz in Schrift umwandeln. Diese Systeme werden schon mit ganz vielen Sprecherinnen und Sprechern trainiert, damit es eben auch, wenn Leute eine komische Aussprache haben, wenn sie das R-Rollen vielleicht im Dialekt sprechen oder ähnliches, damit es dann trotzdem verstanden wird, das versucht man dann schon. Und kann man auch selber mal ausprobieren, ja, wie weit es funktioniert, wenn man sehr undeutlich spricht oder so, wo es einen dann vielleicht auch falsch versteht.
10: Also, damit ich das auch richtig kapiere. Wenn ich zum Beispiel mit dem Navi spreche, wandelt es meine gesprochenen Worte in Text um, und zwar mit der Hilfe von künstlicher Intelligenz. Nur so versteht es, was ich meine.
7: Die künstliche Intelligenz wurde vorher von Menschen trainiert. Das heißt, am Anfang weiß das Programm nichts.
10: Und dann steckt man so ganz viele gesprochene Sätze rein, solange bis die Maschine dann irgendwann lernt. Okay, wenn jemand diese Klänge mit seiner Stimme erzeugt, dann meint er damit das oder das Wort.
7: Und sie weiß dann auch, wenn ein bestimmtes Wort kommt, dann kommt sehr häufig als nächstes ein anderes bestimmtes Wort.
10: Ja, also die KI kann die Sprache also nicht wirklich sprechen. Sie erkennt nur Muster darin. Sie kennt sozusagen nur die Spielregeln und mögliche Kombinationen, nach denen die Sprache gesprochen wird.
5: Wie bitte? Was?
3: Vervollständige diesen Satz, Kakadu. Der Stürmer schießt und der Torwart hält den
5: Fußball! Fußball! Fußball!
3: Genau. Einmal Applaus für den Kakadu, bitte.
5: Danke.
3: Und jetzt, Tim und Mika, seid ihr dran. Im Garten wächst eine gelbe
7: Blume?
3: Genau. Wenn die Sonne scheint, ist schönes
7: Wetter.
10: Auch sehr richtig. Woher wusstest du das nur, welches Wort jetzt kommt?
7: Ich weiß nicht, das sind so klare Sätze, wo man sich das schon so erschließen kann, was das Wort danach ist.
10: Ja, wir wissen, was als nächstes kommt, weil das eben am wahrscheinlichsten ist. Und so macht das die KI auch. Nicht jedes Wort kann hinter jedem kommen. Es gibt Regeln und die hat die KI eben gelernt. Du hast jetzt vorhin schon erzählt, manchmal benutzt ihr tatsächlich künstliche Intelligenz auch in der Schule. Bei Mathe hat das nicht so gut geklappt. Was war da los?
7: Naja, also irgendwie haben wir halt da eine Matheaufgabe, die KI gefragt. Und dann hat sie auch meistens das richtige Ergebnis gesagt, aber halt irgendwelche anderen Formeln und andere Rechenwege. Und deswegen war es halt voll komisch, weil wir sollten unsere Ergebnisse vergleichen und die Ergebnisse waren schon richtig, aber der Rechenweg war halt völlig anders.
10: Also die hatte irgendwie einen anderen Rechenweg gelernt als ihr sozusagen. Gibt es denn eigentlich Regeln bei euch in der Schule, wann ihr KI benutzen dürft und wann nicht?
7: Also generell dürfen wir keine KI benutzen, glaube ich. Außer der Lehrer sagt uns zum Beispiel, ja, vergleicht mal eure Hausaufgaben mit einer KI zum Beispiel. Aber das kommt eigentlich sehr selten vor.
10: Und hast du heimlich schon mal irgendwie so bei einer KI nachgefragt? Ich meine, die könnte ja unter Umständen mal die Hausaufgaben machen oder einen Aufsatz schreiben.
7: Also öfters kontrolliere ich, weil es gibt immer so einen Probetest, den wir haben, bevor wir einen Test schreiben in Mathe. Mhm. Und den kontrolliere ich dann manchmal mit einer KI. Aber ja, dann ist es halt auch manchmal voll komisch, weil dann denke ich, dass ich einen falschen Rechenweg habe, aber eigentlich ist der richtig.
10: Weil die KI deinen tollen Rechenweg so nicht kennt.
7: Ja.
10: Ja, apropos kennen, woher weiß denn eigentlich die künstliche Intelligenz die Antwort oder die Rechenwege?
7: Vielleicht hat die schon die Ergebnisse in ihrem Speicher drin.
10: Richtig weiß ich das auch nicht. Ich weiß aber, dass diese künstlichen Intelligenzen, also zum Beispiel ChatGPT gibt es ja, ne? Kennst du noch welche?
7: Gemini?
10: Gemini gibt es auch, genau. Die werden dann große Sprachmodelle genannt, diese KIs. Das heißt, es hat wahrscheinlich wieder was mit Sprache und Mustern zu tun. Und ich glaube, die Verbindung zu Alyosha, die steht noch. Er kann uns da bestimmt weiterhelfen.
12: Die großen Sprachmodelle, die wurden auf ganz, ganz vielen Texten, man kann sich mal so über den Daumen sagen, auf dem gesamten Internet trainiert. Da sind Kurznachrichten drin, da sind Märchen drin, da sind Kochrezepte drin, da sind wissenschaftliche Bücher drin, da ist alles Mögliche drin. Und was die KI erstmal gelernt hat, ist von einem Buch, von einer Geschichte zu erraten, welches Wort kommt als nächstes. Erstmal ist es die perfekte nächste Wortratemaschine. Und wenn ich sage, ein Fuchs und ein Hase gingen in den Wald, zu diesem Anfang errät es das nächste Wort und dann sagte der Fuchs. So werden nächste Worte erraten und dann am Ende des Tages steht ein Märchen da oder eine Fabel. Und wenn ich sage, für 4 Personen Pfannkuchen brauche ich 150 Gramm Mehl, dann errät das Ding und 4 Eier und 100 Gramm Zucker, dann errät das Ding nächste Worte, bis dann Backrezept oder Kochrezept steht. Ja? Ob jetzt aber diese Pfannkuchen so gut schmecken und so backbar sind oder ob diese Fabel interessant ist und ob die meiner Tochter gefällt, das hat das System natürlich nicht selber ausprobiert, sondern das ist eben nur eine plausible, eine mögliche Fortsetzung, ja, dieses Anfangs, den wir da hatten.
10: Also im Prinzip wie bei deiner Matheformel, da hat die KI auch etwas gelernt und du gibst diesen Anfang vor und da denkt die KI, ah, okay, da passt jetzt diese Formel super rein, obwohl du eigentlich eine ganz andere Formel meintest. So, ne? Aber letztlich scheint das ja so zu sein bei der KI, ja, es ist auch so ein bisschen wie Raten, ne? Also dass die guckt, was könnte denn jetzt da passen. Ist dir denn schon mal passiert, dass die KI vollkommenen Quatsch erzählt hat?
7: Also wir hatten ja schon mal so Kurzgeschichten und dann sollte die KI halt eine Kurzgeschichte machen. Und ich weiß auch nicht warum, aber dann hat die KI plötzlich ab irgendeinem Wort hat sie zu einem ganz anderen Thema was gesagt.
10: Das passte dann überhaupt nicht mehr zusammen.
7: Ja.
10: Ja, also ich habe die KI mal ganz uneitel, wie ich bin, gefragt, was sie so über mich weiß, ja, also über Tim Wiese. Und es gab auch früher mal einen Fußballspieler, der hieß auch Tim Wiese.
7: Den kenne ich.
10: Und dann hat die KI gesagt, ja, Tim Wiese war früher ein Fußballspieler und ist heute ein Radiomoderator. Und er hat aus 2 Personen dann eine Person gemacht, weil sie dann einfach nur den Namen zusammengesetzt hat, Tim Wiese, und dann hat sie irgendwo halt gefunden, da gab es jemanden, der Fußball gespielt hat, dann gibt es anscheinend jemanden, der im Radio moderiert, und zack, war ich sozusagen der fußballspielende Radiomoderator. Ja, ist natürlich jetzt wirklich die Frage, ist künstliche Intelligenz dann vielleicht gar nicht so intelligent?
12: Wenn man das System fragt, ich möchte mein Auto waschen und die Waschanlage ist nur 100 Meter entfernt, soll ich fahren oder soll ich laufen? Dann haben viele Chatbots gesagt, ja, dann lauf doch für 100 Meter, macht man das Auto nicht an. Ist ja viel gesünder und umweltfreundlicher, lauf doch die 100 Meter. Ja? Und wie kommt das? Jetzt müssen wir nochmal auf die Trainingsdaten zu sprechen kommen, auf die Texte, aus denen die Systeme gelernt haben. Was steht in Texten normalerweise drin? Ich war heute Abend in der Waschanlage und danach im Kino. Da steht nicht, ich bin mit dem Auto in die Waschanlage gefahren, habe das Auto gewaschen, habe mich wieder ins Auto gesetzt und bin ins Kino gefahren mit dem Auto, sondern wir reden natürlich verkürzt, weil alle Menschen wissen, dass ich mit dem Auto in der Waschanlage war. Aber das System kann das eben dann nicht aus den Daten lernen oder das ist nicht wichtig genug für das System, dieses Detail, dass ich mit dem Auto in die Waschanlage gefahren bin, und das in Anführungsstrichen vergisst es dann. Wenn du nachfragst und das System dann fragst, ja, und wie soll ich dann das Auto waschen, dann kommt die richtige Antwort. Ach so, du willst das Auto waschen, na ja, klar, dann fährst du natürlich in die Waschanlage. Und selbst dann habe ich manchmal komische Antworten gelesen, da hat es dann geschrieben, und wenn du wirklich laufen willst, dann lauf halt hin, lauf zurück und hol das Auto. Also das ist einfach Quatsch, aber es weiß eben dann an der Stelle doch nicht genügend über die Welt, weil es es selber nicht erlebt hat.
10: Ja, und für uns ist es selbstverständlich, dass man in die Autowaschanlage natürlich sein Auto mitnimmt.
7: Ja.
10: Ja, apropos Auto, wir waren ja vorhin noch beim Navi. Wie hat das denn jetzt eigentlich, was denkst du, den schnellsten Weg zum Kakadu-Studio mit Zwischenhalt in der Bäckerei gefunden?
7: Wahrscheinlich hat sie irgendwie auf einer Karte geguckt, wo die nächste Bäckerei ist und dann noch gleichzeitig geguckt, wo das Kakadu-Studio ist und das dann irgendwie noch berechnet.
10: Ja, aber woher wusste das Navi dann, dass da auch möglicherweise Stau ist auf dem Weg und welche Route wir besser fahren?
7: Wahrscheinlich wird es immer wieder neu aktualisiert, wenn uns werden irgendwie Daten geschickt von den Autos und dann weiß es, wo sehr viele Autos sind und wo dann auch Stau ist.
12: Ist da zum Beispiel ein Stau oder ist da eine Baustelle? Kann man da nur langsamer fahren? Das kann man natürlich dann alles auch mit Echtzeitdaten heute machen, über die Systeme dann auch verfügen. Die wissen ja dann eben, was jetzt gerade los ist auf den Straßen. Es gibt offizielle Daten, auf die Navigationssysteme zugreifen können, die jetzt von der Polizei oder vom Land oder wer die Straße betreibt, dann eingespeist werden. Aber das andere ist tatsächlich so, dass wir natürlich mit unseren Handys, die immer auf Empfang sind, und wir bewegen uns im Auto, dann sammelt zum Beispiel Google diese ganzen Daten, wer ist gerade wo und wie schnell unterwegs und macht daraus dann wirklich Statistiken, auf welcher Straße es gerade vorwärts geht und auf welcher nicht. Also das haben ja Leute auch ausprobiert. Die haben einen ganzen Bollerwagen voll mit Handys genommen und sind ganz langsam über eine Straße gelaufen und haben dann geguckt, ob dann bei Google angezeigt wird, dass auf dieser Straße gerade Stau ist, weil es so langsam vorangeht. So kann man sich das vorstellen.
10: Echtzeitdaten. Also im Prinzip sind das die Daten, die gerade so anfallen, wie zum Beispiel
7: wie viele Autos zum Beispiel gerade durch eine Straße fahren.
10: Ja, und man kann anscheinend die künstliche Intelligenz da auch ein bisschen austricksen, indem man halt mit ganz vielen Bollerwagen langsam durch die Gegend scheppert und man hat halt ein Handy und das Handy sendet halt, hier ist irgendwie Betrieb. Und so sieht es dann für die künstliche Intelligenz so aus, als ob da gerade ein totaler Stau entsteht, obwohl da gerade nur Bollerwagen am Wegesrand unterwegs sind. Ja, also im Prinzip kann man sagen, so eine künstliche Intelligenz, die macht sich nicht wirklich im Kopf, so wie wir Menschen, oder was meinst du?
7: Also sie grübelt jetzt nicht so rum, was könnte jetzt die beste Antwort sein, sondern sie gibt halt einfach dann schnell die Antwort, die gerade geliefert wird.
10: Ja, die eigentlich irgendwie dann logisch ist oder die am wahrscheinlichsten ist. Wo steckt denn eigentlich noch überall KI drin? Ist dir das sonst nochmal irgendwo so begegnet?
7: Ja, zum Beispiel im Handy.
13: Wo ist denn mein Handy? Ah, da. Oh, Mist, gesperrt. Wie war nochmal mein Passwort? Oh, immer diese Passwörter. Mann, im Moment, ich brauche das ja gar nicht. Einfach mein Gesicht davor halten. So, jetzt keine Grimassen machen. Es hat mich erkannt. Entsperrt.
10: Hast du auch schon mal ein Handy mit deinem Gesicht entsperrt?
7: Nee, noch nicht, aber meine Mutter macht das immer.
10: Und wie ist das dann, wenn deine Mutter das macht?
7: Na, sie wischt dann so nach oben und dann hält sie so ihr Gesicht davor und dann ist es plötzlich entsperrt.
10: Wie funktioniert das mit dem Entsperren und dem Gesicht?
12: Ja, bei der Gesichtserkennung muss das Gerät quasi aus einem Foto, und Foto sind ja Pixel, ja, Farbpunkte, ja, ganz, ganz viele Farbpixel, daraus Muster erkennen, ob es die Person ist, auf die es trainiert wurde. Wenn man das neu hat, das Handy, da muss man ja ein paar Mal sein Gesicht zeigen und da muss man sich drehen und wenden und vielleicht ein bisschen Beleuchtung verändern. Und dann hat das System quasi mein Muster erkannt. Wie liegen meine Augen zueinander, wie lang ist meine Nase, welche Falten habe ich um den Mund und so weiter und so fort und kann mich dann erkennen.
10: Also die KI vergleicht jedes Mal verschiedene Punkte in unserem Gesicht, die sie sich gemerkt hat, mit dem Gesicht, das man dann vor die Kamera hält, wie so eine Schablone. Und wenn beides genau übereinander passt, dann sagt es, ja, stimmt, und das Telefon entsperrt sich. Wie ist das dann wohl bei Zwillingen? Was meinst du?
7: Boah, weiß nicht. Also bestimmt hat, auch wenn die gleich aussehen, haben die bestimmt irgendeine andere Falte oder irgendwas anderes. Weil ich glaube, jeder hat ja sein eigenes Gesicht so richtig.
10: Ja, selbst Zwillinge unterscheiden sich natürlich so ein bisschen, auch wenn wir das vielleicht gar nicht sofort erkennen. Aber eine KI ist eben sehr gut drin, klitzekleine Unterschiede zu erkennen und zuzuordnen. Manchmal unterbreitet einen ja eine KI sogar auch Vorschläge.
14: Papa, ich will mal was anderes als immer das gleiche Hörspiel hören.
15: Boah, weiß ich jetzt auch nicht. Was willst du denn? Detektivgeschichten, was Lustiges? Guck mal. Die App schlägt schon was vor. Die Abenteuerreise zur Zauberinsel. Das könnte dich interessieren, sagt die App. Wie wär's damit?
14: Oh ja, das probiere ich mal.
10: Bist du auch schon mal so einer Empfehlung gefolgt von irgendeiner App, die gesagt hat, probier das auch mal aus oder hör dir das mal an?
7: Ja, also früher habe ich ja viele Hörspiele gehört und dann gab es für mich immer so eine Empfehlung und das habe ich mir dann auch angehört und das war meistens eigentlich ganz gut.
10: Und hast du dich dann gefragt, woher weiß die, was mir gefällt?
7: Ja, also ich habe mir dann immer so gedacht, wahrscheinlich guckt sie so, welches Hörspiel so ähnlich zu denen ist, die ich schon gehört habe. Und wenn ich viele davon gehört habe, dann denkt sie sich wahrscheinlich, dass ich das mag. Und deswegen guckt sie dann so bei vielen Kriterien, wie das so zueinander passt.
12: Das funktioniert einfach so, dass man guckt, andere Leute, die dieses Hörspiel gehört haben oder diese Musik gehört haben, haben davor oder danach andere Musik gehört und dann kann man sich ausrechnen, wie häufig das passiert ist und dann kann man so Gruppen bilden von Dingen, die gerne zusammengehört werden und dann piekst man eben da eins raus. Aber das ist bei Musik eben oft nicht so richtig der Treffer und bei Hörspielen auch nicht so richtig der Treffer, denn die Modelle oder so von den Streaming-Plattformen, die in Anführungsstrichen hören sich ja nicht das komplette Hörspiel an und machen eine Analyse des Inhalts und empfehlen mir dann ein Hörspiel mit einem ähnlichen Inhalt, sondern die gucken eher darauf, wer hat eben wann welches gehört. Und das geht dann eben auch, würde ich mal sagen, relativ häufig schief, auch bei Musikempfehlungen.
5: Und mich dürft ihr nicht vergessen!
10: Ja, das ist natürlich immer eine gute Idee, sich den Kakadu-Kinder-Podcast anzuhören. Da hast du natürlich völlig recht, Kakadu. Was mir beim Thema künstliche Intelligenz noch einfällt, manchmal präsentiert die einen ja auch Dinge, also Bilder oder Videos, da denkt man, das kann doch nicht wahr sein.
14: Schau mal, krasses Foto. Zeig mal her. Hier, guck mal. Kakadu sitzt auf einem Nusskuchen und reitet durch den Himmel. Ich glaube, in Richtung Mond.
7: Das kann doch gar nicht sein.
14: Hä, aber ich habe doch das Bild als Beweis.
10: Bist du auch schon mal über so krasse Bilder oder Videos gestolpert?
7: Mein Freund, der ist richtig großer Fan von dem Fußballspieler Ronaldo. Und der hat mal von sich so ein Foto machen lassen, wo er neben Ronaldo steht.
12: Wenn KI Bilder generieren, also Bilder malen, Bilder erzeugen soll, dann wird es so trainiert, gesprochenes Wort oder geschriebenes Wort rein und Bild raus. Mach mir ein Bild von einer Katze oder mach mir ein Bild von einem Kakadu. Dann muss das KI-System eben aus den getippten Buchstaben sozusagen auf der anderen Seite Pixel rausgeben. Das kann dann auch irre Sachen kombinieren. Dann kann man eben auch sagen, mach mir ein Pferd im Raumanzug. Und dann malt es dir ein Pferd im Raumanzug.
10: Ja, das haben wir schon gehört. Bevor die künstliche Intelligenz irgendwas kann, muss sie erstmal trainiert werden. Da werden erstmal ganz viele Textbildpaare reingegeben in die Rechenmaschine. Also zum Beispiel ein Bild von einem Kakadu und das Wort dazu, Kakadu. Und dann noch ein Bild von einem Kakadu und noch eins, ganz, ganz, ganz viele. Bis die KI irgendwann versteht, aha, okay, das sind alles Kakadus. Und dann ist sie in der Lage, einen eigenen Kakadu auszuspucken, zu malen, zu kreieren, wenn ich eben sage, bitte mach mir ein Bild von einem Kakadu. Sie hat sich dann eben gemerkt, wenn ich dieses Muster hier sehe, also diese Bildpunkte, dann ist das zum Beispiel ein Kakadu. Wie lässt sich denn eigentlich erkennen, ob so ein Bild oder ein Video nur durch einen Computer entstanden ist? Hast du da irgendeinen Trick?
7: Bis vor kurzem war es noch so, fand ich, dass man es meistens noch relativ gut gesehen hat. Mhm. Weil auch ein Pferd im Raumanzug, da kann man sich halt schon so denken, dass das halt wahrscheinlich nicht so echt ist. Aber ja, mittlerweile gibt es ja auch so Bilder, die so richtig, richtig echt aussehen.
10: Von Politikerinnen und Politiker, ja, zum Beispiel, die sich nie getroffen haben oder sowas. Ne?
7: Ja, genau sowas. Und da kann man es schon sehr schwer sehen, ob das jetzt ein Politiker ist oder ob das KI ist.
10: Tja, was machen wir da?
12: Ja, die KI-Bilder sind eigentlich so gut, dass man es typischerweise nicht erkennen kann, denn oft sind die problematischen Dinge auch gar keine ganz neuen Bilder, sondern oft nimmt man vorhandene Bilder und verändert die. Ja, das ist im Zweifelsfall so gut gemacht, dass man das einfach übersieht. Das heißt, wir müssen im Zweifelsfall gucken, wo kommt das Bild her? Wer hat mir das geschickt? Wer hat das ursprünglich mal aufgenommen? Finde ich ein ähnliches Bild nochmal irgendwo? Also wir müssen wirklich aufmerksam sein. Das ist wirklich, wirklich wichtig, nicht alles zu glauben, was man sieht. Und das Problem ist halt, dass wir Menschen sehr schnell emotional auf Bilder reagieren. Was ich einmal gesehen habe, kriege ich aus dem Kopf nicht mehr so schnell raus. Zum Beispiel unseren ehemaligen Wirtschaftsminister Habeck, da gab es dann Bilder, wie der in Handschellen irgendwo sitzt. Und dann hat man den einmal in Handschellen gesehen. Auch wenn man weiß, dass das Bild Quatsch war und Fake war. Wenn man den das nächste Mal in der Zeitung oder irgendwo sieht, denkt man, aha, hat man doch diese Handschellen wieder im Hinterkopf, obwohl man es nicht will. Man kriegt so ein Bild nicht aus dem Kopf raus. Das ist eigentlich das Gefährliche. Wenn Leute irgendwo ein Katzenbild sich bauen, die auf dem Trampolin springt, das ist natürlich völlig okay. Ja, da passiert nichts Schlimmes.
10: Also die wichtigste Frage ist eigentlich, kann das eigentlich sein, wenn man so ein Bild sieht, was einem irgendwie vielleicht krass vorkommt oder wenn da irgendwie Leute drauf sind, also wie zum Beispiel Ronaldo und dein Kumpel, dann könnten einem da schon mal ein paar Zweifel kommen zum Beispiel. Ne? Ja, und dann kann man natürlich auch nachfragen bei Eltern, Lehrerinnen und Lehrern oder auch beim Kakadu-Kinder-Podcast. Die Frage, was ist künstliche Intelligenz, die haben wir auf jeden Fall hiermit schon mal beantwortet.
7: KI ist keine Intelligenz, wie Menschenintelligenz sind, sondern das sind halt Computerprogramme, wo Menschen ganz viele Informationen reingegeben haben.
10: Und daher können diese Programme dann Muster erkennen, wie Menschen reden und daher oft passende Antworten geben. Jetzt haben wir so viel über KI gesprochen. Lass uns das doch gerade nochmal ausprobieren. Wollen wir so ein kleines Kakadu-Gedicht mithilfe der KI schaffen?
7: Ja.
10: Dann öffne ich hier direkt mal auf meinem Handy eine KI. Da würde ich jetzt mal schreiben, bitte reime ein kurzes Gedicht, dass die Wörter, was für Wörter sollen mit rein?
7: Kakadu.
10: Mhm.
7: Nusskuchen.
10: Nusskuchen.
7: Tim.
10: Tim. Dann aber auch Mika.
7: Ja.
10: Und Podcast vielleicht?
7: Ja.
10: So, und jetzt bin ich mal gespannt. Ein bunter Kakadu flog zu im Nu und sang ein Lied dazu, ganz froh im Nu. Da winkten lachend Tim und Mika sehr, sie freuten sich am Morgen immer mehr. Naja.
7: Auf dem Tisch lag feiner Nusskuchen bereit, sein Duft verbreitete sich weit und breit. Tim nahm ein Stück, Mika gleich noch zwei und beide riefen fröhlich, welch Schlemmerei. Danach hörten sie einen Podcast im Wind, der klang so spannend, dass alle glücklich sind. Der Kakadu nickte dazu mit Schwung und der schöne Tag blieb allen lang in Erinnerung. Ja, es ist okay.
10: Okay, aber der Anfang, also es holpert schon. Also ich würde sagen, dann doch lieber selber dichten.
5: Ich brauche eine Pause. Pause.
10: Ja, das war natürlich hohe Dichtkunst, Vogel. Aber weißt du was? Wir waren ja eigentlich schon immer ein KI-Podcast.
5: Meinst du?
7: Na, KI, Kakadu-Intelligenz.
10: Ja, genau. Und wir können schön selbst denken und sprechen und unsere Nummer sagen. Das können wir auch.
5: 7 4 1 6 2 4 5 2 3.
10: Ja, das war's für heute und damit sagen wir Tschüss und ich möchte vor allen Dingen sagen, danke Mika, dass du uns durch so viele Folgen Kakadu Kinderpodcast begleitet hast. Das war nämlich heute deine letzte Aufnahme, aber es war immer sehr schön mit dir und ich hoffe, dir hat es auch viel Spaß gemacht über die vielen Jahre.
7: Ja, klar, ich fand's auch sehr schön.
10: Gibt's irgendeinen Lieblingspodcast, den du sofort nochmal empfehlen kannst?
7: Ich fand auf jeden Fall den cool mit den, warum es immer so krumme Abfahrtszeiten von Zügen gibt.
10: Stimmt, den haben wir zusammen gemacht. Da haben wir herausgefunden, warum so ein Zug immer um 7.25 Uhr und nicht einfach um 7 Uhr losfährt. Ne?
7: Ja.
10: Ja, verraten wir jetzt aber nicht die Antwort. Könnt ihr selber nochmal schön hören. Und wirst du denn den Kakadu-Kinder-Podcast auch weiterhören?
7: Ja, klar.
10: Also dann ist es jetzt im Prinzip gar nicht Tschüss, sondern wir sagen auf Wiederhören, oder?
7: Ja.
10: Sehr schön. Auf Wiederhören. Bis zum nächsten Mal. Sagen
7: Mika und
10: Tim. Bis bald. Tschüss.
7: Tschüss.
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13: Hallo?
5: Ich weiß jetzt, was ich mal werden will.
16: Toll. Was denn?
5: Computer.
16: Was? Du willst Computer werden? Das geht nicht.
5: Doch. Man kann jeden Tag Computerspiele spielen. Man kann immer ins Internet, sogar nachts.
16: Ja, aber du kannst nicht Computer werden.
5: Warum nicht? Außerdem weiß man immer gleich, wenn man eine E-Mail bekommen hat. Und man ist super schlau und der Allerbeste im Rechnen.
16: Ja, aber trotzdem geht das nicht.
5: Warum nicht?
16: Hast du schon mal was von einem verfressenen Computer gehört?

0: Den Kakadu-Kinder-Podcast findet ihr zweimal in der Woche neu, überall da, wo ihr Podcasts hört und natürlich auch in der Deutschlandfunk-App. Hier im Radio, im Deutschlandfunk Kultur, kommen gleich die Kakadu-Kinder-Nachrichten und danach ist Geschichtenzeit. Und wir lauschen schon mal kurz rein. Am Frühstückstisch geht's nämlich um die Ferienplanung in der Familie von Lenka und Pontus.
1: Wir fahren zwar nicht in die Ferien, sagt Mama beim Frühstück noch einmal und klopft auf ihr Ei. Aber wir haben uns überlegt, ihr dürft den großen Balkon den Sommer über ganz für euch allein haben. Papa nickt und schneidet sein Brötchen auf. Ich verschlucke mich vor lauter Glücksgeglückse an meinem Orangensaft. Lenka klopft mir auf den Rücken. Der große Balkon? Für uns allein? Den ganzen Sommer lang? Dann machen wir, rufe ich. Ferien auf Balkonien, lacht Lenka.
0: Und dieses Abenteuer beginnt gleich. Bleibt dran.

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1: Mit Sarah und diesen Themen. Der Sommer ist da. Auch der Eichenprozessionsspinner ist da. USA und Iran schließen ein Abkommen. Und Diskussion über Social-Media-Verbot für Kinder in Großbritannien. Oh, schwitzt ihr auch so wie ich? Ja, heute ist Sommeranfang.
2: Yeah!
1: Da ist eine Abkühlung eine super Idee, Kakadu. Oder was meint ihr?
3: Ich gehe gerne im Sommer baden, weil man sich dann natürlich gut abkühlen kann, wenn es so heiß ist. Und weil man mit Freunden sehr viel Spaß haben kann.
4: Und es macht auch sehr viel Spaß, ins Wasser zu springen und zu tauchen und so.
1: Damit der Badespaß sicher bleibt, gibt es ein paar wichtige Regeln. Am sichersten badet ihr dort, wo Rettungsschwimmer aufpassen, zum Beispiel im Freibad oder an bewachten Badestellen. Vor dem Sprung ins kalte Nass kühlt euch am besten erst etwas ab.
4: Ich achte drauf beim Baden, dass wenn man ins Wasser springt, dass man nicht auf andere Leute springt und dass man vorher auch erstmal guckt, wie tief das Wasser ist und man sollte sich auch vorher eingecremt haben.
5: Ich gucke auch, ob irgendwo steht, dass man nicht baden darf oder irgendwo eine Gefahr steht.
3: Und man muss aufpassen, dass wenn man in einem Fluss oder im Meer baden geht, dass man da nicht vom Strom mitgerissen wird, weil er zu stark ist.
1: Bei Gewitter heißt es, sofort raus aus dem Wasser. Und wer ans Meer fährt, sollte außerdem auf die Flaggen achten. Eine rote Flagge bedeutet Baden verboten. Bei Gelb ist besondere Vorsicht gefragt. Vielleicht habt ihr die Warnschilder schon gesehen. In einigen Teilen Deutschlands breiten sich gerade die Raupen des Eichenprozessionsspinners aus. Besonders betroffen sind Regionen rund um Berlin, in Brandenburg und andere Gebiete mit vielen Eichen. Das Problem, die Raupen haben winzige Brennhaare. Diese können vom Wind verbreitet werden und bei Berührung mit der Haut Ausschläge, juckende Augen oder Husten auslösen. Fachleute sagen, dass sich der Eichenprozessionsspinner durch die wärmeren Temperaturen der vergangenen Jahre immer weiter ausbreitet. Deshalb mussten schon Spielplätze oder Parks vorsorglich gesperrt werden. Wenn ihr Raupennester an Bäumen entdeckt, haltet Abstand und fasst sie auf keinen Fall an. Und wer Beschwerden bekommt, geht am besten zum Arzt. Nach monatelangen Kämpfen zwischen den USA, Israel und dem Iran gibt es jetzt Hoffnung auf Frieden. Die USA und der Iran haben nach schwierigen Gesprächen ein Abkommen unterschrieben. Darin versprechen sie einander, dass sie keinen Krieg mehr wollen und keine gefährlichen Waffen herstellen. Außerdem soll die Straße von Hormuz wieder geöffnet werden, eine wichtige Meerenge, durch die viele Waren und Rohstoffe wie zum Beispiel Öl transportiert werden. Ein endgültiger Friedensvertrag ist das noch nicht. In den kommenden Wochen müssen noch viele weitere Gespräche stattfinden, die dann hoffentlich zu dauerhaftem Frieden führen, an den sich alle Kriegsparteien halten. Dürfen viele Kinder und Jugendliche bald kein Instagram, TikTok oder Snapchat mehr nutzen? In immer mehr Ländern wird über ein Social-Media-Verbot für unter 16-Jährige gesprochen und jetzt auch in Großbritannien. Mitglieder der britischen Regierung finden, dass soziale Medien Kindern und Jugendlichen zu oft schaden, zum Beispiel durch Stress, Mobbing oder zu viel Zeit am Handy. Deshalb sollen junge Menschen künftig besser geschützt werden. Welche Apps genau verboten werden sollen, steht noch nicht fest. Messenger-Dienste wie WhatsApp sollen vermutlich weiterhin erlaubt sein. Wie seht ihr das?
3: Also ich finde gut, dass das eingeführt werden soll, weil da ja auch viel Quatsch kommt. Und es ist ja auch eine sehr große Ablenkung, weil sehr viele ja sehr lange Zeit, also ja mehrere Stunden am Tag damit verbringen.
5: Vielleicht hätte man das auch so machen können, dass es nicht mit 16 Jahren ist, sondern vielleicht mit 14.
4: Ich finde das Social-Media-Verbot nicht gut, weil ich finde, die Eltern sollten selber entscheiden, ob die Kinder Social-Media nutzen dürfen.
1: Und jetzt das Wetter.
2: Ein Sommerregen nähert sich. Athena lässt ihr Schirm im Stich.
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6: Und jetzt ist hier gleich Geschichtenzeit und ich freue mich schon so drauf, mit euch einzutauchen in so ein richtiges Sommerabenteuer. Aber bevor wir starten, sind hier erstmal noch Raketen-Erna dran mit Kindermusik, die aus Berlin-Kreuzberg kommt. Und ihr könnt ja mal gut auf den Text hören und gleich so ein bisschen mitsammeln. Alles bunt heißt das Lied und ich glaube, euch fällt direkt auch richtig viel ein. Los geht's mit der Farbe Rot, wobei ich Radieschen ja eher pink finde, aber der Reihe nach. 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
1: Schönes, buntes Feld wäre doch auch ein gutes Lied. Raketen-Erna waren das hier beim Kakadu im Deutschlandfunk Kultur. Und jetzt starten wir hier rein in die Urlaubsgeschichte, die ich euch versprochen habe. Und ich mag sie übrigens sehr. Ich finde es nämlich toll, wenn ein Abenteuerurlaub gar nicht viel Geld kostet. Und ich finde es toll, dass die Geschwister Pontus und Lenka ihr eigenes Königreich regieren können. Ich wünsche euch viel Spaß beim Zuhören. Euch und den Großen, die heimlich mithören, auch.

In diesen Sommerferien bleiben wir zu Hause. Lenka, Bruni, Mama, Papa und ich. Bruni ist unsere Katze. Sie frisst wie ein Schäferhund und braucht dafür massenhaft Futter. Und hinterher Klostreu. Lenka ist meine Schwester. Sie ist 6 Jahre alt. Meistens spricht sie sehr fein. Aber lesen kann sie noch nicht, denn sie kommt erst nach den Sommerferien in die Schule. Ich heiße Pontus. Ich bin bald 8. Meine Eltern sind fuchsteufelsschlau und arbeiten sehr viel. Ihr Büro ist bei uns zu Hause. Mama sagt, wer einer Katze Klostreu kaufen kann, der ist nicht arm. Trotzdem fliegen wir nicht sonst wohin, weil wir schließlich keinen Goldesel haben, sagt sie. Und weil das außerdem Dreck in der Luft macht. Wir bleiben zu Hause. Wir fahren zwar nicht in die Ferien, sagt Mama beim Frühstück noch einmal und klopft auf ihr Ei. Aber wir haben uns überlegt, ihr dürft den großen Balkon den Sommer über ganz für euch allein haben. Papa nickt und schneidet sein Brötchen auf. Nur runterspringen ist bitteschön verboten. Ich verschlucke mich vor lauter Glücksgeglückse an meinem Orangensaft. Lenka klopft mir auf den Rücken. Der große Balkon? Für uns allein? Den ganzen Sommer lang? Dann machen wir, rufe ich. Ferien auf Balkonien, lacht Lenka. Zwei Wochen, bevor die Ferien anfangen, legen wir schon los. Jeden Tag schleppen wir Sachen hinaus. Von einer Frau aus dem Haus bekommen wir eine Menge Pflanzen und Blumen geschenkt, denn sie zieht um und will alles loswerden. Über den großen Trompetenbaum meckert Papa, weil er giftig ist. Aber wir sagen, dass wir ja keine Babys sind und bestimmt nicht in den Baum hineinbeißen wollen, sondern dass seine Blüten so gut riechen. Dass viele Hummeln ganz sicher nur wegen ihm kommen werden. Na gut, sagt Papa. Ich vertraue darauf, dass ihr nicht hineinbeißt in den Trompetenbaum. Und wir dürfen ihn haben. Kaum stehen alle Blumen und der Trompetenbaum auf Balkonien, schwirrt und brummt es auch schon wie verrückt. Sieh mal, da sind ja pelzige Flugäffchen, sagt Lenka. Ja, die wohnen jetzt in Balkoniens Wäldern, sage ich. Fertig, rufe ich am letzten Tag vor den Ferien und klopfe mir die Hände ab. Ja, sagt Lenka und wischt sich die Haare aus der Stirn, die da festkleben vom Schwitzen. Und ab jetzt sind wir hier Königin und König. Wir lachen, denn Balkonien ist unheimlich schön geworden. Alles wächst wild wie im Urwald. Außerdem gibt es eine Holzkiste, Muscheln und Kiesel, eine Tomatenpflanze, einen Nacktengel aus Stein, die Flugäffchen und dann noch eine Kissenecke und eine Minzpflanze für Tee. Und den Trompetenbaum, in dem wir ab morgen Abend unsere Kronen hängen können, wenn wir schlafen gehen. Die Kronen haben wir aus Pappe gemacht und Lenke hat kleine Steine draufgeklebt, die aussehen wie echte Juwelen. Ein Sonnenschirm steckt in einem langen Rohr, an dem wir auch unsere Balkonienflagge hissen können. Wir haben eine Fahne selbst mit Stofffarben bemalt. Den gelben Trompetenbaum habe ich gemalt und den rosa Stern drumrum Lenka. Ach ja, und ich habe noch ein Fernglas. Das hat mir Opa mal geschenkt und es ist eins für Erwachsene. Kein Plastik-Baby-Kram. Man sieht damit richtig scharf

Wenn ich 4 große Schritte mache und Lenker 5, kommen wir von der Landesgrenze Balkonien Süd zur Grenze Balkonien Nord. Dahinter beginnt das Luftmeer und in der Ferne fängt eine neue Insel an. Die Vereinigten Salatigen Emirate. Frau Lattich ist dort Königin. Sie baut Salat an und rote Blumen. Sie hat uns sehr gute Tipps gegeben, denn sie regiert schon viele Jahre dort und hat ein wertvolles Königinnen-Urwissen angesammelt. Wir haben ein Seil zwischen ihrer Insel und unserer Insel gespannt. Eine Postdose hängt daran. So können wir einander immer Luftmails schicken. Lenker hat eine große Krone für den großen Kopf von Frau Lattich gebastelt und in der Postdose an sie verschickt. Gute Nachbarschaft ist Gold wert, denn man kann zusammenhalten, egal was kommt. Vielleicht ist es schicker, wenn man eine richtige Urlaubsreise macht, wie Fritzi nach Italien und Paul und Torben nach Schweden. Und wenn man eben nicht jeden Tag Balkonien regieren muss. Aber ich finde, dass es eine feine Sache ist, ein Land zu haben, auf das man aufpasst.

Königin Lenka und König Pontus«, raunt er, als er durch die Wälder Balkoniens streicht. »Was ist denn das?« fragt meine Schwester die Königin plötzlich und zeigt auf etwas. Zu unseren Füßen, auf den Holzfeldern, liegt ein dickes Paket. Es ist an der Ecke etwas aufgeplatzt, als wäre es gefallen oder als hätte es jemand geworfen. Braun und mit Schnürband liegt es da. Lenka kriegt Kulleraugen. Denn sie ist zwar ab heute Königin, aber sie findet Geschenke trotzdem spannend. Ich bin zwar ab heute König, finde Geschenke aber auch sehr spannend. Wir schauen uns an. Die Schwalben schreien und rasen durch den Hof. Schnell hocken wir uns auf unsere Kissen an der Glastür und schnüren das Paket auf. Ein bunter, dicker Stoff quillt heraus. Dazu Seile und zwei große Karabinerhaken. »Es ist eine Hängematte«, rufe ich. »Genial!« »Das ist ehrlich enorm. Wir haben uns schon so lange eine gewünscht. Aber eigentlich hat doch niemand Geburtstag oder das Seepferdchen bestanden, denke ich. Seltsam.« Da scheppert es leise. »Eine Luftmail«, rufe ich. Ich springe auf, nehme den Zettel aus der Dose und falte ihn auseinander. Darauf steht: »Leider bin ich zu alt und zu dick für meine geliebte Hängematte. In Verneigung ein hochachtungsvolles Willkommensgeschenk an euch von Insel zu Insel. Freundin und Königin der Salate und der roten Blumen, Lattich.« Vor lauter Glück juchze ich und Lenka juchzt auch. »Es lebe Königin Lattich«, rufen wir. Jeden Tag wird es heißer und heißer. Alle stöhnen, was das Zeug hält, und wir trinken so viel Wasser wie Kamele in der Wüste. Bruni schläft fast nur noch. Manchmal macht sie ein Auge auf, reckt alle Beine von sich wie Stöckchen, zuckt und schläft auch schon wieder ein. Sie steht nur auf, um zum Fressnapf und auf ihr geliebtes Katzenklo zu gehen. Am Sonntag ist eine eingezogen, gleich links, schräg gegenüber. Im Dachgeschoss stehen die Fenster offen. Und da hören wir es. Klavier. Seit Stunden klimpert es fürchterlich. »Noch einmal, Hieronymus. Du kannst es doch, nicht wahr? Und wir wollen doch den Wettbewerb gewinnen, nicht wahr?« sagt eine Frauenstimme. Dann geht das Geklimper von vorn los. Und ich wette, Lenka könnte alle meine Entchen feiner spielen. Dabei hat Lenka noch nie Klavier gespielt. Lenka pflückt eine Minitomate ab, reibt sie an ihrem Kleid, betrachtet sie wie ein Kunstwerk und steckt sie sich in den Mund. Sie kaut und schluckt. »Es klingt scheußlich, findest du nicht?« Missmutig nicke ich. Es klimpert und holpert weiter. Und dann sagt die Frauenstimme: »Das war sehr schön, Hieronymus. Das hast du ganz prima gemacht. Und gleich einmal hier weiter.« »Und?« Es klimpert und holpert. »Klingt wie Bruni auf dem Weg zum Klo«, seufze ich. Plötzlich hört das Geklimper auf. Wir lauschen. »Au«, sagt Lenka auf einmal und hält sich den Arm. Eine zermatschte Praline fällt auf den Boden. »Hey«, ruft eine Stimme. Da steht ein Junge am Dachfenster. Er grinst. Er hält eine Schleuder in der Hand. Er trägt ein Hemd und hat seine Haare mit Gel ins Gesicht gekämmt. Er sieht aus wie die großen Jungs, die in einer Band spielen. »Hey, was habt ihr da für komische Dinge auf dem Kopf? Sieht ganz schön bescheuert aus.« Lenka und ich schauen uns stumm an. »Er kann nur unsere Kronen meinen, aber die sind schön. Möchtest du dich nicht bei uns vorstellen, bevor du frech wirst?« Lenka streckt ihren Körper und ihr Kinn in die Höhe, sodass sie gleich aussieht, als wäre sie längst ein Schulkind und könnte lesen. Wie eine Königin sieht sie sowieso aus, aber das merkt der Schnellmarker da drüben bestimmt gar nicht. »Ich?« fragt der Schnellmarker. »Ich bin Hieronymus Bernhard Alexander von Grunemann. Ihr dürft mich Hiro nennen. Wir sind kürzlich eingezogen. Unser Loft hat natürlich Bidet.« Lenka und ich tun so, als wüssten wir, was das ist. Loft und Bidet. »Oh«, sagen wir wie aus einem Munde. »Und ihr seid bitteschön wer?« fragt der Neue. Und man könnte meinen, seine Nase sei mit einer Wäscheklammer zugeklemmt, so komisch redet er. »Königin«, fängt Lenka an, aber jetzt knuff ich sie in die Rippen.

Das ist meine Schwester Lenka. Und ich bin Pontus, antworte ich. Habt ihr etwa nur einen Namen? Will der Neue wissen und streicht sich durch seine Gelfrisur. Warum flitschst du mit Pralinen? Fragt Lenka zurück. Der Neue seufzt. Wir haben den ganzen Schrank voll mit dem Zeug. Ich kann die Dinger echt nicht mehr sehen. Zum Flitschen sind sie aber saugut, machen coole Nougatflecken und tun nur ein bisschen weh. Wenn trotzdem jemand heult, kann ich sagen, ich wollte dem noch nur eine Praline schenken. Schnief, schnief. Er krümmt sich vor Lachen. Hieronymus, hören wir die Frauenstimme von drinnen. Ich habe dir alles gepackt für die Chinesischstunde. Und nun müssen wir schleunigst los, nicht wahr, mein Schatz? Ich möchte meinen Power-Yoga-Trainer nicht schon wieder verärgern, weil ich zu spät komme. Ciao, ihr Verlierer, sagt Hiro lässig. Morgen nach meinem Fechtkurs komme ich wieder. Ich zähle auf euch. Und weg ist er. Lenka und ich stehen da, starr wie zwei Holzpuppen. Die Eiche knistert wie immer. Die Straßenbahn rauscht in der Ferne und der Dackel trabt mit seinem dicken Hausmeister unten vorbei. Erst als die Postdose an Balkonien Nord klappert, bewegen wir uns wieder. Ich nehme eine Luftmail heraus. Sie ist mit roter Tinte beschrieben, was bedeutet, dass es sich um eine absolut dringende Nachricht handelt und nicht nur um eine aus Freundschaft und Liebe. Laut lese ich vor. Achtung, Achtung! Wir brauchen einen Plan, um dem Pralinenflitscher das Handwerk zu legen. Auch mich hat er schon beschossen. Bitte mal heftig nachdenken. Ich tue das Gleiche. Empört, Königin Lattig. Drüben steht sie und stemmt die Hände in die Seiten. Gedankenverloren steckt Lenka die Praline in den Mund, mit der Hiro sie eben beschossen hat. Lecker, murmelt sie.

Über Nacht hat keiner von uns eine richtig gute Idee. Wir zermartern uns die Köpfe. Wir grübeln, dass es aus den Scheiteln raucht. Wir denken, dass es aus den Stirnen schmaucht. Die Postdose rattert hin und her zwischen Balkonien und den Vereinigten Salatigen. Und da steht dann zum Beispiel: Netz über Balkonien spannen und die Pralinen damit abfangen. Oder zurückflitschen. Oder alles petzen. Oder abwarten und Minztee trinken. Die Postdose rappelt wieder. Lenker holt die Luftmail und reicht sie mir. Bin untröstlich, lese ich vor. Hiro hat meinen Lieblingshibiskus kaputtgeschossen. Alles voller Pralinensoße und Nougatkleber. Mein Herz klopft voll Wut und Trauer. Mutlos, Königin Lattich. Lenker stampft fest mit dem Fuß auf. So fest, dass alle Töpfe und Kästen, Blumen und Wälder, Nacktengel und die Karabiner an Nord und Süd, die Hängematte und sogar ich wackeln. Es reicht! Königin Lattich darf nicht mutlos werden, schnaubt sie. Ganz klar, denken hilft hier nicht. Wild geht sie auf und ab. Ich hab's, sagt sie und bleibt stehen. Wir müssen eine Meditation machen, damit Klarheit in unseren Geist einzieht. Und dann eine richtige Idee Platz hat. Sie hat recht. Mein Kopf fühlt sich an wie Sperrmüll. Da passt einfach keine gute Idee mehr rein. Da muss mal sauber gemacht werden im Oberstübchen. Okay, sage ich. Ich bin dabei. Mit überkreuzten Beinen und geradem Rücken setzen wir uns auf unsere Sitzkissen und machen die Augen zu. Ein paar Sekunden später ist es still auf Balkonien. Ungefähr so still, wie es ist, wenn wir gar nicht da sind. Nur der Wind merkt noch, dass es uns gibt, weil er um uns herum wehen muss. In meinem Kopf wird es so friedlich wie seit Tagen nicht. Mir wird warm. Warm vom Frieden. So bleiben wir eine ganze Weile zusammen. In unseren Köpfen ist nichts. Kein Schlausein, kein Dummsein. Langsam öffnen wir die Augen. Ein seltsames, helles Licht blitzt in Balkoniens Wäldern auf. Weiß ist es und huscht dann fort. Erstaunt warten wir. Und ja, da ist es wieder. Lenker und ich drehen uns um. Papa hält einen kleinen runden Spiegel in der Hand, schaut hinein und zieht sich mit einer Pinzette Haare aus der Nase. Autsch, das tut weh, hören wir ihn stöhnen. Immer wenn die Sonne genau auf den Spiegel scheint, blitzt es wieder in Balkoniens Wäldern auf. Lenker und ich sehen uns an. Denkst du das Gleiche, was ich denke? Frage ich. Aber ja, sagt sie und lächelt ihr schönstes Königinnenlächeln. Nämlich das mit der Zahnlücke.

0: Königin Lattich hat 3 Handspiegel für unseren Plan gekauft. 2 hat sie uns per Postdose zugeschickt. Ich bin jetzt auf Beobachtungsposten. Aus einer Ecke von Balkonien Nord, in der ich mich gut verstecken kann, gucke ich mit Opas Fernglas direkt in das Dachfenster hinein, aus dem Hiro immer flitscht. Mit geschärften Gläsern sehe ich alles genau. Du, flüstere ich. Der macht gerade was ganz Komisches, der Hiro. Lenka übt mit ihrem silbernen Kronenspiegel, wie man Licht lenkt. Was tut er denn? Fragt meine Schwester und blendet mich von der Seite mit ihrem Spiegel. Schützend halte ich meine Hand hoch und starre weiter angestrengt durch Opas Fernglas. Der hat Luftballons, sage ich. Und hör bitte mal auf, mich zu blenden. Oh, vielleicht hat er ja Geburtstag und lässt uns erstmal in Ruhe, freut sich Lenka und hört auf, mich zu blenden. Ich versuche, mich keinen Millimeter zu bewegen, denn das, was ich da sehe, ist so merkwürdig, dass ich nichts verpassen darf. Ich glaube nicht, sage ich. Er füllt gerade etwas aus großen bunten Flaschen in die Luftballons und die werden ganz dick davon. Dabei grinst er fies vor sich hin. Ich warte einen Moment. Jetzt bindet er die Ballons oben zu. Auf den Flaschen steht... Warte mal. Gleich habe ich's. Da steht... Ölfarbe. Ja, Ölfarbe steht da. Dann, lieber König Pontus, sagt meine Schwester feierlich, dann ist es Zeit, Balkonien zu verteidigen. Ist Königin Lattich zu sehen? Ja, sage ich und gebe das Winkzeichen Richtung Salatige, das wir abgesprochen haben. Und das heißt, auf Posten und Spiegel zücken. Lenker hisst unsere Fahne an der Sonnenschirmstange. In diesem Moment taucht Hiro am Fenster auf. Zum Glück ist er so beschäftigt, dass er nicht zu uns rübersieht. Auf der Fensterbank reiht er 1, 2, 3 dicke Ballons auf. Rot, blau und gelb sind sie. Er grinst immer noch und streicht sich die Frisur so hin, dass er besonders cool aussieht. Kurz verschwindet er. Dann kommt er zurück und hält eine Riesenflitsche in der Hand. Mann, die hat er bestimmt extra gebaut, sage ich und pfeife durch die Zähne. Noch einmal winke ich Königin Lattich. Hiro spannt die Riesenflitsche und legt den roten Ballon in das Gummi. In dem Moment, in dem er hochschaut und auf Balkonien zielt, blenden wir ihn mit unseren 3 Spiegeln genau ins Gesicht. Erschrocken kneift Hiro die Augen zu. Dann macht er sie wieder auf, aber wir zielen wieder genau auf sein Gesicht. Er will sich den Arm vor die Augen halten. Da passiert es. Er lässt den Ballon los. Der Ballon fällt, er fällt und fällt. Etage 4, 3, 2, 1, klatsch! Der Ballon platzt. Wir hören es alle. Und im selben Moment hören wir ein ohrenbetäubendes Gekläffe vom Hof heraufkommen. Und dann ein furchtbares Gebrüll. Hiro beugt sich aus dem Fenster und stößt dabei den blauen und den gelben Ballon mit seiner Brust vom Fensterbrett. Etage 4, 3, 2, 1, klatsch! Und klatsch! Komm, zische ich Lenker kichernd zu. Schau hier durch den Spalt runter. Das ist zum Piepen. Ich habe schon Kichertränen in den Augen, denn da unten stehen der Dackel mit seinem dicken Hausmeister. Und beide sehen aus wie begossene Pudel. Der Dackel ist rot, der Hausmeister blau. Und auf jedem kleben noch ein paar helle Flecken wie Sahnehäubchen. Lenker kichert wie verrückt. Über Balkoniens Nordgrenze sehen wir Königin Lattich auf den Salatigen, die sich biegt vor Lachen. Dann wackelt sie mit den Hüften und vollführt ein kleines Tänzchen. »Das hat Folgen, Bürschchen!« brüllt der dicke Hausmeister und droht mit der Faust nach oben. Der rote Dackel kläfft gurgelnd, weil ihm dabei etwas Farbe ins Maul läuft. »Aber das war ich gar nicht!« verteidigt sich Hiro und zeigt mit dem Finger auf Balkonien. »Das waren die da!« »Ach«, fragt der blaue Hausmeister, »auch noch lügen und frech werden, ja? Ich hab dich genau gesehen. Komm mir ja nicht dumm, sonst setz ich den Helmut auf dich, dass dir Hören und Sehen vergeht.« Der rote Helmut trabt zur Tür und zerrt seinen dicken blauen Hausmeister hinter sich her. Hiro verschwindet vom Fenster. Ich muss immer noch wie verrückt lachen. Und Lenka auch. Und ich frage, wusstest du, dass er Helmut heißt?
1: Nein, prustet Lenka. Aber dem Helmut steht Rot unheimlich gut, oder?

Glaubst du, wir dürfen heute auf Balkonien übernachten? Fragt Lenka mich. Sie lässt es gerade aus der rosa Gießkanne über dem Hummelblumenwald regnen. Wenn das Wasser auf die Erde trifft, hören wir den Wald schmatzen. Es ist ein sehr leises Schmatzen, manchmal auch ein kleines Gurgeln. Glaub nicht, sage ich und trinke einen Schluck heißen Minztee, weil das auch die schlauen Leute mit den Turbanen in der Wüste machen. Heute herrscht aber nicht nur heiße Sommerluft, sondern auch sirupdicke Ärgerluft hinter der Glastür. Du weißt doch, wenn Mama und Papa streiten, erlauben sie uns sowieso nichts. Tss. Lenka schüttelt den Kopf. Was für ein ungehöriges Benehmen, sagt sie. Die Sonne ist hinter den Dächern verschwunden. Von drinnen kommen die Zankworte bis zu uns nach draußen. Das klingt etwa so. Ich habe jetzt keine Zeit. Immer soll ich. Kannst du nicht endlich auch mal? Nein, ich kann jetzt nicht. Ich auch nicht. Peng. Nach dem Peng, was eine geknallte Tür ist, hören die Worte auf. Aber die dicke Luft bleibt. Ich finde es gar nicht schön, wenn Mama und Papa streiten. Ich setze dann meine Krone auf. Als König kann mir nichts passieren. Lenka hat keine Angst, wenn die Türen bei uns knallen. Aber sie schüttelt mit dem Kopf, zieht ihre Augenbrauen hoch und rümpft die Nase, als würde etwas stinken. Später, als es im Hof nach Grillanzünder und Bratwurst riecht, wird es langsam dunkel. Die blaue Stunde kommt. Mama steht plötzlich in der Glastür. Pontus, Lenka, rein mit euch, Schlafenszeit. Du Mama, dürfen wir heute, fängt Lenka an, aber Mama ist schon von der Drinnenwelt verschluckt und hört gar nicht mehr hin. Still hängen wir unsere Kronen in den Trompetenbaum, stellen die Gießkannen nebeneinander, schauen noch einmal über Balkoniens Wälder und Holzfelder und trotten hinter Mama her. Als wir eine halbe Stunde später in unseren Betten liegen, bin ich traurig, weil ich so gern auf Balkonien schlafen würde und weil Mama und Papa gar nicht richtig zuhören. Ich drücke Schnorb, meinen Lieblingselefanten, fest an mein Herz und dann auf mein Ohr, weil ich höre, dass Mama und Papa immer noch leise im Wohnzimmer streiten. Plötzlich steht Lenka vor meinem Bett. Ihr Nachthemd leuchtet seltsam weiß im Mondlicht. Sie hat ihre Bettdecke unterm Arm. »Dieser Ort ist heute Nacht voll spitzer Worte«, sagt sie zu mir, als stünde sie auf einer Bühne im Theater und nicht in einem Kinderzimmer im Nachthemd. »Lass uns fliehen!« »Ist gut«, sage ich, klemme mir Schnorb unter den einen Arm und meine Decke unter den anderen. Wir schleichen am Wohnzimmer vorbei. 2 Minuten später sind wir zurück auf Balkonien. Lenka breitet ihre Decke auf der Hängematte aus. Wir klettern hinein in unser neues Bett, das gleich unterm Himmel liegt. Denn über uns gibt es niemanden mehr, außer die Sterne und den Sichelmond. Mit meiner Decke decken wir uns zu. Ich lasse die Füße rausbaumeln, weil die Nacht noch warm ist und weil Füße baumeln gemütlich ist. Ich atme einmal ganz tief aus. »Schlafen die Flugäffchen?«, fragt Lenka. Ich lausche. Ein bisschen munkeln die Blätter der Eiche und ein paar Erwachsene lachen laut. Die Straßenbahn rauscht hinterm Hof vorüber. Sonst höre ich nichts. »Ja«, sage ich. »Mir reicht es«, sagt Lenka, und ich rieche ihr Nachthemd. Es riecht irgendwie gut, nach mutiger Königin. »Was reicht dir?«, will ich wissen. Mama und Papa mit ihrem ungehörigen Benehmen. Wir müssen etwas tun, sagt Lenka und schnaubt wie ein Pony. Sie überlegt und fügt hinzu, ab heute schlafen wir einfach hier draußen, sobald sie mit dem Zanken anfangen. Wie findest du das? Also ich finde das gut und wir kuscheln uns aneinander. Hier zankt niemand. Ganz warm streicht der Wind über mein Gesicht und dann streicht er über Lenkas Gesicht. Und im Hummelblumenwald herrscht Frieden. Gute Nacht, liebe Königin, flüstere ich. Schlaf gut, lieber König, flüstert meine Schwester. Und wir schlafen unter dem Himmel und der Mond meint es gut mit uns.

Am nächsten Morgen ist die Sonne so sehr in den Sommer verliebt, dass sie vor lauter Aufregung schon sehr früh scheint. Hell scheint sie auf unsere Nasen und Augenlider. Und wir wachen fast gleichzeitig auf. Lenka reckt sich und ich strecke mich. Eine Amsel singt und das Luftmeer schwirrt nur so von Sausen und Summen. Leise packen wir unser Bettzeug und huschen in die Drinnenwelt. Alles still. Auch Streithähne müssen schließlich mal ausruhen. Wir legen uns in die Betten und schlafen noch 2 Ferienstündchen, bis Papa uns weckt. Beim Frühstück tun Mama und Papa so, als wäre nichts. Gibst du mir mal die Butter? Kann ich mal das Salz haben? Haben wir noch ein Körnerbrötchen? So geht es hin und her zwischen ihnen und wir gucken nur stumm und Lenka sagt zwischendurch einmal, man sagt aber bitte. Da schauen sich Mama und Papa an und sagen, ja, du hast ja recht. Bitte gib mir mal den Saft rüber. Weißt du noch, wir wollten etwas tun, weil Mama und Papa sich so schlecht benehmen, sagt Lenka. Klar weiß ich das noch, sage ich und schaue sie gespannt an. Ist dir denn was eingefallen? In Lenkas Augen blitzt es, das sehe ich genau. Aber sie sagt nur, och und tja und dann, und drückt mal wieder ihre Krone zurecht, obwohl sie 1a gerade sitzt. Ich höre Tauben gurren und Grillen schnarren. Das Licht ist so grell, dass ich blinzle. Ich wedle eine dicke Fliege von unserem Keksteller. Wir laden alle zu einem Sommerfest auf Balkonien ein, sagt Lenka plötzlich. Aber Mama und Papa dürfen nicht wissen, dass sie bei uns eine Liebesspezialkur bekommen. So genau verstehe ich zwar nicht, wovon meine Schwester, die Königin, da spricht, aber ich vertraue ihr ganz und gar. Dann brauchen sie Pässe für Balkonien, erinnere ich sie. Stimmt, sagt sie. Wir laden auch Königin Lattich ein, überlegt sie weiter. Und Bruni, frage ich. Sie darf auch kommen, meint Lenka. Beste Königin Lattich, verehrte Mama, werter Papa, liebe Bruni, hiermit laden wir euch alle zum Sommerfest ein. Morgen Abend zur blauen Stunde. Wir bitten um balkonige Garderobe. Tomatensalat und Minztee werden gereicht. Es freuen sich Königin Lenka, König Pontus. Balkonien. Noch Sommer. In meiner schönsten Schrift schreibe ich alles hin und male Schnörkel an die Worte. Und das alles gleich 4-mal hintereinander. Lenka sagt, 3 Einladungen reichen, denn Bruni kann noch gar nicht lesen. Aber ich finde, wenn schon, denn schon. Wir sind aufgeregt. Alle sollen kommen. Und am wichtigsten ist, dass Mama und Papa ja sagen.

Mensch, am liebsten wäre ich bei Aldi in die Kühltheke gekrochen, stöhnt Papa und gibt Mama zwei Einkaufstüten. Die Leute glänzen alle vom Schwitzen, als wären sie mit Speck eingerieben. Und die Hunde haben ihre Zungen draußen hängen, wie lauter rosa Waschlappen. Er lässt sich auf einen Stuhl fallen und ist ganz rot im Gesicht. Lenka und ich sitzen draußen auf unseren Kissen. Heute ist es unheimlich schwül und Wolken kleben am Himmel wie Sticker auf einer blauen Heftseite. Die Glastür haben wir einen Spalt offen gelassen, damit wir alles mithören können und wissen, ob Mama und Papa wieder nur zanken oder ob sie unsere Einladung annehmen. Ach übrigens, hören wir Mama sagen, das hier haben die Kinder für uns in den Briefkasten gesteckt. Sie legt Papa unsere Einladung auf den Schoß. Wir halten zusammen die Luft an. Papa liest. Süß, sagt er, als er fertig ist. Sagt Mama und räumt die Einkaufstaschen aus. Es soll aber heute Nacht regnen, sagt Papa. Jetzt sei doch nicht so ein Spielverderber, regt sich Mama auf und knallt zwei Marmeladengläser auf den Tisch. Es hat seit 3 Wochen nicht geregnet. Warum soll es also bitteschön gerade heute regnen? Papa steht auf und sieht grimmig aus. Weil die Wettervorhersage es sagt und weil das Leben einfach so ist. Manchmal regnet es eben. Darum. Ja, ja, du lieber Gott, sagt Mama. Gerade als Papa aus der Küche gehen will und Lenka und ich schon fürchten, dass sie dann wieder stundenlang nicht miteinander reden und dass unser Fest abgeblasen werden muss, fragt Mama, hast du eigentlich balkonige Garderobe? Papa bleibt stehen. Er runzelt die Stirn. Vielleicht könnte ich die Bermuda-Hosen und das Hemd anziehen, das wir mal für den Italienurlaub gekauft haben, in dem wir dann doch nicht gefahren sind. Weißt du noch? Warum nicht? Sagt Mama. Das stand dir ja sehr gut. Und du? Fragt Papa. Hast du denn balkonige Garderobe? Ich könnte, sagt Mama, das Blumenkleid anziehen, das wir mal für den Spanienurlaub gekauft haben, in den wir dann doch nicht fahren konnten. Erinnerst du dich? Papa lächelt auf einmal. Lenka und ich sehen das durch die Glastür. Ja, darin hast du schön ausgesehen. Er dreht sich zur Tür. Sagst du den Kindern, dass wir kommen? Fragt er noch. Mach ich, sagt Mama und faltet die Einkaufstaschen. Es klappt, flüstert Lenka und wir klatschen die Hände gegeneinander. Die Postdose scheppert am Balkon hier Nord. Darin stecken eine Luftmail und 2 große Gurken. Es bedankt sich, hocherfreut, Königin Lattich, die selbstverständlich kommt. PS, darf meine Schneeeule mich begleiten? Aber natürlich und vielen Dank für die super Gurken, schreie ich über das Luftmeer. Ich winke Königin Lattich und sie winkt lachend zurück. Auf einmal merken wir, dass Regentropfen fallen. Die ganze Nacht regnet es wie aus Eimern. Zum ersten Mal seit langem können Lenka und ich nicht auf Balkonien schlafen. Und zum ersten Mal seit langem hören wir Mama und Papa nicht zanken. Das ist schön, fast wie früher. Und weil sie heute nicht zanken, können wir besonders gut den Regentropfen lauschen, die auf die schrägen Fenster prasseln. Meinst du, unser Fest fällt ins Wasser? Frage ich. Da steht Lenka auf, genau wie damals, als wir zum ersten Mal nach Balkonien geflohen sind. Leuchtend weiß steht sie vor meinem Bett. Morgen früh hat der Regen aufgehört. Ich verspreche es dir. Und jetzt rück mal ein Stückchen. Ich rücke unheimlich gern ein Stückchen. Auch wenn der Sommer noch so warm ist, dass man einen Schwesterbullerofen im Bett eigentlich nicht gebrauchen kann. So, sagt Lenka und schlingt ihre Arme um mich und ich schlinge meine um sie. Ihr Nachthemd riecht gut. Ich glaube nach Weisheit und Ruhe. Jetzt schlaf, mein lieber Bruder, denn bald schon müssen wir Balkonien schmücken. Ich glaube, das Wort schmücken höre ich schon gar nicht mehr, denn Lenkas liebes Herz hat mich schon in den Schlaf geklopft.

0: Als ich am nächsten Morgen wach werde, höre ich es sofort. Der Regen hat aufgehört. Die Vögel zwitschern, als müssten sie sich ganz laut alle Abenteuer aus der Regennacht erzählen. Durch die Jalousien sehe ich, dass die Sonne scheint. Komm schnell und schau, wie blitzblank Balkonien blinkt, höre ich Lenka rufen. Und da erst sehe ich, dass sie gar nicht mehr in ihrem Bett liegt. Schnell springe ich auf und flitze in die Küche zur Glastür, wo meine Schwester, die Königin, steht. Sie trägt schon ihre Krone. Ich staune, als ich Balkonien sehe. Die Hummelblumenwälder sind so dunkelgrün wie nie zuvor. Die Blumen leuchten in allen Farben unter den Sonnenstrahlen. Der Nacktengel glänzt im Licht. Es kann losgehen, sagt Lenka. Auf, lieber König! Zur blauen Stunde steigt unser Fest. Emsig wie die Flugäffchen rennen wir den ganzen Tag hin und her. Wir finden noch Girlanden von Lenkas Geburtstag. Die spannen wir an Balkoniens Grenzen entlang, immer hin und her, bis alles bunt glitzert. In alte Einmachgläser, die Papa gesammelt hat, weil er im Winter seine Spezial-Orangenmarmelade einkochen will, stellen wir Teelichter hinein. Wir nehmen aber nur 8 Gläser und Papa hat 30. Dann ist es nicht so schlimm. Die Hängematte rollen wir zusammen und legen sie beiseite, denn wir brauchen Platz für unsere Gäste, besonders für die Dicken, wie Königin Lattich und Bruni. Auf den Holzfeldern Balkoniens legen wir eine große Decke hin und breiten darauf alle Kissen aus, die wir haben. In die Mitte kommen Teller und Tassen und Messer und Gabeln und ein großer Krug mit einem Haufen Minzblätter und die Thermoskanne mit heißem Wasser. Dann stelle ich die Riesenschüssel mit dem Tomaten-Gurkensalat hin, den Lenka und ich ganz allein gemacht haben. Die Tomaten haben wir alle von unserem Tomatenbaum geerntet und die Gurken sind von Königin Lattich. »Findest du, es passt mir noch?« hören wir Mama plötzlich drinnen sagen. Wir schauen durch die Glastür. Da steht sie, in einem Blumenkleid und dreht sich, als ob sie sich ein bisschen schämt. Papa schaut sie eine Weile an. »Es steht dir ganz fabelhaft«, sagt er dann, und wir sehen, wie Mama lächelt. »Ich krieg aber den Knopf von meiner Bermuda nicht mehr zu«, sagt Papa. »Hm, er sieht auch aus, als ob er sich ein bisschen schämt.« »Ach, das macht nichts. Lass ihn einfach offen«, sagt Mama. »Das Hemd kann doch darüber hängen. Dann sieht das keiner.« »Meinst du?«, fragt Papa. »Ganz sicher«, nickt Mama. »Du siehst gut aus.« Da lächelt Papa. Es klingelt. Die blaue Stunde ist da. Eine Schneeeule. Aha. Papa staunt, als er und Mama, Königin Lattich, Lenka, Bruni und ich im Kreis auf der Decke sitzen. In der Eiche knistert ein leichter Wind. Aus allen Teetassen dampft es. Nur in Brunis Tasse ist kalte Milch, die sie mal wieder schlabbert, als hätte sie seit Wochen nichts mehr zu essen bekommen. »Wollen Sie sie einmal streicheln?«, fragt Königin Lattich und beugt sich ein wenig vor, denn die Eule sitzt auf ihrer Schulter. Sie heißt Bubo. Papa streicht Bubo über die Brust. »Ganz weich sind ihre Federn«, sagt er. »Streichle du sie auch mal.« Mama streichelt Bubo. Bubo klappt die Augen zu, als bekäme sie eine feine Massage. »Ja, ganz zart ist sie«, sagt Mama begeistert. »Wer möchte etwas von unserem königlichen Salat?«, fragt Lenka und hebt die Schüssel hoch. »Ich«, ruft Königin Lattich. »Ich auch«, sagt Papa. »Ich probiere ihn mal«, sagt Mama. Alle bekommen etwas auf ihre Teller. »Köstlich«, findet Mama nach einer Weile. »Lecker«, meint Papa. »Ein königlicher Salat feinster Sorte«, ruft Königin Lattich. »Miau«, macht Bruni, denn sie ist fertig mit ihrer Milch und findet, dass es ungerecht ist, dass sie nichts mehr hat, wenn alle anderen so auffällig kauen. »Ach«, seufzt Mama, stellt ihren leeren Teller weg und nimmt ihre Teetasse. »Das ist das beste Essen, das ich seit langem hatte. Und hört mal, wie die Grillen zirpen.« Dann lehnt sie sich an Papas Brust. Papa ist so erstaunt, dass er Tee verschüttet. Hastig reibt er an dem nassen Fleck an seiner Bermuda herum. Mama merkt nichts und schaut in den Himmel, der immer dunkelblauer wird. »Wussten Sie, dass es hier Fledermäuse gibt?«, fragt Königin Lattich und lehnt sich gemütlich zurück. »Wirklich?«, fragt Papa und legt seine Arme sachte um Mama.
1: Da war gerade eine, flüstert Lenka und zeigt in Richtung Eiche.
0: Ja, hier draußen gibt es eine ganze Menge zu sehen. Stimmt's, Kinder? Fragt Königin Lattich mit einem Augenzwinkern.
2: Zu hören auch, fügt meine Schwester hinzu.
0: Und manchmal regnet es, sage ich.
1: Zum Beispiel Farbe, lacht unsere Nachbarin.
0: Dieser Hieronymus ist wieder ausgezogen, erzählt Mama. Ich habe den Umzugswagen gesehen.
1: Es ist jetzt ganz dunkel geworden. Am Himmel blinken Milliarden von Sternen und der Mond leuchtet weiß.
0: Königin Lattich streichelt Bubo zart über die Federn.
1: Irgendwann zwinkert Königin Lattich uns verschwörerisch zu und steht auf.
0: Bubo schaukelt auf ihrer Schulter.
1: Ich werd dann mal, sagt sie und streckt Mama und Papa die Hand hin.
0: Es war sehr schön bei Ihnen.
1: Nein, bitte, bleiben Sie sitzen, sagt sie, als Mama und Papa aufstehen wollen.
0: Die Kinder begleiten mich zur Tür, nicht wahr?
1: Wir bringen Königin Lattich zur Tür.
3: Nun geht sofort ins Bett und lasst eure Eltern allein, flüstert sie. Der Rest passiert von selbst.
1: Sie streichelt erst mir, dann Lenka über den Kopf.
0: Bubo öffnet ein Auge und ich könnte schwören, sie lacht.
1: Pontus, irgendwas rüttelt am nächsten Morgen an meiner Schulter.
0: Pontus, komm schnell!
1: Lenka zieht mich an der Hand aus dem Bett. Schlaftrunken stolpere ich hinter ihr her bis zur Glastür.
3: Schau doch mal, flüstert sie und drückt meine Hand fest.
1: Da liegen sie, Mama und Papa, in unserer Hängematte unter dem Sonnenschirm. Sie müssen sie letzte Nacht heimlich wieder aufgehängt haben. Eng halten sie sich umschlungen. Um sie herum summt und surrt es. Aber sie schlafen ganz fest. Beide lächeln.
0: Lenka stupst mich in die Seite. Und ich stupse sie in die Seite.
1: Und dann stupst Lenka wieder mich.
0: Und dann kichern wir so leise, wie man kichern kann.
3: Komm, wir machen ein balkoniges Frühstück, flüstere ich.
4: Ja, flüstert Lenka.
0: Es wird das beste und allerbalkonigste Frühstück, das es jemals gegeben hat. Lenka und ich löffeln Nuss-Nougat-Creme gleich aus dem Glas. Und zwar mit Esslöffeln. Bruni schlabbert Eigelb. Erst, als es keinen Rest mehr gibt, ist sie ein bisschen empört. Papa füttert Mama mit Orangenmarmelade. Und sie sind schrecklich verliebt. Und das finden Lenka, meine absolute Lieblingsschwester, und ich.
4: Das ist das Allerschönste.

0: Das war Sommer auf Balkonien, eine Geschichte von Rosalka Reh. Und ach, wenn doch nur alle von euch so einen Balkon haben könnten. Gleich seid ja wie jeden Sonntag ihr hier dran, live am Kakadu-Telefon. Und heute reden wir über das schöne Thema, ich will das schaffen. Habt ihr eine Sache, die ihr noch nicht könnt, aber eigentlich können wollt? Luca zum Beispiel will ja die lila Kletterwand schaffen, wo sie an den einen Griff immer noch nicht rankommt.
1: Es war ein halbes Jahr oder ein bisschen früher waren wir dann nochmal da. Ich war ein bisschen größer gewachsen, war auch ein bisschen älter. Und ich habe es versucht. Es hat wieder nicht geklappt. Dachte immer, boah, das schaffe ich nie. Wir haben eine Pause gemacht und so und ein Stück Kuchen und sowas gegessen. Und dann hatte ich wieder neue Kraft und ich habe es nochmal probiert. Da hat es wieder nicht geklappt.
0: Nochmal probiert, wieder nicht geklappt. Wie die Geschichte weitergeht, das hört ihr gleich. Und ich freue mich auch auf eure kleinen Geschichten. Was habt ihr diesen Sommer vor? Will jemand von euch tauchen lernen oder es mal vom Sprungturm runterschaffen im Freibad? Welche Sache ist gerade bei euch aufregend? Ja, weil sie was mit Mut zu tun hat oder mit Angst überwinden. Wir reden darüber und machen uns gegenseitig Mut. 0800 2254 2254. Nach euren Nachrichten geht's los. Ich bin Rike und freue mich schon.
2: Hallo?
3: Was suchen wir eigentlich?
4: Eine Postkarte für Mandy.
3: Mandy? Ist das die blonde Fee mit dem blauen Kleid?
4: Genau die. Ich will ihr nämlich schreiben.
3: Die gefällt dir wohl.
4: Gefallen? Ich finde sie großartig. Ich bin total verknallt in sie. Sie ist wundervoll.
3: Was willst du ihr schreiben?
4: Ich will sie fragen, ob ich sie zum Eis einladen darf.
3: Zum Eis einladen? Vögelchen, du weißt schon, dass Mandy eine Zeichentrickfigur ist, oder?
4: Och, das macht mir nichts. Niemand ist perfekt.

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1: Mit Sarah und diesen Themen. Der Sommer ist da. Die USA und der Iran schließen ein Abkommen. Diskussion über Social-Media-Verbot in Großbritannien. Und wie läuft die Fußball-WM? Oh, schwitzt ihr auch so wie ich? Ja, heute ist Sommeranfang. Yeah! Da ist eine Abkühlung eine super Idee, Kakadu. Oder was meint ihr?
2: Ich gehe gerne im Sommer baden, weil man sich dann natürlich gut abkühlen kann, wenn es so heiß ist. Und weil man mit Freunden sehr viel Spaß haben kann.
3: Und es macht auch sehr viel Spaß, ins Wasser zu springen und zu tauchen und so.
1: Damit der Badespaß sicher bleibt, gibt es ein paar wichtige Regeln. Am sichersten badet ihr dort, wo Rettungsschwimmer aufpassen, zum Beispiel im Freibad oder an bewachten Badestellen. Vor dem Sprung ins kalte Nass kühlt euch am besten erst etwas ab.
3: Ich achte drauf beim Baden, dass wenn man ins Wasser springt, dass man nicht auf andere Leute springt und dass man vorher auch erstmal guckt, wie tief das Wasser ist und man sollte sich auch vorher eingecremt haben.
4: Ich gucke auch, ob irgendwo steht, dass man nicht baden darf oder irgendwo eine Gefahr steht.
2: Und man muss aufpassen, dass wenn man in einem Fluss oder im Meer baden geht, dass man da nicht vom Strom mitgerissen wird, weil er zu stark ist.
1: Bei Gewitter heißt es, sofort raus aus dem Wasser. Und wer ans Meer fährt, sollte außerdem auf die Flaggen achten. Eine rote Flagge bedeutet Baden verboten. Bei Gelb ist besondere Vorsicht gefragt. Nach monatelangen Kämpfen zwischen den USA, Israel und dem Iran gibt es jetzt Hoffnung auf Frieden. Die USA und der Iran haben nach schwierigen Gesprächen ein Abkommen unterschrieben. Darin versprechen sie einander, dass sie keinen Krieg mehr wollen und keine gefährlichen Waffen herstellen. Außerdem soll die Straße von Hormuz wieder geöffnet werden, eine wichtige Meerenge, durch die viele Waren und Rohstoffe wie zum Beispiel Öl transportiert werden. Ein endgültiger Friedensvertrag ist das noch nicht. In den kommenden Wochen müssen noch viele weitere Gespräche stattfinden, die dann hoffentlich zu dauerhaftem Frieden führen, an den sich alle Kriegsparteien halten. Dürfen viele Kinder und Jugendliche bald kein Instagram, TikTok oder Snapchat mehr nutzen? In immer mehr Ländern wird über ein Social-Media-Verbot für unter 16-Jährige gesprochen und jetzt auch in Großbritannien. Mitglieder der britischen Regierung finden, dass soziale Medien Kindern und Jugendlichen zu oft schaden, zum Beispiel durch Stress, Mobbing oder zu viel Zeit am Handy. Deshalb sollen junge Menschen künftig besser geschützt werden. Welche Apps genau verboten werden sollen, steht noch nicht fest. Messenger-Dienste wie WhatsApp sollen vermutlich weiterhin erlaubt sein. Wie seht ihr das?
2: Also ich finde gut, dass das eingeführt werden soll, weil da ja auch viel Quatsch kommt. Und es ist ja auch eine sehr große Ablenkung, weil sehr viele ja sehr lange Zeit, also ja mehrere Stunden am Tag damit verbringen.
4: Vielleicht hätte man das auch so machen können, dass es nicht mit 16 Jahren ist, sondern vielleicht mit 14.
3: Ich finde das Social-Media-Verbot nicht gut, weil ich finde, die Eltern sollten selber entscheiden, ob die Kinder Social-Media nutzen dürfen.
1: Bei der Fußball-Weltmeisterschaft der Herren hat die deutsche Nationalmannschaft ihr erstes Spiel haushoch gewonnen. Gegen Curaçao stand es am Ende 7:1. Ein super Start ins Turnier. Gegen Mitternacht gestern Abend endete das Spiel der deutschen Nationalelf gegen das Team der Elfenbeinküste. Und Rieke sagt euch gleich, wie es diesmal ausgegangen ist. Und wie wird das Wetter, Kakadu?
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6: Und ich darf also noch Fußballergebnisse durchsagen, aber gerne doch. Am Ende wurde es ein 2:1. Dank Stürmer Dennis Undaf. Am Anfang lief unsere Mannschaft nämlich einem Rückstand hinterher. Das war schwierig. Jetzt ist Deutschland in der K.O.-Runde. So, und wir starten jetzt hier unsere Sendung, in der ihr gefragt seid. Heute geht's um Mut und um Durchhalten, sich vielleicht irgendwo durchbeißen. Was ist bei euch gerade los? Lernt jemand von euch vielleicht gerade schwimmen oder tauchen oder Bruchrechnen oder ein neues Instrument? Was ist gerade schwierig und ihr schafft's aber irgendwie? irgendwie doch. Oder habt ihr gerade was geschafft und seid stolz drauf? Erzählt davon. 0800 2254 2254. Das ist die Telefonnummer hier rein ins Kakadu-Studio. 0800 2254 2254. Gleich telefonieren wir los. Und hier ist jetzt vorher noch Luca dran in unserer Reihe Was ist neu in deinem Leben?
7: Ich heiße Luca, ich bin 10 Jahre alt und mein neues Hobby ist Klettern. Und vor allem, ich traue mich jetzt die lila Kletterwand. Also früher, ich wollte unbedingt die lila Wand hochklettern, weil ich halt die anderen Wände, die habe ich schon versucht zu schaffen und ich habe es hingekriegt, aber diese Wand eben nicht und das wollte ich unbedingt ausprobieren. Aber ich bin da nicht hochgekommen. Es gab das eine Stück, da war mein Arm einfach zu kurz und dann fand ich total doof und ich wollte unbedingt dann nochmal hin, unbedingt das nochmal probieren. Es war ein halbes Jahr oder ein bisschen früher, waren wir dann nochmal da. Ich war ein bisschen größer gewachsen, war auch ein bisschen älter und ich habe es versucht. Es hat wieder nicht geklappt, dachte immer, boah, das schaffe ich nie. Wir haben eine Pause gemacht und so und ein Stück Kuchen und sowas gegessen. Und dann hatte ich wieder neue Kraft und ich habe es nochmal probiert. Da hat es wieder nicht geklappt. Aber dann bin ich einmal an diesen einen Knubbel zum Reinfassen angelangt. Ich glaube, Kletterstein heißt der. Und ich habe dann die ganze Zeit im Kopf gedacht, Luca, komm, den Rest schaffst du jetzt nicht aufgeben. Noch weiter hoch, du kriegst das hin. Und dann habe ich mich immer weiter hochgearbeitet und habe es dann doch geschafft mit meinem Arm, weil der war ja länger. Und habe mich total gefreut. Man musste halt aufpassen, dass die Beine immer an der Wand bleiben, sonst hängt man da und kommt nicht mehr hoch. Also als ich mich dann hochgegriffen habe mit dem letzten Steinknubbel und auf dem Pilz stand, das ist so ein Pilz aus Stein, ich war voll aus der Puste, meine Hände, die hatten total viele Blasen. Aber ich habe mich total gefreut, weil von oben konnte man halt alles sehen. Ich habe meinen Eltern gewunken und die haben sich auch total gefreut. Mama hat ein Foto gemacht, saß noch ein bisschen oben und bin dann nach ein paar Minuten den Abstieg runtergeklettert.
6: Eine schöne kleine Erfolgsgeschichte von Luca, die dran geblieben ist und jetzt die lila Kletterwand geschafft hat. Und jetzt freue ich mich auf eure Geschichten. Wo habt denn ihr zuletzt was geschafft, was nicht so leicht war? Und wie habt ihr das geschafft? Oder habt ihr euch für diesen Sommer vielleicht was vorgenommen, wo ihr gerade noch Mut sammelt? Ich frage mal nach bei Iljana in Leipzig. Ihr müsst das Radio ausmachen, sonst haben wir ein Echo. Ganz schnell Radio ausmachen. Iljana.
8: Hallo.
6: Grüß dich. Sag mal deinen Eltern weiter, dass sie das Radio ausmachen müssen, sonst können wir nicht reden. Sonst höre ich alles doppelt. Du hast was Spannendes vor. Erzähl.
8: Also ich war beim WDL. Also ich fahre zum WDL. Das ist ein Ferienlager in den Sommerferien. Und da schlafe ich 9 Tage.
6: 9 Tage? Was heißt denn WDL?
8: Das ist so ein Feriencamp.
6: Okay, ist ja auch egal, was es genau ist. Du fährst da mit und ist es dein erstes Mal, dass du lange weg bist?
8: Ja.
6: Okay, und wie ist dir gerade zumute?
8: Ich bin schon sehr aufgeregt.
6: Und was ist es, was dir die Aufregung macht?
8: Weil ich da eben ganz alleine ohne Eltern und so schlafe.
6: Hast du jemanden dabei, der dir vielleicht Mut machen kann?
8: Ja, meine Cousinen.
6: Ah, okay, sogar menschliches Personal. Und ich dachte vielleicht noch an Kuscheltier oder so.
8: Ja, Kuscheltier auch.
6: Na, das ist ja ganz wichtig. Wen nimmst du mit?
8: Mein Koala-Bär.
6: Wunderbar. Der ist wirklich ein richtig guter Beschützer. Worauf freust du dich denn? Also ich meine, du hast ja so ein bisschen aufgeregt, aber es gibt doch bestimmt auch viel Vorfreude.
8: Also ich freue mich darauf, dass man da eben sehr viel spielen kann und eben auch vieles erlebt. Und in der Nähe davon, bei dem Lager, ist auch ein See, wo wir auch baden gehen.
6: Das klingt wirklich wunderbar. Also Iljana, ich wünsche dir ganz viel Freude und toll, dass du diesen Mut jetzt hast, dahin zu fahren. Danke, dass du angerufen hast. Tolle Ferien wünsche ich dir. Mach's gut. Tschüss.
8: Danke. Tschüss.
6: Tschüss. Wollt ihr auch eine Geschichte erzählen? 0800 2254 2254. Ich freue mich auf eure kleinen, ja, Mutmachgeschichten, Überwindungsgeschichten, Durchkämpfgeschichten. Wir haben ja mal einen ganzen Kakadu-Kinder-Podcast über sich was trauen und über Mut gemacht. Und da habt ihr uns das hier erzählt.
9: Also, das erste Mal von einer riesigen Rutsche zu rutschen, alleine. Da brauchte ich Mut. Ich hab's so doll gewollt, dann habe ich es einfach gemacht. Aber da hatte ich Mut für alle Rutschen.
10: Also ich war schon mal mutig, als ich hier vom Vierer gesprungen bin.
11: Ich wäre gerne mutiger bei Spinnen oder auch bei Dunkelheit. Aber sonst finde ich eigentlich, bin ich ganz mutig bei sowas.
12: Also ich glaube, ich wäre gern mutiger, was Vorträge angeht. In der Schule, wenn ich dann so vor der Klasse stehe, dann ist mir das schon peinlich und ich habe ein bisschen Angst, dass ich einen Blackout kriege.
13: Zum Beispiel, wenn ich im Wasser springe von hohem Sprungbrett, das traue ich mich noch nicht so richtig. Also da bin ich nicht so mutig.
11: Also ich finde, Mut ist bei jedem anders. Also manche haben ja irgendwie mehr Angst vor so Sachen wie Spinnen oder Dunkelheit. Und manche haben eher so Angst vor irgendwie, also manche sind ja auch schüchterner, sich irgendwie zu zeigen oder so. Und ich finde, eigentlich jeder ist so mutig, wie er sein möchte.
5: Wirklich?
6: Na, da reden wir doch hier direkt noch ein bisschen drüber. Seid ihr so mutig, wie ihr gern sein würdet? Welche vielleicht kleine Herausforderung steckt gerade in eurem Leben? Ein Junge aus meinem Haus zum Beispiel, der fährt neuerdings allein mit der U-Bahn zu seinem Fußballtraining. Vorher hat der Papa immer den Taxifahrer gespielt, aber der Papa hat ja auch eine Menge zu tun. Und bei uns ist jetzt Paul, 9 Jahre jung, aus Berlin. Guten Morgen, Paul. Hallo Paul, bist du da?
14: Ja, bin ich.
6: Jetzt bist du da. Was ist bei dir gerade los? Wo steckt eine Herausforderung in deinem Leben?
14: Also ich möchte es halt schaffen. Also ich gehe jetzt gerade zu einem Probetraining für einen Fußballverein. Und ich möchte in den Fußballverein kommen und sehr lange trainieren, bis ich es in den FC Bayern München schaffe. Und dann möchte ich es in den Deutschen Fußballbund auch noch schaffen.
6: Du hast ja eine richtige Karriereplanung schon, Paul. Und fangen wir mal an, wo du jetzt stehst. Du willst zum Probetraining. Wie hast du dich vorbereitet schon?
14: Also ich bin jetzt gerade beim Probetraining dabei. Ich habe heute so ein Probespiel.
6: Ah, okay. Da wird nochmal geguckt, wie es für dich vielleicht weitergehen kann. Wo liegen denn so deine Talente im Fußball?
14: Naja, ich denke so halt im Dribbeln.
6: Mhm.
14: Ja, und ein bisschen halt so in der Abwehr.
6: Das sind ja Tugenden, die man beide braucht. Ne? Man weiß ja auch nicht, wo man später mal spielen wird. Und sag mal, wenn du sagst, du willst unbedingt zum Verein Bayern München, warum genau zu dem?
14: Weil er so ziemlich mein Lieblingsfußballverein ist und weil da halt Harry Kane, Kimmich und Musiala spielen.
6: Absolut, klar. Das ist halt auch ein sehr erfolgreicher Verein, muss man mal sagen, ne? So, Musiala ist ja auch gerade in der Nationalelf. Guckst du?
14: Ja. Ich hatte das Elfenbeinküstenspiel gestern angefangen zu gucken nur.
6: Es war sehr, sehr spät. Ne? Hast du noch ein Tor gesehen oder hast du nur geguckt, als es noch 0-1 stand?
14: Also ich habe das Tor von der Elfenbeinküste gesehen.
6: Okay, mit welchem Gefühl bist du dann ins Bett gegangen?
14: Ich bin wahrscheinlich so um 10:30 oder sowas dann ins Bett gegangen.
6: Achso, jetzt hast du die Uhrzeit gesagt. Ich wollte dein Gefühl wissen, weil das war doch schon schwierig, oder? Mit 0-1 Rückstand geht man also schlafen und weiß nicht, wie es ausgeht. Mensch, Paul, das ist wirklich ein spannender Weg, den du so vorhast. Hast du auch Bedenken irgendwo oder bist du nur voller Optimismus?
14: Was heißt das?
6: Ja, Optimismus heißt, dass man alles auf jeden Fall positiv sieht und sich keinen Kopf macht. Oder denkst du manchmal auch, naja, und wenn ich mich verletze, Musiala zum Beispiel mit seinem Wadenbein, kann ja auch alles passieren. Was machst du dir für Gedanken?
14: Ich glaube halt schon so, dass also, wenn ich das in FCM schaffe, dass ich dann auch Niederlagen dann so halt so sozusagen überstehen muss. So.
6: Du weißt einfach, dass das dazugehört, ne? Ja, sag weiter.
14: Naja, zum Beispiel, wenn ich halt gegen einen anderen Profifußballverein spielen würde, der genauso gut ist.
6: Ja, es bleibt ein Kampfsport immer noch, auch Fußball, ne? Und ein Mannschaftssport. Aber Paul, es macht total Spaß, mit dir zu reden und wie du so drauf bist, ne? Dass du so einen Plan hast und dir was vornimmst. Also finde ich richtig großartig. Danke, dass du hier miterzählt hast beim Kakadu. Ich drück dir die Daumen heute fürs Spiel, ist klar, ne?
14: Ja, weil Ich glaube, das ist halt sozusagen ein Probespiel, damit sie sehen, ob ich da wirklich reinpasse.
6: Na, dann denkst du einfach an Musiala und dann machst du los, okay?
14: Ja.
6: Oder an Dennis Undav, weil der hat ja die Tore gemacht gestern.
14: Deshalb habe ich auch sein Fußballtrikot an von Musiala.
6: Also, das kann doch nur gut gehen, Paul. Go, go. Schönes Spiel. Mach's gut. Tschüss.
14: Danke. Tschüss.
6: Tschüss. 0800-2254-2254. Wenn ihr auch miterzählen wollt, habt ihr ein Projekt, was anstrengend ist, aber wo ihr echt vorwärts geht, weil ihr es euch zutraut, oder habt ihr irgendwo so ein Bauchkloß, weil es echt schwierig ist, erzählt davon. 0800-2254-2254. Und ich habe noch eine kleine Übernachtungsgeschichte für euch. Übernachten draußen.
15: Ich bin Amalia, ich bin 9 Jahre alt. Und ich habe das erste Mal im Zelt übernachtet. Ich erzähle mal genauer, wie das war. Wir haben die Zelte aufgebaut. Das ging ein bisschen schwer, aber ich durfte mithelfen, also ging es ein bisschen leichter. Das war echt ein bisschen unheimlich, weil ich war ja alleine mit offenen Augen. Alle anderen schliefen schon und gefühlt eine halbe Stunde versuchte ich einzuschlafen. Es ging nicht. Und dann dachte ich an mein Kuscheltier, dass die alle bei mir sind. Und dann ging es schon irgendwie.
6: Da haben wir es wieder. Angst überwunden mit Kuscheltier. Auch immer ein richtig, richtig guter Tipp. Und jetzt ist Johanna hier bei uns im Kakadu. Guten Morgen.
16: Ich bin Johanna.
6: Du hattest ein tolles Erlebnis gestern. Erzähl mal. Johanna?
16: Sie meinen mich? Ich heiße eigentlich Johann.
6: Ach so, na, da kann ich hier nicht richtig lesen. Das ist aber jetzt aber sehr lustig. Johann, da hast du dich natürlich nicht gemeint gefühlt eben, richtig? Pardon vielmals. Erzähl von gestern, Johann, was war los?
16: Also, ich fühle mich

0: zu und durch oder was sagt ihr euch so?
1: Also ich sag immer Finger in die Nase und durch.
0: Warum das ausgerechnet?
1: Weil ich gerne popel.
0: Okay, naja, das ist auch eine Maßnahme. Und was war zuletzt noch so eine kleine Herausforderung? Also die Wasserrutsche hatten wir jetzt schon. Was gab's noch bei dir, Johann?
1: Dass ich ein Instrument lernen musste, nämlich Schlagzeug. Da war es am Anfang eine Herausforderung, die Noten zu kapieren.
0: Ja, absolut. Jetzt hast du gesagt, ein Instrument lernen musste oder wolltest du?
1: Wollte.
0: Aha, und bist du noch dran am Schlagzeug?
1: Natürlich.
0: Natürlich. Du, darüber reden wir vielleicht gleich noch ein bisschen weiter. Ich sage nochmal die Nummer für die anderen, die anrufen wollen. 0800 2254 2254. Das ist der Kakadu im Deutschlandfunk Kultur. Den hören wir gerne. Das ist die Sendung für euch. Und hier kommt jetzt ein Lied, was ich echt richtig, richtig gern mag. Matze Rossi ist dran. Ich habe keine Angst.
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0: Ich habe keine Angst, weil du keine hast. Ein tolles Lied und ich widme das hier einer sehr lieben Freundin von mir, die sich gerade durch eine schlimme Krankheit durchkämpft und so mutig ist und zuversichtlich. Und eins ist klar, alles geht besser, wenn man sich nicht allein fühlt. Macht ihr eigentlich anderen Mut manchmal?
1: Also ich mache auf jeden Fall manchen Mut, zum Beispiel wenn man ein Referat halten muss und man hat irgendwie Angst davon, kann man sagen, ey, du schaffst das, einfach durchziehen.
2: Ich glaube an dich halt ja so.
3: Dass ich davor gute Sprüche von meinen Freunden krieg, du schaffst das oder ich glaube, das wird ein Eins. So Mutmachsprüche.
2: Wenn jetzt zum Beispiel ein Freund zu mir sagt, ja, ich habe das auch schon mal gemacht, aber hatte davor halt Angst davor und dann macht man das dann halt auch.
0: Tja, gemeinsam ist man weniger allein und ich habe immer noch den Johann bei uns. Johann, kannst du mich noch hören?
4: Ja.
0: Da bist du wieder. Wir wollten ja noch über dein Schlagzeug sprechen und vielleicht bist du jetzt der genau Richtige, der anderen Kindern auch so Mut machen kann in Sachen Instrumenten.

0: Moment lernen, denn das ist ja immer ein richtig, richtig langer Weg, oder? Erzähl mal, wie ging das bei dir los mit dem Schlagzeug?
1: Also, zuallererst haben wir einfach Rhythmen geübt auf der Bongo zum Beispiel. Oder andere Rhythmen, so einfache.
0: Alles klar, da hast du also auf einer Trommel erstmal mit den Händen gespielt, ne? So ging das los. Und wie ging's
1: Ja,
0: weiter?
1: dann haben wir die gleichen Beats an Schlagzeug gemacht und die wurden immer länger und länger. Irgendwann bestanden die schon aus ungefähr 15 Schlägen.
0: Und es ist ja auch so, du gehst zum Schlagzeugunterricht und da ist ja vielleicht einmal in der Woche. Wie ist das dann in der Woche? Übst du?
1: Ja, pro Tag 5 Minuten.
0: Okay, da würden jetzt vielleicht manche sagen, ist ja nicht viel, aber was ich total gut finde, du sagst jeden Tag, ne? Du sagst jeden Tag deinem Instrument irgendwie guten Tag und das hilft total, weil dann merkt sich dein Körper alles was. Gab es trotzdem Momente, Johann, weil wir reden ja heute so ein bisschen über sich durchbeißen, wo du keine Lust mehr hattest und warum?
1: Also einmal, da hatte ich voll Angst, denn da musste ich einen Schlagzeugauftritt durchziehen.
0: Du musstest den durchziehen, ganz alleine. Erzähl mal, was war denn da los?
1: Also mein Schlagzeuglehrer Mario hat so eine Trommelgruppe, wir nennen uns die Samba Bands. Da war auch ein Freund von mir in der Schule dabei. Und dann haben wir alle zusammen getrommelt und sind durch die Straßen gewandert.
0: Okay, da wart ihr zusammen ein Riesenschlagzeug, ne? Also warst du gar nicht ganz alleine. Und warum hattest du da Angst?
1: Ich hatte Angst, weil da so viele Leute sind, die ich nicht kenne und ob die meine Musik vielleicht nicht so toll oder toll finden, das konnte ich einfach nicht einschätzen und hatte deshalb ein bisschen Angst.
0: Ah, da war was Unbekanntes, wo du noch nicht wusstest, ne? Aber was heißt denn viele Leute in dieser Trommelgruppe? Viele andere Instrumentalisten oder Leute, die am Rand stehen? Ich habe es noch nicht ganz verstanden.
1: Die am Rand stehen.
0: Okay, und dann erzähl doch mal, wie war denn die Stimmung am Rand?
1: Alle haben getobt.
0: Ach, toben ist jetzt was sehr, sehr Positives, oder? Also, da habt ihr die Leute mitgenommen mit eurem Rhythmus. Und toll, dass du davon erzählt hast, Johann, wie man also Schlagzeug lernt und dranbleibt, sich durchbeißt. Richtig, richtig gut. Johann, ich wünsche dir, dass es weitergeht mit dem Schlagzeug. Ja, machen wir so. Vielleicht erzählst du in einem Jahr noch mehr. Johann, danke, dass du heute auch angerufen hast. Ich wünsche dir einen schönen Sonntag. Mach's gut. Tschüss. Tschüss. Ich danke euch
1: Ja,
0: auch für alle eure kleinen Mutmachgeschichten. Und eine ganz besondere Mutmachgeschichte haben wir auch im Podcast von dieser Woche in unserer Serie Kakadu bei euch. 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
2: hast du da an deine Tablette gedacht?
3: Ja, habe ich schon
2: Genau.
3: genommen.
2: Hast du dein Spray?
3: Ja.
2: Deine Maske?
3: Hab ich in
2: Hast du
3: meiner
2: auch? Okay.
3: Medikamenttasche.
2: Und Wechselsachen für daheim?
3: Also, einmal ein Pulli, Hose, T-Shirt, Unterhemd, Schlüpper, Socken.
2: Super. Ach so, und ich habe noch einen nassen Waschlappen, um dein Gesicht noch weiter
3: Super.
2: sauber zu machen.
3: Und Medikamentstasche.
2: Ah ja, perfekt. Super.
3: Ich bin Isabella, ich bin 9 Jahre alt und zu meinem Leben gehören ganz klar Allergien.
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0: In dieser Woche also mit Isabella, genau, wir sind bei euch und bei Isabella und die muss immer Notfallpen dabei haben, egal wo sie hingeht. Davon erzählt sie euch im Kakadu Kinderpodcast. 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Hier im Radio übernimmt jetzt gleich mein lieber Kollege Ralf für das Sonntagsrätsel. Ich bin Rieke, sagt Tschüss, bis bald und bleibt
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Guten Morgen und herzlich willkommen zum 3074. Sonntagsrätsel am 21. Juni. Da sind wir wieder mit 6 Fragen zu 6 Musikstücken. Und wenn Sie Lust auf eine rätselhafte halbe Stunde haben, dann sind Sie hier genau richtig. Zu Beginn wie immer ein kurzer Blick in die Chroniken. Der Eintrag für den 21. Juni 1767 lautet: Der englische Kapitän Samuel Wallace entdeckt die Insel Tahiti. Wobei er der Insel schon vorher ansichtig geworden war, sie aber an diesem Tag wohl zum ersten Mal betrat. Da würde mich jetzt interessieren, ob in der tahitianischen Chronik wohl steht: Am 21. Juni 1767 entdeckten wir Kapitän Samuel Wallace. Apropos Wallis, am 21. Juni 1926 wurde der Schweizer Fußballspieler Robert Ballermann geboren. Für einen Kicker ist das ja wohl der beste aller Namen. Seit dem Jahr 2000 ist der 21. Juni der Tag des Schlafes. Nicht zu verwechseln mit dem Weltschlaftag, der am Freitag vor der Frühlingstag- und Nachtgleiche auf der Nordhalbkugel stattfindet. Heute ist dagegen der lichtreichste Tag des Jahres, sprich Sommersonnenwende. Und die steht diesmal im Mittelpunkt des Rätsels. Zunächst sollen aber die Fragen von vor 14 Tagen enträtselt werden. Da waren Architekten der rote Faden der Sendung. Gesucht wurde ein Substantiv mit 7 Buchstaben. Als Architekturstudenten lernten sich ein Bassist, ein Keyboarder und ein Schlagzeuger kennen, die 1967 mit Syd Barrett das Lied »See Emily Play« aufnahmen. Wir suchten vom zweiten Wort des Bandnamens den ersten Buchstaben.

0: Dieses Architektentrio plus eins nannte sich Pink Floyd. Sie gaben uns ein konstruktives F. Dann hörten wir Bodo Wartke mit dem Lied Architektur in Deutschland und suchten den Namen der Stadt, in der 1919 das Bauhaus entstand. Zielführend war der fünfte Buchstabe.
1: Aus diesem Grunde sieht es heute in Deutschland so schön karg aus. Alles voll mit Häusern, die aussehen wie ein Parkhaus oder wie ein Baumarkt, daher auch der Name Bauhaus. Mit einem Unterschied, ein Baumarkt sieht nicht ganz so grau aus. Aussehen ist ja schließlich auch nicht das, worum es geht.
0: Walter Gropius gründete das Bauhaus in Weimar. Sie notierten ein geschichtsträchtiges A. 1956 entwarf ein Brasilianer die öffentlichen Gebäude der neuen Hauptstadt. Aus seinem Vornamen sollte in doppelter Ausführung aufgeschrieben werden der zweite Buchstabe.
2: Guck.

Stan Kenton spielte Brasilia und das plante Oskar Niemeyer. Sie notierten sein S. Auch der zu Musik Nummer 4 gesuchte Künstler war Brasilianer und auch er war ein abgebrochener Architekturstudent. Seinen ersten großen Hit hatte er mit dem Lied Abanda. Zielführend war der dritte Buchstabe aus seinem Familien.

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1: Anu Novo von 1967. Und diese Stimme gehörte Chico Buarque, der uns ein A gab. 1970 widmeten Simon & Garfunkel auf ihrem finalen Studioalbum einem US-amerikanischen Architekten ein Lied. Aus dem Titel des Albums sollte gefunden und aufgeschrieben werden der vierte Buchstabe des ersten oder der letzte Buchstabe des dritten Wortes. So.

Circa 25 Millionen Mal verkaufte sich die LP Bridge Over Troubled Water. Auf dem Lösungszettel landete ein dahinplätscherndes D. 2024 veröffentlichte das britische Duo Art-O-Matic ein Lied über den Architekten Ludwig Mies van der Rohe. Aus dem Namen des von ihm entworfenen Museums im Herzen Berlins sollte notiert werden, derjenige Buchstabe, der am häufigsten in ihm vorkommt.

Gesucht war hier die neue Nationalgalerie. Finaler Lösungsbuchstabe war damit ein E. Und hatten Sie vor 14 Tagen alle Fragen im Sinne des Rätselstellers beantwortet, dann stand am Schluss auf Ihrem Lösungszettel das Wort Fassade. Der Duden definiert sie als vordere, meist der Straße zugekehrte Außenseite eines Gebäudes. Im übertragenen Sinne kennt er sie als äußeres Erscheinungsbild, das über den wahren Hintergrund, das eigentliche Wesen von jemandem oder etwas, nichts aussagt bzw. es verbirgt. Eine Hörerin aus dem Saarland schrieb, meine italienische Freundin hat mir mal einen schönen Begriff beigebracht. Facetta della sua cera, Schwiegermutterfassade. Also das oberflächliche Saubermachen, wenn Besuch kommt. Hat ja auch was mit Gebäuden zu tun. Ein Hörer aus Freiburg berichtete, knackige Geschichte dieses Mal. Wir haben uns gegenseitig fast ein bisschen die Frühstückseier an die Köpfe geworfen. Bauhaus Weimar gegen Bauhaus Dessau. Egal, Hauptsache ein A für die Fassade. Ein Hörer aus Neunkirchen am Sand kolportierte folgende Anekdote. Ich habe auch schon viel mit Architekten erlebt. Ich bin blind und habe meinen Plan für die Wohnung mit Lego gebaut und dann abzeichnen lassen. Der Architekt gab mir den Plan zurück mit der Auskunft, er habe sich nochmal Gedanken gemacht, was man verbessern könnte. Die Tür der Toilette ging dann nicht an die Wand auf, sondern war vorm Waschbecken, so dass ich immer, wenn ich die Hände waschen wollte, um die Tür herumlaufen und sie schließen musste. Eine auf Ischia urlaubende Hörerin aus Düsseldorf schrieb, herzlichen Dank, dass Sie mir unabhängig davon, wo ich bin, ein Stück Heimat geben. Ein urlaubendes Hörerpaar berichtete, diesmal das Rätsel auf einer Radtour in der Bretagne bei strömendem Regen gelöst. Zitat Ende und das finde ich ja so wunderbar am Lesen Ihrer Zuschriften. Sie nehmen unsere kleine Sendung mit hinaus in die weite Welt und wir sind mit Ihnen verbunden. Schöne Grüße an der Stelle auch an unsere Hörer in Kairo und Ruanda und natürlich auch in Reda-Wiedenbrück. Zumindest theoretisch auf der ganzen Welt hören kann man jetzt den Namen von Cornelia Gagelmann in 28832 Achim. Herzlichen Glückwunsch und viel Spaß mit dem Überraschungspaket. Und damit heißt es auch schon wieder auf zu 6 neuen Fragen. Heute ist die Sonnenwende der rote Faden unserer Musikstücke. Gesucht wird ein Substantiv mit 6 Buchstaben und 2 Silben. Wir beginnen im Jahr 1842. Da schrieb ein deutscher Komponist eine Schauspielmusik zu William Shakespeares Komödie A Midsummer Night's Dream. Dessen erste Übersetzung ins Deutsche besorgte 1762 Christoph Martin Wieland unter dem Titel Ein St. Johannisnachtstraum, da die Johannisnacht ja die christliche Entsprechung zur Midsommernacht ist. Der größte Hit dieser Schauspielmusik ist der Hochzeitsmarsch. Wir hören jetzt den Tanz der Elfen und suchen aus dem Familiennamen des Komponisten den ersten Buchstaben.

0: Aus dem Sommernachtstraum, Opus 61, der Tanz der Elfen bzw. The Fairies March. Und welcher deutsche Komponist schrieb diese Schauspielmusik zu Shakespeares gleichnamiger Komödie? Aus seinem Familiennamen ist zielführend der erste Buchstabe. Hierzulande kennt man die Mitsommernacht nicht zuletzt aus den Werken Astrid Lindgrens und natürlich von IKEA. Der Name dieses schwedischen Konzerns setzt sich zusammen aus den Anfangsbuchstaben von Ingvar Kamprad, dem Konzerngründer, dem Namen des elterlichen Bauernhofs Elmtaryd und seinem Heimatdorf Agunnaryd. Und wie nennt man Wörter, die eigentlich Abkürzungen aus Anfangsbuchstaben sind? Aus diesem Begriff mit 7 Buchstaben ist zielführend der 6.
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Die Wise Guys über eine heiße Schlacht im kalten Einrichtungsmarkt zur Mittsommernacht. Und wie nennt man Abkürzungen, die man als Wort ausspricht, wie eben IKEA? Aus diesem aus dem Griechischen stammenden Begriff ist zielführend der vorletzte Buchstabe. Je weiter man nach Norden kommt, desto länger bleibt es in der Mittsommernacht hell. Der lateinische Name der Sonnenwende lautet Solstitium, was so viel wie Sonnenstillstand bedeutet. Auf Englisch heißt sie Solstice. Eine solche besingt jetzt Björk. Und die stammt aus welchem Land? Aus seinem Namen notieren Sie bitte den zweiten Buchstaben.

Aus dem Jahr 2011. Björk mit einem Lied über die Sonnenwende. Und aus welchem Land stammt die Sängerin? 6 Buchstaben hat sein Name. Zielführend ist der 2. Musik Nummer 4 trägt den Titel Katzenprozession zur Sommersonnenwende. Wir suchen den Komponisten. Geboren wurde er 1890 in Böhmen, gestorben ist er 1959 in der Schweiz. Neben seinen 6 Sinfonien ist er vor allem für sein Doppelkonzert für 2 Streichorchester, Klavier und Pauken bekannt. Bitte finden und notieren Sie aus seinem Familiennamen den 4. Buchstaben.

Die Katzenprozession zur Sommersonnenwende HA 122. Und welcher tschechische Komponist hat sie geschrieben? Von den 7 Buchstaben seines Familiennamens ist zielführend der 4. In vielen Ländern der Südhalbkugel feiert man den analog zur Sommersonnenwende stattfindenden Johannistag. Wir hören jetzt Luis Gonzaga mit dem Lied Dia de San João. Und Luis Gonzaga sowie der von ihm bevorzugte Musikstil des Bayao stammen aus welchem südamerikanischen Land? Aus seinem deutschen Namen notieren Sie bitte den 5. oder den 7. Buchstaben.

Baiao aus dem Sertau. Luis Gonzaga besang den Dia de São João, also den Johannistag, der kurz nach der Sommersonnenwende stattfindet. Und aus welchem Land stammt Luis Gonzaga? Er spielte Baiao, aber auch Forró. Aus dem Namen dieses Landes ist zielführend der 5. oder der 7. Buchstabe. Für die finale Rätselmusik gehen wir zurück nach Schweden und zu Shakespeare. 2005 veröffentlichte Håkon Hellström das Lied En Midsommarnattsdröm. Und wie heißt der Hofnarr aus Shakespeares Midsommernachtstraum? Von den 4 Buchstaben seines Namens ist zielführend der 4.

Håkan Hellström mit seinem ganz eigenen Midsommernachtstraum. Und wie heißt der Hofnarr in Shakespeares A Midsummer Night's Dream? Der letzte Buchstabe aus seinem Namen ist auch der letzte des heute gesuchten Ratebegriffs. Und das ist diesmal ein Substantiv mit 6 Buchstaben. Sollten Sie unser Wort aus Musik jetzt noch nicht endgültig ermittelt haben, ist das überhaupt kein Problem, denn Einsendeschluss für Ihre Lösung ist erst Mittwoch, der 1. Juli 2026. Wenn Ihre Lösung den Postweg nehmen soll, dann bitte Briefkarte oder Karte im Brief an Deutschlandfunk Kultur, Sonntagsrätsel, Postfach 10819 Berlin. Auch ein Fax können Sie uns noch immer senden, und zwar an die Nummer 030 8503 295608. Oder Sie schicken die Lösung ganz einfach als E-Mail, dann bitte an sonntagsrätsel@deutschlandfunkkultur.de. Natürlich können Sie die Sendung auch online hören, zum Beispiel in der Deutschlandfunk-App. Auf unserer Homepage unter deutschlandfunkkultur.de/sonntagsrätsel können Sie die heute gestellten Fragen nachlesen. Die Auflösung erfahren Sie dann wie immer in 14 Tagen. Der Tipp zum Schluss: Vielleicht hatten Sie ja heute einen Heidenspaß. An welche rätselhafte Wesen und Prophezeiungen Sie glauben, soll aber Ihr Geheimnis bleiben. Machen Sie es gut, und wenn Sie wollen, dann hören wir uns wieder am nächsten Sonntag.

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3: Die Nachrichten. In Potsdam setzt die Linke ihren Bundesparteitag fort. Am dritten und letzten Tag geht es unter anderem um einen Antrag des Vorstands zu einem Gehaltsdeckel. Gefordert wird, dass Bundestags- und EU-Abgeordnete ihre Diäten begrenzen. Vor allem in der Bundestagsfraktion gibt es dagegen Vorbehalte. Gestern war die neue Parteispitze gewählt worden. Ines Schwertner wurde im Amt bestätigt. Luigi Pantisano tritt die Nachfolge von Jan van Aken an. Am Nachmittag wollen beide zu den Delegierten sprechen. Geprägt war der Parteitag von Kritik an der Sozialpolitik der schwarz-roten Koalition und Aufrufen zum Kampf gegen einen Rechtsruck. US-Vizepräsident Vance ist zu Friedensgesprächen mit dem Iran in der Schweiz eingetroffen. Vance sei am frühen Morgen auf dem Militärflugplatz Emmen bei Luzern gelandet, teilte ein Sprecher mit. Die Gespräche sollen nach Angaben von Pakistan, das in dem Konflikt vermittelt, noch heute beginnen. Ziel ist es, den fast viermonatigen Krieg dauerhaft zu beenden. Vance äußerte sich vor seiner Abreise in einem Interview des Senders Fox News zuversichtlich, dass eine bereits vereinbarte Waffenruhe halten werde. Er hoffe bei den Gesprächen auf Fortschritte im Streit um das iranische Atomprogramm. Neben Vance gehören dem US-Verhandlungsteam der Sondergesandte Witkoff und der Schwiegersohn von Präsident Trump, Kushner, an. Den Iran vertreten dortigen Medien zufolge vor allem Chefunterhändler Ghalibaf und Außenminister Araghchi. Die iranische Delegation traf bereits gestern Abend in der Schweiz ein. Nach einer Reihe gewalttätiger Angriffe mit 5 Verletzten in Edinburgh ermittelt die schottische Antiterroreinheit der Polizei. Nach Angaben von 2 Organisationen waren unter den Opfern mehrere Muslime. Wie die Polizei mitteilte, befindet sich ein 36-jähriger Mann in Gewahrsam und wird bald einem Gericht vorgeführt. Premierminister Starmer erklärte, der Verdächtige scheine durch Hass auf Muslime motiviert gewesen zu sein. In Großbritannien hatte es in den vergangenen Wochen nach 2 Messerangriffen wiederholt rassistische Ausschreitungen gegeben. Das jüngst blau gestrichene Wasserbecken am Lincoln-Denkmal in Washington muss saniert werden. In dem 610 Meter langen Becken hat sich das Wasser blau-grün verfärbt. Im Wasser waren abgeblätterte blaue Farbpartikel zu sehen. Arbeiter versuchten, die Farbreste zusammen mit Algen aus dem Becken zu entfernen. Präsident Trump machte angeblichen Vandalismus für die Schäden verantwortlich. Nach seinen Angaben gab es mehrere Festnahmen. Das berühmte Becken, sein offizieller Name lautet Lincoln Memorial Reflecting Pool, gehört zu den Wahrzeichen Washingtons. Es war auf Trumps Anordnung für mehrere Millionen Dollar in der Farbe der Nationalflagge blau gestrichen worden. Probleme mit Algen gibt es an dem Bauwerk schon seit seiner Eröffnung im Jahr 1922. Bei einem Brand in einem Hamburger Hotel sind 14 Menschen verletzt worden. Wie die Feuerwehr mitteilte, wurde eine Person schwer verletzt, alle anderen leicht. Der Brand wurde kurz nach Mitternacht gemeldet. Ersten Erkenntnissen zufolge brach das Feuer im Keller des Gebäudes aus und drohte auf weitere Stockwerke überzugreifen. Aufgrund der starken Rauchentwicklung konnten die Gäste das Hotel nicht mehr eigenständig verlassen. Die Feuerwehr setzte zur Evakuierung Drehleitern ein. Die Brandursache und zum Sachschaden konnte die Polizei zunächst keine Angaben machen. Bei der Fußball-Weltmeisterschaft hat sich die deutsche Nationalmannschaft für die nächste Runde qualifiziert. Sie gewann gegen die Elfenbeinküste mit 2:1. Beide Tore für Deutschland schoss Deniz Undaf nach seiner Einwechslung. Weitere Ergebnisse? Tunesien-Japan 0:4, Ecuador-Curaçao 0:0, Niederlande-Schweden 5:1. Heute Abend spielt Europameister Spanien gegen Saudi-Arabien. Die Spanier hatten gegen Kap Verde nur ein 0:0 erreicht und sind jetzt unter Zugzwang. Außerdem steht noch die Begegnung Belgien gegen Iran an. Das Wetter. Im Norden heiter, sonst vor allem über der Mitte Wolken und von West nach Ost gebietsweise kräftige Gewitter, teils auch unwetterartig. Höchstwerte von Nord nach Süd 24 bis 38 Grad. Morgen heiter, zeitweise wolkig. Im Norden trocken, in der Südhälfte örtlich erneut teils kräftige Schauer und Gewitter mit lokaler Unwettergefahr. 24 bis 38 Grad. Die weiteren Aussichten. Am Dienstag viel Sonne, im Norden zeitweilig Wolkenfelder. Später von der Mitte bis in den Südosten örtliche Schauer. 26 bis 37 Grad. Das waren die Nachrichten.
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4: Guten Tag. Mein Mann ist Musiker und daher ist er eher ein Ohrmensch, nicht so sehr ein Augemensch. Also seine Heimat ist die Musik. Aber es gibt bildende Künstler, die er sehr schätzt, und mit meinem heutigen Gast verbindet ihn sogar eine langjährige Freundschaft. Jetzt sind wir zwei ja schon 10 Jahre verheiratet und da hat er mich dann bei passender Gelegenheit in eine Galerie geschickt. Und dort habe ich die Bilder von Wolfgang Bethge das erste Mal gesehen. Und war echt eingefangen davon, was er da auf den Leinwänden veranstaltet. Also eins seiner Bilder heißt, das wird schon. Und genau das denkt man, auch wenn man nicht weiß, wie das Bild heißt. Ein riesiges Ding, wo er auf Aluminium mit Ölfarbe und Zuversicht abstrakte Texturen irgendwie draufgebracht hat. 2,5 Meter mal 3,5 Meter. Citalopram zum Ansehen. Citalopram, wer es nicht kennt, Glückwunsch, das ist ein sehr verbreitetes Antidepressivum. Zurück zum Gast, also im Klischee gesprochen, und was anderes habe ich erstmal nicht, um mich dem Thema zu nähern. Im Klischee gesprochen ist der Künstler einer, an dem alles Profane abgleitet und der zuhören kann, wenn die ganz leisen Stimmen was sagen wollen, vergeistigt, mit sich selber gern alleine. Aber das kann auch sein, dass ich mich mit all dem total täusche und alles ganz anders ist. Das ist es allerdings, worüber wir heute sprechen wollen. Und ich begrüße ganz herzlich meinen Gast, Wolfgang Bethge. Schön, dass du da bist.
5: Hallo Caro, vielen Dank für die Einladung und ich freue mich sehr auf unser Gespräch jetzt.
4: Kannst du dich in dieser etwas naiven Idee wiederfinden, die ich da aufmache, vom Künstler und der so in seiner eigenen Welt lebt?
5: Ja, natürlich. Das ist überhaupt kein Klischee, sondern das ist eine Notwendigkeit für Künstler und Künstlerinnen, wie ich finde. Eigene Welt. Die Worte sind natürlich so ein bisschen Allerweltsworte, aber das stimmt vollkommen, wie du das beschreibst. Und ich würde sogar so weit gehen, dass ich bin eigentlich ein Eremit. Ja, und oder sagen wir besser mal ein Teilzeit-Eremit. Oder vielleicht sogar ein Schmuck-Eremit. Mhm. Und das beinhaltet ja schon, dass ich mich immer sehr gern oder sehr oft sehr gerne von Menschen entferne, distanziere, aber nicht in Groll oder sowas, sondern einfach, weil ich aus der Ferne eigentlich besser beobachten kann.
4: Klar.
5: Ja, und beobachten ist im Prinzip so meine Geschichte, meine Lebensweise. Und die mir auch manchmal auch wirklich sehr schaden kann, weil ich bin jemand, ich kann nicht abschalten. Ich bin, wenn ich irgendwo unterwegs bin, immer auf Empfang und ich scanne alles und jeden und jede Situation und sehe das und hier und da und alles super schnell und ich höre nie auf und ich werde dann natürlich sehr schnell auch wirklich sehr erschöpft. Und aber das ist so mein ja, wie sagt man, Schicksal.
4: Ja.
5: Und Eremit bin ich gerne, und zwar immer im Atelier nach Möglichkeit. Und das ist so wie das Aquarium für die Fische, ne? Und da bin ich gerne, und das muss auch so sein.
4: Über dieses Aquarium werden wir gleich noch ein bisschen mehr erfahren. Wir hören zunächst einen Titel mit Namen Sophie.

0: Sophie haben Sie gehört bei Plus 1 im Deutschlandfunk Kultur. Ich probiere mal einen neuen Slogan aus. Plus 1, damit haben Sie jetzt nicht gerechnet. Oder vielleicht passender im Fall meines heutigen Gastes, Plus 1, Ihre Ohren werden Augen machen. Weil mein Gast ist der Maler Wolfgang Bethge. Aber erstmal Wolfgang, da kommt man ja als ganz normaler kleiner Wolfgang zur Welt. In Düsseldorf, ja. Also eigentlich absurd. Babys sollten nicht Wolfgang heißen, aber das würde jetzt zu weit führen. Aber wann und wie wurde dir denn klar, dass du dich auf andere Art der Welt mitteilen möchtest?
1: Du, das war tatsächlich irgendwie unter dem Titel, könnte man das verfilmen, Klein Wolfgang allein zu Hause. Ich war vielleicht so 10, 11 Jahre alt. Und meine Eltern sind ausgegangen und die sagten, okay, du darfst länger aufbleiben und so. Ich habe aber nicht ferngesehen, sondern ich habe mich ins Kinderzimmer zurückgezogen mit einem Malblock und Plackerfarbe war das, glaube ich. Und habe mich auf den Boden gehockt und habe gemalt, also so ein bisschen Farbe auf das Papier getragen. Und das war irgendwie für mich irgendwie völlig neu, das natürlich in der Schule machst du so ein bisschen so, aber dass ich alleine jetzt da hingehe und mich da hinsetze. Und dann plötzlich passierte etwas, es war ganz ruhig, ich, wie gesagt, ganz alleine zu Hause. Und plötzlich ging das los wie so eine Art Blase oder so um mich herum. Ich war völlig auf mich selber zurückgeworfen und auf dieses Tun da, mit dieser Farbe. Ich war so fasziniert. Und das hat mir so einen Eindruck hinterlassen, dass sowas möglich ist, ja, dass ich als kleines Wesen da ein bisschen mit Farbe rummache und dann in so fantastische Zustände gerate. Und das war eigentlich so zum ersten Mal, dass ich merkte, da ist irgendwas mit Farbe und wenn wir das angucken dürfen und so. Und vielleicht noch eine andere Anekdote, die auch dazu gehört, wie ich gemerkt habe, dass das tatsächlich auch für Erwachsene ganz wichtig ist, so, was Kunst bedeutet. Das war im Kunstunterricht, es war vielleicht auch die gleiche Zeit, jedenfalls unser Kunstlehrer Dr. Hermeking, großer, großer, älterer, weißhaariger, weißbärtiger Mann im weißen Kittel, das ist jetzt kein Scherz. Und wir durften machen, was wir wollten in der Kunststunde. Und ich habe wieder mit Plackerfarbe so vor mich hingemacht und habe dabei gesungen, so vor mich hin, so Blödelei. Ich habe das irgendwie gar nicht ernst genommen. Krokusse im Mai, Krokusse im Mai. So, und plötzlich spüre ich so im Hintergrund, steht dieser große, alte, weiße Mann hinter mir. Und ich habe so natürlich damit gerechnet, ich kriege jetzt irgendwie eine von hinten gescheuert oder so. Damals war das noch möglich. Aber nein, der große, weise, alte Mann sagte
0: Gandalf.
1: Zu mir, der sagte einfach, ja, du, wenn das Krokusse sein müssen, dann musst du da aber noch ein bisschen blau und da vielleicht noch ein bisschen weiß hin tun. Da war ich total perplex und dachte, wow, du nimmst das hier gar nicht so richtig ernst, aber die Erwachsenen finden das toll irgendwie und das ist eine ganz wichtige Geschichte. Und diese beiden Anekdoten, die vergesse ich irgendwie nie. Und das hat mir gezeigt, dass da irgendwas richtig auch für alle Menschen eigentlich Wichtiges passiert, wenn man irgendwie mit Farbe auf Trägern hantiert.
0: Was würde denn, jetzt mal so ein bisschen zugespitzt formuliert, mit dir passieren, wenn du die Möglichkeit zu malen nicht mehr hättest?
1: Das wäre eine Katastrophe. Dann wäre ich eigentlich nicht mehr. Ja, also ich muss das mal, ich kann nicht, ich will das nicht verlieren. Und wenn ich es verlöre, dann würde ich mir wahrscheinlich irgendwie Fentanyl kaufen oder sowas.
0: Fentanyl, für alle, die das auch wiederum Glückwunsch nicht kennen, ist ein sehr starkes Betäubungsmittel, das eine Opioidkrise ausgelöst hat. Bitte nicht kaufen, bitte nicht nachmachen. Okay, also
1: ich wüsste auch gar nicht, wo ich sowas kaufen
0: kann. Ja, genau, das ist sicherlich auch gut so. Ich würde gerne nochmal, weil ich das am Anfang so beschrieben habe, also einerseits, man kann dir auf Instagram folgen, da kann man sich das ansehen. Das ist vielleicht das Einfachste, weil ich finde es ganz schwer, das zu beschreiben. Noch dazu, weil ich nun gar keinen großen Bildungshintergrund habe, um über Kunst zu sprechen, aber auch so fällt es mir schwer. Aber sag mal ganz kurz, was du im Moment, wie das heißt, diese Technik, was du machst. Also das sind diese Aluminium-Leinwände und da ist dann diese Farbe, aber die ist ja nicht gemalt, sondern draufgebracht, habe ich vorhin gesagt.
1: Ja, das ist ein sehr guter Ausdruck dafür, danke, draufbringen. Nee, das stimmt, weil ich nehme ja nicht nur Pinsel und das Übliche, sondern ich klebe natürlich auch Sachen rein, wie Fotos oder Plakate, die ich von der Straße mitnehme, oder Textilien, und dann wird mit Tüchern gewischt und so weiter. Aber ich

0: tatsächlich sie rauslasse, weil ich muss eine Beziehung mit denen eingehen. Ja, ich muss mit denen leben. Und das, ja, das längste oder das Bild, was am längsten gedauert hat, war tatsächlich 16 Jahre, bis ich es ausgestellt habe.
1: Und legt sich das im Preis nieder, dass es so lange gedauert hat?
0: Ja, manchmal ein bisschen. Ja, so besondere Bilder sind natürlich dann auch gefragter und werden dann auch ein bisschen teurer. Ja. Und kurz noch, einfach mal einen Namen eingeben. Muss ja nicht Instagram sein, sondern einfach eingeben und dann findet man sofort meine Bilder.
1: Also Wolfgang Bietke. Genau, machen Sie das mal, dann können Sie Ihre Antidepressiva absetzen. Das ist ja nur meine Meinung. Jetzt klingt das ja alles, was du erzählst, sehr geradlinig. Also du, kleiner Wolfgang fängt an zu malen, alles Bombe, macht genau die Sache, für die er geboren wurde. So. Gab es aber einen Moment, wo das vielleicht mal auf der Kippe stand, drohte zu scheitern, wo das einfach so aussah, als könntest du das doch nicht machen?
0: Ja, nee, geradlinig ist meine Biografie überhaupt nicht. Das kommt vielleicht jetzt so rüber, weil da so ein, zwei Anekdoten so rausstechen. Nee, ich habe sowieso immer schon ganz viele Herzen in meiner Brust gehabt. Ja, ich habe mit Philosophie und Kunstgeschichte begonnen, habe da einen Magister gemacht und die letzten Jahre Semester auch schon parallel am Lerchenfeld in Hamburg studiert, die Kunsthochschule. Und dazwischen war sowieso immer hin und her, also geradlinig überhaupt nicht. Aber Krise in dem Sinne, es gab einen Bruch, der mich wirklich fundamental sozusagen rumgerissen hat und rausgerissen. Ich hatte während des Studiums, da war ich sehr konzeptuell unterwegs. Also Konzeptkunst geht halt davon aus, dass das Konzept, die Idee wichtiger ist als die Morphologie der Arbeit, ja, also die Materialität und so weiter. Und ich habe sehr stark konzeptuell gearbeitet und habe dann aber auch oft Dinge einfach nur sozusagen am Reißbrett entworfen. Die wurden digitalisiert, wie zum Beispiel so eine Schablone für Selbstporträts oder sowas. Und die wurden dann hergestellt von einer Firma, dann angefahren zur Ausstellung. Ich kam hin und das war es dann so. Und ich habe dann im Prinzip nur noch so wie ein Manager gearbeitet. Und ich habe jedenfalls gemerkt, so will ich nicht weiter arbeiten und leben. Ja, ich wollte mehr halt mit dem Material zu tun haben, mir die Finger dreckig machen und richtig körperlich arbeiten. So. Jedenfalls, mir war klar, ich möchte gerne malen, ganz simpel, und das möchte ich aber auch nochmal richtig von der Pike auf mir beibringen. So. Und dann habe ich mich in eine Butze in Prenzlauer Berg gesetzt, Klo halbe Treppe, ungelogen, und habe alle Kontakte mehr oder weniger nach außen gecancelt. Ich habe meine Galeriekontakte beendet. Ich hatte ein Kunstmagazin herausgegeben in Köln und habe das aufgegeben und einen Musikverlag mit meinem Bruder und hin und her. Und wollte einfach jeden Tag von morgens bis abends nur malen. Und das habe ich gemacht. Und das war hart, weil ich ja plötzlich irgendwie mich von der Umwelt sozusagen amputiert habe. Aber ich habe gemerkt, da komme ich langsam, aber sicher so auf Bilder und Malweisen und so, die mich wirklich interessiert haben. Und ich war zum ersten Mal wieder ein bisschen mehr glücklich, als ich das vorher war.

0: 1. Die Antwort.
1: Geburtstag, das ist ja schon eigentlich immer eine große Sache. Als ich den letzten Kindergeburtstagstisch hergerichtet habe, da bin ich ein bisschen ins Grübeln gekommen. Es war der 42. seiner Art. Die Frage ist nicht, ob man Kindergeburtstage feiern muss. Die Frage ist, müssen Kindergeburtstage eigentlich immer so frustrierend sein? Das frage ich mich wenigstens. Und da gibt es eigentlich nur einen, den man dazu gut befragen kann. Oder es gibt sicherlich mehrere, aber einen, den ich kenne. Und das ist Florian Hacke, der Kabarettist und Autor des Buches Ich könnte schreien, manchmal auch vor Glück. Der war auch schon mal hier unser Gast bei Plus Eins, gehört also streng genommen zur Familie und ist uns jetzt zugeschaltet. Ich grüße dich.
2: Hallo Caro, hallo Wolfgang.
3: Hallo Florian.
1: Warum gelingt es irgendwie nicht, dass Kindergeburtstage Freude machen? Ich sag mal so, du hast ein Kind, das wird, sagen wir mal, 7, dann lädst du 6 weitere Kinder ein, dann hast du 7 Kinder, du gehst mit denen raus, denen gefallen die Spiele nicht, du machst ihnen eine Pizza, die schmeckt denen nicht, dann machst du einen Film an, dann will die Hälfte den Film nicht, alles ist mit Popcorn vollgekrümelt, manche schreien und einer sitzt immer in der Ecke und sagt, er will nach Hause. Zugespitzt formuliert. So, und warum muss das so blöd sein und wenn ja, wieso?
2: Naja, man kann schon viele Fehler machen. Also wir haben einmal irgendwie Kalender gestaltet und das hat aber 6 Stunden gedauert. Und am Ende dachten wir, wir haben ja unseren eigenen kleinen Sweatshop eingerichtet und da waren die erst bei Mai. Also man darf sich nicht zu viel vornehmen, glaube ich. Ich glaube, Erwartungsdruck ist immer so, begünstigt Desaster. Und wenn man sich irgendwie denkt, es muss jetzt der perfekte Geburtstag sein und super Instagrammable, ja, dann sollte man es gar nicht erst machen, glaube ich.
1: Und dann kommt das ja, so erkläre ich mir das, dass man dieses Unbehagen von Kindergeburtstagen dann mit rüber ins Erwachsenenleben nimmt und so abgespeichert hat, Geburtstage sind irgendwie blöd. Und dann hat man keine Lust, ja, selber später zu feiern.
2: Naja, kommt drauf an, auf was für Partys du so gehst, Caro. Also, wenn ich mir vorstelle, als Erwachsener gehe ich auf so eine Kindergeburtstagsähnliche Party und da machen ständig irgendwelche Leute Ansagen und wollen, dass ich jetzt was spiele und fotografieren mich dabei und sagen mir, wann ich welchen Kuchen essen soll, da würde ich auch nicht wieder hingehen. So eine gute Party, glaube ich, sowohl für Kinder als auch für Erwachsene ist, wenn nette Leute da sind und es ist schön und man spielt oder quatscht und kriegt nicht ständig irgendwie erzählt, was man jetzt auch fühlen soll. Es ist ja Happy Birthday und nicht Perfect Birthday.
1: Lieber Wolfgang, der du uns ja auch noch zuhörst, wie gestaltest du deine Geburtstage?
3: Das ist eine fast perfide Frage. Mein letzten Geburtstag, den ich tatsächlich gefeiert habe, war mein 30. Ist also jetzt auch schon 20 Jahre her. Aber tatsächlich, ich bin da wahrscheinlich wirklich einer der wenigen Menschen, die Geburtstage nicht feiern oder so. Ich kenne ansonsten auch nur einen, der das auch nicht tut. Und ja, ich bin da wirklich dann so, mir kommt immer dieses Elend der Welt so hoch, ne, wenn ich daran denke und überhaupt an so Feiertagen und so weiter. Ich bin da eher so katastrophisch unterwegs und deswegen möchte ich da meine schlechte Laune auch nicht unbedingt dann auf die anderen übertragen.
1: Also das Schlimmste, was man machen könnte, wäre mit so einem Hütchen auf dem Kopf und so einer Tröte
3: super,
1: bei dir auftauchen.
3: Mach das mal, mach das gerne mal.
1: Ja, ich kenne auch noch jemanden, der es nicht möchte. Also heute ist ja die Sommersonnenwende. Mein Mann, der wird genau heute 50 Jahre alt und es ist Sonntag und es ist der 21.06. und er wird 50 und er hat keine Lust zu feiern und ich frage mich, darf er das überhaupt? Was sagst du da, Florian?
2: Es ist sein Geburtstag, er kann doch machen, was er will.
1: Aber ist er nicht gerade seinen 50. irgendwie auch noch ein paar anderen Leuten schuldig?
2: Dann kriegt man zum Geburtstag so ein Schuldpaket. Du musst jetzt uns einen schönen Tag machen. Vielleicht hat er ja Bock alleine im Park oder ins Kino oder er will einfach im Bett liegen. Also ich finde, am Geburtstag darf das Geburtstagskind entscheiden.
1: Und das heißt, wenn man dann nicht feiert, braucht man auch kein schlechtes Gewissen zu haben?
2: Überhaupt nicht, gar nicht. Stell dir vor, er macht eine Party und will die gar nicht und alle stehen da und denken so, naja, ist ja schon auch doof. Also dann lieber nicht.
1: Na gut, aber dann jetzt abschließend nochmal. Mein Geburtstag, der ist am 1. Januar. Das ist ein Tag nach Silvester. Das heißt, reingefeiert wird so oder so immer auf die eine oder andere Weise. Und so ist also irgendwie immer jemand da. Aber eine richtige Party gibt's eigentlich nie, auch nicht bei runden Geburtstagen, weil kriegst die Leute nicht zusammen an Silvester. So ist es halt. Und so gesehen ist es ein Geburtstag und doch keiner. Und damit komme ich mittlerweile, mit diesem Mittelweg komme ich mittlerweile ganz gut zurecht.
2: Also ist vielleicht bei dir so eine Grundannahme von Geburtstag ist eher so unterm Radar und passiert so nebenbei. Und hat sich das vielleicht auch in deine Wahrnehmung von Kindergeburtstagen eingeschlichen, Caro?
1: Ja, vielen Dank. Was bin ich Ihnen schuldig, Herr Doktor?
2: Kein Geburtstag am Sonntag.
1: Ich danke dir, mein lieber Florian, fürs schöne Gespräch.
2: Sehr gerne, Caro.
1: Und hoffentlich hören wir uns bald mal wieder.
2: Sehr gerne. Tschüss, Caro. Ciao, Wolfgang.
3: Tschüss, Florian.
1: Sophia Kennedy, das ist die Frau, die ziemlich genauso klingt wie Hildegard Knef. Und vielleicht ist das auch nicht ganz unbeabsichtigt. Wir hören sie jetzt mit I Can See You.

0: Zu Gast bei Plus Eins ist heute der Maler, aber eben auch der Poet Wolfgang Bethge, der für die Sendung Ocean Club eigene poetische Radiostücke entwickelt hat. Ne? Das würdest du auch so unterschreiben?
1: Ja.
0: So nennen wir das. Diese Sendung, die lief 11 Jahre lang bis 2008, immer jeden Freitag. Und der Ocean Club war eine Sendung, die nachts so nie gehörte elektronische Musik vorstellte und eben auch deine Spoken-Word-Kunstwerke. Und ihr habt das nicht nur im Radio gemacht, sondern auch regelmäßig im Club, damals im alten WMF in der Ziegelstraße in Berlin. Und der wurde dann zum festen Anlaufpunkt so für Ocean Club-Fans, weil ihr den da regelmäßig bespielt habt. Und du hattest deinen Auftritt meistens 2 Uhr morgens. Und jetzt stelle ich mir das so vor. Da läuft die interessanteste und abgefahrenste neue Musik und dann kommst du mit dem Gedicht. Das müssen dir die Berliner doch um die Ohren gehauen haben, so wie ich die kenne. Oder wie lief das ab?
1: Komischerweise nicht, nee. Das war, als ich überhaupt das allererste Mal auf so eine Clubbühne gegangen bin, noch ziemlich zu Anfang, da hatte ich in der Sendung meinen Goldenberg-Zyklus, nenne ich das. Eine Hörspielreihe, die über sehr viele Serien, Folgen sozusagen ging. Und als ich da auf die Bühne kam, skandierte wirklich der ganze Club die Anmoderation mit, weil die war nämlich immer Bestandteil dieses Hörstücks. Das ging immer so: Herzlich willkommen zu einer weiteren Folge unseres Hörspiels. Goldenberg wollte ins Museum, kam aber bloß bis zum Puff. Was zuletzt geschah. Und als ich das begann auf der Bühne, hat wirklich der ganze Club das mitgesungen. Ja, und da dachte ich, wow, toll, okay. Also nicht die Klatsche, und ich werde jetzt nicht verjagt, sondern die fanden das super.
0: Wir wollen mal eins hören. Es ist nicht, denke ich, aus dem Goldenberg-Zyklus, aber es ist eins deiner Stücke. Wenn möglich, bitte schließen Sie die Augen und reisen Sie mit uns ins WMF. Es ist nachts um 2 und Folgendes tönt laut im Halbdunkeln.
2: Wundersamer RWS-Bericht. Dagegen den Himmel auf Erden versprochen. Es gab Verfärbungen im Laufe der Jahre von hellblau bis hin zu tiefschwarz. Er pendelt sich bei Violett ein seit einiger Zeit. Was versprochen wurde, ist nun vorbei. Doch was wurde eigentlich gesagt? Nichts. Es war eine Chimäre, ein Schimmern nur in der Ferne, das uns taumeln machte. Wir nahmen es für bar. Wir akzeptierten wortlos. Diejenigen, die protestierten, wurden abgetan. Die Irren. Später wurden sie zu Filmhelden. Heute sind sie Stickereien auf deinem Hemd. Die Farbe des Himmels ist immer gleich. Sie ist niemals gleich. Also, alles ganz einfach.
0: Hätte ich jetzt auch noch eine ganze Weile weiter. Ich hatte das Gefühl, man versucht dir hinterher zu laufen durch diese Gedankengänge. Aber man kriegt dich nicht immer zu fassen.
1: So. Ja, das ist aber auch wichtig so, weißt du? Weil ich meine, diese schnellen Slogans, was jeder sofort in der ersten Sekunde kapiert, damit werden wir ja bombardiert tagtäglich. Und ich denke, die Aufgabe der Kunst ist eben genau das Gegenteil, das andere zu machen, wo man sich eben einfach mal Zeit nehmen muss.
0: Ja. Was gibt dir das zu schreiben? Ist das was anderes als das Malen?
1: Ja, natürlich ist es eine andere Tätigkeit, weil ich sitze am Computer und schreibe. Das ist schon mal so eine eher intime Sache, als im großen Studio zu stehen und rumzulaufen. Aber von der Vorgehensweise her grundsätzlich ist es eigentlich ähnlich, weil das ist auch eigentlich ein Automatismus. Also ich gehe jetzt nicht hin und nehme mir vor, ich schreibe jetzt ein Hörstück über die Vergeblichkeit der Utopien der 68er oder irgendwie sowas.
0: Ja, schwere Kost aber auch. Ne,
1: so, ja, und das so arbeite ich nicht. Ich setze mich hin und es fließt dann irgendwie oder nicht. Und wenn nicht, dann gehe ich einen Kaffee trinken. Und wenn ja, dann bleibe ich dabei. Und dann entwickelt sich der Text. Und dann werden Sachen rausgeschmissen und andere wieder reingenommen. Und dann, wenn ich Glück habe, rundet sich das Ganze ab.
0: Ja, ich hatte ja vorhin gesagt, das ist eine Sache, die uns beide auch verbindet. Bei mir ist das so, dass ich das manchmal machen muss, weil um einen Zustand zu beenden. Also manchmal sozusagen dreht in meinem Kopf so ein einzelnes Wort seine Runden und man kann sich das vorstellen wie so ein Ohrwurm, so als Wort. Ich sage dazu Gehirnwurm. Und das tritt auch dann auf, wenn irgendein größerer Stress anliegt. Und dann hat man immer wieder total unkontrolliert ein Wort im Kopf. Je größer der Stress, umso redundanter der Gehirnwurm. Und wenn man den loswerden möchte, dann gibt es eben nur den einen Weg, dass man dieses Wort irgendwo einbettet. Das muss in einen Kontext gebracht werden. Sonst dreht es und irgendwann wird es auch schmerzhaft. Das ist wirklich so. Dreht es immer weiter. Also zum Beispiel das Wort Weißglas hat mich eine Zeit lang zur Weißglut gebracht.
1: Okay.
0: Und dann habe ich ein Gedicht drumherum geschrieben, weil es aufhören sollte, mich so zu nerven. Und als das Ding fertig war, war ich wirklich erleichtert.
1: Super.
0: Weil dieses Weißglas hier nicht mehr so in meinem Kopf drehte. Also der Stress ist dann vielleicht noch da, aber dieser Zustand ist dann weg. Und das ist, vielleicht geht es mir da ein bisschen wie dir, sozusagen mit dem Malen. Die Worte sind etwas, das hilft. Auch wenn ich sie nur mit mir allein bespreche.
1: Unbedingt, unbedingt. Also das ist die beste Psychotherapie, ne?
0: Worte sind die beste Psychotherapie.
1: Ja, schreiben.
0: Ja. Und Frage, gibt es denn auch andere Lyriker, die dich begeistern? Oder geht es auch hier wirklich nur ums Machen, weil du das musst?
1: Nee, es gibt natürlich welche, die mich begeistern. Also Thorsten Krämer zum Beispiel oder Thomas Kling. So Leute, aber... nee, es geht ums Machen, klar. Also ich bin auch nicht Schriftsteller, ne? Also das muss ich ganz klar sagen. Dafür habe ich einen viel zu großen Respekt vor den echten Schriftstellerinnen. Nee, das hat aus meiner künstlerischen Haltung herauszukommen und ich bin da nicht Literat.
0: Das lassen wir jetzt mal so stehen, würde ich sagen. Amouri hören wir jetzt mit dem Titel Anna.

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2: Rituale sind die Dinge, die wir immer wieder machen, manchmal ohne es zu bemerken. Auf jeden Fall sind sie auf eine Art und Weise wiederkehrend und beruhigend. Frage an den Gast, gibt es so etwas bei dir, etwas Ritualisiertes in deinem Alltag?
3: Ja, das gibt es. Und zwar fällt mir jetzt spontan ein, dass ich, also früher gab es die Pfennige und jetzt gibt es die 1-Cent-Münzen. Und man sagte ja, dass die Glück bringen, ne? Wenn man dreimal drauf spuckt. So, das heißt, immer wenn ich einen Pfennig sehe, dann nehme ich den, spucke dreimal drauf und stecke ihn mir in meine oberste kleine von den Jeans. Da gibt es ja so eine kleine Tasche.
2: Ja, das
3: Tasche,
2: ist die, ne? Für 5 Markstücke.
3: Die Five Pockets, genau, für 5 Markstücke, genau. So, da stecke ich die rein. Und dann im Alltag tatsächlich, wenn ich zum Beispiel mal in Bar bezahle, was selten vorkommt, im Supermarkt, und dann kommt's, ich muss 19,99 € bezahlen und ich gebe 20, dann sage ich der Kassiererin immer, den einen dürfen Sie behalten, der bringt Ihnen Glück, wenn Sie dreimal draufspucken.
2: Ach, guck mal an. Und das machen die dann nie vor dir, aber heimlich machen sie es wahrscheinlich
3: die,
2: doch.
3: Die machen das dann heimlich, genau. Ne? Und sie dürfen den Cent ja gar nicht mitnehmen, aber das machen sie trotzdem, weil Glück ist denen wichtiger als die Arbeitsvorschrift.
2: Dann lernen Sie in unserer Serie von Sonja Heitzmann jetzt Agaia kennen.
4: Ich habe mir das angewöhnt, gleich morgens nach dem Aufwachen. Ich liege noch im Bett, am besten sind meine Augen noch geschlossen. Gleitet als erstes eine Hand auf das Herz, Herzzentrum oder auf meine Brüste und die andere auf den Bauch- oder Gebärmutterraum. Und ich lasse die Augen für einen Moment noch geschlossen. Das ist noch dieser Zustand, wo ich super verschlafen bin und noch nicht so richtig da bin. Manchmal sind es ein paar sinnliche Berührungen, manchmal ist es einfach nur die warme Hand auf der Haut und ich fokussiere mich auf die Empfindung. Also auch wenn Gedanken da sind schon um diese Zeit, ich versuche ganz präsent bei dem zu bleiben, was ich im Körper fühle. Nachdem ich das gemacht habe, fühle ich mich viel sinnlicher und lebendiger. Durch die Berührung wird vor allem Oxytocin ausgeschüttet. Und wenn ich mich auf die Empfindungen, auf die angenehmen Empfindungen fokussiere, signalisiert es für das Nervensystem sofort Sicherheit. Und das ist der optimale Zustand für uns. Das ist der Zustand, wo wir neugierig sind, zugewandt sind und Lust haben, einfach in Kontakt zu gehen mit dem Leben. Bei diesem Morgenritual mache ich auch keinen großen Aufwand. Da werden keine Kerzen angezündet, es wird auch nicht Musik gemacht, keine Hilfsmittel, einfach nur me, myself and I.

0: Mein lieber Wolfgang Bethke, wie sage ich es jetzt? Wie sage ich es meinem Kind? Die Zeit ist schon wieder vorbei. Ich bedanke mich sehr für deinen Besuch, Wolfgang Bethke, Vollblutkünstler, Poet, Maler, Gast und toll, dass du da warst.
1: Vielen Dank, liebe Caro. Es hat mir sehr viel Spaß gemacht. Dankeschön.
0: Tschüss. In der nächsten Stunde, da hören wir hier die Geschichte von einer höchst ungewöhnlichen Fußballmannschaft. Der FC Pio in Mecklenburg-Vorpommern ist ein Team von Geflüchteten und ihr Trainer, das ist ein Aussteiger aus der rechten Szene.
2: Im Industrieviertel, da waren Ausländer drin, die da übernachtet haben. Da sind wir da halt dahin und haben da Steine ans Fenster geschmissen. Davor stehen und Parolen singen, Spaß haben. Dem erklären, dass sie hier falsch sind in dem Land und so weiter und so fort.
0: Die bewegende Geschichte über Brüche und Annäherung, die hören Sie gleich hier nach den Nachrichten und nach dem Song Ubuntu von Designly und Camel Power Club.
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5: Uhr die Nachrichten. Der Präsident des Deutschen Instituts für Wirtschaftsforschung, Fratscher, hat Änderungen an den Empfehlungen der Rentenkommission gefordert. Die am Wochenende bekannt gewordenen Vorschläge würden nicht ausreichen, um die gesetzliche Alterssicherung zu stabilisieren, sagte Fratscher der Rheinischen Post. Auf absehbare Zeit würde nichts Grundlegendes an den 3 größten Problemen geändert: der hohen Altersarmut, der starken Belastung der jungen Generation und der Schieflage bei der Gerechtigkeit, so Fratscher. So sei die empfohlene schrittweise Erhöhung des Renteneintrittsalters zu langsam. Die rentenpolitische Sprecherin der Linken im Bundestag, Vollert, kritisierte dagegen, die Vorschläge seien nichts anderes als massive Rentenkürzungen. Die Empfehlungen der von der Bundesregierung eingesetzten Kommission sehen zum Beispiel vor, die sogenannte Rente mit 63 abzuschaffen. Ein weiterer Baustein ist eine Kapitalrente. In Potsdam setzt die Linke ihren Bundesparteitag fort. Am 3. und letzten Tag geht es unter anderem um einen Antrag des Vorstands zu einem Gehaltsdeckel. Gefordert wird, dass Bundestags- und EU-Abgeordnete ihre Diäten begrenzen. Vor allem in der Bundestagsfraktion gibt es dagegen Vorbehalte. Gestern war die neue Parteispitze gewählt worden. Ines Schwertner wurde im Amt bestätigt. Luigi Pantisano tritt die Nachfolge von Jan van Aken an. Am Nachmittag wollen beide zu den Delegierten sprechen. Geprägt war der Parteitag von Kritik an der Sozialpolitik der schwarz-roten Koalition und Aufrufen zum Kampf gegen einen Rechtsruck. Die Bundesregierung weitet laut Medienrecherchen Abschiebungen afghanischer Straftäter aus. Künftig würden pro Monat bis zu 3 Charterflüge nach Kabul möglich sein, schreibt die Bild am Sonntag. Vorausgegangen seien vertrauliche Verhandlungen auf technischer Arbeitsebene zwischen Vertretern des Bundesinnenministeriums und der afghanischen Taliban-Führung. Neben den Charterflügen sollen laut dem Bericht Abschiebungen auch weiterhin über Linienflüge durchgeführt werden können. Derzeit befänden sich noch mindestens 100 rückführungsfähige afghanische Straftäter in regulärer Haft oder in Abschiebehaft. Russland und die Ukraine haben sich auch heute Nacht wieder gegenseitig aus der Luft angegriffen. Das russische Verteidigungsministerium meldete den Abschuss von mehr als 230 ukrainischen Drohnen. Nach Angaben des ukrainischen Präsidenten Selenskyj wurden auf der von Russland besetzten Halbinsel Krim und in der benachbarten Region Krasnodar ein Öldepot, Infrastruktur und militärische Ausrüstung getroffen, wie etwa Radarstationen. Die russischen Behörden auf der Krim untersagten den Verkauf von Treibstoff an Privatpersonen und Unternehmen. Die ukrainische Luftwaffe konnte Medienberichten zufolge 96 russische Drohnen abschießen oder am Flug stören. In den Regionen Poltawa und Dnipropetrovsk meldeten die Behörden 3 Todesopfer und mehrere Verletzte. Nach einer Reihe gewalttätiger Angriffe mit 5 Verletzten in Edinburgh ermittelt die schottische Antiterroreinheit der Polizei. Nach Angaben von 2 Organisationen waren unter den Opfern mehrere Muslime. Wie die Polizei mitteilte, befindet sich ein 36-jähriger Mann in Gewahrsam und wird bald einem Richter vorgeführt. Premierminister Starmer erklärte, der Verdächtige scheine durch Hass auf Muslime motiviert gewesen zu sein. In Großbritannien hatte es in den vergangenen Wochen nach 2 Messerangriffen wiederholt rassistische Ausschreitungen gegeben. Bei einem Brand in einem Hamburger Hotel sind 14 Menschen verletzt worden. Wie die Feuerwehr mitteilte, wurde eine Person schwer verletzt, alle anderen leicht. Der Brand wurde kurz nach Mitternacht gemeldet. Ersten Erkenntnissen zufolge brach das Feuer im Keller des Gebäudes aus und drohte auf weitere Stockwerke überzugreifen. Zur Brandursache und zum Sachschaden konnte die Polizei zunächst keine Angaben machen. Das Wetter. Im Norden heiter, sonst vor allem über der Mitte Wolken und von West nach Ost gebietsweise kräftige Gewitter, teils auch unwetterartig. Höchstwerte von Nord nach Süd 24 bis 38 Grad. Morgen heiter, zeitweise wolkig, im Norden trocken, in der Südhälfte örtlich erneut teils kräftige Schauer und Gewitter mit lokaler Unwettergefahr 24 bis 38 Grad. Die weiteren Aussichten. Am Dienstag viel Sonne, im Norden zeitweilig Wolkenfelder. Später von der Mitte bis in den Südosten örtliche Schauer. 26 bis 37 Grad. Das waren die Nachrichten.
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6: Willkommen zurück. Hier kommt Nora May mit Annie Cleaver. 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

0: Hier bei Plus Eins, da begegnen wir ja wirklich Menschen aus sehr unterschiedlichen Welten. Dieses Mal Menschen aus der beschaulichen Kleinstadt Torgelow im Nordosten Mecklenburg-Vorpommerns, also nahe der Grenze zu Polen. Diese Menschen, das sind die Protagonisten des Films Im Osten was Neues, der Filmemacherin Lorraine Blumenthal. Und was an diesen Menschen so besonders ist, ja, dass gleich ein Dokumentarfilm in Kinolänge über sie gedreht wurde, das klären wir. Zunächst einmal möchte ich Sie aber herzlich im Studio begrüßen. Hallo Lorraine, schön, dass du da bist.
1: Hallo, freut mich.
0: Lass uns doch vielleicht direkt in der Szenerie von diesem Film beginnen. Für Menschen, die nicht aus Mecklenburg-Vorpommern oder wie wir sagen aus MV kommen, wie würdest du Torgelow beschreiben?
1: Torgelow ist gar nicht so ein kleines Dorf. Torgelow hat circa 7.000 bis 9.000 Einwohner, also eine kleine Stadt. Es passierte aber relativ wenig. Sehr blau geprägt mittlerweile.
0: Blau geprägt heißt das?
1: AfD-lastig. Ja, auf jeden Fall. Und das sieht man ja im Film auch. Es gibt halt auch wirklich immer wieder im Stadtbild so Graffitis, Schmierereien, Aufkleber, die halt auch wirklich darauf hindeuten, dass es da eine sehr rechte Gesinnung gibt. Aber in Torgelow gibt es auch ein Geflüchtetenheim und Flüchtlingsunterkünfte. Das bedeutet, da gibt es auch eine hohe Diversität und das durchmischt sich da ganz interessant. Sehr viele BundeswehrsoldatInnen auch. Mhm. Die Kaserne ist da in der Nähe. Also es ist eine wilde Mischung, würde ich sagen.
0: Bist du denn selber auch aus Mecklenburg-Vorpommern?
1: Nein. Also ich bin in Berlin-Kreuzberg geboren, bin da auch aufgewachsen, bis ich 12 war. Aber 1996 sind meine Eltern mit mir, genau, da war ich circa 12, nach Altentreptow oder in die Nähe von Altentreptow gezogen, auf so ein kleines Dorf. Mhm. Ich müsste jetzt lügen, aber ich würde mal schätzen, das ist vielleicht so eine Stunde entfernt von Torgelow.
0: Ja.
1: Aber es ist ähnlich.
0: Dann warst du da wahrscheinlich eine von sehr wenigen Leuten mit Migrationshintergrund. Wie hat sich das denn angefühlt für dich als junger Mensch in dieser Gegend?
1: Ja, also ich muss sagen, sehr wenige ist noch gut gemeint. Ich kann mich an eine Person erinnern, die auch Migrationshintergrund hatte. Die gehörte aber so zu meinem Freundeskreis in Grimmen. Das war dann auch nochmal eine Dreiviertelstunde weg. Das heißt also, an meiner Schule gab es niemanden mit Migrationshintergrund, in meinem Dorf nicht. Und auch sonst hatte ich keine Freunde. Also das war wirklich reine weiße Mehrheitsgesellschaft. Ich glaube, das kann man auch wirklich nur mit Gefühlen beschreiben. Also jetzt kann man das natürlich viel besser einordnen alles. Aber damals, man hat sich halt sehr, sehr fremd gefühlt, glaube ich. Aber dadurch, selbst wenn man Migrationshintergrund hat und selbst wenn man in Berlin aufwächst, ist man natürlich erstmal vornehmlich von weißen Menschen umgeben. Das ist halt einfach erstmal so.
0: Aber in Kreuzberg ist es, glaube ich, wirklich was anderes.
1: Absolut. Also ich habe es immer beschrieben als mein erster Kulturschock. Und also mit 12 da an einem Plattenbau zu stehen, an einer Schule mit im DDR-Stil, das war ja kurz nach der Wende, als wir da hingezogen sind, das war schon einschüchternd.
0: Jetzt hat sich seit einigen Jahren das Stadtbild in Torgelow schon verändert. Also es sind viel mehr nicht weiße Menschen in der Stadt zu sehen. Sie leben in einer Unterkunft für Geflüchtete und in den Familienwohnungen drumherum. Und die sagen, es ist auch heute nicht leicht, dort zu leben. Und das ist wirklich hart untertrieben. Wir hören mal rein in einen Ton aus deinem Film Im Osten was Neues. Wir hören Assad.
2: Gab es schon mal, wo ich schon angestochen wurde, wo mir schon hinterhergeschossen wurde, wo schon 10 Leute hintergerannt sind. Gab schon mal ein paar Sachen. Wenn du nicht aus Deutschland kommst oder kein Deutscher bist, wirst du Hass bekommen. Warum werden wir angestochen? Warum? Einfach so nicht? Kein Mensch sticht einfach so.
0: Ja, Assad ist 18 Jahre alt und einer der Protagonisten aus deinem Film. Er kommt aus Tschetschenien. Er sagt, er hat fast täglich Stress.
2: Wirklich. Es gibt Deutsche, die sind nett. Gibt es nette Menschen, gibt es auch schlechte Menschen. Gibt es überall so.
3: Aber hier ist es ganz anders. Hier kriegst du nur noch Kopfschmerzen. Jeden Tag hast du schlechte Laune, gehst du raus. Jetzt guckst du dich um, so gehst du mal mit Kollegen raus. Gibt es keinen Tag, wo kein anderer Mensch keinen Stress macht mit uns. Es muss immer irgendwelcher Mensch kommen, irgendwelcher Person kommen, der sagt, Jo, ich will Stress mit dir machen. Denk mir da, jo, was ist bei dir falsch? Hast du kein Leben? Willst du mal nicht was machen? Geh mal ein bisschen mit deinen Kollegen. Entspannt euch mal. Ich verstehe das nicht.
0: Wenn man das so hört, stellt sich ein bisschen die Frage, ist das dort überall so? Also wie hast du die Stimmung in Torgelow insgesamt so wahrgenommen?
1: Also ich denke schon, und so ging es mir auch beim Drehen und auch im Austausch mit den anderen. Ich habe jetzt nicht mit jedem der Menschen dort gesprochen, aber wo ich mich auch wieder so ein bisschen an früher erinnert habe, ist dieses Gefühl von, man läuft so mit gebeugtem Kopf durch die Gegend. Man versucht nicht aufzufallen, man versucht nicht anzuecken. Der andere Protagonist, der sagt auch immer wenn ich ihn gefragt habe, wie geht es dir, antwortet er mit, ich versuche mich dem System anzupassen. Also, I try to adapt to the system.
0: Ja, das und, ist auch ein Film.
1: Genau, also ich glaube, es ist eine große Aufgabe, da sich so durchzumanövrieren. Aber der Unterschied ist natürlich ganz klar zu den 90ern. Mittlerweile gibt es einfach eine Community und mehrere Menschen. Also die fangen sich da auch gegenseitig auf, bin ich mir ziemlich sicher.
0: Und das Besondere, was eben die Leute da nicht so ihr Köpfchen hängen lässt, und darum geht es ja auch in deinem Film, ist eben in dieser gleichen Stadt gibt es eine Hobbyfußballmannschaft für Geflüchtete, ehrenamtlich geleitet von Thomas Eichstädt, aber den nennt keiner so. Das ist nämlich der Eichi.
4: Jetzt! Oh! Mann, Jung!
0: Wie würdest du den beschreiben?
1: Also Eichi ist ein Hühne. Sehr groß, sehr breit, mit einer sehr kräftigen Stimme, einem wahnsinnig großen Herz, wahnsinnig engagiert. Ja, so würde ich ihn, glaube ich, beschreiben. Aber es war wirklich lustig, das erste Mal, als ich ihn getroffen habe, ging so der Impuls in mir los, irgendwie, oh Gott, so ein bisschen Fluchtimpuls, weil er halt wirklich aussieht, wie man sich so einen Neonazi vorstellt.
0: Der lebt mit seiner Frau und seinen 5 Kindern in Torgelow. Der hat keine Arbeit, die Familie lebt vom Bürgergeld. Und seit einigen Jahren hat Eichi aber begonnen, sich da im örtlichen Jugendclub zu engagieren. Und der Club ist ganz in der Nähe der Geflüchtetenunterkünfte. Eichi hat die Jugendlichen bei Hausaufgaben unterstützt. Ich glaube, er gibt dort auch Sprachkurse. Und er hat eben die Hobbyfußballmannschaft FC Pio gegründet. Wann genau war denn das?
1: Also den FC Pio hat er 2018 gegründet, hat quasi einen Freiwilligendienst gemacht in diesem Jugendclub, da angefangen und dann wurde ihm von seinem Chef gesagt, wenn du dich irgendwie austoben möchtest mit irgendwelchen Aktivitäten, irgendwelchen Angeboten, dann kannst du dich hier frei entfalten. Und das war dann für Eichi, der selber mal Fußball gespielt hat, relativ klar, dass er Fußball anbieten möchte. Ich glaube, am Anfang hatte er 6 Spieler und mittlerweile sind es so 32.
0: Und in dieser Mannschaft spielen eben vorwiegend migrantische Jugendliche und junge Erwachsene so ja aus den benachbarten geflüchteten Unterkünften mit. Was macht für dich diese Fußballmannschaft so besonders?
1: Also erstmal ist es natürlich eine Hobbymannschaft, ne? Es ist kein eingetragener Verein, die spielen auch nicht in der Liga, aber ich denke, was diese Mannschaft so besonders macht, ist erstmal natürlich jemand wie Eichi, der da mit seiner Biografie kommt und sich wirklich den Geflüchteten annimmt in jeder Hinsicht, ne? Also er ist sehr unterstützend, wie du gerade eben auch schon gesagt hast, versucht bei allen Belangen zu helfen, hat immer ein offenes Ohr, ist wahnsinnig fair. Ich glaube, die Menschen sind ihm auch wirklich dankbar. Was natürlich auch nochmal das Besondere ist leider, dass die Geflüchteten auch immer nur für einen bestimmten Moment in Torgelow sind. Also die werden dann ja quasi dahin gesetzt und dann irgendwann geht die Jobsuche los und dadurch, dass es so ein strukturschwaches Bundesland einfach ist, wollen die meisten natürlich auch wieder gehen. Das heißt, er hat wahnsinnig viele Neuankömmlinge und Leute, die gehen und ich glaube, darunter leidet er manchmal, aber das ist so sein Schicksal, ja.
0: Ja, genau, aber diese Mannschaft, also das ist schon stark mein Eindruck, so die gibt den Leuten so Halt und halt ab und zu auch mal Erfolgserlebnisse, so was zu tun, aber eben auch diese Erfolgserlebnisse. Und man sieht zum Beispiel einen Spieler, Thomas, der kommt aus Sierra Leone und der holt dann seinen kleinen Sohn vom Schulbus ab und zeigt ihm ganz stolz, wie er in der Zeitung zu sehen ist, beim Zweikampf sogar, ja, wie er also für den FC Pio aus Torgelow spielt. Thomas ist Elektriker, der möchte gerne arbeiten, darf aber nicht, solange sein Aufenthaltsstatus nicht geklärt ist. Er und seine Familie, die haben nur eine Duldung, die wissen also nicht, ob sie überhaupt in Deutschland bleiben dürfen. Naja, und so verbringt er dann eigentlich seine Tage nur zu Hause in der Wohnung.
5: I really want to work because I do not want to be a beggar every time I stretch my hand begging. No, I got lots of responsibility. My sons, they are coming up now. This life, man, it's not easy because now no working, no nothing. So every time, we're just tired.
0: Ja, also er sagt hier, dass er unbedingt arbeiten möchte, weil er eben keiner sein möchte, der bettelt. Und dass natürlich auch seine Söhne jetzt größer werden. Und dieses Leben hier, das ist nicht einfach für ihn, besonders weil er nicht arbeiten kann. Aber dann trifft er eben Thomas, also Eichi, und der fragt ihn, sag mal, willst du nicht vielleicht beim FC Pio mitkicken?
5: When I met Thomas, he asked me if I know how to play football. I say, not too good. Then I started to go out and train, so that's how I come across Pio. He offered me so many things, plenty things. I say, oh, so these kind of people are still here living.
0: Er sagt, das Kicken, das Fußballspielen, das gibt ihm viel. Fußballspielen ist wichtig für ihn und allein schon die Erkenntnis, solche Menschen gibt es hier auch. Thomas war das, den wir gerade gehört haben. Warum hast du dich für den als Protagonisten entschieden?
1: Also tatsächlich in dieser ganzen Recherche,

0: aufgefallen, solche Menschen wie Leute wie Eichi, die gibt es ja auch. Kann ich dann davon ausgehen, dass es eigentlich zwischen den Torgeloren, den Leuten, die von dort kommen, und den Geflüchteten überhaupt nicht so besonders viele Berührungspunkte oder Kontakt gibt?
1: Naja, dadurch, dass halt auch der gemeinsame Nenner, den man haben könnte, Arbeit, dadurch, dass der halt auch wegfällt, bleiben halt auch nicht so wirklich viele Berührungspunkte. Und jetzt muss man mal allgemein sagen, also ich möchte keinem MVler zu nahe treten, aber es ist jetzt nicht das weltoffenste Völkchen. Ja, wahrscheinlich eher auf Distanz. Also das ist sowieso schon schwierig, sich, glaube ich, einem Mecklenburg-Vorpommern zu nähern. Aber ja, grundsätzlich glaube ich nicht, dass es da so viele Berührungspunkte gibt und deswegen ist das halt auch so was Besonderes. Also nicht nur Eichi, auch dieser komplette Jugendclub und auch die Leute, die da dahinter stehen und die Arbeit machen. Das ist wahnsinnig tolle Arbeit, da einfach permanent so ein Angebot zu schaffen, die Geflüchteten abzuholen, da irgendwie mit denen zu spielen. Also in dem Jugendclub sind ja auch wirklich sehr, sehr junge Kinder auch. Es gibt Kinderfeste, es gibt verschiedene Veranstaltungen. Also die geben sich wirklich Mühe, da auch mit den Menschen in Kontakt zu treten. Aber es ist natürlich, also gerade diese Szene ist für mich immer total bezeichnend, weil Thomas sagt das über Eichi und dass er so ein besonderer Mensch ist und ihm so viel gegeben hat. Und gleichzeitig lernt man ja über Eichi dann auch über seine Vergangenheit, was so ganz, ganz konträr zu dem steht, was Thomas sagt.
0: Super Stichwort. Es ist eine richtig düstere Vergangenheit, die Eichi da hat. Eichi ist nämlich ehemaliger Neonazi.
2: Ich eine Reichskriegsflagge, tolle Bomberjacke, schicke Schuhe, aber umso mehr Alkohol, umso schlimmer wird's.
0: An dieser dramatischen Stelle im Film machen wir jetzt mal eine kleine Pause. Wir hören den Song Breathe Easy.

0: Sie hören Plus Eins und wir sind hier mittendrin in dieser Geschichte vom FCPU. Bei mir im Studio ist die Filmemacherin Lorraine Blumenthal. Sie hat den Film Im Osten was Neues gedreht und darin geht es um eine Fußballmannschaft in Torgelow im Nordosten Mecklenburg-Vorpommerns, dem FCPU eben. Das Besondere an der Fußballmannschaft, es spielen fast nur Geflüchtete mit. Doch es gibt noch eine Besonderheit. Gerade eben haben wir erfahren, der Fußballtrainer Aichi, der ist in den 90er Jahren in der rechten Szene unterwegs gewesen. Lorraine, wie hat das damals angefangen?
1: Also ich denke, Aichi ist da tatsächlich irgendwie so ein bisschen reingerutscht. Also er kommt ursprünglich aus der Nähe von Neubrandenburg und als er dann nach Neubrandenburg gezogen ist, so sagt er, hat das ziemlich an Fahrt gewonnen, dass er da einfach sehr aktiv war, mit sich mit seinen Freunden getroffen hat. Es gab immer so einen Treffpunkt, der Neubrandenburger Bahnhof, und ja, da hat man sich einfach getroffen, 8 Uhr morgens, man hat mit dem Trinken angefangen und mit Vandalismus sich überlegt, wo könnte man hingehen, wen könnte man verprügeln, und das ging halt immer in die Abendstunden und am nächsten Tag das gleiche Programm nochmal. Und ich glaube, so die Mischung aus Alkoholismus, Gruppengefüge und nichts anderes zu tun zu haben, ja, hat das Ganze halt sehr verhärtet so in seinem Alltag.
0: Der Aichi selber, der sagt das so.
2: Ich hatte zwar schon vorher halt diese rechte Meinung, sage ich jetzt mal, aber habe sie dann halt noch nicht so vertreten, wie ich es dann gemacht habe, wie ich in der Wohnung gewohnt habe. Kam halt ein schwarzer Armee vorbei, Beispiel, dann kannst du dich waschen.
0: Kannst dich ja mal waschen, meine Güte. Also, Aichi lebte in Neubrandenburg. Er erzählt, dass er sich auch einer Gruppe von Rechten angeschlossen hat. Die haben sich dann am See getroffen, die saßen am Kiosk, haben sich betrunken und dabei Parolen gegrölt und auch verboten Lieder gesungen. Und das alles erzählt Aichi im Film. Und er sagt, es gab so eine Art Anführer, der dann sowas gesagt hat wie, komm, wir ziehen los und verprügeln Linke, oder komm, wir fahren ins Industriegebiet zu den Ausländern. Naja, und Aichi hat halt auch mitgemacht.
2: Das hat sich nachher dann von Woche zu Woche stärker entwickelt. Komm mal mit, Aichi, wir wollen da und dahin. Weil wir wissen, da sitzen welche. Man hat sich dann so ein bisschen gebunden gefühlt. Man hat es halt mitgemacht. Im Industrieviertel, da waren Ausländer drin, die da übernachtet haben. Da sind wir da halt dahin und haben da Steine ans Fenster geschmissen. Davor stehen und Parolen singen, Spaß haben. Dem erklären, dass sie hier falsch sind in dem Land und so weiter und so fort. Naja, wenn da so 15, 20 Leute mit einer Bomberjacke, Springerstiefel, Einbruch schinden. So sah das aus.
0: Lorraine Blumenthal, die Regisseurin des Films Im Osten was Neues, ist hier immer noch bei mir. So, jetzt bist du 1996 als schwarze Deutsche, als 12-Jährige genau dorthin gezogen. Das waren die berühmten Baseballschlägerjahre. Wie war das denn für dich, diese Geschichten zu hören?
1: Also erstmal natürlich hatten wir auch viele Vorgespräche. Also es war jetzt nicht, als wir die Szene gedreht haben, war das natürlich nicht das erste Mal, dass ich das gehört habe. Aber grundsätzlich war das für mich in Anführungszeichen schon sehr spannend, dadurch, dass Aichi halt an den Orten abgehangen hat, wo ich auch war. Also ich hatte ja gerade eben den Neubrandenburger Bahnhof erwähnt. Da musste ich immer durch als Jugendliche, wenn wir irgendwie mal shoppen gehen wollten oder ins Kino. Das gab es in der alten Treptow nicht und erst recht nicht in dem Dorf, wo ich gelebt habe. Also war Neubrandenburg so die nächstgrößere Stadt. Und dann durch diese Bahnhofshalle zu gehen und an den Rechten vorbeizugehen und sich die Beleidigungen anzuhören, und dann natürlich rauszufinden, dass Aichi da auch war, ist natürlich ist bis heute irgendwie so ein bisschen unvorstellbar. Aber dadurch, dass wir uns jetzt so gut verstehen oder einfach auch wirklich zusammengewachsen sind, ist es jetzt auch nicht schockierend in dem Sinne. Ich glaube, als ich das Interview geführt habe oder auch die Unterhaltungen hatte, war es für mich eher interessant zu merken, dass ich einen Protagonisten vor mir habe als Dokumentarfilmerin, dem ich Fragen stelle, die ihn wirklich an so eine Grenze bringen, was Trauer, Scham, was auch immer, sehr viele Emotionen angeht. Und das war so ein bisschen wie umgekehrte Welt. Also als Zwölfjährige hatte ich halt Angst vor den Neonazis und jetzt stehe ich quasi vor einem ehemaligen Neonazi und habe Fragen an den. Und nicht, dass er sich rechtfertigen muss, aber jetzt muss er irgendwie Antworten liefern und die ihn da schon irgendwie emotional an der Grenze treiben, war so ein bisschen umgekehrte Welt. Also ja, aber natürlich, dadurch, dass ich das alles selbst kannte, ja, habe ich jetzt seine Antworten in Anführungszeichen nicht überrascht.
0: Aber man merkt es ganz krass bei Eichi, weil er, es fällt ihm schwer, aber er will auch das sozusagen, er will das auch erzählen, er will auch irgendwie auf so eine Art Buße tun, so den Eindruck
1: Absolut.
0: Hat man. Wie tief hat Eichi denn da drin gesteckt?
1: Also ich denke mal, in Anführungszeichen nicht tief. Also er war jetzt kein großer politischer Akteur. Also er hat sich selbst immer Mitläufer genannt. Ich finde das Wort aber sehr schwierig, ehrlich gesagt. Und die Unterhaltung hatten wir auch. Also wenn man aufs Maul bekommt, in Anführungszeichen, dann ist es total egal, ob man Mitläufer war oder hochrangiger Neonazi.
0: Ja.
1: Also er war in der rechten Szene, aber er war jetzt nicht in Anführungszeichen an der Front. Also wie du gerade eben schon gesagt hast, da gab es andere, die dann irgendwie mehr die Initiative ergriffen haben und ihn dann sozusagen mitgesogen haben.
0: Ja. Der Wendepunkt, der kommt durch Eichis Frau. Die ist mit einem Alkoholikervater aufgewachsen, der ihr gegenüber auch handgreiflich wurde. Das ist auch ganz schrecklich, wie sie das erzählt. So, die schaut sich Eichis Exzesse eine Zeit lang an und dann stellt sie ihn zur Rede.
3: Mit Eichi auf Pegel ging es mir wie in meiner Kindheit. Immer Angst zu haben, dass er halt nicht mehr nach Hause kommt oder dass irgendwas passiert, wenn ich halt auch da bin. Dass er so wird wie mein Vater, weil er damals noch vertieft war in der rechten Szene. Und ich bin in der Zeit schwanger geworden. Da habe ich zu ihm gesagt, ich soll entweder Alkohol, rechte Szene oder Kind und ich. Das war dann der Tag, wo er sich für uns entschieden hat.
0: Also das ist wirklich total stark. Entweder Alkohol und rechte Szene oder Kind und ich. War das denn wirklich der Punkt, an dem Eichi dann der ganzen Szene den Rücken zugewandt hat und nicht mehr mitmachen wollte?
1: Ja, also selbst jetzt, wo der Film fertig ist, habe ich immer wieder nachgefragt, weil das natürlich auch so ein bisschen Kuriosum ist, dass eine Frau einfach einem Mann sagen kann, hör mal auf damit, und dann passiert das. Aber ich glaube, Eichi und Anja haben wirklich eine ganz besondere Liebesgeschichte. Also sie war ja sehr, sehr, sehr jung, als die sich kennengelernt haben. Und Eichi hat in der Tat da einfach sie auch rausgeholt aus diesem gewaltvollen Haushalt. Und im Umkehrschluss hat sie ihm halt dann auch irgendwie das Leben gerettet, als dann sie ihn so vor die Wahl gestellt hat. Aber ich glaube, was man einfach wissen muss, ist, dass so ein Prozess des Ausstiegs oder, ja, wenn man das so nennen möchte, das ist jetzt auch nichts, was einfach so schnell passiert.
0: Ja.
1: Also das war sozusagen der erste Schritt, erstmal überhaupt gar keinen Kontakt zu diesen Menschen zu haben. Und ich glaube, das hat schon mal geholfen, sowohl was seine Alkoholexzesse anging, als auch dieses rechte Gedankengut, da einfach mal einen Abstand zu bekommen. Das heißt aber nicht, dass man nicht immer noch irgendwie rassistisch sein kann. Also das wissen wir ja mittlerweile auch, dass Rassismus wirklich tiefe Wurzeln irgendwie im Denken haben kann.
0: Was ich mich gefragt habe und was im Film nicht so genau aufgedröselt wird, es liegen ja viele Schritte zwischen so diesem Ausstieg und dann der Gründung einer Fußballmannschaft für Geflüchtete. Also wie können wir uns diesen Weg vorstellen, den er da gegangen ist? Wollte er das oder ist ihm das vielleicht einfach so passiert?
1: Also wie gesagt, Zeit ist ein wahnsinnig großer Faktor. Die sind dann aus Neubrandenburg, als sie ihn dann vor die Wahl gestellt hat, Szene und Alkohol oder sie und Kind, hat er sich in der Tat entfernt. Und ich glaube, das war jetzt erstmal auch gar nicht so dramatisch im Sinne von, dass er da Ärger bekommen hat oder dass sie ihn da behelligt haben. Er war halt einfach nicht mehr da. So, er kam dann halt einfach nicht mehr. Die haben noch ein paar Mal nachgefragt, aber es war ja nicht, die Motivation war ja nicht irgendwie, ich finde eure Gesinnung blöd, sondern es war ja eher, ich will mich jetzt um meine Familie kümmern. Ich glaube, deswegen war das eher auch ein weicherer Ausstieg.
0: Ja.
1: Und dann ging es darum, dass er aus beruflichen Gründen nach Torgelow gezogen ist. Er erzählt da immer eine in Anführungszeichen witzige Anekdote, dass er tatsächlich irgendwann mal vor diesem Jugendclub stand. Seine Töchter wollten eine Jugendfahrt machen, die der Jugendclub organisiert hat. Und es kam irgendwie über ihn, da mal nachzufragen, ob die einen Job für ihn hätten oder eine Anstellung oder irgendwas. Und dann ist er zu dem Verantwortlichen gegangen und hat halt nachgefragt, kann man hier arbeiten?
0: Mhm.
1: Und wurde dann gemustert von seinem jetzt Chef. Und der hat dann gesagt, so wie du aussiehst, auf gar keinen Fall. Er hatte nämlich einen Thorsteiner-Trainingsanzug an und hat das nicht gecheckt. Das ist halt eine Marke aus dem rechten Milieu. Also völlig deplatziert an einem Ort, wo er arbeiten möchte,
0: ja,
1: wo ihm auch schon vorher bewusst war, dass da sehr viele geflüchtete Ausländer leben. Aber ich glaube, was ich vor anfangs auch schon gesagt habe, ich glaube, dass Aichi einfach grundsätzlich erstmal ein großes Herz hat.
0: Ja.
1: Und was diesen zweiten Prozessschritt angeht, und das kommt im Film auch vor, das sind dann die ersten Momente, wo er sich mit den Leuten unterhalten hat. Also als er in Kontakt gekommen ist mit denen, er sagt ja auch, er hat sich die Videos angeguckt von den Geflüchteten, was sie durchmachen mussten etc. Und ich glaube, da ging nochmal so ein zweiter Prozess bei ihm los, wo er wirklich verstanden hat, okay, die Gesinnung, die ich damals hatte, hat wirklich gar keinen Sinn gemacht. Und die Stereotypen, die ich hatte, machen auch keinen Sinn. Und nein, die kommen nicht hierher, weil sie einfach irgendwie von uns profitieren wollen, sondern die kommen hierher, weil sie zu Hause vielleicht sterben.
0: Ja, naja, und man merkt, dass Aichi sich schämt, dass er es krass findet, was so er früher gemacht hat. Und er geht aber sehr offen mit seiner Vergangenheit um. Die Spieler wissen Bescheid. Und wenn neue Spieler dazukommen, dann erzählt Aichi ihnen, was damals gewesen ist.
4: Also, ich möchte was von mir erzählen. Aus meiner Vergangenheit. Wie ich früher mal war als Jugendlicher, so in eurem Alter.
5: Ну, он про вас хочет рассказать, ну, про себя хочет рассказать, как он, ну, тогда, когда он молодым был, ну, сейчас расскажет.
4: So wie ihr jetzt hier alle sitzt, habe ich vor 20 Jahren euch alle nicht gemocht. Ich war früher ein, ich sag mal, ein böser Mensch. Das, was ich früher gemacht habe, war ein ganz, ganz großer Fehler. So wie jetzt hier auch alle sitzt, habe ich euch ins Herz geschlossen.
5: Как вы здесь сейчас сидите, он в сердце нас закрыл, говорит.
4: Ich hoffe, ihr alle, so wie ihr hier sitzt, gebt mir diese zweite Chance.
0: Ja, und Aichi, dieser Hühne mit der Glatze und dem riesengroßen Herzen, geht direkt im Anschluss an diesen Ton zu einzelnen Spielern hin und umarmt sie ganz fest, um das nochmal zu unterstreichen. So, aber man hört ihm, das ist unangenehm. Wie hast du diesen Moment wahrgenommen? So wie war das?
1: Ja, also wir hatten dann natürlich auch diese Interviewsituation, das habe ich ganz am Schluss der Dreharbeiten gemacht, mit Absicht natürlich auch, so dass wir wirklich auch genügend Vertrauen hatten für so ein Gespräch. Aichi ist das in der Tat nach wie vor unangenehm und er schämt sich da ganz doll. Ich kenne mich damit selber nicht so aus, aber es muss irgendwie eine Form von Täterscham geben. Er fängt an zu schwitzen, er fängt an nervös zu werden, er raucht mehr.
0: Noch mehr?
1: Noch mehr.
0: Zwei gleichzeitig.
1: Genau, genau. Also wurde zwischendurch auch so ein bisschen grantig im Sinne von, wann ist das hier endlich vorbei? Aber natürlich wollte ich genauso wie alle anderen wissen, so wie war das jetzt mit dem Ausstieg und wie tief warst du jetzt drin? Und ja, da mir immer wieder irgendwie klar zu machen, wir müssen uns da vorsichtig gemeinsam rantasten, das war schon sehr spannend für mich. Und wie gesagt, dass ich einen ehemaligen Neonazi zu Tränen treibe, der dann irgendwann, er bricht ja auch das Interview zwischendurch ab, als schwarze Frau, ist natürlich ja spannende, umgekehrte Welt gewesen.
0: Was ich auch ganz spannend finde, dass also diese ganz unterschiedlichen Geschichten erzählt werden, die ja aber auch Parallelen haben. Also da sind einerseits die Geflüchteten, die sich in Torgelow zurechtfinden müssen, zwischen der Perspektivlosigkeit und teilweise auch Angst vor Abschiebung und die so versuchen, ihr Leben da aufzubauen. Und andererseits ist da Aichi mit seinen eigenen Sorgen und Existenzängsten, so einen Seitenstrang, über den wir jetzt gar nicht gesprochen haben. Das sind die Geldsorgen in seiner Familie. Aichi bittet in einer Szene die Bürgermeisterin um einen Minijob, so weil seine gesamte Arbeit ist ja ehrenamtlich, aber die Bürgermeisterin, die lehnt ab. Und an einer Stelle habe ich über den Film die Bezeichnung gebrochene Biografien gelesen. Da finde ich das ganz passend. Also wenn die Ausgangslagen so unterschiedlich sind, dann teilen die Menschen in dem Film, die teilen ja ihre Brüche und auch die Perspektivlosigkeit. Also siehst du das auch so? Oder ist es vielleicht was du sogar bewusst so setzen wolltest?
1: Also für mich war es total interessant, dieses Spannungsfeld überhaupt erstmal in Mecklenburg-Vorpommern-Torgelow zu haben, weil wie du schon richtig sagst, es sind halt so unterschiedliche Biografien und für mich war es interessant zu schauen, wie sehr reicht tatsächlich Empathie und auch das Verstehen des anderen. Also wie weit kann jemand wie Aichi oder auch andere weiße Personen nachvollziehen, wie es den Geflüchteten geht und was die durchhaben und warum sie sich vielleicht auch so verhalten. Ne? Warum Thomas irgendwie zu einem Spiel nicht kommt oder Assad vielleicht unzuverlässig ist. Was steckt, kann da noch dahinter stecken? Genauso umgekehrt. Natürlich kommen sicherlich Geflüchtete erstmal hierher und denken sich, weiße Deutsche sind eher die Reichen oder die irgendwie Wohlstand haben, ohne zu wissen, dass Aichi wahrscheinlich so im deutschen Vergleich eher zu denen gehört, die wirklich am sozialen unteren Rand leben. Und wie viel Verständnis gibt es da? Ist natürlich auch die Frage, muss es dieses Verständnis geben? Ja. Aber wie können sich diese zwei Gruppen überhaupt annähern und verstehen? Und das über dieses Spannungsfeld Fußball, das war eigentlich das, was ich mir angucken wollte.
0: Hier machen wir nochmal eine klitzekleine Pause und hören Taylor Swift mit dem Titel I Knew It, I Knew You. Ich wusste doch, dass ich dich kenne.

0: bei Plus Eins. Da erzählen wir heute eine Geschichte aus der Kleinstadt Torgelow im Nordosten Mecklenburg-Vorpommerns. Es geht um eine Hobbyfußballmannschaft, um ihren Trainer Eichi. Der hat in den 90er Jahren der rechten Szene angehört. Er ist ausgestiegen und hat vor einigen Jahren eine Fußballmannschaft für Geflüchtete gegründet, den FC Pio. Zu uns gebracht wurde diese Geschichte von der Filmemacherin Lorraine Blumenthal, die über Eichi und seine Mannschaft den Film Im Osten was Neues gedreht hat. Und die ist hier bei mir. Immer noch. Schön, dass du da bist. Wie guckt denn vielleicht Eichi heute anders auf seine Erfahrungen von früher drauf?
1: Also ich glaube, ja, also ich glaube immer noch mit Charme. Wir sind ja jetzt auch schon länger auf Filmtour und er bekommt da natürlich auch ganz viel Rückmeldung. Und ich glaube, das bestärkt ihn ganz doll, weiter offener drüber zu reden, offener mit seiner Vergangenheit auch umzugehen, daran auch zu wachsen, auch noch mehr Stellung zu beziehen, was jetzt auch die aktuelle politische Situation im Land ist. Ich glaube, er fühlt sich da sehr bestärkt. Aber ja, so wenn er auf seine Vergangenheit blickt, nach wie vor Scham. Mhm. Ich glaube, er ist einfach wahnsinnig traurig darüber, dass er so ein Mensch gewesen ist. Aber ja, das gehört halt jetzt zu seiner Biografie.
0: Wenn du sagst, ihr seid auf Filmtour, das heißt, ihr zeigt den Film in Kinos und Eichi ist auch dabei und stellt sich den Fragen des Publikums.
1: Also der Film war in Kinos, ganz normale Kinotour, aber ich hatte mir im Vorhinein schon überlegt, dass ich ganz gerne mit dem Film genau dahin gehen möchte, wo der Film hingehört und das ist der ländliche Raum. Mhm. Und das bedeutet, dass wir sehr kleinteilig unterwegs sind und den Film in die kleinsten Dörfer bringen, da unterwegs sind, den Film zeigen, mit den Leuten ins Gespräch kommen. Eichi ist manchmal dabei, manchmal nicht. Aber ja, wir stellen uns sozusagen den Fragen. Wir sind auch an Schulen mittlerweile, machen bald ein erstes Filmscreening auch mit einem Fußballclub, mit dem Eintracht Pasewalk und werden danach miteinander sprechen. Also die Agenda in Anführungszeichen ist gerade wirklich so viel ins Gespräch zu kommen mit den Menschen wie möglich, weil da sind natürlich auch unterschwellige Themen drin, die besprochen werden müssen.
0: Wie reagieren die denn, die Leute in den kleineren Orten und Dörfern auf euch?
1: Also sehr, sehr positiv. Wir waren jetzt zuletzt in Prenzlau und das ist auch mit der Grund, warum ich das mache und auch das Gefühl habe, das weitermachen zu müssen. Vor allem, weil jetzt auch die Landtagswahlen anstehen im September in Mecklenburg-Vorpommern. Erstmal sind es natürlich eher Linke oder Demokratievereine, die uns einladen. Und die haben natürlich alle ein Problem. Also wir hatten jetzt mit Jugendlichen gesprochen, die sagen alle, in den Schulen haben sie die Rechtsradikalen und werden gemobbt und es ist einfach nicht leicht. Und genauso umgekehrt haben wir ältere Erwachsene, so in dem Alter von Eichi, die halt dann irgendwie vor Eichi stehen und genau, also kann ich mir schon vorstellen, dass es auch schwer für ihn ist und deswegen finde ich das großartig, dass er sich dem stellt, weil dann haben wir jetzt die Erwachsenen, die sagen so, ey, ich hatte die 90er Jahre und ich wurde von Leuten wie dir gejagt. Mhm. What the fuck? Und und dann steht er da halt und entschuldigt sich jetzt nicht, aber geht zumindest ins Gespräch und das finde ich großartig.
0: Und steht da schon mal. Und also steht wer da macht schon denn mal. Das?
1: Ja, genau. Das. Und im Umkehrschluss, und das ist natürlich sehr, sehr großartig, gab es jetzt auch Rückmeldungen von Leuten aus seiner damaligen rechten Szene, die das total inspirierend finden, was er macht. Also die halt ihn anrufen und sagen so, Mensch, voll geil, finde ich richtig gut. Oder wir hatten auch Leute im Publikum, die dann ähnlich reagieren im Sinne von so, Mann, ich war auch rechts und das bin ich jetzt nicht mehr. Aber das gibt mir auch irgendwie nochmal Kraft, irgendwie mehr darüber nachzudenken. Ja, also so sind bisher so die Reaktionen.
0: Eichi beschreibt es auch nochmal in einer Szene. Man sieht ihn vor dem Gewächshaus sitzen und er sagt Folgendes.
2: Wenn ich mal so überlege, wie ich ihn früher eigentlich absolut gehasst habe und total gegen die war und versucht habe, die zu provozieren. Warum habe ich das gemacht? Die Familien, die ich kennengelernt habe und mit einigen sogar eine richtig dicke Freundschaft geschlossen habe und dann drüber nachdenke, was ich vor 20, 25 Jahren gemacht habe, das tut weh. Weil, Pause. Ich wollte stark sein, ich wollte kein Außenseiter sein. Was hat mir das gebracht? Gar nichts.
0: Ja, das ist Eichi. Und wenn Sie nach allem, was Sie jetzt gehört haben, und das würde ich Ihnen dringend empfehlen, sich den Film nochmal in voller Länge anschauen möchten, dann können Sie das machen, und zwar in der ZDF-Mediathek. Im Osten was Neues, so heißt dieser Film. Und ich bedanke mich ganz herzlich bei Lorraine Blumenthal für ihren Besuch. Du hast ja richtig was geschafft, würde ich sagen. Also irgendwie auch Glückwunsch dazu, was du da angestoßen hast. Und danke, dass du hier warst.
1: Vielen, vielen Dank.

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2: Die Kindheit, die prägt unser ganzes Leben. Ja, klar. Wie unterschiedlich sie verlaufen kann, das zeigt diese Serie von Henrike Möller. Heute beschreibt Anni die völlig unkindliche Verantwortung, von der ihre frühen Lebensjahre geprägt waren.
3: Mit 6 muss ich wohl angefangen haben, den Haushalt zu machen und war da ganz stolz drauf. Als junges Kind ist mir das nicht bewusst gewesen, dass das nicht normal ist. Heute arbeite ich als Trauma-Coach, um eben genau da den Menschen helfen zu können, diese Themen, ihre Kindheitsthemen aufzuarbeiten. Sie sind Überlebende dieser Erfahrung und ich weiß, dass sie es schaffen können. Mein Name ist Anni Anani Mosa und meine Kindheit war davon geprägt, dass ich sehr viel Verantwortung für meine Mutter und für meine Schwester übernommen habe, die mir, ohne dass ich es wollte, übertragen wurde. Meine Mutter war alleinerziehend mit meiner Schwester und mir. Sie selbst ist damals im Libanon aufgewachsen. Wir wissen nicht, ob sie dort geboren wurde, weil sie adoptiert wurde von einer deutschen Frau und einem libanesischen Mann. Und ihre leiblichen Eltern hat sie nie kennengelernt. Ich glaube, dass diese ganzen Belastungen und auch das Adoptiertwerden sehr dazu beigetragen haben, dass meine Mutter schwer depressiv war, ihr ganzes Leben lang, würde ich sagen. Also in meiner Erinnerung hat sie eigentlich immer auf der Couch gelegen und geschlafen, sich viel ausgeruht oder rumgeschrien in der Wohnung, weil irgendwas wieder nicht gepasst hat. Also ich weiß noch, ich habe relativ früh natürlich dann auch einen Schlüssel bekommen, um nach Hause zu kommen und weiß noch, dass ich immer beim Schlüssel aufschließen nicht wusste, was erwartet mich jetzt. Umarmungen oder nette Worte gab es in meiner Erinnerung jetzt nicht. Und ich dachte dann halt natürlich als Strategie, ich muss irgendwas tun, damit ich ihre Liebe gewinne. Und habe dann so Kleinigkeiten gemacht, wie ihre Aschenbecher ausgeleert, eingekauft und uns irgendwie auch Essen gemacht. Am Anfang war das alles, wie gesagt, freiwillig. Und später wurden daraus dann Zettel gemacht, die ich abarbeiten musste. Ich habe funktioniert. Ich habe mich abgespalten von dem, was passiert ist. Ich bin einfach zur Schule gegangen. Auch da hatte ich Probleme natürlich. Deswegen musste ich zum Beispiel in die Vorklasse gehen, weil gesagt wurde, die redet ja nicht. Also ich habe mich zurückgezogen, ich habe nicht gesprochen. In der weiterführenden Schule hatte ich dann auch schon Probleme mit dem Lernen und mit dem Hinterherkommen. Ich bin dann sitzen geblieben wegen Mathe. Für meine kleine Schwester, die nur 2 Jahre jünger ist als ich, musste ich auch ziemlich viel Verantwortung übernehmen und auffangen. Ich war das angepasste Kind, das ruhig war und alles gemacht hat, was verlangt wurde und sie nicht. Sie hat geklaut und wurde dabei erwischt und meine Mutter war wieder mal nicht da. Ich wurde angerufen. Ich war aber dann halt noch nicht mal volljährig. Meine Schwester hat die Schule geschwänzt. In der 5. Klasse war das, glaube ich, das ganze Jahr. Es war einfach voll egal, ob wir Hausaufgaben gemacht haben oder nicht. Und alle gesagt haben, ach, du hast es so gut, weil du alles darfst. Wir haben Fernsehen geguckt, so viel wir wollten, weil das halt dann für sie auch hilfreich war, weil sie viel Ruhe brauchte. Da hatte ich dann damals meinen Freund mit 12 schon. Wir waren insgesamt 14 Jahre zusammen und dadurch, dass ich da immer hinflüchten konnte, weil das nach außen gesehen eine ganz normale Familie war, wo es gar keinen Stress gab, kein Geschreie, keine Forderungen, nichts, hat es mich gerettet. Mit 18 habe ich eine Ausbildung begonnen zur Rechtsanwaltsfachangestellten und da habe ich gemerkt, dass zu diesem Arbeitsstress und was auch da für Dinge auf mich zukamen, dass ich nicht mehr komplett funktionieren konnte. Irgendwann ist dann auch Schluss, das habe ich zu der Zeit dann sehr merken müssen. Und deshalb bin ich dann in eine psychologische Beratungsstelle gegangen. Und in diesen Beratungen kam raus, haben wir erarbeitet, und es war immer Thema, meine Mutter, dass das nicht normal ist, so aufzuwachsen. Ich habe später dann selber Depressionen bekommen und ich habe irgendwie auch ein bisschen dann drauf gewartet, sage ich mal, weil ich schon wusste, dass mit der Geschichte das nicht einfach so an mir vorbeigeht, spurlos. Genau, die Beraterin hat mir dann eine Verhaltenstherapeutin empfohlen und dort habe ich eine Langzeittherapie gemacht. Meine Mutter ist 2014 dann endgültig zurückgegangen in den Libanon. Ich muss ehrlich sagen, das war für mich eine große Erleichterung. Also tatsächlich hat sie noch mehr Krankheiten dazu bekommen. Fibromyalgie, das ist aber ja auch eine psychosomatische Erkrankung. Das hat sich dann auch nochmal gezeigt, dass das immer stärker und schlimmer wurde. Sie ist Diabetikerin gewesen und war bis zum Ende wirklich schwer krank und ist gerade mal 58 Jahre alt geworden.
2: Ich verabschiede mich an dieser Stelle. Schön, dass Sie dabei gewesen sind. Wir hören uns in der nächsten Woche schon wieder. Und jetzt gibt es noch Skeleton mit Love.

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1: Nach einem entscheidenden Datum der Nachkriegsgeschichte, dem Ende der Berliner Blockade 1949, läutete im Turm des Rathauses Schöneberg zum ersten Mal die Freiheitsglocke. 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

Ich glaube an die Unantastbarkeit und an die Würde jedes einzelnen Menschen. 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
1: Der Präsident des Deutschen Instituts für Wirtschaftsforschung Fratscher hat Änderungen an den Empfehlungen der Rentenkommission gefordert. Die am Wochenende bekannt gewordenen Vorschläge würden nicht ausreichen, um die gesetzliche Alterssicherung zu stabilisieren, sagte Fratscher der Rheinischen Post. Auf absehbare Zeit würde nichts Grundlegendes an den drei größten Problemen geändert: der hohen Altersarmut, der starken Belastung der jungen Generation und der Schieflage bei der Gerechtigkeit, so Fratscher. So sei die empfohlene schrittweise Erhöhung des Renteneintrittsalters zu langsam. Die rentenpolitische Sprecherin der Linken im Bundestag, Vollert, kritisierte dagegen, die Vorschläge seien nichts anderes als massive Rentenkürzungen. Die Empfehlungen der von der Bundesregierung eingesetzten Kommission sehen zum Beispiel vor, die sogenannte Rente mit 63 abzuschaffen. Ein weiterer Baustein ist eine Kapitalrente. Außerdem sollen Politiker und Selbstständige ebenfalls in die Rentenkasse einzahlen. Der neue Co-Vorsitzende der Partei Die Linke, Pantisano, hat sich nach seiner Wahl auf dem Bundesparteitag in Potsdam selbstkritisch geäußert. 53% sei nicht das Ergebnis, das er sich gewünscht habe, sagte Pantisano zu den Delegierten. Es liege nun an ihm, sich das Vertrauen zu erarbeiten und in den nächsten Monaten in seine Rolle reinzuwachsen. Die wiedergewählte Vorsitzende Schwerten erwarb zum Abschluss des Parteitags für einen Antrag, wonach die Diäten der Bundestags- und EU-Abgeordneten begrenzt werden sollten. Es gehe um politische Glaubwürdigkeit, sagte Schwertner. Sie selbst behalte von ihrer Abgeordnetendiät einen Durchschnittslohn. US-Vizepräsident Vance ist zu Friedensgesprächen mit dem Iran in der Schweiz eingetroffen. Vance sei am frühen Morgen auf dem Militärflugplatz Emmen bei Luzern gelandet, teilte ein Sprecher mit. Dem US-Verhandlungsteam gehören außerdem der Sondergesandte Witkoff und der Schwiegersohn von Präsident Trump, Kushner, an. Den Iran vertreten Parlamentspräsident Ghalibaf und Außenminister Araghchi. Die iranische Delegation traf bereits gestern Abend in der Schweiz ein. Inzwischen sind auch Vertreter Pakistans vor Ort. Das Land vermittelt in dem Konflikt. Die Gespräche sollen nach Angaben von Pakistan noch heute beginnen. Ziel ist es, das vergangene Woche unterzeichnete Rahmenabkommen für ein Ende des Iran-Kriegs zu konkretisieren. Eine endgültige Vereinbarung, auch zum Umgang mit Teherans Atomprogramm, soll innerhalb von 60 Tagen ausgehandelt werden. Russland und die Ukraine haben sich auch heute Nacht wieder gegenseitig aus der Luft angegriffen. Das russische Verteidigungsministerium meldete den Abschuss von mehr als 230 ukrainischen Drohnen. Nach Angaben des ukrainischen Präsidenten Zelensky wurden auf der von Russland besetzten Halbinsel Krim und in der benachbarten Region Krasnodar ein Öldepot, Infrastruktur und militärische Ausrüstung getroffen, wie etwa Radarstationen. Nach russischen Angaben wurden 4 Menschen getötet und 28 verletzt. Die ukrainische Luftwaffe konnte Medienberichten zufolge 96 russische Drohnen abschießen oder am Flug stören. In den Regionen Poltawa und Dnipropetrovsk meldeten die Behörden 3 Todesopfer und mehrere Verletzte. Das jüngst blau gestrichene Wasserbecken am Lincoln-Denkmal in Washington muss saniert werden. In dem 610 Meter langen Becken hat sich das Wasser blaugrün verfärbt. Im Wasser waren abgeblätterte blaue Farbpartikel zu sehen. Arbeiter versuchten, die Farbreste zusammen mit Algen aus dem Becken zu entfernen. Präsident Trump machte angeblichen Vandalismus für die Schäden verantwortlich. Nach seinen Angaben gab es mehrere Festnahmen. Das berühmte Becken, sein offizieller Name lautet Lincoln Memorial Reflecting Pool, gehört zu den Wahrzeichen Washingtons. Es war auf Trumps Anordnung für mehrere Millionen Dollar in der Farbe der Nationalflagge blau gestrichen worden. Das Wetter. Im Norden heiter, sonst vor allem über der Mitte Wolken und von West nach Ost gebietsweise kräftige Gewitter, teils auch unwetterartig. Höchstwerte von Nord nach Süd 24 bis 38 Grad. Morgen heiter, zeitweise wolkig, im Norden trocken, in der Südhälfte örtlich erneut teils kräftige Schauer und Gewitter mit lokaler Unwettergefahr. 24 bis 38 Grad. Die weiteren Aussichten: am Dienstag viel Sonne, im Norden zeitweilig Wolkenfelder. Später von der Mitte bis in den Südosten örtliche Schauer. 26 bis 37 Grad. Das waren die Nachrichten.
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2: Heute mit Thomas Jedicke. Guten Tag. In der Schweiz suchen die USA und Iran nach einem Weg zu einem dauerhaften Frieden. Mehr dazu gleich bei uns. Außerdem wollen wir in dieser halben Stunde über den Bundesparteitag der Linken sprechen, der in Potsdam zu Ende geht. Und mit vielen kostenlosen Konzerten in ganz Deutschland wird heute bei der traditionellen Fête de la Musique der Sommeranfang gefeiert. Vor 4 Monaten haben die USA gemeinsam mit Israel den Iran angegriffen. Was von Präsident Trump als kurzer Militäreinsatz angekündigt wurde, das zieht sich ziemlich in die Länge, denn der Iran erweist sich als zäher Gegner. Nun gibt es ein Rahmenabkommen, das zu einem dauerhaften Frieden führen soll. 60 Tage haben die Kriegsparteien Zeit, die Vereinbarung zu konkretisieren. Doch es gibt ein paar heikle Punkte: Teherans Atomprogramm und ein Ende der Kämpfe zwischen der Hisbollah und Israel. Heute treffen sich Vertreter der USA und des Irans, um in der Schweiz Kompromisse zu finden. Katrin Hondl.
3: Die iranische Delegation ist am späten Samstagabend in der Schweiz angekommen. In einem Luxushotel sollen dort heute die ersten Gespräche stattfinden zur Umsetzung des Rahmenabkommens für ein Ende des Kriegs zwischen den USA und dem Iran. Teheran ist unter anderem durch Außenminister Araghchi und Parlamentssprecher Ghalibaf vertreten. Für die USA verhandeln neben Vizepräsident Vance auch Trumps Schwiegersohn Jared Kushner und der Sondergesandte Steve Witkoff. Die Ausgangslage für die Gespräche ist angespannt. Am Samstag hatte der Iran die für den weltweiten Schiffsverkehr wichtige Straße von Hormuz wieder für gesperrt erklärt. Als Grund nannten die iranischen Revolutionsgarden die fortdauernden israelischen Militärangriffe im Libanon und dass die USA damit ihre Verpflichtungen aus dem Rahmenabkommen nicht einhielten. Ein Regierungssprecher sagte im iranischen Staatsfernsehen, das gesamte Rahmenabkommen stehe auf dem Spiel. Denn dessen erster Punkt fordere auch eine Waffenruhe im Libanon. US-Vizepräsident Vance sagte vor seinem Abflug in die Schweiz, Zitat, ich denke, wir werden hoffentlich Fortschritte in der Atomfrage erzielen und auch in der Frage der Waffenruhe im Libanon vorankommen.
2: Bei der Bundestagswahl vergangenes Jahr hat die Linke mit knapp 9% für viele überraschend stark abgeschnitten. Vor allem bei jungen Wählern konnte sie punkten. In den darauffolgenden Landtagswahlen hat sich der Aufwind ein bisschen abgeschwächt. An diesem Wochenende gibt's in Potsdam einen Bundesparteitag, auf dem einige Weichen gestellt werden sollen. Wladimir Balzer ist für uns auf dem Parteitag dabei. Wie würdest du die Stimmung beurteilen?
4: Viele Diskussionen werden hier geführt, auch grundsätzliche Debatten. Wir sind hier in der Halle im Filmpark in Potsdam-Babelsberg. Man sieht hier sehr viele junge, sehr migrantisch geprägte Delegierte, stark auch von Westverbänden geprägt. Das Durchschnittsalter ist ja hier bei Mitte 30. Es ist ein sehr, sehr junger Parteitag, dementsprechend auch intensive Debatten, sehr grundsätzliche. Es ist ein zentrales Spannungsmoment, was man hier sieht, nämlich wie viel realistische, pragmatische linke Politik ist nötig, zum Beispiel in den Ostbundesländern im Rahmen der dortigen Wahlen, die ja anstehen, und wie viel grundsätzliche Systemkritik ist nötig. Also ein sehr lebendiger, sehr diskussionsfreudiger Parteitag, den man hier erlebt.
2: Man hört es im Hintergrund, da wird geredet. An welchem Punkt ist der Parteitag gerade?
4: Gerade wird eine sehr wichtige Frage diskutiert, nämlich die mögliche Zusammenarbeit mit der CDU in den Ostländern, um die AfD zu verhindern. Gerade auch die Vertreter der Ostverbände plädieren dafür. Der Parteivorstand will das auch diesen Landesverbänden, diesen Ostverbänden überlassen und eben keine Brandmauer gegen die CDU dort aufbauen. Da gibt es viel Widerspruch, auch gerade aus den eher, sage ich mal, ideologisch geprägten linken Westverbänden. Also da wird einiges gerade debattiert. Noch ist es offen, inwieweit das jetzt auch entschieden wird. Aber in den nächsten Minuten wird das noch passieren. Ansonsten eine Debatte um den Ukraine-Krieg wurde auch geführt. Und gerade sehe ich hier Ich schaue gerade nach vorne, tatsächlich dieser Leitantrag ist angenommen vom Parteivorstand. Das heißt also, die Linkspartei hat sich dafür entschieden, ein Fenster zu öffnen für eine mögliche Zusammenarbeit mit der CDU, um die AfD zu verhindern. Natürlich nur unter bestimmten Bedingungen, wenn man ganz genau hinschauen, aber das ist gerade entschieden worden. In diesem Moment, wo wir also sprechen. Ansonsten, was noch ansteht, ist ein möglicher Diätendeckel für die Abgeordneten in der Bundestagsfraktion und ein Antrag, auch der heißt jüdisches Leben schützen. Auch das ist ja ein Thema, der Ostkonflikt, der diesen Parteitag, die ganze Partei ja sehr stark prägt.
2: Es gab ja auch ein paar Personalentscheidungen. Jan van Aken ist nicht mehr angetreten als Co-Vorsitzender aus gesundheitlichen Gründen. Ein Führungswechsel hat stattgefunden, teilweise. Was bedeutet das jetzt für die Partei?
4: Naja, jetzt kommt ja Luigi Pantisano. Die Antrittsrede fand hier vor ungefähr einer Stunde statt. Ein Mann, der ja wirklich ein sehr, sehr schlechtes Ergebnis bekommen hat gestern. 53%, das ist knapp unter nicht gewählt werden, also knapp über nicht gewählt werden. Da fehlten wenige Prozent, dass er komplett durchfällt. Viele Delegierte haben mir gesagt, eine wenig überzeugende Bewerbungsrede. Dann auch noch ein, sag mal, Kandidat in Anführungszeichen von oben. Er war ja zum Beispiel auch der Kandidat von Ines Schwertner, der wiedergewählten Vorsitzenden. Auch ein Kandidat, der von der Bundestagsfraktion unterstützt wurde. Er selber ist ja Mitglied dieser Bundestagsfraktion. Viele waren sich auch nicht klar, welche Haltung er denn nun zum Thema Zusammenarbeit mit der CDU im Osten hat oder nicht. Da gab es widersprüchliche Signale. Und dieses Doppel mit Ines Schwertner, die nochmal zulegen konnte, die 86% bekommen hat, das wird nicht einfach, weil es eben auch ihr Kandidat war. Dieser große Unterschied, über 30% Unterschied Zustimmung, also das wird wirklich nicht einfach. Dieser Luigi Pantisano will mehr Arbeiter erreichen. Er will mehr tatsächlich auch Wählerschaft zurückgewinnen von der AfD. Ob das gelingen wird, werden wir sehen.
2: Ein weiteres großes Thema, was heiß debattiert wurde, ist der Nahe Osten. Wie ist die Haltung der Partei dazu?
4: Also da haben wir hier erlebt, dass da ein Antrag der Parteispitze angenommen worden ist, der so ein bisschen, glaube ich, zumindest Teilen diesen Parteitag ebenfalls befriedet hat. Dort steht drin, dass man eine Zwei-Staaten-Lösung anstrebt, dass man aber das Vorgehen der israelischen Armee im Gazastreifen durchaus als Völkermord bezeichnet. Das war so ein bisschen ein Kompromiss, wenn man so will, für beide Seiten, für die eher radikaleren, dass man dort eben, wie gesagt, diesen Genozidbegriff reingenommen hat. Auf der anderen Seite aber auch die Zwei-Staaten-Lösung und damit natürlich auch die Anerkennung des Existenzrechts Israels. Also in dieser Hinsicht, glaube ich, ist dieser Moment befriedet.
2: Besten Dank, das war Wladimir Balzer live vom Parteitag der Linken in Potsdam. Künftig werden immer weniger junge Menschen für immer mehr Alte in die Rentenkasse einzahlen. Die Rente ist eine der großen Reformen, die sich die Bundesregierung vorgenommen hat. Eine Kommission aus Fachleuten will ihr Konzept am Dienstag offiziell vorstellen. Doch einiges ist schon jetzt durchgesickert. So soll das Eintrittsalter erhöht werden. Erste Reaktionen zu den Plänen fasst Anne-Kathrin Mellmann für uns zusammen.
5: Die rentenpolitische Sprecherin der Linken im Bundestag, Sarah Vollert, nennt die Vorschläge nichts anderes als massive Rentenkürzungen. Die Union klatsche nun laut in die Hände. In der Rheinischen Post spricht die Linken-Politikerin von Kürzungen, die Menschen mit kleinen Einkommen hart treffen würden. Vollert sagte schon heute, schaffen es viele Menschen nicht, bis 67 zu arbeiten. Das Arbeitsleben zu verlängern sei völlig realitätsfern. Der Ökonom Marcel Fratscher vom Deutschen Institut für Wirtschaftsforschung in Berlin nennt die schrittweise Erhöhung des Renteneintrittsalters ein kluges und richtiges Element. Für ihn gehen die Vorschläge der Rentenkommission in die richtige Richtung, bleiben aber insgesamt zu vorsichtig. Fratscher sagt in der Rheinischen Post, es ändere sich auf absehbare Zeit nichts Grundlegendes an Altersarmut, der starken Belastung der jungen Generation und der Schieflage bei der Gerechtigkeit. Unter anderem nennt Fratscher die empfohlene schrittweise Erhöhung des Renteneintrittsalters sehr langsam. So lasse sich die junge Generation kaum entlasten. Künftig soll nach Empfehlungen der Rentenkommission das Renteneintrittsalter an die durchschnittliche Lebenserwartung gekoppelt sein. 40 Jahre als Beitragszahler sollen danach etwa 20 Jahre als Rentner folgen. Den Vorschlag der Kommission, ein kapitalgedecktes Element bei der Altersvorsorge nach schwedischem Vorbild einzuführen, bewerten Ökonomen unterschiedlich. Marcel Fratscher vom DIW weist auf die dadurch steigenden Kosten hin, die Unternehmen und Beschäftigte zusätzlich belasten würden. Der Wirtschaftswissenschaftler Jörg Althammer von der Katholischen Universität Eichstätt sieht es positiv, wenn das Rentensystem durch den Kapitalmarkt stabilisiert wird, etwa durch einen Staatsfonds. Nach Informationen des ARD-Hauptstadtstudios sind in der Rentenkommission nach 150 Stunden Sitzungszeit etwa 30 Empfehlungen entstanden, auf die sich Unions- und SPD-Mitglieder des Gremiums am Ende einigen konnten. Annika Klose, SPD-Mitglied der Kommission, beschreibt die Arbeit so.
6: Ich habe die Kommissionsarbeit vor allem als sehr konstruktiv und sehr fachlich orientiert wahrgenommen. Man muss sich ja auch vor Augen halten, es war eine mehrheitlich wissenschaftlich besetzte Kommission mit einem sehr breiten Auftrag. Lebensstandardsicherung über alle drei Säulen für niedrige und mittlere Einkommen bei einer nachhaltigen Finanzierung sicherzustellen. Und natürlich ging es auch mal hitzig zu in den Diskussionen. Aber im Grundsatz würde ich sagen, war es immer fair und an der Sache orientiert.
5: Ihre Vorschläge will die Rentenkommission am Dienstag ihrem Auftraggeber der Bundesregierung übergeben. Die will daraus eine Reform entwickeln.
2: Kolumbien entscheidet heute in einer Stichwahl, wer Nachfolger von Präsident Gustavo Petro wird. In der ersten Runde hatte der rechtsgerichtete Anwalt de la Estrella die meisten Stimmen erhalten. Er verspricht einen harten Kurs gegen Guerilla-Organisationen und Drogenbanden. Hinter ihm landete der Sozialreformer Cepeda, der für das Regierungslager antritt. Während des Wahlkampfs kam es zu mehreren Anschlägen, bei denen Zivilisten, Soldaten und Polizisten getötet oder verletzt wurden. Jenny Barke berichtet über die richtungsweisende Entscheidung.
7: Es ist ein enges Kopf-an-Kopf-Rennen bei der Stichwahl in Kolumbien. Umfragen zufolge liegen der linke Pedro nahe Ivan Cepeda und der rechte Avelado de la Estrella fast gleich auf. Wenige Prozentpunkte liegt de la Estrella vorn, er gibt sich volksnah und wirbt damit, den Kommunismus in Kolumbien zu besiegen. Damit hat de la Estrella auch moderatere Wählerkreise erreicht, die vom scheidenden ersten linken Präsidenten Kolumbiens, Gustavo Petro, enttäuscht sind, erklärt der Politikwissenschaftler Luis Fernando Trejos. Die Regierung Petro hat in den vergangenen 4 Jahren auch in gemäßigten Teilen der Bevölkerung Ängste ausgelöst, insbesondere durch die Drohung, die Verfassung und damit die politischen Spielregeln zu ändern. Petro stand auch im ständigen Konflikt mit dem Kongress, den obersten Gerichten, den Unternehmen und den Medien. Dabei gilt Petros Parteifreund, Kandidat Cepeda, als moderater und konsensorientierter. Er verspricht einen Kurs der Kontinuität bei Sozialpolitik, Friedensverhandlungen und der Energiewende. Dabei schlägt er einen versöhnlicheren Ton an. Vor seinem Kontrahenten de la Estrella warnt er. Das politische Marketing der extremen Rechten hat uns ein neues Produkt gebracht. Einen dunklen Anwalt, der Drogenhändler, Paramilitärs und Hochstapler verteidigt. Brisant ist für de la Estrella unter anderem, dass er als Anwalt Alex Saab vertreten hat. Der Kolumbianer Saab war mutmaßlicher Finanzier des Maduro-Systems in Venezuela, wurde jahrelang von den USA wegen Geldwäsche und Korruption verfolgt. Schließlich hat die neue Interimsregierung Saab im Mai an die USA ausgeliefert. Für Kritiker ein Widerspruch, dass de la Estrella gleichzeitig vom Chavismus warnt und die Unterstützer des Regimes verteidigt. Seine Vorbilder sind der rechtslibertäre argentinische Präsident Javier Milei und El Salvadors autoritär regierender Nayib Bukele. Angriffslustig vermarktet er seine Politik, die Rückkehr zur harten Hand gegen Drogenkartelle und Guerillagruppen. Ich werde unerbittlich gegen diejenigen vorgehen, die Kolumbien zerstören wollen, gegen Kriminelle, korrupte Terroristen. Sollte er, wie die Umfragen es zeigen, am Sonntag gewinnen, wäre sein Sicherheitsversprechen allerdings auch nicht leicht umzusetzen. Kolumbien hat eine sehr hohe Staatsverschuldung, der Sicherheitssektor ist unterfinanziert. Und auch wenn US-Präsident Donald Trump de la Estrella seine Unterstützung zusagt, wirklich effizient hat die Drogenbekämpfung unter US-Unterstützung in der Vergangenheit auch nicht funktioniert, sagt Politikwissenschaftler Luis Fernando Trejos. Selbst wenn die Regierung die Unterstützung und Zusammenarbeit der Vereinigten Staaten gewinnen sollte, wird sie nicht 6, 7 Kriege gleichzeitig führen können, sondern bestimmte Gebiete und bewaffnete Akteure priorisieren müssen. Egal, wer gewinne. Es sei illusorisch, den jahrzehntelangen traumatisierenden Konflikt innerhalb der

0: diese riesige dezentrale Stadtfete. Hallo Frau von der Heydt.
1: Einen schönen guten Tag.
0: Was bedeutet so eine Veranstaltung für eine Riesenstadt wie Berlin?
1: Ja, also ich glaube, Berlin als Stadt ist ja eine Stadt, die sich sowieso sehr über ihre Kultur definiert und auch über ihre Musikkultur definiert. Also da sprechen wir ja von der Klassik in der Philharmonie bis zum Techno im Club, bis zu kleineren Kiezprojekten. Und die Fête de la Musique macht es eben einmal im Jahr alles an einem Tag sichtbar, von den Profis bis zu den AmateurmusikerInnen. Und in dem Sinne ist es eben auch ein ganz starkes Zeichen der Demokratie und des gesellschaftlichen Zusammenhalts zu sagen, wir sind hier und in diesem Jahr haben wir so viele Bühnenorte wie noch nie. Das ist ein tolles Zeichen.
0: Wer bezahlt das eigentlich am Ende, die Rechnung?
1: Die FED basiert auf Ehrenamt in der Stadt. Also die Veranstaltenden dieser über 300 Bühnenorte, die wir haben in der Stadt, die machen das ehrenamtlich und geben sozusagen etwas in die Stadtgesellschaft zurück. Wir sind sozusagen das Dach über der Veranstaltung in der Stadt über allen Veranstaltungen in der Stadt und werden vom Senat beauftragt, dies jedes Jahr zu tun.
0: In der Vergangenheit hat man immer wieder gehört, in Berlin Kürzungen im Kulturbereich stehen auf der Tagesordnung. Wie ist das für Sie und die Fête de la Musique? Ist das gesichert, die Finanzierung?
1: Im aktuellen Doppelhaushalt für dieses und nächstes Jahr sind wir gesichert. Im letzten Jahr hatten wir eine Kürzung hinzunehmen von ungefähr 20-25%. Das war schon ein ganz schön harter Schlag. Aber durch sehr viel politische Arbeit haben wir das geschafft, das eben jetzt in diesem Jahr und hoffentlich dann auch nach der Wahl im nächsten Jahr zu halten auf dem Niveau. Nichtsdestotrotz haben wir ganz stark steigende Produktionskosten. Das ist ja überall der Fall. Und es wird immer schwieriger, so eine große Veranstaltung zu finanzieren, vor allem wenn sie eben ja auch wächst, wie ich ja gerade gesagt habe.
0: Anfang der 80er Jahre ging das los, die Bewegung in Frankreich. Mittlerweile ist das hier auch bei uns fest etabliert. Aus Ihrer Sicht, was hat sich verändert im Vergleich zu den Anfängen der Fête de la Musique?
1: 1995 hat ja die erste Fête de la Musique in Berlin stattgefunden. Da war ich noch ein Kind und habe das noch überhaupt gar nicht mitbekommen. Aber das war damals ein Wagen, der durch die Stadt gefahren ist, wurde mir zumindest mal so erzählt. Und das war ein kleines Organisatorenteam, was das eben nach Deutschland, nach Berlin gebracht hat aus Frankreich. Und seitdem ist das kontinuierlich gewachsen. Seit 2018 hat der Senat dann sozusagen nochmal mehr Verantwortung übernommen und gesagt, wir geben nochmal mehr Geld in die Fête de la Musique und möchten aber dann auch, dass sich das in alle 12 Bezirke ausbreitet. Und jetzt können wir mit viel Stolz auch behaupten seit einigen Jahren, dass das auch so ist. Alle Bezirke machen mit. In diesem Jahr ist Reinickendorf der Partnerbezirk, ein nördlicher Bezirk Berlins mit ganz, ganz viel Natur. Und da freuen wir uns natürlich ganz besonders drauf.
0: Das findet ja in ganz Deutschland statt, an verschiedenen Standorten. Sind das alles große Städte oder ist das auch auf dem Land? Und wenn ja, wie unterscheidet sich das dann?
1: Also ich glaube, dass tatsächlich in Deutschland keine Fett so richtig der anderen gleich. Die größte findet in Berlin statt, aber es sind dennoch 180 deutsche Städte und Orte mit dran beteiligt. Und das passiert da von bis, also kleine Kleinstädte, die mitmachen, vielleicht mit ein, zwei Bühnen. Das Institut Français ist sehr stark auch mit dran beteiligt, also das französische Kulturvermittlungsinstitut und unterstützt das ganz stark. Und also da kann jeder mitmachen. Und wenn man sich interessiert dafür, auch in seinem Ort eine Fête zu organisieren, dann kann man sich an das Musikzentrum in Hannover wenden. Die koordinieren nämlich das Deutschland-Netzwerk der Fête de la Musique.
0: Frau von der Heydt, mit der Bitte um eine kurze Antwort. Sie haben es beschrieben, zu Anfang war das ein Wagen, dann ist es immer größer geworden. Wo sehen Sie die Fête de la Musique in 10 Jahren?
1: Also für Berlin kann ich natürlich sagen, dass wir sie weiterhin in allen Bezirken mit noch viel mehr Bühnen sehen und dass wirklich alle sich bereit erklären, mitzumachen. Und für ganz Deutschland, ja, wie ich gerade schon gesagt habe, das Netzwerk darf gerne wachsen. Wir haben ja auch viele europäische Partner und da eben eine ganz starke europäische Netzwerkarbeit und Zusammenarbeit zu gestalten, das wäre mein großer Wunsch und Traum.
0: Vielen Dank. Das war Marie von der Heydt, Geschäftsführerin der Music Board Berlin GmbH, die Fête de la Musique organisiert. Und wir machen weiter mit einem weiteren großen Fest. Manche bezeichnen das als das größte Volksfest Nordeuropas, die Kieler Woche. Gestern Abend ist sie offiziell losgegangen und in den kommenden Tagen erwartet die Ostseestadt nach eigenen Angaben mehr als 3 Millionen Besucherinnen und Besucher.
2: Das Das Startsignal am Schiffshorn für Leinen.

0: Los. Bundespräsident Frank-Walter Steinmeier und Ehrenbürgerin des Landes und Paralympionikin Kirsten Bruhn haben auf einem vollen Rathausplatz bei Temperaturen um die 30 Grad die Kieler Woche offiziell eröffnet. Vorher hatte Schleswig-Holsteins Ministerpräsident Daniel Günther das Anglasen an der Schiffsglocke übernommen. Für Bundespräsident Steinmeier nicht der erste Termin auf der Kieler Woche. Vorher hatte er das Olympiazentrum in Schilksee und Ehrenamtliche des DLRG besucht.
1: Kiel, Tor zu Wasser, Tor zur Welt und ganz besonders natürlich in diesen Tagen bei dem größten, weltweit größten maritimen Fest. Diese ganze Kieler Woche wäre nicht vorstellbar ohne die Arbeit der vielen Ehrenamtlichen. Viele tun es während der Kieler Woche, Organisationen wie die DLRG tun es das ganze Jahr über. Und ich glaube, wir können gar nicht genügend dankbar sein.
0: Nach der Eröffnung besuchte Steinmeier gemeinsam mit Vertretern von Stadt und Land auf dem sogenannten internationalen Markt einen Irish Pub. Sie tranken ein Bier und sangen zusammen einen Song. Dutzende Fahrgeschäfte und Stände warten auf die Besucherinnen und Besucher. Auch Bands und Künstler werden in den kommenden Tagen auf verschiedenen Arealen der Kieler Woche auftreten. So werden zum Beispiel Michael Schulte, Max Giesinger und Alice Merton erwartet. Die meisten Konzerte sind übrigens kostenlos. Zum ersten Mal als Oberbürgermeister wird Samet Yilmaz die Kieler Woche erleben.
2: Ein tolles Gefühl. Vor allem mal als gebürtiger Kieler mal die Kieler Woche mal ganz anders wahrzunehmen. Und heute ist das wirklich wie Einschulung. Und vor allem, wenn man auch noch so tolle Gäste dabei hat wie unseren Bundespräsidenten Steinmeier.
0: Und damit die Besucherinnen und Besucher auch friedlich die Kieler Woche erleben können, setzen Stadt und Polizei auf ein erprobtes Sicherheitskonzept. So sollen unter anderem sogenannte Big Bags, also weiße mit Sand gefüllte Plastiksäcke, das Areal schützen. Auch ein Messerverbot gilt auf der Kieler Woche. Die Polizei hat entsprechende Kontrollen angekündigt. Ein besonderer Fokus liegt in diesem Jahr auf dem Segeln. Während rund 4000 Sportlerinnen und Sportler aus 58 Nationen auf der Kieler Förde aktiv sein werden, will die Stadt nach eigenen Angaben eine positive Arbeitsprobe mit Blick auf die Olympischen Spiele abliefern. Hintergrund ist, dass Kiel bei einer Olympiabewerbung von München oder der Region Rhein-Ruhr der Segelstandort werden möchte. Dazu Kieler Woche Sportchef Dirk Ramhorst.
3: Wir haben Gäste eingeladen aus den Bewerberstädten, aus Berlin, aus Köln, Rhein-Ruhr, als auch aus München und versuchen denen hautnah das Erlebnis Kieler Woche, aber natürlich auch olympisches Segeln nahezubringen. Wir haben die Gäste hier, wir nehmen sie mit aufs Wasser, wir lassen sie erleben, wie wir es tun und wie toll das hier in Schilksee und in Kiel ist.
0: Ein weiteres Segel-Highlight ist die Windjammer-Parade am kommenden Sonnabend. Dort werden hunderte Schiffe auf der Kieler Förde erwartet, darunter auch viele Traditionssegler.
4: Von der Eröffnung der Kieler Woche berichtete Moritz Kottlin. Bei der Fußball-Weltmeisterschaft in den USA, Kanada und Mexiko hat Deutschland das erste Etappenziel erreicht. Nach einem 2:1-Sieg gegen die Elfenbeinküste in Toronto, für den sehr viel Aufwand nötig war, steht die Mannschaft vor dem letzten Gruppenspiel gegen Ecuador aber schon als Gruppensieger fest. Philipp Weißkirch.
5: Es fährt ein Zug aus Toronto. Doch wohin geht's? Wie heißt das Ziel?
6: Ja, das Lied heißt, der Zug hat keine Bremse. Von daher gucken wir mal. Wir haben jetzt 2 Spiele, 2 Siege.
5: Ein Ballermann-Hit ist und bleibt das Motto der deutschen Mannschaft bei dieser WM. Und im Zug ohne Bremse sitzt auch Nadim Amiri.
6: Riesenmentalität von den Jungs. Viele haben ja immer gesagt, dass wir nicht diese Mentalität haben, nicht diesen Zusammenhalt. Und ich glaube, die 90 Minuten heute haben es gezeigt, dass jetzt eine andere Mannschaft hier spielt und eine andere Mannschaft zusammenhält. Und wir können brutal stolz auf uns sein.
5: Erst Verzögerungen im Betriebsablauf, dann aber die Verspätung aufgeholt und somit ungebremst zum 2:1-Erfolg. Großer Bahnhof in Toronto. Die vielen deutschen Fans im Stadion haben Amiri und seinen Teamkollegen richtig gut getan.
6: Ich glaube, die Fans wissen gar nicht, wie viel das uns bedeutet und wie viel Kraft das uns gibt. Und man sieht, das ganze Stadion hat auf einmal gebrannt. Die Stimmung war top, war wie ein Heimspiel.
5: Amiri gegen die Elfenbeinküste nach einer Stunde zugestiegen, genauso wie Dennis Undaff, der mit seinem Doppelpack die Weichen auf Sieg gestellt hat.
7: Wie ich das mache? Keine Ahnung. Ich stehe richtig.
5: Auch der Lokführer kann zufrieden sein. Bundestrainer Julian Nagelsmann hat genau beobachtet, wie sich alle Spieler in den Armen liegen und füreinander freuen.
8: Ich finde es immer unfassbar schön, wenn man dann Spieler einwechselt, die auch Spiele mitentscheiden oder entscheiden. Weil dann natürlich die ganze Gruppe auch merkt, dass das nicht nur Palaver ist, dass wir alle brauchen und alle eine Wertigkeit haben, sondern dass das natürlich dann auch Früchte trägt, wenn Spieler dranbleiben.
5: Nicht zu vergessen, ein sehr präsenter und starker Felix Metscher im deutschen Stellwerk. Aber Es gibt auch Baustellen. In Sachen Tempo zum Beispiel geht noch mehr. Ein TGV aus Frankreich mit den Fahrgästen Ulisse und Mbappé an Bord wäre dem DFB-Express wohl davongedüst. Insgesamt aber findet Dennis Undaff:
7: Wir sind auf einem guten Weg, sehr guten Weg. Und jetzt einfach den Flow mitnehmen, die Positivität mitnehmen und dann das nächste Spiel gewinnen.
5: Doch wohin geht's? Wie heißt das Ziel?
6: Ja, das Lied heißt ja, Zug hat keine Bremse, von daher gucken wir mal.
5: Nächster Halt für Nadim Amiri und Co. Das letzte Vorrundenspiel gegen Ecuador in New York. Dort endet auch die WM-Reise am 19. Juli mit dem Finale und vielleicht auch mit einem grünen Signal fürs deutsche Team.
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10: Mit Katrin Materna, hallo. Seit dem 12. Juni ist die Reform des sogenannten gemeinsamen europäischen Asylsystems in Kraft. Das Ziel kann man grob so zusammenfassen: weniger irreguläre Einwanderung, schnellere Grenzverfahren, mehr Abschiebungen. Vor allem Menschenrechtsorganisationen haben Sorge, dass die Flucht dadurch nur noch gefährlicher wird als ohnehin schon. Laut der Internationalen Organisation für Migration sind allein im vergangenen Jahr fast 7.700 Menschen auf der Flucht gestorben oder gelten als vermisst. Die meisten hatten versucht, nach Europa zu kommen, zum Beispiel mit Booten von Libyen nach Italien und waren dabei offenbar in Seenot geraten. Italien setzt in letzter Zeit immer wieder Schiffe von zivilen Rettungsorganisationen fest. Über dem Mittelmeer patrouillieren aber auch Flugzeuge. Bartolomeo Slaffert war mit den Freiwilligen der Seabird unterwegs.
11: Okay, I'm outside again. So, we are now really close to the last known position, so now we need all our attention for spotting.
12: Es ist Samstagnachmittag. Ich sitze in einem knallorangenen Overall in einer kleinen zweimotorigen Propellermaschine. Vorne im Cockpit Pilot Mirko und Einsatzleiter Nico. Mir gegenüber Ellie, die Fotografin. Aus dem Fenster sehe ich nichts als Blau. Schier endloses, spiegelglattes Blau. Keine Küste. Nicht die von Malta, nicht die von Libyen, nicht die von Italien. Da höre ich Nico übers Headset.
11: I have visual on a target, 2 o'clock.
13: Okay.
11: Let's check it out.
12: Da draußen ein Boot. Sofort schießt es mir durch den Kopf. Ist das das Boot, nach dem wir Ausschau halten? 50 Menschen sollen an Bord sein. Wie geht es Ihnen nach 5 Tagen auf See? Mirko dreht die Maschine. Sie liegt jetzt schräg in der Luft. Und da sehe auch ich einen weißen Punkt auf dem Wasser. Ich kneife die Augen zusammen. Ellie zückt ihre Kamera und drückt ab. Ich merke, wie meine Knie weich werden. Aber von vorn.
14: Buongiorno, signore e signori. Sono Miranda e sarò il comandante di questo volo. A nome di Dante di
12: 24 Stunden zuvor. Ich sitze in einem Linienflieger, der 4-mal täglich Passagiere von Palermo nach Lampedusa bringt. Mit mir an Bord Urlauber in T-Shirts mit bunten Jutebeuteln und Karabinieri und Polizisten, aus deren Rucksäcke Schlagstöcke herausragen. Wir alle wollen nach Lampedusa, dieser kleinen Insel zwischen Tunesien und Sizilien, die von oben aussieht wie eine Meeresschildkröte. Im Winter leben hier 5.000 Einheimische. Im Sommer kommen Woche für Woche bis zu 70.000 Touristinnen und Touristen hinzu. Doch in den letzten Jahren ist Lampedusa zum Symbol für vieles geworden, was in der europäischen Migrationspolitik schiefläuft. Nach meiner Ankunft laufe ich durch die Pflasterstraßen mit ihren kleinen Cafés, aus denen laut Musik scheppert. Ich erinnere mich an 2013, als vor Lampedusa ein Schiff mit mehr als 500 Menschen sank. Der Aufschrei war groß, der Papst rief dazu auf, Menschen auf der Flucht zu helfen. Kurz darauf startete die EU eine Rettungsmission, die aber bald wieder eingestellt wurde. Politiker wie Bundesinnenminister Thomas de Maizière behaupteten, sie wirke als Pull-Faktor. Weniger Rettungsschiffe, weniger Tote. So lautete die Rechnung damals. Die Rechnung ist nicht aufgegangen. Allein im Mittelmeer kamen 2025 mindestens 2.185 Menschen laut der Internationalen Organisation für Migration, kurz IOM, ums Leben oder gelten als vermisst. Nicht eingerechnet jene, die auf dem Weg zurück nach Libyen mit Gewalt verschleppt und dort in Foltergefängnissen festgehalten werden. Dass wir überhaupt davon wissen, liegt nicht nur an offiziellen Stellen, sondern an Ehrenamtlichen wie denen von Sea-Watch, die auf dem Flughafen von Lampedusa 2 Flugzeuge stationiert haben. Die Seabird 1 und Seabird 2. Ich will verstehen, wie Ihre Arbeit in der Luft über dem Mittelmeer aussieht. Deshalb bin ich hier.
13: Hi.
15: Hallo.
13: Moin, ich bin Nico, der Einsatzleiter.
12: Die Sonne steht schon tief, als ich die Dachterrasse des Crewhauses betrete. Vom Meer her weht ein leichter Wind. Und von hier oben hat man fast die gesamte Insel im Blick.
13: Wir können irgendwie nach Süden aufs Meer gucken, dort, wo die Boote herkommen. Wir können zum Leuchtturm gucken und man kann den Hafen sehen, wo die Menschen ankommen.
12: Damit meint Nico die Geflüchteten, die, wenn sie gerettet werden, im Hafen an Land gehen.
13: Und auch die Zäune des Hotspots, wo sie meistens erstmal untergebracht werden und weggesperrt werden. Da hinten das Tal hinter, sieht man so eine Zaunreihe.
12: Das ist der Hotspot, sagt Nico. Dorthin werden die Geflüchteten gebracht, wenn sie auf See gerettet werden oder mit ihren kleinen Booten auf Lampedusa anlanden. Dort werden sie identifiziert und vom Roten Kreuz versorgt, bevor sie innerhalb weniger Stunden weitergebracht werden nach Sizilien oder aufs italienische Festland. Nico zieht mit dem Finger einen Halbkreis in die Luft.
13: Das ist, was wir rund um uns herum haben. Einmal die europäische Außengrenze in klein abgebildet.
12: Die Luft ist warm und staubig. Aus den Gassen dringt leise Motorenlärm nach oben. In der Mitte der Dachterrasse hat Nico einen Plastiktisch und Plastikstühle zusammengeschoben. Drumherum sitzen außer mir Ellie, eine Fotografin, die die Einsätze dokumentiert, Paul, der Pressesprecher der Organisation, und eben Nico. Er ist 28 Jahre alt, lebt in Leipzig und arbeitet als Techniker an einem Theater. Zweimal im Jahr kommt er für 2 Wochen nach Lampedusa, zum Fliegen. Seit 7 Jahren schon.
16: Was ist unser Plan für die nächsten Tage?
13: Wir wollen Aufklärungsflüge machen über dem zentralen Mittelmeer. Und wir werden mit unserem Flugzeug, eine Beechcraft Baron, von Lampedusa aus starten und dann in unser Einsatzgebiet runterfliegen. Das sind dann ein bisschen über 200 Kilometer. Genau, da werden wir hinfliegen und dort Ausschau halten nach Booten, die in Seenot sind. Und wenn wir Boote in Seenot finden, darüber die zuständigen Behörden informieren, damit im besten Fall Rettungsmaßnahmen eingeleitet werden können. Und aber auch großer Teil unserer Aufgabe ist es, Menschenrechtsverletzungen zu beobachten, die hauptsächlich durch die sogenannte libysche Küstenwache passieren, durch libysche Milizen, die Menschen auf der Flucht abfangen und zurück nach Libyen verschleppen. Wo
12: sie wie in Ellie Lager und ich haben Sonnenbrillen aufgezogen gegen die tiefstehende Sonne. Nico zoomt auf der Karte auf seinem Tablet an die libysche Küste heran. Diese sogenannte libysche Küstenwache, wie Nico sie nennt, wurde in den vergangenen Jahren von der EU ausgebildet und von Italien mit Booten ausgerüstet. Mit einem klaren Ziel, sagt Nico, Menschen auf der Flucht aufzuhalten, bevor sie europäische Gewässer erreichen. Denn wer in europäischen Gewässern gerettet wird, muss nach Europa gebracht werden und kann dort dann Asyl beantragen. Mehrere Recherchen haben gezeigt, dass sich die europäische Grenzschutzagentur Frontex bei solchen Pullbacks, also Rückführungen auf dem Mittelmeer, mit der libyschen Küstenwache über WhatsApp koordiniert haben soll. Frontex bestreitet das nicht, sagt aber, man habe so lediglich Menschen retten wollen. Um solche Pullbacks zu dokumentieren, will die Crew der Seabird rausfliegen aufs Meer. Aber bevor es soweit ist, gibt Nico uns ein Sicherheitsbriefing.
13: Diese Motoren müssen alle 100 Stunden, das gesamte Flugzeug muss alle 100 Stunden, die wir fliegen, gewartet werden. Und damit halt irgendwie so jegliche technische Defekte, soweit es geht, ausgeschlossen sind. Und das macht insgesamt das Notwassern oder die Notlandung sehr unwahrscheinlich.
12: Nico erklärt uns, wie wir uns verhalten müssen, wenn das Flugzeug abstürzt. Wie wir mit Notsendern Hilfe rufen. Und wie wir die Rettungsinsel auslösen.
16: Klingt alles ein bisschen scary.
13: Und wie gesagt, das ist halt so der absolute Worst Case. Damit das Realität wird, müssen etliche Dinge davor wirklich schief gehen. Und selbst sozusagen so eine Katastrophe, wie dass ein Motor ausfällt, ist erstmal nicht das Problem, weil wir in jedem Fall einfach umdrehen würden und mit dem zweiten Motor nach Hause fliegen.
12: Aber das ist nicht alles, worauf Nico uns vorbereitet. 8 Stunden in der Luft bedeutet auch 8 Stunden keine Toilette.
13: Wir wollen vermeiden, im Flugzeug pinkeln zu müssen. Wir haben für den Notfall, manchmal ist es halt einfach so, gibt es verschiedene Möglichkeiten. Man kann sich, wenn man sich damit sicherer fühlt, weil es vor allem eine Kopfsache ist, eine Windel anziehen. Wir haben Windeln hier im Haus. Da gibt es irgendwie gar keine Scham drin.
12: Während ich mir noch vorstelle, wie das so ist, eine Windel zu tragen, kommt Nico auf die wirklich wichtigen Sachen zu sprechen. Die Fenster. Wo Frontex und andere mit Radar- und Infrarotsystemen arbeiten, ist Seabird auf die Augen seiner Crew angewiesen. Ein bisschen behelfsmäßig sei das, sagt Nico. Umso wichtiger, saubere Fenster und volle Konzentration. Auch meine.
13: Meine Position als Einsatzleiter, ich sitze vorne rechts typischerweise. Ich gucke von voraus bis rechts zur Tragfläche. Und für die beiden Crewmitglieder, die hinten im Flugzeug sitzen, selbe Aufteilung. Die gucken jeweils auf einer Seite raus, von der Tragfläche bis nach hinten.
16: Also das heißt, ich bin nicht einfach nur Bystander, sondern ich bin aktiv eingeplant als Teil der Crew.
13: Du bist aktiv eingeplant, weil wir uns den Luxus nicht leisten können, eine Person im Flugzeug mitzunehmen, die nicht rausguckt. Jede Person, die wir im Flugzeug mitnehmen, bedeutet weniger Flugzeit, die wir am Ende haben.
12: Ich bin also embedded unterwegs, als Teil der Crew. Und deshalb probiere ich an diesem Abend auch noch einen der knallorangenen Overalls an, die die Crew bei ihren Einsätzen trägt, um auch am Flugfeld gut erkennbar zu sein. Am nächsten Morgen erkundigt die Insel auf eigene Faust. Was schnell auffällt, es gibt kaum einen Baum. Dafür jede Menge Kakteen mit pizzatellergroßen Sprossen. Ich schlendere zum Hafen. An einem Pier liegt das zivile Rettungsschiff Aurora. An seiner Seite ein zu einem Banner umfunktioniertes Laken, auf dem steht Deaths at sea, boats blocked, EU kills again. Zu Deutsch, Tote auf See, Boote blockiert, die EU tötet wieder. Direkt daneben liegt ein graues schwedisches Frontex-Boot. Im Lokal nebenan bestelle ich mittags einen Thunfischsalat. Auf der einen Seite der Straße sitzen Aktivisten über ihre Laptops gebeugt, auf der anderen Frontex-Leute beim Mittagessen. Ich denke noch darüber nach, wie nah hier auf Lampedusa das Europa der offenen Grenzen und das der Abschottung beieinander liegen. Da klingelt mein Telefon. Paul ist dran. Wir fliegen. In 30 Minuten soll ich im Crewhaus sein.
15: Moin.
16: Na?
15: Hallo.
16: Wie ist die Lage?
15: Interessant.
16: Können wir nicht drüber reden. Als ich ankomme, herrscht großes Gewusel. Paul schmiert Sandwiches, Ellie und ich ziehen unsere Anzüge an. Nico sitzt auf einem Drehstuhl, ein Tablet in den Händen, darauf eine Karte des Mittelmeers, auf der sich pinke, gelbe und grüne Punkte von A nach B verschieben. Es sind Schiffe, erfasst von der App 4Flight, die Signale aller Handels- und NGO-Schiffe in Echtzeit anzeigt. Das ist unser Einsatzgebiet.
13: Also die Situation ist wie folgt. Wir haben von Alarmphone, das ist eine Hotline, wo Boote, die in Seenot sind, anrufen können, Informationen bekommen über ein blaues Schlauchboot, mit 48 Menschen an Bord, die am 5.4. in Ägypten losgefahren sind. Das war vor 6 Tagen. Die driften, das heißt, wahrscheinlich haben die kein Fuel mehr, keinen Treibstoff mehr, in einer Position östlich von Malta.
12: Alarmphone informiert üblicherweise alle auf dem Mittelmeer zuständigen Behörden und auch zivile Kräfte. Doch seine Erfahrung sei, sagt Nico, dass die maltesischen Behörden nur selten Menschen in der Such- und Rettungszone vor ihrer Küste retten. Und sie rufen nur in seltenen Fällen andere Schiffe zur Hilfe. Selbst dann, wenn sie von einem Boot in Seenot wissen.
13: Und wir konnten heute den Tag über schon beobachten, dass etliche Flugzeuge auch dort in der Nähe oder vor Ort waren, sowohl von dem maltesischen Militär als auch von Frontex. Das ist jetzt nicht ganz nah an Malta dran, aber mit ihren Schnellbooten könnten die in 5-6 Stunden auch da sein, wenn sie es wollten. Soweit wir wissen, ist es bisher nicht passiert.
12: Auch ich kann in diesem Moment nicht überprüfen, ob Malta eine Rettung veranlasst hat.
17: Könnte Aurora die retten?
12: Die Aurora, das Rettungsschiff, das ich noch am Morgen im Hafen gesehen habe, mit dem Banner an der Seite. Warum liegt sie noch dort, wenn doch ein Boot in Seenot ist?
13: Sie hätten auch eine ganz schöne Anfahrt dorthin, aber das Hauptproblem ist, dass sie gerade festgesetzt sind. Und sie sind festgesetzt von Italien, weil sie Menschen gerettet haben.
12: 45 Tage, so lautet der richterliche Beschluss der italienischen Behörden, den mir ein Mitglied der Crew später zeigen wird. So lange ist das Schiff blockiert, weil es Menschen von einer Bohrinsel in libyschen Gewässern gerettet hat. Der Vorwurf? Die Crew hätte die libyschen Behörden nicht informiert. Die Crew sagt, der Seenotfall sei allen zuständigen Behörden seit Tagen bekannt gewesen. Die Regierung von Giorgia Meloni hat im Januar 2023 ein Gesetz verabschiedet, das als Grundlage dafür dient, Seenotrettung zu kriminalisieren. Verstößt die Aurora erneut gegen die Auflagen, kann das Schiff dauerhaft beschlagnahmt werden. Umso wichtiger sei, sagt Nico, dass ihr Flugzeug dokumentiert, was da draußen passiert.
13: Und da vielleicht so ein bisschen Hinblick auf irgendwie die Geschehnisse in Deutschland der letzten Wochen. Wenn das ja jetzt irgendwie ein gestrandeter Wal wäre, dann wäre schon vor 2 Stunden garantiert jemand da gewesen und hätte darüber berichtet und hätte dafür gesorgt, dass man den da von der Sandbank runterschubst. Aber es ist halt kein gestrandeter Wal, es sind halt leider auch nur Menschen.
16: Einsatzleiter Nico, Fotografin Ellie und ich schnappen uns die Kiste mit Ausrüstung, packen Proviant ein, heften die Crewpässe ans Revers der orangenen Anzüge. Dann verlassen wir das Haus und fahren mit einem kleinen Mietauto zum Flughafen. Vor dem Terminal treffen wir den Piloten Mirko, der gerade aus der Schweiz angereist ist. Groß, schwarze Haare zur Seite gescheitelt, grauer Bart. Im normalen Leben ist er 45-jährige Softwareentwickler und kommt in seiner Freizeit ehrenamtlich als Pilot nach Lampedusa. Wir gehen durch eine kleine Sicherheitsschleuse und stehen vor dem Flugzeug. Um es flugfertig zu machen, holen wir Lappen zum Fensterputzen aus einer kleinen Kammer.
13: Diesen Lagerraum teilen wir uns mit Frontex. Das ist alles hier Frontex-Equipment. Und das ist unser Equipment. Wir benutzen destilliertes Wasser zum Scheibenputzen. Das kommt hier gleich wieder rein.
16: Da außer den Linienfliegern nur Frontex, Sea-Watch und eine andere NGO auf dem kleinen Flughafen von Lampedusa Flugzeuge betreiben, teilen sich die Crews sogar denselben Abstellraum. Als wir endlich alle im Flieger sitzen, lässt Mirko den Motor aufrollen. Es ist unfassbar laut. Ich sehe, wie Ellie mir gegenüber die Lippen bewegt und verstehe nichts. Wir ziehen Headsets auf. Von nun an kommunizieren wir über das interne System, das Motorenrauschen nur noch leise im Hintergrund.
17: Oder Bravo Golf, Mike, holding point Alpha, Runway 08, ready for lineup.
16: Mirko gibt Vollgas. Das Flugzeug wird durchgeschüttelt, hebt ab, fliegt direkt ins Einsatzgebiet. Wir wollen jede Minute nutzen.
18: Question, did you got informed by any authority about this distress case? Over.
19: I couldn't catch you clear, but we contact with RCC and they said us no any help required from us. Just keep sharp lookout, so...
16: Als wir uns dem Suchgebiet nähern, versucht Nico über Seefunk zwei Containerschiffe zu kontaktieren. Er will herausfinden, ob sie alarmiert worden sind. Der eine Kapitän reagiert gar nicht. Der andere gibt an, von Malta angefunkt worden zu sein. Allerdings wurde ihm gesagt, seine Hilfe werde nicht benötigt.
13: Was ein bisschen absurd ist, wenn hier ein Boot in Seenot ist, zu sagen, eure Hilfe ist gar nicht benötigt. Insofern... Wir sind jetzt gleich in 10 Meilen sind wir an der letzten bekannten Position und dann beginnen wir unsere aktive Suche.
16: Von nun an fahre ich mit meinen Augen im Zickzack über das Meer. Die Sonne prallt auf die endlose blaue Meeresoberfläche. Die Augen fangen an zu flimmern. Wer nicht mehr kann, soll 30 Sekunden Pause machen, hatte Nico gesagt. Dann sind wir da. Ich merke, wie mein Puls in die Höhe schnellt.
13: So, we are now really close to the last known position, so now we need all our attention for spotting. So, yeah, just a reminder, we look for really, really small object not moving. And blue rubber boat was
16: make it so easy. Ein blaues Rubberboot, ein Gummiboot also. Obwohl alle in der Crew Deutsch sprechen, wechselt er im Einsatz quasi reflexartig ins Englische, weil er in dieser Sprache auch mit den Behörden kommuniziert. Ich frage mich, wie soll man im endlosen Blau ein kleines blaues Schlauchboot entdecken? Da höre ich schon Nikos Stimme im Headset.
13: Okay, I just keep a lookout, you can turn further right. It's still on 2 o'clock. Now coming slowly up to 1 o'clock.
20: I don't see it, I don't have it visual yet.
13: No problem, just keep on turning slowly as you do, it's perfect. Boston, have it again, it's on 1 o'clock. Oh, it's really hard to see without binoculars.
16: Auf 1 Uhr hat Nico etwas gespottet, also gesichtet. Ohne Fernglas ist es nur schwer zu erkennen.
13: A bit closer, that looks potentially like our target.
20: Okay.
13: Let's see, maybe something orangey, let's see.
16: Im Meer ist das Objekt kaum zu sehen. Auf der Rückbank hat deshalb Fotografin Ellie ihre Kamera gezückt und versucht mit ihrem Teleobjektiv einen guten Blick auf das Boot zu bekommen. Dann sagt Nico:
13: So, what I can see is a fiberglass boat.
20: Ah ja.
13: With two engines.
16: Ein Glasfaserboot also. Kein Gummiboot.
13: There is something inside, but it could be just leftover debris. I think we can go to 500. You want to have a really close look.
20: Okay.
13: So you can already start taking some photos. Ellie?
21: Already on it.
13: Perfect. You can...
21: Already on it.
13: Nice, yeah, we can. Understood.
1: Especially the ones where we can look inside, like from the direction, are really valuable.
16: Ich kann von oben nur ein Boot sehen, das auf der Stelle dümpelt. Im Inneren Punkte. Blaue, schwarze, weiße. Sie scheinen sich nicht zu bewegen. Was ist das? Sind es Menschen? Frage ich mich.
1: Can you check in the bow in the front? What is it? What is there?
21: One, it's VR Mercury.
1: Looks like a lot of trash bags. Just to make sure that there are no people left.
22: Yeah, there are trash bags.
16: Keine Menschen. Nur leere Müllsäcke, in denen Flüchtende in der Regel ihr weniges Hab und Gut verstauen. Nico entscheidet, dass wir weitersuchen.
1: Hast du eine Idee, wie nah wir an unserem Target dran sein könnten? Ich meine, das Boot sieht so aus, als ob es gerade erst intercepted wurde. Es könnte gut sein, dass das unser Boot war. Das passt halt bloß nicht mit der Beschreibung von blauem Rubberboat, was sie gegeben haben.
16: Es könnte sein, sagt Nico, dass das Boot gerade erst abgefangen wurde und die Menschen darauf gerettet wurden. Aber weil es nicht ganz zur Beschreibung passt, die wir bekommen haben, suchen wir weiter. Da schießt mir ein Gedanke in den Kopf. Was ist, wenn das gesuchte Boot untergegangen ist?
1: Wenn so ein Rubberboot untergehen würde, würde man irgendwas sehen? Also gibt's so Anzeichen darauf auf untergegangenes Rubberboot? Ja, voll. Also meistens versinken Rubberboats nicht komplett. Meistens bleibt immer ein bisschen Luft in den Schläuchen drinnen. Und typischerweise bleibt nur noch so ein Schlauch teilweise an der Oberfläche. Und bei Tag kann man dann auch teilweise noch das Boot sehen, was dann so darunter hängt. Man hat tendenziell auch dann da rundherum so Debris im Wasser, also wie Treibstofftanks, die schwimmen.
23: Und die Menschen, wenn die gehen runter oder
1: die gehen relativ schnell runter, wenn sie gestorben sind? Die kommen dann wieder an die Oberfläche, aber das dauert mehrere Tage. Je nach Wassertemperatur.
16: Am Horizont sehen wir, wie sich die Sonne langsam dem Meer nähert und von ihm geschluckt wird. Wie der Kegel einer Taschenlampe leuchten die letzten Strahlen übers Wasser. Die letzte Möglichkeit, das Boot doch noch zu finden.
1: Warum fühlt sich so turbulent hier?
23: Oh, weiß nicht. Sieht alles normal aus hier auf meiner Seite. Aber irgendwie ruppelt es ein bisschen.
1: So, jetzt hatten wir gerade Sonnenuntergang, jetzt kämpfen wir zusätzlich zu unserem begrenzten Treibstoff natürlich auch noch mit der Helligkeit, die jetzt minütlich weniger werden wird.
16: Also beschließt Nico, die Suche abzubrechen. Wir kehren nicht nach Lampedusa zurück, sondern steuern an diesem Abend Palermo auf Sizilien an. In Lampedusa gibt es keinen Treibstoff für das Flugzeug. Gerade als wir abdrehen, bekommt Nico eine Nachricht von der Bodencrew. Das Boot, das wir gesehen haben, war wahrscheinlich doch das Richtige. Also jenes, auf dem heute Mittag noch etwa 50 Menschen saßen. Aber wo sind diese Menschen jetzt?
1: Kann halt bedeuten, unwahrscheinlicherweise, dass irgendein europäisches Schiff die gerettet hat. Der wahrscheinlichere Fall, von dem wir erstmal ausgehen müssten, ist, dass sie von der libyschen Küstenwache oder von der libyschen Miliz verschleppt wurden und jetzt zurück nach Libyen gebracht werden.
16: Das herauszufinden sei in den meisten Fällen so gut wie unmöglich. Werden die Menschen gerettet, berichten italienische Medien über die Ankünfte. Werden sie von libyschen Milizen abgefangen, erfährt davon meist niemand. Nur vereinzelt gäbe es Social-Media-Accounts, die versuchen würden, das zu dokumentieren. Doch darauf könne man sich nicht verlassen, sagt Nico. Ich für meinen Teil bin in diesem Moment erstmal erleichtert. Erst vor wenigen Tagen hatte ich in der Tagesschau Bilder gesehen, die ein Fotograf der Seabird am Osterwochenende gemacht hatte, von einem untergehenden Schiff. Pilot Mirko saß auch da im Cockpit. In diesem Moment ist die Situation noch immer angespannt, weshalb ich mir vornehme, später mit Mirko darüber zu sprechen. Draußen ist es inzwischen stockdunkel. Sehen können wir nichts mehr. Nico spielt über Bluetooth einen Song ab. Seabird von den Alessi Brothers.
23: Nice, okay. Geil. Das höre ich auch zum ersten Mal.
16: Dann landen wir. Ein bisschen sehen wir aus wie eine verdächtige Truppe, als wir in den orangenen Anzügen durch die Ankunftshalle des Flughafens in Palermo stapfen. Ob wir Astronauten seien, fragt ein Taxifahrer. Eine halbe Stunde später sitze ich mit der Crew in einer Pizzeria. Draußen auf den Straßen rattern Autos vorbei. Im Hintergrund polieren die Kellner das Besteck. Müde sitzen wir über unsere Pizzateller gebeugt, okay, als Nico fragt, wie es uns geht.
13: Ja, vielleicht wollen wir einmal kurz für das Debriefing mit einer Runde beginnen, wie es uns heute ging, wie der Tag so für uns war, bevor wir dann ein bisschen mehr ins Technical Details gehen. Jemand Lust zu starten?
0: Irgendwie war sehr, ich habe Respekt gehabt von dem Boot, also vor allem, wenn halt Leute 5-6 Tage unterwegs sind. Der Zustand von den Menschen halt einfach kann sehr, sehr schlecht sein. Und genau, war ein bisschen angespannt, muss ich sagen. Und es war aber dann eh, und dann halt das leere Boot zu finden, ist halt immer so, man denkt doch, vielleicht ist es gut, aber die Wahrscheinlichkeit, dass halt die libyschen Milizen das Boot genommen haben, ist doch sehr hoch. Und das ist schon irgendwie scheiße und macht wütend und ja.
13: Zu einem gewissen Teil gibt es eine Erleichterung, dass wir ein Boot gefunden haben, aber auch eine sehr unbefriedigende Situation, weil wir einfach nicht genau wissen, was passiert ist. Es kann irgendwie jetzt positiv sein oder negativ sein. Und genau, wir werden jetzt einfach mit dieser Ungewissheit leben müssen und mit ganz geringer Chance finden wir noch raus, was passiert ist, aber auch in den meisten Fällen nicht.
16: Ein paar Tage später auf Lampedusa. Das Flugzeug der Seabird steht auf dem Flughafen. Draußen ist es an diesem Tag sehr windig, auf dem Meer sind weiße Kämme. An Tagen wie diesen, hat mir Nico erklärt, würden sie nur fliegen, wenn sie alarmiert würden. Boote sind mit bloßem Auge kaum zu erkennen, weil sie aussehen wie Schaumkronen. Ich nutze deshalb die Gelegenheit, um noch einmal mit Mirko auf der Dachterrasse des Crewhauses zu sprechen. Darüber, was er an Ostern erlebt hat.
2: Und dann bist du das erste Mal rausgeflogen.
3: Genau.
2: Wann war das dann?
16: Mirko stieg in den Flieger. Die Crew war kurz zuvor alarmiert worden.
3: Und dann habe ich schon das Boot gesehen, das so auf dem Rücken lag quasi. Und die paar Leute, die da eben sich festgekrallt haben, das war auch ziemlich prominent, weil das ja so einen roten Bauch hatte. Und im dunklen Wasser konnte man das ganz gut erkennen. Und dann haben wir einfach angefangen zu orbiten, immer drumherum.
16: Orbiten heißt, Mirko versucht, das Flugzeug so gut es geht auf der Kreisbahn zu halten.
3: Eine Sache, die ich so ziemlich krass fand, war, dass zwei Leute im Wasser waren. Beide haben sich noch bewegt. Irgendwann hat sich die eine Person nicht mehr bewegt. Die waren auch einmal zusammen. Also es sah so aus, als würde der eine dem anderen versuchen zu helfen. Und dann war nichts mehr. Das fand ich ziemlich krass. Das hat reingehauen.
16: Während des Flugs, sagt Mirko, habe er versucht, sich auf das Wesentliche zu konzentrieren. Die Maschine sicher zu fliegen und zu landen. Erst einige Tage später bekommt er die Information über das Ausmaß des Schiffsunglücks, das er und die Crew an Ostern dokumentiert hatten.
3: Um ehrlich zu sein, am Ende kam ja raus, dass es 105 Menschen insgesamt waren auf dem Boot. Das hat mich total geschockt, weil das wirklich so klein aussah, dieses Boot. Die Schiffe haben gemeldet, dass sie insgesamt 32 Menschen gerettet haben. Zwei Leichen wurden geborgen. Aber als dann rauskam, dass das weitaus mehr waren, das fand ich schon echt ziemlich ein Schocker. So.
16: Von der Dachterrasse aus sieht man, wie die Wellen vom Süden her auf die kleine Insel zurollen. Insgesamt erzählte die IOM bis Anfang April 2026 knapp 1000 Tote und Vermisste auf dem Mittelmeer. Nie wurden in den ersten Monaten eines Jahres mehr gezählt. Gleichzeitig verkündete die Grenzschutzagentur Frontex, dass die irreguläre Migration nach Europa im selben Zeitraum um knapp 40% gesunken sei im Vergleich zum Vorjahr. Und in der EU hoffen viele, dass bald noch weniger Geflüchtete ankommen. Dann, wenn die Reform des gemeinsamen europäischen Asylsystems, kurz GEAS, Wirkung zeigt. Zu den Änderungen zählen verpflichtende Grenzverfahren an der Außengrenze, mehr und schnellere Abschiebung und womöglich bald die Auslagerung von Asylverfahren in Drittstaaten wie Uganda oder Ruanda. Alles mit dem Ziel, Menschen auf der Flucht davon abzuschrecken, nach Europa zu kommen. Es ist, wenn man so will, die Fortführung dessen, was die Crew der Seabird seit Jahren auf dem Mittelmeer beobachtet, sagt Mirko.
3: Wir alle fallen so in diese Falle, dass aus diesen ganzen Bildern, dieser ganzen Bilderflut und den ganzen Zahlen halt irgendwann so abstrakte Werte werden, die man dann so gegeneinander vergleicht. Aber diese Situation zu sehen, also wirklich auch mit eigenen Augen zu sehen, das sind ja Menschen. Ja? Das sind Menschen. Ich will nicht wissen, wie sie sich in dem Moment gefühlt haben. So. Also das so nachzuempfinden und auch zu überlegen, dass das eigentlich ja gar kein Mensch verdient hat, sowas zu fühlen, das macht mich eher, das motiviert mich eher und macht mich eher wütend, was das angeht.
16: Und so wird die Crew der Seabird allen Widrigkeiten zum Trotz weitermachen.
10: Bartholomäus Laffert war unterwegs mit den Freiwilligen der Seabird über dem Mittelmeer. Das war die Reportage für heute. Hier geht's gleich weiter mit den Nachrichten und danach wie immer philosophisch bei Seil und Streit. Bleiben Sie dran.

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1: Es ist 13 Uhr, die Nachrichten. Die Bundesregierung weitet die Abschiebungen afghanischer Straftäter aus. Künftig seien dafür 3 Charterflüge pro Monat möglich, sagte eine Sprecherin des Innenministeriums. Darüber hinaus könne es jederzeit auch Einzelrückführungen über Linienflüge geben. Vorausgegangen seien Verhandlungen auf technischer Arbeitsebene zwischen Vertretern des Ministeriums und der afghanischen Taliban-Führung. Bundesinnenminister Dobrindt sagte der Bild am Sonntag, wer den Schutz in Deutschland missbrauche und hier schwere Straftaten begehe, müsse seine Perspektive in seinem Heimatland suchen. Die Gesellschaft habe ein legitimes Interesse daran, dass Straftäter das Land verließen. Nach Informationen der Zeitung befinden sich derzeit noch mindestens 100 abschiebebereite afghanische Straftäter in regulärer Haft oder in Abschiebehaft. Der Präsident des Deutschen Instituts für Wirtschaftsforschung, Fratscher, hat Änderungen an den Empfehlungen der Rentenkommission gefordert. Die am Wochenende bekannt gewordenen Vorschläge würden nicht ausreichen, um die gesetzliche Alterssicherung zu stabilisieren, sagte Fratscher der Rheinischen Post. Auf absehbare Zeit würde nichts Grundlegendes an den 3 größten Problemen geändert, der hohen Altersarmut, der starken Belastung der jungen Generation und der Schieflage bei der Gerechtigkeit, so Fratscher. So sei die empfohlene schrittweise Erhöhung des Renteneintrittsalters zu langsam. Die rentenpolitische Sprecherin der Linken im Bundestag, Vollert, kritisierte dagegen, die Vorschläge seien nichts anderes als massive Rentenkürzungen. Die Empfehlungen der von der Bundesregierung eingesetzten Kommission sehen zum Beispiel vor, die abschlagsfreie Rente mit 63 abzuschaffen. Ein weiterer Baustein ist eine Kapitalrente. Außerdem sollen Politiker und Selbstständige ebenfalls in die Rentenkasse einzahlen. Der neue Co-Vorsitzende der Linken, Pantisano, hat sich nach seiner Wahl auf dem Bundesparteitag in Potsdam selbstkritisch geäußert. 53% sei nicht das Ergebnis, das er sich gewünscht habe, sagte Pantisano zu den Delegierten. Es liege nun an ihm, sich das Vertrauen zu erarbeiten und in den nächsten Monaten in seine Rolle hineinzuwachsen. Pantisano kündigte an, den Widerstand gegen die Sozialreformen der Bundesregierung auszubauen. Die wiedergewählte Vorsitzende Schwertner warb zum Abschluss des Parteitags für einen Antrag, wonach die Diäten der Bundestags- und EU-Abgeordneten begrenzt werden sollen. Es gehe um politische Glaubwürdigkeit, sagte Schwertner. Sie selbst behalte von ihrer Abgeordneten-Diät einen Durchschnittslohn. In der Schweiz sollen heute die Gespräche zwischen den USA und dem Iran zur Beendigung des Krieges beginnen. Wie das iranische Außenministerium mitteilte, ist ein Treffen zwischen den Delegationen des Iran und der USA geplant, an dem auch Vertreter Pakistans und Katars teilnehmen sollen. Zuvor seien Gespräche beider Seiten mit den pakistanischen und katarischen Vermittlern geplant. Die Verhandlungen sind den Angaben zufolge zunächst auf einen Tag begrenzt. Neben den politischen Gesprächen seien Arbeitstreffen auf Expertenebene vorgesehen. Ziel ist es, das Rahmenabkommen für ein Ende des Krieges zu konkretisieren. Zur US-amerikanischen Delegation gehören Vizepräsident Vance, der Sondergesandte Witkoff und der Schwiegersohn von Präsident Trump, Kushner. Der Iran wird von Parlamentspräsident Ghalibaf und Außenminister Araghchi vertreten. Bei einem Brand in einem Hamburger Hotel sind 14 Menschen verletzt worden. Wie die Feuerwehr mitteilte, wurde eine Person schwer verletzt, alle anderen leicht. Der Brand wurde kurz nach Mitternacht gemeldet. Ersten Erkenntnissen zufolge brach das Feuer im Keller des Gebäudes aus und drohte auf weitere Stockwerke überzugreifen. Aufgrund der starken Rauchentwicklung konnten die Gäste das Hotel nicht mehr eigenständig verlassen. Die Feuerwehr setzte zur Evakuierung Drehleitern ein. Zur Brandursache und zum Sachschaden konnte die Polizei zunächst keine Angaben machen. Das Wetter. Im Norden heiter, sonst vor allem über der Mitte Wolken und von West nach Ost gebietsweise kräftige Gewitter, teils auch unwetterartig. Höchstwerte von Nord nach Süd 24 bis 38 Grad. Morgen heiter, zeitweise wolkig, im Norden trocken, in der Südhälfte örtlich erneut teils kräftige Schauer und Gewitter mit lokaler Unwettergefahr, 24 bis 38 Grad. Und am Dienstag viel Sonne, im Norden zeitweilig Wolkenfelder, später von der Mitte bis in den Südosten örtliche Schauer, 26 bis 37 Grad. Das waren die Nachrichten.
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2: Es gibt Ecken in den öffentlichen Diskussionsräumen, in denen immer noch über das Wort postkolonial gestritten wird. Oder über das, was damit gemeint ist. Zum Beispiel so. Sind postkoloniale Blickwinkel, postkoloniale Denker und Künstlerinnen zu kritisch mit Europa? Oder so. Muss nicht endlich mal Schluss damit sein, die Ungleichheiten der Welt immer auf die vergangene Epoche des Kolonialismus zurückzuführen? Oder auch so. Was sollen politische Himmelsrichtungen wie der Westen oder der globale Süden, was sollen die noch bedeuten? Wir haben gleich einen Gast im Gespräch, der Fragen wie diese zwar nicht ganz hinter sich gelassen hat, aber doch inzwischen ganz anders draufschaut, auch wenn er immer noch als postkolonialer Historiker bezeichnet wird. Sein Name ist Dipesh Chakrabarty, geboren in Indien mit einem Lebensmittelpunkt in den USA. Und im Augenblick ist er in Berlin zu Besuch, wo er uns im Studio besucht hat. Gleich mehr zu Dipesh Chakrabarty in seinen eigenen Worten. Es geht dabei ums große Ganze, so viel kann ich schon jetzt verraten, weg vom Globalen und hin zum Planetarischen. Nach der Musik von Glimmer of Blooms, Free heißt der Song.

0: Postkolonial, Postkolonialität, Postkolonialismus, das könnte zunächst einfach eine Beschreibung sein. Hilfreich, um die Epoche nach dem Kolonialismus zu charakterisieren und oder um das, was davon übrig geblieben ist, von den kolonialen Strukturen zu charakterisieren. Vor allem ist postkolonial auch ein Wort, das eine Denkrichtung bezeichnet, die äußerst vielfältig ist und nicht jeder den anderen als postkoloniale Denkerin oder postkolonialen Denker bezeichnen würde sich selbst so nennen. Heute haben wir einen prominenten Gast im Studio, den manche als postkolonialen Historiker bezeichnen, Deepesh Chakrabarty. Und Deepesh Chakrabarty ist in den Geisteswissenschaften weltweit prominent geworden, wegen eines Buches, dessen Titel fast eine Art Slogan geworden ist, jedenfalls Flügel bekommen hat, könnte man sagen. Provincializing Europe auf Deutsch, etwa Europa provinzialisieren oder Europa als Provinz, Perspektiven postkolonialer Geschichtsschreibung. Natürlich hat Deepesh Chakrabarty auch noch vieles anderes geschrieben, auch andere Bücher. Ich nenne einen Titel noch, nämlich Das Klima der Geschichte im planetarischen Zeitalter. Deepesh Chakrabarty ist in Kolkata in Indien geboren und er hat an vielen Orten der Welt gelehrt, vor allem in Chicago in den USA. Dieser Tag ist in Berlin für einige Wochen für eine öffentliche Vorlesungsreihe mit dem Titel frei übersetzt geht das Abendland noch einmal unter. Und jetzt ist er zu Besuch. Herzlich willkommen.
1: Thank you very much. Thanks for having me here.
0: Meine erste Frage wäre, fühlen Sie sich treffend charakterisiert, wenn man Sie in Aufsätzen, in Lexikonartikeln, auf Konferenzen einen postkolonialen Denker nennt, einen postkolonialen Historiker nennt? Trifft das zu oder traf es mal zu vor einiger Zeit und inzwischen vielleicht nicht mehr?
1: Let me say that it was probably more accurate 25 years ago.
2: Ich würde sagen, vor 25 Jahren war die Bezeichnung zutreffender als heute. Es gab auf jeden Fall eine Zeit in den letzten zwei Jahrzehnten oder sogar im letzten Jahrhundert, als eine ganze Reihe von Denkern als postkolonial gelabelt wurde. Und keiner von denen hat sich das selbst ausgesucht. Manchmal ist es einfach ein Verlag, der die Bezeichnung prägt, und dann verselbstständigt sich das. Es dient dann dazu, Leute in eine bestimmte Kategorie einzusortieren. Und manchmal akzeptiert man diesen Vorschlag der Verlage, denn sie sagen, das hilft beim Verkauf.
0: Also auch eine Art Markenbildung.
1: Yeah, so it kind of becomes a brand. But if you look at people who are so labeled, they have differences between them. But very broadly speaking,
2: ja, genau. Es wird eine Art Marke. Wenn man sich die Leute anschaut, die so bezeichnet werden, dann gibt es große Unterschiede zwischen ihnen. Aber sehr allgemein gesprochen bezieht sich postkolonial auf eine Art zu schreiben oder zu denken, die nach der Kolonialherrschaft stattfindet. Denn das Denken seitens der Kolonisierten, das sich mit Kolonialismus befasst, während die Kolonisatoren noch da sind, das bezeichnen wir eher als antikolonial, nicht wahr? Das postkoloniale Denken kommt also erst, nachdem die Kolonialherrschaft formal beendet ist. Aber es greift immer noch auf die Geschichte der Kolonialherrschaft zurück. Es schöpft aus den kolonialen Archiven und es nutzt dieses Material, um aktuelle Probleme anzugehen. Die andere Faustregel, um postkoloniales Denken zu bestimmen, wäre, dass es im 20. Jahrhundert im Westen begonnen hat, nicht in den Kolonien selbst. Es waren also vor allem Intellektuelle mit karibischem oder afroamerikanischem oder indischem Hintergrund, die sich bereits in westlichen Ländern befanden, die als postkolonial beschrieben wurden.
1: African-American or from Indian background, who were already in the West, who were being described as postcolonial.
0: So wie Sie selbst an vielen Orten, vor allem in Australien und in den Vereinigten Staaten.
1: Yes. So if you look at the formation. So you have to think back to what was happening in the 1960s.
2: Genau. In den 1960er Jahren öffneten sich viele dieser Länder, wie die USA oder Kanada, für die Einwanderung von Fachkräften und Akademikern aus den ehemaligen Kolonien. Und also ließen sie etwa Leute aus Pakistan und der Karibik kommen. Und das, was wir Postkolonialismus nennen, beginnt damit, dass etwa ein karibischer Intellektueller wie Stuart Hall in London auf einen südasiatischen Intellektuellen wie Homi Bhabha trifft und auf einen Filmemacher wie Isaac Julian, ebenfalls aus der Karibik, der einen Film über Frantz Fanon macht, den großen antikolonialen Denker aus Martinique. Und gemeinsam organisieren sie die erste postkoloniale Konferenz über Frantz Fanon, der selbst in den 50er Jahren schrieb, während die französischen Kolonien noch formal bestanden. Aber die Form des Kolonialismus, gegen die diese Denker mit Hilfe von Fanon ankämpften, war der postimperiale oder postkoloniale Rassismus in diesen imperialen Ländern selbst. Diese Konferenz war also Teil der Debatte über Rassismus in England, nachdem England aufgehört hatte, eine imperiale Macht zu sein, oder während es gerade dabei war, diese Macht zu verlieren. Und dafür nutzten die Veranstalter Fanons Gedanken zur Rassifizierung, seine Überlegungen zum Fact of Blackness, also der erlebten Erfahrung des Schwarzseins, wie ein Buchkapitel von Fanon überschrieben ist. Das postkoloniale Denken begann also im Westen, im Kampf gegen den Rassismus im Westen. Aber es bekämpfte ihn, indem es die kolonialen Archive las, die Erfahrungen der Kolonisierten. In diesem Sinne war es in zweierlei Hinsicht postkolonial, weil es seinen Ursprung im Westen hatte und weil es nach dem Ende der Kolonialherrschaft begann.
1: And in that sense it was postcolonial in two senses. That it had its origin in the West and it was after colonial rule had ended.
0: Ich habe etwas von Ihnen gelesen. Ich durfte ein bisschen reinschauen und eine kleine Anekdote oder ein kleines Detail, das Sie in Ihren Vorlesungen erwähnen, ist Ihr Wechsel von Indien nach Australien. Der Flug wirklich von Kolkata nach Canberra. Und da erwähnen Sie, haben Sie, da wechselt die Perspektive auf den Westen.
1: It is very true, because, see, I had grown up in India. I knew words like democracy. I knew words like parliament. I knew words like elections. And I thought I knew what they looked like.
2: Das ist absolut richtig. Denn sehen Sie, ich war in Indien aufgewachsen. Ich kannte Worte wie Demokratie, Parlament, Wahlen und ich dachte, ich weiß, wie diese Dinge aussehen. Als ich nach Australien kam, fand ich dieselben Worte: Demokratie, Parlament, Wahlen. Aber das, was diese Worte bezeichneten, sah völlig anders aus. Mein erster Schock waren die australischen Wahlen. Da gab es keine Gewalt, keine Straßenkämpfe, aber auch keine Festlichkeiten oder Fahnen. Die Leute gingen einfach weiter ihrer Arbeit nach und gaben ganz still ihre Stimme ab. Ich dachte, so sehen doch keine Wahlen aus. Denn in Indien war das unvorstellbar. Keine Wahlkabine ohne bewaffnete Polizisten davor. Es könnte jederzeit eine Bombe hochgehen oder ein Aufstand ausbrechen. Wahlen in Indien sind auch sehr festlich. Die Kinder spielen in den Straßen, denn es ist ein Feiertag. Diese Erfahrung erinnerte mich daran, dass Konzepte wie Demokratie oder Wahlen in verschiedenen Ländern auf dem Papier vielleicht das Gleiche meinen, aber sie sehen völlig anders aus. Und das ist der Punkt, wo die historische Differenz ins Spiel kommt. Denn kein Ort, kein Land ist ein unbeschriebenes Blatt, auf das man einfach Demokratie oder Wahlen schreiben kann. Als diese europäischen Konzepte zu uns nach Indien kamen, fanden wir sie großartig. Aber wir haben sie nicht einfach mechanisch kopiert, sondern wir haben sie übersetzt. Und zwar im Rahmen anderer Kategorien, die wir bereits kannten. Das war es, was Europa provinzialisieren für mich bedeutete. Diesen Übersetzungsprozess zu verstehen.
0: Bevor wir dieses Europa provinzialisieren ein bisschen vertiefen, vielleicht ganz kurz noch die Frage nach dem Datum. Wann war Ihr Wechsel von Indien nach Australien?
1: So, I went to Australia when I was a fully grown up young adult. I was about 27. So, I was a totally formed person in that sense.
2: Ich bin nach Australien gegangen, als ich ein junger Mann war, im Dezember 1976. Da war ich 27 Jahre alt, also bereits eine gefestigte Persönlichkeit. Und vorher war ich als Bengale aufgewachsen, nicht als englischsprachiger Mensch. Natürlich gab es innerhalb Indiens viele europäische Dinge. Wir spielten Cricket und Fußball, es gab Ampeln und Linksverkehr wie in England. Europa war auch überall in der Kleidung präsent, die wir trugen. Aber niemand hielt inne, um über Europa nachzudenken, weil Europa gewissermaßen indianisiert worden war. Deshalb begann das für mich erst, als ich nach Australien ging und sah, wie die Australier auf ihre Weise europäische Gedanken und Konzepte verinnerlicht hatten. Da begann ich mich für die Frage zu interessieren, wie die Inder Europa indigenisiert haben und warum Europa für Inder, für Indien wichtig war. Aber nicht das Europa der Europäer, sondern

0: weißt. Die irische Sängerin Wallis Bird mit dem Song I'm Your Witness. 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Wir sind im Gespräch mit dem Historiker Deepesh Chakrabarty. Deepesh Chakrabarty, ihr bekanntestes Buch heißt auf Deutsch Europa als Provinz, im Jahr 2000 auf Englisch erschienen als Provincializing Europe. Das Buch hat viele Debatten aus den 90er Jahren verarbeitet. Also so die Zeit nach dem Fall der Mauer, die Zeit, in der manche dachten, die Geschichte sei zu Ende gegangen. In dem Sinn, dass die liberale Demokratie jetzt überall auf der Welt freie Bahn haben würde. Was haben Sie damals, also so 2000, vor 25 Jahren, was haben Sie gemeint mit Europa provinzialisieren?
1: Well, what I meant was, if I were to put it in a simple sentence, using actually a sentence from my friend Homi Bhabha.
2: Wenn ich es in einem Satz ausdrücken sollte, dann würde ich meinen Freund Homi Bhabha zitieren, einen anderen postkolonialen Denker. Der sagte einmal, anglisiert zu sein bedeutete für Inder absolut nicht, englisch zu sein. Es gibt also diesen entscheidenden Unterschied, dieses nicht ganz weiß, dieses gleich, aber nicht ganz. Dieser Unterschied ist es, der die Debatten über Modernität an jenen Orten prägt, die von Europa kolonisiert worden sind. Das sind Orte, an die Europa zugleich auch die Botschaft der Aufklärung gebracht hat. Die Werte von Gleichheit, Freiheit, Brüderlichkeit. Eine Eigenart der europäischen Kolonialherrschaft bestand darin, dass die europäische intellektuelle Tradition den Kolonisierten zugleich einige Waffen an die Hand gab, um die europäischen Mächte zu kritisieren.
1: But you had to make these weapons your own by translating it. Europeans didn't give them to you voluntarily. You wrested them out of their hands.
2: Aber man musste sich diese Waffen erst zu eigen machen, indem man sie übersetzte. Die Europäer gaben sie nicht freiwillig. Man musste sie ihnen aus den Händen reißen. Allerdings gab es auch Aufklärer und andere Europäer, die gegen den Imperialismus waren. Wie ich in meinem Buch schreibe, die Kolonisierten erschufen viele Europas aus ihrer Erfahrung und aus ihren Sehnsüchten. Und Frantz Fanon,

0: formuliert es auf eine andere Art in seinem Buch »Die Verdammten dieser Erde«. Alle Elemente, die für die menschliche Emanzipation notwendig sind, sind im europäischen Denken vorhanden. Aber die Europäer können sie nicht richtig nutzen, weil sie ihren Rassismus nicht überwinden können. Und deshalb müssen wir diese Elemente aus dem europäischen Denken nehmen und sie neu ordnen. Gegen den Rassismus. Und wir, die Schwarzen oder die Kolonisierten, sind in diesem Sinne universeller als die Europäer. Denn die Europäer sprechen von Menschen, von allen Menschen, praktizieren aber Rassismus. Ich denke, das ist ein wunderbarer Ausdruck dafür, was viele antikoloniale Intellektuelle empfanden.
1: Verstehe. Und damals wie heute, also damals, als Sie Provincializing Europe geprägt haben, gibt es Strömungen, damals gab es solche, heute gibt es solche, die sich dagegen wehren, gegen diesen Ausdruck, gegen die Idee, Europa zu provinzialisieren. Zum Beispiel, weil es verstanden wird, als Europa klein zu machen, zu marginalisieren, zu bestreiten. Zum Beispiel die Werte der europäischen Aufklärung, die Sie gerade erwähnt haben, zu verneinen. War dieses sich wehren gegen eine Idee wie Ihre, war das damals um das Jahr 2000 stärker oder ist das heute stärker?
2: It may be stronger today and it was then amongst people who misunderstood what provincializing Europe was about.
0: Diese Ablehnung ist heute vielleicht stärker. Und damals war sie unter jenen Leuten ausgeprägt, die missverstanden, worum es bei der Provinzialisierung Europas ging. In meinem Buch habe ich einen fast mantrahaften Satz, in dem ich sage, das europäische Denken war absolut wesentlich, unverzichtbar und zugleich unzureichend. Die Tatsache, dass ich das Buch damit beende, dass ich anerkenne, was ich eine antikoloniale Schuld gegenüber Europa nenne, diese Tatsachen sollten deutlich machen, dass Provincializing Europe ein Buch gegen den Eurozentrismus im historischen Denken war, aber es war überhaupt nicht antieuropäisch.
2: Against Eurocentrism in historical thinking, it wasn't anti-Europe.
1: Warum, glauben Sie, ist es so schwierig, diese zwei Sachen zugleich zu denken, die Ihr Mantra waren und sind vielleicht noch unverzichtbar plus unangemessen? Also, dass das europäische Denken sowohl unverzichtbar ist als auch unangemessen.
2: Because we often train people that contradictory thinking is bad.
0: Weil wir den Menschen oft beibringen, dass widersprüchliches Denken schlecht ist. Aber die Erfahrung der Kolonisierten oder die Erfahrung, sagen wir, versklavter Menschen ist so widersprüchlich. Der afroamerikanische Intellektuelle W.E.B. Du Bois hat das sehr deutlich auf den Punkt gebracht. Er sagte, ich habe ein doppeltes Bewusstsein. Kolonisiert zu sein bedeutet also, ein doppeltes Bewusstsein zu haben. Man weiß, dass man sich etwas aus Europa zu eigen gemacht hat. Aber man weiß auch, dass es noch etwas anderes in der eigenen Herkunft gibt, das diese Übersetzungsleistung beeinflusst. Und so ist das Ergebnis dieser Übersetzung niemals eine perfekte Kopie Europas. Und soll es auch gar nicht sein. Denn diese Unvollkommenheit, wenn man es so negativ ausdrücken will, ist der eigene Beitrag zu dem, was man aus Europa macht.
2: Do what you make of Europe.
1: Ja. Ist nicht heute Europa auf eine ganz, ganz einfach zu sehende politische Weise sowieso schon provinzialisiert, nicht nur in der Welt insgesamt, sondern auch im Verhältnis zu den USA, dem großen Player im Westen?
2: Yes, Europe has been through many processes of being provincialized by history itself.
0: Ja, Europa hat viele Prozesse durchlaufen, in denen es durch die Geschichte selbst provinzialisiert wurde. Als ich das Buch schrieb, war eines der Zitate, die ich darin verwendete, tatsächlich ein Zitat von Hans-Georg Gadamer, der sagte, Europa ist durch die Geschichte provinzialisiert worden. Und ich habe die Idee der Provinzialisierung Europas aufgegriffen. Sehen Sie, bei Gadamer ist es etwas Passives. Es widerfährt einem. Europa wurde provinzialisiert. Ich mache daraus ein aktives Verb. Ich will Europa provinzialisieren. Und das sind zwei verschiedene Dinge. Wenn ich von Leuten gefragt wurde, warum hast du nicht Amerika provinzialisiert, das heute ein viel mächtigeres Land ist? Warum wendest du dich wieder Europa zu? Und dann sage ich, dass es nicht das heutige Europa ist, das ich provinzialisieren möchte. Ich provinzialisiere das Europa, das 500 Jahre lang große Teile des Planeten beherrschte. Und wenn man sich die Geschichte dieser 500 Jahre ansieht, dann war Europa sehr groß und sehr widersprüchlich und gerade deshalb faszinierend. Einerseits raubten die Europäer anderen Menschen ihr Land, sie plünderten ihre Ländereien, sie versklavten Menschen, beherrschten andere Völker. Aber gleichzeitig brachten sie die wissenschaftliche Revolution hervor. Sie entwickelten Theorien der Demokratie, Theorien des Sozialismus, Theorien von Gleichheit und Freiheit. Und deshalb inspirierten sie mit dem, was sie hervorbrachten, auch andere Menschen. Um diesen Widerspruch geht es. Eine globale, unterdrückerische und ausbeuterische Macht, die gleichzeitig Botschaften der menschlichen Emanzipation hervorbrachte. Emanzipation von der Unterdrückung durch Menschen ebenso wie vom Joch der Natur. Was wir heute aus ökologischer Sicht kritisieren mögen, was damals jedoch als Teil der menschlichen Souveränität erschien. Europa exportierte also gleichzeitig eine bestimmte Vision des Humanismus, während es, wie Fanon sagte, dieser Vision in der Praxis widersprach.
2: So Europe was also exporting a certain vision of humanism at the same time as they were, as Fanon said, contradicting that vision in practice.

0: Musik aus Frankreich von Oscar Anton, der Titel Été Indien, also indischer Sommer, neu im Programm von Deutschlandfunk Kultur. Wir sind hier im Gespräch mit dem Historiker Dipesh Chakrabarty. Und zu Anfang des Gesprächs, Dipesh Chakrabarty, habe ich gesagt, eins ihrer großen Bücher trägt den Titel Das Klima der Geschichte im planetarischen Zeitalter. Was war der Anstoß für Sie, das Klima, die Natur, den Planeten in Ihren Blickwinkel einzubeziehen?
1: So first of all, I have to tell you several quick facts. One is that the first thing I wrote about climate was published in English in 2009.
2: Zunächst einmal muss ich Ihnen einige kurze Fakten nennen. Zum einen wurde das erste, was ich über das Klima schrieb, 2009 auf Englisch veröffentlicht. Es handelte sich um einen Aufsatz mit dem Titel The Climate of History, Four Theses. Und er stieß sofort auf großes Interesse. Vieles davon feindselig, vieles kritisch, manches bewundernd. Aber für mich war der Aufsatz eine Richtungsänderung. Und als ich ihn veröffentlichte, stellte sich heraus, dass ich einer der ersten Geisteswissenschaftler war, der sich mit dem Thema Klima befasste, obwohl Naturwissenschaftler bereits seit den 1970er Jahren darüber sprachen. Man muss also bedenken, dass ich zwar einer der ersten in den Geisteswissenschaften war, die Geisteswissenschaftler aber ohnehin schon spät dran waren. Ich war also einer der Ersten unter den Nachzüglern. Wir waren so sehr damit beschäftigt gewesen, die Welt zu demokratisieren, auf mehr Emanzipation zu drängen, uns von den europäischen Geschichtsmodellen zu lösen, indigene Geschichte, Frauengeschichte, subalterne Geschichte, Geschichte der Arbeiterklasse. Wir dachten einfach, wir würden die Grenzen der Demokratie, der menschlichen Emanzipation immer weiter verschieben, sie globalisieren. Als ich mich dann begann, für den Klimawandel und die globale Erwärmung zu interessieren, geschah das durch einen gewaltigen Brand rund um die australische Stadt Canberra, der viele Naturgebiete zerstörte und viele Tiere tötete, die ich als Doktorand an diesem Ort liebgewonnen hatte. Und ich empfand Trauer. Ich fragte die Leute, warum waren die Brände so schlimm? Einige meiner Freunde sagten, das ist kein gewöhnliches Feuer, das ist der Klimawandel. Ich fragte sie, was ist der Klimawandel? Und dann begann ich zu lesen. Und war schockiert. Denn es hieß, dass die Menschheit aufgrund ihrer Bevölkerungszahl, ihrer Technologien und ihres Konsumniveaus das Klima des gesamten Planeten veränderte. Wir waren wie eine geologische Kraft. Dagegen war ich als Historiker darauf trainiert, eine strikte Trennung zwischen Naturgeschichte und Menschheitsgeschichte zu machen. Denn die Natur hat keine Wahl. Menschen haben dagegen moralische Werte. Wir entscheiden uns. Das war es, was uns gesagt wurde, dass die Menschheitsgeschichte eine Geschichte der Freiheit sei, weil wir Entscheidungen treffen können. Die Natur kann solche Entscheidungen nicht treffen. Und ich habe mich dieser Philosophie voll und ganz angeschlossen. Aber plötzlich wurde mir klar, wenn Menschen eine so große Naturkraft sind, wenn sie das geworden sind, zumindest die privilegierten Menschen, dann ist die Unterscheidung zwischen Menschheitsgeschichte und Naturgeschichte gewissermaßen zusammengebrochen. Was bedeutet das? Diese Gedanken führten zu vier Thesen.
1: Those thoughts came as four theses. And you know, my tendency when I have a first thought about something, because my first language is Bengali, not English, I write them up in Bengali.
0: Ah, do you still do that?
1: I still do. Wow. I write in Bengali all the time.
2: Wissen Sie, wenn ich einen ersten Gedanken zu etwas habe, dann neige ich dazu, ihn auf Bengali aufzuschreiben, da Bengali meine Muttersprache ist und nicht Englisch. Also habe ich den Essay zunächst auf Bengali in Kalkutta veröffentlicht. Und ein Freund von mir meinte dazu, das ist ein abgehobenes westliches Problem, warum beschäftigst du dich damit? Das geht uns doch nichts an. Also kam ich zurück. Und der Herausgeber der Zeitschrift, in deren Redaktion ich saß, kam zu mir und sagte, uns fehlen Artikel, hast du was für uns? Also schrieb ich den Essay noch einmal auf Englisch, erweiterte ihn und nannte ihn Das Klima der Geschichte um zu sagen, dass der Klimawandel das Klima meiner Disziplin verändert. Und zack, ging es los. Er wurde in etliche Sprachen übersetzt. Und so landete ich bei diesem Thema namens Klimawandel. Und als ich weitermachte, schrieb eine französische Philosophin namens Catherine Malabou über meinen Aufsatz. Schließlich traf ich sie persönlich und sie sagte zu mir: Dipesh, mir ist klar geworden, dass das Wort Globus in der Globalisierung und der Weltglobus in der globalen Erwärmung zwei verschiedene Dinge sind. Daraufhin entwickelte ich diesen Gedanken weiter. Den Globus nannte ich dasjenige, was Menschen durch technologische Infrastrukturen geschaffen haben, das Produkt der Globalisierung. Und was uns die Intensivierung der Globalisierung offenbart hat, ist das Gebilde, das ich Planet nenne. Denn hier gibt es einen Unterschied zu dem Gefühl der Beschleunigung, das die Eisenbahn oder der Flugverkehr hervorbrachten. Wenn man sich Schriften über Beschleunigung ab dem 17. Jahrhundert ansieht, stellt man fest, dass die Menschen über die Beschleunigung menschlicher Gesellschaften sprechen. Der Planet erzählt uns jedoch eine andere Geschichte, dass wir tatsächlich Prozesse des Erdsystems, planetarische Prozesse beschleunigen, wie zum Beispiel die Erwärmung, die schneller voranschreitet, als sie es sonst getan hätte. Das war neu. Und das Problem ist, sobald man beginnt, auf planetarische Prozesse Einfluss zu nehmen, kann man sie nicht mehr vollständig kontrollieren. So gelangte ich in eine neue Phase meines Lebens und meiner Arbeit. Und je mehr ich mich damit beschäftigte, desto mehr begann ich, mich mit zwei Dingen auseinanderzusetzen. Das eine ist, was lernen wir aus dieser Krise über den Menschen? Also das, was man als eine philosophische Anthropologie bezeichnen könnte. Und gleichzeitig versuchte ich, wiederum in der deutschen Tradition, über die Conditio Humana nachzudenken. Hannah Arendts Buch Vita Activa erschien ja 1958 zunächst auf Englisch unter dem Titel The Human Condition. Und sie beginnt es mit ihrer Bestürzung darüber, dass der Mensch nun in der Lage ist, Satelliten ins All zu schießen. Denn ein Jahr zuvor war die Sputnik gestartet. Und ich fragte mich, wenn Arendt ihr Buch über die Conditio Humana heute noch einmal neu schreiben müsste, wie würde sie das tun? Als ich an meinem Buch arbeitete, versuchte ich also gewissermaßen, Arendt zu aktualisieren.
1: How would she write it? So when I was working on my book, I was trying to, in a sense, update.
0: Ich glaube, ich verstehe sie immer noch als progressiven Denker, als vielleicht liberalen, vielleicht linken Denker, je nachdem, wie man diese Begriffe füllt. Auch seit das riesige Thema, seit die riesige Dimension Klima zu ihrer Arbeit dazugekommen ist. Mich würde interessieren, ob Sie sich noch dafür interessieren, wer Subjekt der Geschichte sein kann unter diesen Bedingungen mit dem Klima. Also Sie haben in früheren Zeiten sich beschäftigt und reflektiert auch über das Proletariat als revolutionäres Subjekt, die Bauern, die Subalternen, die Migranten, die Verdammten dieser Erde und so weiter und so weiter. Gibt es so ein Subjekt in Ihren Augen heute auch noch in der Gegenwart von Klima und Planet zu denken?
1: This is a very interesting question because I will answer it in terms of my affiliation, sense of affiliation to several thinkers who have recently thought about this problem or are still thinking about this problem.
2: Das ist eine sehr interessante Frage. Ich werde sie beantworten, indem ich auf Denker verweise, die sich kürzlich mit diesem Problem beschäftigt haben oder sich noch immer damit beschäftigen und denen ich mich zugehörig fühle. Ein Buch, an das ich sofort denke, ist eines, das Bruno Latour gegen Ende seines Lebens zusammen mit dem jungen dänischen Soziologen Nikolai Schulz geschrieben hat, zur Entstehung einer ökologischen Klasse. Er versucht darin zu argumentieren, dass Menschen, die das Klimaproblem ernst nehmen, Allianzen mit nichtmenschlichen Lebewesen eingehen müssen, die ebenfalls unter den Klimaproblemen leiden. Und dass sie aus dieser Allianz eine Politik entwickeln müssen. Zugegeben, mir fällt es schwer, mir vorzustellen, wie eine solche Politik auf planetarer Ebene funktionieren kann. Denn mir scheint, dass das, was zu tun ist, die politische Frage, immer noch den Menschen obliegt. Ich vermute, dass der globale Mensch, der den Globus geschaffen und damit den Planeten beeinflusst hat, ein Gefühl der Hybris entwickelt hat, dass Menschen etwas Besonderes sind, dass dieser ganze Planet für uns bestimmt ist, dass wir überall hingehen sollten. Das findet man selbst bei so großen europäischen Denkern wie Kant. Und ich denke, wir müssen von dieser Art des Denkens abkommen. Denn wenn man über den Planeten in der Krise liest, wird einem klar, dass Menschen eine untergeordnete, eine minoritäre Lebensform sind. Die meisten Lebensformen auf dem Planeten sind mikrobiell. Und die Mikroben, die Bakterien, Pflanzen wie Phytoplankton und sogar Bäume spielen eine weitaus wichtigere Rolle dabei, das Leben am Laufen zu halten, als wir es tun. Und ich glaube, wir haben unsere Nische überschritten. Wir haben diesen ganzen Planeten zu unserer Nische gemacht. Und das ist kein guter Weg. Also müssen wir uns zurückziehen. Wir müssen in der heutigen Sprache schrumpfen, Degrowth betreiben. Aber die Schwierigkeit ist natürlich, dass wir nicht wissen, wie wir eine Rampe finden, eine Ausfahrt, die man nehmen kann, um sanft in diesem Bereich des Degrowth zu landen. Man kann sich leicht vorstellen, wie die Menschen versuchen werden, sich durch die Krise durchzumogeln. Manche werden es mit Geoengineering versuchen. Manche werden es mit Elektrofahrzeugen versuchen. Manche werden versuchen, mit Kapitalismus und Technologie Lösungen dafür zu finden. Sie werden damit nicht aufhören, nur weil ich sage, sie sollten es tun. Aber es gibt gute Argumente für Degrowth. Es gibt Argumente dafür, diesen sehr konsumorientierten Lebensstil zu ändern und gleichzeitig globale Verbindungen bei notwendigen Dingen wie Gesundheit und so weiter aufrechtzuerhalten. Wie wir das tun, wie wir dorthin gelangen, ohne eine Katastrophe, die vielen Menschen schaden wird, vor allem armen, benachteiligten Menschen, das ist die Millionenfrage, die Menschen lösen müssen. Und niemand hat die Antwort darauf. Ich kann nur sagen, dass ich mich selbst Autoren wie Latour oder den Degrowth-Leuten verbunden fühle. Nur, dass ich denke, dass es noch eine Weile dauern wird, bis wir herausfinden, wie wir dorthin gelangen.
0: Meine letzte Frage wäre, Sie haben an so vielen Orten auf der ganzen Welt gearbeitet und wir haben gerade darüber gesprochen, wie sich Ihre Perspektive von Indien nach Australien, von Kalkata nach Canberra verändert hat. Ich frage mich, ob es hier in Deutschland, in Berlin, wo Sie gerade ein paar Wochen verbringen, etwas Bestimmtes gibt, das Sie nur von hier aus sehen, nur von hier aus wahrnehmen.
1: Well, what I find different, particularly in certain parts of Europe, and I would include, of course, Germany and France and other parts, but where there's still a very vibrant
2: Nun, was mir in bestimmten Teilen Europas auffällt, und dazu würde ich natürlich Deutschland, Paris, Frankreich und andere Teile zählen, ist, dass es dort immer noch einen sehr lebendigen öffentlichen Raum gibt. Ich denke, diese lebendige Öffentlichkeit ermöglicht es Denkern, Wissenschaftlern, Künstlern und anderen Visionären zusammenzukommen und sich auszutauschen. Das geschieht in vielen anderen Teilen der Welt nicht in gleichem Maße. Und ich glaube, nachdem sie zwei Weltkriege durchlebt haben, sind die Großmächte Europas in gewisser Weise pazifistisch geworden. Sie haben die Verteidigungsaufgaben an die NATO und an Amerika abgegeben. Man kann das aus allen möglichen Perspektiven kritisieren oder loben. Aber ich würde sagen, dass dies den europäischen Staaten ermöglicht hat, zwei Dinge zu entwickeln, die beide für eine zivilisierte Reform des Kapitalismus sprechen. Das eine ist der Sozialstaat. Das andere ist eine lebendige Öffentlichkeit, in der Kritik geäußert werden kann. Es ist kein Zufall, dass ein deutscher Philosoph, Jürgen Habermas, den Begriff der Öffentlichkeit geprägt hat. Denn man kann das auch heute noch sehen. Ich meine, auch in Deutschland gibt es implizite oder explizite Grenzen des Sagbaren bei bestimmten Dingen. Und ich denke, in diesem Maße wird die Öffentlichkeit auch hier eingeschränkt. So empfinde ich das jedenfalls. Aber dennoch ist es eine viel freiere Öffentlichkeit als die, die ich aus Indien oder den Vereinigten Staaten kenne.
1: But even so, it's a much freer public sphere than the one I know in India or in the United States.
0: Dipesh Chakrabarti, ganz herzlichen Dank fürs Gespräch und für den Besuch im Studio.
1: Thank you very much. Thank you.
0: Zwei Infos noch. Dipesh Chakrabarty hält in der anbrechenden Woche ab Dienstag drei Abende lang die Walter Benjamin Vorlesungen in Berlin im Haus der Kulturen der Welt. Und wer etwas lesen will, auf Deutsch ist zuletzt der Band Ein Planet, viele Welten erschienen, und zwar bei Surkamp.

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1: Greed, Gier, so heißt dieser Song des US-amerikanischen Sängers Marino. Vorhin im Gespräch hier in der Sendung hat der aus Indien stammende, weltweit gereiste Historiker Deepesh Chakrabarty darüber gesprochen, was mit Dingen geschieht, wenn sie von einem Ort aus um die Welt gehen. Der vielleicht größte Dauerexportschlager aus Indien heißt Yoga. Allein in Deutschland praktizieren 3,5 Millionen Menschen regelmäßig Yoga. Weltweit sollen es 300 Millionen sein. Aber was ist Yoga eigentlich? Ein Sport oder eine Gesundheitspraxis oder eine Philosophie? Heute ist Welt-Yoga-Tag. Sowas gibt's tatsächlich. Und Andrea Rödig gerät darüber ins Nachdenken.
2: Auch wenn der indische Premierminister Modi im Jahr 2014 den internationalen Yoga-Tag mit nationalistischen Hintergedanken ins Leben gerufen hat, ein Monopol hat Indien nicht auf Yoga. Schon lange vor Modis Zeiten war es bereits kosmopolitisch. Und so vielgestaltig Yoga ist, so schwer zu fassen ist es auch. Es ruht in einer langen und nicht immer leicht zu durchschauenden spirituellen Tradition. Es tritt auf in zahlreichen Varianten, vom Nidra, Yin, Hot bis zum Tantra-Yoga. Und auch der Name verwirrt. Yoga soll anjochen, anschirren bedeuten, aber auch den Geist bündeln. Auf eine Formel aber können sich alle einigen. Yoga sei eine Methode, Körper, Geist und Seele zu einer Einheit zu bringen. Das heißt, Yoga befasst sich ganz praktisch mit einem Problem, an dem sich die westliche Bewusstseinsphilosophie seit Ewigkeiten die Zähne ausbeißt. Wie verhalten sich Körper und Geist bzw. Leib und Seele zueinander? Vor allem seit Descartes im 17. Jahrhundert res extensa und res cogitans, also die ausgedehnte Sache und die denkende Sache, so feinsäuberlich trennte, hat man einige Mühe, beides wieder zusammenzubringen. Yoga ist dagegen der gelebte Anti-Descartes. Solange ich noch denke, bin ich nicht, zumindest nicht bei mir. Man muss sich schon darauf einlassen, auf das Atmen, das Om, die verschiedenen yogischen Positionen. Yoga ist sanft. So heißt es in den Anleitungen zum Beispiel nicht, tu dies und das, sondern vielleicht möchtest du diese Bewegung einladen. Yoga ist nicht kompetitiv und schon gar nicht leistungsorientiert. Fließe durch dein Vinyasa oder lass es gerne aus. Und es ist erstaunlich radikal. Der Körper wird gekräftigt und zugleich gedehnt in zum Teil extreme Positionen. Langsam dehnt die Übende sich in die Dehnung hinein, immer weiter. Es ist ein geduldiges Spiel mit den eigenen Grenzen. Die Wirkung ist bestechend fühlbar und unterscheidet sich deutlich von herkömmlichen Sportarten oder einem Workout. Vor allem im Shavasana, der liegenden Schlussentspannung, die auch Totenstellung heißt, sind tatsächlich Körper und Geist auf magische Weise beruhigt. Sie bilden einen einzigen Kreislauf oder scheinen aufgehoben in einem dritten, gar nicht mehr irdischen Seinszustand. Gibt es überhaupt ein Leib-Seele-Problem? Im Yoga scheint es gelöst. Doch das liegt nicht am sogenannten östlichen Denken. Denn die indische Philosophietradition inklusive der Yoga-Lehren kennt im Grunde alle Theoriepositionen, die auch im sogenannten Westen vorkommen. Materialismus, Idealismus, Monismus, Dualismus und auch die Trennung zwischen Materie, Prakriti und Geist, Purusha. Historisch existierte sogar eine Aufteilung in ein geistiges Raja-Yoga und ein körperliches Hatha-Yoga. Nein. Dass Yoga das Körper-Geist-Problem auf so elegante Weise löst, liegt allein an der ausgeübten Praxis. Auf der Yogamatte erscheinen alle Fragestellungen der Bewusstseinsphilosophie lächerlich. Gehirne im Tank, wie sie ein viel zitiertes philosophisches Gedankenexperiment entwickelt, werden aus dieser Perspektive schlichtweg absurd. Danke Yoga und danke allen Yoginis, die diese mächtige spirituelle Körpertechnik entwickelt haben. Wenn wir von der Matte aufstehen, fängt das Ich-Denke sowieso von selber wieder an.
1: Andrea Rödig mit einem Kommentar zum Welt-Yoga-Tag. Soweit die Philosophiestunde Sein und Streit für heute. Nach den Nachrichten geht's hier weiter mit den Religionen. Mit dem Thema, welche Antworten der Glaube auf Katastrophen findet. Die Musik kommt von Paul Weller, Cold Moments, Und für diese Woche verabschiedet sich René Agiger. Bis bald.

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3: Die Nachrichten. In der Schweiz sollen heute die Gespräche zwischen den USA und dem Iran zur Beendigung des Krieges beginnen. Wie das iranische Außenministerium mitteilte, ist ein Treffen zwischen den Delegationen des Iran und der USA geplant, an dem auch Vertreter Pakistans und Katars teilnehmen sollen. Zuvor seien Gespräche beider Seiten mit den pakistanischen und katarischen Vermittlern geplant. Die Verhandlungen sind den Angaben zufolge zunächst auf einen Tag begrenzt. Neben den politischen Gesprächen seien Arbeitstreffen auf Expertenebene vorgesehen. Ziel ist es, das Rahmenabkommen für ein Ende des Krieges zu konkretisieren. Zur US-amerikanischen Delegation gehören Vizepräsident Vance, der Sondergesandte Witkoff und der Schwiegersohn von Präsident Trump, Kushner. Der Iran wird von Parlamentspräsident Ghalibaf und Außenminister Araghchi vertreten. Der britische Wirtschaftsminister Kyle hat Berichte über einen bevorstehenden Rücktritt von Premierminister Starmer zurückgewiesen. Er habe keinen Grund zu der Annahme, dass diese wahr seien, sagte Kyle dem Sender Sky News. Es gebe derzeit viele Spekulationen. Er habe am Freitag ein langes und offenes Gespräch mit dem Regierungschef geführt. Die Zeitung The Observer hatte zuvor berichtet, dass Starmer voraussichtlich am Montag seinen Rücktritt ankündigen und einen Zeitplan für sein Ausscheiden vorlegen werde. Der Druck auf den Premierminister hatte sich am Freitag deutlich erhöht, als sein parteiinterner Rivale Burnham einen Sitz im Parlament gewann. Dies ermöglicht ihm eine formale Kandidatur für den Labour-Vorsitz. Nach einer Reihe gewalttätiger Angriffe mit 5 Verletzten in Edinburgh ermittelt die schottische Antiterroreinheit der Polizei. Nach Angaben von 2 Organisationen waren unter den Opfern mehrere Muslime. Wie die Polizei mitteilte, befindet sich ein 36-jähriger Mann in Gewahrsam und wird bald einem Richter vorgeführt. Premierminister Starmer erklärte, der Verdächtige scheine durch Hass auf Muslime motiviert gewesen zu sein. In Großbritannien hatte es in den vergangenen Wochen nach 2 Messerangriffen wiederholt rassistische Ausschreitungen gegeben. Die CSU pocht weiter auf Kürzungen beim Bürgergeld. Der Parteivorsitzende Söder sagte der Bild am Sonntag, die generellen Regelsätze müssten bis auf das absolut verfassungsrechtliche Minimum reduziert werden. Nehme man etwa zusammen, was jemand mit Kindern, Wohnungen und Zuschüssen insgesamt erhalten könne, dann sei das nach wie vor ein sehr hoher Betrag, der auf wenig Verständnis in der Bevölkerung stoße. Ähnlich hatte sich zuletzt Söders Parteikollege und Bundesinnenminister Dobrindt geäußert. Für die rund 5,5 Millionen Bürgergeldbezieher gelten ab dem 1. Juli neue Regeln mit schärferen Sanktionen. Der Name ändert sich in Grundsicherung, die Höhe der Sozialleistung jedoch nicht. Das Bürgergeld hatte 2023 das Hartz-IV-System abgelöst, das aus der Reformagenda des früheren SPD-Bundeskanzlers Schröder hervorgegangen war. Die Bundesregierung weitet die Abschiebungen afghanischer Straftäter aus. Künftig seien dafür 3 Charterflüge pro Monat möglich, sagte eine Sprecherin des Innenministeriums. Darüber hinaus könne es jederzeit auch Einzelrückführungen über Linienflüge geben. Vorausgegangen seien Verhandlungen auf technischer Arbeitsebene zwischen Vertretern des Ministeriums und der afghanischen Taliban-Führung. Bundesinnenminister Dobrindt sagte der Bild am Sonntag, wer den Schutz in Deutschland missbrauche und hier schwere Straftaten begehe, müsse seine Perspektive in seinem Heimatland suchen. Die Gesellschaft habe ein legitimes Interesse daran, dass Straftäter das Land verließen. Nach Informationen der Zeitung befinden sich derzeit noch mindestens 100 abschiebebereite afghanische Straftäter in regulärer Haft oder in Abschiebehaft. Bei der Fußballweltmeisterschaft in Nordamerika stehen heute weitere Spiele der Gruppenphase an. Zunächst spielt Europameister Spanien gegen Saudi-Arabien. Die Partie in Atalanta beginnt um 18 Uhr. Anschließend trifft Belgien auf den Iran. In der Nacht finden die Begegnungen Uruguay gegen die Kapverdischen Inseln und Neuseeland gegen Ägypten statt. Das Wetter. Im Norden heiter, sonst vor allem über der Mitte Wolken und von West nach Ost gebietsweise kräftige Gewitter, teils auch unwetterartig. Höchstwerte von Nord nach Süd 24 bis 38 Grad. Morgen heiter, zeitweise wolkig, im Norden trocken, in der Südhälfte örtlich erneut, teils kräftige Schauer und Gewitter mit lokaler Unwettergefahr. Die Temperaturen liegen dann zwischen 24 und 38 Grad. Das waren die Nachrichten.
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4: Herzlich willkommen. In dieser Stunde geht es um Katastrophen. Es gibt dafür einen Anstoß aus dem religiösen Kalender. Wir befinden uns nämlich im muslimischen Monat Muharram und in der nächsten Woche liegt der Feier- und Gedenktag Ashura. Und der ist auf verschiedene Art mit Katastrophen verknüpft. Diejenigen, die ihren Islam in der sunnitischen Variante leben, erinnern an die Errettung Noahs aus der Katastrophe der Sintflut und sie feiern an diesem Tag. Diejenigen, die einen schiitischen Islam leben, die erinnern daran, dass in den Kämpfen um die Nachfolge des Propheten Mohammed sein Enkel Hussein von innerislamischen Rivalen getötet wurde und sie trauern an Ashura. Das zeigt, das Erinnern an Katastrophen ist vielschichtig und vielstimmig. Auch daran erinnert Ashura am kommenden Donnerstag. Ein anderer Aspekt der Katastrophe, der in dieser Stunde immer wieder Thema wird, es gibt einen Unterschied zwischen einer Katastrophe in der öffentlichen Wahrnehmung und einer persönlichen Katastrophe.
5: Kirchen sind dann immer auch Massenanlaufpunkte, wenn es um den Tod oder die Katastrophe anderer geht. Beispielsweise eine Amokfahrt oder so, ja, wie in Berlin da am Breitscheidplatz. Da versammeln sich die Menschen in der Kirche, um ihrer Fassungslosigkeit, ihrer Trauer und Wut irgendwie Ausdruck zu verleihen und auch um den Verstorbenen da zu gedenken und damit auch den Angehörigen irgendwie Trost zuzusprechen. Aber in der persönlichen eigenen Katastrophe, da machen das viele inzwischen mit sich selber aus oder so, dass sie es jedenfalls religiös nicht blicken lassen.
4: So hat mir das die Pfarrerin Anna Trapp kürzlich erklärt. Wir standen dabei vor einem Fenster in ihrer Kirche, der sogenannten Wunderblutkirche im brandenburgischen Bad Vilsnack, und die Glaskunst des Fensters thematisiert die Corona-Pandemie. Das fällt unter das Label Katastrophe, würde ich sagen. Und wir sprachen darüber, warum eigentlich in der Pandemie so wenig religiöse Antworten gesucht wurden. Um diese religiösen Reaktionen auf Katastrophen geht es in dieser Stunde. Wir sprechen über Flut, Erdbeben, über Pest und Apokalypse und wir sprechen in all dem auch immer wieder über die Hoffnung. House und Reggae, frisch gemixt aus Nizza, ist das The Avener mit The Morning Sun.

0: Die große Flut, die Sintflut, das ist das biblische Urbild der Katastrophe. Und das nicht ohne Grund. Denn Überschwemmungen und sogenannte Jahrhundertfluten sorgen immer noch für Verwüstungen. Und in Zeiten des Klimawandels liegen nicht mehr Jahrhunderte zwischen den Ereignissen. Vor 5 Jahren, im Juli 2021, gab es in Rheinland-Pfalz und in Nordrhein-Westfalen heftigste Starkregen. Und in der Folge wurden kleine, harmlose Flüsschen zu reißenden Sturzfluten. Mehr als 180 Menschen starben dabei. Die Folgen in den Tälern von Ahr, Erft, Nette, Wurm und vielen anderen Flüssen spüren die Menschen bis heute. Und bis heute stehen sie vor der Entscheidung, was lohnt den Wiederaufbau und mit was fängt man anderswo neu an. Die Kirchen haben dabei besondere Symbolkraft. Auch sie wurden vor 5 Jahren zerstört und auch sie stehen damals und jetzt im Zentrum der Seelsorge. Wie das konkret aussieht, danach hat Cornelia Wegerhoff gefragt. Sie war für Deutschlandfunk Kultur in Bad Münstereifel in Nordrhein-Westfalen unterwegs.
1: Nicht mal kniehoch plätschert das Wasser der Erft. Zurzeit durch Bad Münstereifel.
2: Im Moment hat es auch noch einigermaßen Wasser. Im Sommer, wenn es jetzt etwas wärmer wird, wird dann auch manchmal noch etwas weniger.
1: Aber im Sommer 2021 war alles anders. Es hatte tagelang stark geregnet, erinnert sich Bernhard Ohlert. Der kleine Fluss wurde zum reißenden Strom, die Idylle zur Katastrophe. Allein in dieser Stadt sterben 5 Menschen. Das historische Zentrum wird völlig verwüstet. Auch der Ortsteil Iversheim.
2: An dem Kasten, wo der Aushang ist, konnte man immer gut sehen, wie hoch das Wasser gestanden hat. Also so ungefähr so bis hier. Ne?
3: Fast Schulter
2: hoch. Ja, fast. Ne? Also das ist schon, kann man sich nicht vorstellen.
1: Wir stehen vor der katholischen Kirche St. Laurentius. Davor warnt ein Schild, auch 5 Jahre nach dem Hochwasser. Wegen Unfallgefahr betreten verboten.
2: Das ist halt auch eine Baustelle, ne?
1: Bernhard Ohlert darf in die Kirche hinein. Er ist Schreinermeister und Restaurator. Und unmittelbar nach der Flutkatastrophe hatte er für gut 3,5 Jahre die Baukoordination für die beschädigten Kirchen in Bad Münstereifel übernommen.
2: Die Hubertuskapelle ist auch sozusagen fertig, da wartet man auf den Flutschutt.
1: Eine spezielle Schutzvorrichtung am Portal, das nun alle Kirchen bekommen sollen.
2: Eicherscheid steht zur Disposition, ob es überhaupt noch mal aufgebaut wird, weil die kirchliche Nutzung nicht mehr so vorhanden ist. Stiftskirche wird wieder aufgebaut, ganz klar, und hier auch.
1: Die Laurentiuskirche gleicht fast 180 Jahre nach ihrer Errichtung wieder einem Rohbau. Es ist staubig. Bis auf 2 Bänke ist das Gotteshaus leergeräumt. Stattdessen stapelt sich säckeweise Baumaterial. Der Hochwasserpegel von damals lässt sich hier bis heute an den Wänden ablesen.
2: Über 2 Meter war das ja alles weggeschlagen, der ganze Putz hin. Das ist jetzt schon alles beigeputzt. Die Elektroinstallation ist komplett wieder neu gemacht worden, weil das auch alles im Wasser war. Und die nächsten Schritte werden jetzt sein, dass der Hochaltar, der hier auf diesen Paletten gelagert ist, wieder aufgemauert wird.
1: Auch eine neue Heizung samt Wärmepumpe soll bei der Gelegenheit eingebaut werden.
2: Dann wird der Boden gelegt, dann wird komplett eingerüstet, angestrichen. Und der Architekt hat letzte Woche gesagt, Ostern nächsten Jahres.
4: Ich dachte Weihnachten.
1: Eine ältere Dame steht neben uns. Sie war eigentlich auf dem Weg zum Friedhof nebenan, hält ein Grablicht in der Hand. Aber wo doch die Tür kurz auf ist, kann sie endlich mal wieder in ihre Kirche, sagt die Frau sichtlich bewegt.
4: Ja, sicher. Hier ist man geboren, hier ist man getauft worden. Mann beerdigt, Mutter beerdigt, alles. Wir warten, dass die Kirche wieder aufgemacht wird, dass wir wieder hingehen können. Ne? Aber wie lange noch? Jetzt 5 Jahre und ist schon lange. Und ob die Iversheimer dann alle den Weg auch wieder hierher finden, bezweifle ich noch.
1: Die Heilige Messe wird in Iversheim seit der Flutkatastrophe im Pfarrheim gefeiert.
5: Für die älteren Menschen, ich kann nur nachvollziehen, dass sie so traurig sind, weil sie haben eine emotionale Verbindung zu dieser Kirche.
1: Robert Rego, leitender Pfarrer in Bad Münstereifel, zeigt Verständnis für manche Ungeduld in seiner Gemeinde. Wir haben uns im Zentrum der Stadt getroffen, an der Stiftskirche St. Chrysanthus und Daria. Auch hier stand vor 5 Jahren das Hochwasser, auch hier ist immer noch Baustelle. Zusätzlich steht eine Dachsanierung an.
5: Die Baumaßnahmen kommen mir nicht so zügig voran. Sie wissen, wie in Deutschland üblich ist, so viele Papierarbeit, Bürokratie und jede Abteilung muss gut kommunizieren können, damit wir vorankommen. Aber Ich hoffe, in 2-3 Jahren die Kirche fertig zu haben.
1: Als Ausweichort wird hier die Jesuitenkirche genutzt, die 2021 unbeschädigt geblieben ist. Die Ordensmänner haben sie im 17. Jahrhundert in etwas höherer Lage gebaut. In kluger Voraussicht, denn Hochwasser hat es an der Erft schon über Jahrhunderte immer wieder gegeben.
5: In dem Sinne haben wir ein Glück, wo wir sonntägliche Gottesdienste feiern dürfen und können. Wir haben 2-mal im Jahr Tag der offenen Kirche und da kommen tausende Menschen. Vielleicht ihre Enttäuschungen, Ärger, Frustration vor Gott hinhalten und vielleicht mal bitten, dass der Alltag weitergeht.
1: Robert Rego hat erst im Folgejahr der Flut sein Amt in Bad Münstereifel übernommen. Sein wichtigstes Angebot an die Menschen, ein offenes Ohr. Denn das Unglück hat nicht nur das Stadtbild verändert.
5: Habe ich auch mitbekommen, wie die Menschen darunter gelitten haben und heute noch die Panikattacke kriegen. Wenn da mal die graue Wolken, Donner, Blitz gibt, dann bekommen sie noch einmal diese gleiche Erinnerung zurück. Bleiben sie die ganze Nacht sitzen, nicht schlafen, weil die sagen, vielleicht kommt noch einmal was. Haben wir auch Menschen auch die Möglichkeit gegeben, ihre Trauer zum Ausdruck zu bringen, wo sie vor der Jesuitenkirche die Kerzen angemacht haben. Solche Aktionen gibt es immer wieder.
1: Die Flut habe Gebäude zerstört, solle aber nicht das Fundament des Glaubens beschädigen, so der Geistliche.
5: Wir können nicht, sage ich mal, solche Situationen jetzt Gott verantwortlich machen, warum er das zugelassen hat. Vielleicht durch diese Katastrophe hat er uns Menschen einfach zusammengebracht. Indem wir die Menschen in Not helfen, Gemeinschaft stiften, da zu sein und Mut zu machen zum Leben. Und ich glaube mal, dass diese Naturkatastrophen stehen meistens, weil unsere Welt drastisch verändert hat. Und es ist unsere Aufgabe, diese Verantwortung zu übernehmen für die Schöpfung Gottes.
1: Hinter dem katholischen Pfarrheim von Bad Münstereifel findet an diesem Tag ein Fest des christlichen Jugendvereins statt. Robert Rego hat den Garten für alle geöffnet. Feiert unter freiem Himmel Gottesdienst, danach wird gegrillt. Die Menschen kommen miteinander ins Gespräch. Wie hat die Flut sie verändert?
3: Es gab welche, die natürlich keine Kraft hatten, auch was zu machen oder dann auch halt verloren haben, dann wiedergefunden haben durch den Glauben.
6: Also ich brauche das schon, dass der Glaube da ist und auch jetzt die Gemeinschaft, die hier gefördert wird. Ich finde, das macht schon viel aus.
3: Wir haben ja gesehen vor 5 Jahren, dass wir sehr eng zusammengewachsen sind hier in Münstereifel. Und für mich war das so schön zu sehen, dass eben, wenn alle an einem Strang ziehen, halt auch sehr viel geht, ohne dass irgendein anderer einem sagen muss, was zu tun und zu lassen ist, sondern jeder hat Verantwortung übernommen. Ich glaube, das ist das Wichtige, die Verantwortung übernehmen. Ja, und wenn die Kirche Raum bietet für Gemeinschaft, dann hat die Kirche auch einen Sinn.
0: 5 Jahre sind es im Juli her, dass nicht nur die Menschen in Bad Münstereifel in der Flutkatastrophe fast alles verloren haben. Im Umgang mit solchen Überschwemmungen wurde übrigens das Wort Flutdemenz geprägt. Und dieses Wort hat ein Doppelgesicht. Es beschreibt einmal, wie schwer es manchmal ist, aus Katastrophen zu lernen und notwendige Veränderungen auch durchzuführen. Flutdemenz bedeutet aber auch, es ist notwendig, eine Katastrophe im Bewusstsein auch wieder nach hinten zu schieben, um überhaupt weiterleben zu können. Um Erinnerung geht's auch hier. Die Marlowes besingen in Through the Changes einen geliebten Toten. Musikalisch ist diese Band im Sound der 60s zu Hause, geografisch im indonesischen Surabaya.

0: Katastrophen. Da gibt es die großen Naturereignisse. Flut, Erdbeben, Bergrutsch. Das ist eine Katastrophe, die mit einem Ort verbunden ist. Und dann gibt es die Krankheiten. Pest, Cholera, Corona, zurzeit Ebola. Da ist nicht der Ort im Fokus, sondern die vielen einzelnen Menschen, die betroffen sind. Wie findet man Antworten auf die Sinnfragen und Sinnkrisen, die solche Epidemien auslösen? Da haben Menschen über Jahrhunderte ganz verschiedene Lösungen gefunden. Viele waren religiös begründet, aber einige auch radikale Anfragen an die Religion. Gerd Brendel nimmt uns mit auf einem Gang durch die Krankheits- und Katastrophengeschichte.
1: Seit 400 Jahren, seit hier die Pest wütete, pilgern jedes Jahr im Sommer hunderte Gläubige zur Kapelle des heiligen Rochus in die Weinberge hoch über Bingen.
2: Christus, lasst uns Rochus ehren, diesen großen Gottesmann. Fragt nicht nach Verdienst und Danken, leidet Todesangst und Not. Bei der Pflege seiner Kranken droht ihm selbst der schwarze Tod.
1: Singen die Pilger auf der Prozession zur Wallfahrtskirche. Der heilige Rochus von Montpellier soll auf seiner Pilgerfahrt nach Rom Pestkranke allein durch das Schlagen des Kreuzes geheilt haben. Eine ideale Voraussetzung für eine Karriere als Schutzheiliger vor einer Epidemie, die im Europa des Mittelalters Angst und Schrecken verbreitete. Epidemien damals wie heute, sagt der Freiburger Historiker André Grischer,
3: bieten Anknüpfungspunkte für ganz grundsätzliche Fragen für die menschliche Existenz, für die Hinfälligkeit der menschlichen Existenz, für totale Kontingenzerfahrung. Alles kann plötzlich ganz anders sein.
1: Und nicht immer fielen die Antworten so pragmatisch wie zugleich fromm aus, wie in Athen um 430 vor Christus. Der antike Historiker Thukydides berichtet davon, wie die Pest im Stadtstaat ausbrach, mitten im Peloponnesischen Krieg.
3: Die Menschen erhoffen sich jetzt Hilfe von den Göttern, aber die kommt nicht. Und die Reaktion darauf ist, dass man dann nach einem anderen Gott sucht, und das ist Asklepios.
1: Für die Anhänger monotheistischer Religion ist das allerdings keine Alternative. Stattdessen werden Seuchen als Strafen des einen allmächtigen Gottes erklärt. So wie im zweiten Buch Samuel, als Strafe für die Israeliten, weil ihr König David, statt auf Gottes Beistand zu vertrauen, sein Volk zählen lässt, um einen Überblick über die Truppenstärke zu bekommen.
2: Da ließ der Herr die Pest über Israel kommen, vom Morgen bis zur bestimmten Zeit.
1: 3 Tage lang, aber
2: als der Engel seine Hand ausstreckte über Jerusalem, um es zu verderben, reute den Herrn das Übel, und er sprach zum Engel, der das Verderben anrichtete im Volk: Es ist genug, lass deine Hand ab. Als aber David den Engel sah, sprach er zum Herrn: Siehe, ich habe gesündigt. Was haben diese Schafe getan?
1: Auch Jahrhunderte später, als die Untertanen des römischen Kaisers Justinian von Byzanz bis Italien von der Seuche dahingerafft werden, ist es ein Engel, der Erzengel Michael, der in Rom angesichts einer Bittprozession der Pest Einhalt gebietet. Bis heute erinnert seine Statue auf der Engelsburg an das Wunder. Und auch hier ist es der Herrscher, der mit seiner Politik und seinem skandalumwitterten Privatleben den Zorn Gottes provoziert. So schildert es zumindest der Historiker und Zeitzeuge Prokopius. Einen Fürst der Dämonen, nennt der Historiker Justinian. Proteste gegen diese göttlichen Kollektivbestrafungen sind nicht überliefert, weder aus dem alten Israel noch aus dem Römischen Reich. Stattdessen
3: versucht man mit Prozessionen, mit Gebeten und allerlei religiösen Handlungen Gott eben zu besänftigen.

0: Prozessionen ziehen auch im Mittelalter über die Landstraßen zwischen Hamburg und Nürnberg, als der schwarze Tod Mitte des 14. Jahrhunderts über Europa hereinbricht. Tausende schließen sich den sogenannten Geißlern und Flagellanten an und peitschen sich bußfertig blutig. Aber dann passiert etwas ganz anderes, so der Historiker André Grische.
1: Die Sündenbocksuche geht jetzt los. Wer hat uns das eingebrockt, dass Gott uns straft und die Sündenböcke sind Juden, denen man das in die Schuhe schiebt. Die Brunnenvergiftungslegende ist ja so ein Beispiel dafür.
0: In Genf, Mainz, Worms, Straßburg, Köln, Nürnberg und anderen Städten werden die jüdischen Gemeinden ausgelöscht, ihre Mitglieder ermordet, verbrannt, vertrieben.
2: Wo immer Gott eine Kirche baut, da baut der Teufel eine Kapelle daneben. Und bei näherer Betrachtung wird man feststellen, dass Letztere die größere Gemeinde hat.
0: Schreibt Daniel Defoe in seinem berühmten Text »Die Pest zu London« vor 1722. Der Essay schildert eine der letzten großen Pestepidemien in Europa, die 1665 in London grassierte. Vom Altertum bis in die Neuzeit erlebten Menschen verheerende Seuchen. Und die Überlebenden suchen nach Antworten bis heute. Aber es verändert sich, welche Antworten sie bei Gott suchen. Die letzte weltweite Corona-Pandemie liegt erst ein paar Jahre zurück. In Westafrika verbreitet sich gerade der Ebola-Virus rasend schnell. Die Vorstellung vom strafenden Gottesgericht hat allerdings ausgedient. Die Frage nach Gott bleibt. Im London von heute erinnert nichts mehr an die Pest. Aber als Corona auch hier das öffentliche Leben lahmlegte, wollten einige wenige nicht dem Teufel die Kanzel überlassen und die Kapellen nicht den Verschwörungstheoretikern.
3: Also zum Beispiel hier in London gibt es eine Kirche.
0: Erinnert sich Sebastian Fuhrmann, Pfarrer der Deutschen Lutherischen Gemeinde in London.
3: Die haben zum Beispiel gesagt, hier Lockdown hin oder her, unsere Kirche bleibt offen und wir predigen hier auch weiter. Das ist unser Auftrag.
0: Neben dem Strafgericht wurden Seuchen von Christen auch immer ganz anders verstanden, nämlich als
3: eher eine Prüfung durch Gott, in der man sich bewähren kann.
0: So hat schon Martin Luther die Pest gedeutet in seiner Schrift, ob man vor dem Sterben fliehen möge, weiß Pfarrer Fuhrmann.
3: Und er hat sich also mit der Frage beschäftigt, darf man vor der Pest fliehen?
0: Oberste Priorität hatte für Luther der Dienst am Nächsten. Nicht nur mit Gebeten, sondern mit Beistand und Medizin.
3: Er bringt auch diesen schönen Vergleich und sagt, wenn ihr Jesus oder seine Mutter krank sehen würdet, dann würdet ihr doch auch hingehen und alles aufwenden, was ihr zur Pflege möglich habt.
4: Wahrlich, ich sage euch, was ihr getan habt, einem von diesen meinen geringsten Brüdern, das habt ihr mir getan.
0: Heißt es im Matthäusevangelium. Luther beruft sich darauf. Wie schon vorher andere, wie der heilige Rochus, der Schutzheilige der Pestkranken.
3: Also vergesst nicht, der Notleidende, das ist das Gleiche, als würdet ihr Jesus pflegen.
0: Und das ist vielleicht die wirkliche Herausforderung auch heute. Auf der einen Seite der gebotene Schutz vor Ansteckung durch Isolation. Auf der anderen Seite konkrete Menschen, die wie wir alle, und Luther würde sagen, die wie Gott Zuspruch brauchen.
5: Gerade wenn man auf Corona schaut, das ist ja gerade mal 6 Jahre her, dass diese Pandemie die Welt im Griff hatte, da sieht man, wie vielschichtig da Religion und Krise zusammenwirken. Die Kirchen entdeckten in Corona die digitale Welt, aber sie entdeckten auch ihren Bedeutungsverlust. Kaum einer suchte noch Antworten bei ihnen. Stattdessen wächst seitdem der Glaube an Verschwörungen. Freyr ist das Singer-Songwriter aus Island, Man on the Moon.

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1: Musik aus Brasilien. Marina Sena, Mágico.

0: auf eine Katastrophe zu reagieren, aus einer Perspektive des Glaubens heraus, das ist gar nicht so einfach. Der Verweis auf Gottes unendlichen Ratschluss oder auf den göttlichen Trost in der Katastrophe, das wirft ja beides die Frage auf, warum die göttliche Kraft die Katastrophe dann nicht von vornherein verhindert hat. Aber Katastrophen passieren und in unseren vernetzten Zeiten sind genau sie der Stoff, der auf jeden Fall auf allen Kanälen geteilt wird. Es ist also notwendig, da zumindest Ideen für Antworten zu finden, zum Beispiel im Religionsunterricht. Nachir Kamçılı Yıldız ist islamische Theologin und unterrichtet an der Universität Paderborn unter anderem angehende Lehrkräfte für islamischen Religionsunterricht. Sie hat auch lange selbst als Lehrerin gearbeitet und sie ist Mitherausgeberin eines Sammelbandes, in dem Religionspädagogen und Pädagoginnen genau darüber nachdenken, wie das zusammengeht, Gott und die Katastrophe und wie man darüber im Unterricht reden kann. Frau Kamçılı Yıldız, eine Frage erstmal vorab, vielleicht muss man das überhaupt im Religionsunterricht über Katastrophen reden?
1: Ob Katastrophen im Religionsunterricht thematisiert werden sollten, spricht zunächst die Lebenswirklichkeit vieler SchülerInnen. Wir leben derzeit ja in einer Zeit, die sehr stark geprägt ist von Kriegen, Krisen, Katastrophen. Unterschiedliche Studien, insbesondere die Shell-Jugendstudie, aber auch die Sinus-Studie zeigen, dass insbesondere der russische Angriffskrieg auf die Ukraine bei Jugendlichen aller sozialen und bildungsbezogenen Gruppen starke Emotionen, aber auch Ängste und Sorge ausgelöst hat. Und wenn wir uns ganz speziell die muslimischen Jugendlichen anschauen, können wir davon ausgehen, dass Kriege, aber auch Katastrophen leider keine abstrakten oder medial vermittelten Ereignisse für sie sind, sondern Teil ihrer Lebenswirklichkeit und ihrer Familiengeschichte ist. Wir haben viele junge Menschen, deren Wurzeln unter anderem in Bosnien-Herzegowina liegen, aber auch seit 2015 sind sehr viele Menschen aus Syrien, Afghanistan oder dem Irak zu uns gekommen. Und genau solche Familien sind ja deshalb zu uns gekommen, weil die Lebensumstände in ihren Heimatländern nicht mehr für sie ertragbar waren. Also sie standen ja sozusagen vor einer Katastrophe und sind deshalb zu uns gekommen, um hier nochmal ein neues Leben anzufangen. Und in Anbetracht dieser Situation ist es sozusagen sehr stark angebracht, über Katastrophen auch im islamischen Religionsunterricht zu sprechen.
0: Vielleicht eine ganz kurze Begriffsklärung. Wann wird eine Krise zur Katastrophe? Wann wird ein Krieg zur Katastrophe?
1: Ja, nicht jeder Krieg, aber auch nicht jede Krise wird ja zur Katastrophe. Kriege können ja auch nochmal abgewendet werden. Krisen gehören zu unserem menschlichen Leben. Krisen können ja auch nochmal positiv gewendet werden. Max Frisch sagt ja in einem Ausspruch von ihm, eine Krise ist ein produktiver Zustand. Man muss ihr nur den Beigeschmack der Katastrophe nehmen. Und man kann ja grundsätzlich sagen, Krisen fordern uns Menschen heraus, bisherige Deutungsmuster zu überdenken, aber auch neue Entscheidungen zu treffen und neue Wege zu gehen. Und Krisen können ja auch zum persönlichen Wachstum und zum Lernprozess werden. Und von einer Katastrophe würde ich sprechen, wenn die bisherigen Bewältigungs- und Deutungsmöglichkeiten nicht mehr ausreichen. Und eine Katastrophe übersteigt die Ressourcen eines Menschen, aber auch einer Gemeinschaft, um ein Ereignis sinnvoll einzuordnen oder auch zu verarbeiten. Insofern werden mit einer Katastrophe grundlegende Sicherheiten erschüttert. Alles, was vorher selbstverständlich galt, wie etwa Gesundheit, Sicherheit, Gerechtigkeit, aber auch Vertrauen in die Zukunft, aber auch in eine verlässliche Welt, solche Sicherheiten geraten ins Wanken, wenn Dinge zu einer Katastrophe werden.
0: Solche Katastrophen, die tauchen ja in Bibel und im Koran auch auf, also Sintflut, die Auslöschung einer ganzen Stadt, Sodom und Gomorra. Im Koran gibt's eine ganze Sure, die Sure 101, den Titel man vielleicht als die Katastrophe auch übersetzen kann und wo ein Weltuntergang beschworen wird. Warum wird von diesen Katastrophen erzählt? Diese Katastrophen sind ja eigentlich eher ein Beleg fürs göttliche Versagen, weil es nicht verhindert wurde.
1: Klassisch wurden solche Katastrophenerzählungen als Ausdruck göttlicher Gerechtigkeit interpretiert. Sie wurden bewertet, dass solche Völker die göttliche Botschaft abgelehnt haben und entsprechend sozusagen ein Mahnmal waren für diejenigen, die diese Texte gelesen haben. Aber heutige theologische Zugänge verschieben den Fokus eher darauf, dass solche Katastrophenerzählungen nochmal anders gelesen werden müssen. Unter anderem Denker wie Fazlur Rahman sieht solche Erzählungen als eine Möglichkeit, Gottes Barmherzigkeit darin stärker zu sehen, aber auch sie nochmal stärker in einem historischen Kontext zu verorten und diese Geschichte nicht schnell als göttliche Strafe zu interpretieren, sondern als Lernmöglichkeit für uns, die von diesen Ereignissen lesen und in ihnen auch nochmal ethische Fragen nochmal stärker lesen und sie nochmal anders akzentuieren, als frühere Theologinnen sie gelesen haben.
0: Das heißt, solche Katastrophenerzählungen im religiösen Zusammenhang sind dann kein Problem, wenn man das Ganze eingebettet in Gottes Willen sieht. Und das wird dann problematisch, wenn man diese Verknüpfung zu einer göttlichen Gerechtigkeit oder einem göttlichen Willen nicht mehr unbedingt machen kann. Für diesen Bruch gibt es ja sogar ein richtiges Datum, nämlich das Jahr 1755. Da ist Lissabon durch ein Erdbeben fast komplett zerstört worden. Und danach haben Philosophen und Theologen überall in Europa zornig oder erschüttert danach gefragt, wo eigentlich in dieser Katastrophe Gott war. Und sie haben ihn da nicht finden können.
1: Genau, solche Erdbeben geschehen ja auch heute. Also wir haben ja vor 3 Jahren das Erdbeben in der Türkei ja auch erlebt. Und zu argumentieren sozusagen, also es gibt unterschiedliche Herangehensweisen. Also ich habe die Debatte in der Türkei mitverfolgt vor 3 Jahren, wie Theologinnen sozusagen diese Katastrophe, die ja ein Ausmaß gehabt hat, was bislang nicht vergleichbar ist.
0: Man spricht von ungefähr 60.000 Menschenleben mindestens, die das gefordert hat.
1: Genau. Also die Perspektiven, die ich damals in den unterschiedlichen Herangehensweisen gefunden habe, ist zum einen eine Verbindung zu Kadar, sozusagen, das ist jetzt vorgesehen gewesen und wir müssen das aushalten. Da steckt eine Botschaft dahinter, die wir nicht unbedingt lesen können, nicht verstehen können. Sozusagen, das ist Gottes Handeln, da wirkt Gott und wir müssen sozusagen jetzt diese Situation annehmen, so wie sie kommt. Andere Perspektiven hingegen haben die Situation anders gewertet. Sie haben sozusagen eher nach der menschlichen Verantwortung darin gesucht, auch gefragt, was ist eigentlich unsere Aufgabe gewesen? Was ist mit der Bauqualität gewesen? Was ist mit fehlenden Kontrollen? Wo liegt die politische Verantwortung? Und warum wurden auch wissenschaftliche Warnungen ignoriert? Und wenn man jetzt sozusagen aus dieser Perspektive schaut, steht die menschliche Verantwortung stärker im Fokus.
0: Das heißt, Gott und der Glauben sind aus dieser Erdbebenkatastrophe 2023 unbeschadet hervorgegangen.
1: Ja, Gott hat natürlich die Verantwortung für dieses Geschehen, aber wie verantworten wir sozusagen dieses Geschehen? Insofern würde ich sagen, stellt sich in dieser Situation auch die Frage sozusagen, wie gehen wir damit um und was macht das mit unserer Beziehung zu Gott?
0: Das heißt, man muss bedenken, wenn man sich der Katastrophe sozusagen nähert, dass die Blickwinkel auf Katastrophen ganz verschieden sind und dass es vielleicht auf manche auch zynisch wirken könnte, wenn man dann sagt, in der Katastrophe stellen sich entweder die ethischen Fragen nach menschlicher Verantwortung oder die religiöse Frage danach, Gottes unendlichen Ratschluss dann trotzdem als gültig anzunehmen?
1: Ich würde sagen, ob es zynisch ist, in einer Katastrophe von Gott zu reden, hängt davon ab, würde ich sagen, wie man von Gott spricht. Also zynisch wird Religiöse dort, wo sie Leid erklärt, aber auch rechtfertigt, aber auch als notwendig darstellt. Wer Menschen zum Beispiel nach einem Erdbeben, einem Krieg oder einem Verlust eines Angehörigen sagt, dies sei Gottes Plan oder Gott habe einen bestimmten, oder diese Katastrophe, das Leid des Menschen hat einen bestimmten Sinn, würde ich sagen, spricht oft über das Leid der Betroffenen hinweg. Und Katastrophen stellen ja grundsätzlich Fragen, die sich nicht immer so leicht beantworten lassen. Also sie erschüttern Menschen in ihrem Selbst und ihrem Weltverständnis. Und ich würde sagen, nicht zynisch ist religiöse Rede dort, wo sie Raum für Klage eröffnet. Und viele religiöse Traditionen kennen ja die Erfahrung, dass Glauben nicht immer mit Gewissheit beginnt, sondern mit Fragen, aber auch mit Tränen und auch mit einer gewissen Sprachlosigkeit. Und vielleicht beginnt Glaube ja auch nicht immer mit Trost, sondern mit Tränen. Es geht ja nicht immer darum, Leid erklären zu können, sondern auch darum, Menschen im Leid nicht alleine zu lassen.
0: Wenn wir mal nüchtern in die Zukunft schauen, dann müssen wir uns der Tatsache stellen, dass es gut sein kann, dass wir in katastrophale Zeiten gehen mit der ganzen Klimaveränderung, die angefangen hat und die uns noch bevorsteht. Was kann Glauben, was kann Religion vielleicht dazu beitragen, um eben diese Zukunft zu meistern, ohne in falschen Trost zu verfallen?
1: Wir leben genau in einer Zeit, wo Katastrophen leider immer mehr unseren Alltag auch bestimmen. Ich würde sagen, für mich stellt sich eher eine ethische Frage, nämlich nicht die Frage, wo ist Gott in diesen Katastrophen, sondern wo sind wir? Was ist unsere Verantwortung? Und gerade bei Kriegen, bei sozialer Ungerechtigkeit, geraten ja die Frage nach der menschlichen Verantwortung stärker in den Mittelpunkt. Und es ist die Frage, wer eigentlich die Verantwortung dafür übernimmt? Wer profitiert eigentlich von bestehenden Verhältnissen? Und wer schaut weg? Und was hätten wir tun können? Und was können wir heute tun? Ich würde sagen, religiöse Perspektiven können helfen, diese Fragen zu schärfen. Und sie verschieben auch den Blick eher von der Suche nach göttlichen Erklärungen hin zu der Verantwortung des Menschen. Und gerade auch mit Blick auf den Klimawandel erscheint diese Frage ja bedeutsam. Also religiöse Hoffnung bedeutet ja nicht, dass alles gut wird am Ende. Sie bedeutet vielmehr, dass wir Verantwortung übernehmen, auch wenn der Ausgang ja ungewiss ist.
0: Man könnte also die Redewendung von der Not, die Beten lehrt, dahin abwandeln, dass es in unseren Zeiten vielleicht darauf ankommt, dass man von der Not oder der Katastrophe lernt, die Augen aufzumachen und zu schauen, wo es begründete Hoffnung gibt und wo man vielleicht sich auch in falschen Trost geflüchtet hat. Nadir Kamçılı Yıldız war das, islamische Theologin an der Universität Paderborn. Und wenn Sie interessiert sind an tieferen Eintauchen in das Nachdenken über die Katastrophe, gerade aus einer religionspädagogischen Sicht heraus, dann kann ich Ihnen natürlich das Buch ans Herz legen, das Nadir Kamçılı Yıldız herausgegeben hat, zusammen mit Richard Janus, Marion Rose und Harald Schröter-Wittke. Es heißt Katastrophen, religiöse Bildung angesichts von Kriegs- und Krisenerfahrungen im 19. und 20. Jahrhundert. Es ist erschienen bei der Evangelischen Verlagsanstalt und 368 Seiten kosten 98 €.

0: Musik zum Sommerbeginn, neu bei Deutschlandfunk Kultur. Blank und Jones featuring Sunshine People mit Zodiac. Die Katastrophe hat im Neuen Testament der Bibel ein eigenes Buch, das letzte nämlich. Das ist die Offenbarung des Johannes oder auch Apokalypse genannt, vom griechischen Wort fürs Aufdecken. An der Apokalypse sieht man, wie sehr Menschen von Katastrophen auch fasziniert sind, zumindest wenn sie nicht direkt betroffen sind. Denn das Thema Weltuntergang, das boomt. In Literatur, im Film, in Serien. Es ist irgendetwas daran, was es faszinierend macht, bei einer Katastrophe oder beim Weltuntergang gar zuzuschauen. Was das ist, danach fragt Christian Berndt.
1: Riesige Vogelschwärme fliegen über New York und verlassen fluchtartig das Festland. Vorzeichen der beginnenden Naturkatastrophe. Es stürmt in nie gekanntem Ausmaß und die Wissenschaft rätselt, was mit dem Wetter los ist. Der Paläoklimatologe Jack Hall hat eine Erklärung. Der nordatlantische Strom hat sich durch das schmelzende Polareis abgekühlt.
2: Headland liefert dazu äußerst überzeugende Daten. Sie haben mich gebeten, mein Klimamodell damit zu füttern, um die nächsten Ereignisse vorauszuberechnen.
3: Stopp. Wollen Sie damit sagen, dass es mit diesen Wetteranomalien so weitergeht?
2: Das geht nicht nur weiter. Es wird schlimmer. Ich fürchte, wir stehen am Rand eines dramatischen Klimawandels.
1: In The Day After Tomorrow von 2004 ist die Katastrophe Folge des Klimawandels. Der Film soll Warnung sein. Los Angeles wird von Wirbelstürmen zerstört, New York von turmhohen Wellen überspült. In seiner Drastik und der zugleich optimistischen Botschaft, dass die Katastrophe die Überlebenden am Ende zur Einsicht bringt, steht der Film in einer uralten Tradition apokalyptischer Erzählungen. Die Religionswissenschaftlerin an der Universität München, Daria Pezzoli-Olgiati.
4: Apokalypse thematisiert immer so eine Spannung zwischen diesem Gefühl, dass die Welt zugrunde geht, und andererseits eine Idee von Hoffnung, von der Möglichkeit der Überwindung. Weil schlussendlich zielen apokalyptische Erzählungen immer darauf, zu sagen, die Katastrophe ist ein Mittel, um eine neue Welt zu ermöglichen. Also sie zielen auf eine Zukunft der Hoffnung.
1: Als Denkbewegung entsteht die apokalyptische Literatur in der jüdischen Kultur. Das biblische Buch Daniel aus dem 2. Jahrhundert vor Christus soll den Juden unter der Fremdherrschaft helfen, ihre religiöse Identität zu bewahren. Es beschreibt die Abfolge von Großreichen, die allesamt untergehen, bis Gott am Ende eine gerechte Welt für die wahren Gläubigen schafft. Für die christliche Welt wird die Offenbarung des Johannes prägend.
4: Sie hat einen enormen Einfluss. Ich glaube, sie ist eine der biblischen Schriften, die am meisten rezipiert und kontrovers diskutiert wurde.
1: In bildhafter Sprache werden furchtbare Weltuntergangsvisionen beschrieben, aber am Ende sinkt eine himmlische Stadt auf die Erde nieder. Der Text soll die frühen Christen motivieren, ihren Glauben in der heidnischen römischen Welt zu bewahren. Die Botschaft ist, nur wer am Glauben festhält, wird gerettet. Die Johannes-Apokalypse hat einen ungeheuren Nachklang in der abendländischen Kultur bis heute. Auch im Kino ist sie früh präsent, etwa in Fritz Langs Film Metropolis von 1927.
4: Und da wird sie wörtlich zitiert. Da werden Passagen der Apokalypse eingeblendet. Es wird auch verwiesen auf die Nutzung der Apokalypse in der Architektur. Und Metropolis gilt als erster Science-Fiction-Film. Und das hat dann bewirkt, dass die Präsenz der Johannes-Apokalypse wie zum obligaten Element der Science-Fiction-Produktion gehört.
1: In Blade Runner von 1982 wird die Architektur Babylons, das in der Johannes-Offenbarung als Folge seiner Sündhaftigkeit untergeht, zitiert. Und in The Day After von 1983 liest ein Priester, als sich nach dem Atomkrieg Überlebende zu einem Gottesdienst versammeln, aus der Johannes-Apokalypse.
5: Da geschahen Stimmen und Donner und Blitze und Erdbeben. Und es ward ein Hagel und Feuer mit Blut gemenget und fiel auf die Erde. Und das dritte Teil der Bäume verbrannt und alles grüne Gras verbrannte. Und es ging auf ein Rauch aus dem Brunnen, wie ein Rauch eines großen Ofens.
1: So furchterregend die Welt nach dem Atomkrieg aussieht, es gibt Hoffnung auf einen Neubeginn. Symbolisch dafür steht der Schrei eines Neugeborenen, auch das ein Motiv aus der Apokalypse. Diese Hoffnung macht die Faszination an Endzeitszenarien aus. Nach den Terroranschlägen vom 11. September wurden in New Yorks Videotheken vermehrt Katastrophenfilme ausgeliehen. Denn Genrefilme wirken in ihrer Vorhersehbarkeit beruhigend, anders als die Realität, die nach Katastrophen ein tiefes Gefühl der Unsicherheit hinterlässt. Apokalypsen dagegen erzeugen den wohligen Grusel, dass wir letztlich sicher sind. Je größer die Zerstörung, desto befriedigender ist am Ende die Rettung.
4: Wenn man schaut, wie apokalyptische Szenarien artikuliert werden im Kino, ist dieser hoffnungsvolle Moment nach der Katastrophe sehr wichtig und wird immer sehr stark betont.
1: Und oft trägt die alte, fehlerhafte Welt schon den Keim der Vernichtung in sich. In The Day After steigen die Atomraketen direkt neben idyllischen Farmen aus dem Boden auf. Mit der Digitaltechnik ab den 90er Jahren werden die Zerstörungsszenarien in den Apokalypse-Filmen immer realistischer. Doch seit einigen Jahren gibt es einen Wandel.
4: Diese Filme, die, sagen wir, in der Jahrtausendwende produziert wurden, fokussieren sehr stark auf die Katastrophe. Also wie wird sie eingeleitet, was bewirkt die Katastrophe, und der Akzent ist sehr stark, was passiert während der Katastrophe und dann, wer überlebt sie. Heute haben wir eher Szenarien, in denen die Katastrophe schon stattgefunden hat. Und die Frage ist, wie ist die Welt nach der Katastrophe?
1: In der Serie The Handmaid's Tale ist durch Umweltzerstörung und nukleare Verseuchung ein Großteil der Frauen unfruchtbar geworden. Infolgedessen entsteht eine theokratische Diktatur, in der fruchtbare Frauen als Gebärsklavinnen dienen müssen.
6: Fruchtbarkeit ist ein Geschenk, das direkt von Gott kommt. Ihr Mädchen werdet den Anführern der Rechtgläubigen dienen und ihren unfruchtbaren Frauen. Ihr werdet Kinder für sie gebären.
1: Die Serie The Last of Us schildert den Kampf unter den Überlebenden, nachdem eine Pilzepidemie die Mehrheit der Menschheit in Zombies verwandelt hat. Dass die Apokalypse in den neueren Produktionen bereits passiert ist, hat, so Daria Pezzoli-Olgiati, wohl auch mit einem veränderten Krisenbewusstsein zu tun.
4: Ich denke, es ist ein klarer Bewusstsein, zum Beispiel der Klimakrise bewirkt, dass diese Gefährdung der Menschheit klar dargestellt wird als etwas Unausweichliches, weil die Menschen sich nicht ändern, sozusagen. Es ist weniger das Interesse daran, wie passiert das ganz genau, sondern mehr, welche Dynamiken werden dadurch entfacht.
1: In den aktuellen filmischen Apokalypsen bilden nicht die Natur oder Zombies die größte Bedrohung, die Menschen sind sich im Überlebenskampf selbst die schlimmsten Feinde. In ihren postapokalyptischen, pessimistischen Szenarien entsprechen die aktuellen Filme und Serien dem wenig optimistischen Zeitgeist. Aber die Faszination für die Apokalypse bleibt.
0: Aber zumindest wenn man sie dann hinter sich und überlebt hat, dann kann man aus der Katastrophe eben auch Hoffnung ziehen. Auch das ist eine Lehre aus der Apokalypse. Hier in Deutschlandfunk Kultur geht es gleich um ein ziemlich schwergewichtiges und ziemlich ungewöhnliches Soloinstrument. Es geht nämlich ums Tuba-Konzert von Ralph Vaughan Williams. Davor die Nachrichten und This is the Kid mit Coming to Get You Nowhere.

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1: Uhr, die Nachrichten. In der Schweiz haben nach Angaben aus Teheran die Gespräche über ein Ende des Kriegs zwischen dem Iran und den USA begonnen. Das iranische Staatsfernsehen berichtete ein Treffen des Iran, der USA und Katars zu einem umfassenden Waffenstillstand im Libanon und zu den eingefrorenen iranischen Vermögenswerten findet derzeit statt. Katar, das als Vermittler fungiert, bestätigte den Beginn der Verhandlungen. Die Gespräche sind laut dem iranischen Außenministerium zunächst auf einen Tag begrenzt. Ziel ist es, das vereinbarte Rahmenabkommen für ein Ende des Krieges zu konkretisieren. Zur amerikanischen Delegation gehören Vizepräsident Vance, der Sondergesandte Witkoff und der Schwiegersohn von Präsident Trump, Kushner. Der Iran wird von Parlamentspräsident Ghalibaf und Außenminister Araghchi vertreten. Israel ist nach Worten von Verteidigungsminister Katz nicht bereit, Einschränkungen beim Vorgehen seiner Armee im Südlibanon zu akzeptieren. Dort würden weiterhin Maßnahmen zur Beseitigung von Bedrohungen ergriffen, erklärte Katz. Nach tödlichen Angriffen auf israelische Truppen habe die Armee zuletzt mit großer Härte reagiert und eine sehr große Zahl von Hisbollah-Kämpfern ausgeschaltet, hieß es weiter. Der Schutz des Lebens von Soldaten und Bürgern habe oberste Priorität. Die Kämpfe zwischen Israel und der Hisbollah ließen heute nach Berichten aus dem Südlibanon nach. Das israelische Militär hat nach eigenen Angaben Anweisungen erhalten, die Waffenruhe zu respektieren und sich ausschließlich defensiv zu verhalten. Gewerkschaften haben mit Enttäuschung auf die bekannt gewordenen Empfehlungen der Rentenkommission reagiert. Die Dienstleistungsgewerkschaft Verdi erklärte, die Pläne gingen an der Lebenswirklichkeit der arbeitenden Menschen vorbei. Man lehne die schrittweise Anhebung des Renteneintrittsalters ab. Die IG Metall warnte, sollte das Niveau der Alterssicherung gesenkt oder die abschlagsfreie Rente nach 45 Versicherungsjahren abgeschafft werden, werde dies in den Betrieben der Metall- und Elektroindustrie heftige Ablehnung hervorrufen. Kritik kommt auch vom Sozialverband Deutschland. Die Chance sei vertan worden, alle Beschäftigten in die gesetzliche Rentenversicherung einzubeziehen, hieß es. Die Empfehlungen der von der Bundesregierung eingesetzten Kommission sehen zum Beispiel vor, die abschlagsfreie Rente mit 63 abzuschaffen. Ein weiterer Baustein ist eine Kapitalrente. Die Bundesregierung weitet die Abschiebungen afghanischer Straftäter aus. Künftig seien dafür 3 Charterflüge pro Monat möglich, sagte eine Sprecherin des Innenministeriums. Darüber hinaus könne es jederzeit auch Einzelrückführungen über Linienflüge geben. Vorausgegangen seien Verhandlungen auf technischer Arbeitsebene zwischen Vertretern des Ministeriums und der afghanischen Taliban-Führung. Bundesinnenminister Dobrindt sagte der Bild am Sonntag, wer den Schutz in Deutschland missbrauche und hier schwere Straftaten begehe, müsse seine Perspektive in seinem Heimatland suchen. Die Gesellschaft habe ein legitimes Interesse daran, dass Straftäter das Land verließen. Nach Informationen der Zeitung befinden sich derzeit noch mindestens 100 abschiebebereite afghanische Straftäter in regulärer Haft oder in Abschiebehaft. In Kolumbien ist ein hochrangiges Mitglied einer Guerillagruppe getötet worden. Wie die Behörden mitteilten, haben Sicherheitskräfte den stellvertretenden Anführer der EMC mit dem Kampfnamen Marlon ausgeschaltet. Er sei der Stellvertreter von Ivan Mordisco gewesen, der als meistgesuchter Krimineller des Landes gilt. Den Angaben zufolge war Marlon für einen Bombenanschlag im April mit 21 Toten verantwortlich. Staatspräsident Petro sagte, bei dem Mann habe es sich um den gefährlichsten Mörder, Terroristen und Anwerber von Minderjährigen im Südwesten des Landes gehandelt. In den vergangenen Jahren hatte sich die Sicherheitslage im Land deutlich verschlechtert. In Kolumbien findet heute die Stichwahl um das Präsidentenamt statt. Es stehen sich der rechtsgerichtete Anwalt de la Esperella und der linke Senator Cepeda gegenüber. Amtsinhaber Petro durfte gemäß Verfassung nicht erneut antreten. Das Wetter. Im Norden heiter, sonst vor allem über der Mitte Wolken und von West nach Ost gebietsweise kräftige Gewitter, teils auch unwetterartig. Höchstwerte von Nord nach Süd 24 bis 38 Grad. Morgen heiter, zeitweise wolkig, im Norden trocken, in der Südhälfte örtlich erneut, teils kräftige Schauer und Gewitter mit lokaler Unwettergefahr. 24 bis 38 Grad. Das waren die Nachrichten.
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2: Sie ist das Fundament im Orchester. Der Klangboden tief, sonor und tragend. Die Tuba. In der Kontraoktavlage fühlt sie sich zu Hause. Im Orchester ist sie meist in den hinteren Reihen zu entdecken. Und doch ragt der Messingschallbecher, dessen Durchmesser gut einen halben Meter beträgt, immer über den Köpfen empor. Der englische Komponist Ralph Vaughan Williams ließ die Tuba 1954 ihren Platz wechseln. Mit seinem ungewöhnlichen Tuba-Konzert stellte er das Schwergewicht des Orchesters ins Rampenlicht. Vaughan Williams Experimentierfreude trifft dabei auf volksmusikalische Traditionen, eine persönliche Tonsprache und eine Menge Humor. Wie das wohl klingt, das werden wir gleich gemeinsam herausfinden. Herzlich willkommen. Mein Name ist Hanna Bernitt und mir gegenüber sitzt Sebastian Wagemann. Wie schön, dass Sie heute mit dabei sind, Herr Wagemann.
3: Ja, herzlich willkommen auch von meiner Seite. Vielen herzlichen Dank für die Einladung.
2: Herr Wagemann, Sie sind Solotubist an der Komischen Oper in Berlin, außerdem Solotubist im Festspielorchester der Richard-Wagner-Festspiele in Bayreuth. Sie sind Lehrbeauftragter für Tuba an der Hochschule für Musik Hans Eisler in Berlin und auch an der Universität der Künste. Und Sie haben selbst in Köln studiert und auch in Weimar bei Walter Hilgers, den wir heute als Dirigent und als Tubist im Laufe der Sendung erleben werden. Können Sie mir erzählen, wie das denn aussieht mit der Tuba als Soloinstrument? Eigentlich ist es eine Kombination, die nicht so ganz häufig vorkommt, oder?
3: Richtig, weil es ja eben ursprünglich als Bassinstrument gedacht wurde, mit der Bassfunktion. Und was auch aus meiner Sicht entscheidend ist, dass dieses Instrument ein sehr junges Instrument ist im Vergleich zu anderen Instrumenten, wie zum Beispiel einer Violine und auch einer Posaune, auch im Vergleich zu den anderen Blasinstrumenten. Und von daher ist auch die Geschichte des Soloinstrumentes Tuba relativ jung.
2: Relativ jung und relativ überschaubar. Sie haben gerade eben schon gesagt, dass das Instrument noch keine lange Geschichte hat. 1835, ja, meine ich, hat das Instrument hier in Berlin seinen Ursprung gefunden. Jetzt haben wir es bei Vaughan Williams eigentlich mit dem bekanntesten Tuba-Konzert zu tun. Was für eine Rolle spielt denn sein Konzert im Tuba-Repertoire?
3: Ja, das ist das erste bedeutende Solokonzert der Musikgeschichte für Tuba. Und Vaughan Williams war da schon über 80 Jahre alt und trotzdem immer noch voller Humor und Beweglichkeit komponiert für die Tuba. Und vor allem hat dieses Konzert einen erheblichen Einfluss auf die späte kommende Tuba-Literatur gehabt, weil danach schrieben viele andere Komponisten. Sozusagen Vaughan Williams war der Anstoßgeber für viele andere spätere Komponisten, die dann Solokonzerte für Tuba geschrieben haben, wie zum Beispiel Edward Gregson oder John Williams, der bekannte Filmmusikkomponist, und noch viele andere mehr.
2: Dann würde ich sagen, wir starten gleich und hören in den ersten Satz. Ganz britisch handelt es sich hier um eine Aufnahme aus dem Jahr 1988. Der Tubist Patrick Harold wird vom London Symphony Orchestra unter der Leitung von Bryden Thompson begleitet.

0: Drei schillernde Akkorde nach einer technisch hochanspruchsvollen Kadenz beenden den ersten Satz aus Ralph Vaughan Williams Tuba-Konzert in F-Moll. Solist war Patrick Harold, Bryden Thompson leitete das London Symphony Orchestra. Herr Bagemann, wir haben hier eine sehr leichte, elegante Version der Tuba gehört, oder?
1: Absolut, definitiv. Aber am Anfang möchte ich zunächst einmal erwähnen, dass es ein zentraler Bestandteil dieses Werkes aus meiner Sicht ist, dass es eigentlich gar keine einheitliche Aufführungstradition gibt dafür. Und das hat aus meiner Sicht auch damit zu tun mit der Tuba, mit dem Instrument Tuba selbst. Weil viele Traditionen und Einflüsse auf dieses Instrument eingewirkt haben in der Bauform und der Stimmung. Und deshalb ist es so wunderbar und ein großer Bestandteil der Tuba und dieses Stückes selbst, dass es so viele unterschiedliche Interpretationen und Wege gibt, dieses Konzert zu spielen.
0: Das heißt, dass Sie damit meinen, dass natürlich der interpretatorische Ansatz, der ist sowieso ganz verschieden, das werden wir jetzt im Verlauf der Sendung ja sehr deutlich hören, aber auch von der Tuba her, also kann ich das Konzert auf verschiedenen Typen der Tuba spielen, richtig?
1: Ganz richtig, ja. Also es gibt in England die traditionelle S-Tuba, die von den Brassbands her kommt, und in Deutschland gibt es die traditionelle F-Tuba. Es gibt in Amerika die traditionelle C-Tuba und so weiter und so fort. Und ja, entsprechend wird dieses Konzert auch so beleuchtet.
0: Aber es muss ja die Bass-Tuba sein für ganz dieses Konzert. Ja, und dann kommt es eben darauf an, in welcher Stimmung sie ist.
1: Also ja, und auch in welcher Bauweise, weil es noch zwei verschiedene Ventilarten gibt. Die sogenannten Pumpventile, von Perinet erfunden, und die Zylinder, die Drehventile. Die gibt es, und entsprechend werden auch in den Ländern unterschiedliche Ventilarten bedient.
0: Also die Pumpventile sind die, wenn die Finger von oben quasi
1: ganz
0: die Ventile
1: genau
0: pumpen. Genau.
1: Richtig.
0: Und die Drehventile sind die, die man vor der Tuba
1: ganz genau
0: so, seitwärts, sage ich ja jetzt einfach mal, spielt. Ja. Ne? Okay, inwiefern wirkt sich das denn auf den Klang aus?
1: An den Zylinderventilen kann ein längeres Mundrohr angebaut werden. Das heißt, die sogenannte Vorresonanz ist viel größer und stärker, bis das dann die Luft in das Ventil, in die sogenannte Störung kommt. Und das hat klangliche Auswirkungen. Das Mundrohr ist wesentlich kürzer bei den Pumpventilen. Und das hat den Vorteil, dass es artikulatorisch und vom Widerstand her viel einfacher zu spielen ist. Und auch die Pumpventile helfen, ein bisschen mehr elegantere Läufe zu spielen. Und so hat jede Tuba ihre eigenen Vorteile und eigene Richtung sozusagen.
0: Aber ich sag mal, eine starke Artikulation und vielleicht eine nicht so widerstandsfähige Geläufigkeit, die hätte ich mir jetzt hier im ersten Satz durchaus praktischer vorgestellt, weil wir haben die Tuba ja wirklich tänzeln hören. Also in diesen Triolen, die springen, dieses bam, bam, bam, wahnsinnig leichtfüßig für das Instrument, oder?
1: Ja, das stimmt. Und man muss auch dazu sagen, wie ich schon am Anfang meinte, dass die Tuba ein junges Instrument ist und sich auch die Interpretatoren selber auch ja erst entwickeln mussten. Und dass es heutzutage, und das auch schon seit längerem, wahnsinnig gute Tubisten gibt, die das so interpretieren, und dass das vielleicht auch irgendwo dann mehr oder weniger in den Hintergrund rückt, ob ich jetzt auf einer Zylinderventiltuba oder Pumpventiltuba spiele, weil einfach die Tubisten selbst wahnsinnig weit und fantastisch sind, die wir jetzt auch später alle hören werden.
0: Ja, und wir machen gleich mal weiter mit dem nächsten, nämlich mit dem Tubisten Arnold Jacobs. Wir widmen uns noch einmal dem Beginn und stellen dafür zwei verschiedene Aufnahmen gegenüber. Und bevor wir gleich den Widmungsträger selbst hören dieses Konzertes, den Tubisten Philip Catlinet, beginnen wir mit dem Chicago Symphony Orchestra unter Daniel Barenboim. Der Tubist Arnold Jacobs ist der Solist in diesem Auszug aus dem ersten Satz von 1977.

Nach Arnold Jacobs, begleitet vom Chicago Symphony Orchestra unter Daniel Barenboim, hören wir nun Philip Catlinet, den Widmungsträger des Tuba-Konzerts von Ralph Vaughan Williams. 1956 wurde die Aufnahme eingespielt, ebenso wie bei der Uraufführung 2 Jahre zuvor leitet Sir John Barbirolli das London Symphony Orchestra. Solist ist Philip Catlinet.

0: Ein historisches Dokument, die Aufnahme von 1956 mit Philip Catelynet Tuba und dem London Symphony Orchestra unter Sir John Barbie Raleigh. Hier mit einem Auszug aus dem ersten Satz. Davor hörten wir die Daniel Barenboim-Fassung mit dem Chicago Symphony Orchestra und dem Tubisten Arnold Jacobs. Herr Wagemann, das waren musikalisch und charakterlich zwei ziemlich verschiedene Versionen, oder? Was würden Sie sagen?
1: Ganz genau, und ich meine auch sehr leicht zu erhören, erkennen ist einfach der Unterschied im Tempo. Und beides hat, finde ich, seine absoluten Reize. Barenboim, den ich auch selbst als wahnsinnig tollen Musiker, Musikanten kennengelernt habe, ein absolutes Genie, der einfach von seiner eigentlichen Musikalität heraus ein schnelleres Tempo gewählt hat, um die Tuba ein bisschen brillanter darzustellen. Das hat er instinktiv, denke ich, einfach gemacht. Und Catelynet, der wahrscheinlich auch in Absprache noch mit Vaughan Williams selbst dieses im Sechs-Achtel-Takt ganz britische Marching-Tempo gewählt hat, etwas langsamer zu spielen, damit halt eben diese typisch britische Marschform herauskommt. Genau.
0: Ja, das wäre nämlich jetzt auch meine Frage, weil wir werden heute viele Aufnahmen hören, in denen das Grundtempo ein bisschen schneller gewählt ist, eher so in die Barenboim-Richtung. Aber eigentlich hat ja die Fassung des Widmungsträgers eine wahnsinnig große Relevanz. Also ich meine, bei wie vielen Konzerten, bei wie vielen Solokonzerten, Orchesterwerken können wir heute noch sagen, ah, das muss ja unter, ich sag mal, Aufsicht des Komponisten selbst vielleicht auch eingespielt worden sein.
1: Ja, das ist richtig. Wie ich aber schon sagte, ist die Tuba ein junges Instrument. Die Erfahrungen waren noch nicht so weit, wie sie heutzutage sind. Es gab keine Interpretation vorher und auch der Höreindruck von Vaughan Williams selbst konnte sich ja nur an dem orientieren, was er damals dann einfach, ich sag mal, geboten bekam. Und es gibt eigentlich aus meiner Sicht nicht so eine wirkliche Aufführungstradition, eben aufgrund dieser Umstände.
0: Was ja auch wahnsinnig interessant sein kann.
1: Was super dann interessant ist. Ja, gerade in unserer Tuba-Welt nochmal mit den verschiedenen Bauweisen und Herangehensweisen der einzelnen Instrumente.
0: Sie haben eben gesagt, dass Vaughan Williams ja davon abhängig war, was ihm geboten wurde, und haben vorhin schon die Military Bands mit ins Spiel gebracht. Das war ja wirklich seine erste Auseinandersetzung mit der Blasmusik, mit der Blechblasmusik. Das waren, als er im Ersten Weltkrieg als Sanitäter tätig war, eben die Zusammenkunft mit den Military Bands und mit dieser Musik dafür. Und er hat dann da auch dafür geschrieben. Ist das also dieser spezifische Blechklang, den er im Kopf gehabt haben muss, auch für dieses Konzert?
1: Da gehe ich von aus, und er hat sich ja, als er schon 40 Jahre alt war, zum Ersten Weltkrieg als Sanitäter freiwillig gemeldet und dort Militärblaskapellen geleitet und dirigiert. Und ich bin sicher, dass er sich daran orientiert hat, auf jeden Fall.
0: Wir haben jetzt eben gerade die beiden Anfänge einmal in einer amerikanischen Version gehört und dann in der englischen. Und das ist auch insofern ganz interessant, weil die Rezensionen in beiden Ländern sehr, sehr unterschiedlich waren. Also ich habe eine Kritik gefunden von dieser Uraufführung. Da hat ein Kritiker geschrieben: Der Klang, den er seinem Instrument zu entlocken vermochte, war reichhaltig und warm genug, um die Fantasie jedes Komponisten zu beflügeln. Doch er ließ nicht durchblicken, dass die Tuba in Bezug auf abwechslungsreiche Phrasierung und dynamische Nuancen genug zu bieten hätte, um dem Aufstieg zum Solistenstatus gerecht zu werden. Ein ganz schön hartes Urteil, oder?
1: Es ist ein hartes Urteil, aber ich beziehe das eigentlich darauf, dass diese Kritiken erstmal so kamen, weil eine ganz neue Welt betreten wurde. Eine Tuba als Soloinstrument wurde vorher noch nie wahrgenommen und auch noch nie gehört. Und es war schon in der gesamten Musikgeschichte immer so, dass Meisterwerke erst im späteren Verlauf als wirkliche Meisterwerke erkannt wurden. Und ebenso würde ich das Vaughan Williams Tuba-Konzert dazu zählen. Es gab auch eine andere Kritik, wo von einem grob

0: richtigen Monster die Rede war. Aber was man auch dazu noch sagen kann, ist, umso mehr Kritiken entstanden sind, desto weniger wurde darüber so befremdlich geschrieben und desto mehr wurde die Tuba als singendes Soloinstrument gelobt. Und so musste man, denke ich, doch erstmal auch die Musikwelt und den Zuhörer an diesen neuen Klang sozusagen gewinnen.
1: Und so war es dann auch in einer Kritik ein Jahr später bei der amerikanischen Aufführung. Da hat ein Kritiker geschrieben, alle Themen sind hervorragend auf die besonderen Eigenschaften der Tuba abgestimmt. Die kontrastierenden Klangfarben waren faszinierend. Das Werk kam beim Publikum sehr gut an.
0: Ich glaube, dass Vaughan Williams die Tuba nicht als technisches Instrument gesehen hat, sondern als singendes Soloinstrument. Und die Tuba braucht, wenn man sie zum Singen bringen soll, eine erhebliche Luftmenge. Und ich glaube, das hat Vaughan Williams gewusst. Und was Vaughan Williams auch sofort begriffen hat, dass die Tuba eine sehr große Spanne von Registern hat. Also die Tuba geht ganz zum Schluss in die Kontralage und ist in der Kadenz davor ganz oben in der hohen Lage. Und Vaughan Williams lässt es nie aus, die Tuba immer in jedem Abschnitt in der gesamten Registerspanne zu zeigen.
1: Die Kadenz, die nehmen wir jetzt noch mal etwas genauer unter die Lupe. Im Vergleich stehen zwei Aufnahmen, jeweils mit Auszügen vom Ende des ersten Satzes aus Rafe Vaughan Williams' Tuba-Konzert in F-Moll. Wir starten mit einer Studioproduktion aus dem Jahr 2017. Siegfried Jung, Tuba, wird hier vom Orchester des Nationaltheaters Mannheim begleitet. Am Pult steht Walter Hilgers. Er ist selbst Tubist und war Ihr Professor in Weimar, Herr Wagemann. Und nach einem Auszug übernimmt dann Andreas Martin Hofmeier den Solopart. Nun aber erst einmal Siegfried Jung mit einem Auszug aus dem ersten Satz des Tuba-Konzerts von Rafe Vaughan Williams.

Walter Hilgers leitete diese Aufnahme mit Siegfried Jung, Tuba und dem Nationaltheaterorchester Mannheim. Nun folgt der gleiche Auszug in anderer Besetzung. Andreas Martin Hofmeier ist der Solist, begleitet von der Sächsischen Bläserphilharmonie unter dem Dirigenten Thomas Klamor. 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

0: 2018 ist diese Aufnahme entstanden. Andreas Martin Hofmeier spielte die Solotuba, Thomas Klamor leitete die Sächsische Bläserphilharmonie. Das Tuba-Konzert in F-Moll des englischen Komponisten Ray Vaughan Williams ist heute Thema in den Interpretationen im Deutschlandfunk Kultur. Mit dabei ist der Solotubist der Komischen Oper Berlin, Sebastian Wagemann. Die Sendung finden Sie unter deutschlandfunkkultur.de oder in unserer Deutschlandfunk-App. Aber nun zur letzten Aufnahme. Herr Wagemann, wie funktioniert das Stück denn für Sie so ganz ohne Streicher?
1: Ich muss sagen, erstaunlich gut, weil eben Vaughan Williams, als er ein Stück für die Tuba komponiert hat, sich an den britischen Brassbands orientiert hat. Und insofern, finde ich, verlässt es nicht den Charakter und die Stilistik dieses Stückes. Und es passt, finde ich, sehr gut.
0: Ja, überraschenderweise hat es mir jetzt auch gar nicht so sehr gefehlt. Genau, weil es irgendwie auch so klug instrumentiert ist, dass irgendwie trotzdem die Holzbläser, die ja davor auch mit den hohen Sprüngen dieser Triolen oder dieses triolischen Motivs, sage ich mal, sowieso über den Streichanlagen, sie es ja jetzt auch nach wie vor dann tun, eben ohne den Teppich unten drunter. Ja. Wenn wir jetzt die beiden Arten der Kadenz mal miteinander vergleichen, wie frei darf man denn damit umgehen in diesem Konzert?
1: Ja, ich habe anfangs schon gesagt, dass es gibt keine wirkliche Aufführungstradition und so sehe ich das auch mit der Kadenz. Und grundsätzlich sehe ich ja eine Kadenz auch als persönlichen Ausdruck.
0: Weil wir müssen vielleicht dazu sagen, dass die Kadenz in ihrer Grundstruktur ist ausnotiert.
1: Ganz haargenau, weil Vaughan Williams ja auch sehr oft komponiert hat mit Reminiszenzen. Also er erinnert ja. Also im ersten Satz kommt ja das erste Thema und dann dieser britische March-Teil, der Sechsachtelteil. Und dann kommt ja wieder mehr oder weniger eigentlich nur noch die Erinnerung im dritten Teil des ersten Teils. Und so sehe ich das auch in der Kadenz. Und die Kadenz hat noch darüber hinaus eine Eigenschaft, dass sie Virtuosität mit Lyrik verbindet. Und das ist, finde ich, auch eine Reminiszenz an den ganzen ersten Satz und vielleicht auch an das ganze Konzert.
0: Das hören wir jetzt gleich noch im Verlauf, vor allen Dingen, wenn wir dann erst so richtig lyrisch werden im zweiten Satz. Aber noch eine letzte Frage zur Kadenz. Also in diesem ganzen Konzert ist es ja so, dass wir nicht nur was die Harmonik betrifft, sondern auch die rhythmische Substanz, dass Vaughan Williams zweiteilig unterwegs ist. Also es geht nicht nur um Dur und Moll, es geht nicht nur um duolisch und triolisch. Also er bringt ja immer diese Sachen in der Struktur zusammen, oder?
1: Ja, und das ist halt ganz unschwer zu erkennen, dass es grundsätzlich Vaughan Williams Komponierstil war. Dazu ist seine Biografie auch entscheidend, dass er als Organist gewirkt hat in Cirencester, in der Grafschaft Gloucestershire. Auch in London war er Organist und er hat sich ja sehr mit den britischen Volksliedern beschäftigt, eine eigene Volksliedersammlung zusammen mit Holst geschrieben, über 800 Lieder. Er ist durch die Dörfer gezogen und hat diese Lieder selbst aufgeschrieben.
0: Genau, sind die beiden, das waren ihre sogenannten Field Days, habe ich gelesen. Zuerst mit der Hand und dann später mit Stenograph. Das war aber vielen Dorfbewohnern nicht so ganz geheuer und dann haben sie wieder mit der Hand geschrieben.
1: Ja, und auch hat er sich mit der Tudor-Zeit sehr beschäftigt und war fasziniert davon, weil das war nach den Rosenkriegen die Zeit in England, die mal eine Stabilität gebracht hat, eine politische Stabilität, wo dann auf einmal auch die Künste aufgeblüht sind. Und dort halt ganz viele englische, wie Henry Purcell, Komponisten sehr viel geschrieben haben. Und das hat ihn auch fasziniert. Und da kommen natürlich auch sehr viele modale Eigenschaften vor und ja, das ist halt einfach sein Stil zu komponieren. Ja.
0: Dann später in seiner Studienzeit war er zunächst bei Charles Villiers Stanford und auch bei Hubert Parry, noch später in Berlin bei Max Bruch und dann noch später in Paris auf eigenen Wunsch bei Maurice Ravel. Sind das denn auch Einflüsse, die Sie hier bereits im ersten Satz schon wiederfinden?
1: Also dann würde ich sofort sagen, dass Ravel einen entscheidenden Einfluss hat, weil Ravel hat ihn ermutigt. Also man muss sich das mal vorstellen, der Vaughan Williams ist jünger als Ravel gewesen und trotzdem hat er sich für den französischen Impressionismus ja total interessiert und hat sich halt von Ravel ermutigen lassen, sich sozusagen von diesem spätromantischen, sehr tonal mit Leittönen bezogener Musik von Brahms und Wagner sich davon zu lösen und seinen eigenen Stil zu machen. Und Ravel selbst hat ja auch gesagt, also Vaughan Williams war der einzige Schüler, der nicht versucht hat, so zu schreiben wie er.
0: Bevor es jetzt gleich ganz romantisch wird mit dem zweiten Satz, noch eine Frage zur Entwicklung der Tuba. Wir haben ja jetzt vorhin schon gesprochen, dass die Tuba erst 1835 hier in Berlin entwickelt wurde von Wilhelm Wieprecht und Karl Wilhelm Moritz. Wie weit ist denn diese Entwicklungsstufe jetzt noch von der Tuba entfernt, die wir heutzutage kennen?
1: Man muss dazu sagen, dass Wilhelm Wieprecht ein entscheidender Reformator der preußischen Militärmusik war. Er hat eine preußische Militärkapelle gehört. Was ihm aber da schon sofort aufgefallen ist, dass ihm ein wirkliches Bassfundament fehlte. Und damals gab es die Ophikleide, eine Vorgängerform der Tuba. Man kann sich da ein konisches Rohr mit Klappen vorstellen. Und auch den Serpent, das ist eine lateinische Ableitung von Schlange, ist ein schlangenähnliches konisches Rohr mit Luftlöchern sozusagen, die dann abgedeckt wurden. Und dann gab es noch das Basshorn und viele verschiedene Bassinstrumente, wie zum Beispiel auch Bombardon, die alle nicht dazu beitrugen, wirklich ein tragendes Fundament für die ganze Militärmusik darzustellen. Und das hat Wilhelm Wieprecht zum Anlass genommen, ein konisches Rohr mit seinen neu erfundenen Berliner Pumpventilen zu versehen, zusammen mit Johann Gottfried Moritz. Und das ist die Geburtsstunde der Tuba, weil von der Grundstruktur her, von der Grundbauform her, von der Grundidee her, sie sich danach nicht mehr verändert hat. Im Jahr 2013 bin ich vom Musikinstrumentenmuseum Berlin von Herrn Dr. Britanitz eingeladen worden, auf der weltweit ältesten erhaltenen Tuba ein Motiv einzuspielen, den fliegenden Holländer. Man muss dazu sagen, Wagner und Berlioz sind zwei entscheidende Komponisten, die sofort erkannt haben, was Herr Wieprecht dort erfunden und erdacht hatte, nämlich was wirklich Neuartiges. Und man kann in der Inventarliste der Dresdner Hofkapelle nachempfinden, dass 1843, also 8 Jahre nach der Erfindung, schon der damalige Hofkapellmeister Richard Wagner eine Basstuba bestellt hat.
0: Und Sie selbst haben auf dieser Tuba gespielt?
1: Genau, ein Motiv des fliegenden Holländer aus dem zweiten Akt.
0: Dann würde ich vorschlagen, hören wir doch mal rein, denn Sie haben es ja heute mitgebracht. Ja.

0: Ein Auszug aus dem Fliegenden Holländer auf einem 180 Jahre alten Instrument, Herr
1: Ja,
0: Wagemann. Sie
1: genau.
0: haben diese alte Basstuba hier aus dem Instrumentenmuseum in Berlin selbst eingespielt.
1: Genau, richtig.
0: Nach diesem kleinen Ausflug würde ich sagen, wir kommen wieder zurück zu Ray Vaughan Williams und zu seinem zweiten Satz, zu der Romanza. Vielleicht der schönste Satz, der jemals für dieses Instrument geschrieben worden ist. Die Tuba zeigt sich hier gesangvoll und sehr emotional in dieser Aufnahme von 2006. Wir hören den norwegischen Tubisten Øystein Bårdsvik zusammen mit dem Singapore Symphony Orchestra unter der Leitung von Anne Manson. Der zweite Satz aus dem Tuba-Konzert von Ray Vaughan Williams.

0: klar, hell und eingängig die Romanza aus dem Tuba-Konzert des englischen Komponisten Ralph Vaughan Williams. Øystein Borgsvik hörten wir als Solisten. Ann Manson leitete dazu das Singapore Symphony Orchestra. Herr Wagemann, wie hat Ihnen diese Aufnahme gefallen?
1: Also ganz toll. Vor allem begeistert mich immer wieder der Klang, eine gewisse Klangästhetik. Und hier ist das besonders ausgeprägt.
0: Also ausgeprägt im Sinne von diese Weite des Tons, diese weiten Linien, die so gefüllt
1: werden. Und ausgefüllt sind und auch die Klangfarbe, das Dunkle an dem Ton fällt mir auch immer sehr.
0: Was gibt es denn für Möglichkeiten der Klangfarbe auf der Tuba?
1: Ein sehr großer Teil liegt an der Erziehung selbst, an der Klangausbildung selbst. Also wenn ich diese Klangvorstellung nicht im Kopf habe, kann ich, was weiß ich, für ein Instrument spielen und es nicht erreichen. Und was möchte ich sozusagen als Tubist? Möchte ich dunkel klingen oder möchte ich eher virtuos sein?
0: Wobei wir natürlich jetzt hier auch in dem Konzert ganz verschiedene Parameter für die entsprechenden Sätze ja brauchen. Also ein dunkler Ton wäre jetzt vielleicht im ersten Satz nicht so vonnöten gewesen wie jetzt hier. Was habe ich denn für Möglichkeiten, als angenommen ich wäre Tubistin, wie würde ich denn einen dunklen Ton erzeugen können?
1: Viel bei uns Tubisten, das kann ich sagen, vom Handwerk her gesehen, passiert auch im Mund selber. Der Ton wird ja erzeugt, indem ich auf die Lippen blase und die dadurch eine Vibration entstehen lassen. Also ich kann das mal vielleicht übertragen auf unsere Vokale, die wir haben, A, E, I, O, U. Und wenn ich jetzt natürlich alles mit einem I oder E denke, klingt es nicht so dunkel und weich, würde ich sagen, wie zum Beispiel mit einem Wo.
0: Dann würde ich sagen, wir hören gleich mal weiter in die nächsten Aufnahmen. Es folgt eine hybride Zusammenstellung, so nenne ich es jetzt einfach mal, und zwar von zwei Interpretationen, die direkt gegenüberstehen. Der zweite Satz, die Romanza wird begonnen, von Richard Nahatzky an der Tuba, zusammen mit dem Deutschen Symphonieorchester Berlin. Hans E. Zimmer leitet diese Produktion aus dem Jahr 1993. Im Verlauf des Satzes übernimmt dann noch einmal die Aufnahme des Widmungsträgers mit Philipp Catlinet, aber nun zuerst Richard Nahatzky.

Nach Richard Nahatzky, Tuba und dem Deutschen Symphonieorchester Berlin, geleitet von Hans E. Zimmer, hören wir in die Vergleichsaufnahme. Sir John Barbirolli leitet das London Symphony Orchestra. Philip Catlinet ist der Solist.

0: Ein endlos langer Abschlusston, Piano, Pianissimo steht geschrieben. Im Nichts soll er verklingen, so auch hier bei Philip Catlinet an der Tuba, begleitet vom London Symphony Orchestra unter Sir John Bobby Rolley. Herr Wagemann, davor hatten wir Richard Nahatzky. Das waren zwei sehr unterschiedliche Aufnahmen, eben auch in der Klangfarbe, oder?
1: Ja, richtig. Also Richard Nahatzky kam ja in den 70er, 80er Jahren aus Amerika ins jetzige DSO-Orchester und hat natürlich dort auch die amerikanische Klangtradition mehr oder weniger mitgebracht. Und finde ich, das kann man gut hören. Also wenn ich jetzt gerade von meinen Vokalen geredet habe, war das eher ein A. Und das macht's auch einfach aus bei der Tuba. Da merkt man mal wieder, Musik ist einfach eine lebendige Kunstform, die einfach anders interpretiert wird, anders auch gehört wird, vom Zuhörer empfangen wird sozusagen. Und das ist einfach, was ja die Tuba auch ausmacht. Dass es einfach eine wahnsinnig schöne und große Vielfalt gibt in der ganzen Tuba-Welt. Und ja, das ist auch das, was mich begeistert. Grundsätzlich zum zweiten Satz. Ist einfach, man könnte ja auch bei Romanze an eine Liebesromanze denken, aber sobald ich diesen Satz höre, erscheint mir einfach dieses Bild von den Cotswolds. Das ist eine englische Idylle mit sanften Hügeln, goldgelbenen Kalksteindörfern. Und wenn da der Nebel am Morgen aufsteigt, da höre ich die Romanze von Vaughan Williams und da weiß man wieder, ja, er kommt daher und es ist also so wunderbar beschrieben in dieser Musik.
0: Ja, und wenn der Tau noch so glitzert, ja, auf
1: genau.
0: Dem Gras.
1: Und ja, auch zum Schluss, wenn die Geigen so in die Höhe entschweben, ja, also auch in dem Satz haben ja auch die Streicher ganz andere Rolle sozusagen, ja. Die haben eine größere Begleitrolle, einfach durch diese schwebende Harmonik, die sie erzeugen. Und ja. Also das ist wirklich Südwestengland, Cotswolds und ja eine idyllische Landschaft.
0: Sowieso ist dieser Abschlussteil ja auch eher wieder Erinnerung. Also das, was wir eigentlich auch schon so ein bisschen im ersten Satz hatten, oder? Weil wir haben diese Klimax, sage ich mal, es geht nochmal so richtig auf, der Klang geht nochmal richtig auf, es wird ja fast leidenschaftlich, aber dann gibt es wirklich diese Reminiszenz. Es ist, als würde ich irgendwie durch ein Milchglas gucken und die Musik verschwimmt.
1: Ja, richtig, ja.
0: Die Melodie und dieser Satz sind ja so schön, dass er nicht nur von der Tuba gespielt wird heutzutage, sondern Ray Vaughan Williams hat selbst Arrangements angefertigt, auch für andere Instrumente, für das Euphonium, für das Fagott und auch das Cello. Wir geben der Cello-Fassung eine kleine Chance und hören einen Auszug daraus und verabschieden uns damit dann auch in eine kurze Nachrichtenpause. Unsere Sendung zu Ray Vaughan Williams Tuba-Konzert in F-Moll finden Sie auch unter deutschlandfunkkultur.de und in unserer Deutschlandfunk-App. Hier geht es dann gleich um 16.05 Uhr weiter mit dem dritten Satz und der ein oder anderen Querverbindung zum Konzert. Nun aber das Cello-Arrangement des Komponisten. Wir hören es mit Justin Lloyd Webber am Cello, begleitet von der Academy of St. Martin in the Fields. Neville Mariner leitet diese Aufnahme von 1994. Mein Name ist Hannah Bernett. Bis gleich um 16.05 Uhr.

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1: In der Schweiz haben die Gespräche über ein Ende des Kriegs zwischen dem Iran und den USA begonnen. Der Leiter der US-Delegation, Vizepräsident Vance, sagte, man sehe jetzt in eine gemeinsame Zukunft, in der alle zusammenarbeiten könnten, um Frieden und Wohlstand zu fördern. Zu einem ersten Treffen kamen Vertreter des Iran und der USA mit Vermittlern aus Katar zusammen. Neben Katar ist auch Pakistan als Vermittler beteiligt. Ziel der Verhandlungen ist es, das vereinbarte Rahmenabkommen für ein Ende des Krieges zu konkretisieren. Die iranische Seite will die Situation im Libanon in den Mittelpunkt stellen und verlangt die Einhaltung der Waffenruhe zwischen Israel und der Hisbollah-Miliz. Die USA pochen unter anderem auf einen freien Schiffsverkehr in der Straße von Hormus. Die Linke hat zum Abschluss ihres Parteitags in Potsdam einen verbindlichen Gehaltsdeckel für ihre Abgeordneten beschlossen. Rund 2/3 der Delegierten stimmten für einen Kompromissantrag des Parteivorstands sowie mehrerer Landesverbände, die Bezüge bei 5.300 Euro brutto zu deckeln. Die Regelung soll für alle Abgeordneten des Bundestags und des Europaparlaments verpflichtend sein. Gelten soll sie ab der nächsten Bundestags- bzw. Europawahl. Auf dem Parteitag hatten zuvor die neu gewählten Vorsitzenden der Partei zu den Delegierten gesprochen. Der Co-Vorsitzende Pantisano äußerte sich selbstkritisch. Das Wahlergebnis von 53% sei nicht das, was er sich gewünscht habe. Die wiedergewählte Vorsitzende Schwertner kritisierte unter anderem den geplanten Ausbau der Bundeswehr. Die Gewerkschaften haben mit Enttäuschung auf die bekannt gewordenen Empfehlungen der Rentenkommission reagiert. Die Dienstleistungsgewerkschaft Verdi erklärte, die Pläne gingen an der Lebenswirklichkeit der arbeitenden Menschen vorbei. Man lehne die schrittweise Anhebung des Renteneintrittsalters ab. Die IG Metall warnte, sollte das Niveau der Alterssicherung gesenkt oder die abschlagsfreie Rente nach 45 Versicherungsjahren abgeschafft werden, werde dies in den Betrieben der Metall- und Elektroindustrie heftige Ablehnung hervorrufen. Die Empfehlungen der von der Bundesregierung eingesetzten Kommission sehen zum Beispiel vor, die abschlagsfreie Rente mit 63 abzuschaffen. Ein weiterer Baustein ist eine Kapitalrente. Russland und die Ukraine haben sich auch in der vergangenen Nacht wieder gegenseitig aus der Luft angegriffen. Das russische Verteidigungsministerium meldete den Abschuss von mehr als 230 ukrainischen Drohnen. Nach Angaben des ukrainischen Präsidenten Selenskyj wurde auf der von Russland besetzten Halbinsel Krim und in der benachbarten Region Krasnodar ein Öldepot, Infrastruktur und militärische Ausrüstung getroffen, wie etwa Radarstationen. Nach russischen Angaben wurden 4 Menschen getötet und 28 verletzt. Der Verkauf von Treibstoff auf der Krim sei eingestellt worden, hieß es weiter. Die ukrainische Luftwaffe konnte Medienberichten zufolge 96 russische Drohnen abschießen oder am Flug stören. In den Regionen Poltawa und Dnipropetrovsk meldeten die Behörden 3 Todesopfer und mehrere Verletzte. In Kolumbien ist ein hochrangiges Mitglied einer Guerilla-Gruppe getötet worden. Wie die Behörden mitteilten, haben Sicherheitskräfte den stellvertretenden Anführer der EMC mit dem Kampfnamen Marlon ausgeschaltet. Er sei der Stellvertreter von Ivan Mordisco gewesen, der als meistgesuchter Krimineller des Landes gilt. Den Angaben zufolge war Marlon für einen Bombenanschlag im April mit 21 Toten verantwortlich. Staatspräsident Petro sagte, bei dem Mann habe es sich um den gefährlichsten Mörder, Terroristen und Anwerber von Minderjährigen im Südwesten des Landes gehandelt. In Kolumbien findet heute die Stichwahl um das Präsidentenamt statt. Es stehen sich der rechtsgerichtete Anwalt de la Espriella und der linke Senator Cepeda gegenüber. Amtsinhaber Petro durfte gemäß Verfassung nicht erneut antreten. Das Wetter: im Norden heiter, sonst vor allem über der Mitte Wolken und von West nach Ost gebietsweise kräftige Gewitter, teils auch unwetterartig. Höchstwerte vom Nord nach Süd 24 bis 38 Grad. Morgen heiter, zeitweise wolkig, im Norden trocken, in der Südhälfte örtlich erneut teils kräftige Schauer und Gewitter mit lokaler Unwetterwarnung, 24 bis 38 Grad. Die weiteren Aussichten: am Dienstag viel Sonne, im Norden zeitweilig Wolkenfelder, später von der Mitte bis in den Südosten örtliche Schauer, 26 bis 37 Grad. Das waren die Nachrichten.
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2: Willkommen zurück zu einer Sendung rund um das Tuba-Konzert von Ralph Vaughan Williams. Ein Werk, das die Tuba aus der Tiefe des Orchesters ins Rampenlicht holt und ihr eine überraschend bewegliche, virtuose und zuletzt auch emotionale Stimme verleiht. Mein Name ist Hanna Bernitsch und unser Studiogast ist Sebastian Wagemann. Herr Wagemann, schön, dass Sie noch immer hier sind. Sie sind Solotubist an der Komischen Oper in Berlin, Dozent an der Universität der Künste und der Hochschule für Musik Hans Eisler und sind noch dazu auch kammermusikalisch aktiv mit Ihrem Quintett und mit verschiedenen Kammermusikensembles. Die Tuba ist ja meistens nicht der erste Griff, wenn man vielleicht im Kindesalter oder im Jugendalter anfängt, ein Instrument zu spielen. Wie sind Sie denn selbst zur Tuba gekommen?
3: Naja, ich komme aus einer Blechbläserfamilie.
2: War der Weg nicht weit.
3: Genau, ja, mein Papa war ein bekannter Pädagoge im Bergischen Land. Ich komme aus Wipperfürth. Dort war er ein bekannter Pädagoge und heute spielen noch in vielen Spitzenorchester Schüler von ihm. Ich habe zwei Geschwister, zwei Brüder. Mein mittlerer Bruder spielt Solotrompete im Orchester der Deutschen Oper Berlin und ist Professor in Graz für Trompete. Und mein ältester Bruder ist Bassposaunist am Staatstheater in Darmstadt. Das heißt, ich bin sozusagen da hineingeboren worden. Und man muss auch dazu sagen, wenn man sich für Tuba entscheidet, gibt es jedenfalls in Deutschland eigentlich zwei Wege, wie man dorthin kommt. Einmal ist es der Blasmusikverein.
2: Vor allen Dingen im südlichen Deutschland.
3: Im Süden Deutschland, ja. Aber vor allem würde ich auch sagen, in den katholisch geprägten Regionen durch die Schützenfeste, also die traditionellen Schützenvereine, die sagen Glaube, Sitte, Heimat, werden ja von Blasmusikvereinen, wenn sie durch die Straßen ziehen, in den heiligen Messen begleitet. Und so ist dort eine Blasmusiktradition entstanden. Aber natürlich, wie Sie sagen, auf jeden Fall auch im süddeutschen Raum. Und der andere Weg ist der protestantische Weg, die sogenannten Posaunenchöre, die also die Messen begleiten in den protestantischen Gegenden, auch vor allem auch dann in Norddeutschland mehr, die dann auch ihre Tubisten sozusagen hervorbringen. Das ist mehr oder weniger eigentlich der Ursprung, woher Tubisten kommen. Und ich komme aus einem Blasmusikverein und bin sozusagen in eine Blechbläserfamilie schon hineingeboren worden. Also für mich war das gang und gäbe und gar nicht ungewöhnlich.
2: Und Sie sind ja jetzt auch eben an beiden Berliner Hochschulen als Dozent tätig. Wie ist denn das so mit dem Nachwuchs? Also ich kann mir gut vorstellen, dass die Klassen absolut ausgelastet sind, aber wie sieht es denn so aus, wenn man jetzt als Tubistin heutzutage auf Stellensuche ist?
3: Naja, das sieht so aus, dass man dazu sagen muss, dass die meisten Berufsorchester in Deutschland zwar viele Geigen suchen und haben, aber immer nur einen Tubisten.
2: Wenn überhaupt, oder?
3: Wenn überhaupt, ja. Genau richtig. Das kommt tatsächlich auf die Größe der Orchester an. Und da muss man sich in einem sogenannten Probespiel halt eben gegen andere durchsetzen. Übrigens, das Pflichtstück, wollte ich gerade sagen, ist wenigstens auf der Basstuba das Vaughan Williams Konzert.
2: Genau, das ist dann das Konzert, mit dem man sich vor den Orchestermitgliedern dann behaupten muss.
3: Meistens auch in der ersten Runde. Ja, sind die ersten Noten, die gespielt werden, ist Vaughan Williams.
2: Und wir haben in der ersten Sendehälfte die Tuba schon elegant und tänzerisch gehört, eben im zweiten Satz auch gesangvoll und emotional. Und jetzt im abschließenden Finale präsentiert sie sich hoch virtuos mit dem Rondo alla Tedesca. Wir steigen direkt ein mit einem Live-Mitschnitt von 1992. Jens Björn Larsen, Tuba, spielt mit dem Radio-Sinfonieorchester Stuttgart unter der Leitung von Manfred Honeck. Wir hören den Übergang von der Romanza in den letzten Satz und diesen dann komplett.

0: Eine sehr nuancierte Kadenz zum Ende dieses Finales. Rondo alla Tedesca aus Ralph Vaughan Williams Tuba-Konzert in F-Moll. Der Solist Jens Björn Larsen wurde vom Radiosinfonieorchester Stuttgart begleitet. Am Dirigentenpult stand Manfred Honeck. Herr Wagemann, wie hat Ihnen diese Aufnahme gefallen?
1: Hervorragend. Ich finde auch, dass dort bei dieser Aufnahme zur Geltung kommt, dass die Tuba mal das Orchester herausfordert. Und das finde ich fantastisch. Ne? Also super auch komponiert, aber auch noch besser gespielt.
0: Ja. Ja, also weil die Tuba hat nämlich richtig Zug und das Orchester muss erstmal hinterherkommen. Ja, ne? Und es ist ja irgendwie auch so ein kleines Feuerwerk an Dynamik, aber auch an Artikulation. Also ich habe im ersten Satz schon wahnsinnig drüber gestaunt, wie nuanciert eben die Tuba spielen kann. Aber hier im dritten Satz ist es ja wirklich total schnell und trotzdem so präzise.
1: Ja, und Vaughan Williams beweist damit eindrucksvoll, dass die Tuba genauso flink sein kann wie andere Instrumente, ne? Wenn man sie lässt.
0: Wenn man sie lässt, ja, ja, tatsächlich. Und ich finde, also das, was ich ehrlicherweise mit der Tuba so ein bisschen verbinde, ist auch eine gewisse Behäbigkeit.
1: Nicht nur sie.
0: Ja, da bin ich beruhigt. Ja. Es ist dieses, alleine schon durch den ganzen Weg, den die Luft zurücklegen muss, also dass es einfach so einen Zeitversatz gibt und davon ist ja hier überhaupt gar nichts zu spüren. Das ist auf den Punkt und total.
1: Und die Tuba muss sehr präzise und knackig artikulieren. Ja.
0: Dieser Satz heißt jetzt alla Tedesca, also im deutschen Stil. Was könnte hier in diesem dritten Satz der deutsche Stil sein? Warum hat Ralph Vaughan Williams diesen Satz danach benannt?
1: Also ich bin mir sicher, dass alla Tedesca typisch britischer Humor von Vaughan Williams ist. Und zwar ist es ironisch gemeint. Er spielt da sicher auf die deutsche Strenge an, ja, diese preußische deutsche Strenge. Und es ist eine humorvolle, ironische Anspielung. Er hatte ja auch mit dem Land Deutschland immer mal so seine Geschichten, allein schon kompositorisch durch Brahms und Wagner beeinflusst, aber auch dann nachher später zur Nazi-Zeit. Er hat 1937 den Hamburger Shakespeare-Preis verliehen bekommen. Aber die Nazis haben ihn zwar nicht als entartet angesehen, allerdings als unerwünscht. Unerwünschte Musik, und zwar aus dem Grund, weil er sich offen gegen den Nationalsozialismus geäußert hat. Und er hat diesen Preis nur angenommen mit den Worten, naja, ich kann ja nicht den Preis verwehren von dem Land, wo Beethoven und Bach geboren ist.
0: Und er hat den Preis auch deshalb angenommen, weil er den als Preis für sein Herkunftsland eigentlich gewertet hat, genau. Und nicht so sehr für sich selbst. Ja. Ne? Also sowieso bei allem, was ich gelesen habe, muss er ein wahnsinnig zurückhaltender Mensch gewesen sein, überhaupt nicht sich in den Vordergrund stellen und immer sehr auf das Wohl anderer bedacht.
1: Genau, ganz richtig. Also ist für mich aus meiner Sicht eine ironische, humorvolle Anspielung auf die deutsche Strenge.
0: Okay, ich hatte gehofft, es hat vielleicht einfach was mit der Rondo-Form zu tun.
1: Ja, ich glaube, die Rondo-Form hatte er wiederum aus seiner Faszination an die Tudor-Zeit. Da gibt es zum Beispiel die Jig und die britischen Brassbands, wenn die ihre Sechs-Achtel-Märsche spielen, die sagen ja, wir brauchen erstmal das Jig-Feeling. Ja, das sagen die britischen Brassbands ja oft auch bei diesen Championships, die dann zum Schluss in der Royal Albert Hall in London ausgetragen werden, hatte diese Band das Jig-Feeling. Und das, würde ich sagen, da kam er das Rondo her. Alla Tedesca, eher, wie gesagt, die ironische Anspielung.
0: Okay, also die deutsche Strenge dann vielleicht auch einfach im Metrum, im Tempo, genau. Dass man richtig das beibehält sehr stringent ist dann den Satz über. Ne?
1: Der ganze Teil alla Tedesca ist für mich eine charmante Komik, die nie ins Lächerliche abdriftet, immer mit einer bleibenden musikalischen Substanz, die hoch anspruchsvoll ist.
0: Ja, das ist das Schöne. Also diesen Humor ganz hochwertig verpackt irgendwie. Wir hören gleich mal in eine weitere Aufnahme hier mit dem langjährigen Solotubisten des Sinfonieorchesters des Bayerischen Rundfunks, Manfred Hoppert. Willi Steiner leitet das Rundfunkorchester Hannover in dieser Studioproduktion aus dem Jahr 1974.

0: Ah, welche Vision Vaughan Williams hatte für dieses Instrument. Niemand, er selbst nicht, hat es vorher so gehört und eingesetzt. Und es ist dadurch etwas so Wunderbares entstanden und auch so viele Interpreten danach gekommen, die es so fantastisch wie jetzt auch diese Aufnahme gespielt haben.
1: Und das Instrument kann sich ja jetzt auf kleinstem Raum eigentlich, also ich sag mal, circa 15 Minuten dauert dieses Konzert insgesamt, eigentlich vollumfänglich präsentieren, oder?
0: Ja. In Lautstärke, in Range, also in Registern von ganz subkontratief bis ganz hoch, im Klang und vor allem auch in der lyrischen Phrasierung
1: Und wird
0: vollkommen.
1: dabei vom Orchester nie zugedeckt.
0: Es ist auch eine kluge Instrumentation gewählt worden von Vaughan Williams. Vor allem hat er auch in der weiten Lage geschrieben. Und das hat einfach den Vorteil, dass die Tuba als Bassinstrument niemals zugedeckt wird.
1: Also das finde ich wirklich, wirklich eindrucksvoll. Vor allen Dingen auch ganz oft diese Verknüpfung mit den hohen Holzbläsern, wo man ja jetzt eigentlich auch mal grundsätzlich denken würde, es ist wahnsinnig weit weg voneinander, aber es funktioniert so gut.
0: Ja, es funktioniert so gut und vor allem im zweiten Satz dann mit den schwebenden Streichern, mit den hohen Streichern, die diese kontrastartige lyrische Passagen, gesanglichen Passagen der Tuba wunderbar in die Lüfte entgleiten lassen.
1: Und trotzdem bin ich in meinen Recherchen immer wieder auf ja doch negative Rezensionen gestoßen. Also wir hatten vorhin schon das grobschlächtige Monster. Ich meine, das ist nur eine von vielen Ansichten. Aber trotzdem fand ich es sehr durchgehend, dass Menschen, die sich offensichtlich viel mit seinem Gesamtwerk auseinandergesetzt haben, Dinge schreiben wie, es ist eine enttäuschende Qualität, die Schwierigkeit wäre da, die Lage der Tuba ordentlich einzusetzen. In meiner Auffassung alles Dinge, die er hervorragend löst.
0: Definitiv. Und die er aus meiner Sicht visionär löst. Und unsere Wahrnehmung hat sich gar nicht auf Vaughan Williams verändert, sondern auf das Instrument.
1: Ah, spannend. Okay, das heißt, dass wenn jetzt zum Beispiel Biografen so etwas schreiben, also dann sehen sie das alles eher aus der Tuba-Perspektive als aus der
0: Genau,
1: Komponistenperspektive.
0: ja. Vaughan Williams hat ja schon vorher fantastische Musik geschrieben. Ich meine, er hat es ja kurz vor.
1: Ja, 1954 war es ja
0: Genau.
1: schon,
0: Vor
1: genau.
0: seinem Ableben hat er es ja, wenige Jahre davor
1: Ja.
0: hat er es ja geschrieben und vorher, das war ja auch schon fantastische Musik und er hat wirklich die Wahrnehmung auf dieses Instrument dadurch verändert, ins Positive.
1: Wir nehmen uns gleich die Zeit und gucken mal noch ein bisschen so nach links und rechts, was um dieses Konzert drumherum passiert ist. Sie hören die Interpretation im Deutschlandfunk Kultur. Das Tuba-Konzert von Ray Vaughan Williams steht im Fokus dieser Sendung, die Sie unter deutschlandfunkkultur.de finden oder in der Deutschlandfunk-App. Sebastian Bargemann, Solotubist der Komischen Oper, ist heute unser Gast. Und wir sprachen eben schon über Vaughan Williams Lust, eben mit diesem Instrument zu experimentieren, mit der Tuba, und seinem Spaß daran, sich dieser Aufgabe zu stellen, dafür zu komponieren. Und die Tuba ist gar nicht sein erstes Experiment, denn 2 Jahre zuvor widmete sich der Komponist einem deutlich abwegigeren Soloinstrument, wie ich finde. Wir hören einen kleinen Auszug aus der Romanze in D-Dur für Mundharmonika, Streicher und Klavier, die 1952 entstanden ist. Larry Adler spielt die Mundharmonika und wird dabei vom BBC Symphony Orchestra begleitet. Malcolm Sargent leitet diese historische Studioproduktion von 1952.

0: Ein ungewohntes Klangbild und doch setzt Ray Vaughan Williams die Mundharmonika wirkungsvoll in Szene. Wir hörten Larry Adler an der Mundharmonika zusammen mit dem BBC Symphony Orchestra unter Malcolm Sargent. Ein kleiner Ausflug in die experimentierfreudige Phase des Komponisten. Herr Wagemann, jetzt haben Sie eben gesagt, das Experiment lag gar nicht so sehr am Instrument, sondern...
1: Ja, ich glaube, dass Vaughan Williams sich gar nicht für neuartige oder neue Instrumente interessiert hat, sondern für neue Klänge. Ebenso wie das Tuba-Konzert kannte man diesen Klang solistisch zumindest jetzt nicht so. Und auch hier bei der Mundharmonika kannte man ja auch nicht so.
0: Absolut nicht, ja. Ein Novum, also für mich jedenfalls. Ja, seine Vorliebe zur Blechbläsermusik, die liegt ja jetzt schon weit zurück. Wir haben es in der ersten Sendehälfte schon mal kurz angesprochen, aber wir bewegen uns hier tatsächlich zurück in die Zeit des Ersten Weltkrieges, als Ray Vaughan Williams als Teil des Sanitätskorps und dann später als Leutnant und auch als Musikdirektor der britischen Streitkräfte unterwegs war.
1: Die ganze Brassband-Tradition, die hatte schon ihre sozialen Wurzeln im 19. Jahrhundert, weil sie von Fabrikbesitzer gegründet wurden, von diesen Zechenbetreibern, von den Coal Mines. Einfach, dass die Arbeiter eine Art von Gemeinschaftsstärkung wahrnehmen und mittlerweile oder immer noch viele der heute weltberühmten Bands tragen immer noch diese Namen ihrer alten Arbeitgeber. Zum Beispiel die Black Dyke Band. Ja, und es gibt auch einen ganz bekannten Film, der heißt Brassed Off. Und da geht es um eine Minenkapelle sozusagen, eine Brassband. Und die Mine soll aufgelöst werden und ebenso auch dann die Brassband. Und es ist ein ganz interessanter Film, wo dann auch diese einzelnen Bügelhörner, so nennt man die Instrumente in der britischen Brassband, zum Einsatz kommen und wunderbar auch sehr britisch gespielt werden. Da sind wir auch schon wieder nah bei Vaughan Williams, weil er hat ja auch nachher für diese Championships, für diese Wettbewerbe der Brassbands auch selbst Stücke komponiert.
0: Diese Championships, die haben bis heute eine große Bedeutung, oder?
1: Die haben eine sehr große Bedeutung und das Finale findet in der Royal Albert Hall, wie gesagt, statt. Und da geht es wirklich um jeden Kicksack.
0: Ray Vaughan Williams war der Meinung, dass die Musik auf jeden Fall Unterstützung braucht, und zwar durch Komposition. Und er hat sie ja sein Leben lang bereichert. Wie diese frühe Auseinandersetzung mit der Blasmusik geklungen hat, zeigt die Komposition English Folk Song Suite, auch gleichzeitig noch seine Vorliebe zur Volksmusik. 1923 ist sie für Militärkapelle entstanden. Wir hören einen kurzen Auszug daraus mit dem London Wind Orchestra unter der Leitung von Dennis Wick, eine Aufnahme von 2004.

0: Für Militärkapelle ist dieses Werk 1923 entstanden. Das war ein Auszug aus der English Folk Song Suite von Ralph Vaughan Williams, gespielt vom London Wind Orchestra unter Dennis Wick. Dieses Stück hat jetzt vielleicht nicht ganz so viel mit unserem Tuba-Konzert zu tun, aber was mir sofort aufgefallen ist, ist die rhythmische Verbindung, nämlich diese Motive aus zweigliedrigen Ketten und dreigliedrigen, also genauso wie in unserem ersten Satz, wie in unserem letzten Satz.
1: Ja, ist richtig. Also es beginnt mit dem Zweivierteltakt und geht dann zum Sechsachteltakt über. Was mir aber auch an dieser Aufnahme so unglaublich gefällt, ist diese britische Stilistik, wie das gespielt ist. Es ist immer nobel, es ist nie zu ausschweifend und wahnsinnig präzise. Unglaublich schöne Aufnahme. Und auch der Klang dieses Orchesters, da möchte ich nochmal einhaken. Also die Tuba wurde 1835 hier in Berlin erfunden und Berlioz hat sie hier auf den Straßen gehört und ist zum Adolf Sachs nach Paris und hat gesagt, sowas ist toll. Und Adolf Sachs hat daraus seine eigene Idee kreiert und zwar eine gesamte Instrumentenfamilie, die konisch ist, die sogenannten Sachshörner. Die bekanntesten Instrumente sind natürlich die Saxophone,
0: ja,
1: aber auch die Sachshörner. Und das ist eine Familie von tief bis hoch, die komplett konisch ist. Und das unterscheidet auch schon sich sehr zu dieser preußischen Instrumententradition, wo durchaus dann auch mit den Posaunen und Trompeten zylindrische Instrumente dabei sind, aus der zylindrischen Instrumentenfamilie sozusagen. Und diese Idee von Adolf Sachs haben die Franzosen natürlich, aber auch die Engländer übernommen. Das ist ja auch der Grund, warum heutzutage in England eine andere Tuba gespielt wird als in Deutschland. Und Wiebrecht war unglaublich böse. Der Adolf Sachs hat dieses Patent angemeldet, 10 Jahre nach der Patentanmeldung der Basstuba von Wiebrecht, und hat in der Berliner Musikzeitung ein Pamphlet geschrieben. Also was der Adolf Sachs sich dann entfallen ließe, und der kopiert doch jetzt unsere Idee und so. Und dann ist er eigenständig nach Paris gereist, um den Herrn Sachs zur Rede zu stellen, und hat aber dann gemerkt, Mensch, also eigentlich meine Idee war es ja auch nicht, eine Instrumentenfamilie zu erschaffen, sondern das gab es ja schon bis ins Mittelalter mit den Zinken und den Ophicleiden vorher. Und dann hat er auch gemerkt, dass die auch vom Klang ganz anders wirken, diese Instrumente, und ist dann in Frieden mit Adolf Sachs und den Instrumenten, die dort erfunden wurden, wieder zurückgekehrt. Und Richard Wagner, vor allem durch Hans von Bülow, hielt sich doch konstant immer eher an den Berliner Klang. Und auch die Kontrabass-Tuba, die hat er im Rheingold geschrieben, wo er sich dann über Hans von Bülow bei dem Instrumentenmacher Moritz und Wiebrecht erkundigte, wie man denn eine Kontrabass-Tuba sozusagen erfinden kann, damit diese ganz tiefen Töne schön klingen. Und letztlich hat Moritz dann einen Brief nach München zu Herrn Bülow geschrieben, er würde eine Kontrabass-Tuba in B empfehlen, die er auch eingesendet hat. Ob diese dann bei der Premiere, diese eingesendete Kontrabass-Tuba in B gespielt wurde, darüber sind sich heutige Fachleute nicht einig. Aber durch dortige Instrumentenmacher, man muss den Herrn Cherveny aus Königsgrätz unbedingt dabei benennen, der sich um die Kontrabass-Tuba dann sehr bemüht hatte. Und dort habe ich ja auch im Musikinstrumentenmuseum eine Kontrabass-Tuba von Cherveny um die Jahrhundertwende 1898 einspielen dürfen.
0: Und auch in die würden wir einmal kurz reinhören, in dieses Klangbeispiel, das Sie uns nämlich mitgebracht haben.
1: Genau, das ist das Siegfried-Solo, 2. Akt.

0: ein Auszug aus der Oper Siegfried von Richard Wagner, gespielt auf einer historischen Kontrabasstuba von 1898. Ja. Also Sie sagten eben so, wie Richard Wagner sie auch gehört haben
1: muss. Womöglich gehört hat, ja.
0: Spannend.
1: Ganz erwiesen ist es nicht, aber das kommt dem schon sehr nahe.
0: Und was man jetzt auch ganz gut hören konnte, war eine relativ schwergängige Mechanik,
1: ja,
0: oder?
1: Genau. Ja, genau. Auch die Mechanik hat sich entwickelt, sagen wir es mal so. Ja.
0: Und genau, das beleuchtet diesen Weg schön, wie die Tuba sich weiterentwickelt hat, klanglich, aber wie sie eben dann auch im Orchester eingesetzt wurde.
1: Richtig.
0: Und auch bei Ray Vaughan Williams, wie die Tuba oder die Blechbläser von ihm eingesetzt wurden in der Orchesterliteratur. Und dafür haben wir einen Auszug mitgebracht aus der 8. Sinfonie in D-Moll, denn die ist spannenderweise um das Tuba-Konzert entstanden. Also er hat vor dem Tuba-Konzert seine Arbeit daran begonnen und erst nachdem das Tuba-Konzert abgeschlossen war, auch die 8. Sinfonie vollendet. Dasselbe Gemüt, derselbe Entwicklungsstand. Wir hören einen kurzen Auszug aus diesem 4. Satz und sind gespannt, wie viel Tuba-Konzert wir darin wiederfinden können. Bryden Thompson leitet das London Symphony Orchestra in der folgenden Aufnahme von 1998.

0: Das tiefe Blech wurde hier zum anführenden Register. Wir hörten das Ende des vierten Satzes aus Ralph Vaughan Williams Sinfonie Nummer 8 in D-Moll mit dem London Symphony Orchestra unter Bryden Thompson. Herr Wagemann, wie viel Tuba-Konzert haben Sie denn darin wiederentdeckt?
1: Ja, sehr viel, aber was mir auch jetzt so auffällt dabei, wenn ich das so höre, wenn ich vorhin gesagt habe, dass Vaughan Williams mit diesem Tuba-Konzert erheblichen Einfluss auf die spätere kommende Tuba-Literatur hatte, hatte, glaube ich, auch das Tuba-Konzert bei ihm selbst Einfluss. Das ist vielleicht der größte Einfluss, dass er auf einmal gemerkt hat, Mensch, die Tuba, die kann man ja wirklich so schön zum Klingen bringen. Das mache ich jetzt mal in meinen späteren Kompositionen auch.
0: Ja, und ähnlich wie im Tuba-Konzert, finde ich, behält er das trotzdem bei, dass er zwar ganz groß komponiert, aber er bleibt irgendwie transparent, oder?
1: Mhm. Ja.
0: Also es klingt überhaupt nicht überladen, obwohl er selbst schreibt, dass eine überladende Instrumentierung immer eine seiner Unarten war. Das kann ich also gar nicht nachvollziehen. Ich finde, also in anderen Stücken vielleicht, aber auf jeden Fall nicht in den Beispielen, die wir heute hier hatten, oder?
1: Ja, das finde ich auch nicht. Und das kennt man ja bei einem selbst auch, dass die größte Befürchtung doch womöglich gar nicht die größte Befürchtung ist.
0: So wie ich es gelesen habe in seinen Aussagen, in seinen Biografien, dann muss er ein wahnsinnig selbstkritischer Komponist gewesen sein. Mhm. Also ich glaube, dieser Austausch mit Gustav Holst, der hat ihm ja wahnsinnig viel immer gebracht. Die beiden waren sehr, sehr enge Freunde. Mhm. Aber Gustav Holst ist ja auch verhältnismäßig früh verstorben.
1: Ja. Vor allem auch mit Ravel. Also ich glaube, dass Maurice Ravel sehr prägend war für ihn, der ihn wirklich bestärkt hat. Mensch, bleib bei deinem Stil, das ist gut so und du entwickelst dadurch wirklich deinen eigenen Stil. Und ich glaube, das hat auch zu dieser langjährigen Freundschaft einfach beigetragen, dass er ihn, dass Ravel ihn wirklich verstanden hat und ermutigen konnte.
0: Und das ja spannenderweise in dieser Zeit 1954, also während, ich sag mal, die Nachkriegsavantgardisten wie Karl-Heinz Stockhausen, Hans-Werner Henze oder Pierre Boulez ja aktiv waren in den Zentren Paris, Darmstadt, Donaueschingen. Also das ist ja eine ganz andere Welt als die, mit der wir uns hier auseinandersetzen.
1: Ganz genau. Er ist halt auch immer bis zum Schluss bei seiner modalen, volksliednahen britischen Art geblieben.
0: Und anlässlich des 90. Geburtstages von Jean Sibelius hat er selbst geschrieben, ich glaube, dass große Musik nicht geschrieben wird, indem man mit Traditionen bricht, sondern indem man ihr etwas hinzufügt. Jean Sibelius hat uns gezeigt, dass der neue Gedanke, der in dem alten Material entdeckt wird, unerschöpflich ist. Und so entdeckt er seine volksmusikalischen Motive auch immer wieder aufs Neue, oder?
1: Genau. Und variierte sie in verschiedenen Kompositionen auch aufs Neue und schuf somit immer neue Eindrücke und Gedanken, die aber letztlich ganz ihm zuzuordnen waren.
0: Wir wollen zum Abschluss der Sendung noch einmal zurückkehren zum Tuba-Konzert, denn eine Aufnahme haben wir uns für den Schluss dieser Sendung vorbehalten. Es ist die Einspielung ihres ehemaligen Tuba-Professors Walter Hilgers zusammen mit dem Brandenburgischen Staatsorchester Frankfurt-Oder. Herr Wagemann, was fasziniert Sie denn an dieser Aufnahme und auf was können wir denn uns gleich freuen?
1: Als ich damals mich entschieden habe, vom Professor Hans Keller aus Köln zu wechseln zu Walter Hilgers, habe ich ein Drum Brass Konzert gehört. Und habe in der letzten Reihe gesessen und meinem zukünftigen Lehrer zugehört zum ersten Mal und war einfach fasziniert von seinem wunderschönen, dunklen, weichen Klang. Dazu kommt ein unfassbar schönes, lyrisches Phrasenspiel, eine feine Artikulation und nochmal, dass es so unfassbar schön, weich und dunkel klingt. Ein Beispiel jetzt auf das Tuba-Konzert bezogen ist das Ende des zweiten Satzes. Er gibt seinem Klang unglaublichen Raum und unglaubliche Zeit, sodass es so auf uns wirken kann, dass es außergewöhnlich ist. Und das macht diese Aufnahme zu meiner persönlichen Referenz.
0: Wir hören das Tuba-Konzert in F-Moll von Ralph Vaughan Williams in voller Länge. Michael Luig leitet das Brandenburgische Staatsorchester Frankfurt-Oder. Solist ist der Tubist Walter Hilgers.

0: Zwischen volksmusikalischer Melodik und modaler Harmonik präsentiert sich die Tuba als leichtfüßiges Soloinstrument im Tuba-Konzert von Ralph Vaughan Williams. Wir hörten Walter Hilgers als Solisten, begleitet vom Brandenburgischen Staatsorchester Frankfurt-Oder unter der Leitung von Michael Luig. Herr Wagemann, ganz zum Abschluss. Handelt es sich hier um ein gelungenes Klangexperiment des Komponisten?
1: Definitiv. Also mein persönliches Fazit, und ich glaube, man kann es auch schon so verallgemeinern. Vaughan Williams hat die Tuba von einem klanglichen Fundamentinstrument zu einer singenden, empfindsamen und virtuosen Solostimme erhoben. Also er hat nicht nur das Instrument verändert, sondern unsere Wahrnehmung davon. Er macht die Tuba menschlich und gesanglich. Er hat also unserem Instrument, die Tuba, Würde verliehen.
0: Vielen, vielen Dank, Herr Wagemann. Es war sehr schön, Sie heute hier dabei zu haben. Und das ist toll, dass Sie uns so auch ganz persönliche Einblicke in die Laufbahn mit Ihrem Instrument und ja, mit dieser Klangvorstellung gegeben haben. Also vielen, vielen Dank.
1: Ich danke auch.
0: Wir haben uns heute in den Interpretationen mit dem Tuba-Konzert von Ralph Vaughan Williams beschäftigt. Ein Schwergewicht mit erstaunlicher Leichtigkeit zwischen eben dieser Volksmusik, Brass-Tradition und einem vollen Orchesterklang. Diese Sendung finden Sie unter deutschlandfunkkultur.de oder in der Deutschlandfunk-App. Ich bedanke mich herzlich für Ihr Interesse. Mein Name ist Hanna Bernitt. Auf Wiederhören.
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3: Die Nachrichten. US-Vizepräsident Vance hat zu Beginn der Gespräche mit dem Iran in der Schweiz eine verbesserte Beziehung zu Teheran in Aussicht gestellt. Vance sagte, Präsident Trump habe dazu aufgefordert, das Verhältnis zum iranischen Volk neu auszurichten. Man sehe in eine gemeinsame Zukunft, in der alle zusammenarbeiten könnten, um Frieden und Wohlstand zu fördern. Vance äußerte sich zum Auftakt von direkten Verhandlungen mit Vertretern des Iran. Die Delegation Teherans gab keine Stellungnahme ab. An den Beratungen nehmen auch Vermittler aus Katar und Pakistan teil. Ziel ist es, die vereinbarte Absichtserklärung für ein Ende des Krieges zu konkretisieren. Der Iran verlangt die Einhaltung der Waffenruhe zwischen Israel und der Hisbollah im Südlibanon. Die USA pochen auf eine Öffnung der Straße von Hormuz. Zur US-Delegation gehören neben Vance der Sondergesandte Witkoff und der Schwiegersohn von Präsident Trump, Kushner. Der Iran wird von Parlamentspräsident Ghalibaf und Außenminister Araghchi vertreten. Gewerkschaften haben mit Enttäuschung auf die bekannt gewordenen Empfehlungen der Rentenkommission reagiert. Die Dienstleistungsgewerkschaft Verdi erklärte, die Pläne gingen an der Lebenswirklichkeit der arbeitenden Menschen vorbei. Man lehne die schrittweise Anhebung des Renteneintrittsalters ab. Die IG Metall warnte, sollte das Niveau der Alterssicherung gesenkt oder die abschlagsfreie Rente nach 45 Versicherungsjahren abgeschafft werden, werde dies in den Betrieben der Metall- und Elektroindustrie heftige Ablehnung hervorrufen. Kritik kommt auch vom Sozialverband Deutschland. Die Chance sei vertan worden, alle Beschäftigten in die gesetzliche Rentenversicherung einzubeziehen, hieß es. Die Empfehlungen der von der Bundesregierung eingesetzten Kommission sehen zum Beispiel vor, die abschlagsfreie Rente mit 63 abzuschaffen. Ein weiterer Baustein ist eine Kapitalrente. Die Linke hat zum Abschluss ihres Parteitags in Potsdam einen verbindlichen Gehaltsdeckel für ihre Abgeordneten beschlossen. Rund 2/3 der Delegierten stimmten für einen Kompromissantrag des Parteivorstands sowie mehrerer Landesverbände, die Bezüge bei 5.300 Euro brutto zu deckeln. Die Regelung soll für alle Abgeordneten des Bundestags und des Europaparlaments verpflichtend sein. Gelten soll sie ab der nächsten Bundestags- bzw. Europawahl. Auf dem Parteitag hatten zuvor die neu gewählten Vorsitzenden der Partei zu den Delegierten gesprochen. Der Co-Vorsitzende Pantisano äußerte sich selbstkritisch. Das Wahlergebnis von 53% sei nicht das, was er sich gewünscht habe. Die wiedergewählte Vorsitzende Schwertner kritisierte unter anderem den geplanten Ausbau der Bundeswehr. Mit Übergabe der päpstlichen Ernennungsurkunde ist der neue Bischof von Münster, Heiner Wilmer, in sein Amt eingeführt worden. Wilmer war bisher Bischof von Hildesheim. Er ist zugleich der Vorsitzende der katholischen deutschen Bischofskonferenz. Papst Leo XIV. Hatte ihn im März zum Nachfolger von Felix Genn ernannt, der im vergangenen Jahr aus Altersgründen ausgeschieden war. In seiner Predigt rief Wilmer dazu auf, bei Machtmissbrauch und Gewalt nicht wegzusehen, die Wahrheit auszuhalten und an der Seite der Verwundeten zu stehen. Der neue Bischof steht dem größten deutschen Bistum vor. Es zählt 1,6 Millionen Mitglieder. Neben dem Münsterland, Teilen des Niederrheins und dem Nordrand des Ruhrgebiets gehören auch Teile von Niedersachsen zum Bistum. Bei der Fußball-Weltmeisterschaft in Nordamerika stehen heute weitere Spiele der Gruppenphase an. Zunächst spielt Europameister Spanien gegen Saudi-Arabien. Die Partie in Atlanta beginnt um 18 Uhr. Anschließend trifft Belgien auf den Iran. In der Nacht finden die Begegnungen Uruguay gegen die Kapverdischen Inseln und Neuseeland gegen Ägypten statt. Deutschland steht nach dem 2:1-Sieg gegen die Elfenbeinküste bereits als Gruppensieger fest. Die deutsche Mannschaft ist damit vor dem letzten Gruppenspiel gegen Ecuador für das 16. Finale qualifiziert. Das Wetter. Am Abend und in der Nacht teils wolkig, teils klar, im Norden meist trocken, über der Mitte und dem Süden abklingende Schauer und Gewitter. Tiefstemperaturen im Norden 16 bis 10, sonst 22 bis 15 Grad. Morgen heiter, zeitweise wolkig, im Norden trocken, in der Südhälfte örtlich erneut teils kräftige Schauer und Gewitter mit lokaler Unwettergefahr bei 24 bis 38 Grad. Und am Dienstag viel Sonne, im Tagesverlauf von der Mitte bis in den Südosten örtliche Schauer, lokal Unwettergefahr, 26 bis 37 Grad. Das waren die Nachrichten.
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4: Mit Thomas Jedicke, guten Tag. Wir berichten gleich über den Auftakt der Gespräche über ein mögliches Ende des Irankriegs. Außerdem in dieser halben Stunde Reform der Alterssicherung. Der Präsident des Deutschen Instituts für Wirtschaftsforschung, Fratscher, nennt die Vorschläge der Rentenkommission mutlos. Und in Großbritannien gerät Premierminister Keir Starmer immer stärker unter Druck. Nach Recherchen des Observer soll er angeblich morgen seinen Rücktritt einreichen. Am Vierwaldstätter See in der Schweiz haben Gespräche über eine Beilegung des Konflikts zwischen den USA und dem Iran begonnen. Es geht darum, ein unter der Woche unterzeichnetes Rahmenabkommen mit Inhalt zu füllen, um im Idealfall zu einer möglichst dauerhaften Friedenslösung zu kommen. Dafür haben die Verhandler 60 Tage Zeit. Allerdings gibt es auf dem Weg noch ziemliche Stolpersteine. Katrin Hondl ist vor Ort auf dem Bürgerstock in der Schweiz und beobachtet die Verhandlungen. Was hören Sie? Wie laufen die Gespräche?
5: Also die Gespräche, das eigentliche Gipfeltreffen, die zwischen den USA und dem Iran zusammen mit den beiden Vermittlerstaaten, Pakistan und Katar eben, das hat am Nachmittag, so ungefähr um 15 Uhr angefangen hier auf dem Burgenstock. Davor gab es nur kurze Eröffnungsstatements und zwar übrigens von allen Beteiligten außer dem Iran. Und ja, US-Vizepräsident J.D. Vance hat sich da in seiner Eröffnungsrede recht optimistisch gegeben, hat von einem, Zitat, historischen Treffen gesprochen, war voller Lob für die Vermittlerstaaten, vor allem Pakistan. Premierminister Sherif stand dabei neben ihm. Ja, und Vance sagte dann auch, es gehe jetzt eben darum, ein neues Kapitel aufzuschlagen, dem iranischen Volk eine ausgestreckte Hand anzubieten und so weiter. Die Vereinigten Staaten, so Vance, seien bereit, ihre Beziehungen zum Iran grundlegend zu verändern, wenn Teheran bereit sei, unter anderem eben dauerhaft auf alle Ambitionen, was Atomwaffen angeht, zu verzichten. Also wir wissen im Moment noch nicht viel mehr als vorher.
4: Genau, das hört sich ja alles nach sehr warmen Worten an, aber nichts wirklich Konkretes. Sie haben es ja eben schon angesprochen, das iranische Atomprogramm ist einer dieser Stolpersteine auf dem Weg zu einer dauerhaften Verhandlungslösung. Was gibt es noch für weitere Streitpunkte, die gelöst werden müssen?
5: Naja, ganz unmittelbar ist das natürlich die Lage im Libanon. Wegen der israelischen Angriffe im Libanon war ja am Freitag schon der Start dieser Gespräche da erstmal geplatzt. Eigentlich wollte man sich hier ja in der Schweiz schon am Freitag treffen, um eben über die nächsten Schritte zu sprechen, über die Umsetzung dieses Rahmenabkommens. Ja, und die Konfrontation zwischen Israel und der Hisbollah im Libanon hat tatsächlich erstmal alles auf die Probe gestellt. Die Drohungen aus Teheran dazu sind und waren ein eindeutig. Dazu gehört natürlich primär, dass die Revolutionsgarden gestern die wichtige Straße von Hormuz wieder für geschlossen erklärt haben, auch wenn offenbar doch ein paar Tanker durchgekommen sind. Da gibt es widersprüchliche Berichte. Aber was klar ist, der Iran ist hier bei diesen Verhandlungen eindeutig in der Pole Position und dominiert das Geschehen. Ja, schon allein, weil es ja erst losgehen konnte, als sich dann nach langem Hin und Her die Delegation aus Teheran gestern Abend doch noch auf den Weg in die Schweiz gemacht hat. Und der US-Vizepräsident Vance hat mit seinem Abflug ja gewartet, bis die Iraner dann tatsächlich in der Schweiz gelandet waren gestern Abend.
4: Und nach allem, was wir heute lesen in den Meldungen, setzt Israel seine Angriffe auf den Libanon fort. Und so wie es aussah, hat ja Präsident Trump allmählich die Geduld mit den Israelis verloren. Und um diese Verhandlungen nicht aufs Spiel zu setzen, verlangt er eben ein Ende der kriegerischen Auseinandersetzung. Hören Sie dazu auch etwas?
5: Hier direkt jetzt nicht. Die Frage ist jetzt natürlich, was wird jetzt heute hier noch passieren? Die Verhandlungen sind ja nur auf diesen einen Tag angesetzt. Und ich denke, heute könnte es hier auf dem Bürgenstock in der Schweiz vielleicht bestenfalls eine gemeinsame Erklärung geben, in der dann vielleicht so eine Art Roadmap für die kommenden Wochen vorgezeichnet werden könnte, wenn dann in sogenannten technischen Gesprächen, wahrscheinlich in Arbeitsgruppen, stelle ich mir vor, über eben diese 14 Punkte des Rahmenabkommens konkret verhandelt wird. Aber wie gesagt, wir haben in den vergangenen Tagen ja gesehen, wie schnell sich die Lage ändern kann, sodass man im Grunde auf alles gefasst sein muss.
4: Besten Dank, das war Katrin Hondl live aus der Schweiz über die Verhandlungen zwischen den USA und dem Iran. Zurück nach Deutschland. In der Rente galt bisher der sogenannte Generationenvertrag. Die Jungen, die im Arbeitsleben stehen, zahlen Beiträge für die Alten ein, die schon im Ruhestand sind. Durch den demografischen Wandel gerät dieses System immer mehr in Schieflage und das Versprechen auf eine dauerhaft auskömmliche Rente in Gefahr. Deshalb will und muss die Bundesregierung die Altersvorsorge reformieren. Dazu wurde eine Expertenkommission eingesetzt und nach 5,5 Monaten Beratungszeit hat sich das aus Fachleuten und Politikern bestehende Gremium jetzt auf 30 Vorschläge für die Rente der Zukunft geeinigt. Unter anderem soll es eine kapitalgedeckte Zusatzrente geben. Mehr dazu aus unserem Hauptstadtstudio von Katharina Hamberger.
6: Schweden ist das Vorbild für einen der zentralen Vorschläge der Rentenkommission. So soll wie in dem skandinavischen Land eine verpflichtende kapitalgedeckte Zusatzrente eingeführt werden. Finanziert werden soll diese durch Zusatzbeiträge von 2 Prozentpunkten, paritätisch aufgeteilt zwischen Arbeitgeber und Arbeitnehmer. Angelegt werden sollen diese Beiträge in einem staatlichen Fonds. Damit soll auch, so geht es aus den Vorschlägen der Kommission hervor, das Rentenniveau über 2031 hinaus bei mindestens 48% gesichert werden und möglicherweise sogar noch steigen. Insgesamt sind es 30 Vorschläge, die die Kommission am Dienstag dann ganz offiziell Bundeskanzler Friedrich Merz und Arbeitsministerin Bärbel Baas vorlegen will. Seit Anfang des Jahres arbeitet die Kommission daran und das relativ geräuschlos. Das 13-köpfige Gremium, besetzt mit 10 Experten und Expertinnen und 3 Abgeordneten von CDU, CSU und SPD, arbeitet gut zusammen, war auf Nachfrage zu hören gewesen. Am Ende hat man jetzt offenbar auch eine einstimmige Entscheidung getroffen, obwohl an einigen Stellen die Vorstellungen gerade der Parteienvertreter durchaus nicht deckungsgleich gewesen sein dürften. Ein Punkt, auf den besonders die Jungen der Union gedrängt hatten, war die Wiedereinführung des sogenannten Nachhaltigkeitsfaktors, der in der Rentenformel das Verhältnis von Beitragszahlern und Rentnern widerspiegelt. Um das Rentenniveau bis 2031 bei 48% halten zu können, war dieser ausgesetzt worden. Nun soll er ab dann wieder greifen, was heißt, die Renten steigen zwar weiter, aber voraussichtlich etwas langsamer. Dennoch soll eben das Rentenniveau durch die weiteren Maßnahmen nicht sinken. Schritt für Schritt sollen auch weitere Gruppen, darauf hatten vor allem die Sozialdemokraten gedrängt, in das Rentensystem einzahlen. Dazu zählen selbstständige Abgeordnete und auch Beamte, wobei es bei letzterer Gruppe ein längerer Prozess werden wird. Eine Änderung soll es, wenn es nach den Empfehlungen der Rentenkommission geht, auch beim Renteneintrittsalter geben. Denn das soll sich in Zukunft an der Lebenserwartung orientieren. Abgeschafft werden soll die sogenannte Rente mit 63. Wer allerdings aus gesundheitlichen Gründen nicht mehr bis zum offiziellen Renteneintrittsalter arbeiten kann, soll die Möglichkeit haben, früher in den Ruhestand zu gehen. Noch ist nicht klar, wie nun die konkreten weiteren Schritte nach der Übergabe des Berichts sind. Am 1. Juli trifft sich der Koalitionsausschuss noch einmal vor der Sommerpause. Möglich ist, dass man sich dabei auf Eckpunkte einigt, die dann in einen Gesetzentwurf zusammengefasst werden. Entsprechend sind die Äußerungen aus der Bundesregierung vor der offiziellen Vorstellung des Berichts noch zurückhaltend. Familienministerin Karin Prien, CDU, betonte heute beim Tag der offenen Tür in der Bundespressekonferenz, ihr sei es wichtig, dass auch die Stimme der Jungen in dieser Debatte hörbar wird.
7: Insofern werde ich insbesondere auch auf die Zukunftsfähigkeit achten in diesem Kontext und darauf, dass das Ganze ausgewogen ist zwischen den Generationen.
6: So Christdemokratin Prien. Kritik am Paket kommt von der Linken. So sagte deren rentenpolitische Sprecherin Sarah Vollert der Rheinischen Post, die Vorschläge seien nichts anderes als massive Rentenkürzungen, bei denen die Union laut in die Hände klatsche. Und der Präsident des Deutschen Instituts für Wirtschaftsforschung, Marcel Fratscher, sagte ebenfalls der Rheinischen Post, die Reformvorschläge der Rentenkommission gingen in die richtige Richtung, blieben jedoch insgesamt zu vorsichtig. Den Empfehlungen fehle Mut und Konsequenz, denn sie änderten auf absehbare Zeit nichts Grundlegendes an den drei größten Problemen: der hohen Altersarmut, der zu starken Belastung der jungen Generation und der Schieflage bei der Gerechtigkeit, so Fratscher.
4: Bei der Bundestagswahl vergangenes Jahr kam die Linke auf knapp 9%. Besonders bei jungen Wählern konnte die Partei punkten. Beim Bundesparteitag in Potsdam ging es dieses Wochenende darum, den zukünftigen Kurs festzulegen und auch um Personalien. Denn der Co-Vorsitzende Jan van Aken zieht sich aus persönlichen Gründen zurück. Der neue Co-Vorsitzende Luigi Pantisano erhielt nur 53%. Wladimir Balzer ist skeptisch, ob Pantisano der Richtige ist, wenn es darum geht, die Radikalen mit den Pragmatikern zu versöhnen, um die Stimmen der Arbeiter, die AfD wählen, zurückzuholen.
8: Die Linkspartei ist nicht nur die jüngste der im Bundestag vertretenen Parteien, sie ist auch die mit den größten internen Spannungen. Das hat dieser Parteitag gezeigt. Durch diese Partei gehen die gesellschaftlichen Konflikte dieses Landes mittendurch. Der wäre zum einen der Generationenkonflikt. Während die Älteren deutlich weniger Einbußen hinnehmen müssen, stehen die Jungen vor den Lasten, denen ihnen die Älteren dargelassen haben. Ein marodes Rentensystem, ein überlastetes Gesundheitssystem, ein unzureichender Klimaschutz, eine kriselnde Wirtschaft und eine zunehmende Militarisierung mit den entsprechenden Kosten. Nehmen wir das Letztere heraus. Der konsequente, wenn auch naive Pazifismus der Linkspartei hat ihr Zehntausende neue Mitglieder und Hunderttausende junge Wähler zugetrieben. Bei diesem Parteitag zeigte sich unter den hier dominierenden jungen Delegierten eine tiefe Abneigung gegenüber dem Militär. Und es ist gut, dass es eine Partei gibt, die ihnen eine politische Heimat bietet. Was dabei aber auch passiert, ist eine ideologische Überhöhung des Themas. Hier beim Parteitag wurde von den jungen Delegierten hochideologisch argumentiert. Da war plötzlich die NATO der Gegner und die EU ein imperialistisches Projekt. Und natürlich wurde besonders stark gegen die Politik der israelischen Regierung argumentiert. Der Nahostkonflikt könnte für die Generation der Mitzwanziger zu einer Art Vietnam-Moment werden. Der Konflikt, an dem sie sich abarbeitet, dabei aber auch einige von ihnen Grenzen überschreiten. Bis hin zu offenem Antisemitismus. Dabei geht es vielen sowieso weniger um Fragen internationaler Regelordnung und informierter Diplomatie, sondern um radikalisiertes Ablehnen von allem, was aus dem sogenannten Westen kommt. Das gilt für viele Politikbereiche. Da wird gern vom imperialistischen System gesprochen. Auch von angeblich faschistischer Politik ist zuweilen die Rede, wenn man über demokratische Parteien spricht. Als Alternativen bieten die radikalen Wortführer vor allem Tagträume von einer solidarischen, gleichberechtigten Gesellschaft. Natürlich, er will das nicht, eine gerechte Gesellschaft, in der die Schwachen nicht leiden müssen. Aber das hier ist kein Debattierclub, sondern eine Partei, die im Bundestag und in vielen Landesparlamenten sitzt und etwa als regierende Bürgermeisterin in Berlin mitregieren will. Noch sitzen viele Pragmatiker an der Spitze der Partei. Mit Ines Schwertner ist jemand als Vorsitzende wiedergewählt worden, die die radikale junge Basis bisher erfolgreich einbinden kann, indem sie Zugeständnisse macht und aufgeladene Begriffe in ihre Auftritte ganz bewusst einbettet, wie Klassenkampf. Beim neuen Co-Vorsitzenden Luigi Pantisano, der nur sehr knapp gewählt worden ist, ist aber noch längst nicht ausgemacht, ob ihm die Versöhnung der Radikalen mit den Pragmatikern gelingen wird. So sehr wie er laviert zwischen beiden Seiten. Aber genau das wird passieren müssen, wenn die Linkspartei tatsächlich das erreichen will, was sie sich vorgenommen hat. Weniger Ideologie, mehr Kümmererpartei für die Arbeiter und für die Benachteiligten. Genau das hat der neue Co-Parteichef auch angekündigt. Die Wählerschaft innerhalb der Arbeiterschaft zurückzugewinnen von der AfD. Dazu braucht es aber, gerade im Osten, wo es darauf ankommt in diesem Jahr, deutlich mehr Pragmatismus und deutlich weniger Ideologie und grundsätzliche Systemkritik, die hier immer wieder die Debatten geprägt hat. Umso mehr war ein Aufatmen bei den ostdeutschen Landesverbänden zu hören, als der Parteitag nach langen Debatten beschlossen hat, eine Zusammenarbeit mit der CDU zu ermöglichen, um die AfD zu verhindern. Das passte vielen jungen, radikalen Delegierten nicht und der neue Parteichef hatte vor seiner wackeligen Wahl auf diesem Feld auch laviert. Was ihnen aber wieder gut gefiel, war der beschlossene Gehaltsdeckel für linke Abgeordnete, angelehnt an dem Durchschnittsverdienst. Gleichzeitig muss den Pragmatikern in der Parteiführung klar sein, dass der historisch einmalige Zuwachs dieser Partei gerade eben von den jungen Radikalen kommt. Ihre überschäumende politische Energie in reale Politik und zumindest in ein Minimum an praktischen Lösungen zu leiten, das wird die Aufgabe der beiden Parteichefs sein.
4: Zum Abschluss des Parteitags der Linken war das ein Kommentar von Wladimir Balzer. Großbritannien kämpft mit den wirtschaftlichen Folgen des Brexit. Viele im Vereinigten Königreich halten den EU-Austritt mittlerweile für einen schweren Fehler. Nahezu zeitgleich zum 10. Jahrestag des Brexit-Referendums nächsten Dienstag kämpft Premier Keir Starmer ums politische Überleben. Seit Monaten gilt der britische Premier als angezählt. Nur mit Mühe und Not hält sich der Labour-Politiker noch an der Macht. Und der Druck kommt nicht nur von außen, auch parteiintern gibt es Machtkämpfe. Nach britischen Medienberichten dürfte die Übergabe an Andy Burnham, den Bürgermeister von Greater Manchester, nur noch eine Frage der Zeit sein. Einem Zeitungsbericht zufolge soll Starmer schon morgen zurücktreten. Aus London, Christoph Prössel.
9: Die Lage spitzt sich zu. Immer mehr Regierungsmitglieder haben zu erkennen gegeben, dass die Zeit für Keir Starmer als Premierminister vorbei ist. Zuletzt hat dies die Außenministerin Yvette Cooper angedeutet, wie der Sender Sky News meldete. Andere Medien berichten, dass mittlerweile über 200 Abgeordnete der Labour-Fraktion im Unterhaus der Meinung sind, Keir Starmer müsse als Parteivorsitzender und Premier ausgetauscht werden. Die Zeitung The Observer titelte heute, Starmer werde am Montag seinen Rücktritt erklären. Das alles folgt auf die Wahl von Andy Burnham als Abgeordneter für den Wahlkreis im nordenglischen Makerfield. Ein Sitz im Unterhaus ist die Voraussetzung dafür, dass Burnham eine Kampfabstimmung gegen Starmer anstoßen kann. Ob Starmer es soweit kommen lässt oder beispielsweise eine Übergabe der Macht in den kommenden Monaten ankündigt, ist offen. Wirtschaftsminister Peter Kyle.
10: These are decisions for Keir to make, and that's why I said that he is taking the time as well as dealing with all the issues that a Prime Minister deals with over a weekend.
9: Diese Entscheidung müsse der Premierminister treffen. Dafür habe sich Keir Starmer Zeit genommen, sagte Kyle in der BBC. Am Freitag noch hatte Starmer gesagt, es sei keine Kampfabstimmung angesetzt.
11: There isn't a leadership contest at the moment. There isn't one at the moment. But as I've said on many, many occasions, I don't think that's a good thing for the country to plunge us into chaos.
9: Eine solche Abstimmung würde das Land ins Chaos stürzen. Die Unzufriedenheit in der Labour-Partei ist greifbar. Im Mai hatte Labour bei den Regional- und Kommunalwahlen massiv verloren. Die rechtspopulistische Reform UK konnte deutlich zulegen. Bei den Sozialdemokraten zweifeln mittlerweile viele, dass Starmer der Richtige ist, um die Partei in die nächsten Parlamentswahlen zu führen. Seine Umfragewerte sind extrem schlecht.
4: Mit dem Amtsantritt von José Antonio Kast im März rückte Chile ein weiteres lateinamerikanisches Land weit nach rechts. Im Wahlkampf hatte er versprochen, konsequent gegen kriminelle und irreguläre Migranten vorzugehen. Die meisten hatte er enttäuscht. Er konnte diese Erwartungen nicht einlösen. Aus Chile berichten Anne Herberg und Sophia Boddenberg.
12: Sie lassen Töpfe klappern. Ihre Anklage tragen sie in Form von Schwarz-Weiß-Fotos vor sich her. Darauf die Gesichter von Verschwundenen und Ermordeten während der Militärdiktatur unter Augusto Pinochet. Erstmals seit Rückkehr zur Demokratie hat Chile nun einen Präsidenten, der Pinochet offen bewundert.

0: gewählt wurde und heute als Senatorin im Kongress sitzt. In den wenigen Monaten seit dem Amtsantritt dieser Regierung in Chile hat sie den Menschen, vor allem den Arbeitern, den Werktätigen und den Ärmsten unter uns tatsächlich großen Schaden zugefügt. Wir sind der Ansicht, dass ihr Ziel darin besteht, die Reichen reicher und die Armen ärmer zu machen. Mit dem Amtsantritt des deutschstämmigen CAST in Chile rückte im März ein weiteres Land in Lateinamerika nach weit rechts. Sein zentrales Versprechen im Wahlkampf: harte Hand gegen kriminelle und irreguläre Migranten, die er für die Sicherheitskrise im Land verantwortlich macht. Dazu eine harte Sparpolitik, denn die linken Vorgänge hätten ein riesiges Loch in den öffentlichen Kassen hinterlassen. Ich hatte wirklich geglaubt, dass die Wirtschaft des Landes sich erholen und die Migration unter Kontrolle gebracht würde. Es herrscht ziemliches Chaos durch illegale Grenzübertritte. Ich bin selbst Ausländerin, aber so wie gute Menschen ins Land gekommen sind, kamen eben auch schlechte. Sagt die Venezolanerin Digna Guerrero, die in einem Verpackungsunternehmen arbeitet. 100 Tage nach Casts Amtsantritt ist sie enttäuscht, genauso wie 67% der Bevölkerung in Chile. Das besagt eine aktuelle Umfrage des Zentrums für öffentliche Studien, CEP. Ich hatte gehofft, dass sich diese Situation etwas beruhigen würde, doch plötzlich stiegen die Kraftstoffpreise und auch andere Kosten. Das hatte ich mir anders vorgestellt. CAST ließ seinen markanten Worten aus dem Wahlkampf kaum Taten folgen. Weder ließ er, wie angekündigt, hunderttausende Migranten abschieben, noch legte seine Sicherheitsministerin ein Konzept zur Bekämpfung der Kriminalität vor. Inzwischen musste sie den Posten räumen. Auch die Wirtschaft wuchs weniger als erwartet. Gleichzeitig wurde der Rotstift auch in sensiblen Bereichen wie Bildung und Gesundheit angesetzt. Das sorgt für Ärger. Ein falscher Schritt zu Beginn, der bei niemandem gut ankam, waren die Kürzungen. Sie wollten die Mittel für das Gesundheitswesen und die Renten kürzen, was genau die Menschen trifft, die sie am dringendsten brauchen, sagt Pastor Roberto Morales, der CAST selbst gewählt hat. Die Regierung habe Fehler gemacht und auch im Kongress, wo sie keine eigene Mehrheit hat, wenig politisches Geschick gezeigt, so sehr sie gleich zu Beginn in eine erste Kabinettskrise geschlittert, während die angekündigten Reformen auf sich warten lassen. Dennoch, so Morales, sei es zu früh. Nun, die Regierung startet mit guten Absichten. Nun sieht sie sich mit vielen widrigen Umständen konfrontiert und es fällt ihr schwer, die Regierungsarbeit in Gang zu bringen. Aber es braucht eben Zeit, bis sich etwas bewegt. Währenddessen beginnt sich erster Widerstand gegen den Sozialabbau zu formieren. Noch sind es weniger, die auf die Straße gehen. Doch allein in den ersten Juniwochen gab es 3 Protestmärsche.
1: Am 21. Juni 1851 trafen in London Schachprofi Lionel Kieseritzky und der Amateur Adolf Andersen aufeinander. Weil Andersen überraschend wichtige Figuren opferte und dennoch gewann, ging das Spiel als unsterbliche Partie in die Geschichte ein. Niklas Schenk erinnert.
2: London 1851. Im Café Simpsons in the Strand sitzen sich Männer aus aller Welt gegenüber. Viele mit einer Zigarre in der Hand, manche mit einem Whisky. Überall stehen hölzerne Schachtische, denn das Café ist damals sowas wie das Mekka des Schachs. Und da in London gerade die erste Weltausstellung stattfindet, wird hier das erste internationale Schachturnier ausgetragen.
3: Dann saßen die da und haben in dieser rauchgeschwängerten Atmosphäre und bei dem Gemurmel ihre Partien gespielt. Das war keine Turnieratmosphäre, das war eine Clubatmosphäre, die da herrschte, oder eine Coffeehouse-Atmosphäre.
2: So beschreibt es der Schachhistoriker Michael Nägele. Schach wird schon damals seit Jahrhunderten gespielt. Hier in London wird sich die Zukunft des königlichen Spiels jedoch für immer ändern. Denn am 21. Juni 1851 treffen die Mathematiker Adolf Andersen und Lionel Kieseritzky aufeinander. Sie spielen ein Trainingsspiel, keine Turnierpartie. Andersen hat Weiß. Der Gymnasiallehrer aus Breslau reist meist nur in den Ferien, ist Schachamateur. Sein Gegner Kieseritzky war Jahre zuvor aus Russland nach Paris gegangen, um Schachprofi zu werden. Nicht mal eine Stunde dauert ihr Trainingsspiel, das später als unsterbliche Partie in die Geschichte eingeht.
4: Selten wird etwas so sehr verkörpert, so diese romantischen Partien dieser Zeit wie in der unsterblichen Partie, wo wirklich alles geopfert wurde, Haus und Hof hinterhergeschmissen wurde, um eine wunderschöne Mattkombination und den Sieg zu erlangen,
2: sagt der Präsident des Deutschen Schachbundes Paul Meyer-Dunker. Andersen eröffnet konventionell mit dem Königsbauern. Dann aber gibt der

0: früh einen weiteren Bauern vor seinem König freiwillig her, um andere Figuren zu entwickeln. Schwarz nutzt diese Möglichkeit, früh die eigene Dame ins Spiel zu bringen und damit den weißen König anzugreifen. Aber Andersen mit Weiß greift weiter an, opfert auch noch einen Läufer. Kieseritzky muss immer wieder seine schwarze Dame verteidigen und bekommt zunehmend ein Problem. Viele seiner Figuren sind nicht im Spiel, Türme und Läufer stehlen teilnahmslos auf der Grundlinie. Andersens weiße Springer stehen nach 17 Zügen hingegen mitten im Feld. Vermutlich sieht er schon da die Kombination, die das Spiel wenig später nach gerade einmal 23 Zügen beendet.
1: Die Mattsetzung ist genial. Wenn die jemand so bewusst herbeiführt, ist es natürlich auch eine geniale Leistung. Zu so einer Leistung gehören immer zwei. Also Kieseritzky hat mit seiner recht optimistischen Spielweise natürlich diese Möglichkeit unbewusst herbeigeführt.
0: Erst einmal schlägt Kieseritzky noch beide Türme Andersens, dann sogar dessen Dame. Er hat materiell ein riesiges Übergewicht und ist trotzdem verloren. Denn die beiden Springer im Zentrum und ein Läufer reichen Andersen, um den schwarzen König matt zu setzen. Kieseritzky selbst ist von der Leistung seines Gegners so beeindruckt, dass er die Züge an seinen Schachclub telegrafiert. 4 Jahre später ist es dann der Schachtheoretiker Konrad Beyer, der in der Wiener Schachzeitung von einer unsterblichen Partie schreibt. Schachhistoriker Michael Nägele.
1: Praktisch jeder Spieler von Rang hat irgendeine unsterbliche Partie, also die nie vergehen wird, sagen wir mal so. Während alle anderen Partien ja vergänglich sind, ephemer, die vergisst man einfach. Aber dann gibt's unvergesslich, ist eigentlich die richtige Übersetzung. Eine unvergessliche Partie. Schach zeigt die Vergänglichkeit des Lebens, die Sterblichkeit eines Monarchen im Schach. Das sind ja diese allegorischen Elemente. Man kann als Schachspieler in der Erinnerung unsterblich werden mit so einer Partie.
0: Mathelehrer Adolf Andersen gewinnt in London nicht nur die unsterbliche Partie, sondern völlig überraschend das gesamte Turnier. Danach beginnt eine neue Ära im Schach. Internationale und professionell ausgerichtete Turniere werden gängig. Es gibt immer mehr Profis. Zu Andersens 50. Jubiläum als Schachspieler wird 1877 in Leipzig eine große Feier veranstaltet und dabei fast beiläufig der Deutsche Schachbund gegründet. 2 Jahre später stirbt Andersen mit 60 Jahren. Seine legendäre Schachpartie bleibt unsterblich.
2: Der Senegal ist gerade bei der Fußball-Weltmeisterschaft aktiv. Dass sich in dem westafrikanischen Land aber nicht alles um König Fußball dreht, darum geht's jetzt hier bei uns.
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4: Ich wünsche Ihnen einen schönen Sonntagabend und sag herzlich willkommen. Der Senegal ist gerade bei der Fußball-WM gefordert und hofft nach der Niederlage im ersten Spiel gegen Frankreich darauf, trotzdem die K.O.-Runde zu überstehen. Wir nutzen die Gelegenheit, um mal ins Land selbst zu blicken, in dem es noch einen anderen Nationalsport gibt, und zwar La Lutte, eine jahrhundertealte Form des Ringens, wie uns einer der Athleten erklärt.
5: La Lutte ist unsere Kultur, der einzige Sport im Senegal, der nicht von den Kolonialmächten erfunden wurde. Die Mystik ist ein sehr wichtiger Teil. Ich selbst übergieße meinen Körper vor jedem Kampf mit einer gesegneten Flüssigkeit. Damit wollen wir böse Geister vertreiben.
4: Was das Besondere an La Lutte ist und welche Bedeutung die Sportart für die senegalesische Kultur hat, hören Sie gleich hier bei uns im Deutschlandfunk Kultur nach dem Indie-Pop-Trio By Perula und ihrem Song Something Out of Nothing von ihrem gleichnamigen zweiten Album, den wir neu ins Programm genommen haben.

0: Im Senegal fiebern die meisten Menschen wahrscheinlich gerade mit, wenn ihre Fußballnationalmannschaft bei der WM spielt. Im ersten Spiel hatte es gegen die Star-Truppe aus der ehemaligen Kolonialmacht Frankreich aber leider nicht zu einem Punkt oder gar Sieg gereicht. Der Fußball ist wohl auch durch die Kolonialgeschichte sehr beliebt, aber das Land hat einen ganz eigenen, jahrhundertealten Nationalsport, und zwar La Lutte, eine Form des Ringens, bei der Mystik und Spiritualität eine wichtige Rolle spielen, wie Ronny Blaschke uns erzählt.
1: Das nationale Ringerstadion von Dakar in der Hauptstadt des Senegal an einem Sonntagmorgen. Noch sind es gut 10 Stunden, bis der nächste große Kampfabend beginnt. Doch schon jetzt herrscht vor der Arena viel Bewegung. Wow. Junge Männer tragen Werbeplakate ins Stadion. Dutzende Sicherheitskräfte nehmen ihre Positionen ein. Und die ersten Zuschauer warten an den Eingängen, um sich die besten Plätze zu sichern. Im Laufe des Tages stoßen Händler, Journalisten und Musiker dazu. La Lutte, das senegalesische Ringen, ist ein Spektakel, sagt Gorgo Diété, der selbst Kämpfe als Ringer bestreitet. Ein Spektakel und ein großes Geschäft.
2: Die senegalesische Gesellschaft ist sehr jung, aber viele Leute haben keine oder nur schlecht bezahlte Jobs. Im Ringen können junge Männer in wenigen Jahren zu Stars und Millionären aufsteigen. Und dann sind sie Vorbilder für das ganze Land.
1: Am Abend sind rund 20.000 Menschen im ausverkauften Stadion. Sie singen, klatschen, trommeln. Beim Einlaufen sind die Kämpfer von einer Entourage umgeben, von Geschwistern, Freunden, Nachbarn. Neben dem sandigen Ring verausgaben sich Musikgruppen in aufreizenden Kostümen. Es ist eine Atmosphäre, die von Stunde zu Stunde an Intensität gewinnt. Auf der Tribüne als Zuschauer mit dabei, Gorgo Diété.
2: Die Leidenschaft ist grenzenlos, doch manchmal schlägt sie in Gewalt um. Immer wieder rasten Fans nach Niederlagen ihrer Kämpfer aus. Sie reißen Sitzschalen aus der Verankerung und werfen sie in den Innenraum. Für Spitzenkämpfe sind 1500 Sicherheitskräfte im Einsatz. Viele Polizisten reisen am Vortag aus anderen Städten an und übernachten dann im Stadion. In den allermeisten Fällen bleibt es friedlich.
1: Gorgo Diété, 32 Jahre alt, ist seit mehr als 2 Jahrzehnten als Ringer aktiv. Er trainiert mehrere Stunden am Tag, stemmt Gewichte, geht joggen, verbessert seine Beinarbeit. Aber das sportliche Training allein reicht nicht. Vor jedem Kampf trifft sich Gorgo Diété mit seinem Marabu, einem islamischen Gelehrten, der religiöse Praktiken mit Mystik verbindet. Gemeinsam besuchen sie die Straßenmärkte von Dakar auf der Suche nach einem Talisman, der für den Kampf Glück bringen und magische Kräfte verleihen soll. Die Auswahl ist groß. Muscheln, Kuhhörner, getrocknete Federn und tote Schlangen.
2: La Lutte ist unsere Kultur, der einzige Sport im Senegal, der nicht von den Kolonialmächten erfunden wurde. Die Mystik ist ein sehr wichtiger Teil. Ich selbst übergieße meinen Körper vor jedem Kampf mit einer gesegneten Flüssigkeit. Damit wollen wir böse Geister vertreiben.
1: Rund 95% der Menschen im Senegal sind muslimischen Glaubens. Der Sufismus, eine mystische Strömung des Islam, hat sich über Jahrhunderte mit afrikanischen Naturreligionen verbunden. Im Senegal gehören Phänomene zum Alltag, die in anderen muslimischen Ländern unvorstellbar wären. Dazu gehören die muskelbepackten Ringer, die mit einem Lendenschutz bedeckt sind und an Zauberei glauben. Gorgo Diété.
3: Être un lutteur, culturellement.
2: Jede Vorbereitung auf einen Kampf stärkt unsere Gemeinschaft. Schon am Abend davor treffen wir Ringer uns mit Freunden und Nachbarn. Es gibt musikalische Zeremonien und manchmal auch Schlachtungen von Tieren.
1: Die Ursprünge von La Lutte liegen fast 1000 Jahre zurück. Bereits im 11. Jahrhundert trugen westafrikanische Herrscherfamilien Ringkämpfe aus, eine Art Training für Konflikte mit anderen Königreichen. Die Faszination ging bald auf die Landbevölkerung über. Nach der Erntezeit stellten junge Männer beim Ringen ihren Mut unter Beweis. sagt der senegalesische Sportjournalist Abdoulaye Dembélé.
4: Lange war Ringen ein Freizeitsport auf dem Land, doch ab Mitte des 20. Jahrhunderts zogen viele Menschen in die Städte. Ringen wurde zu einem Geschäft mit Sponsoren, Fernsehübertragungen und wachsenden Ticketpreisen für die Stadien. Auch in anderen Ländern, zum Beispiel in Europa, wo viele Senegalesen leben, wächst das Interesse an La Lutte. Die Fernsehrechte werden von Jahr zu Jahr teurer.
1: Inzwischen halten die bekanntesten Ringer für einen Sieg 200.000 Euro. Eine enorme Summe im Senegal, wo das durchschnittliche Monatsgehalt bei 200 Euro liegt. Gorgo Diété ist einer der wenigen Ringer mit einem Uni-Abschluss. Sein Spitzname L'Étudiant, der Student. In seiner Kampfklasse im mittleren Schwergewicht gehört er zum erweiterten Spitzenfeld. Bei seinem letzten Kampf hat er ein Preisgeld von 2.600 Euro erhalten. Ein Viertel davon hat er seinem Marabout überlassen, als Lohn für dessen mystische Beratung. Das Spirituelle gehört zur Show. Im Stadion zerschlagen Marabus Eier. Kämpfer übergießen sich mit Milch und binden sich Amulette um. Was auffällt, im Stadion sind nur wenige Frauen. Auch das habe Tradition, sagt die senegalesische Journalistin Borso Tal. But a lot of men say to the women,
5: do not come to the arena. Viele Männer warnen ihre Frauen davor, ins Stadion zu gehen. Sie glauben, dass dieser Ort voller Mystik schlecht für die Gebärfähigkeit sei. Aber jüngere Frauen wollen sich daran nicht halten. Auch sie wollen die Kämpfe verfolgen.
1: Gorgo Diété, genannt der Student, setzt sich im Ringen für Gleichberechtigung ein. In seinem Hauptberuf arbeitet er als Sportlehrer. Wenn es gut läuft, hat er noch 5 vielversprechende Jahre als Ringer, vielleicht 6 oder 7. Doch auch danach möchte er seinem Sport treu bleiben. Vielleicht als Trainer, der gute Ringer noch besser macht.
0: Dafür drücken wir die Daumen. Schließlich braucht jeder Sport gute Trainer mit Leidenschaft und Hingabe. Während 48 Nationalmannschaften und deren Fans gerade bei der Fußball-WM ihre Leidenschaft zeigen, gibt es natürlich immer noch viele Länder, die noch nie bei einer Weltmeisterschaft dabei waren, vor allem in Südostasien. In Laos zum Beispiel ist neben Fußball eine andere Sportart ganz groß. Und zwar ein Spiel, das auch mit den Füßen gespielt wird, aber eine ganz andere Athletik braucht. Nämlich Seprak Takraw, eine Art Fußballvolleyball. Felix Lill stellt es uns vor.
6: Wer normalerweise Fußball schaut, wird bei dem, was sich im Nationalen Sportzentrum von Laos in der Hauptstadt Vientiane täglich abspielt, seinen Augen nicht trauen. Eben noch haben sich die besten Spielerinnen und Spieler des Landes zum Aufwärmen in den Spagat gesetzt. Jetzt jonglieren sie mit einem kleinen Ball aus Plastik herum. Und noch ein paar Minuten später üben sie ihre ersten einfachen Angriffe. Wobei einfach hier bedeutet, ein hoher Pass ans Netz, wo der Ball per Fallrückzieher auf die andere Seite geschossen wird. Solche Bewegungen, die im artverwandten Sport Fußball nur sehr wenige Spieler beherrschen, kann hier jeder. Nick Kamsan Suntun zufrieden am Spielfeldrand.
7: Wir Laoten sind in der Regel gute Techniker, wie man sehen kann. Das müssen wir aber auch sein, weil wir im Schnitt nicht so groß sind, was nahe am Netz ja eher ein Nachteil im Spiel ist. Das müssen wir kompensieren und das trainieren wir hier eigentlich die ganze Zeit.
6: Kamsam Suntorn ist Trainer der laotischen Nationalmannschaft im Sepak Takraw, einer Sportart, die in Europa fast niemand kennt, hier aber eine lange Tradition hat. Seit Jahrhunderten spielen die Menschen in den Ländern Südostasiens dieses Spiel, das sich als Volleyball mit dem Fuß beschreiben lässt. Ziel ist es, den Ball so in die je andere Hälfte zu befördern, dass die Gegner ihn nicht mehr zurückspielen können. Laos, das mit seinen rund 8 Millionen Menschen nicht nur zu den kleinsten, sondern auch zu den ärmsten Ländern Südostasiens gehört, ist aktuell zwar keine Großmacht in diesem Sport, denn es mangle vor allem an Geld. Aber Profis sind die besten Spieler des Landes teilweise auch hier, betont Trainer Kamsam Suntorn.
7: Ich bin in meinem Hauptjob Lehrer. Unsere Topspieler haben oft Anstellungen bei der Polizei oder anderswo im Staatsdienst und werden dann, wie ich auch, einige Monate vor einem großen Turnier freigestellt. Dann trainieren wir täglich 2-mal zusammen. Sepak Takraw ist immerhin der zweitbeliebteste Sport hier.
6: Der beliebteste Sport ist, wie heutzutage in so vielen Ländern, auch in dieser Region, Fußball. Wobei dies bemerkenswert ist. Im Fußball spielt Südostasien keine große Rolle. Und womöglich hängt die Schwäche im Fußball mit der Stärke im Sepak Takraw zusammen. Nationaltrainer Suntorn sagt jedenfalls,
7: wenn man gut in einer dieser beiden Sportarten ist, heißt das überhaupt nicht, dass man gut in der anderen ist. Unsere Leute beherrschen zwar Fertigkeiten, die im Fußball sehr selten sind, wie zum Beispiel die Fallrückzieher. Wir sind auch beweglich und sehr ballsicher, aber wir müssen niemals einen Zweikampf führen. Wir spielen ja komplett ohne Körperkontakt und wir verlieren auch nicht wirklich Spieler an den Fußball. Das sind zwei unterschiedliche Sportarten, auch wenn sie Ähnlichkeiten haben. Die Traditionen sind völlig verschieden.
6: Die Sepak Takraw-Tradition ist jedenfalls sehr robust. Die jüngsten Weltmeisterschaften Ende Mai in Malaysia sorgten zwischen einigen Ländern etwa für großen Streit. Nach kontroversen Schiedsrichterentscheidungen im Finale des 3-gegen-3-Spiels namens Regu zog sich die Mannschaft aus Thailand zurück. Malaysia gewann. Die thailändische Zeitung Bangkok Post klagte daraufhin Anfang der Woche:
8: Thailands Versuch, zum dritten Mal in Folge den ISTAF Sepak Takraw World Cup zu gewinnen, endete am Samstag im Chaos. Das Herren-Regu, das auf dem Spielfeld agierende Trio, legte in Kuala Lumpur einen dramatischen Spielerbruch hin und überließ den Pokal damit dem Gastgeber Malaysia. Vorausgegangen waren wütende Proteste gegen Schiedsrichterentscheidungen.
6: Bei den Weltmeisterschaften in Malaysia standen einmal mehr ausschließlich asiatische Mannschaften in den Viertelfinals. Im Nationalen Sportzentrum von Vientiane denkt man derweil auch nicht an die Fußball-WM, sondern an die im September startenden Asian Games, eine Art Olympia für Asien im japanischen Nagoya. Die 18-jährige Mai Pia Tep, die zu den größten Talenten in Laos gehört, träumt schon von ihrem ersten großen Turnier für ihr Land.
9: Ich spiele Sepak Takraw, seit ich 12 bin. Um mich herum haben alle Sepak Takraw gespielt, viel mehr als Fußball. Und jetzt studiere ich Sport, um mich darauf konzentrieren zu können. Ich habe das Gefühl, dass ich mich in allen möglichen Bereichen des Spiels noch verbessern muss. Aber ich will auf jeden Fall zu den Asian Games.
6: Für die Asian Games in Nagoya rechnet sich Laos Außenseiterchancen für eine Medaille im Sepak Takraw aus. Wobei Wettbewerbe dieses Sports, die nur in Asien spielen, oft umso schwieriger seien, betont Nationalmannschaftstrainer Kamsam Suntorn.
3: When we go to the King Cup, we also see the Brazil team, but now better. It's Sepak Takraw, right? Now better.
0: Und bei diesem Spiel sind die südostasiatischen Länder kaum zu schlagen. Wenn Sie noch einmal hören möchten, was das Besondere an Sepak Takraw ist oder warum Ringen im Senegal so beliebt ist, dann ist das zu Hause oder unterwegs natürlich gar kein Problem.
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0: Auch wenn Sonntag ist, immer wieder ein toller Song. Friday I'm in Love von The Cure, die in rund 3 Wochen 3 Tage hintereinander in Berlin spielen. Die Fußball-WM hat politisch vor allem für Schlagzeilen gesorgt, weil Gastgeber USA den Kriegsgegner Iran empfängt. Die Diskussionen um die Einreisen, Übernachtungen und Proteste sind zwar etwas entschärft worden, aber es bleibt kompliziert und es wird sich zeigen müssen, ob der Krieg im Nahen Osten wirklich beendet ist. Wer sich am Rande der WM für Politik und Geschichte interessiert und gerade an der US-Westküste ist, für den könnte eine Sonderausstellung im Holocaust-Museum in Los Angeles interessant sein. Matthias Frieber hat sie für uns besucht und unter anderem mit der Frau des Ex-USA-Trainers Max Wozniak gesprochen.
1: It's an honor, but also a great appreciation.
2: Es sei eine große Ehre für sie, sagt Susan Wozniak. Gerade steht sie im neu errichteten Holocaust-Museum von Los Angeles. Die erste Sonderausstellung ist der Fußball-WM gewidmet. Und in der Schau mit dem Titel The Beautiful Game geht es um jüdische Fußballer, die einen besonderen Einfluss auf den Sport hatten. So wie Max Wozniak, der Ehemann von Susan.
1: The whole life, everything. If he could eat soccer, he would. He lived for soccer.
2: Fußball war das ganze Leben des vor genau 100 Jahren in Köln geborenen Wozniak. Wenn man Fußball essen könnte, er hätte es getan, sagt sie. Wozniak, der vor dem Holocaust nach Israel flüchtete, kam später noch einmal nach Deutschland zurück, lernt an der Sporthochschule in Köln unter Hannes Weisweiler. Und später war er maßgeblich an der Entwicklung des US-Fußballs beteiligt, so erzählt Alan Rothenberg, einer der Förderer des Museums.
3: And then came to the United States and founded AYSO, which is our largest youth soccer organization.
2: Max Wozniak war nicht nur der Gründer der größten Jugendfußballorganisation der USA, sondern für ein paar Spieler auch so etwas wie der US-Nationaltrainer. Heute weiß kaum noch jemand etwas von ihm. Das Holocaust-Museum in Los Angeles will jetzt bewusst die Aufmerksamkeit der Fußball-WM nutzen, um ganz neue Zielgruppen mit der Geschichte in Berührung zu bringen.
4: Hearing stories like that, I think, will really resonate with people of all ages.
2: Es drehe sich alles um Geschichten von Menschen. Die könne man sich besser merken als Zahlen und Fakten, erklärt Museumsdirektorin Beth Keen. Und deshalb habe man sich keine bessere Zusammenarbeit vorstellen können als mit dem Deutschen Fußballmuseum.
4: I can't think of a better collaboration than a Holocaust museum working together with a German football museum, especially 81 years after the war.
2: Und auch dort gibt man genau das zurück. Diese Ausstellung sei ein besonderes Statement, findet Direktor Manuel Neukirchner.
5: Dass wir in Zeiten allgemeiner weltpolitischer Spannungen diese enge und vertrauensvolle Kooperation mit dem ältesten Holocaust-Museum aus den Vereinigten Staaten eingehen, das ist ein wichtiges und ermutigendes Zeichen des transnationalen Kulturaustausches.
2: Das Team um den Kurator der Ausstellung, Henry Wahrlich, hat über 80 zum Teil noch nie gezeigte Exponate zusammengetragen. Im kommenden Jahr kommt die Ausstellung dann nach Deutschland, ins Haus der Geschichte. Mit dabei, so wie jetzt in Los Angeles, die Geschichte von Max Wozniak. Für seine Witwe kaum zu fassen. Seit vielen Jahren lebt sie in Kalifornien und jetzt wird hier, ausgerechnet wenn die WM seines geliebten Fußballs dort stattfindet und ausgerechnet 100 Jahre nach seiner Geburt, die Geschichte ihres Mannes erzählt.
1: I feel like he succeeded.
2: Es fühle sich an, sagt Susan Wozniak, als habe er am Ende doch gewonnen.
0: Gewinner gibt es viele bei der WM, allen voran natürlich der Weltfußballverband und ihr Präsident, die sich jedenfalls selbst so sehen. Was hinter dem mächtigen Funktionärsapparat steckt, hören Sie bei uns ganz ausführlich.
6: Please welcome football's number one fan, the FIFA President Gianni Infantino.
7: Gianni!
8: Gianni Infantino ist der mächtigste Mann im Weltfußball.
9: Today I feel Qatari. Today I feel gay.
8: Seit 2016 ist er Präsident der FIFA.
10: FIFA is the official happiness provider to humanity.
8: Aber Infantino ist mehr als ein einfacher Fußballfunktionär. Er trinkt Sekt mit Putin, verteidigt Katar und gibt Donald Trump einen selbst ausgedachten Friedenspreis.
10: Please welcome the very first winner of the FIFA Peace Prize, Mr. Donald J. Trump.
8: Das ist ziemlich absurd. Und trotzdem ist Infantino so mächtig wie kein FIFA-Präsident vor ihm. Wie konnte das passieren? Darum geht es in Behind the Games, Gianni Infantino. Ich bin Matthias Friebe und zusammen mit meinen Kollegen habe ich monatelang zu Gianni Infantino recherchiert. Wir nehmen euch mit in die USA und nach Saudi-Arabien, da wo die FIFA das große Geld macht.
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0: Aber nicht nur als Podcast, sondern gleich nach den 18 Uhr Nachrichten gibt's hier bei uns im Deutschlandfunk Kultur den 3. von 5 Teilen. Bis dahin der norwegische Musiker Erland Oje und Garota.

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1: In der Schweiz führen die USA und der Iran direkte Gespräche über die Beendigung des Krieges. US-Vizepräsident Vance, der Sondergesandte Witkoff und der Schwiegersohn von Präsident Trump, Kushner, verhandeln mit dem iranischen Parlamentspräsidenten Ghalibaf und Außenminister Araghchi. An den Beratungen nehmen auch Vermittler aus Katar und Pakistan teil. Die US-Delegation verlangt, dass der Iran auf Atomwaffen verzichtet und Schiffsverkehr in der Straße von Hormus ohne Gebühren ermöglicht. Vizepräsident Vance sprach zum Auftakt von einer Neuausrichtung der Verhältnisse zum iranischen Volk. Man sehe in eine gemeinsame Zukunft, in der alle zusammenarbeiten könnten, um Frieden und Wohlstand zu fördern. Die iranischen Vertreter pochen vor allem darauf, dass Israel die Waffenruhe mit der Hisbollah-Miliz im Libanon einhält. Sie gaben bisher keine Stellungnahme ab. Die Linke hat zum Abschluss ihres Parteitags in Potsdam einen verbindlichen Gehaltsdeckel für ihre Abgeordneten beschlossen. Rund 2/3 der Delegierten stimmten für einen Kompromissantrag des Parteivorstands sowie mehrerer Landesverbände, die Bezüge bei 5.300 Euro brutto zu deckeln. Die Regelung soll für alle Abgeordneten des Bundestags und des Europaparlaments verpflichtend sein. Gelten soll sie ab der nächsten Bundestags- bzw. Europawahl. Auf dem Parteitag hatten zuvor die neu gewählten Vorsitzenden der Partei zu den Delegierten gesprochen. Der Co-Vorsitzende Pantisano äußerte sich selbstkritisch. Das Wahlergebnis von 53% sei nicht das, was er sich gewünscht habe. Die wiedergewählte Vorsitzende Schwertner kritisierte unter anderem den geplanten Ausbau der Bundeswehr. Die Diskussion über die bekannt gewordenen Empfehlungen der Rentenkommission geht weiter. Die Gewerkschaften Verdi und IG Metall kritisierten die vorgeschlagene Anhebung des Renteneintrittsalters. Sollte das Niveau der Alterssicherung gesenkt oder die abschlagsfreie Rente nach 45 Versicherungsjahren abgeschafft werden, werde dies in der Metall- und Elektroindustrie Ablehnung hervorrufen, hieß es von der IG Metall. Der Präsident des Deutschen Instituts für Wirtschaftsforschung, Fratscher, bewertete die Vorschläge als richtig, aber zu vorsichtig. Es fehle Mut und Konsequenz. Die Empfehlungen der von der Bundesregierung eingesetzten Kommission sehen zum Beispiel vor, die abschlagsfreie Rente mit 63 abzuschaffen. Ein weiterer Baustein ist eine Kapitalrente. Mit Übergabe der päpstlichen Ernennungsurkunde ist der neue Bischof von Münster, Heiner Wilmer, in sein Amt eingeführt worden. Wilmer war bisher Bischof von Hildesheim. Er ist zugleich der Vorsitzende der katholischen deutschen Bischofskonferenz. Papst Leo XIV. Hatte ihn im März zum Nachfolger von Felix Genn ernannt, der im vergangenen Jahr aus Altersgründen ausgeschieden war. Der neue Bischof steht dem größten deutschen Bistum vor. Es zählt 1,6 Millionen Mitglieder. Neben dem Münsterland, Teilen des Niederrheins und dem Nordrand des Ruhrgebiets gehören auch Teile von Niedersachsen zum Bistum. In Kolumbien ist ein hochrangiges Mitglied einer Guerillagruppe getötet worden. Wie die Behörden mitteilten, haben Sicherheitskräfte den stellvertretenden Anführer der EMC mit dem Kampfnamen Marlon ausgeschaltet. Er sei der Stellvertreter von Ivan Mordisco gewesen, der als meistgesuchter Krimineller des Landes gilt. Den Angaben zufolge war Marlon für einen Bombenanschlag im April mit 21 Toten verantwortlich. Staatspräsident Petro sagte, bei dem Mann habe es sich um den gefährlichsten Mörder, Terroristen und Anwerber von Minderjährigen im Südwesten des Landes gehandelt. In Kolumbien findet heute die Stichwahl um das Präsidentenamt statt. Es stehen sich der rechtsgerichtete Anwalt de la Espriella und der linke Senator Cepeda gegenüber. Amtsinhaber Petro durfte gemäß Verfassung nicht erneut antreten. Das Wetter. Am Abend und in der Nacht teils wolkig, teils klar. Im Norden meist trocken, über der Mitte und im Süden abklingende Schauer und Gewitter. Tiefsttemperaturen im Norden 16 bis 10 Grad, sonst 22 bis 15 Grad. Morgen heiter, zeitweise wolkig, im Norden trocken, in der Südhälfte örtlich erneut teils kräftige Schauer und Gewitter mit lokaler Unwettergefahr 24 bis 38 Grad. Die weiteren Aussichten: am Dienstag viel Sonne, im Tagesverlauf von der Mitte bis in den Südosten örtliche Schauer, lokal Unwettergefahr 26 bis 37 Grad. Das waren die Nachrichten.
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2: Weiter mit Thorsten Japs. Bei der Fußball-Weltmeisterschaft können Zuschauerinnen und Zuschauer weltweit verfolgen, wie der Weltverband Profit macht. Oder brauchen Profis wirklich Trinkpausen in klimatisierten Stadien oder bei Regen in Toronto? Abgesehen davon, dass sie das Spiel verändern, sieht man ja, dass in diesen Pausen Werbung läuft, damit die FIFA noch mehr einnehmen kann. Für diese Gelddruckmaschine steht vor allem Präsident Gianni Infantino. In unserer Podcast-Serie Behind the Games beleuchten Matthias Friebe und Maximilian Rieger ausführlich sein Machtsystem. Heute gibt es bei uns Teil 3.
3: Welcome everybody for this meeting.
4: Mexiko, Mai 2016. Das FIFA-Council, die Regierung des Weltfußballs, tritt unter dem neuen FIFA-Präsidenten Gianni Infantino zusammen. Zu einer außerordentlichen Sitzung auf Wunsch Infantinos.
3: The administration is not here.
4: Niemand aus der FIFA-Verwaltung ist mit dabei, nicht mal der amtierende Generalsekretär. Der neue Präsident will größtmögliche Vertraulichkeit. Wir hören trotzdem mal zu.
3: As of today, I have no contract with FIFA. I don't have a contract. I didn't sign a contract. A contract was proposed to me by the chairman of the Audit and Compliance Committee.
4: Er habe noch immer keinen Vertrag unterzeichnet, berichtet Infantino den anderen Funktionären. Obwohl er ein Angebot erhalten hat. Mehr als 1 Million Euro pro Jahr soll Infantino bekommen.
3: I did not accept this proposal. It was a proposal which I found insulting. It was less than half of what the previous president was earning.
4: Eine Beleidigung sei das, denn sein Vorgänger Sepp Blatter habe mehr als das Doppelte bekommen. Gut 2 Monate ist es her, da hatte Infantino nach seiner Wahl noch versprochen, er wolle das Vertrauen in die FIFA wiederherstellen. Diese heimlichen Aufnahmen zeigen aber, was Infantino wirklich wichtig ist. Er selbst. In den kommenden Tagen, Wochen und Monaten wird er seine Macht immer weiter ausbauen. Stück für Stück wird er unabhängige Köpfe aus der FIFA entfernen. Er wird Paragraphen in seinem Sinne umschreiben lassen, bis die FIFA wieder einen Alleinherrscher hat. Mit den besten Verbindungen zu den Autokraten dieser Welt. Ihr hört Behind the Games, Gianni Infantino. Das ist Folge 3, FIFA-Kratie. Ich bin Matthias Friebe. Und das ist ein Podcast von mir und meinem Deutschlandfunk-Kollegen Maxi Rieger. Und wie schon in den ersten 2 Folgen, werdet ihr auch diesmal von Thomas Kistner hören. Thomas ist Investigativjournalist, gräbt seit Jahrzehnten in den Untiefen der FIFA und ihm verdanken wir auch die Aufnahmen, die ihr gerade gehört habt. Diese Aufnahmen werden uns helfen zu verstehen, wie Infantino seine Macht in den ersten Jahren seiner Amtszeit gefestigt hat. Wer die heutige FIFA verstehen will, die ganzen Absurditäten, das Verhalten von Infantino, der muss sich diese Zeit genau angucken. Und genau das machen wir jetzt. Es ist ein Lehrstück darüber, wie Macht im Weltfußball funktioniert. Macht im Weltfußball. Die hatte Sepp Blatter jahrzehntelang. 17 Jahre ist er FIFA-Präsident gewesen. 2016 ist er zum ersten Mal machtlos. Von seiner FIFA erst suspendiert, dann gesperrt. Ihr erinnert euch, die 2 Millionen an Michel Platini, der Beratervertrag. Jahre später werden die beiden von einem ordentlichen Gericht freigesprochen. Da ist es für beide schon zu spät. Ihre FIFA-Karrieren sind vorbei. Blatter hat selbst jahrelang alles dafür getan, um an der Macht zu bleiben, bis einer kam, der das Spiel noch besser beherrscht. Als wir Sepp Blatter besuchen, ist er gerade 90 Jahre alt geworden. Körperlich nicht mehr ganz so fit, ab und zu wirft er auch die Jahreszahlen durcheinander. Aber als wir ihn fragen, wie sich die FIFA unter Infantino verändert hat, da ist Sepp Blatter hellwach.
5: Es ist nicht der Titel, der zählt, sondern die Macht, die er dir gibt. Und was nützt dir die Macht, wenn du sie nicht missbrauchst?
4: Wenn ein Machtmensch wie Sepp Blatter so über Infantino, seinen Nachfolger, spricht, dann wisst ihr, worauf ihr euch jetzt einstellen könnt.
6: Ich weiß, dass das aufgezeichnet wird, deswegen fürs Protokoll. Mir ist sehr bewusst, dass es jetzt eine klare Trennung gibt zwischen dem FIFA-Rat und der Verwaltung. Trotzdem hat der Rat natürlich eine Aufsichtsfunktion und muss überprüfen, was die Verwaltung macht. Und er muss auch die Richtung für die Verwaltung vorgeben. Deswegen habe ich einen Vorschlag für die grobe Struktur. Den werde ich auf der nächsten Folie zeigen.
3: A proposal for a broad structure that I will show to you in the next slide.
4: Wäre der FIFA-Rat eine Kochshow, es wäre der Moment, in dem Infantino, ich habe da mal was vorbereitet, sagen würde und einen fertigen Braten aus dem Ofen zieht. Ganz nonchalant formt der Präsident hier die Verwaltung, also den Maschinenraum der FIFA, in seinem Sinne.
3: So we have to manage all this.
6: Dieser ganze Veränderungsprozess muss natürlich sorgsam gemanagt werden. Ich habe schon mehrere von solchen Umstrukturierungsmaßnahmen begleitet. Es ist nicht meine Aufgabe, aber ich kann dem Generalsekretär bei diesem Prozess sicher helfen.
4: Großzügig bietet Infantino also an, auch bei Dingen mitzuhelfen, die eigentlich gar nicht seine Aufgabe sind. Ganz selbstlos, natürlich. Interessant ist die Reaktion der anderen FIFA-Funktionäre. Es gibt durchaus inhaltliche Fragen, auch fundiert, aber niemand stellt grundsätzlich in Frage, was Infantino da macht. Wenn man darüber nachdenkt, keine Überraschung, denn da sitzen immer noch die gleichen Funktionäre, die schon unter Blatter gedient haben. Sie sind es gewohnt, dass der Präsident hier die Ansagen macht. Die Satzung mag sich geändert haben, die Kultur nicht. Das zeigt sich auch bei der Suche für den Generalsekretärposten. Laut Satzung darf der Präsident einen Vorschlag machen, der FIFA-Rat aber trifft die Entscheidung. In der Realität hat Infantino freie Hand. Er war ja schließlich selbst mal Generalsekretär bei der UEFA. Am 10. Mai berichtet Infantino dem FIFA-Rat, er habe zwar Bewerbungsgespräche geführt, aber noch keine Entscheidung getroffen. 3 Tage später dann, unmittelbar vor Beginn des Kongresses, findet die nächste Sitzung statt. Und siehe da, Infantino präsentiert seine Kandidatin.
3: So I would like to propose to you this morning somebody for the office of Secretary General. And it is Mrs. Fatma Samba Diouf Samoura.
4: Fatma Samoura, eine Frau aus dem Senegal. Eine ungewöhnliche Nominierung für die FIFA, in der bis dahin oft weiße Männer das Sagen haben. Samoura ist damals bei der UN, hat für das Welternährungsprogramm und in der Entwicklungshilfe in Nigeria gearbeitet. Infantino lobt sie in den höchsten Tönen, preist ihre Fähigkeit, internationale Teams zu führen, in schwierigen politischen Kontexten. Genau das, was die FIFA jetzt braucht. Ich bin ehrlich, ich hatte damals noch nie von ihr gehört. Aber auf den ersten Blick klingt das ja zumindest mal nicht so schlecht, jemanden dabei zu haben, der nicht aus dem FIFA-Kosmos kommt. Und so verkauft es Infantino auch seinen FIFA-Kollegen.
3: She has no experience, working experience.
6: Natürlich hat sie keinerlei Erfahrung im Fußball. Das ist klar. Aber ich denke, wir können ihr mit unserer Erfahrung helfen.
3: And we can help her.
4: Aber das heißt natürlich auch, Infantino schlägt jemanden ohne eigene Hausmacht vor, die sich innerhalb der globalen Fußballstrukturen nicht auskennt, anders als er. Samoura ist damit von Beginn an abhängig von Infantino. Neue Impulse für die FIFA? Von ihr nicht zu erwarten. Eine Diskussion findet nicht statt und obwohl die Mitglieder im FIFA-Rat gerade erst erfahren haben, wer sie ist, gibt es nur 2 kurze, belanglose Nachfragen aus der Runde und dann ist die Sache beschlossen.
3: Do you approve? You approve? Nobody rejects, nobody opposes, okay?
4: So schnell geht das, auch in der neuen FIFA.
3: I want to work with all of you together, with all of you, in order to restore and rebuild a new era in FIFA where we can put again football in the center of the stage.
4: Eine neue Ära. Das hatte Infantino direkt nach seiner Wahl versprochen und zu dieser neuen Ära sollte auch gehören, keine Korruption, keine Interessenkonflikte, einfach eine solide Verbandsführung. Heißt, es braucht also Aufpasser. Und das alles sortieren wir jetzt zusammen mit Maxi Rieger. Maxi, bei solchen Dingen gründet die FIFA dann immer ganz gerne Kommissionen. Welche Kommissionen gibt es, die Aufpasserfunktionen haben?
7: Also, was es schon gab, schon zu Zeiten von Blatter, einmal die Audit- und Compliance-Kommission und die Ethik-Kommission, die haben wir ja auch schon kennengelernt in dieser Folge. Und 2016, im Zuge von diesen Reformen, wird dann noch eine neue Kommission geschaffen, nämlich die Governance- und Review-Kommission.
4: Dann fangen wir mit der doch mal an. Welche Aufgabe hat die?
7: Die hat die Aufgabe, Integritätschecks durchzuführen.
4: Das, was Infantino so gerne hat.
7: Genau, das, was Infantino in der ersten Folge sagt, nee, das wollen wir nicht, das kommt jetzt. Also der Vorschlag von der Reformkommission wird aufgegriffen und es wird gesagt, okay, wir gründen eine Kommission von Leuten, die Vorwahlen checken. Was sind das eigentlich für Kandidaten, die da antreten? Und sind das Kandidaten, die integer genug sind, um Funktionen in der FIFA zu übernehmen? Und wenn sie auf etwas stoßen, was eben nicht auf integres Verhalten hindeutet, hat die Kommission dann auch die Möglichkeit zu sagen, nee, der darf nicht antreten, der darf nicht gewählt werden.
4: Eigentlich ganz vernünftige Idee. Kleiner Spoiler, das wird noch spannend in dieser Folge mit dieser Kommission. Die andere Kommission, die wir eigentlich sowieso schon kennen, ist die Ethikkommission. Die hat ja auch nicht nur die FIFA.
7: Genau, und die Ethikkommission kennen wir ja auch von der FIFA. Die hat ja Sepp Blatter und Michel Platini suspendiert und gesperrt. Und das ist damals so passiert, es gibt eben eine Zweiteilung in der Ethikkommission. Einmal ein Part, der wie eine Staatsanwaltschaft funktioniert, da wird ermittelt. Und dann gibt es eine zweite Kammer, da wird dann das Urteil gefällt. Also in dem Fall von Blatter und Platini hat die Staatsanwaltschaft, die eine Abteilung, erstmal geguckt, was liegt denn da vor? Aha, da liegt was vor. Das hat sie dann an die zweite Kammer gegeben, das Gericht. Und da wurde dann entschieden, das ist tatsächlich so schwerwiegend, deswegen sperren wir oder suspendieren wir die beiden.
4: Auch die dritte Kommission, die Audit- und Compliance-Kommission, auch von der war in dieser Folge ja schon die Rede, als sich Infantino beschwert hat, dass er zu wenig Geld angeboten bekommen hat.
7: Genau, das ist die Kommission, die auf die Finanzflüsse bei der FIFA achtet, damit die Gelder dann auch wirklich da ankommen, wo sie ankommen sollen. Also da sollen Fußballplätze mitgebaut werden und damit sollen nicht die Taschen von Funktionären gefüllt werden. Und sie hat eben auch noch die Aufgabe, die Vergütung festzulegen vom Präsidenten, von Gianni Infantino. Da wird dann geguckt, okay, wie viel Geld soll er denn kriegen? Und das wird dann noch festgelegt.
4: Also, das hätten wir mal einmal sortiert, diese drei Kommissionen. Und alle haben die Aufgabe, sie sollen die FIFA und ihre Funktionäre kontrollieren, auch den Präsidenten.
7: Unbedingt den.
4: Domenico Scala ist während des Reformprozesses einer der führenden Köpfe. Infantino und er rasseln mehrfach aneinander. Die Sache mit dem Vertrag ganz zu Beginn der Episode zum Beispiel. Es laufen aber auch Ermittlungen von Scala und seiner Audit- und Compliance-Kommission und auch davon erzählt Infantino brühwarm auf der FIFA-Ratssitzung Anfang Mai in Mexiko.
3: And if I have no salary and they want to buy a house of 25 million, there is a suspicion of corruption or of money laundering or something like this. Now the ethics committee, investigatory chamber, chairman, he told me this goes straight in the bin. I mean, this is complete nonsense. There is, of course, no investigation. There is nothing about this.
4: Scala habe die Untersuchung gestartet, so erzählt es Infantino jedenfalls, weil er misstrauisch war, dass Infantino ein Haus für angeblich 25 Millionen Euro kaufen wolle. Der ganze Vorgang sei großer Quatsch, sagt Infantino. Und er sagt, selbst aus der Ethikkommission habe man ihm gesagt, diese Beschwerde von Scala werde direkt im Papierkorb landen. Das ist ein bisschen so, als ob euer Chef im Meeting vor anderen Führungskräften sagen würde, gegen mich läuft ein Disziplinarverfahren, aber das ist Bullshit. Da würdet ihr doch vielleicht auch ins Nachdenken kommen, ob das wirklich so stimmt. Oder zumindest mal kritisch nachfragen. Falls ihr das so denkt, dann wäret ihr nicht geeignet für einen Job im FIFA-Rat. Denn von fast allen in diesem FIFA-Rat erhält Infantino Rückendeckung. Es gibt nicht mal eine Diskussion darüber, ob sich Infantino vielleicht falsch verhalten haben könnte. Die Diskussionen drehen sich einzig und allein darum, wie man Scala stattdessen loswerden kann. Inzwischen erkennt ihr wahrscheinlich ein Muster. Infantino greift nach der Macht, aber die anderen Funktionäre übergeben sie ihm auch bereitwillig. Die Aufpasser müssen jetzt fürchten, jederzeit rausgeschmissen zu werden. Und so sieht Scala nur eine Konsequenz. Schon einen Tag nach dem Kongress von Mexiko tritt er zurück. Da fängt die FIFA-Zeit von Miguel Maduro gerade erst an. Sein Hauptthema: Good Governance. Und das ist auch der Grund, warum ich über ihn erzähle. Denn Miguel Maduro gehört zu den Menschen, die eigentlich für eine neue FIFA stehen sollen. Für integre Experten, die nicht vorbelastet sind. Und seine Geschichte ist sinnbildlich dafür, wie Infantinos FIFA dann mit diesen Experten umgeht.
8: Er hat das gesagt, was man sagen musste. Er meinte, nein, wir wollen die Dinge anders machen, ganz bestimmt. Aber gleichzeitig war mir klar, dass er wusste, er ist in einer schwierigen Situation, was die Konsolidierung seiner Macht anging.
9: Maduros Job war es, vor Wahlen im FIFA-Kosmos zu checken, ob die Kandidaten sauber genug für den Job sind. Das Ding an solchen Integritätschecks, es können Leute dabei durchfallen. Und so passiert, was zwangsläufig passieren muss. Maduros Kommission schließt vor wichtigen Wahlen immer mal wieder einzelne Kandidaten aus. Anfang 2017 kommt es dann zum Konflikt mit Infantino, als es um diesen Mann geht.
3: Today is a unique moment in time, both for my country and for FIFA.
9: Der Mann, der hier die Vorzüge der WM 2018 in Russland anpreist, ist Vitali Mutko. Zu dieser Zeit ist er bereits seit vielen Jahren russischer Sportminister unter Wladimir Putin. Gleichzeitig ist er aber auch schon länger Mitglied, erst im FIFA-Exekutivkomitee bzw. später dann im FIFA-Rat. Ein Minister als FIFA-Funktionär. Lange Zeit wird das einfach hingenommen. Aber als sich Mutko dann 2017 für weitere 4 Jahre wählen lassen will, sagt Miguel Maduro, das geht nicht.
10: To be a minister of a government.
8: Ein Staatsminister zu sein, verletzt das Prinzip der politischen Neutralität. Vor allem die Regel, dass FIFA-Funktionäre neutral gegenüber Regierungsorganisationen sein sollen.
9: Diese Regel gibt es zwar schon länger, aber Maduro und seine Kommission sind die Ersten, die sie auch wirklich durchsetzen wollen. Sie schließen Mutko aus. Sehr zum Missfallen von Gianni Infantino. Der will Mutko unbedingt im FIFA-Rat behalten. Denn ein Jahr später steht ja auch die WM in Russland an.
10: Er
8: hat mehrere Leute darum gebeten, mich davon zu überzeugen, meine Meinung zu ändern. Aber das habe ich abgelehnt.
9: Infantino übt also Druck auf Maduro und dessen Kommission aus, die Entscheidung zu ändern. Maduro hält Stand, selbst als Infantino sich persönlich einmischt und eine E-Mail schreibt. Infantino argumentiert darin, man solle die Regel nicht rückwirkend auf jemand anwenden, der schon lange im FIFA-Rat sitzt. Sein Kompromissvorschlag? Lasst Mutko durchgehen und dann wenden wir die Regel in der Zukunft an.
8: Wir haben ihm gesagt, das ist keine rückwirkende Anwendung der Regel. Wir wenden einfach die Regel an, die schon immer da gewesen ist. Sie wurde einfach nur nicht umgesetzt. Das war das Problem. Das haben wir ihm gesagt. Darüber war er nicht glücklich. Was daran deutlich wird, dass er danach nie wieder mit mir gesprochen hat.
9: Der Druck auf Maduro ist so groß, er überlegt, zurückzutreten. Ein Kollege aus der Kommission rät ihm aber ab. Wenn die Kommission jetzt durchhalte, zeige sie damit allen, dass sie es wirklich

0: Jetzt und in ein paar Monaten. Aber dann habt ihr ein Reputationsproblem. Und die Person dreht sich zu mir und sagt, ja, wahrscheinlich haben Sie recht. Aber es ist eine Woche schlechte Presse und dann geht das Thema weg. Das ist genau das, was passiert ist.
1: Vom Ende seiner FIFA-Karriere erfährt Maduro per Telefon. Maduro wird also einfach nicht nochmal zur Wiederwahl vorgeschlagen. Er ist raus. Die FIFA hat Infantino also unter seine Kontrolle gebracht. Seine nächste Herausforderung, die WM 2018 in Russland. Die hatte er ja von seinem Vorgänger geerbt.
2: So, die 2018 FIFA World Cup, ladies and gentlemen, will be organized in Russia.
1: Als Blatter den Umschlag öffnet, ist Russland ein anderes Land als heute. Wladimir Putin ist Ministerpräsident nach einer Rochade mit Dmitri Medvedev, der das Präsidentenamt von ihm übernommen hat. Russland führt auch noch keinen Krieg gegen die Ukraine. Das Verhältnis zu den USA ist entspannt. Damals lebt Sven Daniel Wulffe schon einige Zeit in Russland. Einer der Gründe, warum wir mit ihm gesprochen haben. Außerdem ist er Wissenschaftler und er beschäftigt sich mit den Auswirkungen von Megasport-Events wie Olympia und der Fußball-WM.
3: I think one of the problems with these global sport events is that they're often so easily used or misused for nefarious political purposes.
1: Globale Sportevents werden häufig für unschöne politische Zwecke missbraucht. Russland ist dafür in den 10er Jahren der perfekte Forschungsgegenstand.

0: 2014 richtet Russland die Olympischen Winterspiele in Sotschi aus. Putin ist wieder Präsident. Im Schatten der Spiele annektiert er die Krim. Konsequenzen für die Fußball-WM 4 Jahre später hat das nicht. Die Vorbereitungen laufen einfach weiter. In dieser Zeit interviewt Wulfe für seine Forschung auch FIFA-Mitarbeiter, die in Russland an der WM arbeiten. In einem Land, das immer autokratischer wird. Für die FIFA-Mitarbeiter spielt das aber keine Rolle.
1: It was amazing how hard it was when I was talking. Any interviews like this, political implications, what are you talking about? Like, I have to deliver like the operations of this venue by a certain time.
0: Vielleicht hatten manche im Stillen Zweifel. Aber wer redet schon schlecht über Gastgeber, die einen gut behandeln?
1: Maybe they had in their own doubts, but I mean, let's be honest. You're coming on like a first-class tour.
2: Du bekommst eine erste Klasse Behandlung. Man kümmert sich um dich. Du hast einen wunderbaren Flug, du wirst als VIP empfangen, dein Chauffeur bringt dich zu einem tollen Hotel, wunderschöne Männer und Frauen bringen dich zum Stadion und das hat seine ganz eigene Magie.
1: Like taking you to these stadiums, you feel all the magic that we all feel when you go to a stadium.
0: Vielleicht habt ihr euch das ja auch schon mal gefragt. Wieso arbeiten die Menschen eigentlich für so einen Laden wie die FIFA? Das könnte einer der Gründe sein. Die FIFA bereitet Russland und damit Putin eine Bühne. Und die nutzt er. Er kann seinem Volk zeigen, Russland wird in der Welt ernst genommen. Gleichzeitig baut Putin rund um die WM seinen Überwachungsstaat aus, um die Terrorgefahr zu bannen, sagt er. Aber die Überwachungstechnologie bleibt auch nach der WM in Betrieb.
1: What I think Vladimir Putin used the Megavent for was to mark the beginning of a new period.
2: Putin hat die Megasport-Events genutzt, um eine neue Ära einzuläuten. Olympia hat ihn von einem Präsidenten in einen Zaren verwandelt. Und die Fußball-WM hat ihn von einem Zaren in die schlimmste Form eines autokratischen Diktators verwandelt, der nur an sich selbst denkt, der weder für Leben noch Anstand etwas übrig hat. Und Infantino hat definitiv eine Rolle dabei gespielt.
1: And I don't know what the answer is, but Infantino played a role in that. He played a role in that.
0: Das erste Spiel der WM 2018 gewinnt Russland mit 5:0 gegen Saudi-Arabien. Auf der Ehrentribüne im Moskauer Luschniki-Stadion sitzt Infantino und direkt neben ihm freut sich Wladimir Putin. Auf seiner anderen Seite sitzt Mohammed bin Salman, der Kronprinz von Saudi-Arabien. Es ist das Sinnbild für Infantinos Präsidentschaft. Mehr Symbolkraft geht kaum. Gianni Infantino ist angekommen im Kreis der Autokraten. Und mit Bin Salman sitzt ein Mann neben ihm, mit dem Infantino in den kommenden Jahren hervorragende Geschäfte machen wird. Die Macht im Weltfußball, sie verlagert sich in diesen Jahren in den Mittleren Osten. Zunächst nach Katar.
3: Today I feel

0: Qatari. Today I feel Arab.
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2: 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Nach dem Roman von Annette Peent geht's im Hörspiel Chronik der Nähe um die Geschichte einer Familie zwischen Liebe und Hass, in der drei Generationen aufeinanderprallen.

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1: Herzlich willkommen zum Hörspiel am Sonntag auf Deutschlandfunk Kultur. Heute steht das Stück Chronik der Nähe auf dem Programm, basierend auf dem gleichnamigen Roman der Schriftstellerin Annette Pient. Annette Pient, geboren 1967, ist eine vielfach ausgezeichnete deutsche Autorin und Literaturwissenschaftlerin. Bekannt ist sie für ihre präzisen, psychologisch dichten Beobachtungen von Alltagsphänomenen und zwischenmenschlichen Dynamiken. Ihre Werke sezieren oft familiäre Strukturen und gesellschaftliche Erwartungshaltungen mit großer sprachlicher Klarheit. In der Hörspieladaption von Chronik der Nähe wird ein ebenfalls komplexes und schmerzhaftes familiäres Geflecht untersucht. Das zentrale Thema ist die paradoxe Beziehung zwischen einer Mutter und ihrer Tochter Anni, in der physische Nähe oft mit absoluter emotionaler Distanz einhergeht. Es geht nicht bloß um einen einfachen Generationenkonflikt, sondern vielmehr um die Weitergabe von unbewältigten Traumata, die sich durch die deutsche Geschichte des 20. Jahrhunderts ziehen. Das Hörspiel zeichnet das Psychogramm zweier Frauen, die lebenslang aneinander gebunden sind, sich aber letztlich fremd bleiben. Eine sachliche, beklemmende Analyse über Schuld, emotionale Kälte und die Unmöglichkeit der eigenen familiären Prägung vollständig zu entkommen.
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3: Ein Tag ohne Sprechen gilt nicht. Heute Morgen warst du wie zugenäht. Nichts gesagt, aber auch gar nichts. Einfach nichts zu sagen, das geht in unserer Familie nicht. Vieles geht, aber nicht sprechen, nicht.
4: Ich sterbe.
3: Anni ist meine Mutter. Großmutter bedroht Anni mit dem Tod.
4: Ich sterbe.
3: Das kann sie gut.
4: Das fühle ich. Diesmal ist es soweit.
3: Das genügt, um den Herzschlag des Kindes zu beschleunigen.
4: Mutter.
5: Mutter sieht rosig aus, aber ihre Lippen sind trocken, weil sie stoßweise ein- und ausatmet. So rasch, dass sie irgendwann keine Luft mehr bekommt und anfängt zu zittern.
3: Da weiß Anni, dass Mutter diesmal wirklich recht hat. Jemand, der stöhnt beim Einatmen und stöhnt beim Ausatmen,
4: Mutter.
3: Der macht es nicht mehr lange.
5: Mutter packt mich am Arm, hält mich sehr fest, damit ich mich nicht aus dem Staub mache.
3: Aber das würde Anni nie tun. Sie wird die sterbende Mutter nicht allein lassen. Sie wird alles tun und sie vielleicht retten, wenn sie es erlaubt.
4: Ganz allein bin ich.
3: Nun weiß Anni endlich wieder, was sie zu tun hat.
4: Mutter!
3: Sie hatte es nur vergessen. Das letzte Mal ist eine Weile her. Damals hat es geholfen und es wird wieder helfen. Und schon ist Anni nicht mehr so Angst und Bange, denn sie wird sich anstrengen und wird Mutter wieder retten, wie beim letzten Mal.
4: Mutter, du darfst nicht sterben. Ich hab dich doch so lieb. Nein, das glaube ich nicht. Keiner ist für mich da. Am Ende ist man allein. Doch, Mutter, doch, ich bin bei dir, Mutter. Ich liebe dich. Ja, du bist meine Tochter. Du lässt mich nicht allein.
3: Nun, da Anni weiß, dass Mutter diesmal wieder nicht sterben wird, ist sie auf einmal sehr müde.
6: Und jetzt bedrohst du mich mit dem Tod.
3: Weil ich gelernt habe, dass wir über alles reden, außer über die schlechten Dinge, konnte ich heute Morgen in der Klinik nicht mit dir sprechen. Sprechen Sie ruhig mit Ihrer Mutter, meinte die Schwester. Einfach reden.
4: Aber sie hört doch gar nicht zu, oder?
3: Als Kind, als Baby, soll ich immer geschrien haben. Geschrien, nach Luft geschnappt, noch mehr geschrien, bis der Kopf lila war.
4: Das war doch nicht normal.
3: Ich war, das hast du mir immer wieder erzählt, ich war so ein anstrengendes Kind. So anstrengend. Immer nur geschrien. Ganz steif war ich vom vielen Schreien.
7: Konntest du mich denn nicht beruhigen, Mama?
3: Eine Frage, die verboten ist. Was meine ich denn mit dieser Frage? Wie kann ich mir anmaßen, so etwas zu fragen? Meine ich etwa damit, dass du es nicht geschafft, nicht gewollt oder gar versäumt hast, mich zu beruhigen?
4: Natürlich habe ich es versucht. Ich habe alles versucht. Oder glaubst du etwa, ich hätte dich da herumliegen lassen?
3: Du hast mich hochgenommen, herumgetragen, mich nie, aber wirklich nie allein gelassen. Etwas vorgesungen hast du mir, was man eben so macht mit Babys. Alles bis zum Abwinken. Und wer hat noch immer geschrien?
4: Das war kein unschuldiges Schreien. Das war schon fast, also, man darf das ja bei Babys nicht sagen. Das ist ja tabu. Aber das war schon fast ein bösartiges Geschrei. Ja, eigentlich Folter. Jetzt ist das mal gesagt. Schlafentzug ist Folter.
3: Nicht extra? Keine Absicht? Gut, dann gibt es eben auch absichtslose Folter. Jedenfalls hast du dich gefoltert gefühlt. Oder was ist das sonst, wenn man sich die Haare nicht mehr waschen kann?
4: Weil du nie Ruhe gegeben hast, konnte ich mir nicht die Haare waschen. Ganz einfach.
3: Tagelang, wochenlang. Wie Schnittloch auf dem Kopf.
4: Ganz erbärmlich.
3: Während ich fröhlich vor mich hinschrie.
4: Folter.
5: Als wir vom Haus in den Bunker laufen, wollen meine Beine auf einmal nicht mehr weiter. Mutter zieht mich voran. Es reißt in den Achselhöhlen.
8: Komm rasch, sonst stehen wir draußen, wenn die Bomben losgehen.
5: Dann kommt das Heulen.
3: Anni sträubt sich ja gar nicht, aber die Beine tun nicht, was sie sollen.
8: Was ist los mit dir? Kannst du noch nicht einmal laufen?
3: Es ist viel zu laut um Anni herum. Die Sirenen, die vielen Schritte der Nachbarn, Rufe, Keuchen.
8: Du quälst mich! Du bringst uns beide um! Willst du das?
3: Anni schließt die Augen, schüttelt den Kopf und lässt sich ohne Beine bis zum Bunker zerren.
6: Angst, ja. Habe ich immer. Immer noch, jeden Tag. Zuletzt heute Morgen in der Klinik. Angst, dass du mich nicht anschaust.
4: Woher hast du das bloß? Also von mir hast du es nicht. Ich hatte nie Angst. Durfte ich gar nicht. Im Krieg Angst haben, das ging nicht. Aber du, Mimose, schon als Baby, vor fremden Hunden, Flugzeugen, Dunkelheit, vor allem Dunkelheit.
6: Die Angst,
4: vor Autos,
6: du wärst nicht mehr da.
4: Vor Träumen, Feuer, vor dem Mond, manchmal sogar vor mir.
6: Seit ich sprechen kann, spreche ich von Angst.
4: Ich gehe doch nicht weg. Meine Mutter war weg, ständig war sie weg.
6: Du wolltest mich nicht verachten.
4: Wovor musst du denn Angst haben? Wo es doch nichts gibt.
6: Aber meine Angst war doch zu erbärmlich.
4: Kein Krieg, kein Weggehen.
6: Was hatte ich denn erlebt?
3: Weil Annis Beine nachts beim Alarm nicht mehr gehen, soll sie gleich abends runter in den halbsicheren Keller und über Nacht dort bleiben. So kann sie schlafen und muss niemanden quälen mit ihrer Langsamkeit. Und die Puddingbeine kann sie ausstrecken.
8: Bleib halt schön liegen. Ich schließe ab. Könnte ja sonst jeder reinkommen. Man weiß ja nie, wer in diesen Zeiten nachts unterwegs ist. Gute Nacht.
3: Wenn irgendwo eine Sirene ertönt, eine Fabriksirene oder auch nur eine Feuerwehr, wirst du stumm und ziehst die Schultern hoch. Nicht, dass du Angst hast, das nicht.
4: Ein Probealarm. Das müssen die machen, um zu sehen, ob die Sirenen funktionieren.
3: Der Probealarm konnte beim Mittagessen ausbrechen, während du die Nudeln austeiltest. Oder wenn du am Telefon warst mit der Oma.
4: Nein, Mutter, so habe ich das nicht gesagt. Nein, hör mir doch einen Moment zu.
3: Eines dieser Endlos-Telefonate.
4: Nein, so kannst du das wirklich nicht sagen, Mutter. Aber wenn du mir nicht zuhörst. Mutter, ich versuche schon seit Stunden auch mal etwas.
3: Da kam der Alarm. Und du ließest den Hörer sinken. Stumm geworden. Klein geworden. Da konnte deine Mutter durch den Hörer krakeelen, wie sie wollte.
9: Hörst du, Anne?
3: Du warst in einer anderen Zeit.
9: Also, Anne.
3: Nächte allein im Keller. Eingefroren auf der Holzpalette.
9: Wenn du mir überhaupt nicht antwortest, du schuldest mir eine Erklärung, Anne.
3: Eingefroren. Bis ich rief und an dir zupfte.
6: Es könnte Krieg kommen.
7: Du durftest nicht stillsitzen, denn ich hatte solche Angst vor Alarm.
6: Das Haus.
7: Nicht du.
6: Das Haus, es könnte doch brennen.
10: Mama, hörst du den Alarm? Warum guckst du so komisch?
7: Ein Elterngespräch über meine Angst. Meine Angst vor brennenden Häusern. Das Kind, wusste die Lehrerin, die beim Probealarm in der Schule gesehen hatte, wie mich die Sirene an der Gurgel packte, braucht Hilfe. Allein kann es das nicht überwinden. Wie kommt das Kind nur auf diese Ängste? Mit therapeutischen Maßnahmen muss man da vorgehen.
8: Was?
7: Das musstest du erst mal verdauen. Das war ja allerhand. So ein kleines Kind und schon zum Therapeuten, zu dem dich ja keine 10 Pferde jemals hinbekämen, nicht gegen Geld. Aber ganz ehrlich, schon als Baby hatte ich ja nur geschrien.
4: Nicht normal war das.
6: Ich hatte kein Recht, so viel Angst zu haben. Ich ging allen auf die Nerven damit.
8: Man muss sich etwas einfallen lassen, um zu überleben.
4: Mutter war oft unterwegs.
8: Um Essen zu bekommen.
7: Anni wusste nicht, wo.
8: Um Butter zu bekommen, mit der man backen kann.
7: Sie ging organisieren.
8: Wer sonst soll sich darum kümmern? Dein Vater steht in den Feldern und malt. Mohn.
7: Sie kam manchmal erst mitten in der Nacht zurück. Der Vater schlief schon längst, aber Anni war immer wach. Egal wie spät, sie stand in der Tür und strahlte, weil die Mutter wieder da war. Die holte langsam und feierlich ein in Zeitung eingeschlagenes Stück Butter aus der Manteltasche. Ihre Beute für Anni. Und Anni hatte sich zu freuen. Über die Butter und Mutters Mut. Eigentlich wartete Anni, dass sie begrüßt würde, nach all den Stunden allein.
4: Mutter dachte nicht ans Begrüßen. Sie war erhitzt und hatte wilde Haare. Sie hatte etwas erlebt, von dem sie nicht erzählte.
2: Mittwoch.

0: Wir wollten doch mal, oder ich wollte doch mal. Ich will doch mit dir reisen. In eine der Städte, in denen du jung warst. So schöne Fotos von dir, als du jung warst.
1: Ja, das wäre was.
0: Aber ich wollte etwas mehr als nur so ein spärliches Hm. Ich wollte die ganz große Begeisterung. Oh ja, mein Schatz, das machen wir. Komm, wir schauen mal nach einem Termin. Natürlich habe ich Zeit für dich doch immer. Deine Freude an mir, an uns, die muss ich kriegen. Aber die ist schwer zu haben, ganz schwer. Dafür muss ich mich kräftig ins Zeug legen. Ich arbeite. Früher mit kleinen Gaben, selbst gebastelt, gemalt, geklebt, geschrieben, immer wieder geschrieben auf Zettel. Ich hab dich so lieb.
2: Und wenn dein Blick nicht auf mir ruht, weil du in dich hineinhorchst, dann habe auch ich keine Ruhe.
0: Manchmal musste ich dich einfach ärgern, damit ich wieder gesehen wurde von
2: Du
0: dir.
2: siehst müde aus.
0: Willst du dich nicht mal ausruhen? Ich mach das hier schon. Ich räume die Spülmaschine aus. Du kannst dich ruhig hinlegen. Wenn ich das sagte, tatest du das Gegenteil. Ganz sicher.
3: Wieso denn müde? So ein Unsinn. Du siehst müde aus. Und das schon seit Wochen. Habe ich dir das schon gesagt?
0: Ja, du hast es schon gesagt.
3: Also, warum musst du mich belauern?
0: Ich belauere dich doch nicht. Ich mache mir nur Sorgen. Darf man sich nicht Sorgen um seine Mutter machen?
3: Das ist ja das Allerschlimmste. Das kann ich ja gar nicht ausstehen, wenn du diese weinerliche Stimme anknippst.
0: So war das doch nicht. Ach, jetzt komm.
2: Und jetzt in der Klinik? Du musst deine Augen aufkriegen, sonst wird das nichts. Wie soll ich mit dir verreisen, wenn du die Augen zusperrst?
0: Wenn du aus der Klinik entlassen wirst, dann kannst du mich endlich mal wieder besuchen kommen. Andere Mütter besuchen ihre Kinder auch. Und zwar freiwillig und gerne. Willst du nicht oder warum kommst du so selten?
3: Na, ich habe eben mein eigenes Leben. Ich bin keine arme Witwe. Ich habe zu tun, Schätzchen.
0: Du freust dich gar nicht richtig. Diesen Mittwoch freust du dich nicht. Auch schon gestern nicht. Unfroh liegst du in deinem Zimmer und tust so, als wäre ich nicht da. Kein Blick, keine Bewegung des Kopfes, wenigstens die Finger könntest du krümmen, wenn ich über deine Hand streiche, obwohl Liebkosungen zwischen uns nicht üblich sind. Mal gucken, wie das wird. Freust du dich? Ich im siebten Monat. Prall. Und du endlich doch einmal zu Besuch.
3: Wer? Ich?
0: Mama, wer sonst?
3: Weißt du, wenn es mich nur nicht Oma nennt, das können wir ja jetzt von Anfang an klarstellen. Und weißt du, dieses Geschrei, was meinst du, wie mir das noch in den Knochen steckt?
0: Ich ducke mich. Das will ich gar nicht hören. Nie wieder eigentlich. Du sitzt auf dem Küchenstuhl, deinem Stammplatz. Du zögerst kurz, ein kurzer Blick auf meinen Bauch, dann rauchst du, wie immer. Und schon ein flüchtiger Blick auf deine Zigarette ist
2: Ich
0: verboten.
2: schaue ja auch gar nicht. Würde ich mich nie trauen.
0: Wie willst du eigentlich alt werden?
3: Wieso fragst du? Wieso jetzt diese Frage? Sehe ich alt aus oder was?
0: Deine Falten um die Nase, feine Rillen auf der Stirn, aber immer noch dunkle Haare, wirklich echte dunkle Haare, akkurat geschnitten. Und wenn ein graues Haar auftaucht, raus damit. Alles dunkelbraun,
3: Wieso fragst du überhaupt?
0: ohne Tönung.
3: Willst du mich abschieben?
0: Nein, natürlich nicht abschieben. Nur mal zusammen überlegen. Wieso können wir nicht einfach mal zusammen überlegen, wie es aussehen könnte? Das Alter bei den Kindern, ohne die Kinder, in der Nähe der Kinder oder nicht? Ob ich das frage, weil es dir gerade mal schlecht geht, willst du wissen? Nein, ich frage nur ganz allgemein.
3: Über das Alter kannst du aber nicht allgemein reden. Entweder du redest über mein Alter oder dein Alter oder gar nicht.
0: Ich wollte über dein Alter mit uns reden.
3: Das musst du schon mir überlassen.
0: Du drückst die Zigarette aus und zündest gleich die nächste an. Wenn ich plötzlich Stärke und Kampfeslust verspüre, dann kenne ich meine Waffen. Und der Blick auf deine Zigarette ist eine davon. Aber heute wage ich es nicht.
3: Willst du mich etwa in ein Heim stecken?
0: Ich schließe die Augen, um nicht patzig zu werden. Ich fluche lautlos und weiß doch, was zu tun ist. Ich lege meine Hand auf deine Hand.
2: Ach, Mama, natürlich nicht.
0: Darum geht es doch gar nicht.
2: Das war nicht die richtige Antwort. Die richtige Antwort ist der eine Satz, den ich gleich sagen werde.
0: Natürlich nicht in ein Heim. Red doch keinen Unsinn. Ich will nur, dass wir uns Gedanken machen, weil noch kann ich es nicht. Drehe die Kaffeetasse in der Hand. Du wartest mit gesenktem Kopf, dass ich ihn sage. Und dann schaffe ich es. Weil ich dich lieb habe. Darum nämlich.
3: Vater ist Maler. Ein guter Maler für Landschaften. Er streicht durch die Wiesen und an toten Rheinarmen entlang und malt Kopfweiden und roten Mohn. Er hat einen Lederrucksack voll mit Pinseln und Farben und unter dem Arm eine kleine Staffelei.
0: Der Vater nimmt Anni mit auf die Felder und zeigt ihr den Mohn und wie unglaublich rot dieser Mohn ist und wie man dieses Rot erst einmal sehen und dann malen kann, mischen, immer wieder neu ansetzen, die Sehnsucht nach genau diesem einen Mohnrot nicht aufgeben. Anni malt nicht. Es ist Krieg und es gibt anderes zu tun.
3: Mutter ist nicht da und Vater steht in den Feldern und sucht nach dem einen Mohnrot.
0: Vater setzt Anni auf die Knie, obwohl sie schon zu groß ist, und lässt ein Foto machen, ein Familienfoto.
3: Nur, dass Mutter gerade nicht da ist. Das ist vielleicht gut, weil Mutter viel jünger ist als Vater.
0: Vielleicht gut, dass man die blutjunge Mutter nicht auf dem Foto neben dem großväterlichen Vater sieht. Anni auf dem Schoß spielt mit seinen Fingern wie ein kleines Mädchen und blinzelt in die Kamera.
4: Dabei bist du doch nicht mehr klein. Warum tust du dann so? Und warum musst du dich so anschmusen?
3: Donnerstag.
0: Wenn du aus der Klinik kommst, räume ich für dich auf. Immer alles aufgeräumt für dich bei deinen seltenen Besuchen. Immer wieder gesaugt und gestaubt und alles gespült und weggestellt, sogar die Heizungen abgestaubt, gewusst, wohin dein Blick dich führen wird, gleich beim Eintreten.
5: Habe ich doch extra aufgeräumt für dich, wie du siehst.
3: Nein, das wäre mir jetzt nicht aufgefallen.
5: Wie? Das wäre dir jetzt nicht aufgefallen?
3: Sieht doch so aus wie immer, würde ich meinen.
5: Aber ich habe extra die Heizungen und auch die Fenster, ich meine die Fensterbänke, ach, was erzähle ich dir, du siehst es ja eh nicht.
3: Doch, ja, jetzt, wo du sagst, natürlich sehen die Fenster sehr gut aus, sehr klar.
5: Aber die Fenster meine ich ja nicht, ich meine die Fensterbänke.
3: Ja, die wische ich ja auch immer ab, wenn der Fensterputzer kommt. Du erinnerst dich, dieser Wuschelkopf, der aussieht wie ein Künstler. Vielleicht ist er ein Künstler. Und immer wenn er kommt, ist es eine sehr gute Gelegenheit, mal die Fensterbänke ein bisschen zu wischen.
5: Ich hab eben keinen Fensterputzer. Den Luxus hab ich eben nicht.
3: Den hatte ich auch erst sehr spät. Was meinst du, wie lange ich alles selbst gemacht habe? Und daneben noch du und die Arbeit.
5: Du hast doch gar nicht gearbeitet, als ich klein war.
3: Weil ich bei dir sein wollte.
5: Warum sagst du dann die Arbeit?
3: Ist das etwa keine Arbeit, ein Kind zu haben? Dann fällt der Vater einfach tot um.
0: Jedenfalls hört Anni das Kindermädchen rufen, dass er im Feld einfach umgefallen ist. Und da muss sie noch lachen, weil sie denkt, er sei gestolpert. Als das Haus kaputt ging, doch noch zerbombt in den letzten Kriegstagen, als Anni gerade versuchte zu raten, welche Steine zu welchen Wänden gehört hatten, da fing Großmutter auf einmal mit dem Schreien an. Ein Schrei nach dem anderen, fast wie eine Sirene. Und Anni hält sich die Ohren zu, weil sie Geheul schon genug gehört hat und ihre Mutter jetzt wirklich still sein könnte. Und sie kann nicht so recht glauben, wie einer einfach umfallen kann und nicht mehr aufstehen. Vor allem, wenn es so viel zu tun gibt.

0: groß bist du nicht und stark nicht, obwohl du gern deine Hände zeigst. Kräftige Finger, dicke, bläuliche Adern. Du bist stolz auf diese Adern. Die kommen vom Arbeiten, hast du oft gesagt. Deine Arbeit ging gut von zu Hause aus. Du saßest rauchend auf dem Sofa, die Übersetzung gegen die Knie gestemmt. Langsam mit dem Kugelschreiber Wort um Wort auf Schmierpapier entstand ein neues Buch. Dein dunkelblauer Pulli hatte einen Rollkragen und roch rauchiger mit jedem Tag, bis die Übersetzung fertig war. Dann kam er in die Reinigung.
1: Vater hat keine Bilder mehr verkaufen können. Natürlich nicht. Wer wollte denn jetzt schon Bilder kaufen, wo es nichts mehr zu essen gab und alles unter den Trümmern oder zu den Bauern getragen für etwas Fett oder Kartoffeln oder eine Tasse Milch? Die einzigen, die doch manchmal Bilder wollten, waren die Amerikaner. Aber keinen Klatschmohn am Niederrhein. Sie wollten sich selbst als strahlende, junge, siegreiche, kecke Soldaten, am besten in Öl. Und so malte der Vater, kurz bevor er umfiel, viele junge amerikanische Gesichter. So gut er eben konnte. Denn Gesichter hatte er vorher nie gemalt. Die hatten zu wenige Farben. Nur wenn sie die amerikanische Flagge mit aufs Bild haben wollten, konnte er leuchtendes Rot und strahlendes Weiß einsetzen. Bald gingen Rot, Weiß und Fleischfarben aus, und er musste die Zigaretten und Kaugummis der Amerikaner tauschen gegen Farben statt Brot. Es gab immer Streit. Um die Farben, um die Amerikaner, um das Haus. Diesen Schutthaufen im blühenden Obstgarten.
2: Und deswegen ist es vielleicht nicht so schlimm, dass der Vater jetzt nicht mehr da ist. Denn wo er jetzt ist, hat er Frieden und Farben und alles ist heil. Jetzt muss ich dich allein durchbringen, aber vorher war es auch nicht viel anders. Denn Künstler, ganz ehrlich, sind nicht gut im Familiendurchbringen. Sie essen viel und bringen nichts nach Hause. Aber wir halten zusammen. Hörst du? Du musst bei mir bleiben.
0: Und Anni nickt. Wo soll sie denn sonst hin?
1: Glaub mir, das ist wichtig, einen Mann zu haben, der auf dich aufpasst. Verstehst du?
0: Liebhaber kamen und sollten dich kennenlernen. Da saßen sie und mühten sich und waren belesen und höflich. Aber zu zottelig der eine, zu unsichtbar der andere, zu ungeschickt der dritte, nicht ganz der richtige, irgendwie schmalbrüstig, zu unentschlossen.
1: Glaub mir, ich kenne mich da aus. Bei mir war es genauso. Erst all die Jungs, dann der Richtige.
0: Der ging nicht wieder weg. Und das war gut so.
1: Promoviert ist er auch.
0: Er wollte mich haben. Und schnell hat er gemerkt, dass er dafür dich brauchte.
1: Wirklich der Richtige.
0: Allein machte er sich auf zu dir. Ausgerüstet mit heftiger Begeisterung für mich. Das war ansteckend. Und er bestand alle Tests. Er konnte zuhören, Fragen stellen, Thesen formulieren. Er trug Korthosen wie ein junger Lehrer. Er hatte ein Auskommen und Einkommen und Reisepläne. Er war es eben. Er war nicht so dünn wie der eine und nicht so wild wie der andere und doch ein eigener Kopf. Schelmisch und höflich. Bilanz hochwillkommen. Den, sagtest du, hättest du dir auch ausgesucht.
1: Nach all den Luschen, Schluppis, Schlaffis, was hast du dir da immer ausgesucht? Was für Typen? Die waren doch alle nichts für dich.
0: Moment, Mama, das lassen wir. Das will ich nicht hören. Später machte er auch mal Fehler.
1: Warum will er so viele Kinder?
0: Die eine oder andere Flasche Wein zu viel.
1: Das solltet ihr euch gut überlegen.
0: Einmal redete er dich an die Wand.
1: Ein Kind verändert alles.
0: Aber doch, eigentlich und im Prinzip, es bleibt dabei, das ist der Richtige, sagte ich und sagtest du. Im Aufpassen war er gut und er passte auf dich gleich mit auf und das gefiel dir. Das durfte er und ich nicht.
1: Als der Vater tot und das Haus nur noch ein Schutthaufen im Obstgarten ist, ziehen Mutter und ich in eine Baracke.
0: Doch das erzählt Anni den anderen Kindern nicht.
1: Traurige Geschichten soll man nicht erzählen. Jeder hat sie, aber alle behalten sie für sich.
0: Sie haben nur ein Zimmer, in dem sie und ein alter Onkel Hermann leben, der auch ausgebombt ist.
1: Aber Mutter ist nie da, weil sie das Leben organisiert. Vater schon gar nicht. und der alte Onkel Hermann knurrt laut furzend auf seiner Pritsche.
0: In der Baracke ist kein Tisch, an dem Anni ihre Schularbeiten machen könnte. Anni legt die Hefte auf die Knie oder auf das Bett, aber es ist zu weich und der Stift drückt kleine Löcher ins Papier.
1: Wenn Mutter zurückkommt, manchmal erst nach Tagen, gibt es wie immer keine Erklärungen, aber große Auftritte.
2: Seht, was ich habe!
1: Und als jemand ein Care-Paket zur Baracke bringt, ist Mutter gekränkt.
2: Das brauchen wir nicht. Milde Gaben von den Amerikanern. Erst bomben sie alles kaputt und dann schicken sie Päckchen. Die glauben wohl, wir kommen nicht allein zurecht. Die glauben wohl, hier gibt es keinen Zucker. Nein, kein einziges Körnchen. Niemals. Baut unser Haus wieder auf, bringt meinen Mann zurück oder ich streue euch den Zucker in den Arsch.
1: Und weil kein amerikanischer Arsch in der Nähe ist, reißt Mutter die Packung auf und streut den Zucker schwungvoll aus dem Barackenfenster.
0: Dünn bist du geblieben. Schlank kann man auch sagen. Ja, eine Figur wie ein junges Mädchen.
1: Zumindest von hinten.
0: Nun wartest du, dass ich sage, auch von vorne.
1: Genau, auch von vorne.
0: Nichts Süßes für dich.
1: Niemals. Kannst du mich mit jagen?
0: Papa mochte alles Süße. Du kauftest ihm Desserts und Vanillequark, sogar Pralinen. Großzügig bist du. Aber backen gelernt hast du nicht.
2: Willst du das deinen Kindern vorenthalten, Anni?
1: Du hast ja auch mit mir nicht gebacken.
2: Natürlich habe ich mit dir nicht gebacken. Vielleicht hast du vergessen, was für eine Zeit das war. Kriegszeit, Nachkriegszeit, ja?
1: Aber für andere hast du doch gebacken nach dem Krieg.
2: Kriegszeit? Wie willst du denn da backen? Wir hatten noch nicht einmal Butter. Hast du schon mal Weihnachtsplätzchen aus Maschinenöl gebacken?
0: Gnadenlos backte die Oma, was das Zeug hält. Ein Blech nach dem anderen.
1: Dafür sind sie auch mit vielem anderen nicht aufgewachsen. Besser schlechte Weihnachten als Krieg.
2: Den Krieg hast du ja gar nicht kennengelernt.
0: Der Krieg war ihr Gebiet. Omas Krieg.
2: Du warst ja ein Kind. Kinder kriegen das gar nicht mit.
0: Nun konntest du alles aufzählen, was du mitbekommen hattest, oder du konntest schweigen. Wir kneteten den Teig und warteten ab, was du tun würdest, bis du schweigend aus der Küche gingst, draußen rauchtest, hastiger als sonst.
2: Meine Güte, Anne, warum rauchst du schon wieder? Du hast doch gerade. Du weißt doch ganz genau, was dann passiert. Du wirst sterben. Und willst du dem Kind das antun?
0: Wir starrten dich vorwurfsvoll an. Und? Willst du das etwa? Ich finde, du solltest ein Buch schreiben. Du kannst doch gut schreiben. Geschichten von der kleinen Anni im Krieg.
1: Blödsinn. Ich habe genug Arbeit mit den Büchern anderer Leute. Und die alten Geschichten, die interessieren doch gar nicht. Frag doch deine Oma.
0: Ich würde es aber gern lesen. Du musst ja nicht alles aufschreiben, nur das Wichtigste.
1: Was soll denn das sein, das Wichtigste? Das ist doch alles nicht so wichtig, wie immer alle denken.
0: Ich könnte dann vieles an dir sicher besser verstehen.
1: Um Gottes Willen, bloß das nicht.
0: Als Anni Geburtstag hat, ist Mutter im Lande und sogar in der Baracke. Und sie hat auch ein Geschenk für Anni. Das hat sie immer geschafft. Ein Geschenk zum Geburtstag und eines zu Weihnachten. Das muss sein. Diesmal sind es Kunstpostkarten. Der Onkel Hermann zieht eine verbeulte Packung Zigaretten aus der Jacke und hält sie Anni hin. Anni will nicht. Sie schaut hilfesuchend zur Mutter, die ihr auffordernd zunickt. Das ist mein Geburtstagsgeschenk. Das nimmst du jetzt. Einmal muss jedes Mädchen das probiert haben. Was meinst du, was deine Verehrer sagen, wenn du nicht rauchen kannst? Lacht der Onkel Hermann zur Mutter hinüber, die Anni beobachtet und abwartet, ob sie sich traut. Du hast es geschafft. Du bist jetzt eine junge Dame. Onkel und Mutter klatschen Applaus.
2: Wir ziehen in eine Wohnung in der Stadt, die ist näher an der Schule. Und ich werde versuchen, Geld zu verdienen für dich und die Wohnung.
0: Onkel Hermann braucht Medikamente, Anni braucht Bücher für die Schule. Sie lernt gern und viel und braucht immer mehr zu lesen. Anni gibt, weil sie klug genug ist, Nachhilfe.
1: Mutter, die früher, als die Küche noch Wände hatte und das Kindermädchen den ganzen Tag auf mich aufpasste, gut kochen konnte, wird ab jetzt für fremde Leute kochen.
2: Wir machen einen Mittagstisch. Die Leute kommen, essen und zahlen.
1: Schon bald kommen Fremde in die Wohnung. Hungrige Lehrer, einige Beamte und eine ältere Dame mit langen Fingernägeln. Mutter kocht in der winzigen Kochnische große Töpfe voll mit möglichst nahrhaftem Essen, das sie früh morgens und spät abends organisiert,
0: wenn Anni schlafen soll. Aber Anni liegt wach, früh morgens und spät abends, und wartet auf Mutter. Mittags sitzt Anni nicht mit am Tisch, sondern schenkt Wasser nach, stellt die Teller zusammen und wartet im Hintergrund, bis sie die Reste essen kann. Auf dem Bettrand, den Teller auf den Knien.
1: Die Fremden, vor allem die Lehrer, fragen mich, ob ich weiß, wann Napoleon gestorben ist und wer den Faust geschrieben hat.
0: Sie hat ein Talent für Fremdsprachen. Das sagen auch die Lehrer am Mittagstisch. Sie hat sich Lateinbücher und Französischgrammatiken ausgeliehen, aber es ist schwer, weil ständig die Fremden in ihrem Zimmer herumsitzen und die Teller abschaben. Wie soll sie da Latein lernen?
1: Und Französisch habe ich nun wirklich noch nie richtig gehört. Die alte Dame am Mittagstisch schnaubt immer nur »Ah, Paris, l'amour!«
0: Du bist einfach hingefahren, du und deine Verehrer. Einfach mal nach Paris, mit einem alten Auto, einer Arabella. Du umringt von Jungs. Frühstück in Paris. Croissants auf dem Montmartre. Du warst das einzige Mädel. Weiche, lange Haare, spitzbübischer Blick. Die Geschichten von der seidenhaarigen, umschwärmten Annie erzählst du gern. Viel lieber als die kaputten Kriegsgeschichten.
3: Na und hier auf dem Foto? So viele Jungs. Hinter dir, neben dir, dir zu Füßen?
0: Ich beneide dich fast. Ich bin zu sensibel, empfindsam, schüchtern, feige. Du warst freier, vogelfrei. Gingst tanzen, gingst küssen. Liebe hinter den Büschen im Stadtpark, rudelweise Jungs.
3: Na, Rudel, es ist übertrieben. Deine Jungs, die waren alle hübsch. Die wollten dich alle.
1: Man muss sich rar machen, nicht gleich mit dem ersten Besten. Das mögen die Männer nicht. Sie wollen dich jagen, umwerben, sie wollen dich gewinnen. Den Spaß darfst du ihnen nicht nehmen.
4: Hast du dich rar gemacht? Ich weiß es nicht. Sieht nicht so aus. Die Fahrt nach Paris, alle in dem engen Auto. Beine an Beinen, Köpfe an Schultern.
1: Aber das waren ja auch nicht die ersten Besten. Das waren die Besten.
4: Meine waren nicht immer die Besten. Sie standen auf dem Prüfstein.
0: Mit einem bist du nach Griechenland, mit dem anderen nach Frankreich. In einer Zeit, in der das nicht so einfach ging. Lang vor den Blumenkindern und den Liebessommern. Und alle nackt ins Wasser. Sonnenbrand auf den Arschbacken.
1: Na, das ging gar nicht. Ohne Ringe war das strengstens verboten.
0: Aber du hast dich getraut. Doch als der schmale Liebhaber nachts vom Gästezimmer zu mir hinüberpirschte und unter meine Decke schlüpfte, da drehte ich mich zur Seite und stellte mich schlafend. Das
1: geht hier einfach nicht.
0: Anni, meine Mutter, ist von Männern umringt. Im hinteren Zimmer der Onkel, im Mohnfeld der umgefallene Vater, mittags der ganze Tisch voll mit Männern.
1: Mutter kann nicht ganz ohne die Männer. Wenn ich zu einer unvorhergesehenen Zeit nach Hause komme, kann es passieren, dass einer der Lehrer oder ein Beamter oder manchmal sogar ein völlig Fremder mit Mutter auf dem Bett lagert.
2: Oh, schon zurück? Meine Kleine, wie war's denn? Wir ruhen uns gerade etwas aus.
1: Sie fährt sich durch die Haare und zieht die Bluse straff über den Bauch. Der wächst und wächst. Obwohl Mutter nicht schwanger ist. Natürlich nicht. Der Vater ist ja tot. Auch Mutters Arme schwellen an. Ihre Oberschenkel, schwer und rund. Am Essen kann es nicht liegen. Eher an Mutters natürlicher Ausdehnung. Sie braucht nun einfach mehr Platz.
0: Wenn Anni abends neben der Mutter in dem Bett liegt, das sie sich teilen, rollt sie sich so weit wie möglich an die Wand. Noch vor 2-3 Jahren hätte sie sich nichts mehr gewünscht als Mutter so nah wie möglich bei sich. Wenn Mutter jetzt im Bett über den Lehrer, Beamten oder völlig Fremden sprechen will, atmet Anni laut und regelmäßig durch die Nase ein und aus. Dann hört Mutter schon irgendwann auf, in die Stille hineinzuflüstern.

0: Man muss sich nicht schmücken, Schätzchen. Was für ein Aufwand. Für wen denn? Und du brauchst das auch nicht. So eine schöne Haut, wie eine Aprikose. Das verdirbst du dir, wenn du was draufschmierst.
1: In der Schule ein Wettbewerb. Spieglein, Spieglein an der Wand, wer hat die schönste Mutter im Land? Ich bot mit, ich hatte zu bieten. Eine Mutter, die nicht auf den Kopf gefallen ist, die selbst Geld verdient, die herumgekommen ist, die in Paris war, die viele Sprachen spricht, die in Griechenland nackt geschwommen ist, die 10 Finger blind schreiben kann, die sich durchgekämpft hat, allein mit ihrer Mutter, die keine Lust hat, immer zu kochen, aber das sage ich natürlich nicht, die nie Kuchen backt, sondern lieber auftaut, sage ich auch nicht, die auf jeden Fall gelobt werden will, sage ich auch nicht. Warum nicht einfach, ich habe gearbeitet, den ganzen Morgen übersetzt, ich tau was auf? Nein, selbst verfeinert mit viel Liebe. Spieglein, Spieglein, du bist durchgefallen. Macht einfach nichts aus sich. Einen langen Hals hat die, komisch, ganz ohne Kette. Sieht fast aus wie ein Mann. Das war zu viel. Das war gegen deine Ehre, gegen meine Ehre. Und ich schlug zu. Die ist ja gefährlich mit ihrer Männermama. Die anderen Mütter, die mit gezupften Augenbrauen, toupierten Frisuren und gutem Parfum, die waren vielleicht schöner und duftender. Aber wer was im Kopf hat, muss sich nicht anmalen, habe ich gelernt. Worauf kommt es denn wirklich an? Hä?
0: Nein, wir können nicht alle Bilder von Vater aufbewahren.
2: Es ist kein Platz in der Wohnung und viele sind sowieso woanders gelagert. Wer weiß, ob sie alles heil überstanden haben.
0: Und nein, wir können das Bild von den Kopfweiden im Frühjahr nicht über den Esstisch hängen.
2: Es ist viel zu düster und verdunkelt die Stimmung beim Mittagstisch. Das musst du verstehen. Später, wenn wir mehr Platz und eine größere Wohnung haben, können wir die Bilder des Vaters suchen und so viele aufhängen, wie du willst.
0: Mutter findet den Vater zu dunkel und will ihn nicht im Zimmer haben.
1: Und dass sie Anni haben will, obwohl der Vater sie gemacht hat, ist überhaupt ein Wunder und geht nur, weil Anni alles daran setzt, um das Richtige zu tun.
3: Freitag,

0: Jetzt kann ich dich nicht anrufen. Ohne Sprechen kein Anrufen. Also beschwer dich nicht. Wenn du aufwachst, rufe ich gleich an.
1: Wie? Was ist passiert? Warum rufst du an, Schätzchen?
2: Ich wollte nur mal hören.
1: Bitte erschreck mich nicht so. Ich habe ja schon ewig nichts von dir gehört.
2: Ja, deswegen rufe ich ja an.
1: Du musst nicht anrufen, das weißt du.
2: Ich will aber anrufen. Du könntest ruhig auch mal anrufen, Mama.
3: Kommt nicht in Frage. Du bist telefonscheu. Schließlich rief zweimal die Woche die Oma an. Du seist für sie wie die Luft zum Atmen.
4: Sie hat so viel gesagt, was einfach nicht stimmt. Ich kann es ihr nicht erklären.
2: Was denn erklären?
4: Sie glaubt mir nicht. Ich kann sagen, was ich will.
2: Was willst du ihr denn sagen? Ist es wegen früher und so?
4: Sie ist so ungerecht. Sie hat einfach keine Ahnung, wie es für mich war.
2: Was denn überhaupt? Wie war es denn für dich? Ich habe ja auch keine Ahnung, wie es für dich war.
4: Ja, es war... Also schön war es nicht. Aber schlimm auch nicht. Es war... Komm, komm, das sind doch nur alte Geschichten. Jetzt brüll doch nicht immer so.
0: Da, jetzt bin ich wieder die Angreiferin, kann sagen, was ich will. Wollte doch nur mal fragen. Und das ist so ungerecht.
3: Anni könnte, wenn sie könnte, wie sie wollte, immer noch spielen. Aber sie hat völlig verlernt, wie das geht. Anni muss ja Geld verdienen, Nachhilfe geben und inzwischen auch beim Mittagstisch kleinere Arbeiten übernehmen. Sie ist so müde, zugleich zu alt und zu jung.
5: Hast du schön gespielt?
3: Anni überlegt, ob sie Mutter fragen kann, wie das noch einmal geht mit dem Spielen oder ob die Mutter glaubt, dass sie jetzt schon einen Jungen finden könne oder ob sie noch zu klein dafür sei. Aber es dauert zu lange, bis sie die Worte findet.
5: Du musst ja mal spielen. Du arbeitest viel, ich weiß das. In deinem Alter muss man auch spielen. Du bist doch ein Kind. Ihr seht alle nicht aus wie Kinder. Aber ihr sollt euch die Kindheit nicht nehmen lassen.
3: Spielen ja, aber wenn sie einen Jungen hätte, der sie festhalten würde, mit dem sie im Gleichschritt über den Bürgersteig gehen könnte, die Hände verschränkt, so wie die Soldaten es tun mit ihren Mädchen, dann wüsste sie wenigstens, was zu tun wäre. Sie müsste einfach nur dem Ruf des Jungen folgen.
5: Ich werde den Mittagstisch aufgeben. Er bringt zu wenig. Ich arbeite mehr von nun an, damit du nicht aufhören musst zu spielen. Wenn du einmal ein Kind hast, wirst du das Gleiche tun und an mich denken.
3: Das klingt wie eine Drohung. Ich will gar kein Kind, sagt Anni leise. Auch dies eine Drohung.
2: Ob sie mich damals wohl vertauscht haben? Es kann ja leicht passieren in der Klinik. So viele kleine Wesen, alle einander ähnlich. Es kann doch sein, dass die Schwester nach dem falschen Kind greift und es der falschen Mutter in die Arme legt.
4: Nein, das merkt man doch. Hast du es nicht gemerkt bei deinem Kind?
2: Woran denn? Herzklopfen? Mutterliebe?
4: Wir sind uns doch viel zu ähnlich. Innerlich, meine ich.
2: Hast du mich im Arm gehalten und gewusst, dass ich es bin?
4: Ich hab dich gar nicht im Arm gehalten. Ich wusste gar nicht, wo du warst. Ich hab dich tagelang nicht gesehen. Nur ein Stündchen mittags, eins am Abend zum Füttern, am Morgen.
2: Aber woher wusstest du dann, dass ich es bin?
4: Du hattest ein Schild am Handgelenk. Und außerdem wusste ich es eben, weil wir uns ähnlich sind, verstehst du? Aber ich musste mich erst an dich gewöhnen. Du wolltest ja nicht trinken, nur geschrien. Ich hab dir die Brust regelrecht ins Mäulchen gestopft.
2: Aber das habe ich doch nicht extra gemacht. Das machen Babys doch nicht absichtlich.
4: Ach, dann hab ich es wohl falsch gemacht. Immer sind die Mütter schuld. Hat dir wohl dein Therapeut eingeredet.
2: Ich habe keinen Therapeuten. Wenn jemand einen Therapeuten braucht, dann...
3: Mutter belohnt Anni mit großen Geschenken aus heiterem Himmel. Ein leuchtend blauer Wintermantel, neu gekauft und nicht getauscht. Woher Mutter das Geld hat, verrät sie mal wieder nicht. Anni freut sich und weiß, wie sie ihre Freude zeigen muss.
4: Du bist die Liebste!
3: Gleich spürt sie, dass die Worte nicht gut genug sind. Die Liebste sind viele und Mutter verharrt so lange mit geschlossenen Augen, bis sie es hört.
4: Ich liebe dich sehr.
3: Da öffnet Mutter die Arme und drückt Anni gewaltig an sich und küsst sie auf den Mund. Ein Moment, den Anni zugleich verabscheut und herbeisehnt. In dem neuen Mantel tritt sie anders auf die Straße. Die Jungs, die am schmiedeeisernen Zaun lehnen, drehen sich gleich zu ihr hin, als sie leuchtend blau heranschlendert. Wenn sie gewusst hätte, welche Wirkung das Schlendern auf die Jungs am Zaun hat, hätte sie sich vielleicht schon vorher daran versucht. Einer winkt ihr zu, ein anderer streckt ihr eine Packung mit Zigaretten entgegen. Und zum Glück weiß sie, wie es geht. Und da steht sie mit einem Jungen und raucht.
5: Was der Mantel über Nacht aus dir gemacht hat.
3: Mutter hält eine kleine feierliche Ansprache. Scheut sich nicht, Anni alles zu erklären.
5: Du bist ja deiner Zeit so voraus.
3: Und jetzt, wo Anni eine Frau wird, kann Mutter ihr alles erzählen wie einer Freundin.
5: Wir haben keine Geheimnisse voreinander, oder?
3: Doch, will Anni rufen, aber die Strafe dafür wäre hoch. Sie darf es nicht sagen.
5: Du weißt aber, dass du auch schwanger werden kannst. Ganz schnell geht das. Die Jungs haben sich nicht in der Hand, die schießen los. Und wer hat die Schere rein? Krieg bloß kein Kind. Das versaut dir das ganze Leben.
3: Aber Anni darf nach draußen gehen, obwohl es schon dämmert. Zum Park, obwohl es dort für Mädchen nicht gut ist. Aber Mutter ist, anders als die meisten, ihrer Zeit voraus und lässt sie gehen.
5: Du musst lernen, auf dich aufzupassen. Ich bleibe wach, bis du wieder da bist. Du weißt ja jetzt alles, worauf es ankommt.
3: Als Anni spät nach Hause kommt, zerkratzt vom Gebüsch und mit einem Zittern in der Kehle, das der Junge aus dem Park nicht bemerkt hat, liegt Mutter wach und gespannt, nackt auf dem Bett, als hätten sie nun nichts mehr voreinander zu verbergen. Mutter stützt sich auf den Ellbogen, ihre Brüste hängen bis auf die Bettdecke und nickt ihr feierlich zu.
5: Irgendwann ist es soweit. Ich bin sicher, du hast auf dich Acht gegeben.
3: Als Anni anfängt zu schluchzen, springt Mutter auf und legt den Arm um sie, wie vorhin noch der Junge, und wispert ihr Trost ins Ohr. Das ist ihr Lohn.
5: Und wenn dann der Richtige kommt, warte ab, dann merkst du es. Nur vorher bloß kein Kind kriegen, sonst verpasst du alles.
6: Samstag.
3: Den Anfang zu erzählen, ist eine unendliche Verlockung. Fragt die Menschen nach ihren Anfängen, sie reden und hören nicht mehr auf. Ich lasse nichts unversucht. Meine Geburt, Griechenland, Omas Weihnachtsbacken und Anfänge aller Art. Weißt du noch, Mama? Wie war das mit Papa?
4: Du weißt schon, langer Tisch, eine Besprechung.
3: Bei deinem Herbstbesuch gelang der Sprung in die Anfänge.
4: Dein Papa, der Chef, machte sich Notizen.
3: Vom Rotwein wurden wir hineingespült in die vertrauten Sätze.
4: Aber dann wurde ihm sterbenslangweilig und er fing an, mit dem Stuhl zu kippen.
3: Ich kenne jedes Wort, aber das macht nichts. Dies ist ein guter Abend, weil wir von Anfängen reden und von dem richtigen Mann. Und ich habe ja jetzt auch einen. Es ist gut, wenn Männer ins Spiel kommen und nicht immer nur Mütter.
4: Und dann ein Schlag. So schnell konnte man gar nicht gucken. Und der feine junge Chef lag am Boden und keiner durfte lachen.
7: Ach, und du schon gar nicht. Du warst ja nur das Schreibmädchen. Ja. Aber dass er dann selbst angefangen hat, schallend zu lachen.
4: Ansteckend war das. Alle fielen ein.
7: Und er schaute dich an und zwinkerte dir lachend zu. Und da wusstest du, dass er dich gesehen hatte.
3: Danach noch ein paar Monate Geduld, ein bisschen mit dem jungen Chef ins Museum gehen, auf das Riesenrad, in die Oper. Gar nicht dein Ding, aber es hat sich gelohnt. Einsamkeit gibt es nicht.
4: Ich habe doch dich und Papa. Was soll ich noch wollen? Ich hab's doch gut.
3: Darunter aber flackert immer etwas, eine Wut, etwas Gieriges, Hungriges. Wonach denn? Kannst du das mal erklären?
4: Ich weiß gar nicht, was du meinst. Ich bin nicht hungrig.
2: Mama, ich weiß, dass der Kühlschrank voll ist. Ich meine etwas anderes.
4: Drück dich nicht in Rätseln aus. Ich habe keinen Hunger. Zum Glück nicht mehr. Du weißt ja sowieso nicht, wie sich das anfühlt. Ich habe alles, was ich brauche. Und vor allem euch.
3: Ich schaue dir zu, wie du dein Enkelkind nimmst.
7: Aber es weint ja.
3: Du hast vergessen, wie es geht.
7: Es will nicht bei mir sein.
3: Aus der Übung bist du.
7: Nimm du es wieder.
3: Du hältst es hilflos in der Luft und schaust zu mir.
7: So nimm es doch.
3: Aber ich lasse nicht locker. Ich lasse dich mit dem Baby in der Wohnung und gehe zum Friseur. Das lasse ich mir nicht nehmen. Meine Mutter ist zu Besuch und schenkt mir ein paar Minuten für mich, ob sie will oder nicht. Fast auf die Minute kehre ich nach Hause zurück. Da höre ich es schon. Ein gewaltiges Gebrüll, so schrill. Du stehst an die Wand gelehnt und hast die Arme um den Leib geschlungen, zitterst wie vom Schüttelfrost. Nebenan das Baby auf dem Wickeltisch, das Gesicht zusammengepresst zu einer winzigen Grimasse. Alles nur Geschrei. Natürlich hätte es vom Wickeltisch fallen können. Es kann sich ja schon drehen, das weißt du. Ich hab's dir erzählt. Stolz auf mein Kind, meine Tochter, die sich schon dreht. Wieder ein Mädchen, diese Weiber, eine Weiberfamilie.
7: Warum zum Teufel lässt du es denn schreien? Ich fasse es nicht! Es hätte sich das Genick brechen können, zum Teufel!
3: Du flüchtest in die Küche, sofort eine Zigarette. Du sagst kein Wort, nicht einmal eine Entschuldigung, irgendetwas.
7: Kannst du ein Kind nicht beruhigen, oder was?
8: Du hast immer geschrien, du hattest immer Bauchweh. Du warst eben einfach schwierig. So bist du schon auf die Welt gekommen.
7: Was zum Teufel soll das immer wieder heißen? Wie bin ich denn auf die Welt gekommen, hä?
8: Schwierig. Ich war ja allein mit dir. Keiner hat nach mir geschaut. Die haben mich einfach allein das Kind kriegen lassen.
7: Mama, was erwartest du?
8: Die haben mich einfach auf das Bett gelegt, mitten im Hochsommer. Das war nicht so wie heute. Hast du es nicht verstanden? Da kam vielleicht mal ein Arzt vorbei, aber... Da warst du schon halb auf der Welt.
7: Hast du geschrien?
8: Weiß ich nicht mehr. Sicher nicht. Ich hab nie geschrien.
7: Hast du dich gefreut?
8: Sicher, ja. Du kennst ja die Geschichte. Vor allem Papa hat es sich so sehr gewünscht. Warum fragst du so?
7: Warum rauchst du dauernd?
8: Das hat doch damit nichts zu tun. Weil ich's muss.
7: Oh, und auf das Baby aufpassen musst du nicht.
8: Ich hab auf das Baby...

0: Mutter sein. Sie ist gut im Lieben von Kindern und könnte damit sogar Geld verdienen.
1: Wir können eine richtige Familie werden. Und damit verdienen wir mehr Geld, als du dir vorstellen kannst.
2: Annie überlegt, wie viel Liebe sie abzugeben hat. Sehr viel ist es nicht. Ein wenig davon bekommt der Junge, sehr viel davon Mutter. Mit dem Rest muss Annie gut haushalten, um sich daran zu wärmen in Zeiten der Not. Und darum...
3: Nein,
4: ich bin wieder schwanger.
3: Aber du wolltest doch an die Uni.
4: Jetzt nicht mehr.
3: Wozu hast du dann promoviert?
4: Um Kinder zu kriegen.
2: Geheult wird jetzt nicht.
4: Du wirst noch einmal Großmutter, Mama. Willst du wissen, in der wievielten Woche ich bin, wie es mir geht, ob es mir übel ist, ob ich mich freue?
2: Natürlich willst du das alles wissen. Es ist ja auch schön, wenn die Familie wächst und die Kleine ein Geschwisterchen bekommt. Und der Richtige wird überglücklich sein, weil er sich eine große Familie mit 5 Kindern wünscht, anders als du. Und Geld genug haben wir ja, weil der Richtige richtig verdient. Und auf den Kopf gefallen bin auch ich nicht, immerhin promoviert. Und die nächsten 20 Urlaube an der Ostsee mit Sandeimer. Bitte, wem es gefällt. Und ich sehe schön aus, wenn ich schwanger bin, so rund und mit großen Brüsten. Also, deinen Segen habe ich, aber beschweren soll ich mich dann nicht. Und die Stelle an der Uni, die kann ich vergessen. Weil Großmutters Plan an Annies Nein gescheitert ist, ist das große Schweigen ausgebrochen. Aber Annie ist schon zu groß, um jeden Tag auf das Ende des Schweigens zu hoffen. Sie läuft zum Park. Inzwischen gehört sie nicht mehr nur einem, sondern allen ein bisschen. Der Junge darf alles, aber die anderen auch vieles. Promovieren, ja, das fandest du gut. Das wäre sicher sinnvoll, nicht nur die poplige Fachschule.
3: Mehr konnte ich mir eben nicht leisten. Kein Geld von Oma. Im Gegenteil. Geld für Oma. Immer Geld für Oma. Die es dann wieder verschleuderte mit ihren verrückten Manövern.
2: Promovieren, das heißt doch, die kluge Tochter kann später etwas Kluges arbeiten.
5: Meine schärfste Waffe. Die Klugheit.
2: Auch gegen dich eingesetzt. Wie alles, was ich habe und kann. Als du erzähltest von einem Vortrag, den du vielleicht vor anderen Übersetzern halten könntest, das hattest du noch nie gemacht, etwas Neues, eine Ehre. Da beugte ich mich vor, ich konnte nicht anders.
4: Du weißt aber, dass die Zuhörer alle studiert haben?
2: Ich steckte die Waffe zurück in die Hülle. Sie hatte gut getroffen. Du warst in dich zusammengesunken und schautest mit einer Leere, die ich sofort erkannte. Es war die Schusswunde. Dabei hast du ja auch studiert. Annie hat studiert. Das, was sie wollte, was du gut konntest. Fachschule, Uni, wen kümmert es? Wir waren uns ebenbürtig. Kein Grund, die Waffen zu schärfen. Meine Güte, das kann man doch nicht vergleichen. Aber ich habe bald 2 Kinder. Du nur 1. Und ich tröste mein Kind so lange, wie es ihm gut tut. Und wenn es dir zu lang ist, kannst du ja gehen.
1: Glucke. Hast du den gekauft? Nichts dagegen, wenn ich ihn mal nehme, ich kaufe dir dann einen neuen.
2: Der kirschrote Lippenstift ist schon zur Hälfte heruntergemalt. Und nicht von Annie.
1: Wir 2 Mädels. Wir müssen etwas aus uns machen.
3: Ich denke, du gehst arbeiten.
1: Ja, soll ich zur Arbeit gehen wie eine graue Ente? Du musst zeigen, was du hast.
3: Mutter kocht jetzt in einer Schule. Wenn dort Feste oder Veranstaltungen für die Eltern sind, muss sie abends hin und Häppchen schmieren und süßen Wein ausschenken. Das macht sie gern.
1: Und soll ich dir noch was verraten? Wenn du geraucht hast und willst einen Jungen küssen, dann schieb dir ein Blatt Salbei zwischen die Zähne. Kräftig kauen, dann schmeckst du besser.
2: Annie will die schwülen Geheimnisse der Mutter nicht hören, will sich nicht vorstellen, wie Mutter mit einem Salbeiblatt im Mund einen Jungen umarmt hat. Sie hat ja so früh geheiratet, da wird sie wohl kaum viel zum Küssen gekommen sein. So will Annie es nicht machen.
1: Kaltes Buffet.

0: jetzt Kaltmamsell, das ist ganz modern.
1: Aha. Es gibt jetzt jeden Abend, an dem Mutter Kaltmamsell isst, Häppchen auf silbernen Platten, geschmückt mit Silberzwiebeln, Käsewürfeln, Gurkenschiffchen. Mutter isst hinterher alles auf, als gehöre zu ihren Aufgaben als Kaltmamsell auch das Vertilgen der Reste.
0: Früher habe ich mein Leben riskiert, um Essen für dich zu besorgen. Weißt du das eigentlich?
2: Und jetzt bekommst du es geschenkt.
0: Früher haben wir Kuchen aus gemahlenen Eicheln gebacken.
2: Du hast doch nicht gebacken.
0: Natürlich habe ich gebacken. Das weißt du vielleicht nicht mehr.
1: Mutter war nie da, also hat sie auch nie gebacken.
3: Als die Oma deine Mutter starb, dachte ich einen Moment lang, sie sei geplatzt. Natürlich war sie krank, das Herz, kein Wunder bei dem Gewicht, immer wieder krank. Und du fuhrst hin und machtest sie heil. So einfach war das.
1: Ich muss zu ihr. Es ist wieder soweit.
3: Eine Übernachtung und mittags am nächsten Tag schon wieder zurück.
4: Und? Ist sie wieder gesund?
3: Natürlich war sie gesund. Was für eine Frage. Wenn du kamst, ging es ihr gleich besser. Und als es dann einmal nicht mehr half,
1: Mutter stirbt,
3: musste ich fast lachen.
4: Nein, nein. Wie oft hast du das schon gedacht? So schnell stirbt sie nicht. Die Oma, die überlebt alles.
1: Aber irgendwann muss sie sterben. Jetzt ist es soweit.
4: Gut, also, dann hab halt Angst um sie. Vielleicht stirbt sie ja wirklich, dann lässt sie dich endlich in Ruhe.
1: Kommst du auch zu mir, wenn ich sterbe?
3: Und dann, ein paar Tage später, ein zerstörtes Wispern.
1: Jetzt ist sie tot.
4: Das tut mir leid, Mama. Wirklich.
1: Sie hatte kein gutes Leben.
4: Mama, das stimmt doch nicht. Sie hatte dich. Sie hatte ein Haus und später all die Jobs. Und uns hatte sie doch auch. Also das war doch ein ganz gutes Leben, finde ich.
1: Ein schlechtes Leben. Ein Kriegsleben. Alles kaputt.
4: Mama, jetzt hör doch mal. Als der Krieg vorbei war, da war sie doch noch jung. Sie hat doch noch jede Menge Spaß gehabt. Ihr seid zusammen verreist.
1: Ich wollte mich bei ihr entschuldigen. Für mein gutes, ihr schlechtes Leben. Jetzt geht es nicht mehr.
0: Ich finde, wir sollten verreisen, wir zwei Mädels.
3: Für die wachsenden Wünsche meiner Großmutter reicht die kleine Stadt nicht. Sie schmiedet Pläne und wird unternehmungslustig, obwohl sie nicht mehr so flott auf den Beinen ist.
0: Ich meine, wir leben sonst sehr, sehr bescheiden. Wir leisten uns nichts. Und du warst noch nie woanders.
1: Doch, weißt du nicht mehr. Die Bootsfahrt auf den Niederrhein.
0: Ich kann es nicht ertragen, dass du keine Träume hast. Ich habe eine Tochter ohne Träume großgezogen. Der Krieg hat sie dir genommen.
1: Ach, weißt du, ich habe doch Träume.
3: Anni will der Mutter gerade von ihrem Plan erzählen, Sprachen zu studieren und einen Beruf mit Sprachen zu haben. Etwas ganz Neues. Aber diese Art von Traum will Mutter nicht hören.
0: Als ich in deinem Alter war, ich hatte so viele Träume.
3: In dem Alter war Großmutter fast schon verheiratet mit einem älteren, gütigen Maler, der ihr die Mohnblumen gezeigt hat, wie einem Kind.
0: Reisen, Paris.
3: Anni hat nicht vergessen, was die alte Dame vom Mittagstisch über Paris gesagt hatte. Paris vergisst man nie, hatte sie gesagt. Aber das weißt du ja, dein Vater hat in Paris gemalt. Es waren seine besten Jahre.
1: Wieso weiß eine alte Dame mit langen Fingernägeln etwas über die besten Jahre meines Vaters? Wenn dann doch Mutter, die mir nie etwas über die guten und auch nichts über die schlechten Jahre des Vaters offenbart hat. Sie hatte ja auch genug um die Ohren und einen Fremden im Bett, der sich so heftig an sie presste, dass er den Vater wahrscheinlich aus ihr herausgefrungen hat. Die besten Jahre, hätte Mutter ja erzählen können, waren vielleicht auch die Jahre der frischen Liebe, als der Vater ein reifer, kluger Mann, ein Künstler, das junge, ungebärdige Ding direkt von der Wäscheleine wegheiratete, wo sie die weißen Hemden ihres Vaters glatt schüttelte. Aber darüber hat Mutter nie ein Wort verloren.
3: Anni will auf keinen Fall nach Paris und eigentlich nirgendwohin. Sie will zur Schule und zur Tanzschule und auf keinen Fall die Nachhilfe absagen, weil sie das Geld braucht. Und Kaltmamsells fahren nicht nach Paris.
1: Aber Mutter setzt alles in Bewegung.
3: Und wenn Anni nicht nach Paris will, fahren sie eben nach Spanien oder Italien.
0: Wir werden baden und essen. Alles das und noch viel mehr.
1: Als wir losfahren im Auto eines Kollegen der Mutter, der eine Tante im Schwarzwald besucht, sitzt Mutter vorne auf dem Beifahrersitz und sprudelt vor Reiselust.
0: Den geräucherten Schinken, den soll man mit Kirschwasser herunterspülen.
1: Essen gehört zu Mutters neuen Träumen. Es sind deftige, gut zu erfüllende Träume.
0: Das versuchen wir, mein Schatz. Du kriegst dann auch mal ein Schnäpschen.
1: Der Kollege legt Mutter, nachdem er die Koffer vor die Pension gestellt hat, kurz den Arm um die Schultern und murmelt, die Tante sei so weit weg nicht, vielleicht sehe man sich.
0: Nun lass dich doch mal richtig anschauen, so groß wie du geworden bist. Eine Frau bist du. Ich sehe ja nie was von dir.
1: Mutter räkelt sich im holzgetäfelten Pensionszimmer genießerisch auf dem Bett.
0: Deinen langen Hals hast du ja behalten, aber obenrum schön füllig. Oh, das kommt sich gut aus.
2: Mutter, hör auf damit.
0: Na, ich als Mutter darf das doch sagen. Bin doch stolz auf dich. Und habe ich dir nicht alle Freiheiten gelassen?
1: Die 3 Wochen sind eine schiere Ewigkeit. Sonntag.
4: Wer schneidet jetzt deine Haare? Ist jemand dafür zuständig? Für dein akkurat geschnittenes, feines Haar? Soll ich morgen eine Schere mitbringen? Oder sollen wir warten, bis du draußen bist? Zu Hause arbeitest du auf dem Sofa, liest auf dem Sofa, schläfst dort. Du sitzt auf dem Sofa und rauchst, übersetzt ein Buch nach dem anderen. Es ist deine Basis.
2: Ich weiß nicht. Die Arbeit ist manchmal sehr zäh. Es gibt auch nicht mehr so viel zu tun, weniger Aufträge. Vielleicht bin ich einfach zu alt, zu langsam. Will auch mehr Geld als die Jüngeren. Vielleicht sollte ich aufhören.
4: Nein, warum denn aufhören? Du bist doch gut. Die Aufträge kommen ja wieder. Es gibt doch immer Flauten, das kennst du doch schon. Du hast doch Stammkunden.
2: Immer dasselbe. Die Arbeit ist immer dasselbe. Es wiederholt sich alles.
4: Nun werde ich aufgeregt. Das hat es noch nicht gegeben, dass du dich über die Arbeit auf diese Weise beklagst, dass sich alles wiederholt.
2: Setz dich doch an den Schreibtisch, Mama. Da kannst du sicher besser arbeiten.
4: Und auf einmal willst du nur auf dem Sofa sitzen und nach draußen starren.
2: Das ist auch besser für den Rücken.
4: Die Arbeit neben dir gestapelt, aber nicht angerührt.
2: Ach, lass mal. Ich muss mir noch die Fußnägel schneiden. Der Onkel Hermann hat immer gesagt, sie müssen jederzeit gut geschnitten sein. Wenn man auf der Straße angefahren werden kann und ins Krankenhaus mit langen Fußnägeln, da schneidet sie dir keiner.
4: Welcher Onkel Hermann?
2: Den kennst du nicht mehr.
4: Omas Bruder oder was?
2: Bringst du mir mal die Nagelschere?
4: Mama, du bist hier nicht in der Klinik, auch wenn du so tust, als könntest du nicht mehr aufstehen. Du schaust mich an, als hätte ich keine Ahnung, was los ist. Ein ruhiger Blick, ganz ohne Überlegenheit, der mich hilflos macht, weil er unbewaffnet ist.
2: Mama, was ist los? Gar nichts.
0: Studieren? Warum nicht? Dumm bist du ja nicht. Und wenn du selbst bezahlst? Aber wehe, du wirst mittendrin schwanger.
3: Großmutters nüchternen Segen hat Anni sich einiges kosten lassen. Sie hat ihrer Mutter ein Waffeleisen geschenkt, obwohl sie dringend neue Tanzschuhe gebraucht hätte.
0: Du kommst ja sicher jedes Wochenende nach Hause.
2: Mutter, jedes Wochenende geht auf gar keinen Fall. Nur wenn du mir die Fahrkarte bezahlst.
0: So, das bin ich dir also nicht wert.
2: Doch, natürlich, Mutter. Es ist aber einfach zu teuer. Du weißt doch, dass ich alles selbst bezahlen muss.
0: Aber den Besuch bei der eigenen Mutter nicht einplanen.
2: Du kannst mich doch auch besuchen. Jederzeit. In dem Wohnheim gibt es Gästezimmer. Du kommst auf ein Wochenende und wir machen uns schöne Tage.
3: Ein Wohnheim mit lauter Mädchen wie Anni.
2: Liebe Mutter, zwischen all dem Lernen bleibt wenig Zeit. Aber wir haben viel Spaß miteinander. Und du weißt, wie ich dich liebe.
3: Jeder Brief endet so. Und Anni weiß, dass Mutter sich durch ihre Berichte hindurch in einem Rutsch auf das Ende hinliest und den Satz, der so leicht zu schreiben ist, in sich hineinschlingt und wiederkäut, bis der nächste Brief kommt.
2: Liebe Mutter, das Wetter ist ganz herrlich und du weißt, wie ich dich liebe. Liebe Mutter, wenn du zu mir kommst, lade ich dich an den See ein, da gibt es das beste Eis. Und du weißt, wie sehr ich dich liebe.
3: Letzten Herbst gab ich nicht nach.
4: Wir machen eine Reise, du und ich. Du sagst wohin, ich kümmere mich um alles.
3: Du wehrst ab, du rauchst, du schneidest dir die Fußnägel.
4: Ohne die Kinder, nur wir beiden. Vielleicht eine Stadt von früher, dein Studienort, ein Urlaubsort oder etwas ganz Neues. Wir entdecken eine Stadt.
2: Aber nicht in den Schwarzwald.
3: Ich balle die Fäuste vor Freude.
1: Wir tun es. Wir machen eine Reise.
3: Und ich werde sie planen, an alles denken. Gutes Essen, ein bisschen Natur, aber nicht zu viel.
1: Was meinst du, Mama? Am Strand entlang gehen, Hand in Hand, Muscheln aufheben?
4: Ein schönes Hotel. Also schön muss es schon sein, wenn wir beide mal eine Reise machen. Wir müssen uns auch gar nicht bewegen. Wir wählen den schönsten Ort mit dem schönsten Sofa der Welt. Dann müssen wir auch nicht weg. Wir sitzen dann einfach da und sind uns nahe.
2: Wird das nicht ein bisschen langweilig?
4: Oder wir lesen. Na gut, wir lesen. Essen, lesen und schlafen. Niemand wird uns stören. Die Oma wird nicht anrufen. Niemand wird deine Zigaretten zählen. Ich werde Zeit haben,
1: um den Mut zu sammeln.
4: Um dich endlich zu fragen.
2: Wonach denn?
4: Nach allem. Nach früher. Nach Oma.
2: Ich denke, niemand soll uns stören.
3: Thailand zu weit, Paris zu bekannt, Schwarzwald nicht.
1: Was hast du denn bloß gegen den Schwarzwald?
3: Ich buche ein Doppelzimmer. Ostsee, Kurhotel auf Rügen. Prächtiger Eingang, golden schimmernder Pool. Frische Luft muss nicht sein. Da warst du noch nie. Das wird unser Ort.
2: Eine Mutter-Tochter-Reise. Ob das gut geht?
4: Das müssen wir doch erst mal ausprobieren, Mama. Wir haben das doch noch nie gemacht.
2: Du! Du hast das noch nie gemacht. Ich schon.
3: 3 Wochen später fahren wir wirklich. Der Bahnhof auf Rügen ist jämmerlich, die Straßen schlecht beleuchtet, aber das Hotel noch prächtiger als erhofft.
2: Hast du etwa eine Suite gebucht, Schatz? Das ist doch zu teuer. Gut, dass die Oma es nicht weiß.
4: Ja, sie weiß es nicht. Sie wird es nie erfahren. Komm, wir gehen in die Smokers Lounge. Ich komme mit.
1: Heiße Freude. Wir können Verbündete werden. Wenn du mir alles erzählst, was ich nicht weiß. Wenn ich jetzt noch länger überlege, was ich zuerst frage, könntest du ermüden und sagen, komm Schatz, das war ein langer Tag. Schnell, eine Frage muss her. Welche nehme ich? Welche ist die wichtigste? Welche wird die Türen öffnen?
4: Wann genau hast du eigentlich Papa geheiratet?
2: Das weißt du doch.
3: Heiraten schon. Kinder, die will Anni nicht. Schon gar keine Töchter. Nicht noch mehr davon.
2: Meine Mutter war nie da.
3: Eben. Sie war nie da. Aber du kannst es anders machen, wenn du nur willst, beruhigt sie der Richtige. Das will Anni schon. Sie spürt auch, dass der Richtige sie dann noch mehr lieben wird, wenn sie Mutter wird.
2: Wenn das Baby nicht weint.
3: Wenn das Baby nicht weint, wird sie es kriegen. Sie wird es niemals allein lassen. Sie wird nicht mehr arbeiten. Es bekommt neue Kleider, alles neu und frisch gekauft. Ein eigenes Zimmer, Taschengeld, damit es sich alles kaufen kann. Nur schreien darf es auf gar keinen Fall.
2: Das Heiraten geht schnell und schön. Obwohl Mutter weinerlich ist und im Standesamt zu schnell atmet. Aber Mutter hat das einzig richtige Hochzeitsgeschenk. Vaters Kopf weiden. Ich schließe die Augen. Mutter umarmen. Mutter danken für die Freude.
3: Auch das Kindermachen geht zuerst schnell und schön. Aber dann muss das Kind wachsen und Anni muss sich zur Mutter runden. Eine furchtbare Verwandlung, die sie dem Richtigen manchmal kaum zu verzeihen glaubt.
1: Mutter lässt sich den Anblick nicht entgehen. Sie ist ein häufiger Gast. Den Richtigen findet sie goldrichtig. Und wann immer es geht, kommt sie mit Sack und Pack angereist.
0: So wie du aussiehst, wird es ein Mädchen.
5: Wieso? Hast du denn schwanger auch so ausgesehen wie ich?
0: Nein, nein. Ich war ja sehr schmal. Auch der Bauch war, ja, wie soll ich es beschreiben, fest und schön prall. Ich bin nicht so auseinandergequollen. Wahrscheinlich, weil Krieg war. Die Angst um das Kind, weißt du?
5: Aber als du schwanger warst, hatte der Krieg ja noch nicht mal angefangen.
0: Warst du etwa dabei? Ich hatte immer Angst. Immer, seit Hitler.
4: Die Oma war doch kalt, Mamsell. Da gab es doch bei euch sicher oft was Feines.
5: Wir wollten sie doch unter der Erde lassen.
4: Warum hast du eigentlich immer Rollkragenpullis an?
5: Frag Mutter. Ich meine, Oma.
4: Kann ich ja nicht mehr.
5: Ich habe einen Schwanenhals. Das sieht nicht gut aus.
4: Hat Oma das gesagt?
5: Das ist so.
4: Dafür hatte die Oma gar keinen.
5: Man lacht nicht über die Toten.
4: Aber stimmen tut es doch. Verdammt doch mal, dick wie sie war.
3: Ich kann dich zu einem Strandspaziergang überreden. Möwen lassen sich durch die Luft schleudern und ich hake mich bei dir unter.
6: Gut, dass ich nicht mehr schreie.
3: Du bleibst stehen und starrst mich an. Wieder das Falsche oder nicht das Richtige. Warum kann ich nicht den Mund halten? Wieso fange ich mit dem Geschrei an? Warum sagst du es nicht? Immer geschrien und Schlafentzug, das muss mal gesagt sein, ist Folter. Aber mit gerunzelter Stirn stehst du immer noch still. Dann schaust du um dich, als wäre dir etwas klar geworden.
5: Ja, dass du nicht mehr schreist. Aber manchmal schreist du doch.
6: Ich doch nicht. Das ist das Kind, mein Kind. Du bringst uns durcheinander.
5: Na, kein Wunder. Wir sind einfach zu viele Mütter in dieser Familie. Das hält ja kein Schwein aus.
6: Vielleicht kann ich hier einen Mantel finden.
5: Wie kommst du denn jetzt darauf?
6: Einfach so, weil es so kalt ist. Weil ich einfach einen brauche. Einen Mantel als Andenken.
3: Weil ich gern mit dir zusammen hier bin, sage ich nicht. Ein paar Wochen nach Rügen warst du in der Klinik. Sie hatten etwas am Herzen gefunden. Du sagst es mir am Telefon, wieder unbewaffnet, ohne Triumph.
4: Warum hast du das nicht gesagt, Mama?
5: Ich dachte, du merkst es.
4: Was ich alles merken soll?
5: Na, jetzt weißt du es.
4: Aber auf Rügen warst du doch fit. Das kann doch nicht sein. Soll ich kommen? Ich kann die Kinder zu den Nachbarn oder den Freunden. Oder er nimmt sich Urlaub.
5: Nein, lass mal. Das ist zu viel Aufwand. Ich bin doch bald wieder zu Hause.
4: Und dann, Mama, dann kommst du uns besuchen?
5: Ja. Dann komme ich sicher, wenn ihr mich haben wollt.
3: Aber du kommst nicht, weil du nicht nach Hause kannst. Sie behalten dich da. Es wird nicht besser. Und als sie anrufen, ist es gar nicht gut. Sie sind so ruhig, dass ich weiß, dass es nicht gut ist. Du liegst allein in einem Zimmer, in einem Nachthemd, das dir nicht gehört, und schaust mich nicht an.
4: Mama, was ist nur los? Was machst du für Sachen?
3: Du sagst gar nichts. Das hat es noch nie gegeben, nur als Strafe. Das Strafschweigen. Aber jetzt ist es anders. Du willst mich nicht bestrafen. Du willst gar nichts.
4: Bald musst du wieder aufstehen, Mama. Zu Weihnachten auf jeden Fall. Spätestens. Ich meine, stell dir vor, Weihnachten hier drin, das geht gar nicht.
3: Da drehst du den Kopf zu mir. Du sagst etwas, aber ich verstehe kein Wort.
4: Wie fühlst du dich? Tut dir etwas weh?
3: Wieder bewegst du die Lippen. So geht das nicht. Ich muss verstehen, was du sagst. Es ist sicher wichtig.
4: Was? Kannst du das nochmal sagen, Mama?
3: Du reißt die Augen weit auf und sprichst ganz langsam. Diesmal verstehe ich dich. Wir gehen dann in die Stadt und kaufen dir einen neuen Mantel. Einen schönen. Nur wir beiden.
7: Montag.
3: Wenn du jetzt die Augen gar nicht mehr aufmachst, kommst du mich nicht mehr besuchen. Können wir beiden nicht in die Stadt gehen und keinen neuen Mantel kaufen. Dafür erbe ich dann deinen. Einen blauen.
7: Chronik der Nähe. Nach dem gleichnamigen Roman von Annette Pent. Mit Maike Droste, Christine König und Jutta Wachowiak. Komposition Sabine Wortmann. Ton und Technik Gunda Herke und Andreas Narr. Regieassistenz Susanne Franzmeier. Hörspielbearbeitung und Regie Beatrix Ackers.
8: Produktion Deutschlandradio Kultur 2013.
9: Im Kern der Erzählung Chronik der Nähe steht das Unvermögen, authentisch miteinander zu kommunizieren. Zwar herrscht in der Familie die Regel, dass ständiges Reden Pflicht ist, doch über die wahren, schmerzhaften Dinge wird beharrlich geschwiegen. Ein zentrales Motiv ist die ungleiche Rollenverteilung und das Ringen um weibliche Identität. Die Mutter organisiert im Nachkriegsdeutschland das nackte Überleben, sucht aber auch Bestätigung durch wechselnde Liebhaber und präsentiert sich als selbstbestimmte, moderne Frau, die die traditionellen Grenzen ihrer Zeit ignoriert. Die Tochter Annie hingegen versucht verzweifelt, den Erwartungen gerecht zu werden, arbeitet hart für ihre Bildung und strebt später nach einem konventionelleren, ruhigeren Familienleben, was wiederum auf das Unverständnis der Mutter stößt. Stets bleibt bei Annie ein unstillbarer Wunsch nach der Zuneigung und Anerkennung der Mutter. Zum Abschluss und zum Nachklingen des heutigen Hörspiels folgt nun das Stück Mahashmashana von Father John Misty. Der Titel bezieht sich auf die große Verbrennungsstätte in der fernöstlichen Tradition, den Ort des absoluten Abschieds, an dem sich alles Irdische auflöst, um vielleicht Raum für einen neuen Frieden zu schaffen. Ein Abschluss, der das Thema der Eindringlichkeit und des Strebens, dem auch die Mutter im Hörspiel entgegenblickte, eindringlich und tröstend weiterführt. Haben Sie noch einen schönen Abend im Deutschlandfunk Kultur.

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1: Heute mit einem Festivalausflug Richtung Heimbach. Das ist eine kleine Stadt im Kreis Düren in Nordrhein-Westfalen, mitten in der Nordeifel. Idyllisch gelegen also im Ruhrtal mit einem eindrucksvollen Wasserkraftwerk. Ein aktives Kraftwerk, das zugleich Museum in einem Schmuckstück der Jugendstilarchitektur ist und Spielstätte für ein außergewöhnliches Kammermusikfestival. In dem geräumigen Kraftwerksaal stehen zwei riesige, schwarze, historische, längst stillgelegte Generatoren, die man für großformatige Kunstgegenstände halten könnte. Und seit 1998 werden diese fürs Festival für einige Wochen von Stühlen flankiert. Eine Bühne mitten hineingezimmert, vorbei an den neuen, jetzt verdeckten Generatoren. Die Hallenrückwand wird mit langen Vorhängen versehen, um eine passende Akustik im Industriegewölbe zu schaffen. Lars Vogt hat dieses Festival Spannungen gegründet, um mit Freunden ein Repertoire zu proben und zu präsentieren, das in Konzertsälen wenig oder überhaupt nicht zu hören ist. Der Freundeskreis um den vor 4 Jahren verstorbenen Pianisten Lars Vogt hält bis heute zusammen. Und einer seiner engsten Weggefährten, der Geiger Christian Tetzlaff, hat das Festival 2023 übernommen. In diesem Jahr hat er sich für das Motto »Das Heilige und das Profane« entschieden. Körperliche Ekstase und völlige geistige Erfüllung seien Extreme, so Tetzlaff, zwischen denen sich in diesem Jahr im wahrsten Sinne des Wortes spannende Programme bewegen, vom 14. bis zum 21. Juni. Und am Abend des 16. Juni standen unsere Mikrofone für Werke von Johann Sebastian Bach, Benjamin Britten, Joseph Haydn und George Enescu bereit. Eröffnet wurde das Programm mit Musik von Johann Sebastian Bach. Mit seiner Sonate für Violine und Obligates Cembalo F-Moll, Werkeverzeichnis 1018, gespielt vom Festivalleiter Christian Tetzlaff und Alexander Lonkwich. Ein Werk, das voller Melancholie beginnt. Der Pianist Lonkwich.
2: Die Schönheit dieses Werkes ist einfach so unglaublich schöne und gute Musik. Und es ist auf einem solchen kompositorischen Standard, dass man gut verstehen kann, warum viele Menschen Bach als den bedeutendsten Komponist aller Zeiten sich vorstellen. Also ich käme nicht auf die Idee, Komponisten auf die Weise ein Ranking zu machen, also zu vergleichen auf die Weise. Aber es ist, glaube ich, es ist unglaublich perfekt einfach.
1: Diese F-Moll-Sonate gehört zu einem Zyklus von 6 Sonaten für Violine und Cembalo. Das sind die ersten bedeutenden Violinsonaten der Musikgeschichte in der klassischen Besetzung für Violine und Tasteninstrument. Gleich im ersten der 4 Sätze scheint das Cembalo in der F-Moll-Sonate autark seine Stimmen zu verarbeiten. Und dann tritt die Violine schwebend darüber, wie eine Violinarie, in diesem Fall eine Art Klagearie.
2: Es ist immer ein Affekt drin. Also es geht immer darum, dass bestimmte Affekte ausgedrückt und sublimiert werden. Und das ist in der Sonate sehr stark. Da ist ganz eindeutig die Lamentosen, also die Absteigenden zum Beispiel. Ja, wie soll man sagen, Klagen. Das Klagemotiv ist einfach sehr stark drin in der Sonate. Schlangenlinien, das ist alles gewollt und das ist eben ein Symbol für Leid.
1: Bach hat hier eine Violinsonate in einem F-Moll melancholischen Ton hinterlassen, weshalb einige seiner Schüler über den ersten Satz die Überschrift Lamento setzten. Und Bach schreibt hier eine Melodie, die er später in einer seiner Kantaten wiederholen wird, in der Kantate »Ich will den Kreuzstab gerne tragen«. Lonkwich spielt Bach eigentlich lieber auf dem Cembalo bzw. Klavichord, aber bei diesem Konzert hat er auf Bitten des Geigers aufs Klavier gewechselt. Orientiert sich dabei aber am historischen Gestus, spielt mit wenig Pedal und klaren Linien.
2: Das muss wirklich also eigentlich aus dem Gestus der Finger der Hände kommen.
1: Hier also Christian Tetzlaff und Alexander Lonkwich mit der Sonate F-Moll, Werkeverzeichnis 1018 von Johann Sebastian Bach.

Christian Tetzlaff, Violine, und Alexander Longquist, Klavier, mit der Sonate für Violine und Obligates Cembalo F-Moll, Werkeverzeichnis 1018 von Johann Sebastian Bach. Zur Eröffnung eines Konzertabends beim Kammermusikfest Spannungen, das in diesem Jahr unter dem Motto Das Heilige und das Profane steht. Erfüllung fand Benjamin Britten zum Beispiel bei der Beschäftigung mit alter Musik, alter britischer Musik. Seine Faszination für diese entsprang seinem tiefen Wunsch, eine eigene, unverfälschte englische Tonsprache zu finden. Besonders die Musik der englischen Renaissance diente ihm als Inspirationsquelle für eine neue Klarheit bei formaler Strenge. Und so bearbeitete er Werke von

0: Me, also Tränen, das 1950 entstanden ist. Darin umspielt Britten in 10 Variationen ein Thema von John Dowland, aus dessen gleichnamigen Liederzyklus das Lied »Wenn meine Klagen Leidenschaften erregen könnten«. Dabei dreht er das Prinzip der Variation um. Das Thema ist nicht Ausgangspunkt, sondern das Ziel des knapp 15-minütigen Werkes. Pianist Alexander Longquich ist fasziniert davon, wie Britten sich in die Vergangenheit hineintastet.
1: Das ganze Stück spielt mit Fragmenten von Dowland und war wohl diese typisch britischen Harmonik, die ein bisschen undeutlich sein will, auch einfach. Undeutlich im Sinne, dass sie tonal ist, aber nicht im Sinne unserer, also der vergangenen tonalen Sprache. Sie spielt sehr mit Erwartungshaltungen des Hörers, die teilweise auf die Kosten kommen, aber andererseits ständig überrascht werden. Natürlich, das ist bei Britten sehr der Fall.
0: Britten spielt zum Beispiel mit seinen Hörern und ihren Erwartungen im Dreiertakt. Früher gehörte der Dreiertakt vor allem dem Menuett. Wir verbinden heute den Dreiertakt mit einem Walzer und hier vermag Britten, die Zeiten miteinander zu verbinden, denn der Walzer taucht auf, aber will nicht, soll nicht zünden.
1: Es gibt zum Beispiel Walzerrhythmen, aber gerade da, wo er schreibt wie ein Walzer, es geht nie los. Es ist ständig Fermaten drin. Es ist so, als wenn ein Walzer losgehen sollte und dann wird er schon wieder, bleibt es wieder still. Kommt eine improvisatorische Linie der Bratsche. Es sind Anspielungen an bestimmte Musikformen. Manchmal plötzlich ist es wie ein Marsch, das hat Britten oft gemacht, so traditionelle Formen. Aber das Typische bei dem ganzen Dowland-Projekt bei ihm ist, dass es ständig stehen bleibt wieder. Und dann, ja, so geht es eben nicht, nee, es könnte auch so weitergehen, ja, nee, aber doch. Was suchen, was nie, also dann durchgeführt wird. So. Und es gibt zweimal Walzer-Momente dort. Aber auch von der Klavierfigur, die den Walzer spielt, bleiben dann hängen. Es sind dann dreimal, drei Takte dasselbe. Es geht nicht los, es bleibt stehen. Oder suggeriert der Bratsche etwas, um darüber nachzudenken.
0: Überhaupt sucht Alexander Longquich das Atmosphärische herauszuarbeiten, das Britten-Britische sozusagen.
1: Das hat was für mich sehr Englisches, also wie ich die englische Landschaft erfahren habe und grundsätzlich so, eigentlich nicht die Landschaft, also nicht London, sondern wirklich die Landschaft. Es ist gespenstisch. Es ist wie eine Erscheinung. Am Anfang gibt es Fragmente dieses Downlandschen Stückes und es ist für mich wirklich wie eine Geistererscheinung einfach. Und das ganze Stück geht so, ja, verfolgt den Spuren von etwas, was noch nicht ganz da ist oder da sein könnte. Und man spürt wirklich etwas von dem, was man, ich finde, in England manchmal so spüren kann, wo es einem manchmal auch ein bisschen unheimlich wird, das wie oft bei Briten.
0: Das Werk passt gut in diesen Festivaljahrgang. Im Februar 2026 gedachte die Musikwelt dem 400. Todestag des Shakespeare-Zeitgenossen. Longquichs Bratschenpartnerin ist im Folgenden Barbara Buntrock. Sie gehört mit zum großen Freundeskreis von Lars Vogt, der das Festival Spannungen, bei dem wir heute zu Gast sind, gegründet hat. Sie war unter anderem bei den letzten Aufnahmen mit dabei, als Lars Vogt das zweite Brahms-Klavierquartett im Studio aufgenommen hat. Er konnte seinen Brahms-Zyklus 2022 nicht mehr vollenden. Und so findet Benjamin Brittens Lacrimae, Tränen, Opus 48, einen ganz eigenen Stellenwert in diesem Festival. Es spielen Barbara Buntrock Viola und Alexander Longquich Klavier.

0: Barbara Buntrock, Viola und Alexander Longquich, Klavier, spielten Benjamin Brittens Lacrimae für Viola und Klavier, Opus 48. Das ist die Originalfassung des Stückes. Britten hat das Werk in seinem letzten Lebensjahr 1976 noch für Bratsche und Streicher bearbeitet. 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Wir übertragen heute das Konzert vom 16. Juni vom Festival Spannungen, das in Heimbach stattfindet, immer Anfang, Mitte Juni in einem Jugendstilkraftwerk. Das Festival lebt von Publikumsnähe während der öffentlichen Proben und vom starken Zusammenhalt des Freundeskreises um den Gründer Lars Vogt. Als kammermusikalisches Freundes-Dream-Team kann man auch die gleich zu hörenden Musikerinnen und Musiker nennen, die Geigerin Antje Weithaas, die Cellistin Marie-Elisabeth Hecker und ihren Mann, den Pianisten Martin Helmchen. Die drei spielen sehr viel Kammermusik zusammen oder auch mal Beethovens Trippelkonzert. Sie kennen sich sehr gut und können sich hundertprozentig aufeinander verlassen. Das schafft genau den Raum, das Ernste wie das Schalkhafte in der gemeinsamen Musik auskosten zu können. Und die Cellistin Marie-Elisabeth Hecker freut sich auf das folgende Trio, Josef Haydn, das Trio in S-Moll, das perfekt zum diesjährigen Motto des Festivals passt, das Heilige und das Profane.
1: Also es hat ja den Beinamen Jakobstraum, ne? Es ist ja eine biblische Geschichte. Also insofern ist das Thema das Heilige auf jeden Fall in dem ersten Satz zu finden. Also es passt total zum, deswegen haben wir es auch vorgeschlagen, mein Mann hat es vorgeschlagen zu spielen, weil es eben tatsächlich ja wie eine Vertonung von der biblischen Geschichte ist, der erste Satz. Und das Profane, finde ich, passt durchaus in den zweiten Satz als Gegenspiegel so, ne? Also das ist auf jeden Fall auch für mich, genau, beides drin.
0: Das Werk hat eine kleine Vorgeschichte. Komponiert hat es Haydn ursprünglich als Violinsonate, inkognito, denn er wollte einer gut befreundeten Pianistin eine kleine diebische Freude bereiten. Die deutsche Pianistin, die in London lebte und als eine der besten Musikerinnen Englands galt, spielte häufig mit einem Geiger zusammen, der allerdings beim Spiel in den höchsten Höhen so seine Probleme hatte. Damals war es oft üblich, dass bei einer Violinsonate die Geige das Klavier begleitete und nicht umgedreht. Also komponierte Haydn einen technisch ausgefeilten Klavierpart für seine Freundin und einen Geigenpart, der sich immer wieder in den höchsten Tonhöhen versteigt, in genau jene Problemzone des Violinisten. Die Noten kamen versiegelt und ohne Namensangaben zur Pianistin, die das Werk bei nächster Gelegenheit mit ihrem Geigenpartner in einem Salon zur Aufführung brachte und so einen wahrlichen Heidenspaß hatte. Der Geiger schimpfte ungeniert über die üble Komposition, denn gerade der erste der beiden Sätze forderte ihn mehr als gewaltig heraus.
1: Also es ist überhaupt kein schneller Satz. Der zweite Satz ist der schnelle Satz und der erste ist so wie so ein Satz, der eigentlich sehr gemütlich ist und sehr elegante Sprache hat, sehr typisch Haydn-Sprache. Und der schalkhafte Satz ist der zweite auf jeden Fall.
0: Ein Schüler Haydns erfand dann den Namen Jakobs Traum. Die Geschichte aus dem Alten Testament erzählt von Jakob, der sich Vertrauen und Vergünstigungen erschlichen hatte und nun auf der Flucht in der Wüste allein war. Und er träumte von einer Leiter, die von der Erde in den Himmel reichte, auf der Engel auf- und abstiegen. In diesem Traum sprach dann auch Gott zu ihm und garantierte ihm und seinen Nachkommen Schutz. Der Schüler Haydns hat wohl im Geigen auf und ab die Engel tanzen hören. Einige Monate nach dem Salonereignis wurde das Geheimnis um den Komponisten gelüftet. Haydn war damals der Kompositionsstar, unantastbar, immer höchst gelobt. Als Haydns Freundin erfuhr, wer ihr die Noten komponiert und zugesteckt hatte, durfte sich Haydn über ein herrliches Geschenk freuen. Was genau das war, ist leider nicht überliefert. Am meisten hat sich der Meister wohl über eine Lieferung Malaga-Wein gefreut. Etwas später ergänzte Haydn dann die Sonate noch um einen einfachen Cello-Part.
1: Ich sitze mit auf der Bühne und höre dem Spektakel zu, würde ich sagen. Nein, ich habe ab und zu einen netten Einwurf, aber ich bin tatsächlich absolut unwichtig in dem Stück. Ich gebe ein bisschen Fundament, ja. Und spiele eigentlich so ziemlich verdoppelt die linke Hand, so ein bisschen vom Klavier. Aber ich genieße das, weil ich halt super gerne die Musik höre und mit tollen Leuten spielen darf. Und dann bin ich da sehr gerne dabei.
0: Jakobs Traum. Das Trio für Klavier, Violine und Violoncello von Joseph Haydn in S-Moll, Hoboken-Verzeichnisgruppe 15, Nummer 31.

0: Beifall für Martin Helmchen Klavier, Antje Weithaas Violine und Marie-Elisabeth Hecker Violoncello. Sie spielten das Trio für Klavier, Violine und Violoncello von Joseph Haydn in S-Moll, Hoboken-Verzeichnisgruppe 15, Nummer 31. Die drei sind regelmäßig zu Gast beim Kammermusikfest Spannungen in Heimbach in der Eifel. Und auch in diesem Jahr sind Deutschlandfunk und Deutschlandfunk Kultur mit einem großen Übertragungsteam dabei. Heute hören Sie den Mitschnitt vom Abend des 16. Juni. Das Besondere beim Festival Spannungen ist, dass es sehr oft keine feste Besetzung gibt im Ensemble. Häufig wechseln sie innerhalb eines Konzertes auch in puncto Genre. Heute haben wir die Kombination Bratsche-Klavier gehört und dann ein Klaviertrio. Beim folgenden Stück findet sich dann der Freundeskreis, der sich beim Festival Spannungen trifft, wieder ganz neu zusammen. Antje Weithaas spielt dann mit ihren Geigerkollegen Christian Tetzlaff, Jon Storgards und Florian Donderer zusammen. Dazu treten die Cellisten Gustav Revinius und Tanja Tetzlaff zusammen mit Jan Larsen und Barbara Buntrock, die die Partien der Bratschen übernehmen. Diese acht Musiker und Musikerinnen fanden sich für den Höhepunkt des Abends zusammen, für George Enescus Oktett in C-Dur Opus 7. Leidenschaftlich und groß angelegt mit über 40 Minuten Dauer. Opus 7, ein Frühwerk. Und was für eins? Cellistin Tanja Tetzlaff?
1: Ich würde sagen, es ist ein Wurf. Es ist wirklich unfassbar ein Geniestreich für einen 19-Jährigen. Ich liebe das Stück, heiß und innig, muss ich sagen. Ich habe es aber auch schon öfter gespielt. Das hilft. Ich weiß noch, beim ersten Mal kam es mir auch so vor, wie ich blätter noch eine Seite um und noch eine. Und um Gottes Willen, es geht immer weiter. So soll der Eindruck natürlich nicht sein beim ersten Hören oder beim Wiederhören. Im Grunde genommen ist das Stück sehr strukturiert. Also es hat wirklich innerhalb dieser endlosen Form ganz klare Sätze. Es gibt eine Fuge, eine sehr wilde Fuge, und es gibt die Fuge auch umgedreht, also in der Umkehrung, wo dann alles sozusagen die Intervalle umgedreht gespielt werden. Also es ist tatsächlich mit dem Kopf entstanden, das Stück, und ist aber gleichzeitig wirklich eines der sinnlichsten und ausdrucksvollsten Stücke, die ich kenne.
0: Der Rumäne Enescu, übrigens genauso alt wie Bartok, lebte ab 1895 in Paris. Da war er 14 Jahre alt. Zuvor hatte er schon 6 Jahre in Wien studiert, Komposition und Violine, und das beim Konzertmeister der Wiener Philharmoniker, Johannes Helmesberger. Und nun fand er sich im Pariser Konservatorium wieder, als Student von Gabriel Fauré und Jules Massenet. Einer seiner Mitschüler war Maurice Ravel. Er bewegte sich also mitten im Lebensgefühl des Fin de siècle. Im Jahr 1900 war Enescu schon als Geiger weltberühmt, und zwischen seinen Auftritten komponierte er dieses ausladende Werk, das aus 4 Sätzen besteht, die alle ineinander übergehen. Enescu selbst schrieb in seinen Erinnerungen über diese Arbeit an seinem Oktett, dass er sich als Ingenieur gefühlt habe, der seine erste Hängebrücke über einen Fluss spannt. 1,5 Jahre arbeitete Enescu daran. Tanja Tetzlaff ist begeistert vom Sog des Stückes.
1: Einfach so wirklich orgienmäßig zum Teil durch diese wilden Teile durchzufegen. Es hat einen wunderschönen langsamen Teil, also wirklich magisch, würde ich sagen. Und was unglaublich wichtig ist bei dem Stück, ist, dass nicht alle die ganze Zeit laut spielen. Also es gibt das manchmal so, dieses Festival-Syndrom, man hat nicht viel Zeit. Es sind 8 Spieler, die alle sehr gut spielen, und jeder zeigt mal, was aus dem Instrument rauszuholen ist. Das muss man sich nur einigen Teilen vorbehalten tatsächlich. Es gibt Teile, wo einfach fortissimo, fortissimo, fortissimo und noch mehr, gerade gegen Ende des Stückes, was auch Spaß macht. Also das ist so ein, wirklich wie so ein, ja, sich in Trance spielen bei der Orgien mäßig. Eine wilde Feier, sagen wir mal so. Und dann gibt es eben aber sehr viele Teile, wo man sehr gut auf die Balance achten muss, dass eben nur die Hauptstimme ein bisschen mehr spielt, die anderen sich wirklich zurückhalten. Und dann, denke ich, wird die Struktur dieses Stückes auch ganz gut erlebbar. Dann ist es nicht so ein einziges von vorne bis hinten. Jeder produziert sich selber.
0: Und der Geiger Florian Donderer bestätigt?
2: Ja, das ist natürlich ein Hammer. Das ist ein Riesen-Opus. Ich denke mal, wir haben es alle schon gespielt, in anderen Besetzungen auch. Wow. Ich habe es auch schon mal gespielt, aber erst in einer anderen Kombo sozusagen, auch mit Christian. Damals hat er Erste gespielt, jetzt spielt ja Jon Storg als erste Geige und ich habe aber immer Zweite gespielt. Insofern bin ich schon mal froh, dass ich auf der gleichen Stimme gelandet bin.
0: Denn die Partie braucht Präzision.
2: Es gibt eine gefürchtete Stelle, wo die Begleitung so Offbeats, papa, papa, papa, papa, und es ist irrsinnig schnell notiert auch. Also die Metronomisierung ist sehr, sehr schnell. Und da bin ich mal gespannt, wie sich das dann anfühlt. Aber ich meine, das sind alles super Leute und das wird sich, also ich glaube, es wird sehr rauschhaft, wie du schon gesagt hast.
0: Es folgt also George Enescu, sein Oktett für 4 Violinen, 2 Bratschen und 2 Celli, Opus 7. Ich nenne noch einmal alle Beteiligten: Jon Storgards, Florian Donderer, Antje Weithas und Christian Tetzlaff, Violine. Jan Larsen und Barbara Buntrock, Viola, Gustav Rivinius und Tanja Tetzlaff, Violoncello.

0: Begeisterung für das Oktett in C-Dur Opus 7 von George Enescu. Gespielt von Jon Stargardz, Florian Donderer, Antje Weithas und Christian Tetzlaff, Violine, Jan Larsen und Barbara Buntrock, Viola und Gustav Rivinius und Tanja Tetzlaff, Violoncello. Und mit diesem fulminanten Ensemble endete der Konzertabend vom 16. Juni beim Festival Spannungen in Heimbach. Tonmeister war Stefan Schmidt, Toningenieur Stefan Heinen und Tontechnik übernahm Nils Heinen. Das Konzert steht ab sofort zum Streamen bereit, online oder über unsere Deutschlandfunk-App. Hier finden Sie auch weitere Konzerte des Festivals Spannungen aus Heimbach. Dazu andere Mitschnitte, auch Porträts von jungen und bekannten Künstlern, Meldungen aus der aktuellen Musikszene. Hier gibt es also viel zu entdecken. Und damit verabschiede ich mich. Cornelia Derese bedankt sich fürs Zuhören.
1: Wir bleiben beim Festival im Jugendstil Wasserkraftwerk in Heimbach. Ein besonderes Ereignis, denn das Publikum kann nicht nur die Konzerte, sondern auch die öffentlichen Proben besuchen. Und hier lernt man die Musikerinnen und Musiker noch einmal auf einem ganz anderen Weg kennen. Gerade eben hörten wir den Cellisten Gustav Rivinius. Dieser war auch schon im Jahr 2016 dabei. Und wir hören ihn gleich erneut, diesmal zusammen mit Jana Boschkova, Harfe, Björl Kang und Sophie Wang, Violine und Maya Meron, Viola. Sie haben sich für ein Werk von Claude Debussy entschieden, für seine zwei Tänze für Harfe und Streicher. Das Werk war eine Auftragskomposition des Hauses Pleyel, einer großen und angesehenen Klavier- und Hafenbaufirma in Paris. Der Hintergrund war eine neue Entwicklung im Hafenbau. Pleyel stand hierbei in Konkurrenz mit der Firma Era. Beide versuchten, die Harfe zu verbessern. Beim Versuch, das jeweilige Modell auf dem Markt zu etablieren, entwickelte sich ein Konkurrenzkampf. Beide Firmen sprachen dabei namenhafte Komponisten an. Maurice Ravel schrieb für die Firma Era und Debussy für Pleyel. Er kreierte zwei Tänze, einen Danse Sacré und dem schließt sich nahtlos der Danse Profane an.

0: Sie hörten soeben Claude Debussy, zwei Tänze für Harfe und Streicher. Jana Boschkova, Harfe, Björn Kang und Sophie Wang, Violine, Maya Miron, Viola und Gustav Rivinius, Violoncello.
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2: »22 Uhr. Die Nachrichten. Bundesverteidigungsminister Pistorius hat sich zurückhaltend zu einem baldigen Bundestagsbeschluss für einen Bundeswehreinsatz in der Straße von Hormus gezeigt. Ob der Bundestag noch vor der Sommerpause im Juli einen Entschluss fasse, sei völlig offen, sagte Pistorius im ARD-Fernsehen. Voraussetzung sei ein stabiler Waffenstillstand zwischen den USA und dem Iran. Ob die Verhandlungen in der Schweiz dazu führten, sei aber unklar, betonte der SPD-Politiker. Ein internationaler Rahmen sei durch die Seerechtskonvention der Vereinten Nationen aber gegeben. Die Bundesregierung hat zugesagt, ein Minenjagdboot und ein Versorgungsschiff für einen internationalen Einsatz in der Straße von Hormus zur Verfügung zu stellen. Beide Schiffe wurden bereits in das östliche Mittelmeer verlegt. Ein Mandat für den Einsatz muss der Bundestag erteilen. Die Verhandlungen zwischen den USA und dem Iran in der Schweiz sind unterbrochen. Die Delegation Teherans verließ das Hotel auf dem Bürgenstock bei Luzern, wo die Gespräche stattfanden. Dabei handelte es sich offenbar um eine Reaktion auf eine neue Drohung von US-Präsident Trump. Mehrere Medien berichten aber über laufende Bemühungen, um eine Fortsetzung der Gespräche zu erreichen. Trump hatte in seinem Online-Netzwerk den Iran aufgefordert, die Hisbollah im Libanon umgehend davon abzuhalten, weiter Unruhe zu stiften. Ansonsten könnte es neue Angriffe auf den Iran geben. Zum Auftakt des Treffens hatte US-Vizepräsident Vance noch von einer Annäherung an den Iran gesprochen. Vance nimmt zusammen mit dem Sondergesandten Witkoff und Trumps Schwiegersohn Kushner teil. Für den Iran verhandeln der iranische Parlamentspräsident Ghalibaf und Außenminister Araghchi. Als Vermittler nehmen auch Delegationen aus Pakistan und Katar teil. Israel hat angekündigt, alle wegen des Krieges mit der Hisbollah im Libanon erlassenen Einschränkungen in seinen nördlichen Grenzregionen aufzuheben. Die Maßnahme gelte ab morgen früh, teilte das Militär mit. Die Anpassung der Vorschriften für die Bevölkerung sei nach einer Lagebeurteilung beschlossen worden, hieß es weiter. Zuletzt hatten die Kämpfe zwischen Israel und der Hisbollah im Südlibanon nachgelassen. Bundeskanzler Merz will zur Entlastung der Kommunen mehrere Sozialprogramme prüfen lassen. Man müsse schauen, ob diese Gesetze noch den Zweck erfüllten, den sie eigentlich mal erfüllen sollten, sagte Merz während des Tags der offenen Tür der Bundesregierung in Berlin. Konkret benannte der CDU-Politiker die Gesetze für Unterhaltsvorschuss, Jugendhilfe und die Eingliederungshilfe für Menschen mit Behinderung. Merz sagte, es gebe in den Bereichen eine Kostenexplosion für die Kommunen. Er äußerte sich optimistisch, in den kommenden Tagen eine Einigung mit den Ländern zu erzielen. Sozialverbände kritisieren mögliche Einsparungen in den von Merz benannten Bereichen. Sie erklärten mehrfach, dass die Kostensteigerungen nicht auf die Gesetze an sich zurückzuführen seien und warnten vor den gesellschaftlichen Folgen von Kürzungen. In Tschechien haben tausende Menschen gegen die von der Regierung geplante Abschaffung der Rundfunkgebühren protestiert. Die Kundgebung fand vor den Büros großer Sender in der Hauptstadt Prag statt. Dort wurde vor einem Verlust der Pressefreiheit und einer unabhängigen Berichterstattung gewarnt. Für morgen haben Beschäftigte öffentlich-rechtlicher Radio- und Fernsehsender aus Protest gegen die Pläne einen Warnstreik angekündigt. Ministerpräsident Babiš will die Sender künftig direkt aus dem Staatshaushalt finanzieren. Das hätte eine direkte Abhängigkeit von der rechtsgerichteten Regierung zur Folge. Außerdem sehen die Pläne vor, dass rund 15% der finanziellen Mittel gekürzt werden. Bei der Fußball-Weltmeisterschaft hat Spanien mit 4:0 gegen Saudi-Arabien gewonnen. Das Spiel fand in Atlanta statt. In Los Angeles stehen sich derzeit Belgien und der Iran gegenüber. Der Halbzeitstand lautet 0:0. Das Wetter. In der Nacht teils wolkig, teils klar, im Norden meist trocken, über der Mitte und dem Süden abklingende Schauer und Gewitter. Für Sachsen und Teile Bayerns sowie Hessens gilt eine amtliche Unwetterwarnung. Tiefstemperaturen im Norden 16 bis 10 Grad, sonst 22 bis 15 Grad. Morgen heiter, zeitweise wolkig, im Norden trocken, in der Südhälfte örtlich erneut teils kräftige Schauer und Gewitter mit lokaler Unwettergefahr. 24 bis 38 Grad. Das waren die Nachrichten.
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1: Die Berliner Rede zur Poesie ist ein Höhepunkt des vom Haus für Poesie veranstalteten Poesiefestivals. Am 14. Juni 2026 hielt sie die Lyrikerin Valjina Mord, die 1981 im belarussischen Minsk geboren wurde und seit 2005 in den USA lebt. Für ihren letzten Band »Musik für die Toten und Auferstandenen« wurde sie mit dem bedeutenden International Griffin Poetry Prize ausgezeichnet. Valjina Mord schiebt in der auf Englisch gehaltenen Berliner Rede zur Poesie »Long Lines, Long Days« die Zeiten auf virtuose und berührende Weise ineinander. Miriam Abbas trägt die Übersetzung von Katharina Nabutowitsch vor.
3: In 2023, June 8th fell on a Thursday. That day, 3 Junes ago, I started writing a poem.
4: Im Jahr 2023 fiel der 8. Juni auf einen Donnerstag. An diesem Tag, vor 3 Jahren, begann ich, ein Gedicht zu schreiben. Ich hielt mich im Rahmen eines internationalen Künstlerresidenzprogramms in einer mittelalterlichen Burg in Umbrien auf. Mein Arbeitszimmer im obersten Geschoss ging hinaus auf einen alten Patrouillengang mit backsteinernen Rundbogenöffnungen, wo ich auf- und abspazierte während meiner Arbeitszeit und in den Stunden der Schlaflosigkeit. Die Bögen rahmten ein Panorama aus sanften Hügeln, dichten grünen Koniferen und Olivenhainen, schlanken Zypressen am Rand von Straßen, die Weizenfelder von Brachen trennten, in denen sich wieder Wildblumen breit machten. Weiter unten beim Ausgang des Anwesens bellte ein angeketteter Hund Tag und Nacht. Uns wurde gesagt, dass wir keine Angst vor dem Hund zu haben brauchten, denn ihm waren alle Zähne gezogen worden. In diesem Monat zerbröselten in meinen Träumen ständig meine Zähne und fielen mir in die geöffnete Hand. Es war Sonnenwende. Eine Eule heulte. »Wir hoffen, dass es ein kurzer Krieg ist«, sprach das Radio. Am Rand der Weizenfelder, das wusste ich von meinen Spaziergängen, flammten Mohnblumen auf und vergingen, flammten auf und vergingen, zitternd, zu zart selbst für die kürzeste Nacht des Jahres. Vom Punkt der Venus erstreckten sich zwei von einem Flieger gezogene parallele Linien gen Osten. Als Kind in Minsk wurde ich dazu gedrillt, gerade Linien einzuhalten und zu ehren.
3: If my pen went over a line while practicing cursive, my grandmother Janja would bend over the page with an old razor blade in her hand and shave the violation with tiny careful movements, blowing on the spot when she was done.
4: Wenn mein Stift beim Schreibschriftüben über eine Linie geriet, beugte meine Großmutter Janja sich mit einer alten Rasierklinge über die Seite, kratzte das Delikt mit kleinen, konzentrierten Strichen weg und pustete sodann über die Stelle. Sie konnte kaum noch sehen, und ihr faltiges, von einem Kopftuch zusammengehaltenes Gesicht, das sich hinter dicken Brillengläsern über meine ersten Schreibversuche neigte, und dieses dünne, graue Rasierklingenrechteck in ihren Händen, Händen, die sich aus Waisenkind-Dasein und Krieg herausgekämpft hatten, stehen mir klar und deutlich vor Augen. Jeder Lehrer entdeckte unweigerlich die Tat und setzte meine Note herunter, den mykotischen Punkt mit einer roten Linie markierend. Vom Patrouillengang aus betrachtete ich den rosa, leicht ins Goldene hineinspielenden Himmel über dem Asinotal. Grüne, sanft geschwungene Hügel lockten mich mit ihrer Üppigkeit. Wie das üppige Gefüge auf Gemälden der Renaissance verhießen die grünen Hügel einen Überschuss, eine Fülle an Land, eine Fülle an Leben. In Padlerze, einem belarussischen Dorf, in dem ich meine prägenden Sommer verbrachte, war das Land flach, sodass man immer genau sehen konnte, was gegeben war. Während der Sommer, die wir in den 80ern dort verbrachten, lebten nicht mehr als 30 Menschen permanent in Padliaze. Eine Einwohnerzahl so groß wie eine Schulklasse. Und es war meine Klasse. Padliaze war meine eigentliche Schule. In dem Sommer, in dem Michail Gorbatschow verkündete, dass es den Polen und Ungarn freistehe, ihren eigenen Weg zu wählen, stritten die Alteingesessenen von Padliaze darüber, wer welche Seite eines gemeinsamen Pfads besaß, wer von einem roten Johannisbeerstrauch pflücken durfte, der genau auf der Linie einer Grundstücksgrenze wuchs, wem die Reihe mit den zahlreichen Kirschbäumen am gemeinsamen Zaun gehörte, wer den Zaun dort errichtet hatte, wann und warum, wessen Enkel gesehen worden waren, wie sie Pflaumen verspeisten, die auf eine Dorfstraße gefallen waren und die selbst nicht weit gefallen waren von ihrem diebischen Stamm. Wessen Hühner in jemandes Hof spaziert waren, wessen Hund sich losgerissen hatte. Es war ein Ort mit Hunden an langen Ketten. Ohne auch nur ein Geschäft, einen Installateur, eine Müllabfuhr oder eine Fernsprechleitung war Padliaze ein autarker Ort, wo man arbeitete, um zu essen und aß, um zu arbeiten. Und nach jeder Wolke schielte, die sich zwischen den eigenen Garten und die Sonne schob. Es war ein von der Geschichte der Kollektivierung geprägter Ort und dem, was mit ihr einherging. Zwangsumsiedlung, Zerstörung, Vertreibung. In den frühen 30ern verfolgte der Sowjetstaat Landwirte, Großbauern wie Kleinbauern und löschte sie als Klasse aus. Im Schatten dieses groß angelegten Raubs von Leben und Lebensunterhalt, Heim und Herd, wurde in unserem Dorf nur Raub als Straftat betrachtet. Das wog schwerer als Mord, weil Mord für die Alteingesessenen, die zwei Weltkriege durch ihr Einstraßendorf hatten ziehen sehen, unerklärbar blieb. Dass jemand dich abmurksen konnte, der dich kaum kannte, wie sollte man das begreifen? Jemand, der nicht herumgekrittelt hatte an dir über Jahre hinweg, weil du säufst oder schnarchst oder schlecht arbeitest. Während der Besatzung von Belarus durch die Nazis wurde für einen von den Partisanen getöteten Deutschen ein ganzes Dorf verbrannt, mitsamt Frauen, Kindern und Alten. 600 verbrannte Dörfer in 3 Jahren Besatzung, ganze Abstammungslinien, von Großvätern bis zu Säuglingen, in Dorfscheunen verbrannt. Es war nicht praktisch, Mord als Verbrechen zu betrachten. Davon kam kein Seelenfrieden. Es war nicht praktisch, an Seelenfrieden, Gerechtigkeit oder Zeit zu denken. Nur an den Zyklus der Jahreszeiten, nur an Apfelbäume, an Klee, Kamille, Johanniskraut und an einen Brunnen, einen Bottich, eine Bank vor jedem Haus. Nein, sagt eine Dorfbewohnerin im Buch Feuerdörfer mit Berichten von Überlebenden, das war keine Ermordung, das war keine Exekution, das war einfach so.
3: It was not murder, it was not. An execution. It was it. Away from the main roads and closely backed by a wall of forest to the east, Padliaze survived the occupations of the First and the Second World Wars and stood peacefully, face to face with a straight, clear line of the horizon.
4: Fern der Hauptstraßen gelegen und durch eine Waldwand im Osten geschützt, überstand Padliaze die Besatzungen des Ersten und Zweiten Weltkriegs und stand friedlich da. Aug in Aug mit der geraden, klaren Horizontlinie. Ein anderes kleines Dorf, Markozi, hockte da am Horizont, wie ein Abbild von Padliaze in einem fernen Spiegel. Zwischen beiden Dörfern erstreckte sich Weideland, von einem schwarzen Graben durchzogen, wie von einem Riss. Dieser Graben war mein Probehorizont, ein kinderkompatibles Ende der Welt. Das Weideland zwischen Padliaze und Markozi war flach, bis auf eine deplatzierte grüne Hügelschwiele. Ihr zugewandt arbeitete Janja den ganzen Sommer über in unserem Garten. Ihre schlaffen Achseln schwabbelten, wenn sie große Einmachgläser essbarer Ärmlichkeit verschloss und öffnete. Tomaten, Pilze, Kompott, Stachel- und Johannisbeermarmeladen, die auf eine Weißbrotscheibe gestrichen den ganzen Winter über das Dessert abgaben. Ihre Mutter, Josefa, die als junge, schöne Frau verschieden war, kam aus Markozi und war dort auf einem von Rosen überwucherten Friedhof begraben. Eifriges, gedrilltes Kind, das ich war, blickte ich zum Horizont und wusste, dass Josefa von ihrem Grabsteinbild zu mir zurückblickte. Der Horizont war die Linie zwischen Leben und Tod, die tags in der Hitze flirrte und nachts verschwamm. Es war Josefas Linie, eine Abstammungslinie, wo die von Rosen überwucherte Vergangenheit auf die Zukunft traf, die klar und einfach war, wie eine gerade Linie am Ende einer flachen Weide. Die Zukunft beschäftigte mich damals sehr, denn an einem flachen Ort, wo du von klein auf die Gegebenheiten immer genau sehen kannst, sollte die Zukunft besser ein Wunder parat halten. Ich mochte es, mein Schreibheft mit nach draußen zu nehmen und es so zu platzieren, dass die Horizontlinie die Linie meiner Eröffnungszeile bildete. So schrieb ich meine ersten Gedichte. Und wenn sich je ein Ich darin fand, musste es geradewegs Josefas Gesicht entwachsen sein. Die Pinien trugen ihre aufrechten Zapfen auf ausladend dunklen Ästen und eine Eule heulte. Es war Sonnenwende, im Juni vor 3 Jahren. Zypressen säumten die Straßen durch Umbrien. Ein zahnloser Hund bellte. Mein zusammengepresster Kiefer schmerzte im Patrouillengang unter den Burgbögen. Nach langen mondlosen Nächten wuchs am rosa Himmel über Asino ein schmaler Strich, kaum zu erkennen wie ein Schimmelpilz auf der langen roten Linie des Abendrots, mykotische Sichel. Zu Beginn jenes Junis waren, um einer weltweiten Weizenkrise entgegenzuwirken, Dringlichkeitsversammlungen der Vereinten Nationen in Brüssel abgehalten worden, während hier, nicht weit von der Burg, eine andere Versammlung stattfand. Alle Madonnen von Pietro Perugino wurden in der Nationalgalerie von Umbrien für die, wie die Zeitungen schrieben, schönste Ausstellung Italiens versammelt. Unsere Gruppe wurde mit dem Bus zur Nationalgalerie gebracht, die im gotischen Palazzo dei Priori untergebracht ist. Drinnen versammelte Diego, unser fantastischer Ausstellungsführer, uns vor Perugino's Pietà und deutete auf die 4 verstohlenen Tränen auf dem gesenkten Gesicht Maria Magdalenas. Wir alle traten einen Schritt zu auf ihre Durchsichtigkeit. »Die weinende Frau ist also Maria Magdalena«, sagte einer der Künstler aus unserer Gruppe. »Doch wer ist der tote Typ?« »Das ist Jesus Christus«, antwortete Diego stoisch. Wir alle streckten uns, um den toten Mann zu betrachten, der auf dem Schoß seiner Mutter dahingestreckt dalag, waagerecht, wie eine menschliche Schranke, ein Checkpoint unter einem Renaissance-Portikus. Auf den ersten Blick ist Marias konzentrierter, nach innen gekehrter Gesichtsausdruck immer der gleiche, ob sie nun ein Kind auf dem Schoß hält oder einen toten Mann. Bei genauerem Hinsehen ist der Mund bei den Bildnissen der jungen Maria verschlossen gemalt, wie bei einer Puppe. Kein Wort scheint je über diese Lippen gekommen zu sein. Auf der Pietà aber, ihrem getöteten Sohn zugewandt, ist Marias Mund geöffnet.
3: The color Perugina used to paint the dead man's skin is exactly the color of a Belarusian potato. This is how whatever I search for teases me with likenesses, rhymes and echoes.
4: Die Farbe, die Perugino für die Haut des toten Mannes verwendet hat, entspricht exakt der Farbe einer belarussischen Kartoffel. Wonach auch immer ich Ausschau halte, alles neckt mich mit Entsprechungen, Reimen und Echos. Einmal fand ich mich in Venedig nach einem langen Tag voller Brücken und Sackgassen, Palästen, Masken, Samt und Blattgold plötzlich vor einem belarussischen Holzhaus wieder, mit dem üblichen kleinen Fenster, einer Scheune und einem pissenden Mann seitlich davon. Und hinter diesem Holzhaus, der Scheune und dem pissenden Mann strömte der Canale Grande mitsamt dem Palazzo Cornaro, Sitz der Präfektur von Venedig. Ich brauchte einen Augenblick, um zu begreifen, dass ich vor einem Gemälde von Marc Chagall stand. Ich war im Peggy Guggenheim Museum. Was auch immer ich suche, zunächst muss ich dafür sorgen, dass es vorhanden ist. Will ich von irgendwo in der Welt mein Pagliarze betreten, muss ich dafür sorgen, dass es in der Welt vorhanden ist. Als ich in jenem umbrischen Palazzo zwischen Perugino's Madonnen stand, dachte ich an Mäuse. Mäusefamilien, deren Linien bis ins 11. Jahrhundert zurückreichten. Die seit Generationen den ganzen Sommer über Getreide transportierten, von den umbrischen Feldern zu ihrer gotischen Höhle. In jenem Sommer standen riesige, mit Getreide beladene Tanker gestrandet in den Schwarzmeerhäfen wie ferne heidnische Götter. Ein neuer Gast war in der Burg angekommen, Saul Mellmann, ein bildender Künstler und praktizierender Notarzt. Als die Sonnenwende näher rückte, wandte ich mich an Dr. Saul mit der Bitte um ärztlichen Rat. Was kann ich tun, damit mir im Traum nicht ständig die Zähne zerbröseln und ausfallen? Statt einer Antwort führte er mich zum Glockenturm der Burg, den er sich als Patienten ausgeguckt hatte. Der Turm war unlängst bei einem Erdbeben beschädigt worden und wurde nun von Riemen gehalten, damit er nicht einfiel. Im Innern des beschädigten Turms eine Glocke, die nicht mehr läutete. »Wer trägt Sorge für uns?« »Wie tragen wir Sorge füreinander?«, fragte Saul, bevor er seine Kamera obscura betrat und sich bereit machte, der Glocke bei ihrem nächsten Schweigen beizuwohnen. Die alte Glocke, die ihres Klangs beraubt worden war, hatte etwas Maternales, Matriarchales an sich. Sie hing wie ein leeres eisernes Euter über den Zypressen und Olivenbäumen, über Feldern von Klee und Kamille, wo ich eines Tages auf einen kleinen Gedenkstein für die exekutierten Einheimischen gestoßen war. I Partigiani, Antifaschisti. Ein Verzeichnis von Namen, denen Leben eingehaucht wurde von den Schatten der Gräser, die sich wiegten, als läsen sie von rechts nach links, von links nach rechts. Von der Sonne beschienen, fühlten die steinernen Buchstaben sich warm an. Ein Gedanke an den Tod, gepaart mit dem Duft von Kamille, von der es heißt, sie helfe beim Einschlafen. »Wir hoffen, dass es ein kurzer Krieg ist«, sprach das Radio. »Kurz und heftig.«
3: »We always hope for a short war«, said the radio. »Short and intense. It was the year's shortest night. I stood in the arcade and my jaw ached from teeth that kept falling out in my dreams.« To relax my jaw, I imagined my mouth was full of shivering poppy petals.
4: Es war die kürzeste Nacht des Jahres. Ich stand in der Arkade und hatte ein Ziehen im Kiefer von den Zähnen, die mir weiterhin im Traum ausfielen. Um meinen Kiefer zu entspannen, stellte ich mir vor, dass mein Mund voll zitternder Mohnblütenblätter war. Eine Eule heulte. Der Weizen reifte in den Ähren und in seiner Hütte bellte ein zahnloser Hund. Perugino's Madonna, die über den Getreidetransport im Palast wachte, hielt ihren Mohnmund geschlossen. Sie hatte das Gesicht von Maria Magdalena abgewandt und konnte ihre vier verstohlenen Tränen nicht sehen. Das Abendrot hob mit seiner Linie die mykotische Mondsichel am fahlen Himmel hervor, über den Lebenden, den Toten, den Verletzten, den Umsorgten, den Sorgenden und denen, denen keine Fürsorge zuteil wurde. Zwei Wochen zuvor, am 8. Juni, hatte ich ein Gedicht zu schreiben begonnen und für mich beschlossen, dass, wenn das Gedicht nicht bis zum längsten Tag des Jahres fertig wäre, ich bis zur nächsten Sommersonnenwende warten müsse, um weiter am Entwurf zu arbeiten. Ich setzte mir den längsten Tag des Jahres als poetische Regel. Die Tageslänge hatte über Monate zugenommen. Und so auch, wie ich aus dem Radio erfuhr, der Pegel im von Russland kontrollierten Karowkaer Stausee. Minute um Minute und Zentimeter um Zentimeter hatten Tageslänge und Pegel zugenommen. Und zwei Wochen vor der Sonnenwende wurde der Karowkaer Stausee von russischen Raketen zerstört. An eben dem Tag, an dem ich nach vorne getreten war, um die vier Tränen auf dem Gesicht von Maria Magdalena zu zählen, hatte der Dnipro das nahegelegene Cherson und Umgebung überflutet. Nun ging der Pegel Zentimeter um Zentimeter in dem Maß zurück, wie die Länge der Nächte zunahm und ihre Dauer sich den Juli und August hindurch dem Winter entgegenstreckte. Alles war auf diese Weise miteinander verbunden, addierte und subtrahierte einander durch Zeit und Raum. Dichtung war eine Meeresmuschel, die wie eine Schraube einen schwarzen Riss zwischen weit entfernten Dingen zusammenhielt. Umbrische Hügel fügten sich ineinander, wie Matrioschkas, wie mütterlich grüne Glocken, die ich vorsichtig voneinander löste, bis zum letzten Nichthügel, einer grünen Hügelschwiele auf dem flachen Weideland zwischen Palerze und dem Horizont. Alles, was ich schrieb, maß ich an dieser von Josefas rundem Gesicht gehaltenen Horizontlinie. Und ich bekam eine Schwiele am Finger, so wie die deplatzierte Hügelschwiele dort. Selbst jetzt, nachdem ich jahrelang schon auf dem Laptop tippe, bleibt die Schwiele da, verstohlen wie eine durchsichtige Träne. Alles, was ich schrieb, maß ich an dem grauen Rechteck der alten Rasierklinge in Janjas Hand und den grauen, rechteckigen Fenstern der sowjetischen Wohnblöcke in Minsk, die uns durch den Schneefall hindurch beobachteten und mit Einbruch der Dunkelheit nacheinander aufleuchteten. Diese erleuchteten Rechtecke waren erfüllt vom Leben anderer. Hinter ihnen wurden Kinder mit Sprach- und Geschichtshausaufgaben gedrillt,

0: das so oft wiederholt wird, bis es seinen Sinn verliert. So lernte ich wirklich zuzuhören. Jedes Mal. Jeden Tag, als wäre es zum ersten Mal. Und die beiden Linden im Küchenfenster standen wie zwei Vertreter vom Jugendamt da, gedankenvoll, zugegen. Und jetzt, als Erwachsene, hatte ich das Gefühl, diesen beiden Bäumen etwas schuldig zu sein. Allen Bäumen etwas schuldig zu sein. Padliadze grenzte an einen hohen, dunklen Wald aus trockenen Nadelbäumen, Sumpfland, Espen und Birken. Und wenn ich ihn in den frühen Morgenstunden hinter meiner Mutter zum Pilzesuchen betrat, flüsterten wir: Maria, Verkündigung fiel am 7. April auf einen Dienstag. Wir sagten diesen Satz auf wie einen geistlichen Gesang, wie einen Zauberspruch, der meiner in der Großstadt aufgewachsenen und dort arbeitenden Mutter zufolge dazu diente, dass der Wald uns Zugang gewährte, das Verborgene offenbarte. Maria Verkündigung. Es war merkwürdig, so ein langes religiöses Wort zu wispern, während ich von meinem weltlichen Land hinübertrat in einen Partisanenwald, wo die Menschen den Träumen, die sie in der kürzesten und längsten Nacht des Jahres hatten, noch große Bedeutung beimaßen. Scherzhaft riefen Kinder, die auf einer Dorfstraße spielten:
1: Внимание, внимание, говорит Германия.
0: Achtung, Achtung, hier spricht Deutschland. Wie wäre es damit als Verkündigung? Wir hoffen, dass es ein kurzer Krieg ist, sprach das Radio. Hält man die untere Hälfte von Perugino's Verkündigung verdeckt, sieht man in der oberen Hälfte das Versprechen auf ein Dasein in Klarheit, in einem wohlbemessenen Rhythmus von Linien und Leben. Vergiss das Rad, scheint Perugino zu sagen. Eine Fensteröffnung ist die größte Errungenschaft der Menschheit. Die steinernen Wände sind stark und warm, und die Öffnungen der Fenster und Bögen springen aus dem Stein hervor wie angehaltener Atem. Der Marmorboden ist prachtvoll und wiederholt sein geometrisches Muster. Ein Quadrat mit einem Achteck darin, das ein Quadrat mit einem kopfübergedrehten Quadrat birgt. Es existiert also ein Weg, die Dinge perfekt in die Welt einzufügen. Meine Mutter dreht sich um und legt einen Finger auf die Lippen. Psst, Maria Verkündigung fiel am 7. April auf einen Dienstag. Es muss 1987 gewesen sein. Ich bin 6 und habe im Winter schreiben gelernt. Die Waldwand ist hoch und dunkel, doch sie lässt uns ein. Der geistliche Gesang ist erklungen, der Zauber gebannt. Das Verborgene wird sich offenbaren.
1: My blind grandmother bends low above the horizon line, and an old razor blade in her hand goes sh-sh-sh-sh-sh. Leaving an invisible mark on everything I write.
0: Meine blinde Großmutter beugt sich über der Horizontlinie nieder und eine alte Rasierklinge in ihrer Hand fährt sch-sch-sch-sch hin und her und hinterlässt ein unsichtbares Mal auf allem, was ich schreibe. Meine Janja war eine Überlebende und selbst jetzt, da sie seit vielen Jahren tot ist, schreibt meine Hand für ihre blinden Augen, schreibt sie heraus aus dem Tod. Nachdem sie meine ersten Seiten mit ihrer Rasierklinge bearbeitet hat, sprießt sie aus allem hervor, was ich schreibe. Wie Unkraut wuchert sie in die zwei einander zugewandten Dörfer, zwischen denen sich flaches Weideland findet, ein von Rosen überwucherter Friedhof, ein Wald, Apfel- und Kirschbäume, rote Johannisbeerbüsche, die jeden Sommer generationenübergreifende Konflikte auslösen, weil sie genau auf der Linie der Grundstücksgrenze wachsen, sowie zwei Linden und eine Hügelschwiele auf einer flachen Seite. Kann ich aufhören mit meinen assoziativen Sprüngen, die von jedem Gedanken zu Janja hüpfen? In einem Traum, in dem mir die Zähne zerbröseln und in die Hand fallen, erkläre ich mir selbst, dass es bei diesem assoziativen Denken von jedem Gedanken zu Janja nicht um Metaphern geht, dass Ähnlichkeiten, Reime und Echos eine Evolution anzeigen. Evolution nicht im biologischen Sinn, sondern eine Evolution dessen, was existiert, wie der Rotstift des Lehrers und die rote Linie der Sonne am Horizont. Solche Bilder und Details langen nach den kleinsten vorhandenen Verbindungen und pfropfen sich auf. So ist es ihnen möglich zu überleben

0: und in ihrer Existenz zu bestehen, gegen die Übermacht der nicht vorhandenen Dinge wie Gerechtigkeit, Seelenfrieden, Zeit. Die rote Linie der Sonne am Horizont und der Rotstift des Lehrers. Die Männer in den blauen Anzügen bei den Dringlichkeitsversammlungen der Vereinten Nationen und das blaue Gewand der Madonna. Ein marmornes Achteck, das in seinem Körper ein Quadrat trägt, das sich um die eigene Achse dreht. Ein Madonnenmund als Siegel der Unbeflecktheit. Eine schweigende Glocke, eine stumme Dichterin, die in den bogenförmigen Öffnungen des Patrouillengangs ihre Zähne zusammenbeißt, während anderswo Kriege geführt werden. Meine Mutter ist anderswo. Meine Großmutter ist sogar noch weiter als das. Und was ich schreibe, sprießt direkt aus Josephas Mund an der Horizontlinie. Die geöffneten, stummen Münder der Verkündigungsbögen, die ächzenden Pinien, die zitternden Mohnblumen, gräulicher Wermut unter gräulichen Olivenbäumen, Weizen, der auf den geschwungenen Hügeln reift und zwischen dem reifenden Weizen Kamille und inmitten der Kamille ein Verzeichnis örtlicher Antifaschisten und ein zahnloser Hund, der Tag und Nacht bellt. Maria Verkündigung fiel am 7. April auf einen Dienstag. Alles Verborgene offenbart sich. Wie ein kaputtes stille Postspiel, bei dem ich die täglich für mich wiederholten Geschichten von Janja höre, aber alle zugleich.
1: Like a game of broken telephone, where I hear Janja repeat her daily story to me, but all the repetitions at once. I hear Janja's story from all the days of my childhood and adolescence, but all at once. Who takes care of you?
0: Ich höre Janjas Geschichte der gesammelten Tage meiner Kindheit und Jugend, aber alle zugleich. Wer trägt Sorge für dich? Im Jahr 2023 fiel der 8. Juni auf einen Donnerstag. Ich saß an meinem Schreibtisch in der Umbrischen Burg und schaute ein Foto aus den Nachrichten an, das unter aufploppenden Reklamen für orthopädische Matratzen und Anwälte für Unfallopfer zu mir zurückblickte. Das Foto nistete sich mit einer Vehemenz in mir ein, die ich für die Vehemenz eines neuen Gedichts nahm. Nun galt es, seine Form zu erfühlen, durch die Verschiebung von Wörtern, Syntax und Zeilenumbrüchen behutsam damit herumzuspielen, bis es sich Bahn brach und ich Atem schöpfen konnte nach meinen eigenen Regeln, statt nach dem Rhythmus des Gedichts. Das Foto wurde in der Ukraine aufgenommen, von Kostjantin und Vlada Liberov. Darauf ist mittig eine aufrecht sitzende Frau zu sehen, die in die Kamera schaut. Die Bildunterschrift lautet: Eine ältere Frau hält während der Evakuierung aus einem überfluteten Viertel von Cherson, Ukraine, einen verletzten Verwandten im Arm. Donnerstag, 8. Juni 2023. Das Kind liegt in den Armen der Frau, das Gesicht hin zu ihrer Schulter gedreht, wie ein Spiegelbild Christi auf Michelangelos Darstellung der Pietà im Petersdom. Mit der einen Hand hüllt die Frau das Kind in ein Handtuch, das blau ist, wie die Gewänder der Gottesmutter. Das Foto verfolgt mich und lässt mich nicht mehr los. Auf einmal hängt es in der schönsten Ausstellung Italiens, ganz unauffällig zwischen Perugino's Madonnen. Auf einmal fange ich an, mich zu fragen, ob ich es dort am Tag der Flutkatastrophe gesehen habe und nicht auf dem Bildschirm meines Laptops. Die Frau auf dem Foto ist alt, während auf einer der wenigen Darstellungen der toten Gottesmutter Caravaggio ihr nicht eine Falte verleiht. Obendrein trägt die Frau ein Babuschka-Tuch mit einem losen Knoten unterm Kinn. Osteuropäische Frauen mit Babuschka-Tuch wurden als altmodisch verarmt und einfältig verhöhnt. Die Frau auf dem Foto mit dem länglichen Gesicht und dem durchdringenden Blick ist beeindruckend, energisch, ja sogar majestätisch. Sie hat eine markante Nase und ihre Finger, die ein Handtuch über einem kranken Kind zusammenhalten, sind lang und kräftig. Ihre Augen sind tiefgründig, mit je einem hellen, transluziden Tupfer darin. Ihr offener Mund ist eingefallen, lippenlos. Wahrscheinlich hat sie ihre dritten Zähne in der Hektik der Evakuierung vergessen. Faltig, zahnlos, mit Kopftuch ist sie voller Lebensgeist. Die Melpomene. Es ist die Ähnlichkeit dieser Frau mit der antiken Tragödienmaske, die mir das widrige Wort majestätisch entlockte. Nicht, weil die Frau königlich wäre, nein, sondern weil etwas Altertümliches in ihrem tiefen Blick liegt, dem aufrechten Rücken, dem offenen Mund. Ihre Haut ist ädrig und dunkel mit Sommersprossen und Pigmentflecken. Wenn ich ihre Haut anschaue, kann ich sie auf meinen Lippen spüren. Janjas sommersprossige Hände waren ganz genauso. Das Foto ist voller Strukturen. Der Frottistoff des weißen Bademantels, den die Frau trägt, das blaue Frottetuch, das sie um das Kind schlingt, dessen Haar nass ist, entweder von den Wassern der Flut oder von Fieberschweiß. Die Haut unter ihren Augen ist rot. Und rot und rosa, mit blauen und weißen Streifen, ist ihr gestreiftes Kopftuch. Unter dem Kopftuch eine weiße Haarsichel. Hinter ihr ist eine gelbe Wand, gesprenkelt mit Schatten von Blättern und Sonnenschein. Vor der Wand ein eingefallener, rautenförmiger Metallzaun. Das Kinn des Kindes ist glatt und sauber. Eine Stelle, auf der das Auge verweilen kann, bis die Fragen in Scharen kommen. Lebt das Kind dann noch? Ist die ältere Frau die einzige, die für es sorgt? Wer trägt Sorge für sie in der Wirrnis der Flut und der Raketenangriffe? Es gibt da noch eine strukturlose Stelle auf dem Foto. Und das ist der Punkt des goldenen Schnitts, wo alle meine Reime und Echos zusammenkommen. Der Mund der Frau. Das Foto macht sie stumm. Doch ihr Mund steht offen in einem lautlosen Schrei, wie das lautlose Läuten von Dr. Sauls Glocke.
1: Who takes care of us?
0: Wer trägt Sorge für uns?
1: Who do I take care of?
0: Für wen trage ich Sorge?
1: The inside of a woman's mouth is smooth and black, as if blacked out by a sensor, I note in my diary.
0: Der Mundinnenraum der Frau ist weich und schwarz. Wie von einem Zensor geschwärzt, schreibe ich in mein Notizheft. Wieder hängt alles mit allem zusammen, langt nach Verbindungen, pfropft sich auf. Sommersprossen mischen sich mit Schatten, silbriges Haar unter einem roten Kopftuch mit einer Mondsichel, die im Zuge eines langen Sonnenuntergangs zunimmt. Die Glocke im von Riemen zusammengehaltenen Turm schweigt. Der zahnlose Mund ist eingefallen und so auch der Metallzaun hinter dem eingefallenen Mund. Demgegenüber die langen, sommersprossigen Finger der Frau, die das Handtuch über der Schulter des Kindes zusammenhalten, als gelte es, ein Gleichgewicht herzustellen angesichts der vielen eingefallenen Sachen. Die Hände sind stark. Der Damm ist gebrochen. Das Rautenmuster des eingefallenen Zauns, mein Kopf stellt unermüdlich diese Zusammenhänge her, erinnert mich an die rautenförmigen Muster auf den traditionellen Kleidern Polesiens, wo Belarus an die Ukraine grenzt. Das Rautenmuster, das Frauen über Jahrhunderte auf Handtücher, Tischdecken, Hemden und Kleider gestickt haben, ist ein altes Symbol für ein Weizenfeld und die Sonne. Dieses Muster ist unaufhaltbar. Es verwebt sich mit dem unausgesetzten Gebell des Hundes und dem vielmaligen Heulen der Eule, den Achtecken und Quadraten auf dem Boden der Verkündigung, den Bögen der Verkündigung, dem Bogengang, in dem ich auf- und abgehe und darauf warte, dass ein Gedicht sich Bahn bricht, zahllosen sowjetischen Wohnungsfenstern, dem Sch-Sch-Sch von Janjas flinker Rasierklinge, dem reifenden Weizen, wo Mohnblumen aufflammen und vergehen, dem in Zeitstudien festgehaltenen Schweigen der Glocke und den geschwärzten Mündern der Frauen und Männer, die offen stehen, wo immer du hinschaust, und den verstohlenen Zeichen, die sie für uns hinterlassen, damit wir sie überall entdecken können, wie den kleinen, von Wildblumen umgebenen antifaschistischen Gedenkstein und den Zeichen, die die Sonne auf den Händen osteuropäischer Frauen hinterlässt und den Zeichen, die diese Hände auf allem, was ich schreibe, hinterlassen. Inspiriert von Dr. Sol begann ich selbst Visiten zu machen und setzte mich zum Foto mit der älteren Frau und dem kranken Kind mit dem nassen Kopf. Ich lauschte dem Mund der Frau, der geöffnet war und stumm inmitten von Schatten. Ein zahnloser Hund bellte Tag und Nacht. Meine Zähne fielen mir nacheinander in die Hand. Die Glocke im Turm hing wie ein eisernes Euter. Eine Eule heulte. Mohnblumen zitterten an den Rändern der Weizenfelder. Sommersprossen und Schatten, Klee und Kamille. »Wir hoffen, dass es ein kurzer Krieg ist«, sprach das Radio. Eingefallene Zäune und eingefallene Münder. Meine zahnlose Großmutter seit Jahren tot und doch lebendiger als die Lebenden, die mit mir sprach und lachte, sich ihre blinden Augen trocknete, die vor lauter Lachen tränten. Sie bearbeitet mit dem kleinen Rechteck der alten Rasierklinge die Wangen von Maria Magdalena an 4 verstohlenen Stellen. Was machst du da, Janja? Wer trägt Sorge für dich? Wer trägt Sorge für wen? Wozu schreiben? Schrieb ich ein Gedicht? Nach den zerbröselnden Zähnen, nach den 4 verstohlenen Tränen, nach der mykotischen Mondsichel, nach der Rasierklinge in Janjas sommersprossiger Hand, nach der schweigenden Glocke im beschädigten Turm, nach den weit geöffneten Bögen, nach dem geschwärzten Mund der älteren Frau, nach dem Ineinanderfügen der Hügel bis zur letzten grünen Hügelschwiele, wird nicht förmlich das Gefühl. Josefa musste einmal wie die Frau auf dem Foto da gesessen haben. Einst im Jahr 1932, als sie von ihrem Alexandrowitschi genannten Gehöft zwangsumgesiedelt wurden, musste sie aufrecht dagesessen und meine 4 Jahre alte Großmutter im Arm gehalten haben. Das ist eine Geschichte, die mir meine Großmutter jeden Tag neu erzählte. Erst meine Kindheit und dann meine Jugend hindurch. Mit 2 Lindenbäumen und einer Vielzahl an Wohnblockfenstern als meinen Zeugen. Es handelt sich um die Geschichte ihrer ersten Erinnerung. Sie ist 4 Jahre alt und das Dach ihres Hauses wird abgedeckt. Sie werden zwangsumgesiedelt. Sie dürfen nicht in Alexandrowitschi leben, weil Alexandrowitschi ein alleinstehendes Gehöft ist und Sowjetmenschen in Kollektiven leben, in Dorfgemeinschaften. Alexandrowitschi wird niedergerissen und das dazugehörige Land, welches genau einen Hügel bemisst, wird einer Ortschaft einverleibt. Etwas von kommunalem, nein, nationalem Nutzen wird dort angebaut werden. Verwandte werden deportiert. Janjas ältere Brüder werden an dem Tag zu erwachsenen Männern. Sie packen, tragen, verbergen, reichen Säuglinge durch ein Zugfenster. Im Tumult jener Tage muss es einen Punkt geben, wo Josefa aufrecht sitzt und Janja auf ihrem Schoß hält. Bis auf Janja, das kleine Mädchen auf dem Schoß ihrer Mutter, fanden alle, die an jenem Tag aus dem Haus zwangsumgesiedelt wurden, von den Ältesten bis zu den Jüngsten, bald nach der Zwangsumsiedlung unter unglücklichen Umständen und fern voneinander den Tod.
1: When my grandmother tells this story of her survival, it takes up a whole afternoon. When I type it up, it's just a few sentences.
0: Wenn meine Großmutter ihre Überlebensgeschichte erzählt, dauert es einen ganzen Nachmittag. Schreibe ich sie nieder, sind es nur wenige Sätze. Als ich so alt war wie Janja am Tag der Zwangsumsiedlung, kauften meine Eltern eine alte Karte mit schiefen Böden und Wänden und 2 Lindenbäumen im Küchenfenster. Trat man vor die Tür, sah man flaches Weideland, das sich bis nach Markuzi erstreckte, ein Dorf, aus dem Josefa gekommen war, um Janjas Vater Anton zu heiraten, der die Lindenbäume gepflanzt hatte, seine Lieblingsbäume. Durch die Lücke zwischen den beiden Lindenbäumen konnte man eine grüne Hügelschwiele sehen, wo ihr Haus einst gestanden hatte, ein Haus, in dem Josefa und Anton mit ihren Eltern und Kindern unterschiedlichsten Alters zusammenlebten. Und diesen Hügel nannten sie Alexandrowitschi. Jeden Tag, erst meine Kindheit und dann meine Jugend hindurch, erzählte mir Janja ihre Geschichte, während ich Blinet in Smetana stippte. Und dieser Hügel war unmittelbar vor uns, leer und fehl am Platz auf flachem Weideland. Meine Großmutter erzählte mir jeden Tag die Geschichte ihrer Zwangsumsiedlung aus Alexandrowitschi. Aber sie sagte mir nie, dass der Hügel zwischen den Lindenbäumen Alexandrowitschi war. Nur eine halbe Stunde zu Fuß über das Weideland entfernt. Wir liegen da in hohem, weichem Gras, umgeben von Klee und Kamille. Und sie sagt, sei so lieb und pflücke etwas Kamille für mich. Es ist gut zum Einschlafen. Ich konnte den ganzen Juni über nicht schlafen. So liegen wir immer in meiner Vorstellung da. Und die Schatten des hohen Grases und der Wildblumen vermischen sich mit den Sommersprossen auf Janjas Gesicht. Und Janja ist tot, aber sie lacht und möchte Kamille von dem Hügel auf dem flachen Weideland, wo sie geboren wurde und wo ihre Erinnerung mit einer Erschütterung einsetzt. Und es ist unfassbar, dass nichts von dem je geschah, obwohl es möglich gewesen wäre, dass der Hügel sichtbar war, aber nie wahrgenommen wurde, dass über ihn gesprochen, doch er nie mit Namen genannt wurde. Dass statt auf der Veranda zu plaudern, sie eines Tages aufgestanden wäre und gesagt hätte, komm, lass uns gehen, ich zeige dir Alexandrowitschi. Lass uns dorthin gehen, bevor ich tot bin. Und lass uns zusammen im hohen Gras und den Wildblumen liegen. Denn nichts, rein gar nichts, ist je auf diesem Hügel zum Nutzen der Nation angebaut worden. Es blieb ein leerer, unbestellter Hügel auf flachem Weideland, wo man immer genau sah, was gegeben war, in einem Dorf mit einer Einwohnerzahl so groß wie eine Schulklasse und begrenzt von einem dunklen Wald, wo das Verborgene, Maria-Verkündigung fiel am 7. April auf einen Dienstag, sich bald mir offenbarte, sich bald vor mir verbarg. Janja hätte aufstehen und sagen können, komm, lass uns gehen, ich zeige dir Alexandrowitschi. Doch sie zog es vor, Alexandrowitschi in ihrer Sprache zu belassen. Sprache gibt es, selbst wenn es sich dabei nicht um eine Sprache, sondern einen willkürlich zusammengewürfelten Mix aus Ersatzsprachen handelt. Eine Hügelschwiele gibt es, eingelegte Tomaten gibt es, Zeit aber gibt es nicht, Seelenfrieden gibt es nicht. Einmal habe ich es fast bis nach Alexandrowitschi geschafft. Ich war nicht älter als 6 und Janja und ich waren gerade erst für den Sommer in Padleace eingetroffen. 3 Wiesenmonate lagen vor mir, Wiesen, Wald, Äpfel und ein schwarzer Graben. Die Tage waren noch am Zunehmen bis zur Sonnenwende, als mein Schuh plötzlich zu klein geworden war. »Wie konntest du nur so schnell wachsen?« fuhr Janja mich an und schlug mich mit einer Suppenkelle, die ihr gerade unterkam. »Bei normalen Menschen wächst kein Fuß schneller als der andere.« Den ganzen Tag über trug ich den zu kleinen Schuh, weinte und flehte den Horizont an, dass er mich weit von zu Hause fortbringen möge. Ich beschloss, fortzulaufen, mit dem zu kleinen Schuh, für immer, was einige Stunden währte. Ich lief auf die Weide, aber nicht ganz bis zum Hügel. Mir taten die Zehen weh. Ich legte mich ins Gras und überall um mich herum rasselten die Grillen wie Gefängniswärter am vertrockneten Riegelgras meines Landes. Ich schwor damals bei Wermut, Flohkraut, Klee und Kamille, dass ich, wenn ich groß und Schriftstellerin wäre, niemals ein Wort über Janja und Josefa schreiben würde. Nicht ein Wort.
1: Not one word. At night, undressing together on the veranda, Janja shook my shoe and a dead mouse pup fell out of it. Like gray cotton wool. Boneless. Bloodless.
0: Spätabends, als wir uns beide auf der Veranda nachtfertig machten, schüttelte Janja meinen Schuh und ein totes Mäusejunges fiel heraus. Wie graue Baumwolle. Knochenlos, blutlos. Josefa, Madonna von Alexandrowitschi. Wurdest du Jusja genannt? Warst du lachlustig oder ernst? Bevor du als Witwe mit 32 starbst, schicktest du deine Kinder in ein Waisenhaus in einer Stadt, die wenig später bombardiert wurde. Du buchst Brot, du webtest. Du liefst über das flache Weideland zwischen Padleace und Morkozi. Dein Mann starb in einem Krieg, den keiner in der Familie bezeichnen kann. Deine Gesichtszüge waren weich und gefällig. Und in dunklen, taufeuchten Augustnächten regnete es große Sterne über Apfelbäumen. Und in einem schwarzen Nabelschnurgraben verharrte ich ganz still und wartete, bis Janja alles überlebt hatte, was sie überleben musste, und ich geboren werden konnte. Hier ist Janja dabei, Josefas Spuren mit einer alten Rasierklinge zu tilgen, damit ich eine saubere Seite zum Schreiben habe. Oft kommt es mir absurd vor, zu wissen, dass Josefa einmal gelebt hat. Es ist leichter, sie als Mythos zu betrachten, als Figur einer Geschichte aus dem Altertum, die eine Religion gestiftet hat, der ich mit einer Mischung aus Agnostizismus und Negative Capability begegne. Aber du stammst nicht aus alter Zeit, Josefa. Du stammst nicht aus alter Zeit, auch wenn du in einer Haltung aus alter Zeit dasaßt. Du hieltest Janja in deinen Armen. Und Janja hielt mich in den ihren. Du und ich sind nur eine Berührung voneinander entfernt. In meiner eigenen Fassung der Verkündigung, wie in allen anderen Verkündigungen auch, findet sich ein Fenster, entweder unseres Wohnblocks in Minsk oder aus dem Dorf mit Antons beiden Lindenbäumen darin. Und Janja verkündet mir, dass Josefa gelebt hat, und ich legte mein Schreibheft beiseite und lauschte ihrer Geschichte. Ich höre ihre Geschichte jeden Tag, und jeden Tag höre ich sie wie zum ersten Mal. Wer trug Sorge für dich, Josefa? Wer trug Sorge für dich, Janja? Nachdem sie aus Alexandrowitschi zwangsumgesiedelt worden waren, zogen Josefa und Anton mit ihren Kindern einschließlich meiner kleinen Janja in eine windschiefe Kate in Padleace. Wenig später wurde Anton in einem Krieg eingezogen, den niemand bezeichnen konnte, und getötet. Und kurz darauf starb Josefa, noch als junge Frau. Welches Haus, Großmutter? Das, das wir gekauft haben? Nein, nicht das, sondern das da drüben. Ein Holzhaus, das aus dem Boden zu wachsen scheint. Das Verborgene offenbart sich. Es sieht genauso aus wie das auf Marc Chagalls Gemälde, das jetzt in Venedig hängt, mit dem Canale Grande im Hintergrund und am Grunde des Canale Grande einer Meeresmuschel, die wie eine Schraube all meine weit verstreuten Dinge zusammenhält. Während der Sommer in Padleace darf ich an diesem Haus nicht vorbeigehen, weil die Familie, die darin wohnt, als gestört gilt, selbst nach Dorfstandards. Es gibt dort viele Kinder unterschiedlichsten Alters, alle mit Babuschka-Tüchern versehen. Es heißt, dass sie darunter alle kahlköpfig sind, entweder weil sie Läuse haben oder Krebs. Das erscheint uns einleuchtend, denn wir wissen alle von Tschernobyl. Tschernobyl wirkt auf uns bald komisch, bald schrecklich und ist immer verborgen. Wenn meine Schwester und ich die Dorfstraße entlang radeln, bewerfen uns die kranken Kinder von der anderen Seite des Zauns mit Backstein. In Padleace hat jeder einen Stapel Backsteine für ein neues Backsteinhaus, das nie gebaut wird. Eines Tages setzte die gestörte Familie das Haus in Brand, und es war hin. Josefa, Madonna von nirgendwo. Ich fragte Diego: Haben Sie je von der Madonna von Alexandrowitschi gehört? Zu wem setze ich mich eigentlich, wenn ich mich zum Foto der ukrainischen Frau in der Evakuierungshektik setze? Bin ich selbstsüchtig? Trage ich wieder nur Sorge für mich? Ich hatte für mich beschlossen, dass, wenn ich dieses Gedicht schreibe, es bis zum längsten Tag und der kürzesten Nacht des Jahres fertig sein müsse. Ich fragte Diego: Haben Sie je von der Madonna von nirgendwo gehört? Haben Sie von Josefa gehört, aus dem Holzhaus an der Lagune von Venedig? Eine Meeresmuschel ist ihr Gesicht. Ihre Stimme ist eine rote Linie unter einem Gedicht, das ich geschrieben und ausgemerzt habe. Mein Gedicht leuchtet leer wie eine Glocke auf einem von Dr. Saul gefertigten Foto. Ich habe kein Gedicht. Ich bin sorglos mit den Metaphern gewesen, um mich selbst zu nähren, und nun vermag ich nicht mehr zwischen Original und Assoziation zu unterscheiden. Zu viele Lindenbäume, zu viele Steine, zu viele Reime, zu viele Echos, Frauen, Münder, Hügel, Sommersprossen, Tränen, Verletzungen, zu viel Rot, zu viel Verborgenes, zu viele zerbröselnde Zähne. Eine absurde Zahl von Meeresmuscheln in einem Binnenlandgraben. Eine Glocke, die schweigt, eine heulende Eule, ein zahnloser Hund, der unausgesetzt Tag und Nacht bellt. All das verwebt sich zu einem Muster auf einem langen Tuch aus Polesien, das vor meinem inneren Auge wie ein Filmstreifen vorüberzieht. Das Muster wiederholt und verändert sich, wie in einem Kaleidoskop, wiederholt und verändert sich. Mohnblumen flammen auf und vergehen. Eine Mondsichel wächst am Himmel, schwerend, wie mit einer alten Rasierklinge weggekratzt. Die Glocke hängt wie ein eisernes Euter, und diese Glocke trägt Sorge für mich, während ich an ihrer Zitze sauge und meinen zahnlosen Mund gesund pflege. Das Foto einer Frau hängt in der Ausstellung mit den schönsten Madonnen, und diese Frau hat Janjas Gesicht. Die Frau ist zwangsumgesiedelt worden aus Alexandrowitschi, einer Hügelschwiele im Grenzland von Belarus. Treten Sie näher heran, sagt Diego, weil sich unsere Gruppe in der dunklen Nationalgalerie, die für die kürzeste Nacht des Jahres geschlossen worden war, um ein Fresko meiner Großmutter versammelt hat. Auf dem Fresko hält Janja sich fest, mit ihren sommersprossigen Armen umschlossen. Es waren einmal Tränen auf ihrem Gesicht, sagt Diego. Aber jemand hat sie mit einer alten Rasierklinge ausgemerzt.
1: There used to be tears on her face, Diego says. But somebody has erased them with an old razor blade.
0: Hinter Janja findet sich ein Straßendorf, unser Paliatze. Jedes Haus dort ist mit einer roten Bank wie mit einer Linie markiert, die kenntlich macht, dass darin jemand ausgemerzt worden ist. Eine Dorfbank findet sich im Spannungsfeld zwischen öffentlicher und privater Erinnerung. Eine Bank ist weder ein privater noch ein öffentlicher Raum. Wie ein Portikus in der Renaissance ist eine Dorfbank ein Ort, an dem Privates sich öffentlich zu einem Zeitpunkt zeigt, der weder eindeutig Tag ist noch Nacht. Nachdem das Tagwerk vollbracht ist, beginnt das Werk der Erinnerung. Eine Dorfbank bildet den Gegensatz zur unpersönlichen Erhabenheit von Denkmälern, Kunstwerken und Gedichten. Ich stehe ohne Gedicht da. Ich sitze auf einer Bank vor einem abgebrannten Haus. Ich habe mir meine Bank aus einem Gedankenstrich gemacht. Ich möchte an Josefa in einer solchen Weise denken, dass ein Gedanke wie eine Berührung ist. Lange haben wir geglaubt, dass der Leib Christi Brot ist, erklärt Diego in der Dunkelheit des Palasts. Nun aber wissen wir, dass der Leib Christi eine Kartoffel ist. Und genau hier läuft jemand über ein Kartoffelfeld. Er weist mit seinem Finger und sein Finger verschwindet im dunklen Universum von Pagliarze. Ich habe kein Gedicht. Ich habe Stein, Reim, Metaphern und einen roten Stift. Ich habe Pagliarze. Und mein Pagliarze ist eine von Bänken gesäumte Straße im Herzen des abgebrannten Nirgendwo. Die Glocke schweigt. Meine Janja hält sich fest mit ihren Armen umschlossen, weil in den Tragödien des antiken Griechenlands das Wort Metapher eine Eigentumsübertragung meint und das Eigentum eines kleinen Hügels namens Alexandrowitschi an den Staat übertragen worden ist. Der sommersprossengesprenkelte Körper meiner Großmutter ist der Punkt, an dem Original und Assoziation dieser Metapher sich treffen. Ein zahnloser Hund bellt, eine Eule heult, eine Glocke hängt wie ein Euter über den Feldern. Mäuse transportieren Weizen unter den schönsten Mündern Italiens. Die Tage werden kürzer jetzt und der Winter wird nicht lange auf sich warten lassen. Im Patrouillengang, inmitten eines Krieges, der anderswo geführt wurde, trug ich ein Gedicht mit mir, bis ich nicht mehr konnte. Deshalb habe ich es hier in erzählende Form gebracht. Ich habe Pagliarze und Alexandrowitschi in erzählende Form gebracht, damit ich sie, wenn ich nach ihnen Ausschau halte, finden kann, wo auch immer in der Welt.
1: I put Pagliarze and Alexandrowitschi into a prose poem, so when I search, I can find them there. Anywhere in the world. In 2023, June 8th fell on a Thursday.
0: Im Jahr 2023 fiel der 8. Juni auf einen Donnerstag. Mein liebes Verborgenes, trage gut Sorge für dich.
1: My invisible, take good care.
2: Balwina Mort hielt die Berliner Rede zur Poesie auf dem Poesiefestival am 14. Juni 2026. Miriam Abbas trug die Übersetzung von Katharina Nabutowitsch vor. Die zweisprachige Ausgabe von Morts Rede ist im Wallstein Verlag erschienen. Ton Peter Weinsheimer, Redaktion Jörg Plath.
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4: 23 Uhr, die Nachrichten. Die Verhandlungen zwischen den USA und dem Iran in der Schweiz sind unterbrochen. Die Delegation Teherans verließ das Hotel auf dem Bürgenstock bei Luzern, wo die Gespräche stattfanden. Dabei handelte es sich offenbar um eine Reaktion auf eine neue Drohung von US-Präsident Trump. Mehrere Medien berichten aber über laufende Bemühungen, um eine Fortsetzung der Gespräche zu erreichen. Trump hatte in seinem Online-Netzwerk den Iran aufgefordert, die Hisbollah im Libanon umgehend davon abzuhalten, weiter Unruhe zu stiften. Ansonsten könnte es neue Angriffe auf den Iran geben. Zum Auftakt des Treffens hat US-Vizepräsident Vance noch von einer Annäherung an den Iran gesprochen. Vance nimmt zusammen mit dem Sondergesandten Witkoff und Trumps Schwiegersohn Kushner teil. Für den Iran verhandeln der iranische Parlamentspräsident Ghalibaf und Außenminister Araghchi. Als Vermittler nehmen auch Delegationen aus Pakistan und Katar teil. Bundesverteidigungsminister Pistorius hat sich zurückhaltend zu einem baldigen Bundestagsbeschluss für einen Bundeswehreinsatz in der Straße von Hormuz gezeigt. Ob der Bundestag noch vor der Sommerpause im Juli einen Entschluss fasse, sei völlig offen, sagte Pistorius im ARD-Fernsehen. Voraussetzung sei ein stabiler Waffenstillstand zwischen den USA und dem Iran. Ob die Verhandlungen in der Schweiz dazu führten, sei aber unklar, betonte der SPD-Politiker. Ein internationaler Rahmen sei durch die Seerechtskonvention der Vereinten Nationen aber gegeben. Die Bundesregierung hat zugesagt, ein Minenjagdboot und ein Versorgungsschiff für einen internationalen Einsatz in der Straße von Hormuz zur Verfügung zu stellen. Beide Schiffe wurden bereits in das östliche Mittelmeer verlegt. Ein Mandat für den Einsatz muss der Bundestag erteilen. Die Diskussion über die bekannt gewordenen Empfehlungen der Rentenkommission geht weiter. Die Gewerkschaften Verdi und IG Metall kritisierten die vorgeschlagene Anhebung des Renteneintrittsalters. Sollte das Niveau der Alterssicherung gesenkt oder die abschlagsfreie Rente nach 45 Versicherungsjahren abgeschafft werden, werde dies in der Metall- und Elektroindustrie Ablehnung hervorrufen, hieß es von der IG Metall. Der Sozialverband Deutschland bemängelte, die Chance sei vertan worden, alle Beschäftigten in die gesetzliche Rentenversicherung einzubeziehen. Der Präsident des Deutschen Instituts für Wirtschaftsforschung, Fratscher, bewertete die Vorschläge als richtig, aber zu vorsichtig. Es fehle Mut und Konsequenz. Die Fraktionsvorsitzende der Grünen im Bundestag, Hasselmann, beklagte eine fehlende Stabilisierung des Rentenniveaus, lobte aber die geplante Stärkung der Kapitaldeckung der Alterssicherung. Die Empfehlungen der von der Bundesregierung eingesetzten Kommission sehen zum Beispiel vor, die abschlagsfreie Rente mit 63 abzuschaffen. Ein weiterer Baustein ist eine Kapitalrente. Bundesarbeitsministerin Baas, SPD, sprach von einem Gesamtkunstwerk, das nun diskutiert werden müsse. Bundeskanzler Merz will zur Entlastung der Kommunen mehrere Sozialprogramme prüfen lassen. Man müsse schauen, ob diese Gesetze noch den Zweck erfüllten, den sie eigentlich mal erfüllen sollten, sagte Merz während des Tags der offenen Tür der Bundesregierung in Berlin. Konkret benannte der CDU-Politiker die Gesetze für Unterhaltsvorschuss, Jugendhilfe und die Eingliederungshilfe für Menschen mit Behinderung. Merz sagte, es gebe in den Bereichen eine Kostenexplosion für die Kommunen. Er äußerte sich optimistisch, in den kommenden Tagen eine Einigung mit den Ländern zu erzielen. Sozialverbände kritisieren mögliche Einsparungen in den von Merz benannten Bereichen. Sie erklärten mehrfach, dass die Kostensteigerungen nicht auf die Gesetze an sich zurückzuführen seien und warnten vor den gesellschaftlichen Folgen von Kürzungen. Bei der Fußball-Weltmeisterschaft hat Spanien mit 4:0 gegen Saudi-Arabien gewonnen. Das Spiel fand in Atlanta statt. Anschließend standen sich in Los Angeles, Belgien und der Iran gegenüber. Die Partie endete 0:0. Das Wetter: in der Nacht teils wolkig, teils klar, im Norden meist trocken, über der Mitte und dem Süden abklingende Schauer und Gewitter. Tiefsttemperaturen im Norden 16 bis 10 Grad, sonst 22 bis 15 Grad. Am Tag heiter, zeitweise wolkig, im Norden trocken, in der Südhälfte örtlich erneut, teils kräftige Schauer und Gewitter mit lokaler Unwettergefahr, 24 bis 38 Grad. Das waren die Nachrichten.
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5: Herzlich willkommen. Das Festival Theater der Welt scheint seinem Namen schon jetzt gerecht zu werden. Eindrücke von den Vorstellungen am Wochenende hier bei Fazit. Und zum Ende des Shanghai Filmfestivals fragen wir, wie China die Filmproduktion im eigenen Land pusht. Und wir erinnern an eine wichtige Stimme aus dem Balkan. Die kroatische Schriftstellerin Slavenka Drakulic ist gestorben. Eine mutige Intellektuelle, der es immer um die europäische Verständigung ging und beobachtet des Internationalen Kriegsverbrechertribunals für das ehemalige Jugoslawien in Den Haag.
6: Je mehr man sich damit beschäftigt, darüber liest, den Leuten zuhört, desto mehr stellt man fest, dass sie ganz gewöhnlich sind. Was dann geschieht, ist ein eigenartiges Zusammenspiel zwischen dem Charakter eines Menschen und einer Situation. Mehr wissen wir aber nicht darüber. Die Moral des Buches ist, ja, es sind gewöhnliche Leute wie wir. Das heißt, wären wir in einer ähnlichen Lage, könnten wir unter Umständen ähnlich handeln. Anders gesagt, wir wissen nicht, wozu wir fähig sind.
5: Slavenka Drakulic. Bei der Verleihung des Leipziger Buchpreises zur europäischen Verständigung 2005. Geehrt wurde sie damals für ihr Buch Keiner war dabei, über die Kriegsverbrechen auf dem Balkan. Eine Journalistin und Schriftstellerin, die in den 1980er Jahren mit feministischen Themen an die Öffentlichkeit ging, während des Jugoslawienkrieges dann auch für internationale Tageszeitungen schrieb, unter anderem die Süddeutsche. Jetzt ist Slavenka Drakulic im Alter von 77 Jahren gestorben. Herbert Orlinger hat 3 Bücher von ihr bei Schollnei verlegt. Mit ihm konnte ich vor der Sendung sprechen. Guten Abend, Herr Orlinger.
7: Guten Abend.
5: Sie haben die Arbeit von Slavenka Drakulic über eine sehr lange Zeit begleitet und beobachtet. Keiner war dabei, ist ja auch bei Ihnen im Verlag erschienen. Was war die Stärke dieses Buchs?
7: Ich glaube, man muss einmal sich vergegenwärtigen, was Slavenka Drakulic während der 90er Jahre in Kroatien, aber auch für das gesamte ehemalige Jugoslawien geleistet hat. Sie hat gemeinsam mit anderen Autorinnen und Schriftstellerinnen, darunter die fast gleichaltrige Dubravka Ukresic, einen Ton in die Auseinandersetzung gebracht, der völlig unerhört war bis dahin. Nämlich sie hat sich nicht vereinnahmen lassen von irgendwelchen politischen und auch schriftstellerischen Lobbygruppen, sondern sie ist einen eigenen Weg gegangen. Und diese Eigenständigkeit und diese enorme Energie und dieser altmodische Zug zur Aufklärung, zu sagen, was ist, das ist ihr eigen gewesen. Und das hat sie am stärksten, glaube ich, in diesem enorm intensiven Buch, die Beobachtung dieser Kriegsverbrechen, der Prozesse, die dann in Den Haag stattgefunden haben, niedergelegt und hat sich in allen Formen der Publizistik, also auch im Hörspiel, aber auch in Zeitungsartikeln und letztlich in diesem Buch, das wir gemeinsam gemacht haben, niedergeschlagen. Und das war eine Monsterleistung. Man muss sich immer das vorstellen, was sie über Monate und Jahre in Den Haag sich anhören musste. Es ist vieles, klingt heute schon vergangen, aber das war eine ganz wichtige Aufgabe, die sie übernommen hat und an der sie nie gezweifelt hat, dass es notwendig ist, die zu leisten.
5: Also eine journalistische Arbeit wie viele andere auch. Was machte ihr Schreiben als Journalistin oder als Schriftstellerin aus?
7: Sie nahm sich einfach kein Blatt vor den Mund. Sie hat das, wie sie es empfunden hat, sie hat sich an Fakten orientiert, ganz klar Stellung bezogen. Auch gegen die sehr, sehr stark nationalistisch geprägte kroatische Politik damals. Und wenn man sich vorstellt, dass in den 90er Jahren Franjo Tudjman, der Präsident, übermächtig gewesen ist und wenn im Auftrag von Tudjman andere, die Slavenka mit als Hexe bezeichnet wurde, dann war das eigentlich eine Form. Sie war zum Abschuss freigegeben und man darf nie vergessen, dass in Kroatien, in Serbien natürlich noch viel stärker, diese Auseinandersetzung wirklich bis aufs Blut geführt wurde. Und Slavenka war für sie was überhaupt keine Frage, dass man immer bei der Sache bleiben muss und dass endlich nach so vielen Jahren und Jahrzehnten der Unterdrückung, muss man sagen, die Wahrheit ans Licht kommen muss, auch wenn es unbequem ist und auch wenn die Aggression damals zweifellos von den Serben ausgegangen ist, aber man kann nicht Gleiches mit Gleiches zurückzahlen. Mhm. Und da war sie stilistisch und von ihrer unheimlichen Expressivität, glaube ich, einzigartig und man kann das gar nicht hoch genug einschätzen.
5: Sie hat dann bei Ihnen im Verlag ja noch zwei andere Bücher veröffentlicht, die dann mit dem Krieg später auch nichts mehr zu tun hatten. Haben Sie mir erzählt, zum einen ein Buch über Frida Kahlo, zum anderen aber auch ein Buch über eine Organspende. Und das wiederum hatte mit Ihrem eigenen Leben zu tun.
7: Naja, die beiden Bücher kann man, glaube ich, nicht unabhängig voneinander sehen. Frida Kahlo war sicherlich eine Art Role Model für Sie auch, weil die Slavenka das... Sie hat kein Geheimnis daraus gemacht. Sie war halt das auch nicht an die große Glocke gehängt. Sie war Dialysepatientin über Jahrzehnte hinweg und ist, glaube ich, 3 oder 4 Mal in der Woche musste sie zur Dialyse gehen, um weiterleben zu können. Und in einem Prozess, den sie hat dann in Amerika ein Stipendium, hat sie sich auf die Suche nach einer Spenderniere gemacht. Mit einer, da gibt es eine die Gruppe, die Organe auftut und Spender sucht. Und sie hat tatsächlich dann eine Niere bekommen von einer unbekannten Spenderin, einer Amerikanerin, einer sogenannten Altruistic Donor. Und sie hat wieder den Usancen letztlich herausgefunden, wer das war, mit Hilfe der Organisation, die diese Niere ihr organisiert hat. Und sie hat mit dieser Spenderin eine lange, lange Auseinandersetzung und ein langes Gespräch geführt, was sie, eine junge Frau mit 3 Kindern, dazu bewegt hat, einer vollkommen fremden Person, in dem Fall dieser Slavenka, ein Organ zu spenden, dass sie möglicherweise in Zukunft auch ihren eigenen Kindern hätte spenden müssen. Und es ging um Leben und Tod. Hätte Slavenka diese Niere nicht rechtzeitig bekommen, wäre sie mit einer Niere, aber hatte sie schon nicht weniger, wäre sie eigentlich zum Tod verurteilt gewesen. Und das war eine lebensnotwendige und sie hat sich mit dem auseinandergesetzt, weil sie wissen wollte, welche Beweggründe jemand hat, um einer wildfremden Person ein lebenswichtiges Organ zu spenden. Ja. Frida Kahlo als auch Leidende, das Leben lang, wie man weiß, hat sie in Romanform, das ist keine Sachbiografie, sondern ist eine Romanbiografie, das Buch über die Frida Kahlo, das sehr erfolgreich gewesen ist bei uns dann auch und auch viele Besprechungen bekommen hat und, glaube ich, zum Werk von Slavenka Drakulic dazugehört, ganz wichtig. Ja.
5: Herr Orlinger, auf Fotos hat sie etwas unglaublich Waches, Kämpferisches, würde ich auch sagen, aber auch Offenherziges. Wie haben Sie sie denn als Mensch erlebt?
7: Slavenka war, ich habe Slavenka und Richard Schwarz, ihren Mann, in diesem wunderbaren Haus in Sobinjak an der slowenisch-kroatischen Grenze mal im Sommer besuchen dürfen. Es war unglaublich, mit welcher Energie, die Slavenka ins Tagwerk gegangen ist. Sie war wirklich von der Früh bis am Abend unterwegs mit 1000 Ideen. Aber Ideen sind nicht Ideen geblieben, sondern sie hat sich auch in die Tat umgesetzt. Also ich kann mich erinnern an diesen wunderschönen Sommer mal in Sauvignac, da haben wir in der Früh gearbeitet an der Übersetzung des Buches, das die wunderbare Babi Ankowiak übersetzt hat. Dann sind wir zum Mittag auf den Markt gefahren nach Rijeka und am Abend gab es ein riesiges in Montovun, ein Filmfestival, wo viele ex-jugoslawische Filmemacher, die in Amerika waren, zurückgekommen sind und Slavenka hat den ganzen Abend moderiert mit, meiner Erinnerung, waren es 10 oder 12 unterschiedliche Regisseure, die ganz ein unterschiedliches Werk haben und mit denen konnte sie jedes Mal, sie kannte ihr Werk, sie kannte die Filme und sie hat mit denen gesprochen, als ob sie nichts anderes zu tun hätte als Filme schauen, um sich mit dem Werk der Regisseure auseinanderzusetzen. Also es war ein Quell dauerndes Engagements und dauernder politischer Beschäftigung. Und dann war es auch ja, das Netzwerk, das Slavenka Drakulic wirklich über ganz Europa ausgebreitet hat. Man darf nie vergessen, sie hat in Stockholm gelebt, sie hat in Zagreb gelebt, sie hat in einem Sommerhaus im Sauvignac und natürlich auch in Wien. Und dann war sie auch wahnsinnig viel unterwegs. Immer mit im Hinterkopf diese Dialyseangelegenheit, die man permanent, ja, die man nicht auslassen darf. Sie war ein Paradebeispiel einer europäischen Intellektuellen, die sich für alles interessierte und die aber eine, für sie war immer das Um und Auf, dass man diese Gefahr oder dieses Ex-Jugoslawien, das war ja ein Anliegen, das zu, nach Europa zu bringen, zu Gehör zu bringen und aber nie zu vergessen, wie labil die Situation über die Jahrzehnte nach den Kriegen, Balkankriegen, nach wie vor geblieben ist und nach wie vor gefährlich ist.
5: Der Verleger Herbert Orlinger über die jetzt verstorbene Autorin Slavenka Drakulic. Vielen Dank, Herr Orlinger, für das Gespräch.
7: Gern geschehen und schönen Abend.
5: Und das sind Norah Jones und John Legend mit Summertime Blues.

0: Insider bezeichnen es auch schon mal als Wanderzirkus, das Festival Theater der Welt. Alle drei Jahre gastiert dieses größte Bühnenfestival in Deutschland in einer anderen Stadt. Diesmal ist es Chemnitz. Über den Auftakt haben wir hier bei Fazit am Donnerstag ja berichtet. Unsere Theaterredakteurin Susanne Burkhardt konnte die ersten Produktionen des Wochenendes sehen. Insgesamt gibt es ja 33 Stücke in knapp drei Wochen zu sehen, ausgewählt von 9 Kuratorinnen und Kuratoren aus allen Kontinenten. Also ein wirklich dichtes Programm. Und dass es nicht nur dicht ist, sondern auch extrem vielfältig, das hat sich bereits in den vergangenen Tagen abgezeichnet.
1: Es ist ein Bild, das auf deutschen Theaterbühnen eigentlich tabu ist. Ein schwarzer Schauspieler spielt einen dressierten Affen. Der Südafrikaner Tony Miyambo zeigt in Chemnitz, wie das gehen kann.
2: Ladies and Gentlemen.
1: Seit 15 Jahren spielt Miyambo dieses eine Stück weltweit, Kafkas Ape, eine Adaption des Kafka-Werks Bericht für eine Akademie. Darin beschreibt ein Affe, wie er aus Tansania nach Südafrika entführt wurde und sich unfreiwillig anpasst als Überlebensstrategie. Das Chemnitzer Publikum reagiert offen und begeistert und lässt sich mitreißen von der Selbstermächtigung des Darstellers, von der Kraft seiner Worte und seinem körperlichen Spiel. Miyambo hat in den vergangenen Jahren die Erfahrung gemacht, dass das nicht immer so ist.
3: Es gibt Momente, wo die Figur mit dem Publikum interagiert. Und da ist das europäische Publikum etwas ängstlicher und zurückhaltender als das in Südafrika.
1: In Chemnitz ist davon nichts zu spüren. Die Begeisterung für diesen klugen und anregenden Abend über Stereotype, über Rassismus und Kolonialismus steckt an. So sehr, dass der Darsteller unter Standing Ovations am Ende die Bühne weinend und gerührt verlässt. Ähnlich mitreißend ist der Abend Family Triangle aus Taiwan. Es geht um drei Menschen mit Kinderwunsch und ein progressives Familienmodell. Ein Bruder soll Samen spenden, die Schwester will eine damit befruchtete Eizelle ihrer Partnerin austragen. Eine Familienanwältin erklärt auf der Bühne die rechtlichen Rahmenbedingungen.
4: Und in Taiwan gibt es dafür halt keine Gesetze.
1: Auch das Publikum darf Fragen stellen.
4: Die Frage war, wer sind die Eltern?
5: It's my surname! The winner gets a naming right!
1: Poetisch, sinnlich, spielerisch und ganz unpädagogisch, so nähert sich der Abend dann der komplizierten Dreiecksbeziehung und hinterlässt ein angeregt freudiges Publikum. Überhaupt die Chemnitzer. Viel wird geschwärmt von der Freundlichkeit und Offenheit. Die japanische Choreografin Yoko Ando zum Beispiel arbeitet schon seit dem Kulturhauptstadtjahr mit vor allem älteren Chemnitzer BürgerInnen zusammen.
6: It was quite shocked to see the people. Because they are so nice.
1: Sie zeigt sich überrascht, wie ehrlich die Chemnitzerinnen seien. So klar und neugierig, sagt Yoko Ando. Gerade probt sie mit japanischen und deutschen Laien und Profis ihre Performance Körper zu Körper. Die ist zu erleben am 3. und 4. Juli.
6: They are so lovely and they are so honesty and pure. And also they have a curiosity also. That's why I'm so happy to meet them.
1: Im Spinnbau, einer der Spielstätten von Theater der Welt, gab es dann am Samstagabend die einzige Uraufführung dieses Festivals. Luftmasse, so der Titel der neuen Produktion des deutsch-chinesischen Theaterkollektivs Paper Tiger Theater Studio.
7: Wird es einen vierten Weltkrieg geben?
1: Ausgehend von Alfred Döblins Roman Meere, Berge und Giganten. Eine düstere Prophezeiung einer Welt am Abgrund zwischen Atomkrieg und Klimakrise.
7: Bevölkerungswachstum, Ressourcenkrisen, außer Kontrolle geratene
1: Technologie. Döblin nahm in seinem Science-Fiction aus den 1920er Jahren den Aufstieg Chinas und die daraus folgende Bedrohung für die westlich dominierte Weltordnung bereits vorweg.
7: Ja, ja, Jim. Also an dieser Stelle brauchen wir wohl noch etwas mehr zu trinken.
1: Gegen die düsteren Aussichten wird Schnaps gereicht.
7: Gute Schnaps helfen gegen den Schrecken.
1: Regisseur Tian Gebing, der seit 7 Jahren in Berlin lebt und arbeitet, hat eine Idee seines Freundes und Künstlers Ai Weiwei aufgegriffen und mit Asche gearbeitet. Los geht's auf dem Vorplatz einer Industriehalle. Hier wurde der Umriss einer riesigen Rakete aus schwarzem Gestein gelegt. 5 PerformerInnen tanzen, singen. Dazwischen erklärt der Regisseur Döblins Schreckensszenario.
8: Sie hielten sich an den Masten, geländert es, Stirn, Lächeln.
1: Später dann geht's drinnen weiter mit einer etwas willkürlich wirkenden Mischung aus Geisterbeschwörung, geopolitischem Quiz und Vortragsabend.
9: Ich habe ein bisschen gehört, dass die Leute aus Chemnitz, die fremden Leute nicht so willkommen heißen.
1: Ein Abend, der mit der Idee endet, 200.000 Chinesen nach Chemnitz zu bringen.
9: Könnt ihr euch überhaupt vorstellen, wenn 200.000 Chinesen hierher kommen?
1: Dann seien die Straßen nicht mehr so leer und die Straßenbahnen würden öfter fahren. Einige der anwesenden Chemnitzer sind einverstanden. Und was gab es sonst zu sehen bei diesem Auftakt? Figurentheater aus Chile und Singapur und ein seltsam hermetisch-musikalischer Abend aus Kanada. Die Bandbreite der Arbeiten auf diesem Festival ist so groß, wie seine Kuratorinnen unterschiedlich sind. Srishti Ray aus Indien nennt das Geschichten, die alle verbinden.
10: Und wenn man sie alle zusammenfügt, ergibt sich das Bild einer Welt, in der wir alle leben und in der wir versuchen zu verstehen, wer wir sind, während sich so vieles so schnell verändert.
11: Understand who we are in this very, very complicated, ever-changing world.
1: Und was, wenn am 5. Juli das Festival zu Ende geht und die Gelder nicht mehr so üppig fließen? Frage an den Co-Intendanten des Festivals, Christoph D.

0: Dort entsteht eine Papierwelt, gebastelt von fröhlich vertieften Kindern und dem Team des australischen Polyglot Theater, begleitet von live erzeugter Musik. Ein Mikro lädt ein, eigene Sounds einzuspeisen, die dann im Loop in den Soundtrack aufgenommen werden. Ich kann nicht widerstehen. Und als mein Eulenruf dann im Raum erschallt, da fühle ich mich für einen Moment sehr glücklich und hoffnungsvoll. Theater kann eben auch das, mit manchmal ganz einfachen Mitteln verzaubern.
1: Eindrücke vom ersten Wochenende beim Festival Theater der Welt in Chemnitz von Susanne Burkhardt.

0: I knew it, I knew you, Taylor Swift hier bei Fazit in dieser Sonntagnacht. Für mindestens 8 Jahre müssen Bundespräsident Steinmeier und seine Nachfolger oder seine Nachfolgerin in ein neues Bundespräsidialamt. Schloss Bellevue wird saniert. Über die Kunstausstellung kurz vor der Schließung haben wir hier bei Fazit ja auch schon berichtet. Das Ausweichquartier lohnt aber auch einen genaueren Blick. Es wurde nämlich neu gebaut, direkt gegenüber vom Kanzleramt, und zwar von den Architekten Sauerbruch Hatten, die unter anderem für ihre ganz besonderen farbigen Fassaden bekannt sind. Unser Architekturkritiker Nikolaus Bernau ist live zugeschaltet. Nikolaus, was ist das denn für ein Gebäude? Das sieht ja erstmal wie so ein ganz normaler Bürokomplex aus.
1: Naja, es ist ein ganz normaler Bürokomplex. Also das Bundespräsidialamt ist ja vor allem einmal zuerst eine große Verwaltung, und dann gibt es außerdem in dem Haus eben auch noch die Repräsentationsräume. Und da ist es wirklich sehr faszinierend, was in dem Entwurf von Sauerbruch und Hatten geleistet wurde. Das ist ein sehr, sehr bunt möchte ich nicht sagen. Es ist ein sehr farbiger Bau und fällt wirklich in dieser sehr grauen Umgebung des Hauptbahnhofs, des Berliner Hauptbahnhofs, sehr, sehr auf, schon alleine durch seine Farbe. Das sind ganz schmale Streifen aus Keramik, so halbrunde Stäbe, die aneinandergesetzt sind und mit Farbflächen überspielt werden. Und das ist eine ziemlich faszinierende Lösung, weil sie zum Beispiel den ziemlich massiven Zaun, der eben dieses ganze Gelände abgrenzen muss, einfach aus Sicherheitsgründen, locker überspielt. Und auch locker überspielt, dass es sich eben tatsächlich um letztlich eine Rasterfassade handelt. Das sieht man im Grunde genommen nur abends, wenn nämlich die Fenster hell sind und eben diese Keramikfassade dann vollständig überspielen oder unsichtbar machen. Und das Spannende ist dabei, das ist ja eigentlich ein Holzbau. Das sind eigentlich Module, sind Kisten, wie mir der Architekt Matthias Sauerbruch gesagt hat, die Kisten, die aufeinandergestellt wurden und die selber sozusagen ein Raster aus sich herausbilden, was von der Fassade überspielt wird und das trotzdem bemerkenswert transparent ist. Man kann ganz schön so beim Seiteneingang vor allem sehen, durch den Seiteneingang, durch die Halle durch, bis in diesen ganz großen, leider nicht ganz großen, aber bis in diesen sehr schönen Garteninnenhof. Mhm. Und das ist schon eine phänomenale Leistung.
0: Ja.

0: Jetzt sprechen wir, Nikolaus, über diesen Interimsbau ja auch deshalb, weil sich da die Frage nach der Repräsentation schon stellt. Ein Bundespräsident ist ja der höchste Repräsentant im Land und hat ständig Empfänge. Braucht es dafür nicht auch dann eine entsprechende Architektur?
1: Ja, also es gibt halt diese große Tradition der bundesdeutschen Repräsentationsarchitektur, betont zurückhaltend zu sein in den Formen, sich vor allem mal auf Materialien, auf Räume zu konzentrieren, auf die Zusammenfügung von Räumen, ganz wichtig auch auf das Licht. Und genau diese Tradition übernimmt auch das neue Bundespräsidialamt, wie mir der Architekt Matthias Sauerbruch auch gesagt hat, dass er das
2: dadurch,
1: ganz toll findet.
2: Das Ganze ja auch ein Holzhaus ist, was ja nicht gerade ungewöhnlich ist, also selbst für normale, in Anführungszeichen normale Verwaltungsgebäude, sind die Abmessungen der Räumlichkeiten natürlich nicht vergleichbar mit einem Schloss, sondern das ist eher ein normaler Verwaltungsbau. Und das gilt auch für die Räumlichkeiten des Bundespräsidenten, also die nicht repräsentativen Räumlichkeiten. Ich persönlich finde das sehr sympathisch, weil es ist ja sozusagen der erste Diener des Staates, wenn man so möchte. Und das wird da auch gelebt. Es gibt überhaupt gar keinen Überfluss, keinen Prunk, irgendwelche, sagen wir mal, Besonderheiten, sondern es gibt einfach gut funktionierende, wie ich hoffe, Büroräume und halt die notwendigen Einrichtungen, die damit dann auch so verbunden sind.
0: Ja, also man spürt dieses Gebäude, das soll später eben dann auch für normale Büronutzung gebraucht werden. Nikolaus, diese Bescheidenheit, du hast ja schon diese bundesrepublikanische Tradition erwähnt, aber trifft die denn auch auf dieses Schloss Bellevue zu, das jetzt so lange saniert wird?
1: Also es trifft zweifellos auch auf das Schloss Bellevue zu. Das ist ja so ein etwas ausgetrockneter Spätklassizismus, der seit den 1980er Jahren da installiert wurde. Man muss dazu im Hintergrund wissen, das Schloss Bellevue wurde im Zweiten Weltkrieg schwer beschädigt, nach dem Krieg ganz, ganz schnell wieder aufgebaut. Und dann kam da immer so eine, ja, irgendwie Schlossatmosphäre rein. Aber das ist eigentlich keine besonders interessante Gestaltung, die da drin war, die eben vor allem sich dadurch ausgezeichnet hat, möglichst wenig Gestaltung zu haben. Und da unterscheidet sich übrigens jetzt das neue Bundespräsidialamt durchaus von Schloss Bellevue. Da ist wirklich auch ein Gestaltungsanspruch drin. Und die Vorstellung mit Kargheit, wenn man so will, mit zurückhaltenden Formen, mit diesem schönen sichtbaren Holz, eben auch eine Atmosphäre zu erzeugen. Ich denke trotzdem, ist es ein bisschen zu zurückhaltend geworden. Also ich habe mir so vorgestellt, wenn in diesem winzigen Speisesaal, der dort angeboten ist, das ist eigentlich ein etwas größeres Foyerraum, wenn da Donald Trump reinkommt und man muss jetzt erstmal Donald Trump in diesem Raum klar machen, dass die Bundesrepublik sich nicht alles von ihm gefallen lässt. Das kann ich mir erstmal gar nicht vorstellen. Und da wird man zweifellos noch auf andere Repräsentationsräume ausweichen müssen. Es wird bereits darüber debattiert, Räume in Schloss Charlottenburg zu nehmen. Die sind allerdings alle museal auch gleichzeitig genutzt und sind eben auch sehr, ja, monarchisch. Ja, die sind wieder zu prachtvoll im Grunde genommen. Es gibt Schloss Meseberg, das ist der bisherige Sitz der Bundesregierung im Brandenburger Umland, wäre auch eine Möglichkeit, aber da wird zweifellos noch was zu suchen sein, weil so einfach, wie die Republik sich dort darstellt, ist sie dann doch eigentlich nicht.
0: Nikolaus Bernau über das neu geplante Interims-Bundespräsidialamt, das wenig Repräsentation zeigt oder auf wenig Repräsentation ausgelegt ist. Vielen Dank, Nikolaus.
1: War eine Freude.

0: Und wir beamen uns jetzt nach Shanghai, an die Stadt über dem Meer, wenn man die chinesischen Schriftzeichen wörtlich übersetzt. Wir könnten aber auch von der Stadt des Kinos sprechen, denn in Shanghai sind gerade die 28. internationalen Filmfestspiele zu Ende gegangen. Wie in Berlin, Cannes oder Venedig gab es da auch einen Wettbewerb mit internationalen Premieren und Weltpremieren. Und für Fazit dabei war unsere Filmkritikerin Anke Lewicke, die dem Festival übrigens die deutschsprachigen Filme vorschlägt. Anke, dieses Festival eröffnet einem ja auch so ein Fenster in die chinesische Filmproduktion. Für uns gefühlt weit weg, aber in Sachen Umsatz und Zahl der Kinoleinwände ist ja auch ein riesiges Land. Hat China Hollywood ja längst den Rang abgelaufen? Hat das Festival die ganze Bandbreite des Filmschaffens gezeigt?
1: Naja, es zeigt ja mal 400 Filme und da ist wirklich alles dabei. Internationales Arthouse-Kino, neue große chinesische Produktion. Natürlich gibt es auch Retrospektiven. Also es ist alles da und es ist wirklich ein großes Publikumsfestival. Also die Kinotickets sind ratzfass ausverkauft und sobald die Kinotür aufgeht, wird losgerannt, weil alle wollen möglichst einen guten Platz haben. Und man kann wirklich sagen, dieser Slogan, das Kino als Fenster zur Welt, das funktioniert hier wirklich so. Also es gibt das große Bedürfnis, Geschichten aus anderen Ländern zu sehen und zu erfahren über das Kino, wie in diesen Ländern gelebt, gearbeitet, geliebt wird. Und neben den Vorführungen gibt es dann auch eben immer so noch Interviews mit den Filmschaffenden. Und da gibt es wirklich unheimlich viele Fragen. Das sind technische, inhaltliche. Manchmal gibt es aber auch endlose Meinungsbekundungen. Also das Mitteilungsbedürfnis ist unheimlich groß. Aber ich sollte vielleicht auch noch sagen, die Ticketzahl ist dieses Jahr nicht ganz so groß, weil aufgrund der Spannungen zwischen China und Japan hat die chinesische Regierung verordnet, dass keine japanischen Filme in diesem Jahr laufen dürfen. Und japanisches Kino ist eigentlich ziemlich populär hier. Also es gibt schon eine kleine Einsatzbuße.
0: Das heißt, eine direkte Einflussnahme durch die chinesische Regierung. Wie greift die denn sonst auf das Kinogeschäft ein?
1: Naja, um die Zensur weiß man ja. Also alle Filme, die ins Kino kommen, brauchen das sogenannte Drachensiegel, das zu Beginn eines Films immer mit so einem Tusch eingeblendet wird. Und gleichzeitig ist Kino natürlich auch ein Prestigeprojekt. Also auch in dieser Industrie will man zu den Top-Playern auf dem Markt gehören. Also da gibt es einerseits den staatlichen Plan der 100.000 Leinwände. Also die meisten der Kinos befinden sich in Shopping-Malls, werden neue gebaut, müssen die Betreiber Kinos mit einplanen.
0: Aha.
1: Und Stand Juni 2026 gibt es mittlerweile wirklich schon 93.000 Leinwände. Und es ist auch so, dass Erfolge von staatlicher Hand gelenkt werden können. Also letztes Jahr gab es ja diesen sensationellen Zuwachs von 22%. Über 7,42 Milliarden Dollar wurden an der Kinokasse eingespielt. Und das war vor allen Dingen der chinesische 3D-Animationsfilm Naja 2. Der hat 2 Milliarden hier gemacht. Und dann zeichnete sich irgendwann ab, dass dieser Film allein schon mit den chinesischen Publikumszahlen der erfolgreichste Film aller Zeiten werden könnte, also Animationsfilm. Und dann ist man da hingegangen, hat diesen Film in fast allen Kinos gezeigt, die Leinwände blockiert, man konnte nichts anderes mehr sehen und jetzt ist Neja der weltweite Spitzenreiter in Sachen Animation.
0: Ja, Wahnsinn. Das heißt, China, die chinesische Regierung, die greift da auf das Kulturgeschehen oder sagen wir mal, die Filmbranche eben so ein, dass das, ja, man könnte vermutlich sagen, auch eben wirklich ein Konkurrenzunterfangen ist zu Europa und den USA.
1: Ja, man stellt sich auf und man hat ja technisch auch schon, was Animation betrifft, kann man wirklich mit Hollywood mithalten. Am Anfang hat man sich vielleicht noch ein bisschen Schützenhilfe geholt, sich das alles so erklären lassen. Die können wirklich mithalten. Was ich aber ganz interessant finde, ist es dann aber auch wieder inhaltlich. Also, dass die Animationsfilme, die hier sowieso ganz gut gehen, die gehen eben immer auf chinesische Legenden und Mythen zurück. Also, das Publikum betrifft betritt ein vertrautes Universum, das aber dann doch immer so ein bisschen modernisiert wird. Also nehmen wir den Originalmythos von Neja. Der steht eigentlich, ja, der ist brutal, steht für klassische konfuzianische Werte. Jetzt aber in der Neufassung ist er auf einmal ein Außenseiter, der sich missverstanden fühlt. Und da scheint das junge Publikum sich so besser mit verbinden zu können, auch wenn er da noch so Sätze sagt wie, ich bin der Meister meines Schicksals. Also das finde ich schon ganz bemerkenswert, was das dann auch Geschichten sind. Also es braucht immer eine soziale und eine kulturelle Anbindung.
0: Wie sieht's denn mit dem chinesischen Autorenfilm aus?
1: Ja, das ist vielleicht der lachende Dritte in diesem Jahr, weil gerade wartet man noch auf zwei große Animationsfilme, die im Juli anlaufen sollen. Da redet man schon vom dritten Weltkrieg der Animation, weil vielleicht kannibalisiert man sich gegenseitig. Aber es gibt hier so einen kleinen Low-Budget-Film, Dear You. Und da geht es auch wieder um eine kulturelle Anbindung. Und zwar geht er auf die Briefe zurück, die chinesische Auswanderer früher in die Heimat zurückgeschickt haben. Und die waren immer mit Geldüberweisungen verbunden. Und jetzt fragt sich in diesem Film ein Enkel auf einmal, wer war eigentlich mein Großvater, der dann damals nach Thailand gegangen ist. Also da wird so eine verschüttete Geschichte wieder aufgegraben und damit entdeckt man vielleicht auch eine größere Geschichte. Dann ist der Film noch in einem regionalen Dialekt gedreht. Also so lernt man sein Land auch noch einmal anders kennen. Das finde ich schon ganz spannend. Und die Region, in der der Film gedreht wurde, die ist jetzt ein beliebtes Reiseziel geworden. Also es gibt auch diese kleinen Arthouse-Hits noch zu entdecken, wo die Chinesen dann auch gerne reingehen.
0: Welche Rolle spielt denn die Stadt Shanghai? Ist ja sicher kein Zufall, dass dieses Festival dort stattfindet.
1: Na ja, gut, wenn man jetzt durch Shanghai läuft, entlang des Bundes, diese tolle Uferpromenade mit den Art Deco-Bauten, das ist ja schon eine eindrückliche Filmkulisse. Dann gibt es noch alte Kinopaläste aus den 1920er, 1930er Jahren, in dem auch die Filme des Festivals laufen. Das alte Paramount Hotel wird noch betrieben, in dem es Charlie Chaplin während seines Besuches in den 1930er Jahren abgestiegen. Also auf Schritt und Tritt begegnet man eigentlich in Shanghai der großen Kinogeschichte. Und Shanghai galt damals auch als das Hollywood Südostasiens. Und es gibt wirklich auch eine schöne Kinogeschichte. Das waren damals viele Studios, viele Filme, in denen Frauen eine Hauptrolle gespielt haben. Es ging um deren soziale Nöte. Und die waren dann trotzdem die Leinwandgöttin. Und diese Filme, als auch die Studios, sind während des Zweiten Sino-Japanischen Krieges eben zerstört worden. Aber trotzdem lebt diese Filmgeschichte dann doch auch durch das Kinofestival weiter und man bemüht sich auch noch eben wirklich Klassiker aus dieser Zeit zu restaurieren.
0: Danke dir, Anke.
1: Aber gerne.

0: An Verbrechen des Totalitarismus zu erinnern, sie gar aufzuarbeiten, das ist in Russland unter Putin nicht erwünscht. Die Historiker- und Menschenrechtsorganisation Memorial, die das seit dem Auseinanderbrechen der Sowjetunion tut, ist in Russland mittlerweile als extremistisch verboten und auch das städtische Moskauer Gulag-Museum musste wegen fadenscheiniger Begründungen schließen und nennt sich inzwischen Museum des Gedächtnisses. Nicht mehr an die Verbrechen der Sowjetunion wird dort erinnert, sondern die Verbrechen der Nazis. Gesine Dornblüt über die neue Dauerausstellung, die morgen pünktlich zum 85. Jahrestag des Überfalls der Wehrmacht auf die Sowjetunion eröffnet wird.
1: Laut einer Mitteilung der Moskauer Stadtverwaltung soll es im neuen Museum des Gedächtnisses darum gehen, die Erinnerung an die Opfer des, so wörtlich, Genozids am sowjetischen Volk während des Großen Vaterländischen Krieges zu wahren. Dieser Anspruch sei von vornherein verlogen, sagt Irina Scherbakowa von der mit dem Friedensnobelpreis ausgezeichneten und in Russland verbotenen Bürgerrechtsorganisation Memorial. Natürlich hätten die deutschen Nazis einen Vernichtungskrieg gegen die Völker der Sowjetunion geführt.
2: Belorussische Dörfer, Partisanengebiete, also Menschen, die beschuldigt worden waren, dass sie also Widerstand geleistet haben, also sind natürlich brutal ermordet. Deutsche Besatzung war in der Sowjetunion eine schreckliche Besatzung, in der Tat. Ja. Aber das ist natürlich ein Missbrauch vom Holocaust-Thema schon wieder.
1: Denn Genozid, so umstritten der Begriff sei, setze eine ethnisch begründete Massenvernichtung voraus, erläutert Scherbakowa. Die habe es aber durch die Deutschen in der Sowjetunion nur in Bezug auf Juden und Sinti und Roma gegeben. Der sowjetische Staat habe das nicht berücksichtigt und alle Opfergruppen einfach als Sowjetbürger betitelt. Der sogenannte Genozid am sowjetischen Volk, dem nun ein ganzes Museum gewidmet wird, ist in den vergangenen Jahren zu einem festen Bestandteil der Manipulation von Geschichte geworden. Wer ihn in Frage stellt, dem drohen bis zu 5 Jahre Haft. In diesem Jahr beging Russland auch erstmals einen offiziellen Gedenktag für die Opfer. Außenminister Sergei Lavrov verlas eine Erklärung. Wir werden weiter entschieden die historische Wahrheit verteidigen. Und wir werden allen Versuchen entgegentreten, die Nazi-Verbrecher und ihre Helfershelfer reinzuwaschen, sowie die international anerkannten Ergebnisse des Zweiten Weltkriegs zu revidieren. Die Erinnerung an die Millionen Opfer des Genozids am sowjetischen Volk zu wahren, ist unsere heilige Pflicht. Irina Scherbakowa von der Organisation Memorial glaubt, dass es Wladimir Putin darum geht, den Mythos der Sowjetunion als Siegervolk zu stärken. Als Siegervolk, das den anderen Völkern, Balten, Polen, den Deutschen und auch den Menschen in Russland Frieden gebracht habe, nicht aber Leid. Dass Europäer gerade in den ehemals von der Sowjetunion besetzten Ländern, Ukrainer, Litauer, Esten, Letten, das anders sehen, könne Putin nicht zulassen. Auch gehe es darum, den Krieg gegen die Ukraine zu legitimieren.
2: Wir kämpfen gegen diesen Westen. Die waren schon immer gegen uns. Damals müssen wir uns auch jetzt schützen von diesem Westen. Dort sind ja die ehemaligen oder die heutigen Nazis. Und natürlich auch in Polen und natürlich auch in den baltischen Ländern und überall. Also das spielt eine große Rolle.
1: In dem neuen Museum sollen historische Gegenstände gezeigt werden. Ein Waggon, in dem die Deutschen ihre Opfer in Todeslager transportierten zum Beispiel, oder das rekonstruierte Zimmer eines Bewohners von Leningrad während der Blockade durch die Deutschen. Besucher sollen familiäre Erinnerungen in ein Multimedia-Archiv hochladen können. Die Direktorin Natalia Kalaschnikova hat in verschiedenen Museen gearbeitet und sie hat Musiker begleitet, die für russische Soldaten an der Front gespielt haben. Irina Scherbakowa erwartet Kitsch und ganz sicher keine wissenschaftliche Aufarbeitung dessen, was wirklich in den von der Wehrmacht besetzten Gebieten passiert ist. Denn aufzuarbeiten hieße, auch die Verbrechen des sowjetischen Staates zu beleuchten. Es habe Verbrechen gegeben, die den Namen Genozid verdienen, sagt Scherbakowa, das seien die Deportation von Krimtataren, Wolgadeutschen, Tschetschenen und anderen Volksgruppen durch die Sowjetunion gewesen. Eben das, woran das Gulag-Museum erinnert hat, bevor es geschlossen wurde. Die Exponate wurden nach Aussagen ehemaliger Mitarbeiter in den vergangenen Monaten zum größten Teil abgeräumt, teils weggeworfen.
2: Es wird immer weniger zugelassen, aber vieles, was gemacht worden ist, bleibt, das kann man nicht austilgen. Und es gibt einen Teil der Gesellschaft, der diese Erinnerung hütet.
1: Geschichte einfach zu tilgen, funktioniert nur bedingt.
0: Gesine Dornblüt über das ehemalige Gulag-Museum in Moskau, das inzwischen Museum des Gedächtnisses heißt. Wir kommen hier bei Fazit zur Kulturpresseschau. Arno Orzesek hat die Feuilletons von morgen Montag, den 22. Juni, gelesen.
3: Mit Blick auf die Fußball-WM bekennt Friedrich Küppersbusch in der Tageszeitung: Die ganze Veranstaltung ist irre, hat mich aber schon am Haken. Andererseits gibt es Menschen, die sich genau dagegen wehren, dass die WM sie an den Haken nimmt und sie womöglich sogar ins Mitfiebern mit den Nagelsmännern geraten. Mit solchen Menschen befassen sich in der Frankfurter Allgemeinen Zeitung Sabah Nur Schema und Meron Mendel in ihrer Kolumne »Muslimisch-jüdisches Abendbrot«. Die Anklage in unserem Freundeskreis lautet: Wie könnt ihr euch auf eine WM in den USA freuen, wenn dort Menschen auf der Straße von ICE getötet werden? Bekanntlich sind Linke immer gut darin, passende Gründe für ihre schlechte Laune zu finden. Für uns sind genau diese Schreckensbilder und Videos aus Minnesota, Chicago, Los Angeles vielmehr eine Erinnerung daran, worauf wir in diesem Land noch stolz sein können. Eine Erinnerung daran, dass in Deutschland der Regierungschef nicht in einem rechtsfreien Raum agiert und die Bürger nicht der reinen Willkür der Mächtigen ausgeliefert sind. Auch als Fußballignoranten wünschen wir der deutschen Elf, den WM-Pokal nach Berlin zu holen. Aber selbst wenn dieser Wunsch nicht in Erfüllung gehen sollte, bleiben uns genügend Gründe, deutsche Patrioten zu sein. Wasser in den schwarz-rot-goldenen Wein gießt unterdessen die Süddeutsche Zeitung, unabhängig von der Fußball-WM. Die Faschismusdebatte ist keine linke Nebelkerze, behaupten der Soziologe Stefan Lessenich und der Historiker Sven Reichert. Das Autorenduo hält den Begriff Rechtspopulismus für zu schwach, um die gegenwärtige Verrohung und die Ausgrenzungsfantasien zu kennzeichnen. Und erklärt: Gesellschaftliche Desintegrationsprozesse sind oft die Voraussetzung für faschistische Radikalisierungen, Nährboden für politische Dramatisierungen und Simplifizierungen. Und ohne die Echoräume der sozialen Medien, ohne die neuen Affektregime, ohne Männlichkeitsfeier und Frauenhass, ohne den fortschreitenden Umbau der internationalen Ordnung, wird man den heutigen Faschismus nicht verstehen können. Passend dazu der Artikel »Sorge dich nicht, kämpfe« von Claudius Seidel, ebenfalls in der SZ. Friedrich Merz versprach, die AfD zu halbieren. Sie hat sich verdoppelt. Kann es sein, dass es die falsche Strategie war, dauernd Verständnis für Rechtswähler und ihre Nöte zu zeigen? Fragt die Unterzeile. Und Seidel antwortet, indem er Björn Höcke ins Spiel bringt. Höcke ist noch immer überzeugt, dass die Amerikaner das ganze Weltgeschehen steuern und dass Deutschland sich nur behaupten könne, wenn es eine Achse mit Russland und Japan schaffe. Es ist alles so böse, so verkappt antisemitisch und paranoid, dass man meint, dass Höcke von sich selbst überfordert und darüber depressiv geworden ist. Was ihn ja nicht harmlos macht. Er ist der sogenannte Vordenker einer Partei, in der es doch angeblich so viele anständige Menschen gibt. Beides geht nicht. Man kann nicht anständig sein und sich zu Höcke bekennen. Man kann kein respektabler Bürger sein und sich dann Putin unterwerfen. Man kann nicht auf den Bankrott Deutschlands hinarbeiten und dafür Anerkennung erwarten. Das müsste jetzt die Botschaft von Kanzler Merz und der Union sein. Claudius Seidel in der SZ. Steuern wir jetzt noch in ruhigeres Wasser. Unter dem Titel »Was das Herz hüpfen lässt« schwärmt Markus Ladek in der Frankfurter Rundschau von Helene Fischers aktuellem 360-Grad-Stadionkonzert. Fischer hat ein hochentwickeltes Gespür für die Wünsche ihres Publikums und eine schiere Größe als musikbetriebliches Phänomen erlangt. Das gestattet ihr den Einsatz kostspieligster Mittel, weil die Leute in Massen kommen und das sehen und erleben wollen. Das ist gut. Auch beseelt sie ein bewundernswerter Mut, sich auf akrobatische Wagnisse einzulassen. Und sie besitzt die Fairness, obwohl die unterstützende Band offiziell nicht groß hervorgekehrt wird, ausdrücklich deren Mitglieder zu benennen. Man möchte wetten, dass der Erfolg der Zugnummer Helene Fischer sie selig vereint und sie ein guter Boss ist. In der FAZ wiederum fasziniert Eckart Nickel das Übermenschliche in Helene Fischers Bühnenerscheinung. Er nennt sie eine Wiedergängerin der Tochter des Zeus. Bleibt uns nur, Ihnen ganz profan eine gute Woche zu wünschen.
0: Das war die Kulturpresseschau von Arno Orzesek und das war Fazit, die Kultur vom Tage. Ich bin Marietta Schwarz. Danke fürs Zuhören.

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1: Null Uhr, es ist Montag, der 22. Juni, die Nachrichten. Die Verhandlungen zwischen den USA und dem Iran in der Schweiz sind unterbrochen. Die Delegation Teherans verließ das Hotel auf dem Bürgenstock bei Luzern, wo die Gespräche stattfanden. Dabei handelte es sich offenbar um eine Reaktion auf eine neue Drohung von US-Präsident Trump. Mehrere Medien berichten aber über laufende Bemühungen, um eine Fortsetzung der Gespräche zu erreichen. Trump hatte in seinem Online-Netzwerk den Iran aufgefordert, die Hisbollah im Libanon umgehend davon abzuhalten, weiter Unruhe zu stiften, ansonsten könnte es neue Angriffe auf den Iran geben. Zum Auftakt des Treffens hatte US-Vizepräsident Vance noch von einer Annäherung an den Iran gesprochen. Vance nimmt zusammen mit dem Sondergesandten Witkoff und Trumps Schwiegersohn Kushner teil. Für den Iran verhandeln der iranische Parlamentspräsident Ghalibaf und Außenminister Araghchi. Als Vermittler nehmen auch Delegationen aus Pakistan und Katar teil. Israel hat angekündigt, alle wegen des Krieges mit der Hisbollah im Libanon erlassenen Einschränkungen in seinen nördlichen Grenzregionen aufzuheben. Die Maßnahme gelte ab heute früh, teilte das Militär mit. Die Anpassung der Vorschriften für die Bevölkerung sei nach einer Lagebeurteilung beschlossen worden, hieß es weiter. Zuletzt hatten die Kämpfe zwischen Israel und der Hisbollah im Südlibanon nachgelassen. Verteidigungsminister Pistorius reist heute nach Litauen, um sich die erste Übung der dort stationierten Panzerbrigade 45 der Bundeswehr anzuschauen. Für die Übung Freedom Shield 2026 an der Ostflanke der NATO wurden rund 2.900 Soldaten, darunter 2.300 aus Deutschland und etwa 800 Fahrzeuge aus mehreren Bündnisstaaten auf einem Truppenübungsplatz zusammengezogen. Dieser liegt rund 20 Kilometer von der Grenze zu Belarus entfernt. Der Bundesverband der deutschen Industrie lädt zum Tag der Industrie. Bei der zweitägigen Konferenz in Berlin soll Bundesfinanzminister Klingbeil am Nachmittag an einer Podiumsdiskussion teilnehmen. Die Veranstaltung steht unter dem Motto Stärke, Sicherheit, Zukunft made by Europe. Nach Angaben des BDI soll es unter anderem darum gehen, wie die deutsche Wirtschaft auf Dauer wieder wachsen kann und Europa wettbewerbsfähiger wird. Bundeskanzler Merz will zur Entlastung der Kommunen mehrere Sozialprogramme prüfen lassen. Man müsse schauen, ob diese Gesetze noch den Zweck erfüllten, den sie eigentlich mal erfüllen sollten, sagte Merz während des Tags der offenen Tür der Bundesregierung in Berlin. Konkret benannte der CDU-Politiker die Gesetze für Unterhaltsvorschuss, Jugendhilfe und die Eingliederungshilfe für Menschen mit Behinderung. Merz sagte, es gebe in den Bereichen eine Kostenexplosion für die Kommunen. Er äußerte sich optimistisch, in den kommenden Tagen eine Einigung mit den Ländern zu erzielen. Sozialverbände kritisieren mögliche Einsparungen in den von Merz benannten Bereichen. Sie erklärten mehrfach, dass die Kostensteigerungen nicht auf die Gesetze an sich zurückzuführen seien und warnten vor den gesellschaftlichen Folgen von Kürzungen. Schleswig-Holsteins Ministerpräsident Günther hat den neuen Co-Chef der Partei Die Linke, Pantisano, zum Rücktritt aufgefordert. Wer die CDU mit Faschisten und der AfD gleichsetze, der habe sich für jeden ernsthaften demokratischen Austausch disqualifiziert, sagte Günther der Bild-Zeitung. Das sei geschichtsvergessen. Pantisano solle sich schnellstmöglich aus der Politik verabschieden, verlangte der CDU-Politiker. Pantisano hatte die Union vor einer Zusammenarbeit mit der AfD gewarnt und der CDU eine faschistische Politik vorgeworfen. Auf Nachfrage hieß es, dass er die Formulierung für unglücklich und verkürzt halte. Für die Äußerungen wurde er auch von linken Politikern kritisiert. Bei der Fußball-Weltmeisterschaft hat Spanien mit 4:0 gegen Saudi-Arabien gewonnen. Das Spiel fand in Atlanta statt. Anschließend standen sich in Los Angeles Belgien und der Iran gegenüber. Die Partie endete 0:0. Derzeit spielt Uruguay gegen Kap Verde in Miami. Das Wetter. In der Nacht teils wolkig, teils klar, im Norden meist trocken, über der Mitte und im Süden abklingende Schauer und Gewitter. Tiefsttemperaturen im Norden 16 bis 10 Grad, sonst 22 bis 15 Grad. Am Tag heiter, zeitweise wolkig, im Norden trocken, in der Südhälfte örtlich erneut teils kräftige Schauer und Gewitter mit lokaler Unwettergefahr 24 bis 38 Grad. Das waren die Nachrichten.
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2: Herzlich willkommen, ich bin Gesa Ufer und ich freue mich sehr, dass Sie eingeschaltet haben. In dieser kommenden Stunde möchten wir Ihnen wieder tolle Stimmen und Geschichten ans Ohr legen, die Sie sich in Zukunft jederzeit auch als Podcast anhören können, wo und wann es bei Ihnen gut passt. Los geht's aber erstmal mit Indie-Folk aus Österreich. Duo Lia sind das hier mit dem Song Watch Me.

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2: Mit Stefan Beuting. Der Reformstaatsvertrag sieht vor, dass die ARD die Zahl ihrer Hörfunkprogramme reduziert. Aus 69 sollen 53 werden. Und seit einigen Tagen ist bekannt, dass auch das Radioprogramm WDR Cosmo, die Macher sagen, weiterentwickelt werden soll, die Kritiker sagen, faktisch abgewickelt werden soll. Und die Empörung darüber, die ist groß. Denn seit Anfang Juni eben, seitdem wir wissen, dass der WDR das angekündigt hat, das Programm zum April nächsten Jahres faktisch einzustellen, gibt es eine wachsende Protestwelle, zum Beispiel eine Petition mit mittlerweile über 100.000 Unterschriften und eine Liste mit über 500 Vereinen, die das kritisieren und auch öffentliche Statements.
3: Die Dinge wegzustreichen, die zum Kern des öffentlich-rechtlichen Auftrags gehören, ist das wirklich Dümmste, was man machen kann. Es ist so wahnsinnig kurzsichtig, es ist vollkommen vergessen, wofür man da ist als öffentlich-rechtlicher Rundfunk. Habe ich mich total drüber aufgeregt. Also es ist wirklich richtig bescheuert.
2: Sagt Jan Böhmermann in seinem Podcast Fest und Flauschig. Böhmermann glaubt, die ARD spare hier genau an einer Stelle, wo sie doch eigentlich ihren öffentlich-rechtlichen Kernauftrag erfülle. Aber ist das so? Wie berechtigt ist die allgemeine Empörung? Darum geht's heute in Nachredaktionsschluss. Und bevor ich unsere Viererrunde vorstelle, starten wir mit Hörer Philipp Seehausen. Wir erreichen Sie gerade in Ihrer Buchhandlung in Bonn im Keller. Und die Buchhandlung liegt mitten in einem migrantisch geprägten Stadtteil, Bonn-Tannenbusch. Philipp Seehausen, wie geht's Ihnen mit dieser Entscheidung? Wie haben Sie das erlebt, als Sie gehört haben, Cosmo wird so in der Form nicht mehr geben?
4: Ja, ich bin ehrlich gesagt etwas fassungslos. Ich kenne den Sender noch aus meiner Jugend. Damals hieß es noch Funkhaus Europa. Den habe ich immer gerne gehört, wenn mir alles andere auf den Keks gegangen ist und ich mal was Neues hören wollte. Eine tolle Übertragung von einem Konzert oder so. Und für mich gehörte das zu der Senderlandschaft immer dazu. Jetzt muss man dazu sagen, mein Stadtteil ist halt nicht nur migrantisch geprägt, sondern auch ganz klassisch geprägt. Wir haben eine sehr vielfältige Struktur. Das heißt, wir haben auch die klassischen Karnevalsvereine, die Männereien und so weiter. Also es ist auch so ein bisschen wie ein Dorf hier. Und was uns hier fehlt, ist die sogenannte Dorfkneipe. Ja, wo man sich über die Grenzen der eigenen Lebenswelt hinweg trifft. Und für mich waren bisher immer die öffentlich-rechtlichen Sender sowas wie die Dorfkneipe oder aber, wie wir jetzt hier als Buchhandlung, die Stadtteilbuchhandlung, indem man Dinge entdeckt, die vielleicht vorher nicht zum eigenen Kosmos gehört haben, die man nicht erwartet hat und wo man plötzlich auf etwas stößt. Und wenn dann genau ausgerechnet der Sender, der für diese Vielfalt steht, eingestellt wird, frage ich mich, ob da nicht genau der Auftrag des öffentlichen rechtlichen Senders nicht missverstanden wurde.
2: Interessant nochmal diese Idee, die Dorfkneipe, die Buchhandlung und Cosmo hier so auf einen Fleck zu legen. Also inwiefern, sag ich mal, ist aus Ihrer Wahrnehmung Cosmo tatsächlich, inwiefern hat es diesen Dorfkneipen-Stadtteil-Buchhandlungsauftrag so erfüllt?
4: Ja, ist berechtigt. Es ist so, die Gesellschaft individualisiert sich immer mehr. Das ist Common Sense, das weiß jeder. Die Migration ist Bestandteil unserer Gesellschaft. Auch das ist keine neue Erkenntnis. In solchen Phasen ist es wichtig, dass man so Begegnungsorte hat. Wir haben auf der einen Seite die Individualisierung, die Sender individualisieren sich. Wir finden also immer mehr Nischenprodukte auf dem Markt. Das ist so diese Podcasts oder Sender, die sich auf eine bestimmte Musikrichtung eingerichtet haben. Das zu vergleichen mit den Fachbuchhandlungen oder Spezialbuchhandlungen, Szenebuchhandlungen, die jetzt, sagen wir mal, nur linke Literatur führen oder nur die hohe, anspruchsvolle Literatur und so. Und dann gibt es die Stadtteilbuchhandlung, so wie wir. Wir müssen halt irgendwie immer schauen, dass wir für alle da sind. oder für möglichst viele Menschen da sind, wo die Menschen sich auch untereinander begegnen. Und das war für mich immer Cosmo. Cosmo war für mich sozusagen eine Stadtteilbuchhandlung zum Hören.
2: Vielen Dank. Mir gegenüber sitzt Shiva Schley. Beim WDR ist sie verantwortlich für die Sender 1 Live und Cosmo. Und ich habe gesehen, Sie haben sich jetzt gerade auch schon ein paar Sachen notiert. Sie haben aufmerksam zugehört. Wie viel Neues, wie viel Bekanntes war jetzt eigentlich so in der Kritik von Philipp Seehausen an der Idee, diesen Sender in 1 Live Street weiterzuentwickeln oder auch eben abzuwickeln, wie die Kritiker und Kritikerinnen sagen?
5: Also erstmal fand ich das Bild sehr schön, das von Herrn Seehausen gezeichnet wurde. Und würde da direkt ansetzen wollen. Das Bild der allumfassenden Stadtbibliothek, also diese Idee, dass ein Sender alleine die Herausforderung, dass wir genau diese Brückenbau, sage ich mal, Fähigkeit des Öffentlich-Rechtlichen in der heutigen gesellschaftlichen Herausforderung brauchen, das mit einem Radiosender allein zu betreiben, ich denke, das ist nicht zielführend. Sie haben es gerade selber gesagt, Herr Seehausen. Unser Publikum hört und konsumiert das Radio nicht mehr so. Und deshalb haben wir uns entschieden, das Programm zu verändern tatsächlich und stark zu verändern. Man kann es jetzt nennen, wie man es will, aber tatsächlich wollen wir das Programm stark verändern, eben weil wir sagen, wir wollen ein Begegnungsort sein, aber wir wollen kein Begegnungsort für alle sein, sondern wir wollen künftig ein Begegnungsort für diejenigen sein, die vom öffentlich-rechtlichen Rundfunk aktuell fast gar nicht adressiert werden. Das ist sozusagen die eine Facette der Reform.
2: Wer ist das genau?
5: Also ich sag's mal so, also zum einen geht's uns ja darum zu sagen, wir wollen aus Cosmo einen Radiosender machen, der im Schwerpunkt die Kultur Hip-Hop feiert und sozusagen als Einstieg in den öffentlich-rechtlichen Kosmos nutzt. Zum anderen geht es uns darum, das, was Cosmo ausmacht, nämlich die unterschiedlichen Perspektiven, die migrantische Vielfalt hörbar zu machen, sichtbar zu machen, die Themen der Communities ins Programm zu bringen. Das wollen wir ja künftig ausweiten. Wir wollen das nicht in einem Radioprogramm belassen. Und ich glaube, das ist das, was in der Diskussion gerade zu kurz kommt. Wir wollen das 1 Live beispielsweise als Massenmedium, was 2,5 Millionen Menschen täglich erreicht. Das ist ja eine unglaubliche Anzahl von Menschen. Ausschließlich im Radio, daneben kommen noch die Reichweiten im Digitalen. Wir wissen, dass dieses Programm vom migrantischen Publikum genutzt wird. Und warum öffnen wir uns da nicht stärker? Warum machen wir im Prinzip das, was in der gesellschaftlichen Realität Alltag ist, nämlich dass rund 40% unserer Zielgruppe migrantisch geprägt ist, also Menschen mit Einwanderungsbiografien. Warum machen wir das nicht in unterschiedlichen Programmen? Ja, sichtbar, hörbar, merkbar.
2: Und nutzen die Power von 1 Live dafür.
5: Genau, nutzen die Power von 1 Live und verabschieden uns zugleich von diesem einen, sag ich mal, von der einen Dorfkneipe, die alles gewährleisten kann. Ich glaube, auch Dorfkneipen sind nicht der Ort, wo sich alle treffen und damit müssen wir uns auseinandersetzen.
2: Aber eine funktionierende Dorfkneipe ist nicht nix. Wer uns auch zugehört hat, gerade in Berlin zugeschaltet, ist Elena Kuntidou. Sie sind Geschäftsführerin des Vereins Neue Deutsche Medienmacherinnen. Und Sie sind mit in der Runde, weil Sie sich auch ganz aktiv kritisch geäußert haben mit einem offenen Brief. Jetzt haben Sie zugehört. Frage der Sendung war ja, ist da vielleicht etwas von der Empörung übertrieben? Könnte ja auch sein, dass alles gut wird, wie Shiva Schley sagt und im Prinzip die Ziele, die Cosmo jetzt hat, einfach in noch eine breitere Fläche getragen werden und mit noch mehr Kraft entfaltet werden. Sind Sie jetzt ein bisschen beruhigter?
6: Nein, ich würde gerne beim Bild der Dorfkneipen bleiben. Das hat jetzt Herr Seehausen gesetzt. Ich glaube, das wird sich durch die Sendung ziehen. Es werden 53 Dorfkneipen übrig bleiben, wenn wir jetzt alle Radiosender als Begegnungsorte verstehen, die es im ARD-Gesamtportfolio geben wird. Und da verstehe ich nicht, warum es nicht diese eine Dorfkneipe gibt, die nämlich die sprachliche, kulturelle Vielfalt unserer Einwanderungsgesellschaft hörbar macht. Ich stimme Shiva Schley absolut in dem, was sie sagt, zu. Erstens, der Öffentlich-Rechtliche hat den Auftrag, ein Gesamtangebot zu machen, das alle gesellschaftlichen Gruppen erreicht und sie sichtbar macht, also dieses Querschnittsdenken, das unterschreibe ich und übrigens fordern wir das als Neue Deutsche Medienmacherin bereits seit 18 Jahren, eine bessere, adäquate und kontextreichere Berichterstattung über unsere plurale Gesellschaft. Und zweitens, ja, Das sehe ich genauso wie Frau Schley. Man muss, oder die ARD insgesamt, die WDR jetzt hier im Speziellen, muss mehr Anstrengungen unternehmen, um jüngere, allgemein jüngere Zielgruppen an das Angebot des Öffentlich-Rechtlichen zu binden, zu erreichen, auch das Publikum der Zukunft auszubauen und hier auch im Speziellen migrantische Zielgruppen. Das sehe ich genauso. Nur leitet sich für mich nicht daraus ab, dass Cosmo sozusagen der Sound der Welt ersetzt wird durch einen Hip-Hop-Sender für unter 30-Jährige. Denn ich möchte auf einen Aspekt nochmal zurück. Im Auftrag des WDR ist sehr präzise formuliert im Paragraph 3, dass das sechste Hörfunkprogramm sich vor allem den Themen des interkulturellen Zusammenlebens widmen soll. Und das wird meines Erachtens mit dieser neuen Reform nicht erfüllt.
2: Shiva Schley hat hier gerade schon mal gemeldet, so, sie möchte was sagen. Ich würde noch ganz kurz Philipp Seehausen einflechten. Wenn es auf Hip-Hop umschwenkt, wird es noch eingeschaltet dann?
4: Da fehlt mir tatsächlich die Kenntnis über die Szene, die halt.
2: Aber Sie sind ja offen für Neues,
4: ne? Ja, ich bin ja offen für Neues, ja klar. Also auch ich höre Hip-Hop, aber es ist so, das ist ja eine unglaublich vielschichtige Musikrichtung. Also Hip-Hop, ja, finde ich, beschreibt auch immer noch nicht so wirklich das, was da vielleicht auch mit gemeint ist. Mir fehlt aber auch tatsächlich die Fantasie, oder ich habe bisher noch nicht rausgehört, wie die anderen Sender das, was jetzt dann gestrichen wird, auffangen wollen. Letztendlich ist es doch so, dass man sich natürlich auch fragen kann, warum haben wir denn bisher einen Sender Cosmo gebraucht, der wie so eine Bad Bank alles zugeschoben bekommt, was die anderen Sender nicht machen wollen. Dann kann man ja positiv draus formulieren, wunderbar. Dann ist es doch toll, wenn die anderen Sender das mit aufnehmen und damit die Vielschichtigkeit in ihre Sender integrieren. Das höre ich aber bisher nicht aus den Plänen heraus, beziehungsweise mir fehlt noch die Fantasie, wie das umgesetzt werden soll.
2: Also da gibt es einfach, ich fasse das mal so ganz grob zusammen, einfach die Befürchtung, dass da etwas über Bord geschüttet wird, was einfach über lange, lange Jahre gewachsen und aufgebaut worden ist.
4: Ja, ganz genau. Ganz genau. Beziehungsweise, dass noch kein Plan deutlich wird, wie das in den anderen Sendern aufgenommen wird.
5: Ich bleib nochmal bei dem Bild der Dorfkneipe. Wir haben eine ganz tolle Dorfkneipe. Alle reden drüber, alle sagen, das ist total interessant, was da für Musik läuft. Mensch, was dir da ausgeschenkt wird, das hast du noch nirgendwo gesehen. Wenn ich jetzt die Betreiberin der Dorfkneipe bin und sehe, dass niemand reinkommt, dass alle drüber reden, aber dass Abend für Abend wir da stehen und die immer gleichen wenigen Menschen den Zugang zu uns finden.
2: Wie wenig ist denn los?
5: Wir sind tatsächlich, wir haben eine Quote von rund 1%. So, das war auch immer schon so. Das ist nicht so, dass wir jetzt einen Tiefpunkt haben. Das wird ja auch manchmal kolportiert. So, es wurde alles kaputt gespart. Wir haben eine Quote von rund 1%.
2: Und
5: wenn wir über
2: 1%
5: sind, über die Jahre konstant, als wir den Namen gewechselt haben von Funkhaus Europa zu Cosmo, das ist ja üblich so, dann sinkt man ein bisschen, aber das haben wir alles ausgehalten. Aber selbst als Funkhaus Europa, wir haben immer, sag ich mal, um die 1% hantiert. Nun kann man sagen, das ist doch in Ordnung. Aber ich glaube, gerade vor dem Hintergrund der gesellschaftlichen Realität kann das nicht in Ordnung sein. Und ich würde die Frage stellen, wer entscheidet eigentlich das Global Pop, das ist ja die Musikfarbe, die wir, sag ich mal, aktuell bei Cosmo betreiben, dass die mehr Berechtigung hat als Hip-Hop? Wer ist die Instanz? Wieso ist es nicht in Ordnung zu sagen, ich öffne mich? Eben war das WDR-Gesetz wurde genannt. Im WDR-Gesetz steht, dass diese Welle sich dem interkulturellen Zusammenleben widmen soll. Wie wir das ausgestalten, das, ich sag mal, da gäbe es unterschiedlichste Formen. Man hätte auch sagen können, wir machen einen Erwachsenensender und setzen die ganze Zeit, keine Ahnung, Italo-Pop und Türk-Pop. Wir haben uns lange dazu entschieden zu sagen, wir machen einen Sender, der, sage ich auch mal, hochschwellig an bestimmte Themen rangeht und wir würden jetzt gerne einen anderen Versuch wagen. Ich hoffe, dass der uns gelingt. Und der Versuch ist im Prinzip zu sagen, die Themen des interkulturellen Zusammenlebens, die sind sehr vielschichtig und wir reagieren im Prinzip mit dem, was wir da vorhaben, darauf, dass gerade im jungen Segment Migrationshintergrund nicht die stärkste Rolle spielt dabei, welche Medien ich wirklich nutze oder wofür ich mich interessiere, sondern die Faktoren sind eigentlich wie bei nicht migrantischen Menschen Faktoren wie Milieuzugehörigkeit, Wohnort, Bildung, Beruf. Und dementsprechend glaube ich, dass es konsequenter ist zu sagen, wir machen einen spitzer aufgestellten Sender, der gleichermaßen aber Themen wie Rassismus, also wir haben ja auch im jungen Segment, die erleben ja Dinge, die man stärker hörbar machen muss. Identitätsfragen, also ich bin in einem Haushalt, sag ich mal, im Münsterland aufgewachsen, alles ist wunderbar und
2: aber
5: dann
2: könnte
5: ich
2: das
5: zum
2: Cosmo
5: Studium
2: jetzt
5: raus.
2: Nicht machen eigentlich? Könnte das nicht in das jetzige Programm integriert werden?
5: Ich glaube, dass wir sehr viel versucht haben, on the fly zu ändern und wir merken ja, dass das nicht hörbar wurde. Und ich glaube auch, dass die Musik eine Rolle spielt. Ich glaube, dass der Spagat, den wir aktuell versuchen, möglichst viele Leute zu vereinen, zu groß ist. Und deshalb würde ich sagen, lass uns die Karte von der Dorfkneipe kleiner machen. Ich verstehe natürlich auch so Faktoren wie das Thema der Sprachenangebote, die Elena Kuntidou zu Recht wahrscheinlich gleich auch besprechen wird. Ich glaube, das sind ja Themen, die dann der WDR beantworten muss oder Fragen, die der WDR oder die ARD beantworten muss.
6: Also Herr Seehausen, Sie haben jetzt hier wirklich einen Punkt gemacht. Nochmal zur Dorfkneipe und jetzt hat Shiva Schley über das Angebot, die Karte gesprochen. Aber wenn mein Restaurant nicht läuft oder meine Dorfkneipe, ändere ich sofort das Angebot und entlasse den Koch oder versuche ich Marketing zu machen und vielleicht Flyer auf dem Markt zu verteilen? Ich glaube, das Problem, was ich sehe, ist, dass man auch mal, wenn man jetzt über Zahlen spricht, das hat ja Frau Schley gerade gemacht, muss man auch genauer hinschauen. Also zum einen ist die Reichweite des Senders so hoch wie nie in seiner Geschichte, weil nämlich auch im letzten Jahr auch Änderungen im Musikschema vorgenommen worden sind. Ich glaube nämlich, man merkt, da ist ein Potenzial und ich gebe Frau Schley recht, man muss vermutlich an eigenen Reglern auch drehen, um zu gucken, was kann man da optimieren, wie kann man noch besser erreichen. Nur, und da warne ich sehr davor, und das höre ich so ein bisschen in den Interviews, die ich aus dem WDR lese der letzten Tage, es geht sehr stark um die Marktlogik. Aber ist das der Auftrag des öffentlich-rechtlichen Rundfunks? Ist das die reine Marktlogik? Oder ist das nicht gerade der Auftrag, das Angebot zu machen, was, sage ich mal, der private Rundfunk nicht machen kann, weil er der Marktlogik entspricht? Und ich glaube, da gibt es sehr, sehr viel Potenzial in dem Sender. Und es macht mich sehr traurig, dass man nicht das, was da ist, mit dieser interkulturellen Kompetenz weiter ausbaut und ja, auch an manchen Stellen verändert.
2: Ja, und wenn ich jetzt nochmal kurz die Buchhandlung mir vorstelle, ne, da braucht es ja auch irgendwo immer so einen Kern, wo die Menschen wissen, darauf kann ich mich verlassen und ich brauche auch vorne eine schöne Auslage. Ne? Und ich muss auch Werbung machen, sonst kommt keiner. Ich muss mir was überlegen. Also wenn Sie das jetzt so hören, Herr Seehausen, was macht das mit Ihnen, wenn Sie jetzt so sagen, ja, ist die Kritik doch vielleicht eher berechtigt daran? Weil das sind ja schon Punkte, oder?
4: Ja, wobei ich jetzt mal das Bild, was ich selber in die Runde geworfen habe, mal wieder zerstören muss. Denn im
2: Schöner
4: Unterschied,
2: Twist.
4: im Unterschied zum öffentlich-rechtlichen Sendern ist die Buchhandlung privatwirtschaftlich. Ich muss mich auch nach dem Markt richten. Die Kneipe muss gucken, dass sie überlebt. Wohingegen die öffentlich-rechtlichen Sender vorher schon Geld bekommen, um dann ein Angebot zu machen, was gesellschaftlich gewollt ist. Das heißt, da darf auch gerne mal ein bisschen Geld ausgegeben werden für Bereiche, selbst wenn es momentan nicht so viele hören, um genau das gesellschaftliche Ziel zu erreichen, nämlich die Gesellschaft sich abbilden zu lassen. Ich sage jetzt mal einfach nur ein Beispiel. Wenn mein Schwager ist Kurde, ist kurdischer Musiker, wenn er jetzt bei der kurdischen Sendung einen Auftritt hat, ja, ein Gespräch,

0: Genau, und da, ich höre das immer wieder, dass gesagt wird, ja, wir müssen uns ja auch ein bisschen da nach dem Markt, nach dem Hörermarkt richten. Ich finde, das Bild ist aber schief, weil das gehört nicht ganz in diesen Auftrag rein. Sonst könnte man die Gebühren ja auch abschaffen, ne?
1: Ich würde da gerne reingehen. Es geht ja nicht um Quote, es geht aber um Wirksamkeit. Und ich glaube, weil Sie dieses Bild zeichnen, warum wir uns davon trennen möchten bei Cosmo, ist, die migrantische Gruppe ist super divers. Also es ist ja keine homogene Einheit. Das sind nicht die Menschen, die hören die und die Musik, die haben die und die Interessen, sie möchten sich die ganze Zeit nur über ihre Probleme unterhalten, das vereint sie ja, sondern die migrantische Zielgruppe, das meinte ich eben, die ist sehr vielschichtig. Und vor dem Hintergrund müssen wir uns damit anders auseinandersetzen. Ich bin ja komplett bei Ihnen beiden, dass wir uns als ARD, als WDR damit beschäftigen müssen, wie können wir diese Themen ernsthaft verankern. Und ich spüre ja auch aus der Kritik, die es gibt, dass man uns, ja, wie soll ich sagen, dass man Angst davor hat, dass uns das nicht gelingt, dass das ein Lippenbekenntnis ist, jetzt einfach, weil wir etwas verändern wollen. Aber in einer idealen Welt, die ich mir malen kann, in einer idealen öffentlich-rechtlichen Welt, ist es so, dass wir der Realität ins Auge fassen und dass wir sagen, okay, die Gesellschaft ist migrantisch geprägt. Wir sind uns bewusst, dass diese Gruppe nicht homogen ist, dass sie sehr unterschiedliche Gruppen hat. Ich habe doch andere Interessen als meine Cousine, die gibt's wirklich, die vor einem Jahr vom Krieg im Iran nach Deutschland geflüchtet ist. Die hat mal hier studiert, kann also Deutsch. Aber die hat doch ganz andere Interessen, ganz andere Themen, die sie beschäftigen. Die hört auch ganz andere Musik. Und deshalb sind wir der Ansicht, dass Cosmo alleine nicht die Antwort sein kann auf all das. Und trotzdem, also ich sag's mal so, das, was wir da vorhaben, das macht ja aktuell kein Privatradio aus Gründen. Das wird ja kein Mainstream-Programm, was 1Live jetzt Konkurrenz macht. Es wird ein Programm neben 1Live sein, was eine bestimmte Lebenswirklichkeit von Menschen, übrigens, die gar keine öffentlich-rechtlichen Angebote aktuell erhalten. Bis auf wenige Ausnahmen, sage ich mal, es gibt einen sehr erfolgreichen YouTube-Kanal, Deutschrap Ideal. Diese Menschen erreichen, also sage ich mal, für die machen wir sonst wenig Angebote. Warum haben die nicht auch ein Angebot verdient? Das ist sozusagen die Perspektive und ich verstehe die Symbolkraft von Cosmo. Und ich habe Cosmo selber lange gelebt. Aber ich glaube, dass wir uns jetzt in der Debatte vielleicht auch öffnen müssen und verstehen müssen, dass es differenzierter ist.
2: Wenn wir aber mal kurz vielleicht genau auf diese Symbolkraft gehen. Also das Interessante ist, es gibt Komplimente für diese Reform von vielleicht einer Seite, die Sie gar nicht so gerne haben möchten. Ich habe das gelesen auf News, dass dort der Kopf geschüttelt wird über die Empörung einer linken Öffentlichkeit darüber, dass ihnen, ich paraphrasiere das mal so, ihr wokes Radioprogramm weggenommen wird. So, das ist so das eine Symbolische. Und das andere ist, ich zitiere noch mal vielleicht aus einem Post, den ich da in der Debatte gelesen habe: Begreifen Sie nicht, dass die Abschaffung von Cosmo, dieser Kniefall vor der AfD und allen anderen Rassisten, den ganzen ÖRR und damit auch Sie bedroht? Zitat Ende. Anscheinend ist das auch ein Stück weit ein Symbol geworden, weil an diesem kleinen Ort, der eben diese kleine Dorfkneipe, wo diese migrantische Repräsentanz eben funktioniert hat, dass die jetzt angegriffen wird oder in Frage gestellt wird, das löst einfach diese anderen Fragen aus. Und die Frage, ob da eben der Öffentlich-Rechtliche tatsächlich sich ein Stück weit bewegt in so einem vorauseilenden Gehorsam. Sie schütteln mit dem Kopf.
1: Also vielleicht, wenn man mich nicht sieht, weil wir ja in meinem Audioformat sind. Ich bin Iranerin, bin gebürtige Iranerin und habe auch noch einen iranischen Pass neben dem deutschen. Ich bin die Letzte und wer meiner Arbeit gefolgt ist, ich bin die allerletzte, die das Thema Menschen mit migrantischen Biografien als Zielgruppe ernst nehmen und verstetigen in deutschsprachigen Programmen nicht ernst nimmt. Also ich kämpfe schon sehr lange dafür. Ich setze mich mit der Kritik oder mit dem Feedback auseinander, der aus demokratischen Reihen kommt und wir nehmen die Kritik auch sehr ernst. Wir sind ja in einem Prozess, wir starten erst im April. Also das so zu dem, was Sie gerade schilderten, woher kommt der Applaus? Ich nehme wirklich aber wahr, dass das eine sehr, wie soll ich sagen, die Debatten laufen aktuell so ab, dass es die Guten und die Bösen gibt. Und die Welt ist nun mal komplex. Es gibt nicht die Guten und die Bösen. Wir müssen verstehen, dass Cosmo nicht alle Probleme des öffentlich-rechtlichen Rundfunks lösen kann. Ich glaube, wir stehen vor der Herausforderung. Wir müssen uns auch die Frage stellen, wieso hat Cosmo so eine Symbolkraft? Wieso haben wir eigentlich nicht viel mehr Angebote? Oder vielleicht sind sie auch einfach nicht sichtbar? Es gibt ja

0: sage ich mal, andere Aktivitäten im ÖRR, die in dieselbe Richtung gehen, dass die Debatte jetzt so läuft, wie sie läuft. Ich würde nur wirklich davor warnen. Ich finde, ein weiter so Cosmo, nur kämen wir dahin, dass man sagt, wir nehmen alle Entscheidungen zurück. Ein weiter so Cosmo belässt das Thema in einem Silo und das ist nicht zeitgemäß.
1: Elena Kunti, du auf der einen Seite diese abgewogenen Worte von Shiva Schley und auf der anderen Seite diese große Empörung. Sie haben ja 500 Vereine, haben Sie angeschrieben, sind in so einer Liste drin. Die sind alle total aufgebracht und dagegen. Also wie passt das zusammen?
2: Ich möchte hier ein bisschen jetzt diesem Frame, was leider von Medien von rechts außen gesetzt wurde, nicht, dass wir das jetzt hier reproduzieren. Also einmal die Schlagzeilen, die Sie gerade eingangs genannt haben und eine empörte mediale Debatte, verkürzt eine komplexe Struktur- und Auftragsfrage. Und das Einzige, was hier passiert, ist, erzeugt Klicks, aber keine Klärung so. Und die 500 Vereine, die Sie gerade genannt sind, die sind nicht empört, sondern sie stellen sehr klare Fragen und Forderungen. Vielleicht für die Hörenden. Ich habe letzte Woche einen Brief initiiert. Den haben 500 migrantische Verbände sowie weitere 60, 70 Unterstützende unterschrieben. Vielleicht vorab, wie kam es denn zu diesem Brief? Weil ich glaube, das ist auch eine interessante Frage. Wir als Neue Deutsche Medienmachende sind ja ein Verein von Medienschaffenden und äußern uns zu medienpolitischen Fragen. Das haben wir letzte Woche auch gemacht, nach der Entscheidung im WDR-Rundfunkrat. Und daraufhin fing an, uns unterschiedliche Vereine, Verbände, Kulturinitiativen anzuschreiben. Übrigens welche, die ich bis dato auch gar nicht kannte. Mit der Frage, was können wir tun, an wen können wir uns wirksam wenden, können wir klagen, welche Hebel haben wir? Und dann habe ich gesagt, naja, das, was ja anscheinend, und das ist schon auch ein Kritikpunkt in dem Prozess, nicht nur an den WDR, es scheint ja nicht genug Dialog gegeben zu haben. Die Menschen und viele Verbände wünschen sich diesen Dialog. Und deshalb habe ich diesen Brief geschrieben. Und übrigens habe ich nicht 500 Verbände angeschrieben, sondern im Schneeballverfahren hat sich dieser Brief vervielfältigt und dann haben über 500 unterschrieben. Und das soll jetzt gar nicht pathetisch klingen, aber es ist tatsächlich historisch, weil es gab meines Wissens bis dato noch nie ein so großes Bündnis aus sehr unterschiedlichen Ecken der Einwanderungsgesellschaft und mitnichten links und woke, die diesen Brief unterschrieben haben. Polnische Kulturvereine, die türkische Gemeinde, die kurdische Gemeinde, italienische Vereine etc. Und ich glaube, die ganz große Frage ist, was ist der Auftrag? Wird er erfüllt? Und ich gebe Frau Schley insofern auf jeden Fall recht. Ich glaube nicht, dass ein Sender eine total heterogene Gruppe von Menschen erreichen kann. Aber das muss er doch auch gar nicht. Das ist doch auch gar nicht sein Auftrag. Wir setzen diese Messlatte doch jetzt nicht auch an der Tagesschau an, ob sie die ganze Heterogenität der deutschen Gesellschaft erreicht. Das finde ich ein bisschen schwierig. Und da müssen wir genau hingucken. Und wir sollten jetzt keineswegs Frames von Medien nehmen, die hier von einem linkswoken Empörung sprechen, sondern wir sollten ganz genau hinschauen, das sollte die ARD, sollte ganz genau hinschauen und diesen Appell ernst nehmen. Denn er zeigt auf jeden Fall, dass viele Menschen diesen Sender als sehr relevant erachten und dass viele Menschen mit dem aktuellen Angebot nicht zufrieden sind. Der ARD, nicht von Cosmo, als Korrektiv.

0: Als wir im Vorfeld gesprochen haben, Philipp Seehausen, habe ich auch so gehört, es ist gar nicht so leicht, sich an solchen, ich sag jetzt mal so, gesellschaftlichen Bereichen zu bewegen, wo sich die Dinge vermischen und wo es nicht so ganz klar ist. Ne? Sie sagen, Sie haben so eine ganz heterogene Kundschaft. Da kommen Leute aus Köln, die bestellen ihre Fachbücher, aber es müssen auch die Jugendlichen vor Ort, die vielleicht gar nicht lesen können, an Bücher rangeführt werden. Das ist ja im Prinzip so eine Herkulesaufgabe. Aber ich würde noch mal gerne wissen, jetzt, wenn wir das jetzt so hören, glauben Sie, dass diese Ideen, die da Shiva Schley gerade präsentiert hat, dass es doch funktionieren könnte, quasi sie so ein bisschen so rausholen oder diesen kleinen Ort verändern und trotzdem den öffentlich-rechtlichen Auftrag für mehr Akzeptanz, für mehr Repräsentanz zu erfüllen?
1: Also grundsätzlich ist es natürlich immer vorstellbar, dass man eine Veränderung der anderen Sendeformate so vornimmt, dass alles, was Cosmo bisher repräsentiert hat, auch in den anderen Sendern hier und da wieder mit aufgenommen wird und sich dann entsprechend die Menschen, die sich bisher im Cosmo wiedergespiegelt haben, in den anderen Sendungen widerspiegeln können oder wiederfinden können. Das höre ich aber jetzt bisher noch nicht raus, wie das eigentlich vonstatten gehen soll und wie da die Idee ist oder die Mission ist. Es ist ja so, gehen wir nochmal an den Anfang der Diskussion. Ich verfolge das ja schon auch seit längerer Zeit. Die Sender brauchen mehr Geld. Da ist ein Riegel vorgeschoben worden. Die Diskussion lassen wir jetzt mal raus. Es ist jetzt weniger Geld da, es muss eingespart werden. So, das heißt, man hat aber als erstes gesagt, wir sparen an den Sendern ein. Das ist ja schon mal die erste Frage, die man sich stellen kann. War das überhaupt eine kluge Strategie? Oder gibt es auch noch andere Möglichkeiten? Wir haben ja immerhin immer noch ein sehr regional zersplittertes Sendersystem in Deutschland.
0: Mit den Landesrundfunkanstalten.
1: Mit den Landesrundfunkanstalten. Obwohl, ja, inzwischen ist es ja so, ich hatte gerade eben noch einen Kunden da, der sagte, ach, ich höre am liebsten immer den Bayerischen Rundfunk. Das muss ich aber dann im Internet machen. Ja, mein Gott, der lebt in Bonn und hört den Bayerischen Rundfunk. Ja, so ist es halt nun mal jetzt. Ne? Aber egal, die haben sich jetzt entschieden in der ARD, wir sparen Sender ein. Und da wird ausgerechnet dieser Sender genommen, mit dieser Symbolkraft. Also ich sag mal, als Unternehmer, als Händler würde ich sagen, das war einfach vom Marketing her ganz schön ungeschickt, damit anzufangen.
2: Das kann ich so nicht stehen lassen, ich muss da einmal reingehen. Wir haben uns als ARD nicht entschieden, wir sparen an Sendern, sondern es ist Auftrag der Politik. Und selbst wenn wir gar nichts ändern würden, gehe ich aktuell, alles was ich lese, ich bin da nicht beteiligt, weil das Sache der Kolleginnen und Kollegen beim RBB ist, aber alles was ich lese, ist es so, selbst wenn wir gar nichts geändert hätten, würden wir wahrscheinlich in Berlin nicht die Chance bekommen, Cosmo, so wie es jetzt ist, weiterzuführen. Also ich würde auch da gerne das ein bisschen richtig stellen, das war jetzt nicht unsere Idee, wir lassen Dinge. Genau.
3: Ja, das stimmt. Also das darf man in der Diskussion wirklich nicht außer Acht lassen, dass der Druck auf den öffentlich-rechtlichen Rundfunk auch seitens der Politik immens ist. Also das ist, gehört mit zur Realität. Aber wo und an welcher Stelle gespart wird, das schreibt niemand den Sendern vor. Und es stimmt, die Gemengelage, und das macht es so komplex auch bei Cosmo, das ist ja ein Kooperationsprojekt von WDR, RBB und Radio Bremen, macht es auch jetzt nicht einfach in dieser ganzen Diskussion, weil jeder Sender auch unter anderen Bedingungen agiert und eine andere Logik hat. Aber, um nochmal zurückzukommen, der WDR muss keinen Sender einsparen. Er ändert diesen einen Sender und ich glaube, Frau Schley, Sie hätten andere Möglichkeiten gehabt. Ich finde die Idee, wie gesagt, mit einem Hip-Hop-Sender für eine jüngere Zielgruppe, warum denn nicht? Aber hätte man das nicht ins Digitale, Sie haben ja auch eins live Digi, überführen können, hätte es nicht andere Möglichkeiten gegeben? Und da sind wir jetzt auch bei einer Grundproblematik, die natürlich jetzt auch Frau Schley nicht gar nicht lösen kann, nämlich, dass wir natürlich mit unterschiedlichen Anstalten in der heutigen Zeit sehr unterschiedliche Strategien fahren. Aber um auch mich an Herrn Seehausen anzuschließen, in der Zeit, in der die Deutsche Einwanderungsgesellschaft zur besten Sendezeit von Rechtsextremen und Rechtsradikalen in Frage gestellt wird, muss es sein, dass dieser Sender eingespart wird. Und braucht es da, und dann hebe ich gerne den Diskurs auf eine höhere Ebene, nicht eine Verankerung in der ARD-Strategie? Müssen sich nicht mehr Sender als nur drei, nicht alle, das geht natürlich auch nicht, aber müssten sich nicht vielleicht mehr committen und sagen, das ist so wichtig, wir gehen da mit einer gewissen Summe rein, wir gehen mit einem Commitment rein. Wir müssen in Zeiten, in denen Desinformation auch aus dem Ausland orchestriert, unsere Gesellschaft spalten will, wir müssen ein mehrsprachiges Angebot ausbauen, statt abbauen. abbauen. Wir müssen, wie es Frau Schley sagt, einer heterogenen Zielgruppe gerecht werden. Warum denn bitte nicht eine so schöne, starke Marke wie Cosmo ausbauen und mit unterschiedlichen Angeboten anreichern?
0: Mhm. Mit Blick so auf die Zeit würde ich mal gerne so am Ende nochmal fragen, diese Empörung, die da draußen gerade stattfindet, Frau Schley, wie Sie gesagt haben, der Kampf gut gegen böse, den haben wir ja nicht hier. Also, und ich glaube, das ist, hat gut getan, da einfach ein Stück weit mal die Argumente auszutauschen. Vielleicht würde mich interessieren, fangen wir doch mal bei Ihnen an. Haben Sie jetzt heute was gehört? Sie haben sich so viel damit beschäftigt und Sie haben so viel schon drüber tief nachgedacht. Aber gibt es irgendwas, was Sie heute bewegt hat, wo Sie sagen, da würde ich trotzdem jetzt nochmal im Anschluss an die Diskussion drüber vertieft nachdenken?
2: Naja, ich glaube, das, was Herr Seehausen fordert, nämlich die Frage, was heißt denn Ausbauen dieser Perspektiven in die massenattraktiven Programme des WDR? Wie geschieht das? Wie sorgen wir dafür, dass das wirklich nachhaltig passiert? Wie sorgen wir dafür, dass es strukturell verankert wird, das Thema? Da haben wir, sage ich mal, Ideen, aber da gibt es noch kein fertiges Konzept. Da würde ich auch gerne, mache ich jetzt einfach mal, Kolleginnen wie Elena Contidou und die neuen deutschen MedienmacherInnen einladen, dass sie unsere Ideen spiegeln und sagen, das finden wir sinnvoll oder habt ihr daran gedacht? Ich glaube, je mehr Leute uns da unterstützen, dieses wirklich ernst gemeinte Thema Verankerung dieser Themen in der Breite vorzunehmen, desto zielführender wird das Ganze. Also das ist das Thema, was mich tatsächlich beschäftigt. Ich bin fest davon überzeugt, dass man das machen kann. Wir haben auch einen Maßnahmenkatalog, aber der ist leider nicht so plakativ, dass ich den hier so aufzähle. Also da geht es zum Beispiel, also weil ich glaube, viele Leute denken dann direkt, okay, dann moderieren da nur Menschen mit internationaler Biografie. Aber darum geht es doch gar nicht. Es geht eher darum, dass man beispielsweise die Leute, die Programm machen, dass sie kultursensible Schulungen machen, dass sie wissen, dass sie ein Bias haben. Jeder Mensch hat ein Bias. Das ist auch in Ordnung so. Ich sollte nur spiegeln, dass ich mit einer Perspektive auf die Welt gucke. Wir wollen im Prinzip gucken, welche Stimmen hört man. Also ich sag's mal so, ich glaube, man hat das Ruhrgebiet noch nie, ich bemühe das Beispiel sehr gerne, man hat das Ruhrgebiet noch nie so gut gehört, wie bei dem Sparkassenraub, wo die ganzen Schließfächer aufgemacht wurden, weil da war das echte Ruhrgebiet zu hören. Ansonsten hört man das im deutschen Radio sehr, sehr selten. Wir diskutieren immer noch 2026 über Akzent, wir reden jetzt nicht über Leute, die nicht verständlich Deutsch sprechen, aber warum stören wir uns daran, das Akzent im Programm, warum ist es nicht selbstverständlich? Und das sind so Punkte, finde ich, die man gut anbringen kann und ich glaube, da gibt es auch einen Common Sense, dass es sinnvoll ist, 2026.
0: Das hört sich aber nicht so an, als ob es da so viel Bewegung gibt, dass Sie nochmal drüber nachdenken, Cosmo doch in der Form bestehen zu lassen.
2: Nee, leider nein, weil es sind zwei unterschiedliche Ansätze. Ich glaube, der eine Ansatz ist zu sagen, wir haben da einen Sender, der das Thema bespielt und ignorieren den Reality-Check, dass wir mit diesem Sender nicht wirksam sein können, weil wir die Menschen nicht erreichen. Und ich finde, gerade in der aktuellen politischen Situation, gerade in einer Zeit, wo Brücken bauen total wichtig ist, wo die unterschiedlichen Perspektiven stärker mal gehört werden sollten, die Graufacetten dieser Gesellschaft, gerade in so einer Zeit finde ich, dass das nicht in einem Silo stattfinden sollte. Und deshalb haben wir einen anderen Weg gewählt.
0: An Elena Contidou, eine ausgestreckte Hand und nochmal das Argument, Cosmo ist super, muss nur in die Breite. Ist die Sorge jetzt ein bisschen kleiner?
3: Nein, gar nicht. Es sind auch nicht die neuen deutschen Medienmachenden, die die Zielgruppe sind. Man sollte in den Dialog mit den Menschen, die es betrifft, gehen, glaube ich. Und das sind die Vertreter der migrantischen Verbände. Was ich gut finde, ist, dass Frau Schley gerade gut beschrieben hat, was die Defizite sind im Gesamtangebot des WDR, dass das erkannt wird. Nur der Vorwand jetzt zu sagen, wir wollen mehr in die Breite gehen, ist für mich nicht ein Argument dafür, Cosmo abzuschaffen. Das ergibt sich für mich einfach nicht kausal aus der Argumentation. Und ich warne davor, was sehr Besonderes zu verlieren im öffentlich-rechtlichen Angebot.
0: Philipp Seehausen, wie geht's Ihnen?
1: Also sehr gemischt. Einerseits ist es verlockend, wenn ich höre, ja, wir wollen das mehr in die anderen Sender reintragen. Also ich sag mal jetzt den Geist von Cosmo. Das klingt verlockend, aber mir fehlt da das Konkrete, also das Konzept. Da das scheint ja auch noch nichts plakativ zu sein. Das heißt aber auch im Umkehrschluss, da gibt es auch noch nichts, was mit den anderen Sendern besprochen ist. Wir machen das in Zukunft in die Richtung und nehmen dafür das andere raus. Das klingt so, als ob etwas weggeschmissen wird, was man für all findet, aber das Neue noch gar nicht richtig entwickelt hat. Das halte ich dann einfach für zu verfrüht. Ich mache mir auch ehrlich gesagt Sorgen, dass es auch so schnell gehen soll. Ja, also nicht, wir entwickeln jetzt mal was weiter und dann stellen wir das eine ein, wenn wir was Neues haben, sondern nächstes Jahr ist es schon soweit, dass das so ein...
0: Man schüttet das Kind mit dem Bade aus, oder?
1: Man kippt das Kind mit dem Bade aus, aber halt auch so ein bisschen voreilig. Also es sind politische Entscheidungen, und gerade die mal getroffen wurden, und das ist die Konsequenz davon. Und genau deswegen habe ich diese Bauchschmerzen. Und ich muss sagen, ich habe jetzt meinen Horizont erweitert durch die Rückmeldung von Frau Schley, aber auch von Frau Kuntidou. Aber die Sorge ist nicht kleiner geworden, sondern eher größer, muss ich ganz ehrlich sagen.
0: Das war nach Redaktionsschluss zum geplanten Aus des WDR-Programms Cosmo und der Frage, wie berechtigt ist die Kritik, wie berechtigt ist die Empörung. Mit dabei waren Philipp Seehausen, Chef von Unsere Buchhandlung in Bonn-Tannenbusch, Elena Kuntidou von den Neuen Deutschen Medienmacherinnen und Shiva Schley, Programmchefin von 1Live und Cosmo. Und sollten Sie mal eine Frage haben, eine Kritik an dem, was der öffentlich-rechtliche Rundfunk so tut oder nicht tut, oder einfach was anregen wollen, dann schreiben Sie uns doch gerne an nachredaktionsschluss@deutschlandfunk.de. Dann kommen wir hier vielleicht ins Gespräch. Ich bin Stefan Beuting. Auf bald.

0: Satin Jackets, Aerobic und Thunder waren das mit You Get Me So High. 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

CMAT war das mit Take a Sexy Picture of Me. 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Hier im Deutschlandfunk Kultur geht's gleich weiter mit erlesener klassischer Musik. Bis zu den Nachrichten hören wir noch Rumor mit I Tried.

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1: Ein Uhr, die Nachrichten. Mit Blick auf die bereits bekannt gewordenen Empfehlungen der Rentenkommission haben die Grünen die Ideen zur Kapitaldeckung als positiv bewertet. Fraktionschefin Hasselmann sagte der AfP, die Stärkung dieser Säule der Rente sei richtig und notwendig. Ihre Partei setzte sich seit langem für einen verlässlichen, unbürokratischen Bürgerfonds ein. Zudem begrüßte Hasselmann eine weitgehende Abschaffung der sogenannten Rente mit 63. Es müsse lediglich ein einfacherer Renteneintritt für jene gesichert sein, die tatsächlich nicht mehr arbeiten könnten. Auch der arbeitsmarktpolitische Sprecher der AfD, Springer, wies auf, Zitat, brauchbare Vorschläge hin, etwa Politiker in die gesetzliche Rentenversicherung einzubeziehen. Springer kritisierte, dass Medien den Bericht bereits kennen würden, während das Parlament außen vor bleibe. Die Vorschläge sollen offiziell morgen vorgelegt werden. Der Präsident des Deutschen Instituts für Wirtschaftsforschung, Fratscher, bewertete die Vorschläge zwar als richtig, es fehlten jedoch Mut und Konsequenz. Sie änderten auf absehbare Zeit nichts Grundlegendes an den drei größten Problemen: der Altersarmut, der zu starken Belastung der jungen Generation und der Schieflage bei der Gerechtigkeit. Kritik von Gewerkschaften und Sozialverbänden gab es vor allem an einer schrittweisen Anhebung des Renteneintrittsalters. Bundesarbeitsministerin Baas sprach von einem Gesamtkunstwerk, das nun diskutiert werden müsse. Die SPD-Politikerin hatte erklärt, wenn die Empfehlungen der von der Bundesregierung eingesetzten Expertenkommission einstimmig ausfielen, würden sie 1:1 umgesetzt. Laut Medienberichten sehen die Vorschläge des Gremiums unter anderem vor, durch Geldanlagen am Aktienmarkt das Rentenniveau auf 50% zu steigern und das Renteneintrittsalter an die Lebenserwartung zu koppeln, sodass es in den 2090er Jahren bei 70 Jahren liegen würde. Vor dem Reichstagsgebäude in Berlin hat es zum Nationalen Veteranentag ein Bürgerfest gegeben. Mit der Veranstaltung wird der Einsatz ehemaliger und aktiver Bundeswehrsoldaten gewürdigt. Verteidigungsminister Pistorius erklärte, wer bereit sei, die Freiheit und Sicherheit Deutschlands mit Leib und Leben zu verteidigen, verdiene Anerkennung und Respekt. Die Bundeswehr als Parlamentsarmee genieße breiten Rückhalt von Politik und Gesellschaft. Gegen die Veranstaltung gab es kleinere Proteste. Auch Pistorius' Auftritt wurde gestört. Es gab Buhrufe. Einzelne Demonstranten mit rot befleckten T-Shirts skandierten: Nie wieder Wehrpflicht. Der Nationale Veteranentag ist vergangenes Jahr eingeführt worden und fand zum zweiten Mal statt. Da der offizielle Veteranentag auf den vergangenen Montag gefallen ist, wurden die Feierlichkeiten auf dieses Wochenende gelegt. Schleswig-Holsteins Ministerpräsident Günther hat den neuen Co-Chef der Partei Die Linke, Pantisano, zum Rücktritt aufgefordert. Wer die CDU mit Faschisten und der AfD gleichsetze, der habe sich für jeden ernsthaften demokratischen Austausch disqualifiziert, sagte Günther der Bild-Zeitung. Das sei geschichtsvergessen. Pantisano solle sich schnellstmöglich aus der Politik verabschieden, verlangte der CDU-Politiker. Pantisano hatte die Union vor einer Zusammenarbeit mit der AfD gewarnt und der CDU eine faschistische Politik vorgeworfen. Auf Nachfrage hieß es, dass er die Formulierung für unglücklich und verkürzt halte. Die Verhandlungen zwischen den USA und dem Iran in der Schweiz sind unterbrochen. Die Delegation Teherans verließ das Hotel auf dem Bürgerstock bei Luzern, wo die Gespräche stattfanden. Dabei handelte es sich offenbar um eine Reaktion auf eine neue Drohung von US-Präsident Trump. Mehrere Medien berichten aber über laufende Bemühungen, um eine Fortsetzung der Gespräche zu erreichen. Trump hatte den Iran aufgefordert, die Hisbollah im Libanon umgehend davon abzuhalten, weiter Unruhe zu stiften. Ansonsten könnte es neue Angriffe auf den Iran geben. Im Basketball hat Alba Berlin zum 12. Mal die deutsche Meisterschaft gewonnen. Das entscheidende Spiel der Finalserie gegen Bayern München endete 84:81. Bei der Fußball-Weltmeisterschaft hat Spanien mit 4:0 gegen Saudi-Arabien gewonnen. Das Spiel Belgien gegen den Iran endete torlos. Zwischen Uruguay und Kap Verde steht es nach der ersten Halbzeit 1:1. Das Wetter. In der Nacht teils wolkig, teils klar, Tiefstwerte 22 bis 10 Grad. Am Tag heiter, zeitweise wolkig. In der Südhälfte örtlich teils kräftige Schauer, lokal Unwettergefahr. 24 bis 38 Grad. Das waren die Nachrichten.
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2: Volker Michael sagt herzlich willkommen. Ja, diese Nacht ist ja wohl die kürzeste des Jahres und wir feiern ein bisschen mit unseren skandinavischen Nachbarinnen und Nachbarn die Mittsommernacht, die ja irgendwie zwischen dem heutigen und dem morgigen und dem vorgestrigen Tag liegt. Und wir schauen auf einen 100. Geburtstag, und zwar den der Komponistin Ruth Zechlin. Wir schauen auf einen 100. Todestag des Komponisten Hermann Suter. Und es gibt neue Alben mit Barockmusik und Werken von Boris Papandopoulou und Antonin Reicher und viele andere gute Musik. Wir fangen an mit einem Lied, das sehr bekannt ist in Dänemark. Es ist ein Lied auf einen Text von Holger Drachmann. Peter Erasmus Lange-Müller hat die Melodie dazu geschrieben. Und ursprünglich stammt das Ganze aus einer Oper. Und es ist ein wunderbares Lied. Hören Sie einfach mal hin. Und das ist hier auch eine besondere Aufnahme.
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Midsommarvis, Midsommarweise, das ist ein Lied aus Dänemark, gesungen hier von Paul Dissing zusammen. Er wurde begleitet vom Musikchor der Königlichen Leibgarde Dänemarks. Wir lieben unser Land und wir wollen Frieden hier im Land. Und ja, wer hilft dabei, diesen Frieden zu erreichen? Johannes, der heilige Johannes. Und der Johannistag ist ja auch bald, entweder ja am Dienstag oder Mittwoch, am 23., 24. und ist eng verbunden halt mit der Mittsommernacht. Es gibt auch in den nächsten Stunden hier in der Tonart Klassik immer mal wieder Musik aus Skandinavien und auch aus der anderen Gegenden zur Mittsommernacht. Jetzt bleiben wir quasi in Dänemark, kommen aber in die späte Renaissance zurück. John Dowland, er war Hofmusiker unter anderem beim dänischen König Christian Kopenhagen. Eine besondere Musikerin hören Sie jetzt gleich mit einem Stück von John Dowland, Can She Excuse, auf dem Cembalo.

0: Ruth Zechlin spielte Can She Excuse von John Dowland auf dem Cembalo. Ruth Zechlin, diese Komponistin wurde heute genau vor 100 Jahren im Erzgebirgsvorland in Sachsen geboren als Ruth Oschatz. Sie studierte Orgel, Cembalo und Komposition in Leipzig, ging dann später nach Berlin und hier lernte sie Dieter Zechlin kennen. Sie heiratete ihn und von ihm nahm sie dann auch den Namen an. Sie wurde eine erfolgreiche Komponistin in der DDR. Viele ihrer Werke wurden aufgeführt und aufgenommen. Und sie war auch erfolgreich tätig, unter anderem auch als Lehrerin. Sie hatte viele Kompositionsschüler, vor allem Georg Katzer ist, glaube ich, der bekannteste von ihnen. Und ihre Musik lebt auch weiter. 2007 ist sie gestorben in München. Sie lebt weiter mit ihrer Musik und das wollen wir hier an dieser ersten Stunde in der Tonart Klassik auch einmal feiern. Ja, diese Komponistin hat ihren ganz eigenen Weg gewählt und es gibt einen jungen Dirigenten, Fabian Enders heißt er, der hat sich sehr intensiv beschäftigt mit ihrem Werk. Warum ich ihn jetzt hier in der Sendung habe, das erfahren Sie später noch. Er schildert jetzt hier erst einmal in einem Ausschnitt aus einem Interview, das ich mit ihm führen konnte, den Weg, den Ruth Zechlin gegangen ist und den sie auch ein bisschen zwischen den Stühlen vollführt hat, zwischen dem, was in der DDR und in Osteuropa üblich war und dem, was die Westavantgarde vorgab.
1: Ja, da hat sie sicherlich einen Sonderweg gewählt und gefunden. Also sie ist relativ spät mit der zweiten Wiener Schule zusammengekommen und sie ist auch relativ spät mit Komponisten, die zeitgleich im anderen Teil Deutschlands gewirkt haben, zusammengekommen, wie beispielsweise jetzt Henze. Sondern man erkennt bei ihr eigentlich eher den gemäßigten Weg in den frühen Jahren, der zu einem ganz eigenen experimentellen Stil geführt hat, dann so in den 70er, 80er Jahren, wo sie, sagen wir mal, nicht mehr mit solchen dialektischen Formen arbeitet, sondern eher verschiedene Elemente kombiniert, die dann frei miteinander dialogisieren und sozusagen nur artverwandt wieder auftauchen dann später. Also das ist schwer, sie in Bezug zu setzen zu dem, was gleichzeitig im anderen Teil Deutschlands komponiert wurde, jedenfalls bis zur Wende, dann ist sie einen ganz anderen Weg gegangen. Vielleicht kann man so sagen, dass es ihr Anliegen war, auf die sehr alten Formen Passacaglia, Toccata, also typisch barocke Dinge, zurückzugreifen und die mit neuem Leben, mit neuer Tonsprache zu erfüllen. Aber auch, was ganz kennzeichnend ist, Charakterstücke, also solche Titel wie Kristallisationen oder Situationen oder Stufen, das sind alles Titel ihrer Orchesterwerke, dann in die große Besetzung zu bringen und da eigentlich an die Romantik anzuknüpfen. Nicht unbedingt, was jetzt die Harmonien angeht, aber was diesen Weg der individuellen Sprache angeht.
0: Sie war ja Cembalistin, Organistin und sie hat gesagt, es gibt einen Komponisten, dessen Musik sie immer hören kann, egal wie es ihr selber geht. Und naja, du weißt, wen ich meine.
1: Ich darf auf Johann Sebastian Bach schließen.
0: Ja, merkt man das ihrer Musik generell dann auch an, diese Nähe oder diese Verwandtschaft?
1: Ich würde sagen, dass ein Element, was bei Bach kennzeichnend ist, auch bei Ruth Zechlin kennzeichnend ist, das ist die Gleichberechtigung der Stimmen innerhalb so einer Partitur. Also von einem Protagonisten und Begleitungen kann man bei ihr eigentlich nie sprechen, sondern es ist eigentlich jede Stimme sehr selbstständig geführt. Fast hat das so was Basisdemokratisches, eben nicht nur in der Kammermusik, sondern bis in die Orchesterwerke hinein geht das. Und das ist natürlich etwas, was auf dieser Polyphonie und auf dem polyphonen Denken Bachs eher basiert als auf einer Musik, wo die Melodie allem übergeordnet ist.
0: Fabian Enders über Ruth Zechlin, eine Komponistin, die ja, je älter sie wurde, auch vielleicht immer noch etwas an Modernität und Radikalität auch gewonnen hat. Ein Beispiel dafür ist vielleicht das Stück, das Sie jetzt hier in einem kleinen Ausschnitt gleich hören können, nämlich die Hamlet-Fragmente für Stimme und Streichquartett aus dem Jahre 1981.
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0: Ein Ausschnitt aus den Hamlet-Fragmenten von Ruth Zechlin in einer Aufnahme aus dem Deutschlandfunk-Sendesaal in Köln aus dem Jahre 2002. Das Minguet-Quartett spielte und Klaus Mertens war der Sänger. Und das passt in gewisser Weise auch sehr gut. Klaus Mertens ist ein sehr erfahrener und sehr routinierter und ja immer noch wunderbar auftretender älterer Bach-Sänger von Bach-Kantaten. Ich habe ihn das letzte Mal in Leipzig gehört, zusammen mit Ton Koopmann und dem Amsterdam Barockorchester. Und die Nähe zwischen Ruth Zechlin, also dieser modernen Komponistin des 20. Jahrhunderts und beginnenden 21. Jahrhunderts, vor 100 Jahren, genau heute wurde sie geboren, und der Musik von Johann Sebastian Bach, die haben wir gerade schon angesprochen im Gespräch mit Fabian Enders, dem Dirigenten. Er weiß auch mehr über die Nähe der Ruth Zechlin zu bestimmten Instrumenten. Wir haben das auch schon erwähnt, Cembalo und Orgel. Die hat sie immer gespielt und daraus auch ihre praktische Sicht auf die moderne Musikwelt und das Komponieren für den modernen Konzertsaal gewonnen.
1: Ja, ich würde sagen, das schlägt sich vor allem in der Musik nieder, die sie für Cembalo geschrieben hat. Und das ist ja im 20. Jahrhundert ein Instrument, was selten eingesetzt wird. Bei Distler findet man das noch, aber sie hat eben Werke für Cembalo geschrieben, die teilweise auch Charakterbilder sind, also da wiederum durchaus auch ans 19. Jahrhundert angeknüpft und diesem Instrument eben Farben entlockt, die zwar an Bach teilweise erinnern, aber doch dann auch ganz an die Jahrhunderte danach. Und das ist eine ganz interessante Kombination, diese Farben aus dem Cembalo rauszuholen und eben nicht aus dem viel häufiger eingesetzten Klavier.
0: Sie ist ja eine Komponistin und mittlerweile rückt das ja sehr in den Mittelpunkt des Interesses, dass man eben sich auch mit Komponistinnen, Musik von Komponistinnen und viele auch wiederentdeckt. Ich glaube, sie selber hat sich weniger als Komponistin gesehen, sondern einfach, sie wollte komponieren. Also sie war keine Feministin in gewisser Weise, oder?
1: Ich glaube, dass das für sie nicht das Entscheidende war, so dass sie sich nun als Vorreiterin einer bestimmten Bewegung gesehen hat, wenn dann musikalisch und nicht unbedingt gesellschaftlich, das würde ich einschätzen. Und da spielt natürlich auch die Mehrgleisigkeit eine große Rolle, eben was du angesprochen hast, die praktizierende Musikerin, die vorstellt, was sie kompositorisch leistet, also dass sie in sozusagen mehreren Bereichen vorangeht. Vor allem ist es ihr natürlich ermöglicht worden, dann später in der DDR verschiedene Positionen einzunehmen, die ihr gleichzeitig das kontinuierliche Überleben ermöglicht haben, aber eben auch Raum gegeben haben, wirklich ein eigenes Werk zu schaffen.
0: Ja, und dafür wollen wir jetzt ein Beispiel hören, und zwar sowohl für die Art, wie Ruth Zechlin dann in ihren späteren Jahren komponiert hat, ein Werk von 1988, und wie sie selber auch gespielt hat, nämlich ein Werk Linien für Cembalo und Instrumente. Und das wollen wir jetzt in ganzer Länge hören. Das sind gut 10 Minuten, aber es ist Musik, die doch sehr praxisnah ist und die ereignisreich ist und viele besondere Farben und Ereignisse bietet. Ja, Ruth Zechlin spielt selber natürlich das Soloinstrument.

0: Ruth Zechlin spielte ihr eigenes Werk Linien für Cembalo und Instrumente. Das war eine Aufnahme von 1989, genau gesagt vom September 1989 aus der Westberliner Philharmonie, aus dem Kammermusiksaal, der damals auch noch relativ neu war. September 1989 gastierte dort Ruth Zechlin zusammen mit dem Musiker Viva Ensemble Dresden unter der Leitung von Jürgen Wirmann. Das war eine Aufnahme von Rias Berlin, also da war schon vor dem Oktober, November 89, der ja die Wende brachte, kultureller Austausch möglich. Ruth Zechlin, heute vor 100 Jahren wurde sie in Sachsen als Ruth Oschatz geboren. Strenge zeichnet ihre Musik aus, ein klassisches Formbewusstsein. Und sie hat auch einmal gesagt, sie mag es nicht, wenn Musik zu direkt Gefühle transportiert. Also die Emotionen sind durchaus vorhanden, aber immer, ja, man müsste sagen, nicht vielleicht versteckt oder verborgen, aber doch hinter einer strengen und musikalisch sehr durchdachten Form. Kommen wir nochmal zurück zum Dirigenten Fabian Enders. Er wird morgen am selben Ort, wo gerade diese Aufnahme herstammt, nämlich im Kammermusiksaal der Philharmonie in Berlin mit der Deutschen Philharmonischen Akademie ein Werk von Ruth Zechlin aufführen. Viola Wilmsen wird die Solistin sein, die Solo-Oboistin des Deutschen Symphonieorchesters Berlin im Concertino für Oboe und Kammerorchester von Ruth Zechlin. Außerdem wird es dann in diesem Konzert Musik von Bach, Weber, Beethoven und Mozarts Jupiter-Sinfonie geben. Und Viola Wilmsen plant mit ihrem Orchester zusammen, auch mit dem Dirigenten Fabian Enders, eine gesamte CD-Produktion mit Musik von Ruth Zechlin, unter anderem mit diesem Concertino, aber eben auch anderen früheren und mittleren Orchesterwerken dieser Komponistin. Und jetzt wollen wir doch von Fabian Enders noch wissen, was ist das für ein Werk, das dann am Dienstag in Berlin zu hören sein wird?
1: Dieses Concertino für Oboe und Kammerorchester, was Ruth Zechlin 1969 geschrieben hat, ist ein sehr schönes Beispiel für die Stilmerkmale, die in der frühen Zeit dieser Komponistin für sie prägend waren. Geboren wurde sie ja 1926. Und hier ist also sowohl im Hintergrund erkennbar, wie sie sich an klassischen Formen orientiert, als auch eine zum Teil neoklassizistische Tonsprache, könnte man sagen, die aber schon stark so mit den Elementen der zweiten Wiener Schule zusammenkommt. Ich sage schon, weil sie ansonsten doch da in den ersten Jahren sich etwas vorsichtig verhalten hat, hier aber dann schon deutlich Merkmale dieser Stilistik erkennen lässt. Es ist ein sehr originelles Stück, also sie bleibt bei einer dreisätzigen Form, wie das ja bei Konzerten oft üblich ist, aber was vielleicht das Interessante ist an diesem Stück, sie lässt diese Sonderrolle des Solos nur noch teilweise bestehen, sondern es treten andere Instrumente aus dem Orchester hervor, die gleichberechtigt dialogisieren mit der Oboe. Das heißt also, man hat eigentlich eine gute Mischung oder eine ganz neue Mischung von Solokonzert und Kammermusik hier vor sich.
0: Ja, von diesem Werk gibt es aber eben noch keine Aufnahme. Sie können dieses Stück am Dienstag hören. Und anstelle dessen gibt es einen kurzen Ausschnitt aus einem anderen Stück für dieses Instrument, für die Oboe, in dem Fall begleitet von Cello und Schlagwerk. Katharsis heißt dieses Werk.

Katharsis. Ein weiteres Stück von Ruth Zechlin. Die Komponistin wurde vor 100 Jahren genau heute geboren. Das war ein Ausschnitt aus ihrem Werk für Oboe, Cello und Schlagwerk. Burkhard Glätzner, Wolfgang Weber und Gerd Schenker spielten in dieser Aufnahme aus dem Jahr 1991 aus der Akademie der Künste in Berlin. Das Stück war damals genau 10 Jahre alt. Heute Abend können Sie im Händelhaus in Halle an der Saale eine Veranstaltung zu Ehren von Ruth Zechlin erleben, wenn Sie in Halle oder in der Umgebung wohnen und Lust darauf haben, sich mit dieser Komponistin zu beschäftigen. Oder wenn Sie einfach nur Radio hören wollen, heute am Vormittag in der Tonart im Deutschlandfunk Kultur gibt es dann einen Beitrag meiner Kollegin Elisabeth Hahn zum 100. Geburtstag von dieser sehr interessanten und sehr prägenden Komponistin. Und jetzt hören Sie noch einen Ausschnitt aus einem Orchesterwerk von Ruth Zechlin, Musik für Orchester. Das ist auch ein Stück, was aus ihrer mittleren Periode stammt. Davon gibt es mehrere Aufnahmen inzwischen schon. Diese hier entstand in einer Produktion von Deutschlandfunk Kultur in der Weimar Halle 2011 mit dem Orchester der Franz Liszt Musikhochschule Weimar unter Leitung von Nicola Pasquet.

war der erste Teil aus der Musik für Orchester von Ruth Zechlin, gespielt vom Orchester der Franz Liszt Musikhochschule in Weimar unter Leitung von Nicola Pasquet. Ja, diese Komponistin wurde heute vor 100 Jahren geboren und sie wird sicherlich auch im Rahmen der Entdeckungsbewegung, dass man sich vergegenwärtigt, was Komponistinnen, also weibliche Musikerinnen alles geschaffen haben, noch einmal mehr in den Vordergrund rücken und vielleicht auch deshalb, weil eben dieser 100. runde Geburtstag gerade ansteht. Zum Schluss der ersten Stunde in der Tonart Klassik erleben Sie Ruth Zechlin noch einmal als Musikerin, diesmal an ihrem zweiten Instrument, an einer Orgel. Und vielleicht erleben Sie auch eine Seite, die sonst in dieser Musik nicht so wirklich vordergründig zu erleben ist. Sie ist nämlich letztlich auch eine, ja, durch ihre Ausbildung in Leipzig ja auch eine religiöse oder zumindest religiös fühlende Komponistin gewesen. Die sieben letzten Worte Jesu am Kreuz heißt ein Stück für Orgel solo, hier in einer Aufnahme mit ihr selbst an der Orgel der Basilika der Benediktinerabtei Scheier in Oberbayern.

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1: Zwei Uhr, die Nachrichten. Mit Blick auf die bereits bekannt gewordenen Empfehlungen der Rentenkommission haben die Grünen die Ideen zur Kapitaldeckung als positiv bewertet. Fraktionschefin Hasselmann sagte der AfP, die Stärkung dieser Säule der Rente sei richtig und notwendig. Zudem begrüßte sie eine weitgehende Abschaffung der sogenannten Rente mit 63. Es müsse lediglich ein einfacherer Renteneintritt für jene gesichert sein, die tatsächlich nicht mehr arbeiten könnten. Auch der arbeitsmarktpolitische Sprecher der AfD, Springer, wies auf, Zitat, brauchbare Vorschläge hin, etwa Politiker in die gesetzliche Rentenversicherung einzubeziehen. Springer kritisierte, dass Medien den Bericht bereits kennten, während das Parlament außen vor bleibe. Die Vorschläge sollen offiziell morgen vorgelegt werden. Der Ökonom Marcel Fratscher bewertete die Vorschläge zwar als richtig, es fehlten jedoch Mut und Konsequenz. Kritik von Gewerkschaften und Sozialverbänden gab es vor allem an einer schrittweisen Anhebung des Renteneintrittsalters. Bundesarbeitsministerin Barth sprach von einem, Zitat, Gesamtkunstwerk, das nun diskutiert werden müsse. Die SPD-Politikerin hatte zuvor erklärt, wenn die Empfehlungen der von der Bundesregierung eingesetzten Expertenkommission einstimmig ausfielen, würden sie 1:1 umgesetzt. Laut Medienberichten sehen die Vorschläge des Gremiums unter anderem vor, durch Geldanlagen am Aktienmarkt das Rentenniveau auf 50% zu steigern und das Renteneintrittsalter an die Lebenserwartung zu koppeln, sodass es in den 2090er Jahren bei 70 Jahren liegen würde. Hitzegewitter haben in Deutschland zahlreiche Einsätze der Feuerwehr ausgelöst. Betroffen war vor allem Berlin. Der S-Bahn-Verkehr fiel auf einigen Strecken kurzzeitig aus. Keller standen unter Wasser, Kanalisationen liefen über, Bäume wurden durch Sturmböen beschädigt. Ein Mensch erlitt Berichten zufolge einen Stromschlag, weil Wasser an Stromkabel